0: bei 20 bis 29 Grad. Am Montag viel Sonne, besonders in der Mitte und im Süden Schauer und Gewitter.
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2: Der geht los mit einer Gefahrenmitteilung für Rheinland-Pfalz. In den Gemeinden Welgesheim, Aspisheim und Horweiler kommt es wegen eines Großbrandes zu einer dicken Rauchentwicklung. Es kann zu Sichtbehinderung und Geruchsbelästigung kommen. Also meiden Sie am besten das betroffene Gebiet. Schließen Sie Fenster und Türen. Sie kennen das, Lüftung, Klimaanlagen. Gerade jetzt, trotz dieser Temperaturen, bitte abschalten. So, dann der Blick auf die Straßen. A1 Bremen Richtung Hamburg ist zwischen Harburg und Stillhorn wegen Bauarbeiten bis Montag ca. 5 Uhr gesperrt. Die Umleitung führt über die U83. Es muss mit erheblicher Wartezeit gerechnet werden. A1 Bremen Richtung Osnabrück ist zwischen Holdorf und Neunkirchen-Vörden wegen Bergungsarbeiten bis 4 Uhr gesperrt. Die Umleitung führt über die U58. A1 Münster Richtung Dortmund ist zwischen Carmen Zentrum und Kreuz Dortmund-Unna wegen Bauarbeiten bis Montag 5 Uhr gesperrt. A3 Nürnberg Richtung Passau ist zwischen Kreuz Deggendorf und Hengersberg wegen Bauarbeiten bis Montag ca. 1 Uhr in beiden Richtungen gesperrt. Die Umleitung führt über die U18 und U83. A7 Ulm Richtung Würzburg zwischen Wörnitz und Rothenburg ob der Tauber wegen Bauarbeiten eine Sperrung bis 5 Uhr früh, also noch gute 3 Stunden. Genau das gleiche mit der A27 Walsrode Richtung Bremen zwischen Verden-Nord und Langwedel in beiden Richtungen wegen einer Baustelle eine Sperrung. Das ganze Wochenende bis Montag 5 Uhr früh. Die Umleitung führt über die U52 und U9. Dann haben wir noch 3 Meldungen. A31 Gronau Richtung Oberhausen zwischen Schermbeck und Dorsten eine Sperrung wegen Bauarbeiten bis 10 Uhr. A61 Hockenheim Richtung Ludwigshafen ist zwischen dem Dreieck Hockenheim und dem Kreuz Speyer wegen Bauarbeiten bis morgen 5 Uhr gesperrt. Und letzte Meldung A210 Kiel Richtung Rendsburg ist zwischen Achterwehr und Bredenbeek wegen eines brennenden Autos gesperrt. Gute Fahrt!
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2: Aus dem Studio von NDR Info in Hamburg. Und soeben war Anpfiff in der Partie Ecuador gegen Curaçao aus der Gruppe E bei der Fußball-Weltmeisterschaft. Und in gut 15 Minuten bringt sie unser Sportblog da auf einen aktuellen Stand. Wir hören dann mal, was bis dahin alles passiert ist. Der ukrainische Präsident Zelensky, der fordert schon seit langem eine Mitgliedschaft in der EU. Bislang stand dem eine Blockade Ungarns entgegen. Das ist jetzt nicht mehr so. Jetzt aber hat die EU die Beitrittsverhandlungen mit der Ukraine und auch mit Moldau gestartet. Im ersten Schritt soll geklärt werden, welche Voraussetzungen die Kandidaten erfüllen. Das Ganze wird ja ein langer Prozess. Deshalb hat Bundeskanzler Merz vorgeschlagen, der Ukraine eine Art vorübergehende Teilmitgliedschaft einzuräumen. So könnte die Ukraine zumindest an den Sitzungen teilnehmen. Meine WDR-Kollegin Rebecca Link hat darüber mit Michael Gahler gesprochen, außenpolitischer Sprecher der EVP-Fraktion im Europaparlament. Gahler hatte den Auftakt zu den Beitrittsverhandlungen als starkes Signal bezeichnet. Warum?
3: Ja, das ist ein starkes Signal, weil damit jetzt auch unwiderruflich klar ist, dass die Ukraine sehr konkret auf dem Weg in die Europäische Union ist. Es sind ja viele Vorbereitungen bereits getroffen gewesen. Also sie wurde Beitrittskandidat, dann wurde formell vor 2 Jahren bereits die Verhandlungen eröffnet, aber dann hat Herr Orban über 2 Jahre die Eröffnung von einzelnen Kapiteln oder das sogenannte erste Cluster über die Grundlagen blockiert. Und diese Zeit ist jetzt vorbei. Und das heißt, es geht jetzt sehr konkret voran. Und das war am Montag eben diese Regierungskonferenz, die das formell eröffnet hat. Und da ist sehr viel Vorarbeit, wie gesagt, geleistet worden. Von daher bin ich zuversichtlich, dass wir da gut vorankommen. Und auch der Europäische Rat hatte dann gesagt, wir sehen die Eröffnung der anderen Cluster im Einklang mit dem leistungsorientierten Ansatz erwartungsvoll entgegen. Schöne Worte dazu.
4: Jetzt ist der Weg in die EU für viele Länder einer, der eine gewisse Zeit beansprucht. Und die Ukraine hat aber Zwänge, die andere Länder nicht haben, wenn sie in die Ukraine rein wollen. Die Ukraine lebt in einem Angriffskrieg, der von Russland initiiert wurde. Und da können auch ein paar Jahre eine wirklich lange Zeit sein. Was ist denn in Ihrem Kopf so der Zeitrahmen für ein realistischer Zeitrahmen für einen vollständigen EU-Beitritt der Ukraine?
3: Also ich denke, wir sollten da uns nicht auf ein präzises Jahr festlegen. Zumal wir ja auch gar nicht wissen, wann dieser schreckliche Krieg vorbei ist. Während der Kriegszustand andauert, wird das Land sicherlich nicht beitreten können. Aber wir können alle Vorbereitungen treffen. Und das ist das eine eben die manchmal etwas sehr technokratisch-bürokratische Art, dann durch die einzelnen Kapitel zu gehen und zu schauen, inwieweit dann die Gesetzgebung damit übereinstimmt. Aber das andere, und das ist das, was auch der Bundeskanzler mit seinem Brief vom 18. Mai an die EU-Spitzen bewirken will, ist, dass man praktisch den politischen Beitritt ein Stück weit vorwegzieht. Und dafür brauchen wir keine Einstimmigkeit, dafür brauchen wir auch keinen Vertrag zu ändern, sondern dann nehmen sie eben teil als nicht Stimmberechtigte, aber eben als Beitragende an den Ministerräten, den relevanten, oder bei uns im Parlament, wenn dann die Beobachter bereits dabei sitzen in den Sitzungen und ihre Meinungen dann dazu beitragen, dann ist das schon was ganz anderes, als wenn man, wie es bei den letzten Beitritten war, da war erst nach Ende der Verhandlungen und in dem Ratifikationsprozess waren die dann vielleicht für ein Jahr als Beobachter da. Und ich denke, da ist jetzt eine bessere, wenn das denn so kommt, das ist ja ein Vorschlag des Bundeskanzlers, das ist ja noch nicht beschlossen, aber das ist das aus meiner Sicht doch eine bessere Ausgangsposition. Man kann dann auf dem kurzen Dienstweg eben auch Fragen klären, die sonst vielleicht etwas länger der Klärung bedürften.
4: Klar, das sind Vorteile, die sind sicherlich nachvollziehbar. Andererseits scheint die ukrainische Blickweise eine andere zu sein oder die Wunschrichtung, um es mal so auszudrücken.
3: Ja, das ist klar. Da sind auch aus meiner Sicht teilweise Erwartungen geweckt worden, die einfach nicht realistisch waren. Und ich glaube, da sind die Bürger dort, die weiter vielleicht als manche Äußerungen auch aus dem Präsidialamt in dieser Richtung. Ich habe auch mitbekommen, dass der Präsident das erstmal abgelehnt hat, aber ich glaube, da war er, ich sage es mal so offen, eher schlecht beraten. Er soll das vergleichen mit den Ländern, die vorher beigetreten sind und die hatten nicht so eine privilegierte Ausgangsposition. Ich meine, es ist auch ein klares politisches Signal, nicht nur in die Ukraine, sondern auch an Russland, dass dieses Land aus dem, ich sag mal, postsowjetischen Orbit endgültig draußen ist und dass er sich da keine Illusionen machen soll.
4: Was sich der ukrainische Präsident allerdings wünscht, es natürlich Verhandlungen auf Augenhöhe und nicht so eine Parkposition. Und das ist ja auch nachvollziehbar.
3: Richtig, aber das heißt Verhandlungen auf Augenhöhe. Die Beitrittsverhandlungen, das ist vorhin dann auch gesagt worden, es sind eher Beitrittsgespräche. Verhandlungen erwecken den Eindruck, am Beginn sitzt der eine auf der einen Seite und der andere auf der anderen Seite und dann trifft man sich in der Mitte. Das ist ja nicht der Fall. Am Schluss sitzt die Ukraine auf unserer Seite, nicht?
4: Wir haben ein Missverständnis. Mir geht es um grundsätzliche Verhandlungsfähigkeit auf Augenhöhe, eben mit einer Vollmitgliedschaft in der EU, die das stützt.
3: Ja, ich denke, wir können die politische Unterstützung der Ukraine in Verhandlungen mit Russland, wenn denn Russland irgendwann bereit ist zu verhandeln, die ist, glaube ich, unzweifelhaft. Und das ist auch in der Formulierung deutlich geworden, die wir gestern und vorgestern im Europäischen Rat hatten. Ich zitiere jetzt, eine Lösung, die Unabhängigkeit der Ukraine, Souveränität und territoriale Unversehrtheit wahrt, kann zu einem gerechten und dauerhaften Frieden führen. Und dann über den Weg zu Frieden in der Ukraine kann nicht ohne die Ukraine entschieden werden. Das ist im Übrigen nicht nur ein Hinweis auf Russland, sondern auch auf die USA natürlich. Ne?
4: Ja, wo jetzt Russland auch gefallen ist, da müssen wir vielleicht auch mal kurz drüber sprechen. Es gab ja zum Beispiel Verstimmungen, weil das Büro des EU-Ratspräsidenten Antonio Costa Kontakt aufgenommen hat zu Russland. Danach hat ja Friedrich Merz betont, dass Costa der Repräsentant der Europäischen Union sei, aber nicht der Vermittler. Da war so ein bisschen Verstimmung, das aber nur am Rande.
3: Richtig. Ne? Nee, er hatte dazu ja auch kein Mandat und wir sind ja auch nicht Vermittler. Wir sind ja auf Seiten der Ukraine, wir sind nicht irgendwo dazwischen. Und gleichwohl, sage ich mal, rein technisch gesehen, für den Fall, dass Russland eines Tages bereit wäre, auch mit uns zu reden. Putin meint ja, seine Ebene ist nur die USA. Aber wenn er zu der Erkenntnis kommt, auch, sag ich mal, durch die Fähigkeit der Ukraine mehr und mehr der russischen Energiewirtschaft lahmzulegen, vielleicht kommt er dann doch dazu, sich an den Verhandlungstisch zu begeben. Und dann müssen die Europäer aber auch mit an dem Tisch sitzen, denn es ist ein Krieg in Europa und der betrifft uns unmittelbar.
4: Wer denn konkret? Wer könnte verhandeln?
3: Aus meiner Sicht sind das die europäischen Institutionen. Also ob man jetzt dann, wenn es dazu kommt, Herrn Costa da hinsetzt oder Frau Kallas oder die Kommissionspräsidentin, das ist mir dann in dem Sinne egal. Hauptsache, es ist eine Person, die im Namen aller reden kann. Und den Eindruck, den habe ich schon, die Einigkeit, die wir in Sachen Ukraine und auch gegenüber Russland haben, die ist auch bei diesem Gipfel wieder bestätigt worden. Also eine der Figuren, die die Union repräsentieren sollte, das dann tun.
4: Jetzt gibt es ja unterschiedliche Pläne, die vorgeschlagen worden sind, um da mit Verhandlungen zu einem, also am Ende geht es ja darum, den Krieg zu beenden, nicht wahr?
3: Ja.
4: Und die Frage natürlich, zu welchen Zugeständnissen die Ukraine vor allen Dingen bereit ist. Wie könnte das denn in Zukunft aussehen?
3: Ja. Also zunächst mal hat der Präsident der Ukraine sehr deutlich gesagt, dass sie bereit

0: deutlich sagen kann, selbst wenn dann sozusagen der dann vielleicht noch besetzte Teil der Ukraine nicht also unter Regierungskontrolle dann steht, wir werden vielleicht einen de facto Zustand temporär akzeptieren, aber wir werden niemals rechtlich diese Eroberungen akzeptieren, sodass auf jeden Fall in Zukunft immer dann sozusagen, wenn sich die Gelegenheit ergibt, würde der Teil der Ukraine, der dann dazukommt, dann würde das EU-Recht dann aktiviert werden. Ich meine, wir haben Zypern als ein Beispiel, da ist die ein Drittel von der Türkei besetzt. Da gilt das EU-Recht nicht, aber das Völkerrechtssubjekt Zypern ist in der EU und das Völkerrechtssubjekt Ukraine wird dann vollständig in der EU sein und dann eben dort aktiviert, wenn dann in der Zukunft dann andere Teile unter Regierungskontrolle kommen. Aber das ist dann wirklich, wir sind in diesem Zeitpunkt überhaupt noch nicht. Es fehlt eben Russlands Bereitschaft, überhaupt an den Verhandlungstisch zu kommen.
1: Soweit der CDU-Politiker Michael Gahler. Er ist außenpolitischer Sprecher der EVP-Fraktion im Europaparlament und ständiger Berichterstatter des Parlaments zur Ukraine.
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1: Wie wird es mit der Linkspartei weitergehen nach dem Rücktritt von Chef Jan van Aken? Er hatte die Partei aus dem Umfragekeller in den Bundestag geführt. Seinen Rückzug begründete er mit gesundheitlichen Problemen und das ausgerechnet in Zeiten des Aufschwungs der Partei. Das hieß nun aber auch, dass van Aken beim Parteitag in Potsdam an diesem Wochenende nicht wieder als Parteivorsitzender angetreten ist. Und nun hat die Linke also eine neue Parteispitze. Ines Schwertner wurde mit 85,7% gewählt. Luigi Pantisano erhielt dagegen nur 53,3%. Meine Kollegin Birgit Hasselbusch hat vorhin in der Sendung darüber mit Hauptstadtkorrespondentin Maximilian Ulrich gesprochen. Die erste Frage: Wie ist das schwache Abschneiden von ihm zu erklären?
3: Ja, ich glaube, da gibt es mehrere Gründe. Also erstens ist Pantisano einfach noch nicht so bekannt in der Partei, auch wenn er schon seit über 20 Jahren aktiv ist. Er hat eine ziemlich maue Rede gehalten, er hat wenig Applaus bekommen und dabei hatte er ja wirklich viel Zeit, diese wichtige Rede vorzubereiten. Hinzu kommt eine gewisse Lust hier gerade der vielen neuen jungen Delegierten auf dem Parteitag, sich am Vorstand abzuarbeiten, an Autoritäten abzuarbeiten. Ja, also viele junge Linke fordern auf dem Parteitag mehr Basisdemokratie, mehr Redezeit für einfache Delegierte, weniger für die Parteiführung. Es gibt unzählige Anträge zur Geschäftsordnung. Das zieht hier die Debatte in die Länge. Und Ines Schwertner, die ist gegen diese Rebellion.
1: Ich muss auch mal das Gespräch kurz unterbrechen für eine Verkehrsmeldung. 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Achtung, Falschfahrer auf der B50 Rheinböllen Richtung Bernkastel-Kues zwischen Rheinböllen und Rheinböller Hütte. Nee, zwischen Rheinböllen in Rheinböller Hütte und Mörschbach. Da kommt Ihnen ein Falschfahrer entgegen. Bitte äußerst rechts fahren und nicht überholen. Also, ich sag's nochmal. Auf der B50 Rheinböllen Richtung Bernkastel-Kues zwischen Rheinböllen in Rheinböller Hütte und Mörschbach ist ein Falschfahrer unterwegs. Vorsicht in beiden Richtungen.
3: Ja, denn vor der Wahl durften die Delegierten den Kandidaten Fragen stellen und einer hat ihn direkt auf dieses Interview angesprochen und er hat es erklärt damit, dass ihn gewisse Sachen beunruhigen. Also zum Beispiel haben ja gerade die Konservativen im Europaparlament, zu denen ja auch die CDU gehört, gemeinsam mit Rechten, Liberalen für schärfere Abschieberegeln in Europa gestimmt. Und außerdem gab es dieses Foto vom Sachsen-Anhalter CDU-Fraktionschef, auf dem er lachend zusammen mit dem AfD-Spitzenkandidaten Siegmund zu sehen ist. Das hat Pantisano erzählt, beunruhigt ihn. Und dann hat er gesagt:
4: Ich bin aber auch jemand, der deutliche Worte findet und immer klar äußert, worum es geht. Und damit versuche ich auch zu polarisieren. Das werdet ihr mit mir auch bekommen.
3: Ja, und diesen polarisierenden Parteichef haben sie jetzt bei der Linken.
5: Pantisano, Vizechef der linken Bundestagsfraktion, gerade eben auch schon Thema hier bei uns im Gespräch, dass ihn noch nicht so viele kennen. Was sollte man denn sonst noch so über ihn wissen?
3: Er ist aus Waiblingen bei Stuttgart, ist schon lange politisch aktiv. Er ist Stadtplaner und auch verkehrspolitischer Sprecher der Linken im Bundestag. Und er soll und will vor allen Dingen die Arbeiterschaft zurückgewinnen für die Linke. Auch die Arbeiterschaft, die im Moment die AfD wählt. Er kommt selbst aus einer Arbeiterfamilie. Seine Eltern haben teilweise mehrere Jobs gleichzeitig gemacht, um ihn durchzubringen, um den Kindern eine gute Bildung zu ermöglichen. Sie sind italienische Gastarbeiter, seine Eltern. Das heißt, Partisano ist auch der erste linken Chef mit Migrationsgeschichte.

0: Und das passt gut zu einer Partei, die in den letzten Jahren westdeutscher, aber auch migrantischer geworden ist und auch weiblicher und jünger.
1: Schauen wir mal auf den Nahostkonflikt. Darüber hat die Partei schon lange kontrovers diskutiert und zum Auftakt am Freitag wurde die Parteilinie dann verschärft. Wie sieht der Beschluss genau aus?
0: Also sie haben wirklich lange gesprochen und sich auf mehrere Sachen geeinigt. Ich glaube, die zentrale Sache ist, dass das Wort Völkermord, Genozid jetzt auftaucht in diesem Antrag, auf den man sich geeinigt hat. Und man argumentiert, dass eben viele internationale Organisationen, Menschenrechtsorganisationen von Völkermord sprechen in Gaza. Und die Linke schließt sich dieser Einschätzung nun an. Sie haben sich aber auch zum Existenzrecht des Staates Israel bekannt. Dieser Staat sei ein wichtiger Schutzraum für Jüdinnen und Juden. Es gibt auch die Forderung nach einem Existenzrecht für Palästina, aber das hat zum Beispiel auch der scheidende Parteivorsitzende Jan von Aken gesagt, diese Forderung ist im Moment natürlich unrealistisch, wenn man sich die Realitäten in Nahost anschaut. Diese Debatte war lang, aber sie war sehr, sehr emotional. Sie begann mit dem Vortrag von Ferret Behrmann. Das ist eine junge Frau aus Israel, die ihre Mutter bei einem Anschlag verloren hat und sie ist die Enkelin von Holocaust-Überlebenden und ihre Mutter wurde von der Hamas bei einem Anschlag getötet und sie engagiert sich zusammen mit anderen Menschen, die Angehörige in diesem Konflikt verloren haben, aus beiden Lagern. Also sie hat Freunde, deren Angehörige von israelischen Siedlern oder Soldaten getötet wurden und Freunde, deren Angehörige von islamistischen Terroristen getötet wurden und sie sagt:
2: Wir haben den höchsten Preis bezahlt und dennoch haben wir uns entschieden, nicht in der Logik von Rache und Entmenschlichung zu leben.
0: Das war eine sehr emotionale Rede. Am Ende gab es 2 Minuten Standing Ovations von allen Delegierten auf diesem Parteitag. Und da hatte ich wirklich das Gefühl, auf die Position von Ferret Behrmann konnten sich alle einigen.
1: Und was ist jetzt zum Abschluss des Parteitags noch zu erwarten?
0: Der Leitantrag muss noch verabschiedet werden. Da gibt es eine Menge Änderungsanträge und es gibt noch eine offene Diskussion über einen möglichen Gehaltsdeckel für linke Bundestagsabgeordnete. Dazu muss man wissen, die allermeisten linken Abgeordneten geben schon einen Großteil ihrer Diäten, die sie als Abgeordnete bekommen, freiwillig ab. Der Parteivorstand möchte aber, dass es da ein ganz bestimmtes Limit gibt, eine Grenze. Mehr soll man nicht bekommen, den Rest soll man abgeben. Viele in der Fraktion sind mit dieser Forderung nicht so zufrieden, weil es eben unterschiedliche Lebensrealitäten gibt. Die einen können mehr abgeben als die anderen. Und da bin ich gespannt, ob es einen Kompromiss geben wird und wie der aussieht.
3: Vom Parteitag der Linken Maximilian Ulrich. Das größte Volksfest Nordeuropas, die Kieler Woche, ist am Abend eröffnet worden. In den kommenden Tagen erwartet die Stadt nach eigenen Angaben mehr als 3 Millionen Besucherinnen und Besucher. Reporter Moritz Kottlin berichtet.
4: Das Startsignal am Schiffshorn für Leinen los. Bundespräsident Frank-Walter Steinmeier und Ehrenbürgerin des Landes und Paralympionikin Kirsten Bruhn haben auf einem vollen Rathausplatz bei Temperaturen um die 30 Grad die Kieler Woche offiziell eröffnet. Vorher hatte Schleswig-Holsteins Ministerpräsident Daniel Günther das Anglasen an der Schiffsglocke übernommen. Für Bundespräsident Steinmeier nicht der erste Termin auf der Kieler Woche. Vorher hatte er das Olympiazentrum in Schilksee und Ehrenamtliche des DLRG besucht.
5: Kiel, Tor zu Wasser, Tor zur Welt und ganz besonders natürlich in diesen Tagen bei dem weltweit größten maritimen Fest. Diese ganze Kieler Woche wäre nicht vorstellbar ohne die Arbeit der vielen Ehrenamtlichen. Viele tun es während der Kieler Woche. Organisationen wie die DLRG tun es das ganze Jahr über. Und ich glaube, wir können gar nicht genügend dankbar sein.
4: Nach der Eröffnung besuchte Steinmeier gemeinsam mit Vertretern von Stadt und Land auf dem sogenannten internationalen Markt einen Irish Pub. Sie tranken ein Bier und sangen zusammen einen Song. Dutzende Fahrgeschäfte und Stände warten auf die Besucherinnen und Besucher. Auch Bands und Künstler werden in den kommenden Tagen auf verschiedenen Arealen der Kieler Woche auftreten. So werden zum Beispiel Michael Schulte, Max Giesinger und Alice Merton erwartet. Die meisten Konzerte sind übrigens kostenlos. Zum ersten Mal als Oberbürgermeister wird Samet Yilmaz die Kieler Woche erleben.
6: Ein tolles Gefühl. Vor allem mal als gebürtiger Kieler mal die Kieler Woche mal ganz anders wahrzunehmen. Und heute ist das wirklich wie Einschulung. Und vor allem, wenn man auch noch so tolle Gäste dabei hat wie unseren Bundespräsidenten Steinmeier.
4: Und damit die Besucherinnen und Besucher auch friedlich die Kieler Woche erleben können, setzen Stadt und Polizei auf ein erprobtes Sicherheitskonzept. So sollen unter anderem sogenannte Big Bags, also weiße mit Sand gefüllte Plastiksäcke, das Areal schützen. Auch ein Messerverbot gilt auf der Kieler Woche. Die Polizei hat entsprechende Kontrollen angekündigt. Ein besonderer Fokus liegt in diesem Jahr auf dem Segeln. Während rund 4000 Sportlerinnen und Sportler aus 58 Nationen auf der Kieler Förde aktiv sein werden, will die Stadt nach eigenen Angaben eine positive Arbeitsprobe mit Blick auf die Olympischen Spiele abliefern. Hintergrund ist, dass Kiel bei einer Olympiabewerbung von München oder der Region Rhein-Ruhr der Segelstandort werden möchte. Dazu Kieler Woche Sportchef Dirk Ramhorst.
7: Wir haben Gäste eingeladen aus den Bewerberstädten, aus Berlin, aus Köln, Rhein-Ruhr, als auch aus München und versuchen denen hautnah das Erlebnis Kieler Woche, aber natürlich auch olympisches Segeln nahezubringen. Wir haben die Gäste hier, wir nehmen sie mit aufs Wasser, wir lassen sie erleben, wie wir es tun und wie toll das hier in Schilsee und in Kiel ist.
4: Ein weiteres Segel-Highlight ist die Windjammer-Parade am kommenden Sonnabend. Dort werden hunderte Schiffe auf der Kieler Förde erwartet, darunter auch viele Traditionssegler.
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3: So, nach der ganzen Euphorie des vergangenen Deutschlandspiels gegen die Elfenbeinküste geht's jetzt knallhart weiter bei der Fußball-Weltmeisterschaft. Ecuador gegen Curaçao. Gruppe E spielt gerade Jan Wochner. Gut 20 Minuten sind jetzt schon vorbei. Wie ist der aktuelle Stand?
9: 0:0 ist der Spielstand und die Partie aktuell unterbrochen. Trinkpause, die braucht es auch in Kansas City im US-Bundesstaat Missouri. Denn die Temperaturen liegen bei 28 Grad und das um 19.25 Uhr Ortszeit für den weiteren Abend. Sogar flutartiger Regen angekündigt während des Spiels, soll es aber noch trocken bleiben. Das ist die deutsche Gruppe und bei diesem Zwischenstand 0:0 stünde Deutschland vorzeitig als Gruppensieger fest. Aber ich kann mir schwer vorstellen, dass dieses Spiel 0:0 ausgeht, denn Ecuador ist sowas von klar überlegen. Hatte schon drei Großchancen, unter anderem durch die Sturmlegende Ener Valencia, der Kapitän, nach drei Minuten frei durch aus 8 Metern mit einem gut platzierten Schuss. Dann aber die Parade des Torwarts von Curaçao, für mich eine der besten Torwartparaden in diesem WM-Turnier. Herausragend den Ball neben den Pfosten noch gebracht. Ecuador mit weiteren Top-Möglichkeiten, aber noch ohne Tor, so steht es hier aktuell 0:0.
3: Dankeschön, Jan. Und wir hören uns auf jeden Fall wieder. Was sonst noch so los ist in der Welt des Sports, das weiß Mats Nicholson.
10: Es lief schon die Nachspielzeit in Toronto. 1:1 zwischen Deutschland und der Elfenbeinküste. Und dann schlug der Joker zu.
11: Schöner Pass in den Strafraum und das! Und das! Und das! Tor! Tor für Deutschland!
12: Ich versuche einfach nur Gas zu geben. Die Fans haben wieder meinen Namen gerufen. Ich genieße es einfach nur. Und je mehr Spaß ich habe, desto besser kann ich spielen.
10: Reingekommen, Spiel gedreht. Dennis Undaff trifft mal wieder nach seiner Einwechslung. Und das doppelt. Erst zum 1:1, dann folgte sein Siegtreffer in der Nachspielzeit für das Team von Bundestrainer Julian Nagelsmann.
13: Klar, Dennis hat man da gesehen, hat ein brutales Stürmergehen, der einfach sich in der Box super bewegt. Und um die Box super bewegt. Und wir haben so ein bisschen zu viel drumherum gespielt, hatten zu wenig Momente im 16er. Die hat er dann zweimal herausragend kreiert.
10: Nagelsmanns Plan ist voll aufgegangen, sagen die einen. Undaff trifft ja als Joker, wie geplant. Aber vielleicht trifft er ja auch von Beginn an, sagen die anderen. Die Diskussion um den Stürmer wird weitergehen. Das deutsche Team hatte lange Probleme gegen starke Afrikaner, lag zur Pause zurück, offenbarte defensiv immer wieder Lücken. Innenverteidiger Schlotterbeck musste auch noch verletzt raus. Das DFB-Team startet mit 2 Siegen in die WM. Der Einzug in die K.O.-Runde ist vorzeitig perfekt. Zum ersten Mal seit der erfolgreichen WM 2014 übersteht die deutsche Mannschaft die Vorrunde. Die Niederländer standen nach dem 2:2 gegen Japan zum Auftakt unter Druck. Und mit diesem Druck ist das Team exzellent umgegangen. 5:1 gegen Schweden. Ein ganz starker Auftritt von Oranje. 2 der 5 Tore erzielte Stürmer Cody Gakpo, der von einem großen Ergebnis sprach.
14: I think it's very big. First game was a draw, so we needed to win. Yeah, that was a good result, so we are very happy with this.
10: Im ersten Spiel nur ein Unentschieden. Man musste gewinnen und nun sind alle happy im Quartier der Niederländer, die jetzt sehr gute Chancen haben, als Gruppensieger in die K.O.-Runde einzuziehen. Alexander Zverev hat noch nie ein Tennisturnier auf Rasen gewonnen. Auch diesmal nicht in Halle-Westfalen. Beim wichtigen Vorbereitungsturnier auf den Klassiker in Wimbledon verlor Zverev das Halbfinale gegen den US-Amerikaner Taylor Fritz in 3 Sätzen. Bei großer Hitze hatte der Diabetiker Zverev große Probleme.
15: Weil leider das Gerät vorm Match, der Sensor, den ich habe, leider einen falschen Zuckerwert angezeigt habe, sodass ich viel zu viel gespritzt habe und dann während des Matches oder in den ersten 45 Minuten vom Match habe ich knapp 350 Gramm Zucker zu mir genommen. Und da habe ich mich einfach scheußlich gefühlt und war nicht da im zweiten Satz. Auch im dritten Satz war es schwierig für mich.
10: Im Finale trifft Zverevs Gegner Taylor Fritz auf seinen US-Landsmann Francis Tiafoe. Der besiegte Daniel Altmaier deutlich in 2 Sätzen. Altmaier steht aber im Doppel im Endspiel von Halle. Auch beim Frauenturnier in Berlin könnte es eine US-amerikanische Siegerin im Einzel geben. Jessica Pegula trifft im Finale auf die Tschechin Linda Noskova. Florian Lipowitz bereitet sich aktuell in Slowenien auf sein Jahreshighlight vor. Der beste deutsche Radprofi ist kurz vor der Tour de France in sehr guter Form. Lipowitz gewann die Königsetappe der Slowenien-Rundfahrt und übernahm auch die Gesamtführung. Auf der letzten Etappe hat der Deutsche nun 4 Sekunden Vorsprung auf seinen ersten Verfolger. Lipowitz hat sich die kleinere Slowenien-Rundfahrt für die Tourvorbereitung ausgesucht. Topstar Tadej Pogacar fährt nicht in seinem Heimatland Slowenien, sondern bei der bekannteren Tour de Suisse. Pogacar hat das letzte Einzelzeitfahren gewonnen und steht dicht vor dem Gesamtsieg.
3: Das war der Sport mit Mats Nicholson.
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1: Um 2.30 Uhr mit Gabriela Kühne. Die von der Bundesregierung eingesetzte Kommission hat sich auf gemeinsame Vorschläge für die geplante Rentenkommission geeinigt. Nach Informationen des ARD-Hauptstadtstudios ist unter anderem vorgesehen, dass das Renteneintrittsalter an die Lebenserwartung gekoppelt wird. Was das konkret bedeutet, dazu unsere Berlin-Korrespondentin Nicole Konert.
16: Jetzt 30-Jährige, die eigentlich mit 67 in Rente gehen, müssten nach dem derzeitigen Regelung, die müssten dann mit 68 in Rente gehen. Aber das alles wird eben immer wieder überprüft. Und auch das ist eine Neuempfehlung der Rentenkommission, dass man eine zusätzliche kapitalgedeckte Rente vorsieht, also zusätzliche Beiträge, die zu den jetzigen Beiträgen in den Kapitalmarkt investiert werden sollen, in einem staatlichen Fonds, hälftig getragen von den Arbeitgebern und von den Arbeitnehmern. Das könnte aber auch bedeuten, dass womöglich die Beitragssätze steigen könnten.
1: Angesichts der angespannten Finanzlage fordert der bayerische Ministerpräsident Söder weiter, dass die Regelsätze beim Bürgergeld gekürzt werden. Sie müssten auf das verfassungsrechtliche Minimum reduziert werden, sagte der CSU-Chef der Bild am Sonntag. Die aktuell teils sehr hohen Beiträge stießen in der Bevölkerung auf wenig Verständnis. Der Koalitionspartner von CDU und CSU im Bund, die SPD, hält die Regelsätze beim Bürgergeld dagegen nicht für zu hoch. Die Linke hat auf ihrem Bundesparteitag in Potsdam eine neue Doppelspitze gewählt. Neben der bisherigen Co-Vorsitzenden Ines Schwertner ist Luigi Pantisano zum Nachfolger von Jan van Aken gewählt worden. Aus Potsdam Paul Vorreiter.
17: Das Ergebnis für den Bundestagsvizefraktionschef Luigi Pantisano fiel knapp aus. Er erhielt gut 53% der Stimmen. In seiner Bewerbungsrede stimmte er die Partei darauf ein, Sozialproteste stärker anzuführen. Im Fokus der Linken sollten Arbeiterinnen und Arbeiter wie Krankenschwestern, Erzieher und Reinigungskräfte stehen. Er wolle die Werkstore für die Linke weit aufstoßen, sagte der 46-Jährige. Bei der Wahl der Parteispitze konnte Co-Chefin Ines Schwertner ihr letztes Ergebnis verbessern. Sie erhielt knapp 86% der Stimmen.
1: Bei der Fußball-Weltmeisterschaft hat die deutsche Mannschaft vorzeitig die K.O.-Runde erreicht. Die DFB-Auswahl gewann mit einem 2:1 gegen die Elfenbeinküste auch ihr zweites Spiel. Zur Halbzeit hatten die Ivorier im kanadischen Toronto noch vorn gelegen. Der eingewechselte Dennis Undaf erzielte dann noch 2 Tore für Deutschland. Das 2:1 fiel erst in der Nachspielzeit. Das Wetter in Deutschland. Gebietsweise trocken und zum Teil kräftige Gewitter, Tiefstwerte zwischen 22 und 14 Grad. Tagsüber zeitweise heiter, vermehrt Quellwolken, kräftige Schauer und Gewitter mit Unwettergefahr bei 32 bis 38 Grad. Im Norden oft trocken bei 20 bis 29 Grad. Das waren die Nachrichten.
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3: Mit einer Entwarnung für die B50 Rhein-Bölln Richtung Bernkastel-Kues. Es ist kein Falschfahrer mehr zwischen Rhein-Bölln in Rheinböller Hütte und Mörschbach unterwegs. Und es bleibt bei der Gefahrenmitteilung für Rheinland-Pfalz. In den Gemeinden Welgesheim, Aspesheim und Horweiler kommt es wegen eines Großbrandes zu einer dicken Rauchentwicklung. Es kann auch die Sicht behindert werden und überall schlecht riechen, also meiden Sie das betroffene Gebiet, schließen Sie Fenster und Türen, Lüftung und Klimaanlagen bitte abschalten. Das war's soweit vom Verkehr. Wir haben ansonsten keine größeren Staus oder Verkehrsbehinderungen. Ich wünsche Ihnen eine ruhige Fahrt durch diese Nacht.
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3: Mit Milad Kupay, hallo. 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
18: 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Wir waren da und schauen genauer hin.
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18: Mit mir Katrin Schmidt, diesmal nicht aus dem ARD-Studio in Brüssel, sondern vom Hotspot Evian, denn an den Genfer See hat ja diese Woche beinahe die ganze Welt geschaut. Wunderbarer Kurort, schönstes Wetter, beste Stimmung, natürlich bei uns auch. Also wir können uns nicht beklagen, trotz viel Arbeit. Aber wer sich wahrscheinlich auch nicht beklagt, Julia, sind die G7-Chefs. Man hat Evian nicht zufällig ausgewählt. Ist ja dein Home-Turf als Frankreich-Korrespondentin. Warum schon wieder Evian?
21: Ja, das ist in der Tat eine erprobte Kulisse für so einen Anlass. Wir hatten hier ja schon mal einen G7-Gipfel, das war 2003. Zum einen glitzert vorne der See, im Hintergrund die wunderschönen französischen Alpen. Und dann kann man diesen Kurort, Evian-les-Bains heißt es ja, wo das Evian-Wasser herkommt, ebenso wunderbar abschotten. Man kann mit vielen Tauchern und Booten, die ja hier unterwegs waren, den See in Schach halten. Nach hinten die wenigen Straßen in die Berge auch. Und das war ja eins der Ziele. Wir wissen, die Proteste gegen den G7-Gipfel haben auf der Schweizer Seite in Genf stattgefunden. Dort ging es auch zur Sache. Die Schweizer haben sich übrigens bitterlich beklagt, dass sie die Kosten für diese Ausschreitungen zahlen müssen. Da wird es noch ein Nachspiel geben.
18: Die haben die
21: geben.
18: Schere rein und Frankreich hat die Schere.
21: Genau.
18: Bilder, ne?
21: Genau, aber also die beiden Gründe, es ist sehr repräsentativ und es ist eben gut zu handeln aus Sicht des Élysée-Palastes.
18: Und es hat auch geklappt, also sowohl das schöne Bilder produzieren als auch eigentlich, sag mal, weitestgehend Ruhe zu behalten. Ne? Kann man
21: ja,
18: sagen,
21: absolut. Es war ja fast gespenstisch ruhig, muss man sagen. Es war ja so abgesperrt. Wir sind ja auch mal reingefahren nach Evian. Das war gar nicht so einfach. Also da hatten ja zum Teil wirklich die Restaurants einfach geschlossen, weil sie sagen, wir können diese Woche ohnehin nichts verdienen. An manchen Stellen waren die Drohnenmilitärs platziert. Man hörte und sah die Hubschrauber fliegen. Und das alles sehr abgesperrt war, haben wir ja auch selber mitbekommen. Ja. Die Journalisten und viele andere, die hier beteiligt waren, waren weit weg in den Bergen untergebracht. Das war immer eine lange Anreise frühmorgens.
18: Und man kann sagen, es sollte ja vor allem wahrscheinlich einem gefallen, ne? Samuel, der fand es auch gut, soweit
22: ja,
18: wir wissen.
22: Der ist sehr anfällig für alles, was ästhetisch irgendwie ansprechend ist und auch ein bisschen, das darf auch gerne klischeehaft und kitschig sein. Je höher der Berg und je glitzernder der See, desto besser. Es ist ja grundsätzlich keine Veranstaltung für Donald Trump, so ein G7-Gipfel. Ist ja Multilateralismus, eigentlich nicht sein Stil. Man muss viel zuhören, was die anderen sechs zu sagen haben. Man muss Gemeinsamkeiten finden. Das sind alles keine Stärken von Donald Trump, sondern der verfolgt ja, wie das Weiße Haus es immer so schön nennt, den Transaktionsansatz. Also wie du mir, so ich dir eine Hand wäsch, die andere. Ich kratze deinen Rücken, du meinen. Let's make a deal. Und das ist ja etwas, das durchaus kollidiert mit dem europäischen Ansatz von Multilateralismus, von gemeinsam auch mal ringen, auch mal länger verhandeln. Und deshalb hat Emmanuel Macron als Gastgeber hier sehr gut daran getan, diese Charme-Offensive in den Vordergrund zu stellen. Geht es Donald gut? Geht es den anderen gut? G6+1? Und das ist offenbar ziemlich gut gelungen.
18: Und aber Macron hat ja wirklich aus den Vollen geschöpft, was wir wissen. Er hat nicht nur Evian aufgefahren, auch für Donald Trump unter anderem, sondern speziell für Donald Trump hat er noch ein weiteres Geschenk ausgepackt. Er hat ihn eingeladen.
21: Ganz genau.
18: In den Spiegelsaal wahrscheinlich. Versailles, großes Bankett. Ne? Das ist natürlich, das kriegen nicht alle.
21: Also oder? Versailles, mehr Prunk geht ja nicht. Ja. Und Donald Trump ist, wie Samuel sagt, dafür sehr empfänglich. Er hat ja hier auch gesagt, ja, also klar, Versailles, ich liebe schöne Orte. Und Versailles, das ist nicht Blattgold, sondern the real thing. Also
18: du stolperst schon, niemand kann das so platt sagen wie Trump. Wir hören uns jetzt den mal an.
0: I'm a fan of beautiful places. And then the French president, who happens to be a very nice man, invited me to dinner at Versailles. And Versailles is not a gold leaf. Versailles is the real deal.
21: Ganz genau. Und das hat natürlich Macron mit auf dem Zettel gehabt, als er ihn dahin eingeladen hat. Es ist wohl so, dass bis dato 4 andere Präsidenten und Staatschefs in den Genuss gekommen sind von so einem Gala-Dinner in Versailles. In Versailles ist ja 1783 die Unabhängigkeit der USA besiegelt worden. Und insofern schließt sich da also ein Kreis. Vor 250 Jahren war das. Und es wird auch eine Ausstellung geben in Versailles.
3: Wir müssen mal kurz unterbrechen für eine Verkehrsmeldung. Hier ist der Verkehrsservice der ARD-Infonacht. Achtung, Falschfahrer in Düsseldorf auf der Münchener Straße zwischen Düsseldorf-Holthausen-Reisholz und der A46. Düsseldorf-Bilk kommt Ihnen ein Falschfahrer entgegen. Vorsicht bitte in beiden Richtungen.
21: Die eben sich dieser amerikanischen Unabhängigkeit widmet und somit hat Macron da einen großen Schritt gemacht, ja, um Trump zu umgarnen, ihn zu guter Stimmung zu bewegen und hier eben etwas diplomatisch zu erreichen. Er hat ja auch nochmal gesagt, weil er kritisiert worden ist für diese prominente Einladung, ich stehe dazu, Versailles ist ein diplomatisches Mittel und das setze ich ein, um die Interessen meines Landes zu verteidigen.
22: Und damit hat er gelernt, glaube ich, von dem, was Mark Carney in Kanada vor einem Jahr nicht gelungen ist. Der war ja wahrscheinlich noch lange traumatisiert von seiner Erfahrung seines G7-Gipfels vor einem Jahr, gerade 3 Monate im Amt, dann muss er diese Riesenveranstaltung da stemmen in Kananaskis und sie geht desaströs schief. Der wichtigste Gast, Donald Trump, reist nach kurzer Zeit wieder ab und es gibt genau gar keine Abstimmung mit den anderen 6 Partnern. Das war sehr clever, jetzt dafür zu sorgen, okay, wir machen den Höhepunkt einfach ganz nach hinten. Er kann gar nicht anders als bleiben.
18: Wie schwer aber, Julia, fällt das Macron? Weil das Verhältnis zwischen den beiden weiß man ja auch nie. Ich meine, die hatten auch schon für schöne Fotos produziert in Trumps erster Amtszeit. Da waren sie auf dem Eiffelturm im Restaurant Jules Verne essen, auch schön mit Damen. Das waren ja auch tolle Fotos. Also er tut ja immer was. Aber in der Zwischenzeit ist ja viel passiert. Also zuletzt hat ja Trump sich da auch mehrfach ausgelassen. Macron würde ja von seiner Frau geschlagen werden und so. Also er spielt an auf diese Bilder. Es gab dieses eine Bild, wo die aus dem Flugzeug ausstiegen, ne, und das so ein bisschen so aussah. Wurde ja auch dementiert und so weiter. Aber das hat ihn ja irgendwie begeistert. Da reitet er ja auch immer drauf rum. Und als er hier ausgestiegen ist, hat er erstmal gesagt, Champagner 100% Zoll. Also er hat jetzt nichts dafür getan, dass Macron eigentlich nett zu ihm ist, oder?
21: Nee, aber Macron hat schon Nehmerqualitäten. Also er hat schon vor dem Gipfel gesagt, wenn ich nachtragend wäre, wäre ich nicht mehr im Amt. Und er hat gesagt, also es lohnt sich immer, das wegzustecken, das runterzuschlucken und wieder in die Offensive zu gehen, aber sich nicht über den Tisch ziehen zu lassen. Das haben wir ja auch daran gesehen, dass Macron mitnichten Trump pompös am Anfang hier in Evian empfangen hat, sondern er hat ihn erstmal eine Stunde lang warten lassen, angeblich, weil er in dem Gespräch mit Lula war und sich erstmal mit ihm ausgetauscht hat über diese 100% Zollandrohung. Also da hat er ihm schon auch ganz klar gesagt, ich lasse hier nicht alles mit mir machen.
18: Andere haben es, sammeln ein bisschen platter versucht, zum Beispiel der deutsche Bundeskanzler hat sich gedacht, was schenke ich dem Mann zum 80. Geburtstag?
3: Ich bin's nochmal, der Verkehrsservice der ARD-Infonacht. Noch ein Falschfahrer auf der Speyerer Straße in Heidelberg, ein höher Abzweig nach Heidelberg-Kirchheim. Da kommt Ihnen ein Falschfahrer entgegen. Genauso immer noch auf der ein Falschfahrer in Düsseldorf auf der Münchner Straße zwischen Düsseldorf-Holthausen-Reisholz und der A46 Düsseldorf-Bilk. Auch hier ein Falschfahrer. Vorsicht in beiden Richtungen.
22: Ja, und er hat sich für ein Fußballtrikot entschieden der deutschen Nationalmannschaft. Das weiße Heimtrikot mit Schwarz-Rot-Gold. Ich finde das Auswärtstrikot ein bisschen hübscher, aber gut, er hat sich für das andere entschieden mit einer großen 47 drauf. 47. Präsident der Vereinigten Staaten und Trump. Ich finde die Idee ganz nett, weil es einerseits damit spielt, dass Donald Trump sehr stolz ist auf diese Weltmeisterschaft in den USA gerade. Er hat sich persönlich sehr damit verbunden, finde das eine super Veranstaltung. Zweitens, ich glaube, wenn ich über den Turnierbaum richtig informiert bin, Deutschland und die USA können so schnell nicht aufeinandertreffen. Das heißt, die Chance ist gering, dass sich das Geschenk irgendwie ins Gegenteil verkehren könnte. Die symbolische Ebene stimmt natürlich. Donald, komm doch zurück in unser Team.
2: Wobei wir nicht so genau wissen, wie Trump es fand. Er hat müde gelächelt und hat das Ding wieder zusammengefaltet eigentlich.
21: Ja, so weggeknüttelt. Ja, aber er hat dann schon aus anderer Perspektive, habe ich es besser gesehen, dann auch gegrinst. Ne? Wobei ich ja glaube, dass es absolut nicht diese Schamoffensiven sind, die am Ende entscheidend waren hier dafür, dass dieser Gipfel doch zu einem Erfolg wird. Weil Trump hatte ja Gepäck. Und im Gepäck war das Iran-Abkommen. Und das hat natürlich hier alles verändert. Das war so der Game-Changer. Ne? Samuel, du hast zwischendurch mal gesagt, es ist Glück für den Gipfel, dass es so gekommen ist. Weil es war so, dass Trump dadurch einerseits, glaube ich, gut drauf war, so platt kann man es sagen, gleichzeitig sich aber eben dadurch auch bewegen konnte bei anderen Themen. Ne? Wir haben ja hier die zwei großen Themen gehabt, Iran und Ukraine, und sie waren irgendwie verschränkt, weil durch dieses Iran-Abkommen sich jetzt also vielleicht die Situation in der Meerenge von Hormus entspannt, dass vielleicht demnächst wieder Öltanker da durchfahren und deshalb Trump bereit ist, die Ölsanktionen gegen Russland wieder einzusetzen, also gemeinsam mit den anderen G7-Staaten Druck auf Russland zu machen und eben einen Weg zu bereiten, dass man doch gemeinsam mit den USA diesen Ukraine-Krieg beenden kann. Und das ist ja wirklich das, was hier auch überall herausgestellt wurde, dass es ein guter Gipfel für die Ukraine war.
2: Ja, auch der Bundeskanzler, der hat ja vor uns Journalisten auch nochmal ein Resümee gezogen und das klang so.
5: Es ist das erste Mal überhaupt seit dem Amtsantritt von Präsident Trump, dass wir bei einem G7-Gipfel eine gemeinsame Erklärung abgeben und eine gemeinsame Sprache finden zu den großen außen- und sicherheitspolitischen Fragen unserer Zeit. Das finde ich ist wirklich ein Erfolg.
2: Macron hat ja zum Beispiel gesagt, es sei ein strategisches Erwachen. Große Worte. Wir können mal erstmal sagen, Ukraine. Die steht ja wirklich in der Abschlusserklärung jetzt drin. Der Druck auf Russland soll steigen und man hat es auch wirklich konkret gemacht. Aber Samuel, ich frage mich erstmal, ist das, so wie Julia beschreibt, vor allem auch der Tatsache geschuldet, dass er vielleicht sagt, ich habe jetzt auch wieder Zeit, mich darum zu kümmern. Das andere Problem ist ja jetzt gelöst.
22: Zwei Dinge haben sich verändert. Erstens tatsächlich, ich glaube auch, er hat auch etwas gewollt. Er braucht die Unterstützung der G7-Partner für diesen Iran-Deal zu Hause in den USA. Ja. Er hat auch heute wieder bei der Pressekonferenz gesagt, und die anderen fanden es auch ganz toll. Das hat er mehrfach wiederholt. Und er braucht es auch zu Hause, um diesen Deal zu verkaufen an die eigene Wählerschaft. Und das ist gar nicht so leicht, jetzt nach Hause Frau in Wyoming zu erklären, was sich eigentlich durch diesen Deal jetzt für sie verbessert hat.
2: Zumal ja auch noch alles sehr unsicher ist.
22: Zumal da so viele Fragezeichen dran sind, wenn dieser Deal überhaupt zustande kommt, selbst dann noch. Zweitens hat sich geändert, die Ukraine steht ganz anders da. Also das ukrainische Militär, wieder im Vergleich zu vor einem Jahr, als alle Angst hatten, die USA würden die Ukraine fallen lassen und restlos ausliefern. Sie stehen militärisch viel besser da, die Frontlinie ist einigermaßen etabliert, die Russen können gerade nach übereinstimmender Auffassung der Geheimdienste der hier beteiligten Staaten gerade militärisch nicht so viel gewinnen. Und Donald Trump ist gerne auf der Gewinnerseite. Er ist nicht gerne bei den Verlierern. Und deswegen ist das hier, sind das andere Vorzeichen. Und das ist die große Erleichterung dieses Gipfels, zumindest das, was uns Friedrich Merz gespiegelt hat, was uns Emmanuel Macron gespiegelt hat, dass diese Verbindung, dass dieses Modell die USA unterstützen, mindestens mittelbar mit Waffen, made in the USA, paid by the European Union, used in the Ukraine. Dieser Kettenhandel von Westen nach Osten, der ist zumindest weiter offen.
2: Okay, ich verstehe das. Das ist jetzt ein Gewinnerthema wieder geworden. Da ist man dabei, wenn man Donald Trump heißt. Aber es sind ja auch in der Abschlusserklärung, wir können immer nur sagen, Papier ist geduldig vielleicht auch, aber dennoch wird sich da ja wirklich auch konkret ein Stück weit committed, dass alle die militärische und finanzielle Unterstützung für die Ukraine weiter forcieren wollen. Bislang ist der Fall. Die Europäer machen es alleine, du hast schon angedeutet. Sie haben eigentlich auch gerade mit diesem 90-Milliarden-Kredit, der lange festhing, der an Ungarn hing, aber durch den Regierungswechsel dort ist er freigekommen, haben ja eigentlich gerade das Überleben der Ukraine noch mal wieder alleine gesichert. Ne? Aber wird Trump da noch mal einen Dollar investieren dann auch?
22: Er wird investieren lassen. Also das ist ganz wichtig, dass nicht er sich von Putin fragen lassen muss, warum lieferst du Waffen in die Ukraine? Es ist ihm ganz wichtig, das nicht zu tun, sondern der Verkäufer zu sein, zu sagen, oh, bei uns kann jeder irgendwie hier eine Bestellung aufgeben. Wie wir diese Bestellung dann priorisieren, ist immer die zweite Frage. Denn die USA haben durch ihre eigenen Militäreinsätze gerade auch das, was die Ukraine ja militärisch sich wünscht. Langstreckenraketen, Marschflugkörper, HIMARS, Patriot. Das ist gerade nicht so, steht nicht auf dem Hof rum, sondern Pete Hegseth, der Verteidigungsminister, sagt auch klar, übrigens brauchen wir das selbst gerade und wir sind uns gar nicht so sicher und hier im Nahen Osten, Karibik auch noch nicht vorbei. Wir sind da ein bisschen vorsichtig. So. Also die Frage, wie schnell werden solche Bestellungen dann abgearbeitet, ist offen, aber dass sie überhaupt angenommen werden, ist essentiell wichtig.
2: Das große Ziel dieser ganzen Veranstaltung, allem, was jetzt hier festgeschrieben wurde, was man machen möchte, um die Ukraine zu stärken und Russland unter Druck zu setzen, ist ja, wieder in Verhandlungen zu kommen. Und auch Trump saß jetzt hier und hat gesagt, ja wunderbar, hab gerade mit dem Putin telefoniert. Ich sehe das auch, dass das stattfinden soll. Ist ja auch eine Rolle wieder vorwärts, kann man sagen. Ne? So, Rubio hat neulich noch gesagt, sollen andere machen.
22: Ja. Von beiden angerufen, also von Zelensky als auch von Putin. Die haben ihm beide gratuliert.
21: Aber Trump hat gesagt, Russia has to make a deal.
22: Absolut. Er hat sie wirklich unter Druck gesetzt. Und er möchte auch immer noch der Friedensstifter sein. Er möchte auch, ja klar, die Aufmerksamkeit war jetzt ein bisschen mehr Richtung Iran, Nahe Osten, eigene militärische Veranstaltung. Aber er möchte immer noch derjenige sein. Und ganz ehrlich, die Chancen sind ja auch so. Von den hier vertretenen G7-Staaten ist er der Einzige, der regelmäßig mit Wladimir Putin telefoniert.
2: Aber ihr beiden, die entscheidende Frage natürlich für den Europa-Podcast ist, so haben wir ja auch gefragt, was haben die Europäer jetzt hier rausgeholt, ist ja, bislang haben sie ja auch darunter gelitten, dass sie eigentlich überhaupt keine Rolle gespielt haben bei Verhandlungsversuchen, die in Alaska angefangen haben und dann aber auch wieder ein bisschen versandet sind. Da war ja immer das große Klagen in Brüssel und in allen Hauptstädten, wir sind nicht mal am Katzentisch sozusagen. Wir sind gar nicht dabei. Und jetzt hat man sich von europäischer Seite ja auch ziemlich vorbereitet in den letzten Monaten, in diesen E3-Formaten, also es sind Starmer, Macron, Merz und so weiter, um zu sagen, wir wollen ganz konkrete inhaltliche Vorschläge machen, wenn es dann doch mal losgeht, weil das muss unsere Rolle sein, wir sind die Einzigen, die es finanzieren. Würdest du sagen, wenn das jetzt wieder losgehen sollte, und Trump ist natürlich die zentrale Figur, bleibt er an der Seite der Europäer, also ist er dann quasi auch Anwalt ihrer Interessen? Das ist ja nun das Entscheidende jetzt dann auch für Europa.
21: Also ich glaube, da reden wir gerade über Psychologie, die kennst du besser, Samuel. Bleibt Trump an der Seite der Europäer?
2: Ja. Er ist ja sehr nah gerückt
21: Es hat allen sichtlich gut getan. Mhm. Wir haben die Chance darauf, jetzt auch gemeinsam diesen Frieden zu verhandeln, gemeinsam Druck auf Russland zu machen. Aber bleibt er dabei? Ich finde diese Frage ganz schwer zu beantworten, weil wir wissen, was wir nicht wissen, nämlich wie er sich verhält.
22: Ich bin mir nicht so sicher, was die Sanktionen zum Beispiel angeht. Denn natürlich ist es erstrebenswert für alle, die es mit der Ukraine halten, russisches Öl auf dem Weltmarkt zu sanktionieren, damit die Kriegskasse nicht so schnell wächst und damit die Russen ihr Öl auf dem Weltmarkt nicht so einfach zu so guten Preisen loskriegen. Das Problem ist nur, das ist ein Zielkonflikt. In dem Moment, wo ich russisches Öl sanktioniere, wird es auf dem Markt knapper, steigt der Preis. Und das ist gerade ein echt empfindlicher Punkt für Donald Trump, auch innenpolitisch. Und wenn der sich entscheiden muss zwischen dem Wohl der ukrainischen Armee im Feld und dem Benzinpreis an der Zapfsäule in Ohio, dann habe ich eine Ahnung, wofür er sich entscheiden wird in einem Wahljahr, wie es in den USA gerade bevorsteht. Und deswegen weiß ich nicht, wie lange die transatlantische Solidarität da hält. Oder wenn, dann weil er was davon hat und nicht, weil er es hier versprochen hat.
2: Aber gut, dass du schon die Energiepreise ins Feld führst. Das führt uns quasi zu dem zweiten wichtigen Punkt, wo die Europäer jetzt nach dieser Woche ja erstmal sagen, super, das haben wir auch erreicht, zwar zu großem Teil durch Donald Trump, aber wir können zumindest uns freuen und hoffen auf sinkende Energiepreise, wenn denn die Straße von Hormuz offen ist und man versucht da ja auch alles Mögliche anzubieten, um auch noch mitzuhelfen, dass das auch ja der Fall ist und nicht wieder einreißt. Und auch da war Macron ja mit der Erste, der gesagt hat, Mensch, ich habe ja Fregatten, ich habe Aufklärungsflugzeuge, die können 48 Stunden da sein. Ja. Hat Trump auch erstmal gesagt, du, ist vielleicht gar nicht notwendig, wir haben alles im Griff.
21: Ja, ich brauche so ein, zwei Boote, hat er gesagt. Ne? Aber also
2: wo siehst du die Europäer dann da?
21: Macron ist ja sehr, wie man im Französischen sagt, volontarist, also sehr entschlossen. Das trägt er immer vor sich her. Ist immer die Frage, was kommt dabei hinten raus? Aber er war derjenige, der diese Koalition mit Starmer angestoßen hat. Wir werden militärisch dafür sorgen, dass die Straße von Hormuz gesichert ist. Die Deutschen wollen auch irgendwie so ein bisschen mitmachen, wie irgendwie immer, aber sie brauchen noch ein Bundestagsmandat dafür, da Minen zu räumen und so weiter. Man steht in den Startlöchern. Das alles, wenn man sowas Hand in Hand macht, schweißt ja vielleicht zusammen, ist die Hoffnung. Aber natürlich ist aus französischer Sicht auch ganz klar die Hoffnung, dass jetzt mal die Energiepreise sinken. Ne? Weil Frankreich steht vor einem riesigen Schuldenberg. Es schließen Industriebetriebe, obwohl Macron damit angetreten war, zu sagen, ich reindustrialisiere dieses Land. Und Macron muss irgendwie alles tun, um die französische Wirtschaft anzukurbeln. Und da sind natürlich Energiepreise ein ganz wichtiger Punkt.
2: Was die Europäer jetzt ja noch irgendwie auf den Tisch gelegt haben, oder zumindest manche, auch da war Macron dabei, aber auch Merz und wieder wieder der Brite Starmer war ja auch zu sagen, wir überlegen auch, Donald, wenn du das hinkriegst, das, den Deal nachhaltig zu machen, überlegen wir auch, ob wir Sanktionen runterfahren, die wir ja alle auch gegen den Iran aufgelegt haben. Da waren sie eigentlich sehr offensiv. Ich hatte die Gelegenheit, Ursula von der Leyen zu fragen, was mit EU-Sanktionen ist. Die hat gesagt, nee, Moment, wir haben ja Sanktionen wegen Menschenrechtsverletzungen und der Verbreitung von Massenvernichtungswaffen. Wir gehen da nicht runter. Was ich aber jetzt nochmal von dir wissen wollte, interessiert ihn das eigentlich noch? Also wir haben ja in den letzten Wochen erlebt, da hat er die Europäer ja immer angezählt und gesagt, ihr macht da nicht mit. Ich hätte euch ja, ihr wollt meine Unterstützung, hier will ich eure, ihr macht nicht mit. Da war er auch ganz, ganz zahm.
22: Ich glaube nicht, dass ihn das großartig interessiert, ob die Europäer jetzt dieses Sanktionsregime quasi spiegeln oder nicht, das aus dieser Absichtserklärung jetzt hier erstmal scheint. Für Donald Trump ist es wahnsinnig wichtig, wie er zu Hause

0: dasteht und ist, was in der Presseerklärung steht. Das ist wichtiger als das, was tatsächlich in Wahrheit passiert.
1: Gut, Samuel, skeptisch. Dennoch, lass uns mal für Europa für diese Woche da einen Strich drunter machen. Ich meine, ich höre jetzt viele, die sagen, es ist wunderbar gelaufen und das gibt uns Rückenwind, weil nach dem Gipfel ist vor dem Gipfel. Wir haben ja in 4 Wochen einen großen NATO-Gipfel in Ankara und man könnte ableiten, also wenn der Trump hier seine Liebe zum Multilateralismus, naja, im Hauch wiederentdeckt hat, ja, und zumindest denkt, das ist mit den Europäern vielleicht doch gar nicht so schlecht. Vielleicht kann man ihm dann auch besser verklickern in 4 Wochen, dass die NATO auch seinen Nutzen hat, auch für ihn und auch für die USA, oder? Also glaubst du, es geht auch wirklich so vielleicht auch eine Welle, ich weiß, man weiß bei ihm nie und wir haben schon gesagt, es geht auf und ab, aber...
0: Ich teile diese Hoffnung durchaus, authentisch und aufrecht. Es ist tatsächlich so, dass Donald Trump die Dinge gerne durcheinander wirft und für ihn waren auch bei der Argumentation rund um die Straße von Hormus, es war für ihn immer alles dasselbe, dass die NATO ihm da nicht hilft bei diesem Krieg, der ein Angriff auf die iranischen Streitkräfte gewesen ist. Das hat er überhaupt nicht verstanden, obwohl dieses Defensivbündnis per Definition schon nicht bei Angriffen helfen kann und will. Und wird.
1: Für die Region auch nicht zu schwer.
0: Und auch nicht in dieser, genau. Gleichzeitig ist es natürlich für die NATO wirklich ein gutes Signal, denn ein NATO-Gipfel, der ist ja wirklich da, um nachhaltige Vereinbarungen zu treffen, um Entscheidungen zu treffen. G7 ist eine informelle Gruppe, da geht es eigentlich nur darum, sich in einem vergleichsweise privaten Rahmen, haha, vor 1000 Journalisten und der Weltöffentlichkeit, einander anzugleichen und zu gucken, die individuelle nationale Politik fährt hoffentlich nicht den anderen 6 allzu stark in die Parade. Das ist ja schon die Latte, um die es hier geht. Bei einem NATO-Gipfel geht es darum, tatsächlich gemeinsame Strategie zu beschließen. Und das, glaube ich, das hätte wirklich deutlich schlechter laufen können jetzt. Und die Kollegen in Brüssel bei der NATO im Hauptquartier, die müssen sich jetzt deutlich, die gehen, glaube ich, sehr entspannt in das kommende Wochenende.
1: Das glaube ich auch.
2: Das war der Podcast.eu, die aktuelle Podcast-Folge mit Katrin Schmidt. 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
2: Anpfiff war um 2 Uhr aus der Gruppe E, das Spiel Ecuador gegen Curaçao. Und es hat sich schon ein bisschen was getan. Unser Reporter ist vor Ort.
4: Ergebnistechnisch hat sich noch nichts getan bei diesem Spiel. 0:0, aber war eine Menge los in der ersten Hälfte, die mittlerweile vorbei ist. Es ist Pause in Kansas City. 0:0 der Spielstand. Und trotzdem war das eine unterhaltsame erste Hälfte, in der Ecuador eindeutig ein Chancenplus vorweisen konnte. 3 wirkliche Top-Chancen für die ganz in Gelb gekleideten Südamerikaner. Allein in der 3. Minute hätte es eigentlich zwangsläufig klingeln müssen im Tor Curaçaos. Ena Valencia, die Sturmlegende Ecuadors, war frei durch. 8 Meter blank vom Tor Curaçaos, aber brachte den Ball nicht unter, weil Room im Tor von Curaçao den Ball prächtig parierte. Auch ansonsten Ecuador die bessere Mannschaft. Aber Curaçao, der große Außenseiter in dieser deutschen Vorrundengruppe, wehrte sich nach Kräften, hatte auch die ein oder andere Torchance. Nichts Hochkarätiges dabei, aber durchaus im Ansatz zu erkennen, dass diese Mannschaft vor allem im Konterspiel ihre Stärken hat. Und so ist noch eine Menge drin für die zweite Hälfte. Die deutsche Mannschaft und auch alle deutschen Fußballfans werden dieses Spiel ja sicherlich ganz genau beobachten, denn das Ergebnis hat Konsequenzen, auch für das DFB-Team. Sollte es bei diesem 0:0 bleiben, sollte Ecuador ganz generell es nicht schaffen, dieses Spiel hier zu gewinnen, dann wäre die deutsche Mannschaft vorzeitig Gruppensieger.
2: Dankeschön, Jan Wochner, und wir hören uns wieder in einer guten halben Stunde zum nächsten Update.
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die ARD-Infonacht gleich mit unseren nächsten Nachrichten und danach blicken wir in einem ausführlichen Blog in den Nahen Osten, in die Golfregion. Jetzt aber erstmal der nächste Überblick.

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1: Um 3 Uhr mit Gabriela Kühne. Die deutsche Nationalmannschaft steht vorzeitig im 16. Finale der Fußball-Weltmeisterschaft. Die DFB-Auswahl setzte sich gegen die Elfenbeinküste mit 2:1 durch und gewann damit auch ihr zweites Spiel. Aus dem ARD-WM-Team Silke Heine.
2: Nach anfänglichen Problemen und einem 0:1 Rückstand machte Joker Dennis Undav in Toronto den Unterschied, der beide Treffer für Deutschland erzielte und anschließend auch in den internationalen Medien gefeiert wurde. Einen Wermutstropfen gibt es aber auch, denn Nico Schlotterbeck verletzte sich in der Partie. Wie schwer, ist noch unklar. Jubeln durften zum Auftakt des WM-Tages auch die Niederländer, die Schweden mit 5:1 besiegten und ebenfalls Kurs auf die K.O.-Runde nahmen.
1: Das Renteneintrittsalter soll schrittweise steigen, angepasst an die Lebenserwartung. So zumindest sieht das Konzept aus, das die Rentenkommission kommende Woche der Bundesregierung vorschlagen will. Die entscheidet dann darüber, die Vorschläge liegen dem ARD-Hauptstadtstudio vor. Aus Berlin Anne-Kathrin Mellmann.
3: Vorgesehen ist ein stufenweiser langsamer Anstieg. Wer jetzt Anfang 30 ist, würde dann voraussichtlich mit 68 in Rente gehen. Das ist einer von rund 30 Vorschlägen der Rentenkommission. Ein weiterer lautet, die Rente mit 63 abzuschaffen. Um das Rentensystem zu stabilisieren, empfiehlt die Kommission eine kapitalgedeckte staatliche Altersvorsorge. Arbeitnehmer und Arbeitgeber sollen sich jeweils zu gleichen Teilen an der Finanzierung beteiligen. Mittel- bis langfristig soll auch für Beamte die gesetzliche Rentenversicherung verpflichtend sein. Für Abgeordnete und neue Selbstständige aber jetzt schon.
1: Die neue Doppelspitze der Partei Die Linke besteht aus Ines Schwertner und Luigi Pantisano. Schwertner ist auf dem Bundesparteitag in Potsdam im Amt bestätigt worden mit knapp 86% der Stimmen. Pantisano erhielt nur rund 53%. Schwertner rief ihre Partei dazu auf, weiter gegen Kürzungen zu kämpfen, die von der schwarz-roten Bundesregierung geplant seien. Bei einem russischen Angriff auf die ukrainische Stadt Saporischschja sollen mehrere Menschen getötet worden sein. Die Ukraine meldet mindestens 4 Tote und 6 Verletzte. Unter einem zerstörten Gebäude werden weitere Opfer vermutet. Vorher war die ukrainische Region Dnipro von russischen Kampfdrohnen und mit weitreichender Artillerie angegriffen worden. Russland führt mittlerweile seit mehr als 4 Jahren Krieg gegen die Ukraine und greift in jüngster Zeit verstärkt zivile Ziele an. Das waren die Nachrichten. Das Wetter in Deutschland. Tagsüber zeitweise heiter, vermehrt Quellwolken, kräftige Schauer und Gewitter mit Unwettergefahr bei 32 bis 38 Grad. Im Norden oft trocken bei 20 bis 29 Grad. Am Montag viel Sonne, besonders in der Mitte und im Süden Schauer und Gewitter bei 22 bis 38 Grad. Es ist 3:03 Uhr.
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4: Mit einer Entwarnung für die Speyerer Straße in Heidelberg. Es ist kein Falschfahrer mehr in Höhe des Abzweigs nach Heidelberg-Kirchheim unterwegs. Dafür eine Gefahrenmitteilung für Rheinland-Pfalz. In den Gemeinden Welgesheim, Aspisheim und Horweiler kommt es wegen eines Großbrandes zu einer dicken Rauchentwicklung. Es kann auch zu Sichtbehinderung und Geruchsbelästigung kommen. Also meiden Sie das betroffene Gebiet. Fenster und Türen bitte schließen, Lüftung und Klimaanlagen abschalten. Dann der Blick auf die Straßen.

0: Die A1 Bremen Richtung Hamburg ist zwischen Harburg und Stillhorn wegen Bauarbeiten bis Montag ca. 5 Uhr gesperrt. Die Umleitung führt über die U83. Es muss mit erheblicher Wartezeit gerechnet werden. A1 Bremen Richtung Osnabrück zwischen Holdorf und Neunkirchen-Vörden. Eine Sperrung wegen Bergungsarbeiten bis 4 Uhr. Die Umleitung führt über die U58. Die A1 Münster Richtung Dortmund ist zwischen Carmen Zentrum und Kreuz Dortmund-Unna wegen Bauarbeiten bis Montag 5 Uhr gesperrt. A3 Nürnberg Richtung Passau ist zwischen Kreuz Deggendorf und Hengersberg wegen Bauarbeiten bis Montag ca. 1 Uhr in beiden Richtungen gesperrt. Die Umleitung führt über die U18 und U83. A5 Karlsruhe Richtung Frankfurt ist zwischen Kronau und Kreuz Walldorf nach einem Unfall gesperrt. A7 Ulm Richtung Würzburg ist zwischen Wörnitz und Rothenburg ob der Tauber wegen Bauarbeiten bis 5 Uhr früh gesperrt. Dann die A27 Walsrode Richtung Bremen ist zwischen Verden Nord und Langwedel in beiden Richtungen wegen einer Baustelle bis Montag 5 Uhr gesperrt. Die Umleitung führt über die U52 und U9. A31 Gronau Richtung Oberhausen zwischen Schermbeck und Dorsten wegen Bauarbeiten eine Sperrung bis 10 Uhr. Und die A61 Hockenheim Richtung Ludwigshafen ist zwischen dem Dreieck Hockenheim und dem Kreuz Speyer wegen Bauarbeiten bis morgen 5 Uhr gesperrt. Gute Fahrt!
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0: Die kommt aus dem Studio von NDR Info in Hamburg mit Milad Kupay. Willkommen zu einer neuen Stunde. Der Iran hat erneut die Schließung der Straße von Hormus angeordnet. Begründet wurde das mit den Angriffen Israels auf den Libanon. Dabei sollen in der Schweiz die bereits einmal verschobenen Verhandlungen zwischen den USA und dem Iran beginnen. Noch wird an dem Termin festgehalten. Katrin Hondel berichtet.
2: Die Gespräche zwischen Unterhändlern der USA und des Iran sollen auf dem Birkenstock in der Schweiz beginnen. Auch Vertreter der Vermittlerstaaten Pakistan und Katar würden an den, wie es heißt, technischen Gesprächen teilnehmen. Das hat das pakistanische Außenministerium in Islamabad mitgeteilt. Laut iranischen Staatsmedien ist eine Delegation aus Teheran auf dem Weg in die Schweiz. Dabei seien unter anderem Parlamentssprecher Ghalibaf und Außenminister Araghchi. Zuvor hatten US-amerikanische Medien berichtet, dass Präsident Trumps Schwiegersohn Kushner und Sondergesandter Witkoff für Gespräche in die Schweiz gereist seien. Von Schweizer Seite gibt es bislang kaum Informationen über das diplomatische Treffen in der Nähe von Luzern. Man biete weiter einen diskreten und verlässlichen Rahmen, damit Verhandlungen zur Umsetzung des Rahmenabkommens zwischen den USA und Iran möglich seien, teilte das Außenministerium in Bern mit. Weiter hieß es, Diplomaten aus verschiedenen Ländern bemühten sich, den Dialog aufrechtzuerhalten. Ein iranischer Regierungssprecher sagte im Iran, Fernsehen, das gesamte Rahmenabkommen stehe auf dem Spiel, denn dessen erster Punkt fordere auch eine Waffenruhe im Libanon. Iran müsse, Zitat, ernsthaft auf der Erfüllung dieser Verpflichtungen bestehen. Das Regime in Teheran hat die für die Schifffahrt wichtige Straße von Hormuz erneut geschlossen. Die Revolutionsgarden sprechen in diesem Zusammenhang von, Zitat, Verbrechen, die Israel im Libanon begehe, sowie vom Unvermögen der USA, ihre Verpflichtungen im Zusammenhang mit der Waffenruhe einzuhalten.
0: Die Straße von Hormus ist für Schiffe der einzige Zugang zum Persischen Golf und damit auch zu mehreren Golfstaaten. Rund 20% des globalen Energiehandels wurden vor dem Krieg über die Meerespassage abgewickelt. In einem ersten Abkommen zwischen den USA und dem Iran von Mittwochabend war aber vorgesehen, die seit dem Kriegsbeginn bestehende Blockade aufzuheben und über einen Frieden zu verhandeln. Über die erneute Sperrung hat Romy Hiller bei Tagesschau 24 mit Heiner Hofmann aus dem ARD-Studio Kairo gesprochen. Was würde sie für die anstehenden Gespräche bedeuten?
3: Momentan bedeutet es vor allem, dass die iranische Seite ganz klar den Druck erhöht auf die USA und sagt, ohne eine umfassende Waffenruhe, und diese Waffenruhe sollte eben auch den Libanon einschließen, ohne das wird es keine Verhandlungen geben bzw. keinen finalen Deal geben. Das hatte sich schon angedeutet, es sollten ja eigentlich die Verhandlungen schon beginnen zwischen Iran und den USA, dann wurden sie verschoben. Im Laufe des Tages kamen immer mehr Hinweise, dass der Grund dafür der Libanon ist und dass dort die Kämpfe zwischen der pro-iranischen Hisbollah und der israelischen Armee andauern. Das hat sich ganz klar bestätigt. Die iranische Seite sagt ganz deutlich, solange es dort keine Waffenruhe gibt, kann es keinen finalen Deal geben. Und mit dieser Schließung der Straße von Hormuz erhöhen sie eben noch mal ganz klar den Druck auf die USA und damit indirekt auch auf die israelische Regierung und machen deutlich, Libanon ist Teil des Gesamtpakets. Gleichzeitig sind aber beide Seiten am

0: Beide Seiten angekündigt, in die Schweiz zu reisen, trotzdem die Verhandlungen theoretisch beginnen lassen zu können. Das heißt, sie wollen dorthin fahren. Das heißt, es ist nicht vom Tisch, dass es die Verhandlungen geben wird, aber es ist eher noch mal die nächste Stufe des Drucks gezündet.
1: Also die Absichtserklärung zur Beendigung eines Krieges, die ja beide Seiten in dieser Woche unterzeichnet haben, die ist erstmal nicht wirkungslos, wie es scheinen mag.
0: Ich glaube nicht, dass sie wirkungslos ist. Im Prinzip war sie ja von Anfang an sehr wackelig, eben weil der Krieg im Libanon weiterging, weil es dort keine Waffenruhe gab. Obwohl das so in der Absichtserklärung steht. Das heißt, so richtig fest stand diese Absichtserklärung sowieso nicht. Und ja, die Schließung der Straße von Hormuz ist jetzt nochmal eine weitere Eskalationsstufe. Aber am Ende haben sich ja beide Seiten trotzdem ein Interesse, sich an den Verhandlungstisch zu setzen. Das zeigt ja eben auch, dass sie auf dem Weg in der Schweiz sind. Insofern glaube ich nicht, dass die Absichtserklärung damit komplett vom Tisch ist.
1: Wir haben es gerade schon angesprochen, dieser zentrale Punkt sind ja die anhaltenden Kämpfe zwischen Israel und der Hisbollah im Libanon. Wie stehen die Chancen, dass es dort zu einer Lösung kommt?
0: Es gab erste positive Signale. Es wurde eine Waffenruhe vermeldet zwischen der Hisbollah und der israelischen Armee. Die hielt aber tatsächlich im Prinzip nur wenige Minuten. Dann gingen die gegenseitigen Schläge weiter. Es gibt gleichzeitig Verhandlungen, die auch kommende Woche stattfinden werden zwischen der libanesischen Regierung und der israelischen Regierung. Da gab es schon mal eine erste Verhandlungsrunde. Aber bei diesen Verhandlungen sitzt die Hisbollah nicht mit am Tisch. Deswegen ist es schwer zu erahnen, wie da eine nachhaltige Lösung gefunden werden soll. Und die israelische Armee hat eben auch klar gesagt und die israelische Regierung, wir werden uns nicht aus dem Süden des Libanon zurückziehen. Und das ist ja eine Forderung auch der iranischen Seite und der Hisbollah. Da weicht bisher die israelische Regierung nicht zurück von diesem Standpunkt. Insofern ist schwer zu erahnen, wie da der gordische Knoten platzen soll im Libanon.
1: Jetzt, wo Iran ja dank Donald Trump, muss man sagen, weiß, wie sehr er die Weltöffentlichkeit unter Druck setzen kann, hat er überhaupt ein Interesse daran, die Straße von Hormuz wieder zu öffnen oder ist eben dieses Druckmittel viel zu wertvoll?
0: Also die Iraner, beide Seiten haben ein Interesse daran, die Straße von Hormuz zu öffnen. Allein schon, um den Ölverkehr weitergehen zu lassen, daran haben auch die Iraner ganz konkret ein Interesse, denn sie wollen ja auch Öl exportieren. Und dieser Ölfluss wurde eben auch blockiert von der US-Seite. Und damit wurde der Iran empfindlich getroffen und die iranische Wirtschaft empfindlich getroffen. Das heißt, eigentlich wollen beide Seiten, dass die Straße offen ist, aber gleichzeitig wird die iranische Regierung dieses Faustpfand definitiv nicht aus der Hand geben. Sie haben angekündigt, dass sie das Management der Straße weiter behalten wollen, was auch immer das heißt, das ist nicht ganz klar. Sie werden sicher keine direkten Zölle verlangen können, aber vielleicht eine Form von Gebühr an Schiffen, die da durchfahren, was eben auch eine wichtige Einnahmequelle für das Regime wäre. Insofern ist eigentlich beiden Seiten daran gelegen, dass die Straße offen bleibt, aber trotzdem werden sie um ihren Einfluss in genau eben diesem wichtigen Seeweg kämpfen.
2: Heiner Hoffmann war das aus dem ARD-Studio in Kairo.
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2: Wer wird in Zukunft bei den Linken das Sagen haben, nach dem Rücktritt von Chef Jan van Aken? Er hatte die Partei aus dem Umfragekeller in den Bundestag geführt. Seinen Rückzug begründete er mit gesundheitlichen Problemen und das ausgerechnet in Zeiten des Aufschwungs der Partei. Das hieß nun aber auch, dass van Aken beim Parteitag in Potsdam an diesem Wochenende nicht wieder als Parteivorsitzender angetreten ist. Nun hat die Linke also eine neue Parteispitze, Ines Schwertner. Mit 85,7% wurde sie gewählt und Luigi Pantisano, er erhielt dagegen nur 53,3%. Maximilian Ulrich aus Berlin über das schwache Abschneiden und immens große Fußstapfen.
4: Die Linke verteilt bei ihrem Parteitag in Potsdam rote Badelatschen mit der Aufschrift Walking Red. Passt Luigi Pantisano eigentlich in die roten Badeschuhe seines Vorgängers Jan van Aken?
5: Nein, das sind drei Größen zu groß. Meine sind ein bisschen kleiner, die Füße. Deswegen bräuchte ich meine eigenen.
4: Der körperlich große Vorsitzende van Aken hinterlässt große Fußstapfen. Vor allem, weil er immer große Ziele hatte. Nach 2 Jahren kandidiert er aus gesundheitlichen Gründen nicht erneut für das Amt des Parteichefs. Seine großen Ziele, die bleiben.
6: Wir haben das Zeug für Volkspartei. Wir haben das Zeug für 20, für 25%. Und Leute, das ist kein Traum. Und das ist jetzt böse zum Abschied. Das ist eine Aufgabe.
4: Ja. Eine große Aufgabe für den neuen Vorsitzenden Pantisano. Der will vor allem die Arbeiterinnen und Arbeiter für die Linke zurückgewinnen.
5: Ich möchte einer sein, der den Menschen zuhört. Ich möchte zu den Kolleginnen und Kollegen gehen, die jeden Tag arbeiten, ihre Themen anhören, ihre Forderungen anhören, auch die Kritik, die sie an uns haben, anhören, diese aufgreifen und zum Programm für unsere Politik machen.

0: für viele, viele tausend andere Menschen, die einen sehr schweren Weg hatten, in Armut groß geworden sind, sich aber daraus gekämpft haben, durch ihre körperliche Arbeit und ihren Kindern ein besseres Leben zu ermöglichen.
1: Er will einer sein, der gut zuhören kann, doch seine Bewerbungsrede auf dem Parteitag erhält wenig Applaus und ist schlecht getimt.
0: Deswegen kandidiere ich für den Parteivorsitz. Aus den Chefetagen und aus den Villen der Milliardäre schaut man auf unsere Familien herab. Und genau dieses Gefühl der Verachtung, genau dieses Gefühl der Verachtung erleben Millionen Menschen jeden Tag durch die Politik von Merz und Klingbeil.
2: Luigi, du müsstest zum Ende kommen.
0: Bitte.
1: Es gibt keine Gegenkandidatur und doch bekommt Pantisano nur schwache 53% der Stimmen bei der Wahl zum Parteivorsitz. 30% der Delegierten stimmen gegen ihn. Kurz vor der Wahl gibt es außerdem Verwirrung über ein Pantisano-Interview in der Bild-Zeitung. Dort wird er mit dem Satz zitiert: Letztlich gibt es auch gerade gar keinen Unterschied zwischen der CDU, die faschistische Politik macht, der AfD oder den Faschisten selbst. Zitat Ende. In einer Fragestunde vor der Wahl sagt Pantisano dazu:
0: Macht die CDU faschistische Politik? Wenn ich mir angucke, was sie im Europaparlament vor ein paar Tagen gemacht hat, wo die Faschos gefeiert haben, mit Senden wegrufen, dann macht mir das Angst und macht mir große Sorge. Wenn ich mir anschaue, wie der CDU, Sachsen-Anhaltinische Fraktionsvorsitzende, kumpelt mit den Siegmund, dann macht mir das Angst und Sorge. Sie machen schon teilweise faschistische Politik. Es war eine zugespitzte Aussage, die die Bild-Zeitung, und ihr wisst, wie das so läuft, rausgerissen hat aus einem gewissen Kontext.
1: Und er fügt hinzu:
0: Ich bin aber auch jemand, der deutliche Worte findet und immer klar äußert, worum es geht. Und damit versuche ich auch zu polarisieren. Das werdet ihr mit mir auch bekommen.
1: Wesentlich erfolgreicher läuft der Parteitag für Ines Schwertner. Die alte und neue Vorsitzende bekommt starke 85% der Stimmen und auch deutlich mehr Applaus als Pantisano.
3: Es ist mir eine große Ehre, diese Arbeit bisher gemacht zu haben. Und ich würde mich freuen, sie gemeinsam mit Luigi weiterzuführen. Dankeschön.
1: Luigi Pantisano hat mit Ines Schwertner eine starke Vorsitzende an seiner Seite, von der er viel lernen kann, damit ihm die großen Schuhe des Parteivorsitzenden irgendwann passen. Schließlich lautet ein Motto der Linken: Niemals allein, immer gemeinsam.
4: Ein Bericht von Maximilian Ulrich zu dem schwachen Ergebnis für Luigi Pantisano als neuer Linken-Chef. Wer im Sommer zum Wandern in die Berge fährt, der braucht nicht nur gutes Schuhwerk und ausreichend Proviant, es sollte auch unbedingt an den Sonnenschutz gedacht werden, denn je höher der Gipfel, Sie wissen es, desto stärker die UV-Strahlung und die Zahl der Hautkrebsfälle steigt seit Jahren auch unter Bergsportlern. Alexander Brutscher war mit einem Bergführer unterwegs.
5: Sehr gründlich cremt sich Bergführer Michael Schott daheim mit Sonnencreme ein. Lichtschutzfaktor 50. Ganz wichtig, Gesicht, Nacken, Ohren und auch die Handrücken nicht vergessen. Dann zieht er sich, obwohl es warm draußen ist, spezielle UV-Kleidung an. Lange Hose, Shirt mit langen Armen. Früher hat es der 63-Jährige nicht so genau genommen.
6: Ja, man hat sich anzogen und ist los. Möglichst kurze Hose, möglichst kurzes T-Shirt. Und wenn es dann zu warm war, hat man das auch noch ausgezogen.
5: Vor 10 Jahren dann ein einschneidendes Erlebnis, buchstäblich. Damals bekommt er die Diagnose weißer Hautkrebs.
6: Man hat es halt rausschneiden lassen und es hieß, es ist gutartig und muss halt beobachtet werden. Aber sagen wir mal, was mein Verhalten angeht, bin ich schon wesentlich sensibler geworden, weil der Bereich halt auch einfach dadurch empfindlicher ist, wahrscheinlich auch durch die OP. Und ich achte mittlerweile sehr drauf, dass das mit dem Sonnenschutz funktioniert.
5: Michael Schott ist schon seit 40 Jahren Bergführer und mittlerweile Präsident des Verbands Deutscher Berg- und Skiführer. Er nimmt uns mit zu einer kurzen Wanderung auf seinen Hausberg, dem Bolsterlanger Horn im Oberallgäu. Mütze und Sonnenbrille auf und los geht's. Neben Kleidung und Eincremen spielt auch die Uhrzeit eine wichtige Rolle. Mittags ist die Sonne am stärksten, also entweder sehr früh losgehen oder bei Tagestouren am besten so planen, dass man mittags im Schatten ist, zum Beispiel im Wald. Da läuft Michael Schott gerade durch und trifft auf andere Wanderer, allesamt vorsichtig in puncto Sonne in den Bergen.
7: Weil ich im letzten Jahr 4-mal weißen Hautkrebs hatte und jetzt nur noch total geschützt in die Sonne gehe, mit Lichtschutzfaktor 50 und habe von einem Hautarzt auch eine spezielle Sonnencreme bekommen, die ich jetzt gerade auch sogar in der Tasche habe und immer nachcreme. Ich war eigentlich immer ein Sonnenkind, aber eigentlich hatte ich dafür zu helle Haut.
8: Früher habe ich jetzt so viel Wert drauf gelegt, da hat es immer geheißen, es tut schon, das tut schon. Aber inzwischen merkt man, es tut es nicht unbedingt.
9: Hautkrebs, bei uns großgeschrieben in der Familie, da bin ich eh vorsichtig.
5: Weiter geht's mit Bergführer Michael Schott in Richtung Bolsterlanger Horn. Mit viel Sonne, aber auch

0: viel Wind. Das kann tückisch sein, sagt Schott.
1: Ähnliches Thema wie beim Nebel oder bei Wolken, dass du, wenn das windig ist, es fühlt sich kühl an, es fühlt sich vom Gehen her sehr angenehm an, es kommt immer wieder so ein schöner Windhauch, der einen abkühlt. Da ist Sonnenschutz erstmal nicht wirklich ein vordergründiges Thema. Und ja, man vergisst es dann eben auch leicht.
0: Hinzu kommt, je höher man in den Bergen steigt, desto mehr UV-Strahlung bekommt man auch ab. 10% höher ist die Belastung pro 1000 Höhenmeter, sagt Oana Perser, Leiterin des Hautkrebszentrums der Klinik der Technischen Universität München am Biederstein. Die Gesamtbelastung an UV, die man im Laufe eines Lebens sammelt, erhöht ihr zufolge das Risiko für Hautkrebs. Die gute Nachricht, wenn man es bislang nicht so genau genommen hat mit dem Sonnenschutz?
2: Es ist nie zu spät anzufangen und es ist wichtig, dass man auf jeden Fall anfängt, denn Daten haben gezeigt, selbst wenn man später mit dem Lichtschutz anfängt, kann man trotzdem sein Risiko für Hautkrebs verringern.
0: Ein Rat, den Bergführer Michael Schott beherzigt. Am Gipfel angekommen heißt nämlich erstmal nachcremen und dann den Blick in die Allgäuer Berge genießen.
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4: Heute wäre Lou Ottens 100 Jahre alt geworden. Auch wenn Sie ihn nicht kennen, seine Erfindungen kennen Sie. Die Kompaktkasse. Dirk Böhling stellt uns den Entwickler mal vor.
5: Man stelle sich bitte mal vor, was an dieser Erfindung so alles dranhing. Kinderhörspiele, hinterlassene Sprachnachrichten auf dem Anrufbeantworter, tragbare Musik im Walkman, unter Bleistifteinsatz nervenaufreibender Bandsalat und Mixtapes für die Liebsten.
6: Nimm ein Mixtape, Babe. Ich hoffe, dass es dir gefällt.
5: Tonbänder gab es in seiner Ursprungsform schon seit 1899 und seit Mitte der 1930er Jahre als Magnetaufzeichnungs- und Wiedergabegerät. Bis in die 60er Jahre hinein wird das Tonband laut Deutschlandfunk nicht nur hierzulande zu einem der wichtigsten Medien für Information und Dokumentation. Als die neue, alte Tonbandtechnik 1935 vorgestellt wird, ist Lodewijk Frederik Ottens, der später nur Lou genannt wird, gerade 9 Jahre alt und das, was man heute als technikaffin bezeichnen würde. Also eigentlich ist er ein richtiger Tüftler, ein Nerd. Schon als Jugendlicher im Zweiten Weltkrieg hört er zu Hause in den Niederlanden Alliiertensender aus einem selbstgebauten Radio, in das er einen sogenannten Germanenfilter gegen deutsche Störsender einbaut. Nach Kriegsende arbeitet Lou Ottens zunächst in einer Fabrik für Röntgentechnik, studiert an der Technischen Universität in Delft, um ab 1960 in der Abteilung für Produktentwicklung bei Philips einzusteigen.
7: Man nehme seine Lieblingsplatte, hinein damit. Alles andere macht Philips Mignon automatisch. Kinderleicht ist das. Mignon gibt's mit Batterie für draußen. Philips Mignon, der modernste aller Plattenspieler.
5: Schallplatten interessieren Lou Ottens weniger. Er arbeitet an etwas anderem. Seine Gedanken kreisen um die unhandlichen Tonbandgeräte mit großen Spulen, wie er später einer niederländischen Zeitung erzählt.
8: Das Kassettenband wurde aus Verärgerung über das bestehende Tonbandgerät erfunden. So einfach ist das.
5: Auf der internationalen Funkausstellung am 28. August 1963 in West-Berlin ist es soweit. Mit dem Slogan "Kleiner als eine Packung Zigaretten" wird etwas Neues vorgestellt, mit dem man im Mini-Format Worte und Musik aufnehmen und abspielen kann. Philips präsentiert einen kleinen Pocket-Recorder und die dazugehörige Kompaktkassette mit durchsichtigem Gehäuse und einem schmalen Tonbändchen auf 2 Spulen. Die Fachwelt ist erstmal nicht begeistert.
9: Für uns war die Kassette am Anfang ja überhaupt nicht stereotauglich, auch nicht Hi-Fi-tauglich. Also undiskutabel.
5: Das Geschäft läuft zunächst schleppend an, doch der Siegeszug der Kassette nimmt seinen Lauf. In den 70er Jahren kommen neue japanische Kassettenrekorder auf den Markt. Kinderhörspiele erobern eine neue Zielgruppe und 1979 steigert eine weitere neue Erfindung die Nachfrage.
10: You really feel the music with the Sony Walkman.
11: The Sony Walkman is a tiny stereo cassette player with truly incredible sound.
5: Seit den 60er Jahren wurden weltweit geschätzte 100 Milliarden Kompaktkassetten verkauft und neuerdings erlebt dieses Pop-Relikt auf einer angesagten Retrowelle tatsächlich ein Comeback. Sein Erfinder ist übrigens auch an dem nächsten technischen Meilenstein beteiligt und arbeitet maßgeblich an der Entwicklung der CD mit, die Anfang der 80er Jahre auf den Markt kommt. Lou Ottens wurde 94 Jahre alt. Geboren wurde der Vater von MC und CD am 21. Juni 1926. Das war heute, vor 100 Jahren.
4: Der Stichtag war das von Dirk Böhling.
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4: Ecuador gegen Curaçao, das ist die Partie, die seit 2 Uhr unserer Zeit gerade am Spielen ist, aus der Gruppe E. Und wir schalten jetzt zu unserem Reporter Jan Wochner, der das Spiel für uns beobachtet. Wie ist der Stand?
12: Immer noch 0:0. Nächste Top-Chance in diesem Spiel. Diesmal wieder für Ecuador. Erneut durch Stürmer Valencia. Kopfballaufsetzer auf der Linie geklärt vom Torwart Curaçao. Das Ganze in der 65. Spielminute wird weitergehen mit einer Ecke für Ecuador. Es ist ein wilder Schlagabtausch in dieser zweiten Hälfte in Kansas City. Chancen fast im Minutentakt und das auf beiden Seiten soll heißen, auch Curaçao mischt voll mit. Jetzt erstmal Blick auf die Ecke, Kopfball und dann geklärt. Nee, nochmal nachgesetzt. Nächster Kopfball aufs Tor, wieder gehalten. Und so geht das hier in einer Tour. Chancen über Chancen, nicht nur für Ecuador, so wie jetzt nach dieser Ecke, sondern eben auch für Curaçao. Der Inselstaat wittert seine Chance. Ein Sieg heute könnte ja womöglich reichen zum Weiterkommen, zum Erreichen der K.O.-Runde. So wie es aktuell steht, hat es auf jeden Fall eine Konsequenz. Hätte es eine Konsequenz nach Ablauf der 90 Minuten, endet dieses Spiel unentschieden, ist die deutsche Mannschaft vorzeitig Gruppensieger.
4: Dankeschön, Jan Wochner. Und mehr vom Sport und natürlich von der Fußball-WM jetzt mit Marcel Stober.
13: Zum ersten Mal seit der WM 2014 haben die deutschen Fußballer wieder eine Gruppenphase überstanden. Gegen die Elfenbeinküste wurde nämlich auch das zweite von 3 Vorrundenspielen gewonnen. In Toronto gab es ein 2:1. Mit 2 Siegen in die WM starten, das gab es sogar seit 20 Jahren nicht mehr für ein deutsches Team. Die beiden deutschen Treffer erzielte der eingewechselte Stürmer Dennis Undaff, das Siegtor erst kurz vor Schluss in der Nachspielzeit.
14: Mit den Mannschaftskollegen, die machen mir es natürlich auch einfach. Alles überragende Spieler, Topspieler auf höchstem Niveau. Und ich versuche einfach den Flow mitzunehmen, das zu genießen.
13: Schlechte Nachricht für Deutschland. Verteidiger Nico Schlotterbeck musste zur Halbzeit verletzt ausgewechselt werden. Deutschland steht jetzt also sicher im 16. Finale. Am Donnerstag wartet vorher aber erstmal noch das letzte Gruppenspiel gegen Ecuador. Am frühen Abend gab es gestern auch noch ein weiteres WM-Spiel. In der Gruppe F konnten die Niederlande mit 5:1 gegen Schweden gewinnen. Aus Houston, Philipp Hofmeister.
15: Die Niederlande setzen ein erstes, echtes Statement und sind mit diesem deutlichen und überzeugenden Erfolg angekommen in diesem WM-Turnier. Vom Anpfiff weg spielten die Niederländer zwingenden, aktiven Offensivfußball und bejubelten 2 Doppelpacker. Der Ex-Leipziger Brian Brobbey traf genauso 2-mal ins schwedische Tor wie Cody Gakpo vom FC Liverpool. Nach dem schwedischen Treffer durch Joka Elanga setzte Somerville den Schlusspunkt zum 5:1-Erfolg der Niederlande, der auch die Tür zum möglichen Gruppensieg wieder öffnet. Schweden spielte in diesem temporeichen, unterhaltsamen Fußballspiel ebenfalls gut mit, verzeichnete sogar mehr Torschüsse, nutzte seine Chancen aber viel zu selten und war defensiv viel zu instabil.
13: In der gleichen Gruppe trifft dann ab 6 Uhr noch Japan auf Tunesien. Die Tunesier hatten ja nach der deutlichen Auftaktniederlage, einem 1:5 gegen Schweden, den eigenen Trainer rausgeworfen. Jetzt ist der Franzose Hervé Renard für Tunesiens Fußballer verantwortlich. Die WM geht noch so lange, das komplette Tennisturnier von Wimbledon findet in der WM-Zeit auch noch statt. Ende Juni beginnen die Hauptfeldmatches und in Deutschland machen sich die Profis aktuell warm für dieses Jahreshighlight. Die Männer in Halle-Westfalen, da hätte es heute sogar ein deutsches Finale geben können, aber beide Spieler aus Deutschland haben gestern in den Halbfinals jeweils gegen Spieler aus den USA verloren. Alexander Zverev etwa gegen Taylor Fritz. Zverev war körperlich angeschlagen, verlor in 3 Sätzen. Und ja, gegen seinen Angstgegner jetzt auch schon zum 7. Mal in Folge.
16: Die letzten paar Mal, gegen Taylor gespielt habe, war er der bessere Tennisspieler. Und ich finde, dass heute mein Tennis da war, aber ich einfach physisch nicht in der Lage war, es zu zeigen. Aber irgendwo gibt mir das auch positive Zeichen auf Wimbledon, weil ich finde, dass ich recht gut mich gefunden habe auf Rasen und hoffentlich das auch in Wimbledon zeigen kann.
13: Daniel Altmaier verlor im anderen Halbfinale in 1 Stunde 13 gegen Francis Tiafoe. Im Doppel allerdings steht Altmaier an der Seite von João Fonseca heute im Endspiel. Beim Turnier der Frauen in Berlin haben die Tschechin Linda Noskova und die vormalige Siegerin Jessica Pegula aus den USA das Finale heute erreicht. Pegula gewann dafür gestern gegen die Nummer 1 der Welt, Arina Sabalenka.

0: Und nach Berlin ist vor Bad Homburg. Dort beginnt heute noch ein Rasenturnier für die Frauen. Sportdirektorin dort ist Angelique Kerber, die ja selbst vor 2 Jahren ihre Karriere beendet hat. Ein richtiges Abschiedsspiel hatte sie aber nie. Bis gestern in Bad Homburg, wo sie gegen ihre gute Freundin Anna Ivanovic vor ausverkauften Tribünen gewann.
1: Ich glaube, so, dass das jetzt wirklich so der Schlussstrich tatsächlich offiziell ist. Und es hat auch irgendwie so ein bisschen gefehlt, auch jetzt noch, wo ich mich vorbereitet habe, nochmal wirklich ein paar Trainingseinheiten gehabt zu haben, um zu wissen, okay, das ist wirklich so, das Kapitel ist geschlossen und jetzt kann ich wirklich das neue Kapitel so richtig nochmal genießen und beginnen.
0: Und beim Turnier in Bad Homburg sind dann unter anderem die Stars Naomi Osaka und Venus Williams dabei. Außerdem die Nummer 3 der Welt, Iga Świątek, und die deutsche Eva Lüß.
2: Das war der Sport mit Marcel Stober.
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4: Um 3.30 Uhr mit Gabriela Kühne. Wie kann das Rentensystem in Deutschland reformiert werden? Seit Anfang des Jahres haben Experten darüber beraten und Vorschläge erarbeitet. Laut ARD-Hauptstadtstudio ist das Konzept jetzt fertig. Es sieht vor, das Renteneintrittsalter stufenweise anzuheben. Aus der Nachrichtenredaktion Jan Busche.
5: Es soll schrittweise und langsam steigen, angepasst an die Lebenserwartung. Heißt zum Beispiel, wer jetzt Anfang 30 ist, würde wohl mit 68 in Rente gehen. Das Expertengremium empfiehlt laut Medienberichten außerdem, dass künftig ein Teil der Rentenbeiträge am Aktienmarkt angelegt wird. Erstmal soll 1% vom Bruttolohn dort reinfließen. Und laut ARD-Hauptstadtstudio sollen künftig auch Politiker und neue Selbstständige in die gesetzliche Rentenversicherung einzahlen müssen.
4: Das israelische Militär schränkt seine Angriffe im Südlibanon offenbar ein. Die andauernden Kämpfe dort mit der Hisbollah-Miliz gefährden die Gespräche zwischen den USA und dem Iran für ein Kriegsende. Aus der Nachrichtenredaktion Jonas Valentin Weber.
6: Laut der Armee hat die Regierung sie angewiesen, die Angriffe auf Ziele der Hisbollah weitgehend zu stoppen. Ausgenommen davon sei die sogenannte Sicherheitszone, die sich von der israelischen Grenze nach Norden in den Libanon zieht. Vorher hatte die Führung in Teheran angekündigt, wegen der israelischen Angriffe die für den Ölhandel wichtige Straße von Hormus wieder zu sperren. Der Iran sieht in den Attacken einen Verstoß gegen das mit den USA ausgehandelte Rahmenabkommen für ein Kriegsende. Trotzdem soll es heute in der Schweiz weitere Gespräche zwischen den USA und dem Iran geben.
4: Nach dem Zusammenstoß von 2 Güterzügen in München hat die Polizei Details zu dem Todesopfer bekannt gegeben. Demnach handelt es sich um einen 46-jährigen Rangierbegleiter, der auf dem dafür vorgesehenen Trittbrett an einem der Züge stand. Das Unglück ereignete sich in der vergangenen Nacht auf einer Brücke im Norden von München. Nach ersten Erkenntnissen waren die beiden Züge beim Rangieren frontal gegeneinander geprallt. Mehrere Waggons entgleisten, 2 von ihnen stürzten die Brücke hinunter. Die Ursache ist noch unklar. Bei der Fußball-Weltmeisterschaft hat die deutsche Mannschaft auch ihr 2. Spiel gewonnen. Die DFB-Auswahl besiegte die Elfenbeinküste mit 2:1. Zur Halbzeit lagen die Ivorer im kanadischen Toronto noch vorn. Dennis Undaf erzielte dann einen Doppelpack. Er traf erst in der 68. Minute und dann noch in der Nachspielzeit. Damit steht Deutschland vorzeitig in der Runde der letzten 32 Teams. Vorher hatten sich die Niederlanden klar gegen Schweden mit 5:1 durchgesetzt. Das Wetter in Deutschland. Tagsüber zeitweise heiter, vermehrt Quellwolken, kräftige Schauer und Gewitter mit Unwettergefahr bei 32 bis 38 Grad. Im Norden oft trocken bei 20 bis 29 Grad. Am Montag viel Sonne, besonders in der Mitte und im Süden Schauer und Gewitter bei 22 bis 38 Grad. Das waren die Nachrichten.
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2: Mit einer Gefahrenmitteilung für Rheinland-Pfalz. In den Gemeinden Welgesheim, Aspesheim und Horweiler kommt es wegen eines Großbrandes zu massiver Rauchentwicklung. Es kann auch die Sicht behindern und zu Geruchsbelästigung führen. Also meiden Sie das betroffene Gebiet, schließen Sie Fenster und Türen, schalten Sie Lüftung und Klimaanlagen ab. Das war's vom Verkehr. Ihnen eine gute und sichere Fahrt. Kommen Sie gut an.
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2: Mit Bilat Kupay, hallo. Die Amtszeit von Bundespräsident Frank-Walter Steinmeier neigt sich dem Ende zu. Im März kommenden Jahres wird der Nachfolger oder die Nachfolgerin gewählt. Was sollte diese Person mitbringen? Wie blickt er selbst zurück auf die Zeit im Amt? Und was kommt danach? Unsere Hauptstadtkorrespondentin hat diese Fragen gestellt, und zwar in Taschkent bei einer Auslandsreise des Staatsoberhaupts, bei der Efi Seibert ihn begleitet hat.
7: Wir sind in Usbekistan auf einer Asienreise, dazu kommen wir gleich. Aber zuerst zu diesem Thema, das wahrscheinlich an diesem Wochenende sehr, sehr viele Menschen umtreibt, nämlich dass hoffentlich und wahrscheinlich, auch wenn die Verhandlungen dann gut weiter und ausgehen, der Krieg der Amerikaner, der Israelis und des Iran zu Ende sind. Was ist denn für Sie das Fazit?
8: Zwei Dinge sind entscheidend aus meiner Sicht. Erstens müssen wir froh sein, dass es diese Vereinbarung gibt. Es ist eine Chance, dass die Kampfhandlungen beendet werden und vielleicht ein Prozess eingeleitet wird, der zu mehr Stabilität in der Gesamtregion führen wird. Ob das so wird, das ist allerdings gegenwärtig noch offen. Ich glaube, wir können davon ausgehen, dass die Iraner Gebrauch machen werden von der Möglichkeit, jetzt schnellstmöglich Öl wieder zu exportieren. Dazu haben sie ein Eigeninteresse, dass die Straße von Hormuz von Minen geräumt wird. Aber das große Risiko ist natürlich, was passiert in 60 Tagen? Weil in diesen 60 Tagen ja entschieden werden soll, ob der Iran sich an seine mündlich gegebene Verpflichtung hält, kein Atomprogramm, kein Atomwaffenprogramm zu entwickeln. Ob dazu detaillierte Vereinbarungen am Ende gelingen, das kann man zum jetzigen Zeitpunkt nicht sagen. Ich gehöre zu denjenigen, die 7 Jahre lang mit dem Iran verhandelt haben. Bin der Meinung, dass wir mit dem Atomabkommen am 14. Juli 2015 eine nicht nur verantwortbare, sondern gute und detaillierte Regelung getroffen haben. Es ist bedauerlich, dass die damals von Präsident Trump in seiner ersten Amtsperiode gekündigt worden ist. Und es ist einer der Gründe dafür, weshalb ich öffentlich gesagt habe, dieser letzte Krieg Amerikas gegen den Iran war eigentlich unnötig, weil das Abkommen von 2015 eigentlich alles enthielt, was man jetzt wieder versucht, mühsam zusammenzubringen. Und ich vergesse nicht den Moment vor der Unterzeichnung dieses Abkommens in Wien 2015, als der amerikanische Außenminister, damals John Kerry, nochmal bat, innezuhalten, weil er sagte, wir können jetzt nicht sofort rausgehen zur Presse, wenn wir uns nicht selbstbewusst sind, was das für ein historischer Moment ist. Denn mit diesem Abkommen haben wir einen Krieg vermieden. Wir waren alle etwas erstaunt, aber im Kern hat er wohl recht gehabt, weil nach der Kündigung des Abkommens die Verhältnisse sich zwischen Israel und Iran, zwischen USA und Iran wieder zugespitzt haben. Der Iran nach der damaligen Kündigung des Vertrages seinerseits die sogenannten Proxys, die Hisbollah und die Hamas, wieder begonnen hat, stärker zu unterstützen. Das alles wäre vielleicht vermeidbar gewesen, wenn es bei dem Vertrag 2015 geblieben wäre. Aber das ist vergossene Milch. Und das ist Geschichte. Und deshalb schauen wir jetzt nach vorn.
7: Aber es muss doch für Sie ein Irrwitz der Geschichte sein, dass Sie selber vor so langer Zeit etwas verhandeln und die Menschheit lernt offensichtlich nicht und landet hinterher nach einem Krieg an einem Punkt, der vielleicht noch schlechter ist als vorher, weil die Iraner jetzt auch noch die Straße von Hormuz als Druckmittel entdeckt haben. Ist das frustrierend?
8: Als Bundespräsident hat man ja gelernt, etwas vorsichtiger und professionell zu formulieren, aber ich gebe zu, ich habe auch schon Stunden gehabt, in denen ich gesagt habe, man wird irre an der Situation, wenn man ahnt, dass vieles von dem, was wir jetzt in den letzten Wochen gesehen haben, auch vermeidbar gewesen wäre, wenn Vernunft früher gegriffen hätte.
7: Aber die Welt verändert sich und das ist auch mit ein Grund für diese Reise hier. Wir sind gerade in Usbekistan, vorher waren wir in Indonesien und auf den Philippinen. Diese Länder sind zwar sehr unterschiedlich, aber sie eint, dass sie sich von den Großmächten unabhängiger machen möchten. Von China, von den USA, aber auch von Russland. Und das wiederum ist auch ein Beziehungspunkt zu uns. Wir sind alles sogenannte Mittelmächte und sie sind unterwegs, um eben ja, die Beziehungen zwischen diesen Mittelmächten zu stärken. Wir haben ja alle diese Rede des kanadischen Premiers in den Ohren noch, der sagte, diese Mittelmächte müssen sich verbinden, sonst landen sie auf dem Speiseplan der Großmächte. Merken Sie denn jetzt auch bei diesen Reisen, dass sich da was tut?
8: So etwas vollzieht sich natürlich nicht von selbst. Die Einigkeit der Mittelmächte

0: ist nicht einfach da, sondern das ist ja ein schwieriger Prozess. Das sind ja Staaten, die eine unterschiedliche Geschichte, eine unterschiedliche Verfassung, eine unterschiedliche Realität leben. Und da das zu entdecken, was man an gemeinsamen Interessen und Werten vielleicht vertreten kann, das ist ein aufwendiger Prozess. Und das sind Gründe, weshalb ich hier unterwegs bin. Ich glaube, wir müssen uns klar machen, dass die ganze Debatte über die Stärke, über das stärkere Zusammenrücken der Mittelmächte auch deshalb entstanden sind, weil wir uns im Moment in einer gewaltigen geopolitischen Veränderung befinden. Ich habe das doppelten Epochenbruch genannt. Der eine Epochenbruch ist der von Russlands Angriffskrieg gegen die Ukraine, mit der im Grunde genommen eine über Generationen gewachsene europäische Sicherheitsstruktur zerstört hat, mit einem fast beispiellosen Bruch des internationalen Rechts, des Völkerrechts. Und das andere ist etwas, was wir stark spüren in Deutschland, dass Amerika sich ein Stück entfremdet von den alten Verbündeten und Freunden in Europa, sogar militärische Kapazitäten, die zur Verteidigung Europas zur Verfügung gestellt worden sind, etwas zurückzieht, noch nicht in wirklich dramatischer Art und Weise. Aber man merkt ja in Europa, dass sich etwas verändert. Was wir merken, merken auch die Staaten hier in der Region in Südostasien. Insofern gibt es ein ähnliches Denken und Nachdenken darüber, was man aus dieser Situation geopolitischer Veränderung eines doppelten Epochenbruchs tatsächlich an Konsequenzen zieht.
1: Ihr Amtssitz ist im Moment noch im Büro, glaube ich. Das ist, glaube ich, noch intakt. Aber sind die letzten Kisten jetzt gepackt?
0: Ja, das Schloss sieht von außen unversehrt aus, aber das darf nicht darüber hinwegtäuschen. Eigentlich sind wir schon so gut wie umgezogen. Ich will sagen, die oberen Stockwerke im Schloss sind schon völlig freigeräumt. Wir haben jetzt zwei Räume noch einigermaßen möbliert behalten, die nutzbar sind für den Fall, dass der Bundespräsident in den nächsten Tagen noch mal vor die Kamera muss oder Gäste zu empfangen hat, die wir im Neubau noch nicht empfangen können. Aber alles andere befindet sich in Kisten oder in Umzugswagen und wird nach und nach an die, wie es so schön heißt, neue Liegenschaft, Übergangsliegenschaft oder wie wir jetzt sagen, den Sitz des Bundespräsidenten am Spreebogen bewegt.
1: Man nimmt also im Umzug ja alles nochmal in die Hand. Und manchmal kommen einem auch Erinnerungen an bestimmte Dinge. Haben Sie da einen Punkt, wo Sie sagen, das hatte ich fast vergessen oder das geht mir jetzt sehr nah, das nochmal zu sehen und einzupacken?
0: Ach, ganz viel. Was mir sehr nah gegangen ist, wo ich auch dann wirklich gespürt habe, dass es nicht nur einfach Kisten packen und Umzug ist, war die Abnahme der großen Graupner-Bilder aus dem großen Saal des Schloss Bellevue. Weil vor diesen Graupner-Bildern hat eigentlich alles stattgefunden, was in dieser Republik wichtig war. Zwischen den Graupners haben die Staatsbankette stattgefunden. Ich kann mich erinnern, eine der ersten, an denen ich teilgenommen habe, war der Empfang von Queen Elizabeth noch in diesen Räumlichkeiten. Es haben Ernennungen von Ministern, von Kabinetten dort stattgefunden, auch Entlassungen. Dieser große Saal des Schloss Bellevue war so etwas wie die gute Stube der Republik, aber eben auch der Ort, an dem Entscheidungen stattgefunden haben, die die Politik in diesem Lande verändert oder mindestens betroffen haben.
1: Sie haben jetzt 10 Jahre dieses Amt inne gehabt. Was würden Sie denn sagen, was ist eminent wichtig für einen Bundespräsidenten, für eine Bundespräsidentin? Dass sie etwas vom operativen Geschäft versteht, wie Sie auch, oder dass sie von außen kommt?
0: Also ich kann ja nur für mich sprechen und ich bin nicht wie ein UFO in Bellevue gelandet, sondern dem geht eine lange Geschichte voraus. Ich glaube, wir müssen uns darauf einstellen, dass Politik in diesen letzten 10, 15 Jahren jedenfalls nicht einfacher geworden ist. Und wir haben Wahlergebnisse wie 2017 gehabt, in denen Regierungsbildungen nicht ganz einfach waren. Ich befürchte, dass ähnlich schwierige Regierungsbildungen in der Zukunft auch auf uns zukommen. Deshalb befürworte ich schon eine Auswahl, bei der jemand, Frau oder Mann, wahrscheinlich eher Frau, Berücksichtigung findet, der Kontakte und Gesprächsmöglichkeiten in die Parteien hinein habt, um solche Krisen bei der Regierungsbildung auch überwinden zu helfen.
1: Also eher nicht Habe Kerkeling.
0: Habe Kerkeling hat sich ja selbst dazu geäußert und ich glaube, dass ich ganz schlecht beraten wäre, wenn ich jetzt als scheidender Bundespräsident Vorschläge für meine eigene Nachfolge machen würde.
1: Sie selbst haben aber als Bundespräsident mal den neutralen Boden des Bundespräsidenten verlassen und offen in einer Rede die Bundesregierung kritisiert. Sie haben es vorhin schon erwähnt, als der Bundeskanzler den Angriff der Amerikaner auf den Iran nicht als völkerrechtswidrig bezeichnet hat. Wieso haben Sie sich da eigentlich plötzlich aktuell in Tagespolitik eingemischt?
0: Das ist ja manchmal die Schwierigkeit des Bundespräsidenten, weil wir einen Teil der Bevölkerung haben, der fordert, dass der Bundespräsident viel schärfer mit der jeweiligen Regierung ins Gericht gehen sollte. Tut er es, gibt es eine andere Hälfte der Bevölkerung, die sagt, er darf sich doch nicht in die Politik einmischen. Das ist eine Balance, bei der muss man selbst entscheiden, wie weit man geht. Nach meinem Eindruck habe ich diese Balance in den gut 9 Jahren meiner Amtszeit ganz gut hingekriegt.
1: Braucht man Mut, um Bundespräsident zu sein?
0: Man sollte Erfahrung mitbringen. Und wer in die Politik geht, nicht nur in dieses Amt, kann das nicht ohne Mut tun, aber auch nicht ohne Zuversicht. Irgendjemand hat ja mal gesagt, die liebste Stimmung der Deutschen sei die am Vorabend des Weltuntergangs. Das stimmt zwar so nicht, aber wogegen ich mich wende, ist diese tägliche Befestigung der Untergangsstimmung, weil ich finde, in einer ohnehin schwierigen wirtschaftlichen Situation lähmt und das uns das zusätzlich. Und ich erinnere gerne deshalb immer umgekehrt daran, dass wir alle nicht neu anfangen, dass wir alle zurückschauen können auf eine Zeit, in der wir Krisen, auch tiefe Krisen, hinter uns gebracht haben und uns nicht nur an die Krisen selbst erinnern sollten, sondern auch daran, dass und wie wir sie überwunden haben. Und ich bin der Meinung, das wird uns auch in Zukunft gelingen. Und deshalb gehe ich mit der notwendigen Zuversicht ans Werk und versuche, diese Zuversicht auch wo immer es geht, zu verbreiten.
1: Wünschen Sie sich denn auch mehr Mut von der Bundesregierung? Ich meine, Sie sind, um es mal salopp zu sagen, der deutsche Godfather of Reform. Sie haben die Agenda 2010 mit organisiert und ausgedacht. Wünschen Sie sich da im Moment mehr Mut?
0: Ich fühle mich in vielem erinnert an die Zeit der Agenda 2010, weil es auch damals so eine Zeit war, in der wir uns gegenseitig in die Ausweglosigkeit hineindiskutiert haben. Ich will sagen, es sind ja ganze Bibliotheken geschrieben worden, warum wir uns von dieser Krise, warum wir uns aus der Rolle des kranken Mann Europas nie wieder erholen. Die Wirklichkeit war eine andere, aber der Unterschied zu heute ist eben doch der, dass wir damals die Agenda 2010 in eine im Prinzip wachsende Weltwirtschaft hineingemacht haben, machen konnten. Die Situation heute ist eine andere. Der Druck, unter dem Reformen heute stattfinden, ist fast noch größer, weil wir eine lahmende Weltwirtschaft haben, die geprägt ist von Energiepreisen, von Inflation in vielen Ländern dieses Erdballs, von politischer Instabilität und gleichzeitiger gewaltiger technologischer Veränderungen ins Digitale oder durch KI. Das schafft nochmal besondere instabile Rahmenbedingungen, die Reformen schwieriger, aber deshalb auch umso notwendiger machen. Und deshalb setze ich sehr darauf, dass, wie angekündigt, die großen Reformvorhaben bei Rente, Pflege und Steuern vor der Sommerpause tatsächlich mindestens in den entscheidenden Eckpunkten noch verabschiedet werden. Ich habe in den letzten Wochen viel Zeit damit verbracht, mich mit den Akteuren in den Fraktionen und der Regierung zu treffen, und ich habe den Eindruck, es fehlt nicht an Verantwortung, es fehlt nicht an Ernsthaftigkeit. Die Bereitschaft, Reformen tatsächlich auf den Weg zu bringen, ist da. Ich hoffe sehr, dass bei der spürbaren Annäherung aus sehr unterschiedlichen Positionen dann auch gemeinsame Vorschläge entstehen werden.
1: Aber Reformen übersetzen im Moment sehr viele Menschen mit Einsparungen, also dass sie weniger haben als vorher, was unter Umständen eben den Unmut und die schlechte Laune im Land noch verstärken könnte. Befürchten Sie das auch? Oder schätzen wir die Bürger manchmal auch falsch ein, dass sie mehr bereit sind zu tragen, als wir glauben?
0: Die Deutschen lieben die Ruckrede, aber nicht den Ruck. Ich war verantwortlich für den Ruck und habe gemerkt, wie schwierig es war, damals die Agenda 2010 in der Öffentlichkeit auch zu vertreten. Und selbstverständlich, am Tag nach der Reform wird nur noch darüber gesprochen, was sich möglicherweise zum Negativen verändert hat in der einen oder anderen Gruppe. Und das wird man natürlich auch für die Reformen, die jetzt anstehen, nicht ausschließen können. Deshalb ist entscheidend, dass es gerecht zugeht, dass diese Reformen so gebaut werden, dass jeder einen Anteil dazu beitragen kann und wird. Und ein Schritt dazu, glaube ich, war die richtige Entscheidung des Bundeskanzlers, die Sozialpartner, Gewerkschaften, Arbeitgeber zusammenzuholen. Erstens, um deutlich zu machen, dass sie gehört werden sollen. Zweitens auch zu hören, welche Überlegungen denn bei den Sozialpartnern selbst bestehen, ein Reformvorhaben auf den Weg zu bringen, was einerseits eine Antwort auf die wirtschaftliche Lage unseres Landes, die Wettbewerbsfähigkeit unseres Landes, andererseits natürlich auch, Blick auf Rente, auf die Demografie unseres Landes sein wird. Und ein Zusammenhang ist ja unbestreitbar, dass der Sozialstaat dann finanzierbar bleibt, wenn die Wirtschaft funktioniert und wir entsprechend viele Arbeitskräfte in unserem Lande beschäftigen, die tatsächlich auch zur Finanzierung dieses Sozialstaates beitragen.
1: Nun geht ein weiterer Teil Ihres beruflichen Lebens langsam zu Ende. Wenn wir ganz kurz auf die Station dieser Laufbahn schauen und Sie vervollständigen die Sätze. Als ich Kanzleramtsminister unter Gerhard Schröder war, musste ich vor allem lernen?
0: Dass Verantwortung im Bund etwas anderes ist als die im Land. Es war ein Riesenschritt. Ich glaube, das haben alle so empfunden, die aus der Landespolitik in die Bundespolitik gegangen sind.
1: Und da hat mich am meisten genervt?
0: Genervt würde ich gar nicht sagen. Ich fand das eine anspruchsvolle, aber auch erfüllende Aufgabe, zwei Koalitionsparteien mit selbstbewussten Vertretern zu den unterschiedlichsten Fragen immer wieder zusammenzubringen. Fragen der zukünftigen Energieversorgung, der Energieträger, wenn ich Atom denke, an die Einführung der erneuerbaren Energien und vieles andere mehr. Wir haben entsetzlich gestritten damals, aber vieles ist auch richtig auf den Weg gegangen.
1: Als Kanzlerkandidat im Wahlkampf habe ich die Erfahrung gemacht, dass
0: Umfragewerte noch keine Grundlage für das Gewinnen von Wahlen sind.
1: Als Fraktionschef musste ich die SPD-Fraktion im Bundestag zusammenhalten. Meine wichtigste Erkenntnis in diesem Job war,
0: dass man die tiefe Depression, mit der wir aus dem Wahlergebnis 2009 gegangen sind, auch wieder verwandeln kann in Zuversicht und Aktivität.
1: Ich war damals Oppositionsführer im Bundestag und konnte überprüfen, ob Opposition wirklich Mist ist, wie Franz Müntefering gesagt hat. Mein Ergebnis ist?
0: In dem Moment ja. Aber rückblickend jetzt mit einigem Abstand würde ich sagen, auch das gehört zu einer politischen Karriere, die am Ende rund ist, nämlich auch die Position derer zu kennen, die auf Politik nicht unmittelbar gestaltenden Einfluss haben, aber die wegen Oppositionsarbeit, wenn sie konstruktiv ist, auch gebraucht wird in der liberalen Demokratie. Das ist ja ein Verständnis, was manchmal etwas verloren geht. Und gerade in diesen Zeiten, in denen politische Kommunikation mehr und mehr von den sozialen Medien übernommen wird, wo die Farbskala sich auf Schwarz und Weiß zu beschränken droht, müssen wir, glaube ich, wieder lernen, dass der Kompromiss nicht etwas im Prinzip Schlechtes ist, sondern gebraucht wird in der Demokratie.
1: Als Außenminister habe ich neben vielen tollen Reisen auch an mühsamen Prozessen und Verhandlungen teilgenommen. Heute würde ich welches Thema anders anpacken, als ich es damals getan habe?
0: Was die Verhandlungen angeht, an denen ich beteiligt war, kann ich für die Atomverhandlungen mit dem Iran sagen, ich würde es so wieder machen und das sage ich rückblickend auch für die Verhandlungen, die in Minsk stattgefunden haben, die ja entgegen mancher Meinung auf den Wunsch der damaligen ukrainischen Führung zustande gekommen sind, um den Flächenbrand eines Krieges in der Ukraine zu verhindern.
1: Bundespräsident zu sein, hat mich wie verändert?
0: Ich hoffe nicht so sehr. Ich bin der geblieben, der ich war, auch vor Antritt des Amtes in Bellevue. Aber die Demokratie hat sich verändert. Wir sind nicht Amerika, aber wir sollten sehr sorgsam darauf schauen, dass wir in Deutschland weiter in der Lage sind, über Politik tatsächlich zu streiten. Das, was in den USA stattgefunden hat, ich war nun enger Beobachter in den Jahren ab 2007, 2008, beginnen mit der Tea Party-Bewegung, dass der Streit um richtig oder falsch, links, rechts oder Mitte dann ersetzt worden ist, um einen Streit, bin ich für oder gegen die politischen Institutionen, bin ich für oder gegen die sogenannte politische Elite. Und das macht Politik, das macht Demokratie kaputt. Deshalb sollten wir diesen Weg nicht gehen.
1: Wenn ich nicht mehr Bundespräsident bin, freue ich mich darauf endlich.
0: Ehrlich gesagt, ich habe lange Zeit damit gehadert, dass ein Berufsleben irgendwann zu Ende geht. Jetzt nach fast 10 Jahren im Amt des Bundespräsidenten bin ich sehr einverstanden damit, dass sich mein Terminkalender nach dem 17. März etwas verändert.
2: Der Bundespräsident war das, Frank-Walter Steinmeier, im Interview der Woche mit Evi Seibert.
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2: Ist Fußball nur ein Hobby, eine Religion oder schlicht ein knallhartes Geschäft? Die Antwort lautet vermutlich alles davon. Wer das Spiel verstehen will, muss dessen Geschichte kennen und die lässt sich überraschend gut in Bildern erzählen. Das zeigt die Graphic Novel, eine kurze Geschichte des Fußballs.
4: Fußball spielt man meistens immer mit der unteren Figur. Mit dem Kopf, obwohl es erlaubt ist, spielt man ihn recht selten nur.
5: Schon Heinz Erhardt hat die Regeln des Fußballs auf seine Art auf den Punkt gebracht. Aber es wäre zu einfach, wenn damit das ganze Spiel und seine Geschichte erklärt wäre. Die beiden französischen Autoren Jean-Christophe Devigny und Michael Correa haben sich nichts Geringeres als die komplette Geschichte dieses Sports vorgenommen und das in einer unterhaltsamen wie kurzen Fassung auf 144 Seiten. An ihrer Seite der italienische Zeichner Lelio Bonacaso, der schon für Marvel und DC Comics die Superhelden gezeichnet hat. Hier nun also die Superhelden des Lederballs.
6: So, können wir jetzt dann zum seriösen Teil kommen, oder?
5: Wir steigen Anfang des 14. Jahrhunderts in England ein, ohne natürlich nicht erwähnt zu haben, dass der Sport im antiken Griechenland Episkyros und bei den römischen Legionären Harpastum hieß. In klassischen Panels und Sepia-Optik erfahren wir, dass es im Mutterland des Fußballs, in England, verschiedene Interpretationen des Spiels gab. Verbindliche Regeln für alle, Fehlanzeige. Da hüpfen Bauern mit mittelalterlicher Kappe und dünnen Beinchen durch englische Felder und Wälder, denn pro Spiel gab es manchmal 2 Mannschaften, gerne auch mehr. Die Dauer eines Spiels variierte zwischen ein paar Stunden und ein paar Tagen, auch die Größe des Feldes war unterschiedlich und umfasste gern auch mal 2 Gemeinden. Denn das Ziel war damals noch ein anderes, nämlich den Ball mit Hand und Fuß am Rand eines Feldes, eines Teiches oder vor einer Kirchentür abzulegen.
7: Ja, mei, so Phasen gibt's ja mal, ne? Wenn's scheiße läuft, läuft scheiße.
5: Die Comicmacher zeigen aber auch immer wieder deren Gegenbewegung in Russland, in Nazi-Deutschland oder am Beispiel des panafrikanischen Fußballs. Auch Pelé und Maradona bekommen ihre eigenen Kapitel. Es gibt so viele Querpässe und Fun Facts im Buch. Würde man sie der Reihe nach bei einem Public Viewing zum Besten geben, würde man große Augen erleben, nicht nur wegen Begeisterung.
8: Mit Fußball möchte ich später nichts mehr zu tun haben und ein Trainerberuf kommt für mich wahrscheinlich nicht in Frage.
5: Voller Leichtigkeit durch witzige und humorvolle Bilder, die mit dünnem Stift und warmen Farben gezeichnet sind, wird der Band zur perfekten Ergänzung zur WM. Der Comic zeigt, dass es nicht nur einen Fußball gibt. Es gibt den der Fans, der Sportliebenden und den derer, die das Spiel instrumentalisieren, ausschöpfen und seiner Idee berauben wollen. Nämlich zusammen zu spielen und Tore zu schießen. Ein Buch nicht nur für den Nachttisch, vor allem aber für einige Fußballfunktionäre. Allen voran Gianni Infantino.
2: Matthias Heller über die Graphic Novel Eine kurze Geschichte des Fußballs. Das Buch ist im Splitter Verlag erschienen, kostet 25 Euro. 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
1: Um 4 Uhr mit Gabriela Kühne. Das Renteneintrittsalter soll schrittweise steigen, angepasst an die Lebenserwartung. So zumindest sieht das Konzept aus, das die Rentenkommission kommende Woche der Bundesregierung vorschlagen will. Die entscheidet dann darüber. Die Vorschläge liegen dem ARD-Hauptstadtstudio vor. Aus Berlin, Ann-Kathrin Mellmann.
2: Vorgesehen ist ein stufenweiser langsamer Anstieg. Wer jetzt Anfang 30 ist, würde dann voraussichtlich mit 68 in Rente gehen. Das ist einer von rund 30 Vorschlägen der Rentenkommission. Ein weiterer lautet, die Rente mit 63 abzuschaffen. Um das Rentensystem zu stabilisieren, empfiehlt die Kommission eine kapitalgedeckte staatliche Altersvorsorge. Arbeitnehmer und Arbeitgeber sollen sich jeweils zu gleichen Teilen an der Finanzierung beteiligen.
1: Das israelische Militär schränkt seine Angriffe im Südlibanon offenbar ein. Laut der Armee hat die Regierung sie angewiesen, die Angriffe auf Ziele der Hisbollah-Miliz weitgehend zu stoppen. Ausgenommen davon sei die sogenannte Sicherheitszone, die sich von der israelischen Grenze nach Norden in den Libanon zieht. Der Iran hatte vorher angekündigt, wegen der andauernden israelischen Attacken im Libanon die Straße von Hormuz wieder zu blockieren. Trotzdem soll es heute in der Schweiz weitere Gespräche zwischen dem Iran und den USA für ein Kriegsende geben. Die Linke hat eine neue Doppelspitze. Neben der bisherigen Co-Vorsitzenden Ines Schwertner wählten die Delegierten eines Bundesparteitages in Potsdam den 46-jährigen Luigi Pantisano. Der Bundestagsabgeordnete erzielte allerdings ohne Gegenkandidaten mit nur 53% ein eher schwaches Ergebnis. Er wird Nachfolger von Jan van Aken, der aus gesundheitlichen Gründen nicht noch einmal kandidierte. Die deutsche Nationalmannschaft steht vorzeitig in der K.O.-Runde der Fußball-Weltmeisterschaft. Die DFB-Auswahl gewann mit einem 2:1 gegen die Elfenbeinküste auch ihr zweites Spiel. Aus dem ARD-WM-Team Silke Heine.
3: Es war das erwartet harte Stück Arbeit. Am Ende aber steht ein 2:1-Sieg des DFB-Teams zu Buche, dem Dennis Undaf mal wieder seinen Stempel aufdrückte. Als Joker erzielte er beide Tore für Deutschland. Möglicherweise aber muss das DFB-Team den Sieg teuer bezahlen. Denn Innenverteidiger Nico Schlotterbeck zog sich eine Knieverletzung zu. Wie lange er ausfällt, soll eine Untersuchung ergeben. Die Niederlande haben ebenfalls groß auf das 16. Finale genommen. Nach dem Unentschieden gegen Tunesien gewann die Elftal gegen Schweden souverän 5:1 und übernimmt die Tabelle.
1: Außerdem haben gerade die beiden anderen deutschen Gruppengegner Ecuador und Curaçao 0:0 gespielt. Das waren die Nachrichten. Das Wetter in Deutschland. Tagsüber zeitweise heiter, vermehrt Quellwolken, kräftige Schauer und Gewitter mit Unwettergefahr bei 32 bis 38 Grad. Und die Zeit, es ist gleich 4:03 Uhr.
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4: Mit einer Gefahrenmitteilung für Rheinland-Pfalz, und zwar in den Gemeinden Welgesheim, Aspesheim und Horweiler, kommt es wegen eines Großbrandes zu massiver Rauchentwicklung. Es kann auch zu Sichtbehinderungen und Geruchsbelästigung kommen. Bitte meiden Sie das betroffene Gebiet. Fenster und Türen schließen, auch Lüftung und Klimaanlagen, die sollten Sie abschalten. Die A1 Bremen Richtung Hamburg ist zwischen Harburg und Stillhorn wegen Bauarbeiten bis Montag ca. 5 Uhr gesperrt. Die Umleitung führt über die U83. Es muss mit erheblicher Wartezeit gerechnet werden. A1 Bremen Richtung Osnabrück ist zwischen Holdorf und Neunkirchenförden wegen Bergungsarbeiten gesperrt. Die Umleitung führt über die U58. A1 Münster Richtung Dortmund ist zwischen Carmen Zentrum und Kreuz Dortmund-Unna wegen Bauarbeiten bis Montag 5 Uhr gesperrt. A3 Nürnberg Richtung Passau ist zwischen Kreuz Deggendorf und Hengersberg wegen Bauarbeiten bis Montag ca. 1 Uhr in beiden Richtungen gesperrt. Die Umleitung führt über die U80.

0: 10 und 83. A5 Karlsruhe Richtung Frankfurt ist zwischen Kronau und Kreuz Walldorf nach einem Unfall gesperrt. A7 Ulm Richtung Würzburg zwischen Wörnitz und Rothenburg ob der Tauber, eine Sperrung wegen Bauarbeiten bis 5 Uhr früh. Die A27 Walsrode Richtung Bremen ist zwischen Verden Nord und Langwedel in beiden Richtungen wegen einer Baustelle bis Montag 5 Uhr gesperrt. Die Umleitung führt über die U52 und U9. Die A31 Gronau Richtung Oberhausen ist zwischen Schermbeck und Dorsten wegen Bauarbeiten bis 10 Uhr gesperrt. Die A61 Hockenheim Richtung Ludwigshafen ist zwischen dem Dreieck Hockenheim und dem Kreuz Speyer wegen Bauarbeiten bis morgen 5 Uhr gesperrt. Und die B28 Neu-Ulm Richtung Hittistetten ist zwischen der B10 Neu-Ulm Mitte und Senden nach einem Unfall gesperrt.
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0: Aus dem Studio von NDR Info in Hamburg mit Milat Kupay. Der ukrainische Präsident Zelensky, der fordert schon seit langem eine Mitgliedschaft in der EU. Bislang stand dem ja eine Blockade Ungarns entgegen. Jetzt aber hat die EU die Beitrittsverhandlungen mit der Ukraine und auch mit Moldau gestartet. In ersten Schritten soll geklärt werden, welche Voraussetzungen die Kandidaten erfüllen müssen. Das wird ja ein längerer Prozess und deshalb hat Bundeskanzler Merz vorgeschlagen, der Ukraine eine Art vorübergehende Teilmitgliedschaft einzuräumen. So könnte die Ukraine zumindest an den Sitzungen teilnehmen. Meine WDR-Kollegin Rebecca Link hat darüber mit Michael Gahler gesprochen, außenpolitischer Sprecher der EVP-Fraktion im Europaparlament. Gahler hatte den Auftakt zu den Beitrittsverhandlungen als starkes Signal bezeichnet. Warum?
2: Ja, das ist ein starkes Signal, weil damit jetzt auch unwiderruflich klar ist, dass die Ukraine sehr konkret auf dem Weg in die Europäische Union ist. Es sind ja viele Vorbereitungen bereits getroffen gewesen. Also sie wurde Beitrittskandidat, dann wurde formell vor 2 Jahren bereits die Verhandlungen eröffnet, aber dann hat Herr Orbán über 2 Jahre die Eröffnung von einzelnen Kapiteln oder das sogenannte erste Cluster über die Grundlagen blockiert. Und diese Zeit ist jetzt vorbei. Und das heißt, es geht jetzt sehr konkret voran. Und das war am Montag eben diese Regierungskonferenz, die das formell eröffnet hat. Und da ist sehr viel Vorarbeit, wie gesagt, geleistet worden. Von daher bin ich zuversichtlich, dass wir da gut vorankommen. Und auch der Europäische Rat hatte dann gesagt, wir sehen die Eröffnung der anderen Cluster im Einklang mit dem leistungsorientierten Ansatz erwartungsvoll entgegen. Schöne Worte dazu.
3: Jetzt ist der Weg in die EU für viele Länder einer, der eine gewisse Zeit beansprucht. Und die Ukraine hat aber Zwänge, die andere Länder nicht haben, wenn sie in die Ukraine rein wollen. Die Ukraine lebt in einem Angriffskrieg, der von Russland initiiert wurde. Und da können auch ein paar Jahre eine wirklich lange Zeit sein. Was ist denn in Ihrem Kopf so der Zeitrahmen für ein realistischer Zeitrahmen für einen vollständigen EU-Beitritt der Ukraine?
2: Also ich denke, wir sollten da uns nicht auf ein präzises Jahr festlegen, weil wir ja auch gar nicht wissen, wann dieser schreckliche Krieg vorbei ist. Während der Kriegszustand andauert, wird das Land sicherlich nicht beitreten können, aber wir können alle Vorbereitungen treffen. Und das ist das eine eben die manchmal etwas sehr technokratisch-bürokratische Art, dann durch die einzelnen Kapitel zu gehen und zu schauen, inwieweit dann die Gesetzgebung damit übereinstimmt. Aber das andere, und das ist das, was auch der Bundeskanzler mit seinem Brief vom 18. Mai an die EU-Spitzen bewirken will, ist, dass man praktisch den politischen Beitritt ein Stück weit vorwegzieht. Und dafür brauchen wir keine Einstimmigkeit, dafür brauchen wir auch keinen Vertrag zu ändern, sondern dann nehmen sie eben teil als nicht Stimmberechtigte, aber eben als Beitragende an den Ministerräten, den relevanten, oder bei uns im Parlament, wenn dann die Beobachter bereits dabei sitzen in den Sitzungen und ihre Meinungen dann dazu beitragen, dann ist das schon was ganz anderes, als wenn man, wie es bei den letzten Beitritten war, da war erst nach Ende der Verhandlungen und in dem Ratifikationsprozess waren die dann vielleicht für ein Jahr als Beobachter da. Und ich denke, da ist jetzt eine bessere, wenn das denn so kommt, das ist ja ein Vorschlag des Bundeskanzlers, das ist ja noch nicht beschlossen, aber das ist das aus meiner Sicht doch eine bessere Ausgangsposition. Man kann dann auf dem kurzen Dienstweg eben auch Fragen klären, die sonst vielleicht etwas länger der Klärung bedürften.
3: Klar, das sind Vorteile, die sind sicherlich nachvollziehbar. Andererseits scheint die ukrainische Blickweise eine andere zu sein oder die Wunschrichtung, um es mal so auszudrücken.
2: Ja, das ist klar. Das sind auch aus meiner Sicht teilweise

0: Erwartungen geweckt worden, die einfach nicht realistisch waren. Und das, ich glaube, das sind die Bürger dort, die weiter vielleicht als manche Äußerungen auch aus dem Präsidialamt in diese Richtung. Ich habe auch mitbekommen, dass der Präsident das erstmal abgelehnt hat, aber ich glaube, da war er, ich sage es mal so offen, eher schlecht beraten. Er soll das vergleichen mit den Ländern, die vorher beigetreten sind und die hatten nicht so eine privilegierte Ausgangsposition. Ich meine, es ist auch ein klares politisches Signal, nicht nur in die Ukraine, sondern auch an Russland, dass dieses Land aus dem, ich sag mal, post-sowjetischen Orbit endgültig draußen ist und dass er sich da keine Illusionen machen soll.
1: Was sich der ukrainische Präsident allerdings wünscht, ist natürlich Verhandlungen auf Augenhöhe und nicht so eine Parkposition. Und das ist ja auch nachvollziehbar.
0: Richtig, aber das heißt Verhandlungen auf Augenhöhe. Die Beitrittsverhandlungen, das ist vorhin dann auch gesagt worden, es sind eher Beitrittsgespräche. Verhandlungen erwecken den Eindruck, am Beginn sitzt der eine auf der einen Seite und der andere auf der anderen Seite und dann trifft man sich in der Mitte. Das ist ja nicht der Fall. Nee, am Schluss sitzt die Ukraine auf unserer Seite, nicht?
1: Wir haben ein Missverständnis. Mir geht es um grundsätzliche Verhandlungsfähigkeit auf Augenhöhe, eben mit einer Vollmitgliedschaft in der EU, die das stützt.
0: Ja, ich denke, wir können die politische Unterstützung der Ukraine in Verhandlungen mit Russland, wenn denn Russland irgendwann bereit ist zu verhandeln, die ist, glaube ich, unzweifelhaft. Und das ist auch in der Formulierung deutlich geworden, die wir gestern und vorgestern im Europäischen Rat hatten. Ich zitiere jetzt, eine Lösung, die die Unabhängigkeit der Ukraine, Souveränität und territoriale Unversehrtheit wahrt, kann zu einem gerechten und dauerhaften Frieden führen. Und dann über den Weg zu Frieden in der Ukraine kann nicht ohne die Ukraine entschieden werden. Das ist im Übrigen nicht nur ein Hinweis auf Russland, sondern auch auf die USA natürlich. Ne?
1: Ja, wo jetzt Russland auch gefallen ist, da müssen wir vielleicht auch mal kurz drüber sprechen. Es gab ja zum Beispiel Verstimmungen, weil das Büro des EU-Ratspräsidenten Antonio Costa Kontakt aufgenommen hat zu Russland. Danach hat ja Friedrich Merz betont, dass Costa der Repräsentant der Europäischen Union sei, aber nicht der Vermittler. Da war so ein bisschen Verstimmung, das aber nur am Rande.
0: Richtig. Ne? Er hatte dazu ja auch kein Mandat und wir sind ja auch nicht Vermittler. Wir sind ja auf Seiten der Ukraine, wir sind nicht irgendwo dazwischen. Und gleichwohl, sage ich mal, rein technisch gesehen, für den Fall, dass Russland eines Tages bereit wäre, auch mit uns zu reden. Putin meint ja, seine Ebene ist nur die USA. Aber wenn er zu der Erkenntnis kommt, auch, sag ich mal, durch die Fähigkeit der Ukraine mehr und mehr der russischen Energiewirtschaft lahmzulegen, vielleicht kommt er dann doch dazu, sich an den Verhandlungstisch zu begeben. Und dann müssen die Europäer aber auch mit an dem Tisch sitzen, denn es ist ein Krieg in Europa und der betrifft uns unmittelbar.
1: Wer denn konkret? Wer könnte verhandeln?
0: Aus meiner Sicht sind das die europäischen Institutionen. Also ob man jetzt dann, wenn es dazu kommt, Herrn Costa da hinsetzt oder Frau Kallas oder die Kommissionspräsidentin, das ist mir dann in dem Sinne egal. Hauptsache, es ist eine Person, die im Namen aller reden kann. Und den Eindruck, den habe ich schon, die Einigkeit, die wir in Sachen Ukraine und auch gegenüber Russland haben, die ist auch bei diesem Gipfel wieder bestätigt worden. Also eine der Figuren, die die Union repräsentieren, sollte das dann tun.
1: Jetzt gibt es ja unterschiedliche Pläne, die vorgeschlagen worden sind, um da mit Verhandlungen zu einem, also am Ende geht es ja darum, den Krieg zu beenden, nicht wahr?
0: Ja.
1: Und die Frage natürlich, zu welchen Zugeständnissen die Ukraine vor allen Dingen bereit ist. Wie könnte das denn in Zukunft aussehen?
0: Ja. Also zunächst mal hat der Präsident der Ukraine sehr deutlich gesagt, dass sie bereit sind, den Ist-Zustand, also den Frontverlauf als Ausgangspunkt der Verhandlungen zu akzeptieren. Das ist nur pragmatisch und realistisch. Und alles Weitere muss man dann sehen in dem Augenblick, wo Russland überhaupt bereit ist zu reden. Über alles andere wird dann zu reden sein. Und was ich aber auch für uns, sage ich mal, politisch deutlich sagen kann, selbst wenn dann sozusagen der dann vielleicht noch besetzte Teil der Ukraine nicht also unter Regierungskontrolle dann steht, wir werden vielleicht einen de facto Zustand temporär akzeptieren, aber wir werden niemals rechtlich diese Eroberungen akzeptieren, sodass auf jeden Fall in Zukunft immer dann sozusagen, wenn sich die Gelegenheit ergibt, würde der Teil der Ukraine, der dann dazukommt, dann würde das EU-Recht dann aktiviert werden. Ich meine, wir haben Zypern als ein Beispiel, da ist ein Drittel von der Türkei besetzt. Da gilt das EU-Recht nicht, aber das Völkerrechtssubjekt Zypern ist in der EU und das Völkerrechtssubjekt Ukraine wird dann vollständig in der EU sein und dann eben dort aktiviert, wenn dann in der Zukunft dann andere Teile unter Regierungskontrolle kommen. Aber das ist dann wirklich, wir sind in diesem Zeitpunkt überhaupt noch nicht. Es fehlt eben Russlands

0: Ja, ansonsten wird es tagsüber zeitweise heiter. Vermehrt gibt es aber auch Quellwolken, kräftige Schauer und Gewitter mit Unwettergefahr bei 32 bis 38 Grad. Im Norden oft trocken bei 20 bis 29 Grad. Also nicht ganz so heiß wie gestern. Und jetzt die Zeit. Es ist 4.15 Uhr. Guten Morgen.
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0: Wie wird es mit der Linkspartei weitergehen nach dem Rücktritt von Chef Jan van Aken? Er hatte die Partei aus dem Umfragekeller in den Bundestag geführt. Seinen Rückzug begründete er mit gesundheitlichen Problemen und das ausgerechnet in Zeiten des Aufschwungs der Partei. Das hieß nun aber auch, dass van Aken beim Parteitag in Potsdam an diesem Wochenende nicht wieder als Parteivorsitzender antreten würde. Und nun hat die Linke also eine neue Parteispitze. Ines Schwertner 85,7%, Luigi Pantisano, er erhielt dagegen nur 53,3%. Meine Kollegin Birgit Hasselbusch hat vorhin in der Sendung darüber mit Hauptstadtkorrespondent Maximilian Ulrich gesprochen. Die erste Frage, wie ist das schwache Abschneiden von ihm zu erklären, von Luigi Pantisano?
2: Ja, ich glaube, da gibt es mehrere Gründe. Also erstens ist Pantisano einfach noch nicht so bekannt in der Partei, auch wenn er schon seit über 20 Jahren aktiv ist. Er hat eine ziemlich maue Rede gehalten, er hat wenig Applaus bekommen und dabei hatte er ja wirklich viel Zeit, diese wichtige Rede vorzubereiten. Hinzu kommt eine gewisse Lust hier gerade der vielen neuen jungen Delegierten auf dem Parteitag, sich am Vorstand abzuarbeiten, an Autoritäten abzuarbeiten. Ja, also viele junge Linke fordern auf dem Parteitag mehr Basisdemokratie, mehr Redezeit für einfache Delegierte, weniger für die Parteiführung. Es gibt unzählige Anträge zur Geschäftsordnung. Das zieht hier die Debatte in die Länge. Und Ines Schwertner, die ist gegen diese Rebellion der Jungen ein bisschen immun, weil sie sich einfach in der Vergangenheit so einen Ruf als einende Moderatorin in der Partei erarbeitet hat. Und diesen Ruf hat Pantisano eben noch nicht.
3: Ja, Diskussion gab es ja schon vor der Wahl des linken Vorstands über eine Äußerung Pantisanos. In einem Interview mit der Bild-Zeitung hatte er gesagt, es gäbe keinen Unterschied zwischen der CDU, die so wörtlich faschistische Politik macht, der AfD oder den Faschisten selbst. Und gerade Linke so aus den ostdeutschen Landesverbänden hat das irritiert. Hat sich Pantisano dazu auf dem Parteitag geäußert?
2: Ja, denn vor der Wahl durften die Delegierten den Kandidaten Fragen stellen und einer hat ihn direkt auf dieses Interview angesprochen und er hat es erklärt damit, dass ihn gewisse Sachen beunruhigen. Also zum Beispiel haben ja gerade die Konservativen im Europaparlament, zu denen ja auch die CDU gehört, gemeinsam mit Rechten, Liberalen für schärfere Abschieberegeln in Europa gestimmt. Und außerdem gab es dieses Foto vom Sachsen-Anhalter CDU-Fraktionschef, auf dem er lachend zusammen mit dem AfD-Spitzenkandidaten Siegmund zu sehen ist. Das hat Pantisano erzählt, beunruhigt ihn. Und dann hat er gesagt:
4: Ich bin aber auch jemand, der deutliche Worte findet und immer klar äußert, worum es geht. Und damit versuche ich auch zu polarisieren. Das werdet ihr mit mir auch bekommen.
2: Ja, und diesen polarisierenden Parteichef haben sie jetzt bei der Linken.
3: Pantisano, Vizechef der linken Bundestagsfraktion, gerade eben auch schon Thema hier bei uns im Gespräch, dass ihn noch nicht so viele kennen. Was sollte man denn sonst noch so über ihn wissen?
2: Er ist aus Waiblingen bei Stuttgart, ist schon lange politisch aktiv. Er ist Stadtplaner und auch verkehrspolitischer Sprecher der Linken im Bundestag. Und er soll und will vor allen Dingen die Arbeiterschaft zurückgewinnen für die Linke. Auch die Arbeiterschaft, die im Moment die AfD wählt. Er kommt selbst aus einer Arbeiterfamilie. Seine Eltern haben teilweise mehrere Jobs gleichzeitig gemacht, um ihn durchzubringen, um den Kindern eine gute Bildung zu ermöglichen. Sie sind italienische Gastarbeiter seiner Eltern. Das heißt, Pantisano ist auch der erste linken Chef mit Migrationsgeschichte. Und das passt gut zu einer Partei, die in den letzten Jahren westdeutscher, aber auch migrantischer geworden ist und auch weiblicher und jünger.
3: Schauen wir mal auf den Nahostkonflikt. Darüber hat die Partei schon lange kontrovers diskutiert und zum Auftakt am Freitag wurde die Parteilinie dann verschärft. Wie sieht der Beschluss genau aus?
2: Also sie haben wirklich lange gesprochen und sich auf mehrere Sachen geeinigt. Ich glaube, die zentrale Sache ist, dass das Wort Völker

0: Mord, Genozid jetzt auftaucht in diesem Antrag, auf den man sich geeinigt hat. Und man argumentiert, dass eben viele internationale Organisationen, Menschenrechtsorganisationen von Völkermord sprechen in Gaza. Und die Linke schließt sich dieser Einschätzung nun an. Sie haben sich aber auch zum Existenzrecht des Staates Israel bekannt. Dieser Staat sei ein wichtiger Schutzraum für Jüdinnen und Juden. Es gibt auch die Forderung nach einem Existenzrecht für Palästina, aber das hat zum Beispiel auch der scheidende Parteivorsitzende Jan von Aken gesagt, diese Forderung ist im Moment natürlich unrealistisch, wenn man sich die Realitäten in Nahost anschaut. Diese Debatte war lang, aber sie war sehr, sehr emotional. Sie begann mit dem Vortrag von Ferret Bermann. Das ist eine junge Frau aus Israel, die ihre Mutter bei einem Anschlag verloren hat und sie ist die Enkelin von Holocaust-Überlebenden und ihre Mutter wurde von der Hamas bei einem Anschlag getötet und sie engagiert sich zusammen mit anderen Menschen, die Angehörige in diesem Konflikt verloren haben, aus beiden Lagern. Also sie hat Freunde, deren Angehörige von israelischen Siedlern oder Soldaten getötet wurden und Freunde, deren Angehörige von islamistischen Terroristen getötet wurden. Und sie sagt,
1: wir haben den höchsten Preis gezahlt und dennoch haben wir uns entschieden, nicht in der Logik von Rache und Entmenschlichung zu leben.
0: Das war eine sehr emotionale Rede. Am Ende gab es 2 Minuten Standing Ovations von allen Delegierten auf diesem Parteitag. Und da hatte ich wirklich das Gefühl, auf die Position von Ferret Bermann konnten sich alle einigen.
2: Und was ist jetzt zum Abschluss des Parteitags noch zu erwarten?
0: Der Leitantrag muss noch verabschiedet werden. Da gibt es eine Menge Änderungsanträge und es gibt noch eine offene Diskussion über einen möglichen Gehaltsdeckel für linke Bundestagsabgeordnete. Dazu muss man wissen, die allermeisten linken Abgeordneten geben schon einen Großteil ihrer Diäten, die sie als Abgeordnete bekommen, freiwillig ab. Der Parteivorstand möchte aber, dass es da ein ganz bestimmtes Limit gibt, eine Grenze. Mehr soll man nicht bekommen, den Rest soll man abgeben. Viele in der Fraktion sind mit dieser Forderung nicht so zufrieden, weil es eben unterschiedliche Lebensrealitäten gibt. Die einen können mehr abgeben als die anderen. Und da bin ich gespannt, ob es einen Kompromiss geben wird und wie der aussieht.
3: Vom Parteitag der Linken war das Maximilian Ulrich. Welche Boards können dem Trend am besten das Wasser reichen? In vielen Wasserskianlagen in Deutschland wird nicht nur klassisch mit 2 getrennten Skiern gefahren, sondern immer häufiger sind Wakeboards am Start. Da steht man nur seitlich auf einem Brett, ähnlich wie beim Snowboard, und lässt sich vom Boot ziehen. Als eines der größten Wasserski- und Wakeboard-Zentren der Welt gilt der Ort Langenfeld in Nordrhein-Westfalen und die Anlage feiert heute ihren 50. Geburtstag. Sabine Schmidt über einen Hotspot der Wakeboard-Szene.
4: Bereit? Geht los!
5: Also, es fühlt sich auch mega an, es macht richtig viel Spaß. Man kann es gar nicht so richtig beschreiben. Es ist halt was anderes wie halt, also wie Fahrradfahren oder so.
6: Wassersport und Spaß in Langenfeld im Rheinland. Eher Kleinstadt als Weltmetropole. Aber für die Szene ist das hier so etwas wie die inoffizielle Hauptstadt des Wakeboardens.
7: Vor 10, 15 Jahren kam unser amerikanischer Vertriebmann zu uns an, der Tony Finn, der Chef von denen, und hat gesagt, das Wakeboarden ist eigentlich hier am größten. Also nirgendwo auf der Welt fahren so viele Wakeboard wie hier. In Florida gibt es viele Boote, aber nur auf riesigen Seen und jeder fährt nur mal am Wochenende irgendwie raus mit seinem Boot.
6: Dass Langenfeld Weltspitze ist, hat mit einem Zufall der 70er Jahre zu tun. Ausgekieste Seen für die Autobahn 59. Der Kies war irgendwann weg, das Wasser blieb. Die Familie Süß wagte den Versuch mit einer Wasserskiseilbahn.
8: Dann kam der Sommer 76, der Jahrhundertsommer 76. Da hat es im Mai aufgehört zu regnen und es hat wieder am 1. September wieder angefangen zu regnen. Also ein super Sommer und wir konnten uns nicht retten vor Menschen, vor Anfängern, die alle unbedingt auf Wasser wollten.
6: 1976 geht die Anlage an den Start, die erste in Nordrhein-Westfalen. Ende der 90er Jahre kommt eine neue Idee über den Atlantik, Wakeboards. Eigentlich gemacht für die Heckwelle hinter dem Boot, doch in Langenfeld gibt es die nicht. Der Sport muss neu gedacht werden.
7: Ja, das ist mit dem Wakeboard mal schon eine spannende Zeit. Wir sind ja Wasserski gefahren, ganz klassisch trainiert immer und auf einmal kamen diese neuen kleinen Tricks und wir sind einfach, konnten einfach wieder ausprobieren, konnten einfach Spaß haben und einfach ganz kreativ sein und mal was ganz anderes machen. Die ersten Wakeboards waren ja noch nicht so ausgereift. Das heißt, wir sind gefahren und wir haben noch gar nicht richtig was mit machen können. Und dann, als sie
9: weiterentwickelt wurden und die wurden einfach auch besser, konnte man auf einmal Tricks machen, die auch richtig Spaß gemacht haben. Und dann ging halt die ganze Entwicklung erst los.
7: Am Anfang gab es vielleicht mal eine Schanze auf dem See, eine Rampe und man konnte eigentlich entweder nur auf dem Wasser Tricks machen oder aus dem Wasser rausspringen und mittlerweile sind es Rails auf dem Wasser, sind es viele verschiedene Rampen, viele verschiedene Features, wie wir sie nennen.
6: Mit dem neuen Material ändert sich auch der Betrieb. Ab jetzt ist immer Tempo 30. Heute wissen schon 8-Jährige, wie man das Wasser spritzen lässt.
10: Du musst eigentlich weit nach einer Seite fahren und dann spritzt das Wasser.
6: Den 50. Geburtstag, den feiern sie hier alle zusammen. Am 21. Juni zur Sommersonnenwende lädt Langenfeld ein. Dann dürfen alle gratis aufs Wasser auf allen 4 Seilbahnen.
8: Also in den letzten Jahren, wo wir über diese 50 Jahre nachgedacht haben, da merkt man erst, dass man eben nicht mehr von Tag zu Tag gelebt hat, sondern dass man schon eine gewisse Geschichte geschrieben hat. Wir haben auch hier was bewegt. Wir haben ja auch hier etwas dargestellt in unserer Region. Und die Region ist von Aachen bis Bochum für uns. Dass wir hier was Neues für viele, viele Sportler dargestellt haben. Und das wird einem erst später bewusst.
3: Ja, heute wird in Langenfeld gefeiert und das war ein Bericht von Sabine Schmidt. 4.26 Uhr.
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12: Es lief schon die Nachspielzeit in Toronto. 1:1 zwischen Deutschland und der Elfenbeinküste. Und dann schlug der Joker zu.
13: Schöner Pass in den Strafraum und darf! Und darf! Und darf! Tor! Tor für Deutschland!
14: Ich versuche einfach nur Gas zu geben, die Fans haben wieder meinen Namen gerufen, ich genieße es einfach nur und je mehr Spaß ich habe, desto besser kann ich spielen.
12: Reingekommen, Spiel gedreht. Dennis Undav trifft mal wieder nach seiner Einwechslung und das doppelt. Erst zum 1:1, dann folgte sein Siegtreffer in der Nachspielzeit für das Team von Bundestrainer Julian Nagelsmann.
15: Klar, Dennis hat man dann gesehen, hat ein brutales Stürmergehen, der einfach sich in der Box super bewegt. Und um die Box super bewegt und wir haben so ein bisschen zu viel drumherum gespielt, hatten zu wenig Momente im 16er, die er dann zweimal herausragend kreiert.
12: Nagelsmanns Plan ist voll aufgegangen, sagen die einen. Undav trifft ja als Joker, wie geplant. Aber vielleicht trifft er ja auch von Beginn an, sagen die anderen. Die Diskussion um den Stürmer wird weitergehen. Das deutsche Team hatte lange Probleme gegen starke Afrikaner, lag zur Pause zurück, offenbarte defensiv immer wieder Lücken. Innenverteidiger Schlotterbeck musste auch noch verletzt raus. Das DFB-Team startet mit 2 Siegen in die WM. Der Einzug in die K.O.-Runde ist vorzeitig perfekt. Zum ersten Mal seit der erfolgreichen WM 2014 übersteht die deutsche Mannschaft die Vorrunde. Die Niederländer standen nach dem 2:2 gegen Japan zum Auftakt unter Druck. Und mit diesem Druck ist das Team exzellent umgegangen. 5:1 gegen Schweden. Ein ganz starker Auftritt von Oranje. 2 der 5 Tore erzielte Stürmer Cody Gakpo, der von einem großen Ergebnis sprach.
16: I think it's very big. First game was a draw, so we needed to win. Yeah, that was a good result, so we are very happy with this.
12: Im ersten Spiel nur ein Unentschieden. Man musste gewinnen und nun sind alle happy im Quartier der Niederländer, die jetzt sehr gute Chancen haben, als Gruppensieger in die K.O.-Runde einzuziehen. Alexander Zverev hat noch nie ein Tennisturnier auf Rasen gewonnen. Auch diesmal nicht in Halle, Westfalen. Beim wichtigen Vorbereitungsturnier auf den Klassiker in Wimbledon verlor Zverev das Halbfinale gegen den US-Amerikaner Taylor Fritz in 3 Sätzen. Bei großer Hitze hatte der Diabetiker Zverev große Probleme.
17: Weil leider das Gerät vorm Match, der Sensor, den ich habe, leider einen falschen Zuckerwert angezeigt habe, sodass ich viel zu viel gespritzt habe und dann während des Matches oder in den ersten 45 Minuten vom Match habe ich knapp 350 Gramm Zucker zu mir genommen und da habe ich mich einfach scheußlich gefühlt und war nicht da im zweiten Satz, auch im dritten Satz war schwierig für mich.
12: Im Finale trifft Zverevs Gegner Taylor Fritz auf seinen US-Landsmann Francis Tiafoe. Der besiegte Daniel Altmaier deutlich in 2 Sätzen. Altmaier steht aber im Doppel im Endspiel von Halle. Auch beim Frauenturnier in Berlin könnte es eine US-amerikanische Siegerin im Einzel geben. Jessica Pegula trifft im Finale auf die Tschechin Linda Noskova. Florian Lipowitz bereitet sich aktuell in Slowenien auf sein Jahreshighlight vor. Der beste deutsche Radprofi ist kurz vor der Tour de France in sehr guter Form. Lipowitz gewann die Königsetappe der Slowenien-Rundfahrt und übernahm auch die Gesamtführung. Auf der letzten Etappe hat der Deutsche nun 4 Sekunden Vorsprung auf seinen ersten Verfolger. Lipovic hat sich die kleinere Slowenien-Rundfahrt für die Tourvorbereitung ausgesucht. Topstar Tadej Pogacar fährt nicht in seinem Heimatland Slowenien, sondern bei der bekannteren Tour de Suisse. Pogacar hat das letzte Einzelzeitfahren gewonnen und steht dicht vor dem Gesamtsieg.
3: Der Sport war das mit Mats Nicholson.
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18: Um 4.30 Uhr mit Gabriela Kühne. Die von der Bundesregierung eingesetzte Kommission hat sich auf gemeinsame Vorschläge für die geplante Rentenkommission geeinigt. Nach Informationen des ARD-Hauptstadtstudios ist unter anderem vorgesehen, dass das Renteneintrittsalter an die Lebenserwartung gekoppelt wird. Was das konkret bedeutet, dazu unsere Berlin-Korrespondentin Nicole Konert.
19: Jetzt 30-Jährige, die eigentlich mit 67 in Rente gehen, müssten nach dem derzeitigen Regelung, die müssten dann mit 68 in Rente gehen. Aber das alles wird eben immer wieder überprüft. Und auch das ist eine neue Empfehlung der Rentenkommission, dass man eine zusätzliche kapitalgedeckte Rente vorsieht, also zusätzliche Beiträge, die zu den jetzigen Beiträgen in den Kapitalmarkt investiert werden sollen, in einem staatlichen Fonds, hälftig getragen von den Arbeitgebern und von den Arbeitnehmern. Das könnte aber auch bedeuten, dass womöglich die Beitragssätze steigen könnten.
18: In der Schweiz wollen heute Vertreter der USA und des Iran darüber beraten, wie der Krieg im Nahen Osten beendet werden könnte. Grundlage ist ein bereits ausgehandeltes Rahmenabkommen. Aus Genf, Katrin Hondl.
20: Teheran ist unter anderem durch Außenminister Araghchi und Parlamentssprecher Ghalibaf vertreten. Für die USA verhandeln neben Vizepräsident Vance auch Trumps Schwiegersohn Jared Kushner und der Sondergesandte Steve Witkoff. Die Ausgangslage für die Gespräche ist angespannt. Am Samstag hatte der Iran die für den weltweiten Schiffsverkehr wichtige Straße von Hormuz wieder für gesperrt erklärt. Als Grund nannten die iranischen Revolutionsgarden die fortdauernden israelischen Militärangriffe im Libanon und dass die USA damit ihre Verpflichtungen aus dem Rahmenabkommen nicht einhielten.
18: Bei einem russischen Angriff auf die ukrainische Stadt Saporischschja sollen mehrere Menschen getötet worden sein. Die Ukraine meldet mindestens 4 Tote und 6 Verletzte. Unter einem zerstörten Gebäude werden weitere Opfer vermutet. Vorher war die ukrainische Region Dnipro von russischen Kampfdrohnen und mit weitreichender Artillerie angegriffen worden. Angesichts schwacher Umfragewerte wird in Großbritannien über den Rücktritt von Premierminister Starmer spekuliert. Die Zeitung The Observer berichtet, dass der 63-Jährige schon am kommenden Montag sein Amt niederlegen könnte. Nach Gesprächen mit Ministern, Beratern und Gewerkschaftsführern sei Starmer zu dem Schluss gekommen, sich nicht mehr als Premier halten zu können. Zurzeit berate er sich darüber mit seiner Frau, hieß es. Ein Regierungsvertreter wies den Bericht zurück. Das Wetter in Deutschland. Tagsüber zeitweise heiter, vermehrt Quellwolken, kräftige Schauer und Gewitter mit Unwettergefahr bei 32 bis 38 Grad. Im Norden oft trocken bei 20 bis 29 Grad. Am Montag viel Sonne, besonders in der Mitte und im Süden Schauer und Gewitter bei 22 bis 38 Grad. Das waren die Nachrichten.
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3: Mit einer Gefahrenmitteilung für Rheinland-Pfalz in den Gemeinden Welgesheim, Aspesheim, Horweiler. Da kommt es wegen eines Großbrandes zu massiver Rauchentwicklung. Es kann zu Sichtbehinderung und Geruchsbelästigung kommen. Also meiden Sie das betroffene Gebiet, schließen Sie Fenster und Türen, auch Lüftungen und Klimaanlagen, die sollten Sie abschalten. Ansonsten, ja, keine größeren Staus oder Verkehrsbehinderungen. Ich wünsche Ihnen eine gute und sichere Fahrt. Kommen Sie gut an.
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3: Genau, mit Milad Kupay willkommen zurück. Hotspot Evian. Was springt für Europa beim G7-Gipfel raus? Tolle Bilder, irre Geschenke, ein Iran-Deal und Hoffnung für die Ukraine. Die Europäer gehen beschwingt aus diesem G7-Gipfel raus. Aber was bleibt? Wird mit den USA nun alles einfacher? Katrin Schmidt, Samuel Jakisch und Julia Borutta besprechen das in einer neuen Podcast-Folge von Punkt.eu.
21: So können Gipfel gerne immer laufen. Tolle Bilder, beste Stimmung und vor allem überraschend gute Ergebnisse.
1: und vielleicht auch klare Rollenverteilung.
21: Hello, I'm the boss.
1: Donald, der Oberboss, da lachen die anderen G7-Chefs in Evian halb belustigt, halb beschämt. Denn ja, dass alles so gut gelaufen ist, hat auch viel mit Trump zu tun, den der Bundeskanzler dann gleich noch als neuen Allrounder für die deutsche Nationalmannschaft akquiriert hat.
22: Also Trump kann auf fast allen Positionen spielen. Ich habe ihm das Trikot mit der Nummer 47 hier überreicht. Er ist nämlich der 47. Präsident der Vereinigten Staaten von Amerika und das steht auf seinem Trikot.
1: Also, alles ganz vielversprechend. Aber auch wenn es für Donald Trump dann zum Schluss sogar noch ins Schloss von Versailles ging, ist nicht alles Gold, was glänzt. Wir waren da und schauen genauer hin.
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1: Mit mir Katrin Schmidt, diesmal nicht aus dem ARD-Studio in Brüssel, sondern vom Hotspot Evian, denn an den Genfersee hat ja diese Woche beinahe die ganze Welt geschaut. Wunderbarer Kurort, schönstes Wetter, beste Stimmung, natürlich bei uns auch. Also wir können uns nicht beklagen, trotz viel Arbeit. Aber wer sich wahrscheinlich auch nicht beklagt, Julia, sind die G7-Chefs. Man hat Evian nicht zufällig ausgewählt. Ist ja dein Home-Turf als Frankreich-Korrespondentin. Warum schon wieder Evian?
24: Ja, das ist in der Tat eine erprobte Kulisse für so einen Anlass. Wir hatten hier ja schon mal einen G7-Gipfel, das war 2003. Zum einen glitzert vorne der See, im Hintergrund die wunderschönen französischen Alpen. Und dann kann man diesen Kurort, Evian-les-Bains heißt es ja, wo das Evian-Wasser herkommt, ebenso wunderbar abschotten. Man kann mit vielen Tauchern und Booten, die ja hier unterwegs waren, den See in Schach halten. Nach hinten die wenigen Straßen in die Berge auch. Und das war ja eins der Ziele. Wir wissen, die Proteste gegen den G7-Gipfel haben auf der Schweizer Seite in Genf stattgefunden. Dort ging es auch zur Sache. Die Schweizer haben sich übrigens bitterlich beklagt, dass sie die Kosten für diese Ausschreitungen zahlen müssen. Da wird es noch ein Nachspiel geben.
1: Die haben die
24: geben.
1: Schere rein und Frankreich hat die Schere. Genau. Bilder, ne?
24: Genau, aber also die beiden Gründe, es ist sehr repräsentativ und es ist eben gut zu handeln aus Sicht des Élysée-Palastes.
1: Und es hat auch geklappt, also sowohl das schöne Bilder produzieren als auch eigentlich, sag mal, weitestgehend Ruhe zu behalten. Ne?
24: Kann man ja, absolut. Es war ja fast gespenstisch ruhig, muss man sagen. Es war ja so abgesperrt. Wir sind ja auch mal reingefahren nach Evian. Das war gar nicht so einfach. Also da hatten ja zum Teil wirklich die Restaurants einfach geschlossen, weil sie sagen, wir können diese Woche ohnehin nichts verdienen. An manchen Stellen waren die Drohnenmilitärs platziert. Man hörte und sah die Hubschrauber fliegen. Und das alles sehr abgesperrt war, haben wir ja auch selber mitbekommen. Ja. Die Journalisten und viele andere, die hier beteiligt waren, waren weit weg in den Bergen untergebracht. Das war immer eine lange Anreise frühmorgens.
1: Und man kann sagen, es sollte ja vor allem wahrscheinlich einem gefallen, ne? Samuel, der fand es auch gut, soweit
25: ja,
1: wir wissen.
25: Ja, der ist sehr anfällig für alles, was ästhetisch irgendwie ansprechend ist und auch ein bisschen, das darf auch gerne klischeehaft und kitschig sein. Je höher der Berg und je glitzernder der See, desto besser. Es ist ja grundsätzlich keine Veranstaltung für Donald Trump, so ein G7-Gipfel. Ist ja Multilateralismus, eigentlich nicht sein Stil. Man muss viel zuhören, was die anderen sechs zu sagen haben. Man muss Gemeinsamkeiten finden. Das sind alles keine Stärken von Donald Trump, sondern der verfolgt ja, wie das Weiße Haus es immer so schön nennt, den Transaktionsansatz. Also wie du mir so, ich dir eine Hand wäsche, die andere, ich kratze deinen Rücken, du meinen, let's make a deal. Und das ist ja etwas, das durchaus kollidiert mit dem europäischen Ansatz von Multilateralismus, von gemeinsam auch mal ringen, auch mal länger verhandeln. Und deshalb hat Emmanuel Macron als Gastgeber hier sehr gut daran getan, diese Charme-Offensive in den Vordergrund zu stellen. Geht es Donald gut? Geht es den anderen gut? G6+1? Und das ist offenbar ziemlich gut gelungen.
1: Und aber Macron hat ja wirklich aus den Vollen geschöpft, was wir wissen. Er hat nicht nur Evian aufgefahren, auch für Donald Trump unter anderem, sondern speziell für Donald Trump hat er noch ein weiteres Geschenk ausgepackt. Er hat ihn eingeladen.
24: Ganz genau.
1: In den Spiegelsaal wahrscheinlich. Versailles, großes Bankett. Ne? Das ist natürlich, das kriegen nicht alle.
24: Also oder? Versailles, mehr Prunk geht ja nicht. Ja. Und Donald Trump ist, wie Samuel sagt, dafür sehr empfänglich. Er hat ja hier auch gesagt, ja, also klar, Versailles, ich liebe schöne Orte. Und Versailles, das ist nicht Blattgold, sondern the real thing. Also er,
1: du stolperst schon, niemand kann das so platt sagen wie Trump. Wir hören uns jetzt den mal an.
26: I'm a fan of beautiful places. And then the French president, who happens to be a very nice man, invited me to dinner at Versailles. And Versailles is not a gold leaf. Versailles is the real deal.
24: Ganz genau. Und das hat natürlich Macron mit auf dem Zettel gehabt, als er ihn dahin eingeladen hat. Es ist wohl so, dass bis dato 4 andere Präsidenten und Staatschefs in den Genuss gekommen sind von so einem Gala-Dinner in Versailles. In Versailles ist ja 1783 die Unabhängigkeit der USA besiegelt worden. Und insofern schließt sich da also ein Kreis. Vor 250 Jahren war das. Und es wird auch eine Ausstellung geben in Versailles, die eben sich dieser amerikanischen Unabhängigkeit widmet. Und somit hat Macron da einen großen Schritt gemacht, ja, um Trump zu umgarnen, ihn zu guter Stimmung zu bewegen und hier eben etwas diplomatisch zu erreichen. Er hat ja auch nochmal gesagt, weil

0: der kritisiert worden ist für diese prominente Einladung. Ich stehe dazu, Versailles ist ein diplomatisches Mittel und das setze ich ein, um die Interessen meines Landes zu verteidigen.
1: Und damit hat er gelernt, glaube ich, von dem, was Mark Carney in Kanada vor einem Jahr nicht gelungen ist. Der war ja wahrscheinlich noch lange traumatisiert von seiner Erfahrung seines G7-Gipfels vor einem Jahr. Gerade 3 Monate im Amt, dann muss er diese Riesenveranstaltung da stemmen in Kananaskis und sie geht desaströs schief. Der wichtigste Gast, Donald Trump, reist nach kurzer Zeit wieder ab und es gibt genau gar keine Abstimmung mit den anderen 6 Partnern. Das war sehr clever, jetzt dafür zu sorgen, okay, wir machen den Höhepunkt einfach ganz nach hinten. Er kann gar nicht anders als bleiben.
2: Wie schwer aber, Julia, fällt das Macron? Weil das Verhältnis zwischen den beiden weiß man ja auch nie. Ich meine, die hatten auch schon für schöne Fotos produziert in Trumps erster Amtszeit. Da waren sie auf dem Eiffelturm im Restaurant Jules Verne essen, auch schön mit Damen. Das waren ja auch tolle Fotos. Also er tut ja immer was, aber in der Zwischenzeit ist ja viel passiert. Also zuletzt hat ja Trump sich da auch mehrfach ausgelassen. Macron würde ja von seiner Frau geschlagen werden und so. Also er spielt an auf diese Bilder. Es gab dieses eine Bild, wo die aus dem Flugzeug ausstiegen, ne, und das so ein bisschen so aussah. Wurde ja auch dementiert und so weiter. Aber das hat ihn ja irgendwie begeistert. Da reitet er ja auch immer drauf rum. Und als er hier ausgestiegen ist, hat er erstmal gesagt, Champagner 100% Zoll. Also er hat jetzt nichts dafür getan, dass Macron eigentlich nett zu ihm ist, oder?
0: Nee, aber Macron hat schon Nehmerqualitäten. Also er hat schon vor dem Gipfel gesagt, wenn ich nachtragend wäre, wäre ich nicht mehr im Amt. Und er hat gesagt, also es lohnt sich immer, das wegzustecken, das runterzuschlucken und wieder in die Offensive zu gehen, aber sich nicht über den Tisch ziehen zu lassen. Das haben wir ja auch daran gesehen, dass Macron mitnichten Trump pompös am Anfang hier in Evian empfangen hat, sondern er hat ihn erstmal eine Stunde lang warten lassen, angeblich, weil er in dem Gespräch mit Lula war und sich erstmal mit ihm ausgetauscht hat über diese 100% Zollandrohung. Also da hat er ihm schon auch ganz klar gesagt, ich lasse hier nicht alles mit mir machen.
2: Andere haben es sammeln ein bisschen platter versucht, zum Beispiel der deutsche Bundeskanzler hat sich gedacht, was schenke ich dem Mann zum 80. Geburtstag?
1: Ja, und er hat sich für ein Fußballtrikot entschieden, der deutschen Nationalmannschaft. Das weiße Heimtrikot mit Schwarz-Rot-Gold. Ich finde das Auswärtstrikot ein bisschen hübscher, aber gut, er hat sich für das andere entschieden mit einer großen 47 drauf, 47. Präsident der Vereinigten Staaten und Trump. Ich finde die Idee ganz nett, weil es einerseits damit spielt, dass Donald Trump sehr stolz ist auf diese Weltmeisterschaft in den USA gerade. Er hat sich persönlich sehr damit verbunden, findet das eine super Veranstaltung. Zweitens, ich glaube, wenn ich über den Turnierbaum richtig informiert bin, Deutschland und die USA können so schnell nicht aufeinandertreffen. Das heißt, die Chance ist gering, dass sich das Geschenk irgendwie ins Gegenteil verkehren könnte. Die symbolische Ebene stimmt natürlich. Donald, komm doch zurück in unser Team.
2: Wobei wir nicht so genau wissen, wie Trump es fand. Er hat müde gelächelt und hat das Ding wieder zusammengefaltet eigentlich.
0: Ja, weggeknüttelt, aber er hat dann schon aus anderer Perspektive, habe ich es besser gesehen, dann auch gegrinst. Ne? Wobei ich ja glaube, dass es absolut nicht diese Schamoffensiven sind, die am Ende entscheidend waren hier dafür, dass dieser Gipfel doch zu einem Erfolg wird. Weil Trump hatte ja Gepäck und im Gepäck war das Iran-Abkommen und das hat natürlich hier alles verändert. Das war so der Game-Changer. Ne? Samuel, du hast zwischendurch mal gesagt, es ist Glück für den Gipfel, dass es so gekommen ist, weil es war so, dass Trump dadurch einerseits, glaube ich, gut drauf war, so platt kann man es sagen, gleichzeitig sich aber eben dadurch auch bewegen konnte bei anderen Themen. Ne? Wir haben ja hier die 2 großen Themen gehabt, Iran und Ukraine, und sie waren irgendwie verschränkt, weil durch dieses Iran-Abkommen sich jetzt also vielleicht die Situation in der Meerenge von Hormus entspannt, dass vielleicht demnächst wieder Öltanker da durchfahren und deshalb Trump bereit ist, die Ölsanktionen gegen Russland wieder einzusetzen, also gemeinsam mit den anderen G7-Staaten Druck auf Russland zu machen und eben einen Weg zu bereiten, dass man doch gemeinsam mit den USA diesen Ukraine-Krieg beenden kann. Und das ist ja wirklich das, was hier auch überall herausgestellt wurde, dass es ein guter Gipfel für die Ukraine war.
2: Ja, auch der Bundeskanzler, der hat ja vor uns Journalisten auch nochmal ein Resümee gezogen und das klang so.
3: Es ist das erste Mal überhaupt seit dem Amtsantritt von Präsident Trump, dass wir bei einem G7-Gipfel eine gemeinsame Erklärung abgeben und eine gemeinsame Sprache finden zu den großen außen- und sicherheitspolitischen Fragen unserer Zeit. Das finde ich ist wirklich ein Erfolg.
2: Macron hat ja zum Beispiel gesagt, es sei ein strategisches Erwachen. Große Worte. Wir können mal erstmal sagen, Ukraine. Die steht ja wirklich in der Abschlusserklärung jetzt drin. Der Druck auf Russland soll steigen und man hat es auch wirklich konkret gemacht. Aber Samuel, ich frage mich erstmal, ist das, so wie Julia beschreibt, vor allem auch der Tatsache geschuldet, dass er vielleicht sagt, ich habe jetzt auch wieder Zeit, mich darum zu kümmern. Das andere Problem ist ja jetzt gelöst.
1: 2 Dinge haben sich verändert. Erstens tatsächlich, ich glaube auch, er hat auch etwas gewollt. Er braucht die

0: Unterstützung der G7-Partner für diesen Iran-Deal zu Hause in den USA. Er hat auch heute wieder bei der Pressekonferenz gesagt, und die anderen fanden es auch ganz toll. Das hat er mehrfach wiederholt. Und er braucht es auch zu Hause, um diesen Deal zu verkaufen an die eigene Wählerschaft. Und das ist gar nicht so leicht, jetzt einer Hausfrau in Wyoming zu erklären, was sich eigentlich durch diesen Deal jetzt für sie verbessert hat.
1: Zumal ja auch noch alles sehr unsicher ist.
0: Zumal da so viele Fragezeichen dran sind, wenn dieser Deal überhaupt zustande kommt, selbst dann noch. Zweitens hat sich geändert, die Ukraine steht ganz anders da. Also das ukrainische Militär, wieder im Vergleich zu vor einem Jahr, als alle Angst hatten, die USA würden die Ukraine fallen lassen und restlos ausliefern. Sie stehen militärisch viel besser da. Die Frontlinie ist einigermaßen etabliert. Die Russen können gerade nach übereinstimmender Auffassung der Geheimdienste der hier beteiligten Staaten gerade militärisch nicht so viel gewinnen. Und Donald Trump ist gerne auf der Gewinnerseite. Er ist nicht gerne bei den Verlierern. Und deswegen ist das jetzt, sind das andere Vorzeichen. Und das ist die große Erleichterung dieses Gipfels, zumindest das, was uns Friedrich Merz gespiegelt hat, was uns Emmanuel Macron gespiegelt hat, dass diese Verbindung, dass dieses Modell die USA unterstützen, mindestens mittelbar mit Waffen made in the USA, paid by the European Union, used in the Ukraine. Dieser Kettenhandel von Westen nach Osten, der ist zumindest weiter offen.
2: Okay, ich verstehe das. Das ist jetzt ein Gewinnerthema wieder geworden. Da ist man dabei, wenn man Donald Trump heißt. Aber es sind ja auch in der Abschlusserklärung, wir können immer nur sagen, Papier ist geduldig vielleicht auch, aber dennoch wird sich da ja wirklich auch konkret ein Stück weit committed, dass alle die militärische und finanzielle Unterstützung für die Ukraine weiter forcieren wollen. Bislang ist der Fall. Die Europäer machen es alleine, du hast schon angedeutet. Sie haben eigentlich auch gerade mit diesem 90-Milliarden-Kredit, der lange festhing, der an Ungarn hing, aber durch den Regierungswechsel dort ist er freigekommen, haben ja eigentlich gerade das Überleben der Ukraine noch mal wieder alleine gesichert. Ne? Aber wird Trump da noch mal einen Dollar investieren dann auch?
0: Er wird investieren lassen. Also das ist ganz wichtig, dass nicht er sich von Putin fragen lassen muss, warum lieferst du Waffen in die Ukraine? Es ist ihm ganz wichtig, das nicht zu tun, sondern der Verkäufer zu sein, zu sagen, oh, bei uns kann jeder irgendwie hier eine Bestellung aufgeben. Wie wir diese Bestellung dann priorisieren, ist immer die zweite Frage. Denn die USA haben durch ihre eigenen Militäreinsätze gerade auch das, was die Ukraine ja militärisch sich wünscht. Langstreckenraketen, Marschflugkörper, HIMARS, Patriot. Das ist gerade nicht so, steht nicht auf dem Hof rum, sondern Pete Hegseth, der Verteidigungsminister, sagt auch klar, übrigens brauchen wir das selbst gerade und wir sind uns gar nicht so sicher und hier im Nahen Osten, Karibik auch noch nicht vorbei, wir sind da ein bisschen vorsichtig. So. Also die Frage, wie schnell werden solche Bestellungen dann abgearbeitet, ist offen, aber dass sie überhaupt angenommen werden, ist essentiell wichtig.
2: Das große Ziel dieser ganzen Veranstaltung, allem, was jetzt hier festgeschrieben wurde, was man machen möchte, um die Ukraine zu stärken und Russland unter Druck zu setzen, ist ja, wieder in Verhandlungen zu kommen. Und auch Trump saß jetzt hier und hat gesagt, ja wunderbar, hab gerade mit dem Putin telefoniert. Ich sehe das auch, dass das stattfinden soll. Ist ja auch eine Rolle wieder vorwärts, kann man sagen. Ne? So, Rubio hat neulich noch gesagt, sollen andere machen.
0: Ja. Von beiden angerufen, also von Zelensky als auch von Putin. Die haben ihm beide gratuliert.
1: Aber Trump hat gesagt, Russia has to make a deal.
0: Absolut. Er hat sie wirklich unter Druck gesetzt. Und er möchte auch immer noch der Friedensstifter sein. Er möchte auch, ja klar, die Aufmerksamkeit war jetzt ein bisschen mehr Richtung Iran, Nahe Osten, eigene militärische Veranstaltung. Aber er möchte immer noch derjenige sein. Und ganz ehrlich, die Chancen sind ja auch so. Von den hier vertretenen G7-Staaten ist er der Einzige, der regelmäßig mit Wladimir Putin telefoniert.
2: Aber ihr beiden, die entscheidende Frage natürlich für den Europa-Podcast ist, so haben wir ja auch gefragt, was haben die Europäer jetzt hier rausgeholt, ist ja, bislang haben sie ja auch darunter gelitten, dass sie eigentlich überhaupt keine Rolle gespielt haben bei Verhandlungsversuchen, die in Alaska angefangen haben und dann aber auch wieder ein bisschen versandet sind. Da war ja immer das große Klagen in Brüssel und in allen Hauptstädten, wir sind nicht mal am Katzentisch sozusagen. Wir sind gar nicht dabei. Und jetzt hat man sich von europäischer Seite ja auch ziemlich vorbereitet in den letzten Monaten in diesen E3-Formaten, also es sind Starmer, Macron, Merz und so weiter, um zu sagen, wir wollen ganz konkrete inhaltliche Vorschläge machen, wenn es dann doch mal losgeht, weil das muss unsere Rolle sein, wir sind die Einzigen, die es finanzieren. Würdest du sagen, wenn das jetzt wieder losgehen sollte und Trump ist natürlich die zentrale Figur, bleibt er an der Seite der Europäer, also ist er dann quasi auch Anwalt ihrer Interessen? Das ist ja nun das Entscheidende jetzt dann auch für Europa.
1: Also ich glaube, da reden wir gerade über Psychologie, die kennst du besser, Samuel. Bleibt Trump an der Seite der Europäer?
2: Ja. Er ist ja sehr nah gerückt in diesen Tagen.
1: Er ist sehr nah gerückt und es hat allen sichtlich gut getan. Mhm. Wir haben die Chance darauf, jetzt auch gemeinsam diesen Frieden zu verhandeln, gemeinsam Druck auf Russland zu machen. Aber bleibt er dabei? Ich finde diese Frage ganz schwer zu beantworten, weil wir wissen, was wir nicht wissen, nämlich wie er sich verhält.
0: Ich bin mir nicht so sicher, was die Sanktionen zum Beispiel angeht. Denn natürlich natürlich ist es erstrebenswert für alle, die es mit der Ukraine halten, russisches Öl auf dem Weltmarkt zu sanktionieren, damit die Kriegskasse nicht so schnell wächst und damit die Russen ihr Öl auf dem Weltmarkt nicht so einfach zu so guten Preisen loskriegen. Das Problem ist nur, das ist ein Zielkonflikt. In dem Moment, wo ich russisches Öl sanktioniere, wird es auf dem Markt knapper, steigt der Preis. Und das ist gerade ein echt empfindlicher Punkt für Donald Trump, auch innenpolitisch. Und wenn der sich entscheiden muss, zwischen dem Wohl der ukrainischen Armee im Feld und dem Benzinpreis an der Zapfsäule in Ohio, dann habe ich eine Ahnung, wofür er sich entscheiden wird in einem Wahljahr, wie es in den USA gerade bevorsteht. Und deswegen weiß ich nicht, wie lange die transatlantische Solidarität da hält. Oder wenn, dann weil er was davon hat und nicht, weil er es hier versprochen hat.
2: Aber gut, dass du schon die Energiepreise ins Feld führst. Das führt uns quasi zu dem zweiten wichtigen Punkt, wo die Europäer jetzt nach dieser Woche ja erstmal sagen, super, das haben wir auch erreicht, zwar zu großen Teil durch Donald Trump, aber wir können zumindest uns freuen und hoffen auf sinkende Energiepreise, wenn denn die Straße von Hormuz offen ist und man versucht da ja auch alles Mögliche anzubieten, um auch noch mitzuhelfen, dass das auch ja der Fall ist und nicht wieder einreißt. Und auch da war Macron ja mit der Erste, der gesagt hat, Mensch, ich habe ja Fregatten, ich habe Aufklärungsflugzeuge, die können 48 Stunden da sein. Ja. Hat Trump auch erstmal gesagt, du, ist vielleicht gar nicht notwendig, wir haben alles im Griff.
1: Ja, ich brauche so ein, zwei Boote, hat er gesagt. Ne? Aber also
2: wo siehst du die Europäer
1: ja,
2: dann da?
1: Macron ist ja sehr, wie man im Französischen sagt, Volontarist, also sehr entschlossen. Das trägt er immer vor sich her. Ist immer die Frage, was kommt dabei hinten raus? Aber er war derjenige, der diese Koalition mit Starmer angestoßen hat. Wir werden militärisch dafür sorgen, dass die Straße von Hormuz gesichert ist. Die Deutschen wollen auch irgendwie so ein bisschen mitmachen, wie irgendwie immer. Aber sie brauchen noch ein Bundestagsmandat dafür, da Minen zu räumen und so weiter. Man steht in den Startlöchern. Das alles, wenn man sowas Hand in Hand macht, schweißt ja vielleicht zusammen, ist die Hoffnung. Aber natürlich ist aus französischer Sicht auch ganz klar die Hoffnung, dass jetzt mal die Energiepreise sinken. Ne? Weil Frankreich steht vor einem riesigen Schuldenberg. Es schließen Industriebetriebe, obwohl Macron damit angetreten war, zu sagen, ich reindustrialisiere dieses Land. Und Macron muss irgendwie alles tun, um die französische Wirtschaft anzukurbeln. Und da sind natürlich Energiepreise ein ganz wichtiger Punkt.
2: Was die Europäer jetzt ja noch irgendwie auf den Tisch gelegt haben, oder zumindest manche, auch da war Macron dabei, aber auch Merz und wieder der Brite Starmer war ja auch zu sagen, wir überlegen auch, Donald, wenn du das hinkriegst, das, den Deal nachhaltig zu machen, überlegen wir auch, ob wir Sanktionen runterfahren, die wir ja alle auch gegen den Iran aufgelegt haben. Da waren sie eigentlich sehr offensiv. Ich hatte die Gelegenheit, Ursula von der Leyen zu fragen, was mit EU-Sanktionen ist. Die hat gesagt, nee, Moment, wir haben ja Sanktionen wegen Menschenrechtsverletzungen und der Verbreitung von Massenvernichtungswaffen. Wir gehen da nicht runter. Was ich aber jetzt nochmal von dir wissen wollte, interessiert ihn das eigentlich noch? Also wir haben ja in den letzten Wochen erlebt, da hat er die Europäer ja immer angezählt und gesagt, ihr macht da nicht mit. Ich hätte euch hier, ihr wollt meine Unterstützung, hier will ich eure, ihr macht nicht mit. Da war er auch ganz, ganz zahm.
0: Ich glaube nicht, dass ihn das großartig interessiert, ob die Europäer jetzt dieses Sanktionsregime quasi spiegeln oder nicht, das aus dieser Absichtserklärung jetzt hier erstmal scheint. Für Donald Trump ist es wahnsinnig wichtig, wie er zu Hause dasteht und ist, was in der Presseerklärung steht. Das ist wichtiger als das, was tatsächlich in Wahrheit passiert.
2: Gut, Samuel, skeptisch. Dennoch, lass uns mal für Europa für diese Woche da einen Strich drunter machen. Ich meine, ich höre jetzt viele, die sagen, ist wunderbar gelaufen und das gibt uns Rückenwind, weil nach dem Gipfel ist vor dem Gipfel. Wir haben ja in 4 Wochen einen großen NATO-Gipfel in Ankara und man könnte ableiten, also wenn der Trump hier seine Liebe zum Multilateralismus, naja, im Hauch wiederentdeckt hat, ja, und zumindest denkt, das ist mit den Europäern vielleicht doch gar nicht so schlecht. Vielleicht kann man ihm dann auch besser verklickern in 4 Wochen, dass die NATO auch seinen Nutzen hat, auch für ihn und auch für die USA. Oder? Also glaubst du, es geht auch wirklich so, vielleicht auch eine Welle, ich weiß, man weiß bei ihm nie und wir haben schon gesagt, es geht auf und ab, aber...
0: Ich teile diese Hoffnung durchaus authentisch und aufrecht. Es ist tatsächlich so, dass Donald Trump die Dinge gerne durcheinander wirft und für ihn waren auch bei der Argumentation rund um die Straße von Hormuz, es war für ihn immer alles dasselbe, dass die NATO ihm da nicht hilft. Bei diesem Krieg, der ein Angriff auf die iranischen Streitkräfte gewesen ist, das hat er überhaupt nicht verstanden, obwohl dieses Defensivbündnis per Definition schon nicht bei Angriffen helfen kann und will. Und wird.
2: Für die Region auch nicht zu schwer.
0: Und auch nicht in dieser, genau. Gleichzeitig ist es natürlich für die NATO wirklich ein gutes Signal, denn ein NATO-Gipfel, der ist ja wirklich da, um nachhaltige Vereinbarungen zu treffen, um Entscheidungen zu treffen. G7 ist eine informelle Gruppe, da geht es eigentlich nur darum, sich in einem vergleichsweise privaten Rahmen, haha, vor 1000 Journalisten und der Weltöffentlichkeit, einander anzugleichen und zu gucken, die individuelle nationale Politik fährt hoffentlich nicht den anderen sechs allzu stark in die Parade. Das ist ja schon die Latte, um die es hier geht. Bei einem NATO-Gipfel geht es darum, tatsächlich gemeinsame Strategie zu beschließen. Und das, glaube ich, das hätte wirklich deutlich schlechter laufen können. Jetzt und die Kollegen in Brüssel bei der NATO im Hauptquartier, die müssen sich jetzt deutlich, die gehen, glaube ich, sehr entspannt in das kommende Wochenende.
2: Das glaube ich auch.
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4: In unseren heutigen Mediathekentipps geht es um eine britische Thriller-Serie, die für beschleunigte Atmung und hohen Puls sorgt und um das Doku-Porträt des italienischen Modeschöpfers Versace. Den Anfang aber macht ein vielschichtiges Familiendrama mit großem Unterhaltungswert. Katja Esbach hat die Tipps zusammengestellt.
5: Der britische Adel ist und war schon immer gut für Aufreger. Bestes Beispiel dafür die sechs Mitford-Schwestern, hineingeboren in eine wohlhabende, aristokratische Familie.
6: Es stand außer Frage, dass wir uns gut verheiraten und folgsam die nächste Generation britischer Aristokraten heranziehen würden. Doch das war leider ein Trugschluss.
5: Denn die Mädchen bringen ihre Mutter zur Verzweiflung, wollen sich nicht den herrschenden Konventionen unterordnen.
7: Begreift ihr denn nicht? Wenn ihr nicht anfangt, euch zu benehmen, endet ihr als mittellose alte Jungfer.
5: Jede der Schwestern sorgt in den 1930er und 40er Jahren für Skandale, die Großbritannien erschüttern.
6: Eine meiner Schwestern sollte die meistgehasste Frau Englands werden.
5: Gemeint ist Unity, die eine glühende Verehrerin Adolf Hitlers war. Ihre jüngere Schwester Jessica wiederum wandte sich dem Kommunismus zu. Die britische Serie Outrageous porträtiert das turbulente Leben der sechs Schwestern, basierend auf den wahren Biografien. Das ist nicht nur wahnsinnig unterhaltsam, sondern auch zeitgeistig. Denn heute wie damals zeigt sich, wie Rechtspopulismus und Faschismus schleichend die Gesellschaft unterminieren. Alle sechs Folgen können einen Monat in der ARD-Mediathek gestreamt werden.
8: In meinen Augen lebt und stirbt die Mode jeden Tag aufs Neue.
5: Gianni Versace war einer der größten Modedesigner überhaupt. Eine Porträt-Doku auf Arte widmet sich jetzt dem Leben und Werk des Italieners.
9: Er war wie eine Filmkamera. Er nahm alles auf und wandelte es um. Er lief 24 Stunden am Tag. Er nahm sogar noch im Schlaf auf.
5: Die Doku erzählt über Versaces Kindheit in Süditalien, von seinen beruflichen Anfängen in der Schneiderei seiner Mutter.
10: Ich wollte Musik studieren, aber meine Mutter sagte, nein, du bleibst bei mir. Meine Mutter war Schneiderin. Das lag mir im Blut.
5: Der Film verbindet inszenierte Spielszenen mit Archivmaterial der Modenschauen und Interviews mit Familienangehörigen und prominenten Weggefährtinnen wie Model Carla Bruni.
11: Ich werde nie vergessen, dass sie mich sofort engagiert haben. Insofern ist Versace für mich wie ein Vater in meiner Modefamilie.
5: Die Doku Versace, Imperium der Träume, steht bis Anfang Dezember in der Arte Mediathek. Die pflichtbewusste Justizbeamtin Amber ist nach der Geburt ihrer Tochter den ersten Tag zurück im Job und bekommt sofort einen brisanten Auftrag. Sie muss den gefährlichen Auftragskiller Tibor Stone nach London überführen. Dort soll der vor Gericht aussagen.
12: Er identifiziert die Hauptakteure von Pegasus und liefert uns eine Liste aller Morde, die er auf Befehl von Dempsey ausgeführt hat.
5: Tibor Stone hat jahrelang für das Verbrechersyndikat Pegasus und dessen Chef Harrison Dempsey gearbeitet. Und nur mit Stones Aussage kann Dempsey für seine Verbrechen verurteilt werden.
13: Geldwäsche, illegaler Drogenhandel, Menschenhandel zum Zwecke moderner Sklaverei, Betrug und Verschwörung zum Mord.
5: Auf dem Weg nach London in einem Tunnel wird der Gefangenentransport überfallen. Amber und Tibor mit Handschellen aneinander gekettet, gelingt es zu fliehen. Sie werden aber von einer Killerin des Syndikats verfolgt und müssen feststellen, dass es in den Reihen der Polizei einen Verräter gibt. Prisoner ist eine atemlose, packende Serie, die mit moralischen Grauzonen spielt. Besonders die Dynamik zwischen den ungleichen Protagonisten fesselt. Zu sehen in der ARD Mediathek.
4: Die Mediathekentipps waren das mit Katja Esbach.

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1: Um 5 Uhr mit Gabriela Kühne. Wie kann das Rentensystem in Deutschland reformiert werden? Seit Anfang des Jahres haben Expertinnen und Experten der sogenannten Rentenkommission darüber beraten und Vorschläge erarbeitet. Laut ARD Hauptstadtstudio ist das Konzept jetzt fertig. Es sieht vor, das Renteneintrittsalter stufenweise anzuheben. Aus der Nachrichtenredaktion Jan Busche.
2: Es soll schrittweise und langsam steigen, angepasst an die Lebenserwartung. Heißt zum Beispiel, wer jetzt Anfang 30 ist, würde wohl mit 68 in Rente gehen. Das Expertengremium empfiehlt laut Medienberichten außerdem, dass künftig ein Teil der Rentenbeiträge am Aktienmarkt angelegt wird. Erstmal soll 1% vom Bruttolohn dort reinfließen. Und laut ARD Hauptstadtstudio sollen künftig auch Politiker und neue Selbstständige in die gesetzliche Rentenversicherung einzahlen müssen.
1: Das israelische Armee schränkt seine Angriffe im Südlibanon offenbar ein. Laut der Armee hat die Regierung sie angewiesen, die Angriffe auf Ziele der Hisbollah-Miliz weitgehend zu stoppen. Ausgenommen davon sei die sogenannte Sicherheitszone, die sich von der israelischen Grenze nach Norden in den Libanon zieht. Der Iran hatte vorher angekündigt, wegen der andauernden israelischen Attacken im Libanon die Straße von Hormus wieder zu blockieren. Trotzdem soll es heute in der Schweiz weitere Gespräche für ein Kriegsende geben. Die Bundesregierung öffnet heute noch einmal ihre Türen für Interessierte. Bei dem Tag der offenen Tür wird sich auch Kanzler Merz am Nachmittag Fragen von Bürgerinnen und Bürgern stellen. Außerdem wollen mehrere Minister ihre Themen vorstellen. Schon gestern hatten viele Menschen die Möglichkeit genutzt, einen Blick hinter die Kulissen der Bundespolitik zu werfen. Die deutsche Nationalmannschaft steht vorzeitig in der K.O.-Runde der Fußball-Weltmeisterschaft. Die DFB-Auswahl gewann mit einem 2:1 gegen die Elfenbeinküste auch ihr zweites Spiel. Aus dem ARD-WM-Team Silke Heine.
3: Es war das erwartet harte Stück Arbeit. Am Ende aber steht ein 2:1-Sieg des DFB-Teams zu Buche, dem Dennis Undaf mal wieder seinen Stempel aufdrückte. Als Joker erzielte er beide Tore für Deutschland. Möglicherweise aber muss das DFB-Team den Sieg teuer bezahlen. Denn Innenverteidiger Nico Schlotterbeck zog sich eine Knieverletzung zu. Wie lange er ausfällt, soll eine Untersuchung ergeben. Die Niederlande haben ebenfalls groß auf das 16. Finale genommen. Nach dem Unentschieden gegen Tunesien gewann die Elftal gegen Schweden souverän 5:1 und übernimmt die Tabelle.
1: Außerdem haben die beiden anderen deutschen Gruppengegner Ecuador und Curaçao 0:0 gespielt. Das waren die Nachrichten. Das Wetter in Deutschland. Tagsüber zeitweise heiter, vermehrt Quellwolken, kräftige Schauer und Gewitter mit Unwettergefahr bei 32 bis 38 Grad. Im Norden oft trocken bei 20 bis 29 Grad. Es ist 5:03 Uhr.
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4: Mit einer Gefahrenmitteilung für Rheinland-Pfalz, die immer noch gilt, in den Gemeinden Welgesheim, Aspesheim und Horweiler kommt es wegen eines Großbrandes zu massiver Rauchentwicklung. Es kann zu Sichtbehinderung und Geruchsbelästigung kommen. Bitte meiden Sie das betroffene Gebiet. Fenster und Türen schließen, Lüftungen und Klimaanlagen abschalten. Dann die A1 Bremen Richtung Hamburg ist zwischen Harburg und Stillhorn wegen Bauarbeiten bis Montag bis morgen ca. 5 Uhr gesperrt. Die Umleitung führt über die U83. Es muss mit erheblicher Wartezeit gerechnet werden. A1 Bremen Richtung Osnabrück ist zwischen Holdorf und Neunkirchenförden wegen Bergungsarbeiten bis 6 Uhr gesperrt. Die Umleitung führt über die U58. A1 Münster Richtung Dortmund ist zwischen Carmen-Zentrum und Kreuz Dortmund-Unna wegen Bauarbeiten bis Montag 5 Uhr gesperrt. A3 Nürnberg Richtung Passau ist zwischen dem Kreuz Deggendorf und Hengersberg wegen Bauarbeiten bis Montag ca. 1 Uhr in beiden Richtungen gesperrt. Die Umleitung führt über die U18 und U83. A7 Ulm Richtung Würzburg ist zwischen Wörnitz und Rothenburg ob der Tauber wegen Bauarbeiten bis 5 Uhr früh gesperrt. Weiter auf der A27 Walsrode Richtung Bremen. Zwischen Fernnord und Langwedel eine Sperrung in beiden Richtungen wegen einer Baustelle bis Montag 5 Uhr. Die Umleitung führt über die U52 und U9. A31 Gronau Richtung Oberhausen, eine Sperrung zwischen Schermbeck und Dorsten. A61 Hockenheim Richtung Ludwigshafen ist zwischen dem Dreieck Hockenheim und dem

0: Kreuzspeyer wegen Bauarbeiten bis morgen 5 Uhr gesperrt. Und die letzte Meldung, die B28 Neu-Ulm Richtung Hittigstetten ist zwischen der B10 Neu-Ulm Mitte und Senden nach einem Unfall bis 6 Uhr gesperrt.
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0: Die kommt aus dem Studio von NDR Info in Hamburg mit Milad Kupay. Guten Morgen. Der Iran hat erneut die Schließung der Straße von Hormus angeordnet. Begründet wurde das mit den Angriffen Israels auf den Libanon. Dabei sollen in der Schweiz die bereits einmal verschobenen Verhandlungen zwischen den USA und dem Iran beginnen. Noch wird an dem Termin festgehalten. Katrin Hondel.
2: Die Gespräche zwischen Unterhändlern der USA und des Iran sollen auf dem Birkenstock in der Schweiz beginnen. Auch Vertreter der Vermittlerstaaten Pakistan und Katar würden an den, wie es heißt, technischen Gesprächen teilnehmen. Das hat das pakistanische Außenministerium in Islamabad mitgeteilt. Laut iranischen Staatsmedien ist eine Delegation aus Teheran auf dem Weg in die Schweiz. Dabei seien unter anderem Parlamentssprecher Ghalibaf und Außenminister Araghchi. Zuvor hatten US-amerikanische Medien berichtet, dass Präsident Trumps Schwiegersohn Kushner und Sondergesandter Witkoff für Gespräche in die Schweiz gereist seien. Von Schweizer Seite gibt es bislang kaum Informationen über das diplomatische Treffen in der Nähe von Luzern. Man biete weiter einen diskreten und verlässlichen Rahmen, damit Verhandlungen zur Umsetzung des Rahmenabkommens zwischen den USA und Iran möglich seien, teilte das Außenministerium in Bern mit. Weiter hieß es, Diplomaten aus verschiedenen Ländern bemühten sich, den Dialog aufrechtzuerhalten. Ein iranischer Regierungssprecher sagte im iranischen Fernsehen, das gesamte Rahmenabkommen stehe auf dem Spiel, denn dessen erster Punkt fordere auch eine Waffenruhe im Libanon. Iran müsse, Zitat, ernsthaft auf der Erfüllung dieser Verpflichtungen bestehen. Das Regime in Teheran hat die für die Schifffahrt wichtige Straße von Hormuz erneut geschlossen. Die Revolutionsgarden sprechen in diesem Zusammenhang von, Zitat, Verbrechen, die Israel im Libanon begehe, sowie vom Unvermögen der USA, ihre Verpflichtungen im Zusammenhang mit der Waffenruhe einzuhalten.
0: Die Straße von Hormus ist für Schiffe der einzige Zugang zum Persischen Golf und damit auch zu mehreren Golfstaaten. Rund 20% des globalen Energiehandels wurden vor dem Krieg über die Meerespassage abgewickelt. In einem ersten Abkommen zwischen den USA und dem Iran von Mittwochabend, da war vorgesehen, die seit dem Kriegsbeginn bestehende Blockade aufzuheben und über einen Frieden zu verhandeln. Über die erneute Sperrung hat jetzt Romy Hiller bei Tagesschau 24 mit Rainer Hoffmann aus dem ARD-Studio Kairo gesprochen. Was würde sie für die anstehenden Gespräche bedeuten?
3: Momentan bedeutet es vor allem, dass die iranische Seite ganz klar den Druck erhöht auf die USA und sagt, ohne eine umfassende Waffenruhe, und diese Waffenruhe sollte eben auch den Libanon einschließen, ohne das wird es keine Verhandlungen geben bzw. keinen finalen Deal geben. Das hatte sich schon angedeutet, es sollten ja eigentlich die Verhandlungen schon beginnen zwischen Iran und den USA, dann wurden sie verschoben. Im Laufe des Tages kamen immer mehr Hinweise, dass der Grund dafür der Libanon ist und dass dort die Kämpfe zwischen der pro-iranischen Hisbollah und der israelischen Armee andauern. Das hat sich ganz klar bestätigt. Die iranische Seite sagt ganz deutlich, solange es dort keine Waffenruhe gibt, kann es keinen finalen Deal geben. Und mit dieser Schließung der Straße von Hormuz erhöhen sie eben noch mal ganz klar den Druck auf die USA und damit indirekt auch auf die israelische Regierung und machen deutlich, Libanon ist Teil des Gesamtpakets. Gleichzeitig sind aber haben beide Seiten angekündigt, in die Schweiz zu reisen, trotzdem die Verhandlungen theoretisch beginnen lassen zu können. Das heißt, sie wollen dorthin fahren. Das heißt, es ist nicht vom Tisch, dass es die Verhandlungen geben wird, aber es ist eher noch mal die nächste Stufe des Drucks gezündet.
4: Also die Absichtserklärung zur Beendigung eines Krieges, die ja beide Seiten in dieser Woche unterzeichnet haben, die ist erstmal nicht wirkungslos, wie es scheinen mag.
3: Ich glaube nicht, dass sie wirkungslos ist. Im Prinzip war sie ja von Anfang an sehr wackelig, eben weil der Krieg im Libanon weiterging, weil es dort keine Waffenruhe gab, obwohl das so in der Absichtserklärung steht. Das heißt, so richtig fest stand diese Absichtserklärung sowieso nicht. Und ja, die Schließung der Straße von Hormuz ist jetzt nochmal eine weitere Eskalationsstufe. Aber am Ende haben sich ja beide Seiten trotzdem ein Interesse, sich an den Verhandlungstisch zu setzen. Das zeigt ja eben auch, dass sie auf dem Weg in der Schweiz sind. Insofern glaube ich nicht, dass die Absichtserklärung damit komplett vom Tisch ist.
4: Wir haben es gerade schon angesprochen, dieser zentrale Punkt sind ja die anhaltenden Kämpfe zwischen Israel und der Hisbollah im Libanon. Wie stehen die Chancen, dass es dort zu einer Lösung kommt?
3: Es gab erste positive Signale. Es wurde eine Waffenruhe vermeldet zwischen der Hisbollah und der israelischen Armee. Die hielt aber tatsächlich im Prinzip nur wenige Minuten. Dann gingen die gegenseitigen Schläge weiter. Es gibt gleichzeitig Verhandlungen, die auch kommende Woche stattfinden werden zwischen der libanesischen Regierung und der israelischen Regierung. Da gab es schon mal eine erste Verhandlungsrunde. Aber bei diesen Verhandlungen sitzt die Hisbollah nicht mit am Tisch. Deswegen ist es schwer zu erahnen, wie da eine nachhaltige Lösung gefunden werden soll. Und die israelische Armee hat eben auch klar gesagt und die israelische Regierung, wir werden uns nicht aus dem Süden des Libanon zurückziehen. Und das ist ja eine Forderung auch der iranischen Seite und der Hisbollah. Da weicht bisher die israelische Regierung nicht zurück von diesem Standpunkt. Insofern ist schwer zu erahnen, wie da der gordische Knoten platzen soll im Libanon.
4: Jetzt, wo Iran ja dank Donald Trump, muss man sagen, weiß, wie sehr er die Weltöffentlichkeit unter Druck setzen kann, hat er überhaupt ein Interesse daran, die Straße von Hormus wieder zu öffnen? Oder ist eben dieses Druckmittel viel zu wertvoll?
3: Also die Iraner, beide Seiten haben ein Interesse daran, die Straße von Hormus zu öffnen. Allein schon, um den Ölverkehr weitergehen zu lassen, daran haben auch die Iraner ganz konkret ein Interesse, denn sie wollen ja auch Öl exportieren. Und dieser Ölfluss wurde eben auch blockiert von der US-Seite. Und damit wurde der Iran empfindlich getroffen und die iranische Wirtschaft empfindlich getroffen. Das heißt, eigentlich wollen beide Seiten, dass die Straße offen ist, aber gleichzeitig wird die iranische Regierung dieses Faustpfand definitiv nicht aus der Hand geben. Sie haben angekündigt, dass sie das Management der Straße weiter behalten wollen, was auch immer das heißt, das ist nicht ganz klar. Sie werden sicher keine direkten Zölle verlangen können, aber vielleicht eine Form von Gebühr an Schiffen, die da durchfahren, was eben auch eine wichtige Einnahmequelle für das Regime wäre. Insofern ist eigentlich beiden Seiten daran gelegen, dass die Straße offen bleibt, aber trotzdem werden sie um ihren Einfluss in genau eben diesem wichtigen Seeweg kämpfen.
0: Der Iran erklärt erneut die Schließung der Straße von Hormus. Das waren Einschätzungen von Heiner Hoffmann aus dem Studio der ARD in Kairo. Und wir schauen aufs Wetter hier bei uns in der ARD-Infonacht. Es wird tagsüber zeitweise heiter. Vermehrt gibt es aber auch Quellwolken. Kräftige Schauer und Gewitter sind auch mit dabei, mit Unwettergefahr bei 32 bis 38 Grad. Im Norden ist es dagegen oft trockener, dafür ein bisschen kühler, 20 bis 29 Grad. Ansonsten habe ich noch ein paar aktuelle Temperaturen für Sie. Berlin meldet 18 Grad, Hamburg ebenfalls 18. Dresden ist mit 20 Grad mit dabei, Frankfurt am Main sogar mit 21. Weiter in Köln 22, Leipzig 19, München 22 und Stuttgart ebenfalls 22 Grad.

0: und die Zeit 5.13 Uhr.
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0: Wer wird in Zukunft bei den Linken das Sagen haben nach dem Rücktritt von Chef Jan van Aken? Er hatte die Partei aus dem Umfragekeller in den Bundestag geführt. Seinen Rückzug begründete er mit gesundheitlichen Problemen und das ausgerechnet in Zeiten des Aufschwungs der Partei. Das hieß nun aber auch, dass van Aken dem Parteitag in Potsdam an diesem Wochenende nicht wieder als Parteivorsitzender antreten würde. Nun hat die Linke also eine neue Parteispitze. Ines Schwertner wurde mit 85,7% gewählt und Luigi Pantisano erhielt dagegen nur 53,3%. Maximilian Ulrich aus Berlin über das schwache Abschneiden und immens große Fußstapfen.
2: Die Linke verteilt bei ihrem Parteitag in Potsdam rote Badelatschen mit der Aufschrift Walking Red. Passt Luigi Pantisano eigentlich in die roten Badeschuhe seines Vorgängers Jan van Aken?
3: Nein, die sind drei Größen zu groß. Meine sind ein bisschen kleiner, die Füße. Deswegen bräuchte ich meine eigenen.
2: Der körperlich große Vorsitzende van Aken hinterlässt große Fußstapfen. Vor allem, weil er immer große Ziele hatte. Nach 2 Jahren kandidiert er aus gesundheitlichen Gründen nicht erneut für das Amt des Parteichefs. Seine großen Ziele, die bleiben.
4: Wir haben das Zeugs für Volkspartei, wir haben das Zeugs für 20, für 25%. Und Leute, das ist kein Traum. Und das ist jetzt böse zum Abschied, das ist eine Aufgabe.
2: Ja. Eine große Aufgabe für den neuen Vorsitzenden Pantisano. Der will vor allem die Arbeiterinnen und Arbeiter für die Linke zurückgewinnen.
3: Ich möchte einer sein, der den Menschen zuhört. Ich möchte zu den Kolleginnen und Kollegen gehen, die jeden Tag arbeiten, ihre Themen anhören, ihre Forderungen anhören, auch die Kritik, die sie an uns haben, anhören, die sie aufgreifen und zum Programm für unsere Politik machen.
2: Luigi Pantisano kommt aus Waiblingen bei Stuttgart und sitzt für die Linke im Bundestag.

0: Soldaten in Armut groß geworden und sich aber daraus gekämpft haben, durch ihre körperliche Arbeit und ihren Kindern ein besseres Leben zu ermöglichen.
1: Er will einer sein, der gut zuhören kann, doch seine Bewerbungsrede auf dem Parteitag erhält wenig Applaus und ist schlecht getimt.
0: Deswegen kandidiere ich für den Parteivorsitz. Aus den Chefetagen und aus den Villen der Milliardäre schaut man auf unsere Familien herab. Und genau dieses Gefühl der Verachtung, erleben Millionen Menschen jeden Tag durch die Politik von Merz und Klingbeil.
2: Luigi, du müsstest zum Ende kommen.
0: Bitte.
1: Es gibt keine Gegenkandidatur und doch bekommt Pantisano nur schwache 53% der Stimmen bei der Wahl zum Parteivorsitz. 30% der Delegierten stimmen gegen ihn. Kurz vor der Wahl gibt es außerdem Verwirrung über ein Pantisano-Interview in der Bild-Zeitung. Dort wird er mit dem Satz zitiert: Letztlich gibt es auch gerade gar keinen Unterschied zwischen der CDU, die faschistische Politik macht, der AfD oder den Faschisten selbst. Zitat Ende. In einer Fragestunde vor der Wahl sagt Pantisano dazu:
0: Macht die CDU faschistische Politik? Wenn ich mir angucke, was sie im Europaparlament vor ein paar Tagen gemacht hat, wo die Faschos gefeiert haben mit Senden wegrufen, dann macht mir das Angst und macht mir große Sorge. Wenn ich mir anschaue, wie der CDU Sachsen-Anhaltinische Fraktionsvorsitzende kumpelt mit den Siegmund, dann macht mir das Angst und Sorge. Sie machen schon teilweise faschistische Politik. Es war eine zugespitzte Aussage, die die Bild-Zeitung, und ihr wisst, wie das so läuft, rausgerissen hat aus einem gewissen Kontext.
1: Und er fügt hinzu:
0: Ich bin aber auch jemand, der deutliche Worte findet und immer klar äußert, worum es geht. Und damit versuche ich auch zu polarisieren. Das werdet ihr mit mir auch bekommen.
1: Wesentlich erfolgreicher läuft der Parteitag für Ines Schwertner. Die alte und neue Vorsitzende bekommt starke 85% der Stimmen und auch deutlich mehr Applaus als Pantisano.
3: Es ist mir eine große Ehre, diese Arbeit bisher gemacht zu haben. Und ich würde mich freuen, sie gemeinsam mit Luigi weiterzuführen. Dankeschön.
1: Luigi Pantisano hat mit Ines Schwertner eine starke Vorsitzende an seiner Seite, von der er viel lernen kann, damit ihm die großen Schuhe des Parteivorsitzenden irgendwann passen. Schließlich lautet ein Motto der Linken: Niemals allein, immer gemeinsam.
4: Ein Bericht von Maximilian Ulrich. Wer im Sommer zum Wandern in die Berge fährt, der braucht nicht nur gutes Schuhwerk und ausreichend Proviant, es sollte auch unbedingt an den Sonnenschutz gedacht werden, denn je höher der Gipfel, desto stärker die UV-Strahlung. Und die Zahl der Hautkrebsfälle steigt seit Jahren auch unter Bergsportlern. Alexander Brutscher war mit einem Bergführer unterwegs.
5: Sehr gründlich cremt sich Bergführer Michael Schott daheim mit Sonnencreme ein. Lichtschutzfaktor 50. Ganz wichtig, Gesicht, Nacken, Ohren und auch die Handrücken nicht vergessen. Dann zieht er sich, obwohl es warm draußen ist, spezielle UV-Kleidung an. Lange Hose, Shirt mit langen Armen. Früher hat es der 63-Jährige nicht so genau genommen.
6: Ja, man hat sich angezogen und ist los. Möglichst kurze Hose, möglichst kurzes T-Shirt. Und wenn es dann zu warm war, hat man das auch noch ausgezogen.
5: Vor 10 Jahren dann ein einschneidendes Erlebnis, buchstäblich. Damals bekommt er die Diagnose weißer Hautkrebs.
6: Man hat es halt rausschneiden lassen und es hieß, es ist gutartig und muss halt beobachtet werden. Aber sagen wir mal, was mein Verhalten angeht, bin ich schon wesentlich sensibler geworden, weil der Bereich halt auch einfach dadurch empfindlicher ist, wahrscheinlich auch durch die OP. Und ich achte mittlerweile sehr drauf, dass das mit dem Sonnenschutz funktioniert.
5: Michael Schott ist schon seit 40 Jahren Bergführer und mittlerweile Präsident des Verbands Deutscher Berg- und Skiführer. Er nimmt uns mit zu einer kurzen Wanderung auf seinen Hausberg, dem Bolster Langerhorn im Oberallgäu. Mütze und Sonnenbrille auf und los geht's. Neben Kleidung und Eincremen spielt auch die Uhrzeit eine wichtige Rolle. Mittags ist die Sonne am stärksten, also entweder sehr früh losgehen oder bei Tagestouren am besten so planen, dass man mittags im Schatten ist, zum Beispiel im Wald. Da läuft Michael Schott gerade durch und trifft auf andere Wanderer, allesamt vorsichtig in puncto Sonne in den Bergen.
7: Weil ich im letzten Jahr 4-mal weißen Hautkrebs hatte und jetzt nur noch total geschützt in die Sonne gehe, mit Lichtschutzfaktor 50 und habe von einem Hautarzt auch eine spezielle Sonnencreme bekommen, die ich jetzt gerade auch sogar in der Tasche habe und immer nachcreme. Ich war eigentlich immer ein Sonnenkind, aber eigentlich hatte ich dafür zu helle Haut.
8: Früher habe ich jetzt so viel Wert drauf gelegt. Da hat es immer geheißen, es tut schon, das tut schon. Aber inzwischen merkt man, es tut es nicht unbedingt.
9: Hautkrebs, bei uns großgeschrieben in der Familie, da bin ich eh vorsichtig.
5: Weiter geht's mit Bergführer Michael Schott in Richtung Bolster Langerhorn. Mit viel Sonne, aber auch viel Wind. Das kann tückisch sein, sagt Schott.
10: Ähnliches Thema wie beim Nebel oder bei Wolken.

0: dass du, wenn das windig ist, es fühlt sich kühl an, es fühlt sich vom Gehen her sehr angenehm an, es kommt immer wieder so ein schöner Windhauch, der einen abkühlt, da ist Sonnenschutz erstmal nicht wirklich ein vordergründiges Thema und ja, man vergisst es dann eben auch leicht.
1: Hinzu kommt, je höher man in den Bergen steigt, desto mehr UV-Strahlung bekommt man auch ab. 10% höher ist die Belastung pro 1000 Höhenmeter, sagt Oana Perser, Leiterin des Hautkrebszentrums der Klinik der Technischen Universität München am Biederstein. Die Gesamtbelastung an UV, die man im Laufe eines Lebens sammelt, erhöht ihr zufolge das Risiko für Hautkrebs. Die gute Nachricht, wenn man es bislang nicht so genau genommen hat mit dem Sonnenschutz?
2: Es ist nie zu spät anzufangen und es ist wichtig, dass man auf jeden Fall anfängt, denn Daten haben gezeigt, selbst wenn man später mit dem Lichtschutz anfängt, kann man trotzdem sein Risiko für Hautkrebs verringern.
1: Ein Rat, den Bergführer Michael Schott beherzigt. Am Gipfel angekommen heißt nämlich erstmal nachcremen und dann den Blick in die Allgäuer Berge genießen.
3: Das größte Volksfest Nordeuropas, die Kieler Woche, ist am Abend eröffnet worden. In den kommenden Tagen erwartet die Stadt nach eigenen Angaben mehr als 3 Millionen Besucherinnen und Besucher. Moritz Kottlin berichtet.
4: Das Startsignal am Schiffshorn für Leinen los. Bundespräsident Frank-Walter Steinmeier und Ehrenbürgerin des Landes und Paralympionikin Kirsten Bruhn haben auf einem vollen Rathausplatz bei Temperaturen um die 30 Grad die Kieler Woche offiziell eröffnet. Vorher hatte Schleswig-Holsteins Ministerpräsident Daniel Günther das Anglasen an der Schiffsglocke übernommen. Für Bundespräsident Steinmeier nicht der erste Termin auf der Kieler Woche. Vorher hatte er das Olympiazentrum in Schilksee und Ehrenamtliche des DLRG besucht.
5: Kiel, Tor zu Wasser, Tor zur Welt und ganz besonders natürlich in diesen Tagen bei dem größten, weltweit größten maritimen Fest. Diese ganze Kieler Woche wäre nicht vorstellbar ohne die Arbeit der vielen Ehrenamtlichen. Viele tun es während der Kieler Woche. Organisationen wie die DLRG tun es das ganze Jahr über. Und ich glaube, wir können gar nicht genügend dankbar sein.
4: Nach der Eröffnung besuchte Steinmeier gemeinsam mit Vertretern von Stadt und Land auf dem sogenannten internationalen Markt einen Irish Pub. Sie tranken ein Bier und sangen zusammen einen Song. Dutzende Fahrgeschäfte und Stände warten auf die Besucherinnen und Besucher. Auch Bands und Künstler werden in den kommenden Tagen auf verschiedenen Arealen der Kieler Woche auftreten. So werden zum Beispiel Michael Schulte, Max Giesinger und Alice Merton erwartet. Die meisten Konzerte sind übrigens kostenlos. Zum ersten Mal als Oberbürgermeister wird Samet Yilmaz die Kieler Woche erleben.
6: Ein tolles Gefühl. Vor allem mal als gebürtiger Kieler mal die Kieler Woche mal ganz anders wahrzunehmen. Und heute ist das wirklich wie Einschulung. Und vor allem, wenn man auch noch so tolle Gäste dabei hat wie unseren Bundespräsidenten Steinmeier.
4: Und damit die Besucherinnen und Besucher auch friedlich die Kieler Woche erleben können, setzen Stadt und Polizei auf ein erprobtes Sicherheitskonzept. So sollen unter anderem sogenannte Big Bags, also weiße mit Sand gefüllte Plastiksäcke, das Areal schützen. Auch ein Messerverbot gilt auf der Kieler Woche. Die Polizei hat entsprechende Kontrollen angekündigt. Ein besonderer Fokus liegt in diesem Jahr auf dem Segeln. Während rund 4000 Sportlerinnen und Sportler aus 58 Nationen auf der Kieler Förde aktiv sein werden, will die Stadt nach eigenen Angaben eine positive Arbeitsprobe mit Blick auf die Olympischen Spiele abliefern. Hintergrund ist, dass Kiel bei einer Olympiabewerbung von München oder der Region Rhein-Ruhr der Segelstandort werden möchte. Dazu Kieler Woche Sportchef Dirk Ramhorst.
7: Wir haben Gäste eingeladen aus den Bewerberstädten, aus Berlin, aus Köln, Rhein-Ruhr, als auch aus München und versuchen denen hautnah das Erlebnis Kieler Woche, aber natürlich auch olympisches Segeln nahezubringen. Wir haben die Gäste hier, wir nehmen sie mit aufs Wasser, wir lassen sie erleben, wie wir es tun und wie toll das hier in Schilksee und in Kiel ist.
4: Ein weiteres Segel-Highlight ist die Windjammer-Parade am kommenden Sonnabend. Dort werden hunderte Schiffe auf der Kieler Förde erwartet, darunter auch viele Traditionssegler.
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9: Zum ersten Mal seit der WM 2014 haben die deutschen Fußballer wieder eine Gruppenphase überstanden. Gegen die Elfenbeinküste wurde nämlich auch das zweite von 3 Vorrundenspielen gewonnen. In Toronto gab es ein 2:1. Mit 2 Siegen in die WM starten, das gab es sogar seit 20 Jahren nicht mehr für ein deutsches Team. Die beiden deutschen Treffer erzielte der eingewechselte Stürmer.

0: Stürmer Dennis Undaf, das Siegtor erst kurz vor Schluss in der Nachspielzeit.
1: Mit den Mannschaftskollegen, die machen mir es natürlich auch einfach. Alles überragende Spieler, Topspieler auf höchstem Niveau. Und ich versuche einfach den Flow mitzunehmen, das zu genießen. Und.
0: Schlechte Nachricht für Deutschland, Verteidiger Nico Schlotterbeck musste zur Halbzeit verletzt ausgewechselt werden. Deutschland steht jetzt also sicher im 16. Finale. Am Donnerstag wartet vorher aber erstmal noch das letzte Gruppenspiel gegen Ecuador. Am frühen Abend gab es gestern auch noch ein weiteres WM-Spiel. In der Gruppe F konnten die Niederlande mit 5:1 gegen Schweden gewinnen. Aus Houston, Philipp Hofmeister.
2: Die Niederlande setzen ein erstes, echtes Statement und sind mit diesem deutlichen und überzeugenden Erfolg angekommen in diesem WM-Turnier. Vom Anpfiff weg spielten die Niederländer zwingenden, aktiven Offensivfußball und bejubelten zwei Doppelpacker. Der Ex-Leipziger Brian Brobby traf genauso zweimal ins schwedische Tor wie Cody Gakpo vom FC Liverpool. Nach dem schwedischen Treffer durch Jukka Elanga setzte Somerville den Schlusspunkt zum 5:1-Erfolg der Niederlande, der auch die Tür zum möglichen Gruppensieg wieder öffnet. Schweden spielte in diesem temporeichen, unterhaltsamen Fußballspiel ebenfalls gut mit, verzeichnete sogar mehr Torschüsse, nutzte seine Chancen aber viel zu selten und war defensiv viel zu instabil.
0: In der gleichen Gruppe trifft dann ab 6 Uhr noch Japan auf Tunesien. Die Tunesier hatten ja nach der deutlichen Auftaktniederlage, einem 1:5 gegen Schweden, den eigenen Trainer rausgeworfen. Jetzt ist der Franzose Hervé Renard für Tunesiens Fußballer verantwortlich. Die WM geht noch so lange, das komplette Tennisturnier von Wimbledon findet in der WM-Zeit auch noch statt. Ende Juni beginnen die Hauptfeldmatches und in Deutschland machen sich die Profis aktuell warm für dieses Jahreshighlight. Die Männer in Halle-Westfalen, da hätte es heute sogar ein deutsches Finale geben können, aber beide Spieler aus Deutschland haben gestern in den Halbfinals jeweils gegen Spieler aus den USA verloren. Alexander Zverev etwa gegen Taylor Fritz. Zverev war körperlich angeschlagen, verlor in 3 Sätzen. Und ja, gegen seinen Angstgegner jetzt auch schon zum 7. Mal in Folge.
3: Die letzten paar Mal, wo ich gegen Taylor gespielt habe, war er der bessere Tennisspieler. Und ich finde, dass heute mein Tennis da war, aber ich einfach physisch nicht in der Lage war, es zu zeigen. Aber irgendwo gibt mir das auch positive Zeichen auf Wimbledon, weil ich finde, dass ich recht gut mich gefunden habe auf Rasen und hoffentlich das auch in Wimbledon zeigen kann.
0: Daniel Altmaier verlor im anderen Halbfinale in 1:13 gegen Francis Tiafoe. Im Doppel allerdings steht Altmaier an der Seite von Joao Fonseca heute im Endspiel. Beim Turnier der Frauen in Berlin haben die Tschechin Linda Noskova und die vormalige Siegerin Jessica Pegula aus den USA das Finale heute erreicht. Pegula gewann dafür gestern gegen die Nummer 1 der Welt, Arina Sabalenka. Und nach Berlin ist vor Bad Homburg. Dort beginnt heute noch ein Rasenturnier für die Frauen. Sportdirektorin dort ist Angelique Kerber, die ja selbst vor 2 Jahren ihre Karriere beendet hat. Ein richtiges Abschiedsspiel hatte sie aber nie, bis gestern in Bad Homburg, wo sie gegen ihre gute Freundin Anna Ivanovic vor ausverkauften Tribünen gewann.
4: Ich glaube, dass das jetzt wirklich so der Schlussstrich tatsächlich offiziell ist. Und das hat auch irgendwie so ein bisschen gefehlt, auch jetzt noch, wo ich mich vorbereitet habe, nochmal wirklich ein paar Trainingseinheiten gehabt zu haben, um zu wissen, okay, das ist wirklich so, das Kapitel ist geschlossen und jetzt kann ich wirklich das neue Kapitel so richtig nochmal genießen und beginnen.
0: Und beim Turnier in Bad Homburg sind dann unter anderem die Stars Naomi Osaka und Venus Williams dabei. Außerdem die Nummer 3 der Welt, Iga Świątek, und die deutsche Eva Lüß.
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1: Um 5.30 Uhr mit Gabriela Kühne. Das Renteneintrittsalter soll schrittweise steigen, angepasst an die Lebenserwartung. So zumindest sieht das Konzept aus, das die Rentenkommission kommende Woche der Bundesregierung vorschlagen will. Die entscheidet dann darüber. Die Vorschläge liegen dem ARD-Hauptstadtstudio vor. Aus Berlin, Anne-Kathrin Mellmann.
2: Vorgesehen ist ein stufenweiser langsamer Anstieg. Wer jetzt Anfang 30 ist, würde dann voraussichtlich mit 68 in Rente gehen. Das ist einer von rund 30 Vorschlägen der Rentenkommission. Ein weiterer lautet, die Rente mit 63 abzuschaffen. Um das Rentensystem zu stabilisieren, empfiehlt die Kommission eine kapitalgedeckte staatliche Altersvorsorge. Arbeitnehmer und Arbeitgeber sollen sich jeweils zu gleichen Teilen an der Finanzierung beteiligen.
1: Das israelische Militär schränkt seine Angriffe im Südlibanon offenbar ein. Die andauernden Kämpfe dort mit der Hisbollah-Miliz gefährden die Gespräche zwischen den USA und dem Iran für ein Kriegsende. Aus der Nachrichtenredaktion Jonas Valentin Weber.
3: Laut der Armee hat die Regierung sie angewiesen, die Angriffe auf Ziele der Hisbollah weitgehend zu stoppen. Ausgenommen davon sei die sogenannte Sicherheitszone, die sich von der israelischen Grenze nach Norden in den Libanon zieht. Vorher hatte die Führung in Teheran angekündigt, wegen der israelischen Angriffe die für den Ölhandel wichtige Straße von Hormus wieder zu sperren. Der Iran sieht in den Attacken einen Verstoß gegen das mit den USA ausgehandelte Rahmenabkommen für ein Kriegsende. Trotzdem soll es heute in der Schweiz weitere Gespräche zwischen den USA und dem Iran geben.
1: Die Linke setzt heute in Potsdam ihren Bundesparteitag fort. Thema ist unter anderem ein Antrag der Parteispitze, durch den die Gehälter der eigenen Abgeordneten im Bundestag und im EU-Parlament gedeckelt werden sollen. Ziel ist es, dass sie nicht mehr verdienen als ein durchschnittlicher Arbeitnehmer. Gestern hatte die Partei ihre neue Doppelspitze gewählt. Neben der bisherigen Vorsitzenden Ines Schwertner wurde Vizefraktionschef Luigi Pantisano zum Co-Chef bestimmt. Er erhielt nur rund 53% der Stimmen. Nach dem Zusammenstoß von zwei Güterzügen in München hat die Polizei Details zu dem Todesopfer bekannt gegeben. Demnach handelt es sich um einen 46-jährigen Rangierbegleiter, der auf dem dafür vorgesehenen Trittbrett an einem der Züge stand. Das Unglück ereignete sich in der vergangenen Nacht auf einer Brücke im Norden von München. Nach ersten Erkenntnissen waren die beiden Züge beim Rangieren frontal gegeneinander geprallt. Mehrere Waggons entgleisten, zwei von ihnen stürzten die Brücke hinunter. Die Ursache ist noch unklar. Das Wetter in Deutschland. Tagsüber zeitweise heiter, vermehrt Quellwolken, kräftige Schauer und Gewitter mit Unwettergefahr bei 32 bis 38 Grad. Im Norden oft trocken bei 20 bis 29 Grad. Am Montag viel Sonne, besonders in der Mitte und im Süden, Schauer und Gewitter bei 22 bis 38 Grad. Das waren die Nachrichten.
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4: Und da sieht es überschaubar aus. Wir haben nur eine Gefahrenmitteilung für Rheinland-Pfalz. In den Gemeinden Welgesheim, Aspisheim und Horweiler kommt es wegen eines Großbrandes zu massiver Rauchentwicklung. Es kann zu Sichtbehinderungen und Geruchsbelästigung kommen. Bitte meiden Sie das betroffene Gebiet, schließen Sie Fenster und Türen, schalten Sie Lüftungen und Klimaanlagen ab. Ansonsten haben wir keine größeren Staus. Ich wünsche Ihnen eine gute und sichere Fahrt. Kommen Sie gut an.
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4: Mit Milad Kupay. Heute wählt Kolumbien einen neuen Präsidenten. In die Stichwahl gehen zwei Kandidaten, die unterschiedlicher nicht sein könnten, muss man sagen. Der linke Kandidat Ivan Cepeda, Parteifreund vom aktuellen Präsidenten Gustavo Petro. Er will die Verhandlungen mit den bewaffneten Gruppen fortführen, um Frieden zu schaffen. Gegenkandidat ist Abelardo de la Espirella, Anwalt, Millionär, selbsternannter Anti-Establishment-Kandidat. Für einige war sein Erfolg, sein großer Erfolg in der ersten Wahlrunde Ende Mai eine Überraschung. Nun wirbt auch US-Präsident Trump für den Rechten, der eine Rückkehr zur harten Hand ankündigt. In Umfragen führt er. Jenny Barke berichtet über die richtungsweisende Stichwahl.
5: Es ist ein enges Kopf-an-Kopf-Rennen bei der Stichwahl in Kolumbien. Umfragen zufolge liegen der linke Pedro nahe Ivan Cepeda und der rechte Abelardo de la Espirella fast gleich auf. Wenige Prozentpunkte liegt de la Espirella vorn, er gibt sich volksnah und wirbt damit, den Kommunismus in Kolumbien zu besiegen. Damit hat de la Espaillera auch moderatere Wählerkreise erreicht, die vom scheidenden ersten linken Präsidenten Kolumbiens, Gustavo Petro, enttäuscht sind, erklärt der Politikwissenschaftler Luis Fernando Trejos. Die Regierung Petro hat in den vergangenen 4 Jahren auch in gemäßigten Teilen der Bevölkerung Ängste ausgelöst, insbesondere durch die Drohung, die Verfassung und damit die politischen Spielregeln zu ändern. Petro stand auch im ständigen Konflikt mit dem Kongress, den obersten Gerichten, den Unternehmen und den Medien. Dabei gilt Petros Parteifreund, Kandidat Cepeda, als moderater und konsensorientierter. Er verspricht einen Kurs der Kontinuität bei Sozialpolitik, Friedensverhandlungen und der Energiewende. Dabei schlägt er einen versöhnlicheren Ton an. Vor seinem Kontrahenten de la Espreya warnt er. Das politische Marketing der extremen Rechten hat uns ein neues Produkt gebracht. Einen dunklen Anwalt, der Drogenhändler, Paramilitärs und Hochstapler verteidigt. Brisant ist für de la Espreya unter anderem, dass er als Anwalt Alex Saab vertreten hat. Der Kolumbianer Saab war mutmaßlicher Finanzier des Maduro-Systems in Venezuela, wurde jahrelang von den USA wegen Geldwäsche und Korruption verfolgt. Schließlich hat die neue Interimsregierung Saab im Mai an die USA ausgeliefert. Für Kritiker ein Widerspruch, dass de la Espreya gleichzeitig vom Chavismus warnt und die Unterstützer des Regimes verteidigt. Seine Vorbilder sind der rechtslibertäre argentinische Präsident Javier Milei und El Salvadors autoritär regierender Nayib Bukele. Angriffslustig vermarktet er seine Politik, die Rückkehr zur harten Hand gegen Drogenkartelle und Guerillagruppen. Ich werde unerbittlich gegen diejenigen vorgehen, die Kolumbien zerstören wollen, gegen Kriminelle, korrupte Terroristen. Sollte er, wie die Umfragen es zeigen, am Sonntag gewinnen, wäre sein Sicherheitsversprechen allerdings auch nicht leicht umzusetzen. Kolumbien hat eine sehr hohe Staatsverschuldung, der Sicherheitssektor ist unterfinanziert. Und auch wenn US-Präsident Donald Trump de la Espreya seine Unterstützung zusagt, wirklich effizient hat die Drogenbekämpfung unter US-Unterstützung in der Vergangenheit auch nicht funktioniert, sagt Politikwissenschaftler Luis Fernando Trejos. Selbst wenn die Regierung die Unterstützung und Zusammenarbeit der Vereinigten Staaten gewinnen sollte, wird sie nicht 6-7 Kriege gleichzeitig führen können, sondern bestimmte Gebiete und bewaffnete Akteure priorisieren müssen. Egal, wer gewinne. Es sei illusorisch, den jahrzehntelangen traumatisierenden Konflikt innerhalb der nächsten Amtszeit zu lösen. Eine große Herausforderung für die Nachfolge von Petro.
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4: Wenn wir über Europa reden, dann sprechen wir ja meist über Politik und Wirtschaft oder über Länder und Ballungsräume. In den nächsten Minuten aber soll es über Gebirge gehen, genauer über die Alpen. Sie sind immerhin das höchste Hochgebirge in Europa und sie erstrecken sich über 1200 Kilometer Länge bis zu 250 Kilometern Breite. Und wer sich gut auskennt mit den Alpen als Kulturraum, ist der Geograf Werner Betzing. Er leitet das Archiv für integrative Alpenforschung, beschäftigt sich seit fast 50 Jahren mit den Alpen. Und von ihm stammt auch ein Klassiker zum Thema, die Alpengeschichte und die Zukunft einer europäischen Kulturlandschaft. Meine WDR-Kollegin Rebecca Link hat mit ihm über die Rubrik Denk ich an Europa gesprochen. Erste Frage war, welche Rolle spielen aus seiner Sicht die Alpen für Europa?
6: Die Alpen machen extrem deutlich, dass Europa nicht aus den großen Zentren alleine besteht, sondern dass Europa auch aus den vielen Peripherien besteht, diesen vielfältigen Landschaften, diesen vielfältigen Kulturen, die nicht einfach beziehungslos nebeneinander stehen, sondern die dadurch geprägt sind, dass sie durch die gemeinsame Hochkultur mit den griechisch-christlichen Wurzeln zusammengehalten werden. Sie prägen im Prinzip die Sicht Europas aus der Peripherie. Die Alpen stehen exemplarisch für ganz viele große, sehr vielfältige Räume in Europa, die normalerweise aus der Wirtschaft, aus der Gesellschaft abgehängt werden, die nicht betrachtet werden.
7: Schauen wir da zu wenig im Gesamtkontext drauf?
6: Ja, man muss ganz deutlich sagen, in den Alpen zeigen sich die ökologischen Probleme des europäischen Umgangs mit der Natur viel deutlicher als in den großen Ballungsräumen. Wenn man Fehler mit der Natur macht, wird das in den Alpen sofort sichtbar. Erde wird abgeschwemmt, Hochwasser entstehen, Muren, also dieses schnell fließende Gemisch aus Wasser und Gestein und Erdreich, Muren entstehen und so weiter. Das wird im Alpenraum sofort relativ schnell sichtbar. In den europäischen Ballungsräumen braucht es manchmal Jahrzehnte, bis man diese Veränderung überhaupt angemessen wahrnimmt. Oder auch die Klimaerwärmung. In den europäischen Ballungsräumen muss man quasi messen und mit Instrumenten arbeiten, um zu sehen, gibt es überhaupt eine Klimaerwärmung oder nicht. In den Alpen

0: Daten zeigen die Gletscher mit ihrem Zurückschmelzen überdeutlich, dass die Klimaerwärmung längst eine Realität ist und dass die großen Alpengletscher darauf schon sehr stark reagieren.
1: Sie haben mit dem Klimawandel und seinen Folgen eben schon eins dieser großen Probleme angesprochen, die sich in den Alpen ganz stark zeigen. Welche anderen großen Entwicklungen übersehen wir, wenn wir nicht auf die Alpen schauen?
0: Diese europäische Vielfalt, diese kleinräumige Vielfalt, die wird ja oftmals glatt gebügelt. Auch im Alpenraum gibt es Ansätze, wenn man aus den Metropolen kommt, die ganze Diskussion über die Alpen auf Englisch zu führen, dann würde man sich die teuren Übersetzungskosten sparen. Das ist Humbug. Die Alpensprachen, die gesprochen werden, bis hin zum Rätoromanischen, zum Okzitanischen, zum Frankoprovenzalischen oder Furlanischen, das sind Minderheitssprachen, und in diesen Minderheitssprachen ist eine bestimmte Weltsicht enthalten. Die Sicht der Welt, die Sicht auf Europa aus der Sicht der Minderheiten. Und deswegen ist es sehr schwer, diese Sprachen einfach ins Englische zu übersetzen. Dann geht nämlich dieser Aspekt, dieser Minderheitssicht, geht dann leicht verloren. Und die große Gefahr besteht darin, wenn man nur noch auf Englisch diskutiert, dann gibt es Patentrezepte, die überall und immer passen, das heißt konkret, die nirgends und nie passen. Das ist die große Gefahr, der wir uns in ganz Europa ausgesetzt sehen, auch gerade in den Ballungsräumen, in den großen Metropolen, dass immer mehr auf Englisch diskutiert und entschieden wird, aber dabei geht gerade die Vielfalt Europas verloren, und die Vielfalt ist auch in den Sprachen präsent, die unterschiedliche Erfahrungen, die unterschiedliche Traditionen enthalten. Und es ist ganz wichtig, hier sorgsam darauf zu achten, dass diese Sprachen weiter gesprochen werden und dass sie weiter wichtig sind.
1: Das ist sehr interessant, dass Sie so darauf schauen, denn andersrum favorisieren vermutlich viele Menschen im europäischen Raum das Englische, weil es eben auch einen verbindenden Aspekt hat, nicht wahr? Also es ist eine Sprache, in der sich viele Menschen aus ganz unterschiedlichen europäischen Räumen miteinander verständigen können, weil sie sowas wie einen kleinen gemeinsamen Nenner gefunden haben.
0: Genau, und das ist der kleinste gemeinsame Nenner, eine scheinbare Rationalität, auf die man sich schnell einigen kann. Das Englische ist ja nicht auch zufälligerweise die Sprache der Kaufleute. Man kann sich da relativ einfach auf bestimmte Rationalitäten einigen, aber dabei gehen verloren die vielen Emotionen, die mit der Sprache verbunden sind, die unterschiedlichen Bewertungen, die man an bestimmte Sachverhalte hat. Wenn Sie an die Alpen denken, ist es so, dass wenn Sie sagen, die Alpen, meint das was anderes, als wenn Sie sagen Les Alpes auf Französisch oder Les Alpi auf Italienisch. Damit sind unterschiedliche Bilder, unterschiedliche Wertungen verbunden. Und es ist unglaublich wichtig, wenn man über die Alpen spricht, dass diese verschiedenen Zugangsweisen, dass die weiter präsent bleiben, dass sie erinnert werden, dass die aktiv sind und dass die nicht nivelliert werden, indem man einfach auf Englisch dann praktisch diese ganzen Unterschiede glatt bügelt.
1: Sie haben ja von so einem Unterschied gesprochen zwischen dem Alpenraum, ja, und den städtischen Räumen. Aber die Frage ist natürlich, ist das nicht am Ende etwas, das wir auch in anderen Zusammenhängen merken, grundsätzlich einen Unterschied zwischen urbaner und ländlicher Umgebung?
0: Richtig. Die Alpen sind für mich exemplarisch für den ländlichen Raum in Europa. Die Probleme der Alpen haben wir genauso in Skandinavien, in diesen dünn besiedelten skandinavischen Räumen oder in den schottischen Hochländern oder in Irland oder in der spanischen Peripherie außerhalb von Madrid oder in Mittel- und Süditalien. Da sind überall ähnliche Probleme. In den Alpen sind sie zugespitzt und noch deutlicher als anderswo zu sehen, weil die Alpen als ein Hochgebirge ein so extremer Raum sind, der vom Menschen nicht leicht zu nutzen ist. Und wenn man im Alpenraum Fehler macht im Umgang mit Natur, dann zeigt das die Natur sofort, indem sie Erosionen produziert, Hochwasser produziert, Muren produziert. Das heißt, die Alpen zeigen wie in einem Brennglas die großen Probleme der gesamten peripheren ländlichen Räume in Europa. Und das größte Problem dieser Länder ländlichen Räume ist das, dass sich die Wirtschaft aus diesen ländlichen Räumen allmählich zurückzieht, dass es immer heißt, die großen Motoren der Wirtschaft, das sind die Großstädte, das sind die Metropolen, nur in diesen Räumen kann die Wirtschaft innovativ und aktiv und globalisiert und erfolgreich sein und alles, was jenseits von diesen städtischen Regionen ist, das ist im Prinzip ein Auslaufmodell, das ist nicht konkurrenzfähig und da sage ich, das ist grundfalsch. Diese Metropolen können nur vernünftig existieren, wenn Europa in der Gesamtheit dezentral, flächenhaft ein lebendiges, ein aktives Wirtschaften hat. Wenn die Großstadtregionen alleine ständen, würden sie ihren Kontext verlieren, würden sie bodenlos werden und würden auf diese Weise relativ schnell zusammenbrechen müssen.
1: Herr Betzing, man merkt, wenn man Ihnen zuhört, dass Ihre wissenschaftliche Auseinandersetzung mit den Alpen als Kulturraum ganz viele unterschiedliche Aspekte hat. Seit über 50 Jahren beschäftigen Sie die Alpen. Beruflich vermutlich genauso wie privat. Wie kommt das eigentlich?
0: Ja, weil ich das Gefühl habe, dass man in den Alpen wie in einem Brennglas die europäischen Probleme sehen kann. Dass man sie nicht nur sehen kann, dass man sie anfassen kann, dass man sie spürt. Wir haben das große Problem, dass in den Städten die Probleme diffus werden. Man hat das Gefühl, wo sind eigentlich die Probleme? Wie kann man sie erleben? Wie kann man sie wahrnehmen? Sie entfleuchen fast. Man muss genau analysieren. Und im Alpenraum werden die zentralen Probleme des Menschen im Umgang mit sich selber, aber auch im Umgang mit der Natur sehr schnell, sehr sinnlich, sehr anschaulich, sehr konkret sichtbar. Und das macht es sehr dankbar und sehr praktisch erfreulich, wenn man sich da so konkret mit beschäftigen kann und nicht erst 1000 Sachen analysieren muss und Statistiken auswerten muss, um zu Ergebnissen zu kommen.
1: Aber irgendwo muss es doch mal so einen initialen Moment gegeben haben, wo Sie gemerkt haben, die Alpen, das ist mein Ding.
0: Ja, als ich in Piemont war, bei einer meiner ersten Wanderungen, ich stehe oben im Gebirge, um mich herum Dörfer, die entvölkern, wo kaum noch Menschen leben. Und ich gucke runter in die Tiefebene und sehe unten die Großstadt Turin, die damals noch richtig geboomt hat, dieses Erleben dieses extremen Gegensatzes. Hier die boomende Industriestadt in der Ebene und doch das Gebirge, was sich entsiedelt. Wie kommen solche extremen Gegensätze in diesem reichen Europa zustande? Das war einer der zentralen Punkte, die mich motiviert haben.
2: Das sagt der Kulturgeograf Professor Werner Betzing im Gespräch mit Rebecca Link.

0: Und die Zeit, jetzt ist es 5.49 Uhr. Guten Morgen.
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0: Er ist der berühmteste Protagonist der Pop-Art. Ob mit den Campbell-Suppendosen oder der pinken Marilyn Monroe. Keiner hat Konsumkultur in Kunstform so geprägt wie Andy Warhol. Die moderne Galerie des Saarlandmuseums zeigt nun eine große Schau seiner Werke. Im Mittelpunkt die berühmten Siebdrucke. Kunstwerke, die die Trennung zwischen Hochkultur und industrieller Produktion aufgelöst haben. Barbara Grech hat sich das angesehen.
2: Das Plattencover von The Velvet Underground mit der berühmten Banane drauf ist ebenso in dieser Ausstellung zu finden wie die übergroßen Campbell-Tomatensuppendosen. Was uns das über den berühmtesten Vertreter der Pop-Art, Andy Warhol, erzählt? Ganz einfach. Er hatte, bevor er zum weltberühmten Künstler wurde, als Werbegrafiker seine Brötchen verdient.
3: Warhol weiß, wie man ästhetisch Motive an den Mann bringt, sozusagen. Aufpeppt, an den Mann bringt. Das hat er von klein auf, in der Pike auf gelernt. Was aber auch für Warhol überhaupt kein Widerspruch ist. Sie müssen sich überlegen, dass der beispielsweise auf Tapete gegangen ist mit seinen Siebdrucken, dass der auf Papier Tüten gedruckt hat und nicht als Werbeträger in dem Fall, sondern wirklich als künstlerische Setzung.
2: So die Direktorin des Saarlandmuseums Lisa Felicitas Matthijs, die diese Ausstellung in der modernen Galerie eingerichtet hat. Der Wiedererkennungswert bei dem Rundgang in dieser Ausstellung ist hoch. Kein Wunder, sind doch viele dieser ikonischen Werke hier in Saarbrücken versammelt. 120 Arbeiten, größtenteils seine Siebdrucke, werden gezeigt. Mao, Jackie Kennedy und natürlich Marilyn Monroe in allen Farben. Ja, sogar vollständige Werksätze werden gezeigt. Eine wahrhaftig bunte Bilderflut.
3: Warhol, auch wenn sich das salopp anhören mag, ist letztendlich Instagram vor Instagram. Wir sehen hier in der Ausstellung, wie Ikonen geschaffen und kreiert werden. Und das kann natürlich nur durch das permanente Abbild. Wir sind hier umgeben von insgesamt 12 Marilyns, die uns anschauen und werden sozusagen von ihr beobachtet.
2: Seine Werke sind dank poppiger Motive, knalliger Farben und Glitzer und Glamour selbst zu Ikonen der Kunstgeschichte geworden. Das zeigt diese solide gemachte Ausstellung auf, die eher nüchtern das Siebdruckwerk von Andy Warhol aufblättert. Da hätte man sich manchmal eine mutigere und innovativere Präsentation gewünscht. Nichtsdestotrotz bekommt man einen Eindruck davon, dass Warhol den Betrachter nicht nur verführen wollte, sondern auch die bunte Marilyn zum Nachdenken anregen möchte.
3: Warhol kann man durchaus auch kritisch lesen. Also wenn es um die Offenlegung der Mechanismen von Bekanntheit geht, zum einen. Zum anderen aber auch, weil Warhol ganze Serien gemacht hat, wo es eben nicht um Glanz und Glamour und Oberfläche und Konsumästhetik geht, sondern Serien, die sich wirklich mit menschlichen und gesellschaftlichen Abgründen befassen. Wie zum Beispiel der tollen Serie Electric Chair von 1971. Die dieses Tötungsinstrument ins Zentrum stellt.
2: Oder die Serie Flash, die mit Siebdruckarbeiten, die mit Textzeiten, Nachrichtenticker und Fernsehbilder die Ermordung John F. Kennedys thematisiert. Auch dieses Kunstwerk ist in dieser Ausstellung vertreten.
3: Also man verbindet Warhol eben immer mit dem American Dream, ja. Aber es ist, und das ist das Bemerkenswerte, jemand, der offenlegt, wie Ikonen entstehen, der aber auch die gesellschaftlichen Abgründe einer Fortschritts- und Konsumgesellschaft aufzeigen.
1: Der Stichtag.
0: Heute wäre Lou Ottens 100 Jahre alt geworden. Auch wenn Sie ihn vielleicht nicht kennen, seine Erfindung kennen Sie, die Kompaktkasse. Dirk Pöhling stellt uns den Entwickler vor.
4: Man stelle sich bitte mal vor, was an dieser Erfindung so alles dranhing. Kinderhörspiele, hinterlassene Sprachnachrichten auf dem Anrufbeantworter, tragbare Musik im Walkman, unter Bleistifteinsatz nervenaufreibender Bandsalat und Mixtapes für die Liebsten.
5: Nimm ein Mixtape, Babe. Ich hoffe, dass es dir gefällt.
4: Tonbänder gab es in seiner Ursprungsform schon seit 1899 und seit Mitte der 1930er Jahre als Magnetaufzeichnungs- und Wiedergabegerät. Bis in die 60er Jahre hinein wird das Tonband laut Deutschlandfunk nicht nur hierzulande zu einem der wichtigsten Medien für Information und Dokumentation. Als die neue, alte Tonbandtechnik 1935 vorgestellt wird, ist Lodewijk Frederik Ottens, der später nur Lou genannt wird, gerade 9 Jahre alt und das, was man heute als technikaffin bezeichnen würde. Also eigentlich ist er ein richtiger Tüftler, ein Nerd. Schon als Jugendlicher im Zweiten Weltkrieg hört er zu Hause in den Niederlanden Alliiertensender aus einem selbstgebauten Radio, in das er einen sogenannten Germanenfilter gegen deutsche Störsender einbaut. Nach Kriegsende arbeitet Lou Ottens zunächst in einer Fabrik für Röntgentechnik, studiert an der Technischen Universität in Delft, um ab 1960 in der Abteilung für Produktentwicklung bei Philips einzusteigen.
6: Man nehme seine Lieblingsplatte, hinein damit. Alles andere macht Philips Minion automatisch. Kinderleicht.

0: gibt's mit Batterie für draußen. Philips Mignon, der modernste aller Plattenspieler.
1: Schallplatten interessieren Lou Ottens weniger. Er arbeitet an etwas anderem. Seine Gedanken kreisen um die unhandlichen Tonbandgeräte mit großen Spulen, wie er später einer niederländischen Zeitung erzählt.
2: Das Kassettenband wurde aus Verärgerung über das bestehende Tonbandgerät erfunden. So einfach ist das.
1: Auf der internationalen Funkausstellung am 28. August 1963 in West-Berlin ist es soweit. Mit dem Slogan »Kleiner als eine Packung Zigaretten« wird etwas Neues vorgestellt, mit dem man im Mini-Format Worte und Musik aufnehmen und abspielen kann. Philips präsentiert einen kleinen Pocket-Recorder und die dazugehörige Kompaktkassette mit durchsichtigem Gehäuse und einem schmalen Tonbändchen auf zwei Spulen. Die Fachwelt ist erstmal nicht begeistert.
3: Für uns war die Kassette am Anfang ja überhaupt nicht stereotauglich, auch nicht Hi-Fi-tauglich. Also undiskutabel.
1: Das Geschäft läuft zunächst schleppend an, doch der Siegeszug der Kassette nimmt seinen Lauf. In den 70er Jahren kommen neue japanische Kassettenrekorder auf den Markt. Kinderhörspiele erobern eine neue Zielgruppe und 1979 steigert eine weitere neue Erfindung die Nachfrage.
4: Der Sony Walkman is a tiny stereo cassette player with truly incredible sound.
1: Seit den 60er Jahren wurden weltweit geschätzte 100 Milliarden Kompaktkassetten verkauft und neuerdings erlebt dieses Pop-Relikt auf einer angesagten Retrowelle tatsächlich ein Comeback. Sein Erfinder ist übrigens auch an dem nächsten technischen Meilenstein beteiligt und arbeitet maßgeblich an der Entwicklung der CD mit, die Anfang der 80er Jahre auf den Markt kommt. Lou Ottens wurde 94 Jahre alt. Geboren wurde der Vater von MC und CD am 21. Juni 1926. Das war heute, vor 100 Jahren.
5: Und das war der Stichtag von Dirk Böhling und soweit die ARD-Infonacht mit Milad Kupay. Ich wünsche Ihnen ein schönes Wochenende. Heute ist Sonntag, der 21. Juni und die Zeit 5.58 Uhr.
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1: 6 Uhr, die Nachrichten des Bayerischen Rundfunks mit Patrick Zeilhofer. Guten Morgen. Die Übersicht: DFB 11 steht nach knappem Sieg in der K.O.-Runde der WM. In der Schweiz beginnen die Gespräche zwischen den USA und dem Iran. Die Bergungsarbeiten nach dem Güterzugunfall in München sind beendet. Das Wetter in Bayern sonnig und heiß, später örtlich Schauer und Gewitter. Toronto. Die deutsche Fußballnationalmannschaft steht bei der Weltmeisterschaft im 16. Finale. Die Mannschaft von Bundestrainer Nagelsmann gewann vergangene Nacht ihr zweites Vorrundenspiel gegen die Elfenbeinküste mit 2:1. Damit stehen die Deutschen erstmals seit dem Titeltriumph 2014 in Brasilien wieder in der K.O.-Runde. Nach der Führung der Ivora in der 30. Minute konnte erst der eingewechselte Undaf für den Erfolg sorgen. Er traf in der 68. Minute sowie in der Nachspielzeit. Das andere Spiel der Gruppe E zwischen Curaçao und Ecuador endete 0:0. Dadurch steht die deutsche Mannschaft vorzeitig als Gruppensieger fest. Im letzten Gruppenspiel trifft die DFB 11 am Donnerstag gegen Ecuador an. Berlin. Die von der Bundesregierung eingesetzte Rentenkommission hat sich auf mehrere Vorschläge geeinigt. Unter anderem sollte das Renteneintrittsalter an die Lebenserwartung gekoppelt werden. Für heute 30-Jährige könnte das bedeuten, dass sie statt mit 67 erst mit 68 Jahren in Rente gehen könnten. Die Kommission schlägt auch vor, dass mehr Menschen ins System einzahlen sollen. Dazu gehören auch selbstständige Beamte und Abgeordnete. Außerdem ist eine kapitalgedeckte Zusatzrente geplant. Die Vorschläge werden am Dienstag offiziell vorgelegt. Bayerns Ministerpräsident Söder betonte, bei den Verhandlungen über eine Rentenreform gebe es rote Linien. Der Bild am Sonntag sagte er, die Mütterrente etwa sei nicht verhandelbar. Luzern. Vertreter der USA und des Iran wollen heute in der Schweiz Gespräche für eine dauerhafte Friedenslösung aufnehmen. Am Mittwoch hatten beide Länder eine Rahmenvereinbarung für ein Ende des Kriegs unterzeichnet. Darin heißt es, dass innerhalb von 60 Tagen ein endgültiges Abkommen für einen Frieden geschlossen werden soll. Die Gespräche finden im Luxusresort Bürgenstock oberhalb des Vierwaldstätter Sees in der Nähe von Luzern statt. Neben den Kriegsparteien sitzen Vertreter der Vermittler Pakistan und Katar am Tisch. Für die USA kommt Vizepräsident Vance. Erschwert werden die Verhandlungen durch die anhaltenden Gefechte zwischen Israel und der Hisbollah im Libanon. Der Iran hat als Reaktion eine erneute Schließung der Straße von Hormus angekündigt. München. Nach dem Güterzugunglück im Münchner Norden sind die Bergungsarbeiten schneller beendet worden als zunächst erwartet. Noch gestern Abend setzten Schwerlastkräne den zweiten entgleisten Waggon, der von einer Brücke auf die darunterliegende Straße gestürzt war, zurück in die Gleise. Danach konnte er weggeschoben werden. Anschließend wurde die Statik der Brücke überprüft. Gegen Mitternacht konnte dann die Schleißheimer Straße wieder in beiden Richtungen einspurig geöffnet werden. Bei dem Unfall war ein 46-jähriger Rangierhelfer ums Leben gekommen. Warum die beiden Güterzüge auf demselben Gleis fuhren und dann frontal zusammenstießen, muss jetzt ein Gutachter klären. München. 13.000 Gäste haben gestern am Tag der offenen Tür den Bayerischen Rundfunk am Standort in Freimann besucht. Servus beim BR hieß der Aktionstag, zu dem Besucherinnen und Besucher aus ganz Bayern kamen. Für sie gab es ein umfangreiches Programm mit Workshops, Einblicken hinter die Kulissen, Musik und Bühnenunterhaltung. Intendantin Wildermuth sagte, die Begeisterung vor Ort habe gezeigt, wie wertvoll solche Begegnungen sind. Das Wetter in Bayern. Zunächst meist sonnig, im Laufe des Tages Quellwolken und ab Mittag einige örtlich kräftige Schauer und Gewitter, teils mit Starkregen, Hagel und schweren Sturmböen. Schwül heiß bei Höchstwerten von 29 bis 37 Grad. In der Nacht abklingende Schauer, Tiefstwerte 22 bis 13 Grad. In den kommenden Tagen wenig Änderung, sonnig und heiß mit der Gefahr von Hitzegewittern. Soweit die Nachrichten, es wird 6.05 Uhr. Zwei Verkehrsmeldungen. Die A3 Nürnberg-Passau ist zwischen Kreuz-Deggendorf und Hengersberg wegen Bauarbeiten bis Montag früh um 1 Uhr in beiden Richtungen gesperrt. Die Umleitung führt über die U18 und die U83. Und die B28 Neu-Ulm Richtung Hittistetten ist zwischen B10, Neu-Ulm Mitte und Senden nach einem Unfall gesperrt. Soweit der Service.
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2: Wenn wir von Staaten wie Iran hören, das Internet wird gesperrt, dann merken wir vielleicht, wie fragil unser digitaler Zugang zu Wissen ist. Wie kann man das Internet abschalten? Wem gehört es eigentlich? Darüber spreche ich mit der Politikwissenschaftlerin Lisa Garbe. Unser Anlass ist,

0: dass Zensur früher auch in Europa in allen Staaten gang und gäbe war, besonders lang übrigens für katholische Gläubige. Denn was auf dem Index verbotener Bücher stand, durfte bei Androhung der Exkommunikation nicht gelesen werden. Bis 1966. Vor 60 Jahren wurde dieser Index abgeschafft. Am Mikrofon begrüßt Sie Matthias Morgenroth. Zensur gehört zur Geschichte der Menschheit dazu, seit es Texte gibt. Bücher können fürs Denken gefährliche Gesprächspartner sein und einen auf unerwünschte Ideen bringen. In der katholischen Kirche gab es jahrhundertelang sogar eine genau definierte rote Liste, den Index Librorum Prohibitorum. Warum ist dieser Index überhaupt entstanden? Wie kam es, dass er vor genau 60 Jahren abgeschafft wurde? Und wo finden sich noch Spuren in Bayern? Corbinian Bauer.
1: Die Benediktinerabtei St. Ottilien. Ein katholisches Idyll unweit des Ammersees. Doch gleich hinter dem Seiteneingang der Klosterbibliothek liegt die Hölle. Sie ist etwa 4 Meter breit und 3,5 hoch.
2: Also früher war der Schlüssel natürlich versteckt, aber jetzt kann man eigentlich auch dran, wenn man möchte.
1: Hölle ist der Spitzname für die verbotene Abteilung der Bibliothek. Pater Cyrill leitet den Verlag von St. Ottilien. Er kennt den Ort sehr gut, an dem bis vor 60 Jahren verbotene Bücher weggesperrt wurden. Die, die auf dem Index Librorum Prohibitorum standen.
2: Der Index, das ist ja eine Art Bücherliste, die alle paar Jahre erschienen ist. Und jeder Bibliothekar war auch verpflichtet, dass er bei Neueingang von Büchern prüfte, ob vielleicht ein Buch verboten war. Und dann kam es eben in diese Schränke.
1: Von der Kirche geächtete Bücher gab es schon in der Antike. Der allgemeingültige Index des Vatikans entstand aber erst im 16. Jahrhundert. Die Reformation ist im vollen Gange. Die katholische Kirche schaltet in den Verteidigungsmodus, gründet den Jesuitenorden, die römische Inquisition, das Konzil von Trient wird einberufen. Und der Index Librorum Prohibitorum definiert für rund 400 Jahre, welche Literatur für Katholiken erlaubt war und vor welcher die Gläubigen geschützt werden mussten.
2: Der Verlust des Heils stand natürlich im Hintergrund, also die Gefährdung der Glaubensüberzeugung und Verlust vielleicht am Schluss des katholischen Glaubens und da eben Befürchtung, dass dann auch das Seelenheil verloren gehen könnte.
1: Gefahren sah die Indexkommission vor allem in theologischen oder philosophischen Texten, die von der offiziellen kirchlichen Lehrmeinung abwichen. Außerdem Bücher über Zauberei und Erotik. Bischöfe waren dazu aufgerufen, Bücher aus ihrem Bistum der Kommission in Rom zu melden. Dabei spielten die persönlichen Ansichten der Bischöfe eine nicht unerhebliche Rolle. Mit drastischen Konsequenzen für die Autoren, sagt Pater Cyrill.
2: Weil wenn die auf dem Index gesetzt waren, waren die praktisch als Katholiken der gesellschaftlichen und kulturellen Ächtung unterlegen und standen eigentlich vor dem Nichts oft.
1: Aber auch wer verbotene Texte las, musste mit Konsequenzen rechnen. Je nach Schwere musste das Lesen oder der Besitz der Bücher gebeichtet werden. Wer heretische Literatur besaß, exkommunizierte sich damit selbst.
2: In früheren Zeiten war es so, das waren ja Gewissensappelle. Katholiken, die haben das schon sehr ernst genommen. So ältere Priester haben mir dann auch gesagt, sie wären nicht mal auf die Idee gekommen, ein verbotenes Buch zu lesen.
1: Die Konsequenz? In einer katholischen Region wie Bayern hatte man quasi keinen Zugang zu den verbotenen Büchern. Katholische Buchhändler führten sie nicht. Heute liest sich der Index in seiner letzten Version von 1948 wie ein Who is Who der Weltliteratur. Rousseau, Kant, Descartes, Heine, Sartre, Balzac, Dumas, Vater und Sohn, Lessing, Locke, Luther, Pascal, Voltaire und auch Nietzsche war in Deutschland geächtet. Wer sie trotz Indizierung lesen wollte, brauchte einen sogenannten Dispens, wie dieser Brief an einen Gymnasiasten zeigt.
3: Auf bittliche Vorstellung erteilt unser hochwürdigster Herr Bischof die Erlaubnis, das Buch, also Sprach Zarathustra, auf die Dauer von einem Jahr aufzubewahren und zu lesen. Gezeichnet der Generalvikar Augsburg, den 27. November 1959.
1: Wenige Jahre später begann das Zweite Vatikanische Konzil. Die katholische Kirche reformierte sich und auch ihre Einstellung zur Zensur. Der Index wird außer Dienst gestellt. Sein offizielles Ende verkündete die Glaubenskongregation, einst bekannt als die Römische Inquisition, im Juni 1966. Von da an setzt man anstelle von Verboten auf die Mündigkeit der Gläubigen.
4: Die Kirche vertraut auf die Gewissensreife der Gläubigen, vor allem der katholischen Autoren und Verleger, wie auch jener, die mit der Ausbildung junger Menschen befasst sind.
1: Heute mögen die Bücherverbote der katholischen Kirche repressiv und weltfremd erscheinen. Über Jahrhunderte befand sie sich damit aber auf Linie mit den staatlichen Bücherverboten, sagt Pater Cyrill.
2: Das ist Teil unserer allgemeinen Kulturgeschichte. Aber ich denke, das hat auch was für unsere Zeit zu sagen, weil die Ausgrenzung von Inhalten, die nicht gerade ins Weltbild passen, bestimmte gesellschaftliche Gruppen, die ist ja immer vorhanden. Und wenn man sich mit dem Thema verbotene Bücher beschäftigt, dann wird man sensibler für so Tendenzen in der gegenwärtigen Kultur.
0: Manchmal wäre eine gewisse Regulierung ja auch ganz gut, denken sich vielleicht viele, wenn sie ans Internet oder an Social Media denken. Denn Fake News oder gar Deepfakes drohen ja, die ganze schöne, freie, neue digitale Welt des Wissens zum Kippen zu bringen. Aber prinzipiell ist ja dieser freie Zugang zu Wissen eine Errungenschaft der demokratischen Moderne. Mit der Selbstermächtigung der Bürger, mit der Entwicklung der Demokratie ging der Kampf gegen die staatliche Zensur einher. Und heute ist uns ganz selbstverständlich, dass wir an alle Infos herankommen, die wir googeln können. Und was nicht digitalisiert ist, können wir in Bibliotheken einsehen. Ich habe vor der Sendung mit Lisa Garbe gesprochen. Sie ist Politikwissenschaftlerin am Wissenschaftszentrum Berlin für Sozialforschung und forscht übers Internet. Wir denken ja gewöhnlich, Frau Garbe, das Internet gehört uns allen. Es ist jederzeit von überall her zugänglich. Wem gehört es, das Internet?
5: Klingt erstmal nach einer einfachen Frage, aber ist, wenn man ein bisschen länger drüber nachdenkt, wahrscheinlich doch nicht ganz eine einfache Frage, weil man sich dann erstmal die Frage stellen muss, was ist das Internet überhaupt? Und da wird es wahrscheinlich schon ein bisschen komplizierter. Wenn wir darüber nachdenken, was die einzelnen NutzerInnen betrifft, welche Fragen die am meisten betreffen, dann geht es, glaube ich, um drei Ebenen des Internets, die irgendwie relevant sind. Das eine ist die Infrastruktur, also der Zugang zu Internet, die Kabel und Datenzentren und so weiter, die es uns überhaupt erst ermöglichen, Zugang zum Internet zu bekommen. Und das ist natürlich nicht einfach so da, sondern das gehört verschiedenen Unternehmen. Je nachdem, in welchem Land man ist, unterscheidet sich das ein bisschen. In den meisten Ländern gehört zumindest ein Teil oder ein Unternehmen dem Staat. In Deutschland ist es die Telekom, die zum großen Teil dem Staat gehört. Und diese Unternehmen ermöglichen überhaupt erst Internetzugang. Und ich glaube, das muss man sich so ein bisschen dann fragen, wer hat überhaupt Zugang zu Internet, wer hat keinen. Der Grund, warum meistens Unternehmen in Staatsbesitz sind, ist auch, damit in Regionen, in denen kaum Leute leben, trotzdem Internetinfrastruktur überhaupt gelegt wird, weil auch wenn es nicht unbedingt Profit generiert. Aber es gibt in anderen Ländern natürlich die Frage, wenn ein Land extrem autoritär regiert wird und da besitzt der Staat das Internet oder den Internetzugang, kann das natürlich auch Konsequenzen dafür haben, wer bekommt überhaupt Zugang.
0: Also rein technische Konsequenzen, wer kann überhaupt da rein?
5: Genau, wer kann überhaupt da rein?
0: Jetzt sind wir es gewohnt, dass es sozusagen aus der Luft uns im Smartphone erreicht, also quasi per Satellit. Auch da gibt es ja Leute, siehe Elon Musk, die die Satelliten besitzen, die Netzwerke besitzen, die Internet sozusagen besitzen und an- und abschalten können, oder?
5: Genau, na klar. Auch wenn es uns einfach aus der Luft erreicht, ist das natürlich auch eine physische Infrastruktur, die dahinter steckt. Das sind dann, wenn wir unser Handy benutzen, unser Smartphone, dann sind das natürlich Masten, über die dann letzten Endes dieses Signal zu unseren Endgeräten kommt.
0: Und das ist nicht, also ich denke mir das dann so, na ja, gut, da gibt es so eine staatliche Grundversorgung eben, gehört so ein bisschen dazu wie eben Wasser oder Strom aus der Steckdose. Aber das ist gar nicht so, dass das weltweit in staatlicher Hand ist, sondern das sind eben auch private Akteure, die das ermöglichen können oder nicht. Zunehmend.
5: Genau, das ist in der Regel ganz durchmischt. Das ist bei uns ja auch der Fall. Die Telekom ist zum Beispiel größtenteils in Staatsbesitz, aber O2 ist ein Privatunternehmen. Und So ist das in vielen Ländern auch. Und ich glaube, wenn man sich die extrem autoritären Länder anschaut, dann ist das Internet in der Regel in kompletten Staatsbesitz, so wie in China beispielsweise.
0: Okay. So, jetzt haben wir den Zugang oder haben wir nicht? Nehmen wir mal an, wir haben ihn, aber trotzdem gehört mir das vielleicht gar nicht, was da drin zu lesen ist. Oder ich komme zumindest gar nicht so selbstständig an die Daten ran, die ich will, wie es mir vorkommt.
5: Genau, und ich glaube, dann gibt es noch zwei weitere Ebenen, die relevant sind. Das eine ist die Anwendungsebene, könnte man sagen. Mhm. Also die Anwendungen, die für uns das Internet überhaupt nutzbar machen, wenn wir dann mal Zugang haben, zum Beispiel E-Mail.

0: wir möglichst viel Zeit dort verbringen sollen. Und natürlich denkt man im ersten Moment oft, wir sind völlig frei darin, nach was wir suchen oder was wir kaufen möchten. Mhm. Aber letzten Endes sehen wir trotzdem Werbung, die wir uns nicht unbedingt ausgesucht haben, sehen wir trotzdem Inhalte, die sich offenbar besser verkaufen als andere aufgrund der Algorithmen dieser Firmen. Insofern ist natürlich auch diese Freiheit nicht ganz so uneingeschränkt, wie man vielleicht manchmal denken würde. Genau.
1: Also jedes Internet, sagen wir mal, das Internet oder das, was ich eben sehe, wenn ich da nun drin bin, sieht heute für mich anders aus als für Sie, weil die Algorithmen uns vorher schon mundgerecht etwas zuspielen, das die Internetwelt beeinflusst.
0: Genau. Mhm.
1: Und das Dritte, jetzt bin ich gespannt.
0: Das Dritte, also ich glaube, das Dritte ist noch im Grunde genommen die Inhaltsebene. Wir haben diese Anwendungen, die bereitgestellt werden, aber die Inhalte gestalten wir natürlich zum einen selber mit. Also wir posten dort täglich Dinge auf verschiedenen Plattformen. Und dann, ich glaube, wenn man sich jetzt zum Beispiel mit politischen Fragen beschäftigt, auch sehen, dass es da Unterschiede gibt, wer ist präsenter auf dieser Inhaltsebene und wer ist weniger präsent. In Deutschland wurde das viel diskutiert, dass zum Beispiel die AfD extrem gut und sehr präsent darin ist, Inhalte zu platzieren auf den verschiedenen Plattformen, die viele hier nutzen, und andere Parteien da weniger präsent sind. Ne? Und ich glaube, insofern ist das schon auch eine wichtige Ebene, die man sich anschaut und die wird auch immer wichtiger.
1: Die man beeinflussen kann tatsächlich.
0: Aber die man beeinflussen kann muss, und die wird auch immer wichtiger im Zeitalter von künstlicher Intelligenz, weil natürlich die Inhalte auch immer mehr davon getrieben werden. Ja. Und hier gibt es natürlich auch sehr, sehr viele Biases, wie man im Englischen sagt, da fällt mir gerade das deutsche Wort nicht ein.
1: Ja. Wenn wir jetzt so hören, und das kommt ja nun öfter in den Nachrichten, es wird versucht, in China oder in Russland oder in anderen autoritären Staaten den Zugang zum Internet einzuschränken. Wie geht es dann vor sich? Wie kann man denn da nun einschränken? Werden dann gewisse Inhalte sozusagen per se, per KI zum Beispiel, herausgefiltert, sodass ich da nicht rankomme? Oder werden ausländische Seiten gesperrt? Oder wie ist das?
0: Da gibt es technisch auf jeden Fall unglaublich viele Möglichkeiten. Und das kommt dann auch darauf an, wie fein diese Kontrolle sein soll. Also ich würde mal sagen, die Art, das Internet sozusagen zu zensieren, die am allergröbsten ist jetzt in dem Fall, ist wirklich das Internet abzuschalten. Das Beispiel jetzt ganz aktuell war ja der Iran. Da war das Internet ja komplett abgeschaltet über viele Tage und Wochen hinweg. Und die Leute waren ja komplett von der Außenwelt abgeschnitten.
1: Wie kann man das abschalten? Klingt jetzt doof.
0: Das passiert eben auf dieser Infrastrukturebene. Da werden dann die Internetunternehmen in dem Land angehalten, wirklich komplette Teile der Infrastruktur quasi abzuschalten.
1: Da kann man dann auch nicht dagegen senden, irgendwie, sage ich jetzt, durch das, Satellit.
0: Naja, Satellit ist quasi so eine Exit-Option, aber die ist extrem wenig Leuten vorbehalten, weil das sehr schwer ist, sich über Satellit zu verbinden. Und im Iran war es auch sehr gefährlich, weil es wirklich ja auch verboten war, das Internet zu nutzen. Das Internet komplett abzuschalten hat natürlich auch viele Folgen, die für den Staat, der das durchführt, nicht unbedingt positiv sind. Unternehmen sind ja auch abhängig, Krankenhäuser und so weiter und so fort. Also ich glaube, da gibt es viele Folgen, die eigentlich, oder Konsequenzen, die natürlich auch schwierig sind, die man eigentlich nicht unbedingt in Kauf nehmen möchte. Und deswegen, was wir sehr viel häufiger sehen, ist, dass bestimmte Inhalte zensiert werden. Zum Beispiel werden verschiedene Websites zensiert. Da legt dann der Staat fest, dass die Internetunternehmen die IP-Adressen zu bestimmten Websites sperren müssen. Was wir in China sehen, und das ist dann quasi noch eine Stufe darüber, ist, dass einfach bestimmte Wörter verboten sind. Also Tiananmen Square kann man in China quasi nicht schreiben. Also man kann es schreiben, aber es wird dann direkt zensiert, wenn man es irgendwo postet. Und das ist dann quasi nochmal eine feinere Ebene der Zensur oder der Kontrolle, dass eben wirklich ganz konkrete Wörter oder Inhalte zensiert werden.
1: Wie kann man denn jetzt mit dieser Herausforderung umgehen? Jetzt die ganze Welt geht ins Internet sozusagen. Alles wird als Doublette quasi da sichtbar. Wir sind es gewohnt, dass wir das Digitale als die Zukunft sehen. Aber eigentlich ist es ja eine sehr fragile Zukunft sozusagen.
0: Ja, ich glaube, es ist auch schwer, das für die Welt zu beantworten, weil die Herausforderungen so unterschiedlich sind. Also wenn wir uns Länder wie China oder Russland anschauen, dann geht es da wirklich erstmal darum, dass Leute Zugang zu einem freien Internet bekommen. Also wo ein Internet, in dem nicht sehr, sehr viel vorgefiltert wird.
1: Aber es kann uns ja auch jederzeit hier passieren, also sage ich jetzt mal. Also wir wissen ja nie, was in 5 Jahren ist. Und wenn jetzt, sei es durch die Big Five in den USA, neue Algorithmen entwickelt werden, die uns sozusagen dann betreffen, wir können es nicht beeinflussen. Genauso, wenn es jetzt staatliche Filterfunktionen gibt, wir können es im Grunde nicht beeinflussen, oder?
0: Genau, das können wir nicht beeinflussen, was diese Tech-Unternehmen entscheiden in den nächsten Jahren und inwiefern das natürlich auch unsere Nutzung einschränken könnte. Was wir eben beeinflussen können, ist, dass

0: wir uns davon weniger abhängig machen. Es gab schon so eine relativ große Bewegung, nachdem Elon Musk Twitter übernommen hat. Viele haben sich dann von Twitter ja abgewendet und sind zu anderen Plattformen gegangen, die entweder nicht US-Unternehmen gehören oder sogar Open Source sind, sodass jeder quasi auch mitsehen kann, welche Algorithmen unterliegen diesen Plattformen. Aber das ist natürlich schwierig, weil wir eine gewisse Pfadabhängigkeit haben und niemand möchte zu einer Plattform, wo man dann erstmal niemand anderen kennt.
1: Alleine
0: davon
1: ist.
0: leben ja auch gerade soziale Plattformen. Ja. Insofern ist das schon schwierig. Aber ich glaube, ich hatte neulich gehört von einem Beispiel aus Schleswig-Holstein. Da wollen die Behörden aufhören, Microsoft Office zu nutzen, sondern komplett ihre Betriebssysteme auf Linux umschalten. Mhm. Und ich meine, das sind natürlich kleine Beispiele, aber ich glaube, an denen sollte man sich orientieren.
1: Das war Lisa Gabe, Politikwissenschaftlerin mit Schwerpunkt Internet und auch Internet als Machtinstrument. Alles Gute für Ihre Forschung.
0: Vielen Dank.
1: Und wir haben noch etwas Zeit, auf einen besonderen Besuch in Bayern zu schauen. Krishna ist in München zu Gast. Die hinduistische Gottheit mit der blauen Haut und oft mit der Flöte in der Hand. Im Museum 5 Kontinente in München ist eine Sonderausstellung zu Krishna angelaufen. Gestaltet haben diese Ausstellung Patrick Felix Krüger und Anne Hartig. Und mit Anne Hartig habe ich vor der Sendung gesprochen. Sie ist Kunsthistorikerin. Und Sie haben, Frau Hartig, habe ich in der Biografie gelesen, sogar in Indien studiert.
2: Ja, genau. Ich habe viele Jahre lang in Indien gelebt und an der Jawaharlal Nehru University.
1: Ja, das wollte ich gerade nicht aussprechen müssen. Gut, dass Sie es gemacht haben.
2: Ja, in Neu-Delhi habe ich ein MPhil gemacht, Master of Philosophy, und dann noch eine Promotion als PhD.
1: Wie kommt es, dass Sie so fasziniert dann offenbar sind, von Indien gewesen sind? Wie hat es dahin verschlagen?
2: Das hat irgendwie schon ganz früh angefangen in meiner Kindheit, dass mein Papa viele Bücher hatte und zufälligerweise auch viele Bücher von Indien, und die habe ich mir irgendwie ständig angeschaut.
1: Da gibt es ja unglaublich viele Gottheiten in Indien. Also man hätte ja auch eine Ausstellung über Shiva, über Kali machen können. Jetzt ist aber Krishna geworden. Warum kam Krishna jetzt mit Ihnen nach Bayern?
2: Ja, da kamen mehrere Faktoren zusammen. Also einmal ist Krishna heute einer der beliebtesten Gottheiten in Indien, und Krishna wird auch weltweit verehrt. Das andere ist, dass wir unheimlich viele Objekte zu Krishna im Museum haben, also über 350 Objekte.
1: Hatten Sie vorher schon sozusagen?
2: Genau, die sind in der Sammlung, und als Kuratorin ist das natürlich ein kleiner Traum, weil man aus unheimlich vielen Objekten auswählen kann. Und in diesen 350 Objekten waren mehrere Highlights dabei. Und zum einen sind das historische Objekte, Wandbehänge aus der Stadt Nathdwara. Die heißen Pichwai. Pichwai ist ein Sanskrit-Begriff. Piche heißt hinten und Wai heißt hängen. Und das sind rituelle Objekte, die in...
1: Die hinten hängen, sozusagen.
2: Genau, die hängen hinter dem Hauptbildwerk und werden dann auch regelmäßig gewechselt, also an besonderen Tagen, Festen.
1: Und also Schmuck für den Tempel oder für,
2: nicht nur
1: für
2: Schmuck,
1: die Gottheit?
2: Nein. Das sind bemalte Objekte, sehr farbenfroh bemalt, und die stellen auch die Gottheit dar und werden in dem rituellen Kontext auch mit eingebunden. Ein anderes Highlight-Objekt, was wir haben, ist ein tragbarer Klappaltar aus Tirupati in Südindien. Und diese Klappaltäre wurden von religiösen Personen, also von dem Besitzer, besonders in die ländlichen Gegenden gebracht. Und man muss sich das vorstellen wie so ein Altar, der ist zuerst zusammengeklappt, und dann fängt diese Person an, die Geschichte zu erzählen von der Gottheit, die dargestellt ist, und klappt diesen Altar nach und nach auf. Und zum Schluss, weil wir uns in ländlichen Gegenden befinden, wird dann häufig auch noch dieser Klappaltar oder die Gottheiten, die auf diesem Klappaltar dargestellt werden, werden verehrt.
1: Tatsächlich ein Bilderbuch für auch analphabetische Gegenden oder wo Menschen halt nicht lesen und schreiben können selber. Lesen und Schreiben, apropos, also das, was ich habe ja jetzt nun nicht in Neu-Delhi studiert, was ich über Krishna weiß, was mir gleich in den Sinn kam, war halt Bhagavad Gita, die Hauptgeschichte oder eine der zusammenfassenden Hauptgeschichten für indische Spiritualität. Und da ist ja nun Krishna der weise Lehrer, der dann eben befragt wird, hilf mir doch bitte, ich bin ein Krieger und komme mit dieser kriegerischen Welt nicht mehr weiter. Das ist das, was mir hängen geblieben ist. Also der ist ja nicht nur sozusagen eine kunstgeschichtliche Gottheit, sondern der hat eine Botschaft.
2: Also die Bhagavad Gita ist vielleicht der Kerntext für Menschen, die Krishna verehren. Ja. Und die Bhagavad Gita bedeutet für diese Menschen oder ist ständiger Ratgeber. Also wenn man eine Problemsituation hat im täglichen Leben, dann nehmen diese Personen sich die

0: Bhagavad Gita und lesen sie sich durch und finden Antworten auf die Fragen. Genau, doch, doch.
1: Was, gibt es eine Kernbotschaft, wo Sie sagen, Mensch, das ist faszinierend aus der Bhagavad Gita?
0: Für mich ist faszinierend, dass Menschen unterschiedliche Dinge in diesem Text sehen und ihn immer wieder neu interpretieren und Antworten zu ihren Fragen finden, zu welchen Fragen auch immer sie Antworten suchen.
1: Jetzt heißt die Ausstellung in München, also Untertitel, Krishna ist der Haupttitel und dann kommt Religion, haben wir gerade geredet, Kunst, haben wir auch schon geredet und Popkultur. Inwieweit ist Krishna auch Pop?
0: Also Krishna ist jetzt nicht Popkultur per se. Krishna, genau wie viele andere Hindu-Gottheiten, lebt in der Popkultur weiter. Zum einen ist das die westliche Popkultur. In der Auseinandersetzung von Künstler und Künstlerinnen im Westen, wie zum Beispiel George Harrison, My Sweet Lord wird vielen Leuten ein Begriff sein.
1: Kommt
0: oder
1: im Hintergrund immer so leicht, Hare Hare.
0: Genau, ja. Krishna, ja. Hare, und ja. In dem Musical Hair gibt es auch das Lied Hare Krishna. Boy George hat sich ganz intensiv mit Krishna auseinandergesetzt und auch Kula Shaker, eine Band aus den 90er Jahren. Und in Indien findet man auch Krishna, also genau wie andere Gottheiten im Bereich der Popkultur. Das fing in den Ende der 60er Jahre an. Da gab es eine Comicserie oder einen Mann, der diese Comicserie ins Leben gerufen hat, um Kindern Geschichten von den Gottheiten näher zu bringen.
1: Frau Hartig, zum Abschluss des Gesprächs. Wann würden Sie sagen, wann sind Sie glücklich, wenn die Besucherinnen und Besucher aus der Ausstellung kommen? Was haben Sie dann mitgenommen? Und Sie sind zufrieden.
0: Ich hoffe, die haben ganz viele Sachen mitgenommen. Ich hoffe, sie haben ein bisschen was über Krishna gelernt. Aber ich hoffe auch, dass sie eine Neugier haben auf Indien zum Beispiel. Und auch auf unser Museum.
1: Mich jedenfalls haben Sie sehr neugierig gemacht. Das Museum ist das Museum 5 Kontinente. Die Ausstellung ist die aktuelle Sonderausstellung Krishna, Religion, Kunst und Popkultur. Wir haben zum Glück ja noch ein bisschen Zeit, Sie zu sehen, denn sie läuft bis zum November.
0: 8. November,
1: 8.
0: genau.
1: 8. November. Ganz herzlichen Dank fürs Kommen ins Studio. Das war Anne Hartig, Kunsthistorikerin und eine der beiden Kuratoren, die die Sonderausstellung in München aufgebaut, gesammelt und für uns sichtbar gemacht haben. Dankeschön.
0: Gerne.
1: Und das war's mit Religion und Orientierung auf BR24. Am Mikrofon war Matthias Morgenroth. Hier geht's jetzt weiter mit den Nachrichten.
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3: Um 6.30 Uhr mit Patrick Zeilhofer. Die Übersicht. DFB 11 steht nach knappem Sieg in der K.O.-Runde der WM. In der Schweiz beginnen die Gespräche zwischen den USA und dem Iran. Die Bergungsarbeiten nach dem Güterzugunfall in München sind beendet. Das Wetter in Bayern sonnig und heiß, später örtlich Schauer und Gewitter. Toronto. Die deutsche Fußballnationalmannschaft steht bei der Weltmeisterschaft im 16. Finale. Die Mannschaft von Bundestrainer Nagelsmann gewann vergangene Nacht ihr zweites Vorrundenspiel gegen die Elfenbeinküste mit 2:1. Damit stehen die Deutschen erstmals seit dem Titeltriumph 2014 in Brasilien wieder in der K.O.-Runde. Nach der Führung der Ivorer in der 30. Minute konnte erst der eingewechselte Undaf für den Erfolg sorgen. Er traf in der 68. Minute sowie in der Nachspielzeit. Das andere Spiel der Gruppe E zwischen Curaçao und Ecuador endete 0:0. Dadurch steht die deutsche Mannschaft vorzeitig als Gruppensieger fest. Im letzten Gruppenspiel tritt die DFB 11 am Donnerstag gegen Ecuador an. Berlin.

0: Die von der Bundesregierung eingesetzte Rentenkommission hat sich auf mehrere Vorschläge geeinigt. Unter anderem sollte das Renteneintrittsalter an die Lebenserwartung gekoppelt werden. Für heute 30-Jährige könnte das bedeuten, dass sie mit 67 erst mit, dass sie statt mit 67 erst mit 68 Jahren in Rente gehen könnten. Die Kommission schlägt auch vor, dass mehr Menschen ins System einzahlen sollen. Dazu gehören auch selbstständige Beamte und Abgeordnete. Außerdem ist eine kapitalgedeckte Zusatzrente geplant. Die Vorschläge werden am Dienstag offiziell vorgelegt. Bayerns Ministerpräsident Söder betonte, bei den Verhandlungen über eine Rentenreform gebe es rote Linien. Der Bild am Sonntag sagte er, die Mütterrente etwa sei nicht verhandelbar. Luzern. Vertreter der USA und des Iran wollen heute in der Schweiz Gespräche für eine dauerhafte Friedenslösung aufnehmen. Am Mittwoch hatten beide Länder eine Rahmenvereinbarung für ein Ende des Kriegs unterzeichnet. Darin heißt es, dass innerhalb von 60 Tagen ein endgültiges Abkommen für einen Frieden geschlossen werden soll. Die Gespräche finden im Luxusresort Bürgenstock oberhalb des Vierwaldstätter Sees in der Nähe von Luzern statt. Neben den Kriegsparteien sitzen Vertreter der Vermittler Pakistan und Katar am Tisch. Für die USA kommt Vizepräsident Vance. Erschwert werden die Verhandlungen durch die anhaltenden Gefechte zwischen Israel und der Hisbollah im Libanon. Der Iran hat als Reaktion eine erneute Schließung der Straße von Hormus angekündigt. München. Nach dem Güterzugunglück im Münchner Norden sind die Bergungsarbeiten schneller beendet worden als zunächst erwartet. Noch gestern Abend setzten Schwerlastkräne den zweiten entgleisten Waggon, der von einer Brücke auf die darunterliegende Straße gestürzt war, zurück in die Gleise. Danach konnte er weggeschoben werden. Anschließend wurde die Statik der Brücke überprüft. Gegen Mitternacht konnte dann die Schleißheimer Straße wieder in beiden Richtungen einspurig geöffnet werden. Bei dem Unfall war ein 46-jähriger Rangierhelfer ums Leben gekommen. Warum die beiden Güterzüge auf demselben Gleis fuhren und dann frontal zusammenstießen, muss jetzt ein Gutachter klären. München. 13.000 Gäste haben gestern am Tag der offenen Tür den Bayerischen Rundfunk am Standort in Freimann besucht. Servus beim BR hieß der Aktionstag, zu dem Besucherinnen und Besucher aus ganz Bayern kamen. Für sie gab es ein umfangreiches Programm mit Workshops, Einblicken hinter die Kulissen, Musik und Bühnenunterhaltung. Intendantin Wildermuth sagte, die Begeisterung vor Ort habe gezeigt, wie wertvoll solche Begegnungen sind. Das Wetter in Bayern. Zunächst meist sonnig, im Laufe des Tages Quellwolken und ab Mittag einige örtlich kräftige Schauer und Gewitter, teils mit Starkregen, Hagel und schweren Sturmböen. Schwül-heiß bei Höchstwerten von 29 bis 37 Grad. In der Nacht abklingende Schauer, Tiefstwerte 22 bis 13 Grad. In den kommenden Tagen wenig Änderung, sonnig und heiß mit der Gefahr von Hitzegewittern. Soweit die Nachrichten. 5 Minuten nach 6:30 und jetzt noch der Blick auf die Straßen. Die A3 Nürnberg-Passau ist zwischen Kreuz-Deggendorf und Hengersberg wegen Bauarbeiten bis Montag früh um 1 Uhr in beiden Richtungen gesperrt. Die Umleitung führt über die U18 und die U83. Und die B28 Neu-Ulm Richtung Hittistetten, die ist zwischen B10, Neu-Ulm-Mitte und Senden nach einem Unfall gesperrt. Soweit der Service.
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2: Hallo und herzlich willkommen bei den Bergfreundinnen, dem Podcast für euer Leben mit den Bergen. Das sind mal wieder die Toni.
3: Grüß Gott.
2: Die Kadi ist auch da.
3: Servus.
2: Und ich bin die Lisa.
3: Ja, da sind wir wieder und noch sind wir zu Hause in München, Murnau und Kempten, jedenfalls nördlich der Alpen. Hier bei euch im Podcast sitzen wir aber gerade schon auf dem Rad, zumindest thematisch. Und bald sitzen wir auch in echt auf dem Rad, auf dem Rückweg über die Alpen von Süd nach Nord, von Sterzing nach München, auf Teil 2 unserer Alpenüberquerung hoch 2.
2: Ich bin mir sicher, beziehungsweise wir sind uns sicher, dass ihr es schon mitbekommen habt. Diesen Sommer, da nehmen wir euch im Podcast und auf Instagram mit auf eine, wie Kadi schon gesagt hat,
3: Alpenüberquerung hoch 2. Hoch 2 für alle, die sich fragen, was heißt das? Weil wir hinlaufen und zurück rodeln. Am 28. Juni geht's los zu Fuß südwärts über die Alpen. Und wenn ihr live dabei seid, hier oder auf Instagram, dann bekommt ihr jede Menge Tipps und Infos für den Fall, dass ihr sowas auch mal machen wollt. Also eine Alpenüberquerung zu Fuß oder eben mit dem Rad. Oder ihr macht's auch irgendwie beides hintereinander. Da wären es fette Props von mir auf jeden Fall. Vor allem, wenn ihr das logistisch gut hinkriegt, ohne so ein Produktionsteam wie wir.
4: Und ganz essentiell bei so einer Unternehmung ist die Verpflegung. Was muss ich in mich reinschaufeln, um mich selbst, mein Gepäck und mein Rad über die Alpen zu schaufeln?
3: Nom, nom, nom, nom, nom.
4: Lisa.
2: Ja?
4: Du bist ja noch Bikepacking-Newbie, sage ich mal, und hast, habe ich gesehen auf Instagram, sowohl dein Radl-Setup als auch dein körperliches Setup als auch dein Verpflegungs-Setup neulich am Wochenende mal getestet. Was hast du denn gemacht und wie ist es gelaufen?
2: Also, ich bin von daheim in Murnau zu meiner besten Freundin nach Regensburg geradelt an 2 Tagen.
4: Schön.
2: Und ich sag mal so, mein Radl-Setup kriegt eine Schulnote 2, da verbessere ich noch ein paar Sachen.
4: Mhm.
2: Mein körperliches Setup kriegt eine Schulnote 3, das Knie hat dann an Tag 2 doch gezwickt.
4: Mhm.
2: Aber ich war gestern bei der Physio und das wird schon wieder viel besser. Also ich habe Hoffnung, ich drücke mir die Daumen, auch wenn es mich nervös macht.
4: Wir auch.
2: Und mein Verpflegungs-Setup kriegt eine 1+. Das hat wunderbar funktioniert. Also ich habe richtig viel gegessen auf dieser Tour.
4: Mhm.
2: Und es ist auch einfach richtig gut reingegangen und ich hatte einmal so einen Low-Punkt, aber dann haben wir auch direkt Pause gemacht und ein Eis gegessen und dann hatte ich gleich wieder Energie. Also das mit der Verpflegung, das hat super geklappt.
4: Sehr schön.
3: Das freut mich. Ich glaube, das ist gar nicht so unwichtig.
4: Hast du einen wichtigen Tipp schon vorab, bevor die Folge überhaupt losgeht?
2: Hui, wie gesagt, ich bin, also wie du schon gesagt hast, ich bin ein Newbie, ich kenne mich nicht so krass gut aus, aber ich glaube, lieber zu viel essen als zu wenig. Also mir ist das mal passiert, dass mein Partner mit mir unterwegs war und irgendwie nicht genug gegessen hatte und der hing dann in diesem Hungerast und da kommt man nicht wieder raus. Da habe ich den dann im Windschatten nach Hause gezogen und Gummibärchen ohne Ende in den Rhein gestopft. Ja, ich glaube einfach lieber rein da und nicht vergessen.
4: Mhm. Um Hungerast geht's gleich auch. Stimmt's, Toni?
3: Vielleicht kannst du ja auch noch was aus dieser Folge mitnehmen. Ich hoffe es sehr. Ich habe mir sehr Mühe gegeben. Diese Folge ist genau wie die letzte Folge zum Training eine Folge, die ich schon für unseren Bikepacking-Trip von München nach Paris im Jahr 2023 für euch gebaut habe. Aber weil ihr uns so oft nach Tipps fragt, haben wir sie einfach nochmal ausgepackt und laden auch diese für euch hier nochmal neu hoch. In dieser Folge sind wieder am Start Lisa Brennauer, die ist Ex-Rennradprofi und mittlerweile Trainerin, und Lea Feder, Ex-Leistungssportlerin, Ärztin und auch Trainerin. Und mit diesen beiden tollen Frauen habe ich geklärt, worauf man vor so einer Bikepacking-Reise, einer Tagesetappe oder dem Training, währenddessen und vor allem auch danach achten muss. Das vergessen nämlich viele, dass der Körper danach auch wirklich gut versorgt gehört, damit man es durchhält und der Mann mit dem Hammer einen nicht erwischt. Du hast es gerade schon gehört, beim Radfahren verbrennen wir eine ganze Menge Kalorien. So ein professioneller Tour de France-Fahrer hat bei einer Bergetappe schon mal einen Bedarf von 8000 Kilokalorien am Tag. Nur damit du dir das vorstellen kannst, das sind ungefähr 16 Tafeln Vollmilchschokolade. Und auch wenn wir auf unserem Bikepacking-Abenteuer nicht jeden Tag eine Tour de France-Etappe fahren, unser Körper ist da einer echt hohen Belastung ausgesetzt. Und hohe Belastung bedeutet Energie, Energie, Energie. Beziehungsweise im Umkehrschluss Essen, Essen, Essen. Was mit dem Essen passiert, sobald wir Sport machen, haben unsere SWR-KollegInnen von Sport erklärt in der Folge. So funktioniert der Energieverbrauch im Radsport kurz und knapp zusammengefasst.
5: Blicken wir mal in den Körper hinein. Die Nahrung rutscht in den Magen, von dort weiter in den Dünndarm. Der Zucker oder die Glucose in den Kohlenhydraten regt das körpereigene Hormon Insulin an. Das hilft, die Glucose vom Blut in die Muskelzellen zu schaffen. Die bekommen so die dringend benötigte Energie.
2: Im Zusammenhang mit Nahrung und Energiezufuhr wird oft von Kilojoule oder Kilokalorien gesprochen. Deshalb will ich dazu auch kurz etwas sagen. Das sind die Einheiten, mit denen unter anderem der Energiegehalt bzw. der Brennwert von Lebensmitteln angegeben wird. Also die Energie, die in unserem Organismus frei wird, wenn wir Nährstoffe verdauen.
6: Du kennst die Angaben vielleicht von der Rückseite irgendwelcher Lebensmittel. Eine Kilo

0: Kilokalorie, abgekürzt mit KCAL, entspricht ungefähr 4,2 Kilojoule, abgekürzt mit KJ. Tatsächlich sind Kilokalorien offiziell die veraltete Maßeinheit. Trotzdem wird sie gerade von Laien wie mir und dir noch oft verwendet. So viel zu Physik, zurück zur Ernährung. Denn wir müssen beim Radfahren auch darauf achten, welche Nährstoffe in den Lebensmitteln sind, die wir uns vor, während und nach dem Training reinwerfen. Die drei wichtigsten sind Proteine, gute Fette und Kohlenhydrate, erklärt die Trainerin und Ärztin Lea Feder.
1: Je nach Körpergewicht brauchen wir eine gewisse Menge Protein. Das ist schon mal so eine Basis, weil ohne Proteine können wir nicht gut regenerieren. Da kann sich der Muskel nicht neu bilden, das Immunsystem leidet und so weiter. Und es ist gar nicht mal so einfach, das zu schaffen, genug Proteine zu essen. Und so eine Faustregel ist bei uns immer 1,5 bis 1,8 Gramm pro Kilogramm Körpergewicht pro Tag. Also für eine 60 Kilogramm Frau wäre das jetzt zum Beispiel irgendwas um die 100 Gramm pro Tag Protein. Und wenn man überlegt, so ein Proteinshake hat in der Regel so 20 Gramm, dann wird schon klar, dass das gar nicht so easy ist. Wenn man jetzt in der Alltagsernährung gar nicht darauf achtet, das zufällig zu kriegen, ist unwahrscheinlich.
0: Proteinreiche Lebensmittel sind zum Beispiel Eier und Milchprodukte. Geflügel, Hülsenfrüchte wie Bohnen, Kichererbsen oder Linsen und Sojaprodukte wie Tofu. Du merkst also, egal ob du dich vegetarisch, vegan oder mit Mischkost ernährst, Proteinquellen gibt's viele.
1: Dann kommt als zweites tatsächlich Fett, weil Fett ist extrem wichtig auch für Frauen, für die Hormonsynthese und so weiter. Und auch um die Kohlenhydrate, die jetzt auch gleich noch dazukommen, langsamer aufzunehmen. Um nicht den ganzen Tag lang Blutzucker-Achterbahn zu fahren, also starke Blutzuckeranstiege zu haben und dann wieder in Unterzucker zu kommen, sondern um da eine Konstanz reinzukriegen.
0: Fett ist aber nicht gleich Fett. Grob unterscheidet man zwischen den ungesättigten und den gesättigten Fettsäuren. Ungesättigte Fettsäuren sind zum Beispiel in Olivenöl, Avocados oder Nüssen. Gesättigte Fettsäuren stecken oft in tierischen Lebensmitteln wie Fleisch oder Milchprodukten. Tatsächlich sind beide für unseren Körper wichtig. Aber du solltest darauf achten, mehr ungesättigte Fettsäuren zu dir zu nehmen. ErnährungswissenschaftlerInnen empfehlen ein Verhältnis von 2:1, also doppelt so viele ungesättigte als gesättigte Fettsäuren.
1: Und dann kommen eben die Kohlenhydrate dazu. Also Kohlenhydrate sind aus meiner Sicht unerlässlich, auch in jeder Mahlzeit. Also ich würde niemandem empfehlen, die wegzulassen. Zum einen, weil wir durch die konstante Kohlenhydratverpflegung eben Stresslevel reduzieren können. Je konstanter unser Blutzuckerspiegel über den Tag hinweg ist, desto ausgeglichener sind wir, desto besser funktioniert unser Zyklus, desto besser regenerieren wir, desto besser können wir nachts schlafen und so weiter. Das hat immens positive Effekte.
0: Gute Kohlenhydratquellen sind Vollkornprodukte, Nudeln und Reis. Sobald wir diese Kohlenhydrate essen, werden sie als Glykogen in unseren Muskelzellen und in unserer Leber gespeichert. Und genau auf diese Speicher greift unser Körper dann zurück, wenn wir uns bewegen. Und wenn wir uns mehr bewegen als im normalen Alltag, wie zum Beispiel beim Radfahren, sind die Speicher ziemlich schnell leer. Ein simples Beispiel einer Mahlzeit, die auch Kochfaulis wie ich hinbekommen und die alle drei Bereiche, also Proteine, Fette und Kohlenhydrate abdeckt, ist
1: Ofengemüse mit ein bisschen Quark, mit Ei zum Beispiel noch dabei. Das sind so Sachen, die sind super, super einfach zu machen. Und dann hat man im Endeffekt über das Ei und den Quark Proteine, man kann auch einen Fisch dazu essen, über das Gemüse Ballaststoffe, wenn man ein bisschen Gemüsesorten nimmt, mit zum Beispiel Kartoffeln mit Kohlenhydraten drin, hat man auch direkt eine Kohlenhydratquelle und über das Olivenöl hat man eine gute Fettquelle oder eben noch einen Salat vorweg mit Olivenöl. Ja.
0: Die Ballaststoffe, die Lea Feder eben erwähnt hat, bringen uns zwar für den nächsten Anstieg keine Energie. Sie unterstützen aber unseren Körper dabei, Kohlenhydrate langsamer aufzunehmen. Und sie sind super gut für unsere Darmflora. Und sind wir mal ehrlich, ein guter und zuverlässiger Stuhlgang auf so einer langen Tour kann schon eine ziemlich große Rolle in Sachen Wohlempfinden spielen. Klogeschichten beiseite, bringen wir doch mal ein bisschen Struktur in das Ganze hier rein und fangen von vorne an. Nämlich bei der
2: Ernährung und Verpflegung vor dem Training oder deiner Tagesetappe.
0: Stellen wir uns einfach mal vor, wir sitzen am Frühstückstisch und wollen gleich zu einer Tagesetappe aufbrechen. Lisa, was hast du denn damals als Rennradprofi zum Frühstück gegessen?
3: Ich habe mir am Trainingstag schon überlegt, ja, was mache ich heute? Habe ich heute ein intensives Training oder fahre ich heute jetzt nur eine Grundlagen

0: Einheit und habe dann beim Frühstück schon ein bisschen angefangen, entweder eben mein Müsli mit was Obst und Nüssen zu essen, zum Beispiel für meine Intervalleinheit später, oder ob ich vielleicht doch nur in zwei Scheiben Vollkornbrot esse. Ich liebe halt Marmelade, ne? Aber mit einem Belag drauf, sage ich jetzt einfach mal, und jetzt nicht mir schon die Kohlenhydratbombe am Morgen reinhol, wie jetzt mit dem Müsli zum Beispiel. Aber ganz klar, wenn ich Intervalle machen will, brauche ich Power, brauche ich volle Speicher und habe auch dementsprechend dann versucht, die irgendwo aufzufüllen, vor so ein Training beginnt.
1: Der Fokus vor einer Tour liegt also ganz klar auf den Kohlenhydraten. Und komplett nüchtern auf den Sattel zu steigen, wäre tatsächlich fatal. Gerade für uns Frauen, denn das kann sich negativ auf unseren Zyklus und unsere gesamte Gesundheit auswirken. Aber auch unsere Leistung leidet, wenn wir uns nicht richtig versorgen. Vor allem, wenn wir gleich mehrere Tage hintereinander unterversorgt sind. Bei langen Touren macht es deshalb Sinn, sich schon ein paar Tage vorher auf die Kohlenhydratzufuhr und damit auf die Glykogenspeicher in Muskulatur und Leber zu konzentrieren.
2: Also Kohlenhydratspeicher füllen sich nicht über Nacht, sondern die brauchen mehrere Tage. Wenn man die richtig entleert, kann es auch mal 2 Wochen dauern, bis sie wieder voll sind. Also die 1 bis 2 Wochen vor dem Event sind auf jeden Fall essentiell wichtig. Und da ist auch wichtig, dass man eben genug Kohlenhydrate über den gesamten Tag hinweg isst. Also es reicht auch nicht nur abends irgendwie einen riesen Teller Nudeln zu essen. Ist auch meistens, ehrlich gesagt, gar nicht zwingend notwendig, sondern es ist eher die Kontinuität, dass man immer die Speicher auffüllt, dann, wenn man sie eben entleert hat oder eben schaut, dass man sie nicht entleert, sprich Verpflegung im Training hochhalten.
1: Vielen Dank für diese Top-Überleitung, liebe Lea, zum wohl wichtigsten Punkt in dieser Folge.
3: Ernährung und Verpflegung während des Trainings oder einer Tagesetappe.
1: Denn nach circa 90 Minuten hat sich unser Körper am Müsli oder Brot, das wir eben noch gegessen haben, bereits abgearbeitet. Das heißt, unsere Glykogenspeicher in Muskeln und Leber werden immer leerer. Wir brauchen dringend Nachschub.
2: Je mehr wir uns bewegen, desto mehr Kohlenhydrate brauchen wir. Und zwar auch dann, wenn wir uns bewegen. Also sprich, in der Einheit ist am wichtigsten, davor und danach auch. Und je weiter es weg ist von dem Sport, desto weniger wichtig wird's.
1: Auch Ex-Rennradprofi Lisa Brennauer betont, die Verpflegung mit Kohlenhydraten während der sportlichen Aktivität ist das A und O.
0: Der Körper kann in der Stunde so 60, 90 Gramm Kohlenhydrate aufnehmen und in so einem Wettkampf sind die dann auch halt leer und müssen halt ständig nachgefüllt werden. Und es ist eigentlich relativ viel, viel mehr als man denkt, was man da so zu sich nehmen kann und muss. Und das würde ich dir aber schon empfehlen, dass du auch über den Tag hinweg dann während dem Training und dann auch während eurer Tour immer wieder Banane, Riegel, probier ein bisschen aus, was dir schmeckt, was dir gut tut, was du auch gut verträgst, dass die Speicher auf jeden Fall nicht leer werden, weil das ist ein total blödes Gefühl auf dem Rad, das man gar nicht haben will und auch für den nächsten Tag eigentlich schon eine Riesenbremse.
1: Dieses blöde Gefühl, von dem Lisa da spricht, nennt man auch den Hungerast. Und der fühlt sich so an.
0: Da fühlt man sich so ein bisschen zittrig und einfach auch richtig leer, weil man ist auch leer.
1: Aber was passiert da in unserem Körper? Nun ja, die Kohlenhydratreserven in unseren Muskelzellen und in der Leber sind aufgebraucht. Deshalb fängt unser Körper an, unserem Blut Glukose zu entziehen. Die Folge: unser Blutzuckerspiegel fällt schlagartig unter einen kritischen Wert. Wir fühlen uns richtig mies. Uns wird schwindelig, wir fühlen uns kraftlos und vielen wird auch richtig schlecht. Und kein Scherz, dieser Hungerast ist echt ein Ding. Es ist schon oft vorgekommen, dass bei wichtigen Rennen Profisportler dadurch ihren Sieg vergeigt haben. Weil sie einfach nicht geschafft haben, rechtzeitig genug Energie in ihren Körper nachzuschieben. Von einem berühmten Fall erzählen unsere KollegInnen von Sport erklärt.
4: Bestes Beispiel, 1998, Jan-Ulrich im gelben Trikot auf dem Weg zum Col du Galibier. Der Hungerast schlägt zu, es kommt, wie die Radprofis sagen, der Mann mit dem Hammer. Das heißt, die Energiereserven sind verbraucht, das Essen jetzt kommt zu spät. Ulrich verliert an diesem Tag 9 Minuten und die Tour. Ähnlich Chris Froome in Alpe d'Huez 2013. Es ist nicht immer so einfach, die richtige Zeit zum Essen zu finden.
1: Wir sind hier zwar nicht bei der Tour de France, Der Hungerast kann uns FreizeitsportlerInnen aber auch

0: auch erwischen. Um ihn zu vermeiden, solltest du unterwegs konsequent und kontinuierlich Energie in kleinen Mengen nachladen. Denn auch unser Körper kann pro Stunde nur eine begrenzte Menge an Kohlenhydraten aufnehmen und verarbeiten. Meine persönliche Faustregel: Ich esse alle 30 Kilometer bzw. jede Stunde eine Kleinigkeit. Einen Riegel oder eine Banane. Hauptsache, es passt in mein Radtrikot und ist nahrhaft. Bei passionierten Marathonläuferinnen wie Bergfreundin Kati oder ProfisportlerInnen wie Lisa Brennauer stehen auch Energiegels, die ich persönlich ein bisschen gewöhnungsbedürftig finde, hoch im Kurs. Denn
1: im Wettkampf selber hatte ich ein Problem, so lang auf was rumzukauen, gleichzeitig noch voll atmen, weil irgendwie am Limit. Da fiel es mir mit den Gels tatsächlich viel leichter. Aber ja, für so eine Tour würde ich schon darauf achten, dass man sich was Festes mitnimmt und dann auch eben nicht nur Riegel, sondern schaut, ob kann ich auch mal was anderes mitnehmen.
0: Und weil eben Riegel, Gel und Banane auf Dauer ziemlich langweilig sind, habe ich die Bergfreundinnen-Community nach ihren Radsnack-Favoriten auf Bikepacking-Touren gefragt. Fangen wir mal bei Kadi an.
2: Hello, da ist die Kadi von den Bergfreundinnen und ich habe insgesamt 3 Snack-Tipps fürs Biken. Mein erster Tipp ist leider umwelttechnisch ein bisschen problematisch, aber das sind diese Unterwegs-Snacks ja leider häufiger. Es sind nämlich Quetschis, also diese ja, kleinen Packungen mit Obstmus drin, die man Kindern auch gibt. Die gibt es in Bio und in ohne Zucker und sie flutschen einfach gut. Die funktionieren für mich top.
3: Liebe Bergfreundinnen, auf meinen Touren bin ich ein Riesenfan von vorgekochten Kartoffeln. Das geht nämlich schnell und am besten finde ich die kleinen mit Schale noch drumherum. In der Luxusvariante dann noch mit gesalztem Quark dazu. Das liefert ein bisschen Kohlenhydrate und Eiweiß und gibt sofort neue Power.
4: Hallo liebe Bergfreundinnen, jetzt bin ich nochmal, die Martina. Der größte Tipp aller Zeiten, der mich schon manchen Tag gerettet hat, ist Eiskaffee. Der ist nämlich gerade an heißen Sommertagen super erfrischend mit Koffein und Zucker und kalt und lecker.
2: Dann mein zweiter Tipp sind Gummibärchen. Und bei Gummibärchen gibt es ja durchaus mittlerweile auch welche von Sportnahrungsmittelherstellern, die dann mit irgendeiner Funktion versetzt sind, wo man sich dann einreden kann, dass es ein bisschen mehr bringt als Standard Gummibärchen und die kann man einfach gut aus der Tasche raus snacken, funktioniert ebenfalls top.
5: Hallo liebe Bergfreundinnen, hier ist nochmal die Carla. Ich bin beim Radfahren echt total der Gourmet. Ich mag eigentlich eher wirklich so richtiges Essen. Hoch im Kurs sind bei mir aber auch Nüsse. Ich muss aber auch sagen, dass zum Beispiel sowas wie Bananenbrot, irgendwas, was wirklich jetzt nicht zu bröselig ist, sondern relativ gehaltvoll, aber auch nicht zu süß, das hat bei mir auf den Radtouren immer am meisten gebracht.
6: Mein Lieblingssnack für Radtouren sind richtig deftige Schokoriegel. Also die richtig großen, die sicherlich Tausende von Kalorien haben, schön mit Schokolade überzogen sind, idealerweise noch Karamell, Nüsse, Knusperelemente, Kekse drin haben. Das ist mein Lieblingssnack auf dem Rad.
7: Was ich zum Beispiel früher, als ich wirklich sehr, sehr viel gefahren bin, auch manchmal zur Abwechslung gemacht habe, waren so selbstgemachte Pfannkuchen mit Nussmus in Alufolie.
1: Was wir öfter auch gemacht haben, waren Rice Cakes, kann man auch selber machen. Am besten funktioniert mit Sushi-Reis, da hält es besser zusammen mit ein bisschen Kokosmilch und was auch immer man mag an Früchten kann man damit reinmachen, das aufkochen und ja, über Nacht am besten auf dem Backblech kalt werden lassen und erhärten lassen und da kann man die so schneiden und in eine Alufolie oder in so ein Papier einwickeln und mitnehmen.
2: Und mein absoluter Geheimtipp ist aber, finde ich, eigentlich Nummer 3. Da bin ich so ein bisschen drauf gekommen, weil ich mir so angeguckt habe, was die Profis so essen am Abend vorher und so weiter. Und da ist Reis ein großes Ding. Und das sind diese kleinen Reisecken. Onigiri heißen sie, glaube ich, offiziell. Also so Reis in so Algenblättern eingewickelt und dann auch nochmal mit Plastik umwickelt. Das ist auch super, weil der Reis ist eher so ein bisschen feuchter, ist schön matschig. Auch der flutscht einfach super gut bei mir runter und Reis ist halt einfach ein bombiger Kohlenhydratlieferant. Das waren meine Tipps. Viel Spaß beim Ausprobieren. Tschüss.
0: Was wir bei all dem Rumgesnacke nicht vergessen dürfen, ist natürlich trinken.
1: Was ich wirklich empfehlen kann, ist, die Tage vorher schon auf genügend Flüssigkeitszufuhr zu achten. Also wirklich mal mindestens die 3 Tage.

0: Tage davor zu schauen, dass man wirklich ausreichend trinkt und es auch immer wieder sich ins Gedächtnis zu rufen und umzusetzen. Dann hat man die super Ausgangssituation für so eine Tour, für die ersten Tage, wo man das natürlich weiter beibehalten muss. Aber dann hat man schon sehr viel richtig gemacht, einfach auf dem Weg zum Start.
1: Unterwegs gilt dann beim Trinken genau das Gleiche wie beim Essen. Mach es konsequent und kontinuierlich. Und bitte warte nicht erst auf dein Durstgefühl, sondern trinke schon davor. Ein Richtwert sind mindestens 500 Milliliter pro Stunde. Und, was Lisa Brennauer auch noch in Sachen Flüssigkeit betont,
0: ich würde schon schauen, dass du vielleicht auch in deine Trinkflasche nicht nur Wasser reinmachst, sondern ein isotonisches Getränk, wo ja auch viel man wieder in den Körper zurückführen kann. Und wenn es auch gerade warm ist, natürlich enorm wichtig. Da man schwitzt viel, man verliert viel Flüssigkeit.
1: Essen, trinken, essen, trinken, essen, trinken. Wenn ihr das alles zu viel ist, hat Lea Feder noch einen echten Pro-Tipp in Sachen Verpflegung, mit dem du dir eine Sache quasi sparen kannst.
2: Was sich da halt hervorragend eignet, sind so Kohlenhydratpulver, die man einfach in die Trinkflasche mixt, sodass man das dann eben immer, wenn man auch was trinkt, mit dabei hat. Das macht es auch relativ einfach, zum einen zu dosieren und zum anderen eben auch zu trinken, weil man nicht immer stoppen muss und was essen muss. Da eignet sich zum Beispiel Maltodextrin. Das bekommt man überall in Online-Shops oder in der Apotheke. Oder wer es noch ein bisschen hochwertiger haben will, kann auch Vitago nehmen. Das ist quasi ein Reinstoff. Das sind beides im Endeffekt lauter Zuckermoleküle aneinander gebaut zu einer Kette, sodass sie nicht ganz so schnell aufgenommen werden wie Haushaltszucker. Das halt ein bisschen länger vorhalten, also ein kleines bisschen langsamer ins Blut gehen, sodass man auch länger was davon hat, aber schnell genug ankommen, sodass man auch direkt einen Nutzen davon merkt.
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3: 7 Uhr, guten Morgen. Die Nachrichten des Bayerischen Rundfunks mit Patrick Zeilhofer. Die Übersicht. DFB 11 steht in der K.O.-Runde der WM. Söder zieht rote Linien bei Steuer und Rente. Kolumbien wählt einen neuen Präsidenten. Das Wetter in Bayern sonnig und heiß, später örtlich Schauer und Gewitter. Toronto. Deutschland hat erstmals seit dem WM-Titel 2014 wieder eine K.O.-Runde einer Fußball-Weltmeisterschaft erreicht. Gegen die Mannschaft aus der Elfenbeinküste gelang dem DFB-Team ein 2:1-Sieg durch 2 Tore von Undaf, der erst in der zweiten Halbzeit eingewechselt wurde. Die Ivorer waren in der ersten Halbzeit in Führung gegangen. Der Mannschaft von Trainer Nagelsmann ist jetzt ein Platz im 16. Finale nicht mehr zu nehmen. Sie steht sogar schon als Sieger der Gruppe E fest, weil Außenseiter Curaçao gegen Ecuador zu einem 0:0 kam. Am Donnerstag um 22 Uhr deutscher Zeit findet das letzte Gruppenspiel der DFB 11 gegen Ecuador statt. Berlin. CSU-Chef Söder zieht vor den entscheidenden Beratungen über eine Renten- und eine Steuerreform rote Linien für die Verhandlungen. Im Interview mit der Bild am Sonntag sagte er, die Änderungen dürften nicht nur aus Sparen und Kürzen bestehen. So komme es für ihn nicht in Frage, die Mehrwertsteuer zu erhöhen oder das Ehegattensplitting abzuschaffen. Auch die Mütterrente müsse bleiben. Es sei eine Frage der Gerechtigkeit, dass Frauen eine Unterstützung bekommen, die ihr Leben lang etwas für das Land geleistet und Kinder großgezogen hätten, so Söder. Gleichzeitig ist der CSU-Chef dagegen, Gutverdiener steuerlich stärker zu belasten. Ein höherer Spitzensteuersatz für Leistungsträger sei der falsche Weg. Besser seien deutliche Sparmaßnahmen beim Bürgergeld. Hier müssten die generellen Regelsätze verringert werden. Potsdam. Die Linke beendet heute ihren 3-tägigen Bundesparteitag. Thema ist unter anderem ein Antrag der Parteispitze, durch den die Gehälter der eigenen Abgeordneten im Bundestag und im EU-Parlament gedeckelt werden sollen. Ziel ist es, dass sie nicht mehr verdienen als ein durchschnittlicher Arbeitnehmer. Vor allem in der Bundestagsfraktion gibt es dagegen aber große Vorbehalte. Am Nachmittag wollen die Parteivorsitzenden Schwertner und Pantisano zu den Delegierten sprechen. Die Doppelspitze war gestern gewählt worden. Bogota. Kolumbien entscheidet heute in einer Stichwahl, wer Nachfolger von Präsident Gustavo Petro wird. In der ersten Runde hatte der rechtsgerichtete Anwalt Lespriella die meisten Stimmen erhalten. Er verspricht einen harten Kurs gegen Guerilla-Organisationen und Drogenbanden. Hinter ihm landete der Sozialreformer Cepeda, der für das Regierungslager antritt. Während des Wahlkampfs kam es zu mehreren Anschlägen, bei denen Zivilisten, Soldaten und Polizisten getötet oder verletzt wurden. Leipzig. Der Gesundheitsexperte Herrmann sieht Deutschland nicht ausreichend auf Extremhitze vorbereitet. Zwar habe in der Bevölkerung das Bewusstsein über die Gefahren deutlich zugenommen, sagte der Vorsitzende der Deutschen Allianz Klimawandel und Gesundheit. Gleichzeitig ist Deutschland nach wie vor für einen Katastrophenfall durch Hitze schlecht vorbereitet, fügte er hinzu. Studien hätten gezeigt, dass bei einem extremen Szenario mehrere 10.000 Todesfälle möglich seien. Herrmann fordert daher, Hitzeschutz verbindlich als Bestandteil der Katastrophen- und Krisenvorsorge zu verankern. Manche Pflegeheime etwa könnten zur Hitzefalle werden, die man evakuieren müsse. Die Allianz Klimawandel und Gesundheit ist ein Netzwerk aus dem Gesundheitsbereich, das auf die weitreichenden Folgen des Klimawandels für die Gesundheit aufmerksam machen will. Das Wetter in Bayern. Zunächst meist sonnig, im Laufe des Tages Quellwolken und ab Mittag einige örtlich kräftige Schauer und Gewitter, teils mit Starkregen, Hagel und schweren Sturmböen. Schwülheiß bei Höchstwerten von 29 bis 37 Grad. In der Nacht abklingende Schauer, Tiefstwerte 22 bis 13 Grad. In den kommenden Tagen wenig Änderung, sonnig und heiß mit Gefahr von Hitzegewittern. Soweit die Nachrichten. Es ist 7.05 Uhr. Eine Verkehrsmeldung. Die A3 Nürnberg-Passau ist zwischen Kreuz Deggendorf und Hengersberg wegen Bauarbeiten bis Montag früh um 1 Uhr in beiden Richtungen gesperrt. Die Umleitung führt über die U18 und die U83. Soweit der Verkehrsservice.
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4: Das EU-Parlament hat gelockerte Regelungen für den Einsatz von Gentechnik beschlossen. Bestimmte Veggie-Produkte dürfen sich bald nicht mehr so nennen. Und, einst in Mode, dann vergessen, jetzt wiederentdeckt, Miscanthus, das sogenannte Elefantengras. Ein Oberpfälzer Ehepaar baut es in großem Stil in Tschechien an. Diese und weitere Themen jetzt in unserem Wochenrückblick aus Landwirtschaft und Umwelt. Am Mikrofon ist Michael Krah. Das Europaparlament hat am Mittwoch mit deutlicher Mehrheit gelockerte Regelungen für den Einsatz von Gentechnik beschlossen. Diese betreffen die sogenannten neuen genomischen Techniken. Es geht um eine begrenzte Anzahl gentechnischer Eingriffe bei Pflanzen, wie etwa durch die Genschere CRISPR-Cas. Dabei wird nicht, wie bei der klassischen Gentechnik, Material von einem Organismus in einen anderen übertragen. Stattdessen werden nur die Eigenschaften innerhalb einer Pflanze verändert, ähnlich wie bei der Züchtung, dies jedoch schneller und zielgerichteter. Aus Brüssel, Jean-Marie Magro.
5: Dutzende Änderungsanträge haben vor allem Linke und Grüne noch eingebracht. Aber

0: Aber immer wieder heißt es
1: rejected.
0: Abgelehnt.
1: The European Parliament has concluded second reading and the legislative act has been adopted.
0: Das EU-Parlament in Straßburg nimmt damit das Gesetz zur Änderung der Gentechnikvorschriften an. Durch neue Methoden wie etwa der Genschere CRISPR-Cas können Lebensmitteln, Pflanzen eigene Stoffe hinzugefügt werden. Nicht wie bei der herkömmlichen Gentechnik, Pflanzen fremde Stoffe. Das, so sagen Befürworter, eröffnen neue Möglichkeiten. Pflanzen können gegen die Klimakrise widerstandsfähiger gemacht werden. Und das viel schneller als auf dem natürlichen Weg. Auch für die menschliche Gesundheit böten die neuen Methoden Chancen, sagt der CDU-Europaabgeordnete Peter Liese.
2: Zum Beispiel gibt es in Japan ein Projekt, wo Fett verbessert wird, sodass zum Beispiel Pommes frites weniger gesundheitsschädlich sind. Also es bringt viele Vorteile mit sich und als Arzt glaube ich wirklich, die Gesundheitsrisiken, die gibt es nicht und deswegen halte ich diese Techniken für sehr, sehr wichtig. Auf allen anderen Kontinenten der Welt werden sie schon eingesetzt und die europäischen Bauern sollten die Möglichkeit haben, diese Techniken auch einzusetzen.
0: Umweltschützer und Teile der Landwirtschaft sind dagegen aufgebracht. Gestern demonstrierten Bauern und Naturschützer unter anderem aus Deutschland und Frankreich vor dem Straßburger Parlament. Sie bemängeln, dass in Zukunft nicht mehr alle gentechnisch veränderten Lebensmittel gekennzeichnet sein müssen, sondern nur noch das Saatgut. Heißt für Verbraucher im Supermarkt, selbst wenn auf Produkten nicht draufsteht, dass Gentechnik drin ist, kann sie drin sein. Für die Allgäuer Biobäuerin Eva Heusinger nicht nachvollziehbar.
3: Wir müssen die gesamte Lieferkette nachweisen, dass jeder vom Bauern bis zum Teller das Biozertifikat gemacht hat und da auch nachweisen, dass er keine Pestizide einwendet etc. pp. Und das kann man genauso machen, natürlich mit Gentechnik, ist gar kein Problem.
0: Befürworter der Gentechnik wie Peter Liese von der CDU entgegnen, dass mit den neuen Methoden körpereigene Stoffe hinzugefügt werden und eben nicht körperfremde. Für Bioprodukte würden außerdem weiterhin strengere Vorschriften gelten. Allerdings gibt es noch einen zweiten wichtigen Kritikpunkt. Die neuen Zuchtmethoden können mit Patenten versehen werden, was zu mehr Wettbewerb und Innovationen führen soll. In Wahrheit aber, meinen Kritiker, würden genau diese Patentvorschriften dazu führen, dass die großen Agrochemiekonzerne wie Bayer Monsanto noch mehr Marktmacht erhalten. Sprich, höhere Preise für Landwirte und Verbraucher. Petra Rumpel vom BUND.
4: Das, was man bis jetzt beobachtet, ist einfach, dass diese Konzerne nicht im Kopf haben, was macht die Landwirtschaft günstiger oder was hilft der Bevölkerung, sondern womit kann ich meine eigenen Profite stärken und womit kann ich im Prinzip Macht aufbauen und Monopole aufbauen.
0: Diese Befürchtung nimmt auch der CDU-Europaabgeordnete Peter Liese ernst.
2: Das ist nicht optimal. Aber in der Abwägung, wollen wir diese Technik in Europa weiter verbieten oder wollen wir jetzt da mal mit anfangen, sage ich, dieser Text ist ein guter Kompromiss und an der Patentfrage müssen wir weiter arbeiten.
5: Bei mir ist meine Kollegin Jan Turczynski. Sie begleitet die Debatte um die neuen Gentechnikverfahren schon seit langem. Jan, beim Begriff Gentechnik schrillen bei vielen die Alarmglocken, weil es bei der klassischen Gentechnik ja auch dazu kommt, dass genetisches Material von einem Organismus in einen anderen eingeführt wird. Bei der roten Gentechnik, also bei Tieren, auch bei der grünen Gentechnik. Das heißt bei Pflanzen. Jetzt ging es bei der Abstimmung im EU-Parlament aber um die NGT, die neuen genomischen Techniken. Was, um das noch einmal ganz klar zu machen, was ist der Unterschied?
6: Ja, es ist genau so, wie du es auch schon beschrieben hast. Also die klassische Gentechnik geht auf Experimente in den 80er Jahren zurück, wo man tatsächlich artfremdes genetisches Material in die Pflanzen eingeführt hat. Fremde Bakterien beispielsweise, die eben Pflanzen infizieren können und das Erbgut verändern können. Die hat man als Fähre quasi genutzt. Und das hat natürlich gewisse Risiken. Und auf diese Weise sind die ersten transgenen Pflanzen entstanden, wie Soja, Bohnen, Mais oder Baumwolle resistent gegen Schädlinge, aber das war eben relativ grob, diese Technik, und relativ unpräzise. Und jetzt bei den neuen genomischen Techniken, da reden wir ja über die Genschere CRISPR-Cas, die ist eben sehr viel genauer und präziser.
5: Das heißt also, dass die neuen genomischen Techniken nicht anders funktionieren, ja im Prinzip als klassische Züchtung, nur eben schneller und zielgenauer. Ist das damit wirklich harmlos?
6: diese neuen Techniken, die

0: Tieren im Prinzip die Natur. Die machen den Züchtungsvorgang, den es eben so in der Natur auch geben könnte, nur etwas schneller und beschleunigter. Und dadurch, dass sie eben präziser und genauer sind, sind sie zumindest risikoärmer. Dass die Eingriffe komplett risikofrei sind, das kann man sicher nicht sagen, aber es ist eben doch sehr viel genauer. Ein Mensch, der viel davon versteht, hat mal zu mir gesagt, das ist im Prinzip früher so gewesen, als hätte man mit einer Schrotflinte auf so eine Pflanze geschossen und man wusste eigentlich nicht genau, wo landet dann dieses externe, artfremde Gen. Jetzt hat man wirklich eine Präzisionstechnik dafür.
1: Genau, du hast es eben gesagt, Kritiker und Gegner der NGT warnen vor Risiken. Zum Beispiel, dass die neuen Sorten auch auf Felder von Landwirten gelangen, die selbst keine gentechnisch veränderten Pflanzen verwenden. Wie berechtigt ist diese Sorge?
0: Also ganz von der Hand zu weisen ist das Risiko nicht, denn es ist mit den neuen Regelungen ja auch so, dass die Lieferketten bei diesen NGT1-Pflanzen nicht mehr zurückverfolgbar sein werden. Und insofern kann das natürlich durchaus passieren, dass durch den Wind auch diese Pflanzen auf Feldern landen, wo eben eigentlich keine Gentechnik verwendet wird. Die Befürworter argumentieren, dass es diese ökologischen Risiken zwar geben kann, aber eben durch die landwirtschaftliche Praxis und nicht durch die Methode. Das heißt, was wir brauchen, sind gute Regelungen, Abstandsregelungen zum Beispiel für die landwirtschaftliche Praxis. Die brauchen wir aber generell in der Landwirtschaft und nicht nur speziell jetzt bei diesen Regelungen für die NGT1-Pflanzen. Und was vielleicht noch ganz interessant ist, weil ja die Kritik auch von der Biolandwirtschaft kommt, die dürfen diese NGT1 und auch NGT2-Pflanzen gar nicht verwenden. Also in Bio-Lebensmitteln und im Bioanbau, da steckt das überhaupt gar nicht drin.
1: John Turczynski war das. Vielen Dank für die Information. Und wir bleiben noch ein wenig in Brüssel, denn dort hat sich das EU-Parlament diese Woche nicht nur mit Gentechnik beschäftigt, sondern auch mit Speck, Hühnchen, Rippchen, Schnitzeln und Koteletts. Genauer gesagt mit Produkten, die so heißen, die aber gar kein Fleisch enthalten, also vegetarisch oder vegan sind. So viel vorweg, der Veggie-Burger darf auch weiterhin so heißen, das vegane Rippchen jedoch nicht. Unsere Brüssel-Korrespondentin Sabrina Fritz erklärt, was jetzt künftig erlaubt sein soll und was nicht.
2: Das Europaparlament hat jetzt auch dem Vorschlag zugestimmt, der jetzt schon vor ein paar Monaten auf den Tisch kam. Und danach ist alles, was nach einem direkten Stück Fleisch klingt, also Soja, Huhn oder auch Veggie, Rinderhüfte oder Tofu, Leber, das darf nicht so benannt werden. Aber alles, was sozusagen eine Gattung ist, wie Veggie-Burger, Tofu-Wurst, Sojaschnitzel, das ist erlaubt. Also insofern gibt es jetzt eine kleine Änderung, aber es hieß eben auch nochmal überall, wenn vegetarisch oder vegan auf der Verpackung steht, dann ist das eigentlich klar für alle, dass da kein Fleisch draufsteht. Und man muss wirklich nochmal sagen, diese ganze Debatte hat eigentlich eine Abgeordnete aus Frankreich ausgelöst, die gesagt hat, also diese Fleischersatzprodukte, die müssten klarer gekennzeichnet werden, sonst wäre der Verbraucher verwirrt und denke bei Tofu-Schnitzel, er kauft ein echtes Schnitzel. Aber das hat ja vor allem auch in Deutschland eine Diskussion ausgelöst, um was sich hier das EU-Parlament kümmert. Und jetzt hat das eben eindeutig geklärt.
1: Bevor die neue Regelung in Kraft tritt, müssen die Mitgliedstaaten ihr noch zustimmen. Ab dann gehen also veganer Speck und Veggie-Hühnchen nicht mehr. Die Tofu-Wurst und das Sellerieschnitzel dürfen sich weiterhin so nennen. Ob damit mehr Klarheit herrscht und ob es das brauchte, ist, wie schon gesagt, die Frage. Das Frühjahr in Bayern haben viele als eher kühl empfunden. Statistisch gesehen war es insgesamt milder als üblich. Dabei war die Temperaturspannweite enorm. Mit minus 15,5 Grad wurde Ende März in Oberstdorf der bundesweite Tiefstwert gemessen. Ende Mai wurden vielerorts dann schon über 30 Grad erreicht. Eines war das Frühjahr bei uns jedoch vor allem viel zu trocken. Mit rund 100 Litern pro Quadratmeter kam weniger als die Hälfte der üblichen Regenmenge zusammen. Damit war das Frühjahr bei uns das trockenste seit Beginn der Wetteraufzeichnungen. Anfang Juni gab es dann ein paar regnerische Tage. Doch was Landwirte und Gärtner freute, ist noch lange nicht genug. Wir haben bei Experten nachgefragt, wie viel Regen eigentlich nötig wäre, damit Wasser in tiefere Bodenschichten dringt und den Grundwasserspiegel erhöht. Anton Rauch.
3: Das Frühjahr in Bayern haben viele als kalt empfunden. Es war vor allem aber trocken. Bayern hat das trockenste Frühjahr seit Beginn der Aufzeichnungen 1881 erlebt. Laut Landesanstalt für Landwirtschaft kam erst am 31. Mai das erste richtige Tiefdruckgebiet mit ordentlich Regen. Seitdem sind insgesamt durchschnittlich 40 Liter gefallen. Die Schwankung reicht von 7 Litern im Landkreis Kitzingen bis zu 96 Liter im Landkreis Rosenheim. Das

0: 20, 30 Minuten runterkommen, da passiert leider sehr häufig, dass der Boden, der würde gern, weil er knochentrocken ist, es aufnehmen, schafft es aber in dieser kurzen Zeit nicht, weil diese heftigen, einschlagenden Niederschläge die Oberfläche verschlemmen und ein Teil, ein großer Teil manchmal, leider mit Schäden, oberflächlich abfließt.
1: Vom Landesamt für Umwelt heißt es auch, das aktuelle Defizit in der Grundwasserneubildung kann diesen Sommer auch nicht durch einige regnerische Wochen ausgeglichen werden. Eine Verbesserung beim Grundwasser brächte erst ein außergewöhnlich niederschlagsreiches Winterhalbjahr.
2: Im langjährigen Mittel wird die Niederschlagsmenge im Süden Deutschlands wahrscheinlich weitestgehend konstant bleiben, heißt es beim Bayerischen Landesamt für Umwelt. Dafür werde es durch den Klimawandel sehr wahrscheinlich zu einer deutlichen Verschiebung kommen. Mehr Niederschläge im Winter, weniger im Sommer. Mehr Trockenperioden mit Wassermangel, dafür mehr Extremwetterereignisse mit heftigen Starkregenfällen, die von den Böden nicht aufgenommen werden können. Ein Problem auch für die Landwirtschaft, dem allerdings mit sparsamer Bewässerung und Wasserbevorratung begegnet werden kann. Dabei lassen sich sogar der Ertrag und die Qualität steigern, wie zwei Beispiele aus Baden-Württemberg zeigen, Susanne Henn berichtet.
3: An einem heißen Frühsommertag überprüft Landwirt Michael Kinzinger auf seinem Hof in Vaihingen an der Enz den Wasserstand des hauseigenen Beregnungssees.
4: Der See füllt sich zunächst mit Regenwasser über die Wintermonate. Wir haben mittlerweile alle unsere Dächer von unserem Hof angeschlossen, eine Rohrleitung, die hier direkt in den See führt.
3: So kann er den ganzen Winter über das komplette Regenwasser sammeln. 2017 hat er den See angelegt, 9,5 Meter tief, 2,3 Millionen Liter Wasser passen hinein. Das braucht er, um in Hitzeperioden seine Kartoffel- und Zwiebelfelder zu gießen. Die Investitionen waren hoch, aber letztlich alternativlos.
4: Wir hatten aber immer wieder das Problem, dass unsere Erntemenge und die Qualität gelitten hat, weil einfach die extreme Sommer oder die extreme Hitze der Kartoffel in Qualität, in Ertrag geschädigt hat.
3: Wenn es über Wochen hinweg zu trocken ist, beregnet er seine Kartoffelfelder großflächig über Sprenkler zweimal im Abstand von 10 Tagen für je 6 Stunden. Immer nachts oder frühmorgens, um die Verdunstung möglichst gering zu halten. Seine Arbeit ist durch die Bewässerung spürbar mehr geworden, auch weil die Rohre vor der Ernte herausgenommen und im nächsten Jahr neu verlegt werden müssen. Dennoch sagt er, die Investitionen und die Arbeit lohnen sich, denn er spart Wasser und kann sich auf die Qualität seiner Kartoffeln verlassen. Bernhard Bayer, der seinen Hof in Neuhausen auf den Fildern nahe Stuttgart hat, setzt auf Tröpfchenbewässerung. Neben Spargel und Kernobst baut er vor allem Beeren an, für die sich Tröpfchenbewässerung besonders eignet. Ein Großteil seiner Erdbeeren wächst in Substrat in einer Art Gewächshaus. Das Wasser kommt, wie der Name sagt, tröpfchenweise direkt bei der Pflanze an. Die Menge wird automatisch gesteuert, ein Sensor misst die Sonneneinstrahlung. Je höher, desto häufiger wird bewässert.
5: Also wir haben davor Überkopfbewässerung gehabt, also gerade die Krone-Kreisregner, und die haben natürlich viel Wasser benötigt und die Kultur ist dann natürlich immer nass gewesen und das fördert natürlich auch das Pilzwachstum in der Frucht.
3: Tröpfchenbewässerung sorgt also auch für bessere Qualität und weniger Pflanzenschutzmittel. Außer Erdbeeren baut Bayer auch Brombeeren, Heidelbeeren und Himbeeren an und für deren Tröpfchenbewässerung liegen in seinen Feldern Rohre und Schläuche. Das macht Arbeit und kostet ihn pro Hektar grob geschätzt 10.000 Euro. Dennoch lohnt sich der jährliche Aufwand, denn er verbraucht nur noch rund halb so viel Wasser wie zuvor.
5: Durch die Tröpfchenbewässerung haben wir natürlich auch die Möglichkeit, dass wir ständig ernten können, auch während der Bewässerung.
3: Das macht die Mengen berechenbarer und die Erntezeit länger und Landwirtschaft auch in Dürreperioden möglich.
2: Es war schon mal in Mode, geriet dann aber wieder etwas in Vergessenheit. Miscanthus, auch Elefantengras genannt. Eine etwas ausgefallene Kultur, für die sich ein Oberpfälzer Ehepaar begeistert. Sie bauen Miscanthus im benachbarten Tschechien an, und zwar im großen Stil. Aber nicht wie einst in den 80er Jahren als nachwachsenden Brennstoff. Stattdessen soll die Ernte diesmal mit wesentlich mehr Erlös ganz woanders landen.
6: Ein Häcksler plus 3 große Traktorgespanne rollen auf einen Acker im tschechischen Franzensbad und ernten ein riesiges Gewächs. Miscanthus giganteus, auch Elefantengras genannt. Ilke Güldner baut mit ihrer Familie und einer von ihnen gegründeten Genossenschaft 250 Hektar Miscanthus an. Elke läuft in den beinahe 4 Meter hohen Pflanzenbestand und streicht mit der Hand vorsichtig über die hellbeigen, scharfkantigen Blätter.
7: Am Anfang haben viele gesagt, was wollt ihr mit eurem Unkraut? weil am Anfang braucht

0: braucht er ein bisschen, bis er diese Höhe mal erreicht. Und jetzt bin ich die, die lächelt, weil ich mir denke, schaut jetzt mal meinen Miscanthus-Urwald an.
1: Die gelernte Bankkauffrau hat einen Oberpfälzer Landwirt geheiratet und große Freude an der Landwirtschaft gefunden. Miscanthus fasziniert sie, weil er einmal gepflanzt bis zu 35 Jahre lang wächst. Nur anfangs mit Dünger, über all die Jahre ganz ohne Pflanzenschutzchemie. Seine Wurzeln schlagen schon zur Erntezeit wieder aus.
0: Wir müssen beim Häckseln aufpassen, dass wir die neuen Pflanzen, die hier schon rausspitzen, wie man schön sieht, nicht verletzen. Und ihr seht's von der Höhe her, haben wir das eigentlich genau richtig erwischt.
1: 18 Tonnen Miscanthus ernten Elke Güldner und ihr Team von einem Hektar. Insgesamt fährt sie heuer mehrere tausend Tonnen ein. Das Häckselgut könnte sie zu brennbaren Pellets verarbeiten, zum Verheizen, wie der Miscanthus üblicherweise genutzt wird.
0: Genau, richtig. Könnte man. Aber wir haben uns gedacht, wir machen was anderes. Wir verarbeiten es praktisch zu Einstreu und machen dann auch praktisch noch was Gutes fürs Tierwohl.
1: Die Pellets liefert Elke Güldner mit ihrer Agrargenossenschaft namens Agronaro an Pferdebesitzer als staubarme, geruchsmindernde Einstreu, chemiefrei erzeugt. Auch als Katzenstreu verkauft sie die Miscanthus-Pellets. Und nicht pelletiertes Häckselgut setzen Privatgärtner und Gartenbauunternehmen als kompostierbares Abdeckmaterial ein. Somit veredelt die Unternehmerin ihre Riesenpflanze. Leicht war der Einstieg nicht.
2: Natürlich, am Anfang brauchst du deine Dauer und deine Kraft, um irgendwas Neues nach vorne zu bringen.
1: Miscanthus-Pellets für etwa 1,40 Euro je Kilo verkaufen statt für einen Bruchteil als Heizmaterial. So will Elke Güldner mit ihrer Genossenschaft nachhaltige Landwirtschaft rentabel betreiben. Das sei besser als etwa Weizen, der viel Arbeit beschere, aber im Moment kaum noch Gewinn.
0: Im Vergleich zum letzten Jahr ist er jetzt noch mal gesunken. Auch wenn es keiner gedacht hat, dass es nochmal passieren kann. Und deswegen heben wir uns halt ab mit unseren Sonderfrüchten, ob jetzt das Miscanthus, Lupine oder auch Nutzhanf ist. Man muss irgendwas machen, um die Wirtschaftlichkeit einfach zu erhöhen.
3: Dabei ist Miscanthus nicht nur aus wirtschaftlicher Sicht interessant, weil es kaum Dünger und Pflanzenschutz braucht und sein dichtes Wurzelwerk den Boden stabilisiert, wird es in Bayern auch gezielt zum Humusaufbau und für den Gewässerschutz eingesetzt. Und exotisch geht es bei uns weiter. Der Anbau von Arnika als Heilpflanze ist lukrativ. 20.000 bis 30.000 Euro Einnahmen pro Hektar sind realistisch. Zum Vergleich, die Zuckerrübe bringt etwa 4.000 Euro pro Hektar. Doch der Aufwand ist viel, viel größer und es kann einiges schiefgehen beim Arnika-Anbau. Manchmal so viel, dass es gar keinen Ertrag gibt. Birgit Fürst hat sich im Landkreis Straubing-Bogen Arnika-Felder angesehen.
4: Wie lauter kleine gelbe Sonnenstrahlen die Millionen Arnika-Blüten auf dem Feld bei Packstetten. Bald werden sie geerntet. Zur Freude von Fried Eickmeier von der Firma Escusa. Er verkauft die getrockneten Blüten im großen Stil an Pharma- und Kosmetikunternehmen.
5: Arnika wird wild gesammelt in Rumänien, Ukraine, Spanien wird noch wild gesammelt. Aber es kommt nicht mehr so viel Wildsammelware, wie in Europa für Salben und Tinkturen verarbeitet wird. Und deshalb sind die Preise enorm gestiegen für Arnika. Und das hat dazu geführt, dass wir jetzt auch in Deutschland den Anbau wagen, weil wir mit der Kostenkalkulation jetzt hinkommen bei höheren Arnika-Preisen.
4: Bisher bauen 25 Landwirte in ganz Deutschland für Fried Eickmeier Arnika an. 100 sollen es werden. Doch einfach ist der Anbau nicht. Zuallererst muss der Boden stimmen. Der pH-Wert muss niedrig sein, sonst wächst die empfindliche Arnika-Pflanze nicht. Nach dem Anbau im Mai beginnt der Kampf gegen das Unkraut. Spritzen darf der Landwirt nur im ersten Jahr, in dem noch nicht geerntet wird. Ab dem zweiten Jahr bleibt nur die mechanische Unkrautbekämpfung, weil die Blüten ja in die Pharmaindustrie gehen und keine Rückstände von Pestiziden enthalten dürfen. In den Furchen zwischen den Arnika-Reihen kann der Landwirt mit Hackgeräten oder Striegeln fahren. Aber innerhalb der Reihen geht nur Hacken von Hand. Beschwerliche Handarbeit. Bei Landwirt Markus Grundner in Rieckhofen hat es nicht geklappt.
6: Wir haben das voriges Jahr noch mit Mühe sauber halten können, also bis zur Ernte. Aber nach der Ernte ist ja dann auch die sehr viel Blattmasse wieder weg. Also die Blüten sind weg und Stängel sind weg und dann kriegt das Unkraut richtig Luft.
4: Und weil er keine Zeit für die Hackarbeit hatte, ist das Feld jetzt so voller Disteln und anderen Unkräutern, dass er zwar heuer keine Blüten, aber immerhin Samen ernten kann. Die sehen fast so aus wie Löwenzahnsamen mit ihren weißen

0: flauschigen Fallschirmen. Und nach der Samenernte wird er das Annika-Feld umbrechen. Letztes Jahr hat er mit den Blüten einen Bruttoerlös von 20.000 Euro erreicht. Bei Zuckerrüben wären es 3.600 gewesen. Ist Annika also trotz der vielen Handarbeit interessant?
1: Insgesamt glaube ich, ist es schon ein Bereich, wo man machen kann, wo es sinnvoll ist, wenn die Konditionen so bleiben, wie das ist vom Markt her.
0: Weil Annika eine schwierige Kultur ist, zahlt Fred Eickmeier garantiert 100 Euro für 1 Kilogramm getrocknete Annika. Für 150 Euro verkauft er sie an seine Abnehmer in der Pharma- und Kosmetikindustrie. Mit dem Erlös forscht der Pflanzenzüchter im Landkreis Straubing-Bogen weiter, um noch mehr Blüten und noch konzentriertere Inhaltsstoffe zu erreichen.
2: Damit geht unsere Sendung zu Ende. Am Mikrofon verabschiedet sich Michael Krah. Ihnen noch einen schönen Sonntag.
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1: Du hast da einen knallbunten Unterarm.
2: Ja.
1: Ich sehe Ringe und ich sehe bunte Scheiben.
2: Also das war mein Geschenk an mich selbst für die abgeschlossene Doktorarbeit von 2 Jahren. Also mein Geburtstag gestochen, hat 7 Stunden gedauert und habe gesagt, ja, ich will irgendwas, was meine Forschung repräsentiert und meine Doktorarbeit. So ein Asteroidengürtel drin und eben die Planeten und die eben auch einen so Jupiter-Planeten.
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3: Um 7.30 Uhr mit Patrick Zeilhofer. Die Übersicht. DFB 11 steht in der K.O.-Runde der WM. Söder zieht rote Linien bei Steuer und Rente. Kolumbien wählt einen neuen Präsidenten. Das Wetter in Bayern sonnig und heiß, später örtlich Schauer und Gewitter. Toronto. Deutschland hat erstmals seit dem WM-Titel 2014 wieder die K.O.-Runde bei einer Fußball-Weltmeisterschaft erreicht. Gegen die Mannschaft aus der Elfenbeinküste gelang dem DFB-Team ein 2:1-Sieg durch 2 Tore von Undaf, der erst in der zweiten Halbzeit eingewechselt wurde. Die Ivorer waren in der ersten Halbzeit in Führung gegangen. Der Mannschaft von Trainer Nagelsmann ist jetzt ein Platz im 16. Finale nicht mehr zu nehmen. Sie steht sogar schon als Sieger der Gruppe E fest, weil Außenseiter Curaçao gegen Ecuador zu einem 0:0 kam. Am Donnerstag um 22 Uhr deutscher Zeit findet das letzte Gruppenspiel der DFB 11 statt, dann gegen Ecuador. Berlin. CSU-Chef Söder zieht vor den entscheidenden Beratungen über eine Renten- und eine Steuerreform rote Linien für die Verhandlungen. Im Interview mit der Bild am Sonntag sagte er, die Änderungen dürften nicht nur aus Sparen und Kürzen bestehen. So komme es für ihn nicht in Frage, die Mehrwertsteuer zu erhöhen oder das Ehegattensplitting abzuschaffen. Auch die Mütterrente müsse bleiben, es sei eine Frage der Gerechtigkeit, dass Frauen eine Unterstützung bekommen, die ihr Leben lang etwas für das Land geleistet und Kinder großgezogen hätten, so Söder. Gleichzeitig ist der CSU-Chef dagegen, Gutverdiener steuerlich stärker zu belasten. Ein höherer

0: Spitzensteuersatz für Leistungsträger sei der falsche Weg. Besser seien deutliche Sparmaßnahmen beim Bürgergeld. Hier müssten die generellen Regelsätze verringert werden. Potsdam. Die Linke beendet heute ihren dreitägigen Bundesparteitag. Thema ist unter anderem ein Antrag der Parteispitze, durch den die Gehälter der eigenen Abgeordneten im Bundestag und im EU-Parlament gedeckelt werden sollen. Ziel ist es, dass sie nicht mehr verdienen als ein durchschnittlicher Arbeitnehmer. Vor allem in der Bundestagsfraktion gibt es dagegen aber große Vorbehalte. Am Nachmittag wollen die Parteivorsitzenden Schwertner und Pantisano zu den Delegierten sprechen. Die Doppelspitze war gestern gewählt worden. Bogota. Kolumbien entscheidet heute in einer Stichwahl, wer Nachfolger von Präsident Gustavo Petro wird. In der ersten Runde hatte der rechtsgerichtete Anwalt La Espriella die meisten Stimmen erhalten. Er verspricht einen harten Kurs gegen Guerilla-Organisationen und Drogenbanden. Hinter ihm landete der Sozialreformer Cepeda, der für das Regierungslager antritt. Während des Wahlkampfs kam es zu mehreren Anschlägen, bei denen Zivilisten, Soldaten und Polizisten getötet oder verletzt wurden. Leipzig. Der Gesundheitsexperte Herrmann sieht Deutschland nicht ausreichend auf Extremhitze vorbereitet. Zwar habe in der Bevölkerung die Bewusstheit über die Gefahren deutlich zugenommen, sagte der Vorsitzende der Deutschen Allianz Klimawandel und Gesundheit. Gleichzeitig ist Deutschland nach wie vor für einen Katastrophenfall durch Hitze schlecht vorbereitet, fügte er hinzu. Studien hätten gezeigt, dass bei einem extremen Szenario mehrere Zehntausende Todesfälle möglich seien. Herrmann fordert daher, Hitzeschutz verbindlich als Bestandteil der Katastrophen- und Krisenvorsorge zu verankern. Manche Pflegeheime etwa könnten zur Hitzefalle werden, die man evakuieren müsse. Die Allianz Klimawandel und Gesundheit ist ein Netzwerk aus dem Gesundheitsbereich, das auf die weitreichenden Folgen des Klimawandels für die Gesundheit aufmerksam machen will. Das Wetter in Bayern zunächst meist sonnig, im Laufe des Tages Quellwolken und ab Mittag einige örtlich kräftige Schauer und Gewitter, teils mit Starkregen, Hagel und schweren Sturmböen. Schwül heiß bei Höchstwerten von 29 bis 37 Grad. In der Nacht abklingende Schauer, Tiefstwerte 22 bis 13 Grad. In den kommenden Tagen wenig Änderung, sonnig und heiß mit der Gefahr von Hitzegewittern. Soweit die Nachrichten, gleich 5 Minuten nach 7:30. Eine Verkehrsmeldung, die A3 Nürnberg-Passau ist zwischen Kreuz Deggendorf und Hengersberg wegen Bauarbeiten bis morgen früh um 1 Uhr in beiden Richtungen gesperrt. Die Umleitung führt über die U18 und die U83. Soweit der Service.
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2: Willkommen zu Science Tea Time. Die Zutaten sind damit klar. Es geht um Forscherinnen und ihre Stories, was sie bisher gelernt haben und woran sie gescheitert sind und natürlich, was sie motiviert. Und den Science Tea, den Tee zur Tea Time, den koche ich. Mein Name ist Caro Matzko. In dieser Folge von Science Tea Time kommen wir an unsere Grenzen. Besser gesagt an die Grenzen unseres Universums. Da hört mein Horizont auf, aber da beginnt er. Von unserer heutigen Gästin. Sie ist Exoplanetencheckerin und sie heißt Eva Maria Aare, kurz Ivi, und sie arbeitet am Max-Planck-Institut für Astronomie in Heidelberg. Schön, dass du da bist, Ivi.
3: Ja, danke für die Einladung.
2: Ich möchte von der Ivi heute wissen, was sie an Physik so wahnsinnig begeistert hat, dass sie deswegen sogar die Schulbücher ihres Bruders stibitzt hat. Ob es einen Planeten B gibt, eine zweite Erde irgendwo im Weltall, wo wir hin umziehen können. Und ich möchte wahnsinnig gern wissen, was dieses knallbunte Tattoo auf ihrem Arm bedeutet. Und ich bin ein bisschen wirklich starstruck, um dieses Wort zu bemühen, weil du erforscht Exoplaneten. Kannst du uns gleich mal zu Beginn sagen, was Exoplaneten sind?
3: Ja, natürlich. Grundsätzlich sind das extrasolare Planeten. Also extrasolar heißt einfach außerhalb unseres Sonnensystems.
2: Und ich koche ja auch hier den Tee. Wenn wir jetzt irgendwo da draußen im Weltall wären, wie würde das aussehen? Ich habe hier heißes Wasser, hier ist heiß der Teekocher, hier haben wir Teesorten. Würde das Wasser jetzt hier aus dem Kocher fliegen, wenn wir da draußen unterwegs wären?
3: Möglich. Kommt auf den Planeten natürlich auch drauf an. Ist das ein großer Planet, kleiner Planet, zwischendrin? Was für einen Druck hast du auch? kann es überhaupt kochend heiß sein?
4: Vielleicht ach so.
3: Ist das Wasser ja auch in gar nicht in flüssiger Form. Kann ja auch gasförmig sein oder in Eisform. Also Temperatur, Druck spielt alles eine Rolle.
4: Mein Gott, bin ich froh, dass wir auf der Erde sind heute. Das Besondere an deiner akademischen und überhaupt Biografie ist, du warst auf einer Schule, in der es in der Oberstufe Physik gar nicht gab als Fach.
3: Das war die Handelsakademie. Da hatten wir eher nur so also Buchhaltung und Wirtschaft. Und also die naturwissenschaftlichen Fächer wurden eher zusammengefasst. Aber meine naturwissenschaftliche Lehrerin damals hat mich eben doch sehr unterstützt, dann also, weil sie draufgekommen bin. Also ich finde Physik sehr cool. In meinem Jahr dann eben, welche Bücher ich lesen soll.
5: Und einige dieser Bücher, die stammten von deinem Bruder, weil der hatte noch Physik in der Schule, weil er auf dem technischen Zweig war. Was hat dich denn so an Physik begeistert, dass du deinem Bruder die Bücher stibitzt hast?
3: Ich habe es nicht stibitzt, ich habe es ausgeborgt.
4: Aber woher kommt denn diese Leidenschaft bei dir? Mit was hast du als Kind gespielt?
3: Barbies.
4: Sind sie dann auch in Weltall geflogen, so Katy Perry-mäßig?
3: Nein, eigentlich nicht. Also ich habe gelesen und dann eben das erste Teleskop gekauft und halt ein bisschen mehr damit auseinandergesetzt, die ganze Idee, wo es eigentlich das Universum besteht. Meine Mama hat immer gesagt, wie ich mit ihr mein Auto mitgefahren bin, dann war ich immer sehr abgelenkt von den Sternen, wenn irgendwas passiert ist und sie eben gesagt, ich darf in der Nacht nicht mit dem Auto fahren, sonst werde ich für die Sterne abgelenkt. So schlimm ist es nicht, keine Sorge, aber es war so der Scherz immer.
4: Ja, aber deine Liebe ist so groß, du hast auch ein Kuscheltier mitgebracht. Magst du mal unseren Hörerinnen und Hörern von der Science Tea Time erklären, was du uns für ein Kuscheltier mitgebracht hast?
3: Also es ist der Jupiter. Weil ich hauptsächlich Gasriesen, also Exoplaneten, studiere, die eben genauso diese Gasriesen sind, um einiges heißer, also eigentlich heiße Jupiter studiere. Deswegen eben der Jupiter ist, hat da irgendwie immer einen besonderen Fleck in meinem Herzen.
4: Ich studiere Gasriesen.
3: Ja.
4: Das ist gut, das wenn man komisch. Auf einer Party fragt, was machst du beruflich? Ich studiere Gasriesen. Wie reagieren die Leute dann?
3: Okay, meistens ist es, ich studiere Exoplaneten vielleicht oder also Astrophysik normalerweise zuerst und dann vielleicht Gasriesen. Aber die meisten haben zumindest eine Idee, was Gasriesen sind. Also Jupiter und Saturn und so, die kennen ja die meisten.
4: Also da, wo du vielleicht unterwegs bist, am Max Planck in Heidelberg, da wo ich unterwegs bin, kennt man die Gasriesen nicht so sehr. Okay, pass auf, lass uns mal ein bisschen über Exoplaneten, also den Gegenstand deiner Forschung, sprechen. Also wir haben schon gelernt von dir, Planeten außerhalb des Sonnensystems, da gibt es verschiedene. Du hast ja schon ein Paper publiziert, ich habe das hier liegen. Man hört, das sind einige Seiten. Das ist überschrieben, ich lese es euch mal vor. LRG Beast, Sodium Absorption and Rayleigh Scattering in the Atmosphere of WASP 94A be using Entity EFOSC2. Was hast du rausgefunden? Ich verstehe wirklich kein Wort.
3: Fangen wir mal an. Also wie die Beobachtungen funktionieren, ist ja der Planet zieht vor dem Stern vorbei. Wir schauen eigentlich nur im Stern. Wir sehen ja den Planeten nicht direkt. Wir beobachten den indirekt durch den Stern. Also die Helligkeit von dem Stern wird verdunkelt, wenn der Planet vorne vorbeizieht. Und wenn da in dem Planet jetzt irgendwas drinnen ist, zum Beispiel Sodium, dieses Sodium absorbiert natürlich Teil des Lichts. Also wenn du auch an die Sodiumlampen zum Beispiel denkst, die sind alle orange. Das heißt, das absorbiert eben genau in diesem orangen Licht. Das haben wir im Endeffekt beobachtet, also die Atmosphäre von dem Planeten genau in diesem Wellenlängenbereich, wo Sodium ist oder Natrium halt, dieses absorbiert. Das heißt, das sollte eigentlich eine Atmosphäre sein.
4: Wir stellen uns jetzt mal vor, wir könnten dorthin reisen. Eine Reise zu den Exoplaneten.
6: Willkommen auf HD 189733b.
7: Nach einer kurzen Reise von nur etwa 63 Lichtjahren erreichst du HD 189733b. Der Anblick wird dich umhauen, denn der Planet ist kobaltblau. Nimm bitte einen soliden Windbreaker mit, denn auf der Oberfläche toben Stürme mit bis zu 7000 Stundenkilometern. Ach ja, und in diesen Stürmen fliegen Milliarden Glaspartikel, also pack besser robuste Klamotten ein. Eine allzu empfindliche Nase solltest du auch nicht haben, denn die Atmosphäre besteht teilweise aus Methan. Es riecht hier also ein kleines bisschen sehr nach faulen Eiern.
6: Willkommen auf K2-141b.
7: K2-141b ist ein Traum in Orange. K2-141b ist fast fünfmal so groß wie die Erde, also ideal zum Wandern. Naja, vielleicht mit der kleinen Einschränkung, dass es hier etwa 2.000 bis 3.000 Grad hat, denn die Sonne, die K2141b umkreist, ist ziemlich in der Nähe. Das führt dazu, dass fast die ganze Tagseite des Planeten von kilometertiefen, brodelnden Lavaseen bedeckt ist. Ein Teil der Lava

0: Aber verpufft in die Atmosphäre und wird zu Gas. Auf der Nachtseite wird der Gesteinsdampf dann wieder fest. Hier regnet es also Felsen. Also bitte einen stabilen Schirm einpacken.
1: Willkommen auf PSO J318522.
0: Du hast es gern etwas ruhiger und romantischer? Dann haben wir etwas ganz Neues im Programm. Erst 12 Millionen Jahre alt. Der PSO J318522. Dieser Planet ist etwas ganz Besonderes. Er ist nämlich ein sogenannter Einzelgängerplanet. Er hat keine Sonne. Heißt, hier ist es immer dunkel. Immer. Es gibt keinen besseren Platz, den Sternenhimmel zu betrachten, so ohne störendes Licht außenrum. Nur ohne Sonne ist es hier relativ kalt, bis zu minus 230 Grad. Ein qualitativ hochwertiger Schlafsack beim Sternegucken wird also empfohlen.
1: Wohin geht deine Reise?
2: Also, es waren drei besonders hübsche Exemplare für diese interstellare Urlaubsplanung. Welchen würdest du nehmen von den drei?
3: Nachdem der erste Gasplanet, das ist wahrscheinlich der erste.
2: Warte mal, HD 18 9733b.
3: Ja. Wir kitzen dann immer nur ab als HD 189 und dann lassen die anderen weg.
2: Ach so, man versteht sich dann so. Ja, genau. Unter den Gasriesenexpertinnen kennt
3: genau,
2: man sich ja aus.
3: Es gibt spezifische, die wir einfach alle kennen, aber die haben dann 7 Nummern dahinter und dann kürzen wir sie ab, aber wir wissen alle, von was wir reden.
2: Zweifelsohne spektakuläres Wissen, aber was macht man mit so einem Wissen?
3: Also was wir genau wissen wollen zum Beispiel, sind bei der heißen Jupiter oft, wo was die jetzt genau bestehen. Das heißt, dieses Sodium hilft uns zu verstehen, was ist jetzt die Atmosphäre. Und wenn wir wissen, woraus die Atmosphäre besteht, können wir halt etwas darüber lernen, wie der Planet überhaupt entstanden ist. Weil eins der Dinge, die wir noch nicht ganz genau verstehen, sind eben diese heißen Jupiter, sind ja so groß wie der Jupiter, aber sie sind halt 1500 bis 2000 Grad Celsius.
2: Und der Jupiter, den wir so kennen aus der Nachbarschaft, kalt?
3: Ja, kalt.
2: Okay.
3: Sehr kalt. Mhm. Das heißt, die sind näher dran wie der Merkur, also an deren Sonne. Also sehr viel näher. Die haben Umlaufperioden von ein paar Tagen. Sehr heiß, sehr nahe dran. Und wir verstehen noch nicht genau, also von unseren Theorien und Modellen von Planetenentstehung kann ein Planet gar nicht so nahe an einem Stern gebaut werden. Also du hast einfach nicht genügend Gas und auch nicht genügend, also du kannst keinen Kern an bauen. Also den Kern und das ist Gas, das fehlt dort einfach. Das ist zu nahe dran. Das wäre ja dann schon ein Stern. Und das heißt, es muss irgendwie, also diese Planeten sind wahrscheinlich irgendwo weiter weg, wurden also gebildet, weiter weg, wo unser Jupiter ist, also ein bisschen weiter weg. Dort ist genügend Gas vorhanden, das heißt, da kann man dieses Gas aufbauen. Und dann irgendwas muss passiert sein, was diesen Planeten dann näher gebracht hat an den Stern. Wir versuchen rauszufinden, mit der Atmosphäre zum Beispiel, also wo genau der herkommt. Weil die Atmosphärenentstehung, je nachdem, was da drinnen ist, können wir rausfinden, wo genau der Planet entstanden ist.
2: Weißt du, was mir noch nicht so richtig in Sinn kommt? Wenn du was erforscht, was so krass weit weg ist und du kannst es nie anfassen, also ist vielleicht auch lebensgefährlich.
3: Ich weiß nicht, das ist einfach normal für mich. Ja. Das kommt dir komisch vor, aber für mich ist das halt relativ normal. Aber ich habe immer schon gern so nachgedacht über so, also über Rätsel, über das Universum, über, ich weiß nicht, ich mache auch gerne Escape Games und solche Sachen.
2: Ach so, Sachen, so Rätsel lösen.
3: Ja, Rätsel lösen war immer schon sehr cool.
2: Jetzt haben wir ja schon so ein bisschen gehört, wie wild diese Exoplaneten sind und dass sie vielleicht gar nicht so gemütliche Orte sind, wo man sein Handtuch schon mal lieber in den Pool legt. Hast du bei deiner Forschung einen Planeten gefunden, von dem du sagen würdest, ah, da, wenn ich jetzt die Möglichkeiten hätte, da würde ich hin umziehen?
3: Noch nicht. Alle Planeten, die ich eigentlich beobachte und studiere, die sind alles eher heißere Planeten und haben eigentlich kein gutes Klima jetzt für Menschen in dem Sinn. Ich würde gern hinfliegen, wenn ich es aushalten würde, würde ich es mir gerne anschauen. Aber nein, im Moment haben wir noch keine Exoplaneten gefunden, wo wir halt wissen, dass da es Leben oder Lebensmöglichkeiten gibt.
2: Vor ein paar Monaten, also im April 2025, um genau zu sein, da hat ein Exoplanet massiv Schlagzeilen gemacht, nämlich K218b. Forscher entdecken Hinweise auf außerirdisches Leben.
3: Also muss das eigentlich der Lebenszeichen sein.
2: Hinweise auf Dimethylsulfid, DMS. Kannst du uns erklären, was für eine Art von Leben das war und was daran so sensationell war? Weil ich habe keine grünen Männchen gesehen.
3: Nein, also grüne Männchen sind es natürlich nicht. Das ist eben ein Planet, der nicht erdähnlich ist, der ist eher Neptun-ähnlich. Das heißt, es ist nicht

0: so klein wie die Erde, nicht so groß wie der Jupiter, sowas dazwischen. Aber eben weil die Temperatur so um 0 Grad Celsius sein kann, könnte eben flüssiges Wasser auf diesem Planeten sein, theoretisch.
1: Mhm.
0: Und dadurch könnte auch ein Ozean sein, theoretisch. Und dadurch könnte theoretisch Plankton sein, das theoretisch dieses DMS produzieren könnte. Also das ist einfach ein Molekül, das auf der Erde hauptsächlich durch Plankton, also Phytoplankton, produziert wird. Aber natürlich jetzt kein Molekül hat die Macht, wo wir dann genau wissen, ja, das ist Leben. Eben, es kann ein Messfehler sein.
2: Ah, mich würde es verrückt machen, die sind immer eventuell und eventuell, könnte. Und ja, dass es so wenig gibt, was man wirklich weiß, macht dich das nicht verrückt?
0: Nein, das bedeutet, ich habe noch sehr viel Zeit daran zu forschen.
2: Naja,
0: und das
2: gut,
0: ist ja so wichtig, ist diese Skepsis, also diese physikalische Skepsis.
2: Physikalische Skepsis ist ein Wort, was ich mir sofort aufschreibe und merke. Als du geboren wurdest, Ivy, da war auch die Geburtsstunde vom berühmten James-Webb-Teleskop. Und mit diesem Gerät durftest du arbeiten.
3: Der Weltraum. Unendliche Weiten. Wir schreiben das Jahr
4: 1996. Unsere Computer sind unansehnliche beige-weiße Kisten und lesen von Disketten. E-Mails waren noch eine Kuriosität.
5: Sie haben Post.
4: Und das Musikformat MP3 gab es auch noch nicht. Ein technisches Umfeld, was uns heute schon fast wie die Steinzeit vorkommt. Aber in genau dieser Zeit entsteht da diese Idee. Forschende aus den USA, Kanada und Europa haben den Plan gefasst, das leistungsstärkste Weltraumteleskop aller Zeiten zu bauen. So groß wie ein Tennisplatz, mit einem Spiegel, der mehr als 6 Meter Durchmesser hat. Das Teleskop soll dabei helfen, zu verstehen, wie das Universum entstanden ist, wie sich Galaxien gebildet haben und Planeten untersuchen, die weit von unserem Sonnensystem entfernt sind. Unter Hochdruck beginnt die Entwicklung des Giganten. James Webb soll das Teleskop heißen, benannt nach einem NASA-Manager der 60er Jahre. Der Plan, in Betriebnahme 2007. Aber es kommt anders, ganz anders. Denn 2007 war erst das letzte Segment des Hauptspiegels fertig. Statt den geplanten 3 Milliarden Dollar wurden die Kosten jetzt auf über 8 Milliarden Dollar geschätzt.
0: Das war auch immer ein bisschen ein Witz, wie ich mich beworben habe zu Doktoratsprojekten. Dann wird der PhD-Student, der Doktoratsstudent mit einem James-Webb-Datensatz arbeiten. Und dann war halt immer dieser Witz unter uns, das wird sowieso nie passieren.
4: Als 2011 immer noch kein fertiges Teleskop im Hangar stand, empfahl der Wissenschaftsausschuss des US-Repräsentantenhauses, das Projekt zu stoppen. Doch die Wissenschaftler und Wissenschaftlerinnen der Weltraumbehörden konnten die Politik überzeugen. Weitere 10 Jahre dauerte die Entwicklung und der Bau. Insgesamt waren fast 10 Milliarden Dollar Kosten aufgelaufen. Am 25. Dezember 2021 war es dann soweit.
6: 3, 2, Unité, top!
7: And we have engine start. And
4: das Einstellen der Spiegel dauerte rund 6 Monate. Dann konnten wir das erste Bild sehen. Es zeigt ein glitzerndes Lichtermeer, tausende von Galaxien, manche über 13 Milliarden Jahre alt, aus der Frühzeit des Universums. Was werden wir noch entdecken?
0: Schon cool, gell?
2: Ich habe deine Augen jetzt bisher noch nicht so leuchten sehen wie jetzt gerade. Also, dass du mit diesen, also das, da wollen doch bestimmt viele mitarbeiten. Wie kam es denn eigentlich dazu, dass du das durftest?
0: Dann reichte es seine Vorschläge ein und wirklich das, was ich eingerechnet habe, ist dann irgendwie akzeptiert worden. Ich habe immer Zeit bekommen. Es ist sehr unwahrscheinlich. Also
2: dein Forschungsantrag.
0: Mein Forschungsantrag.
2: Lieber James Webb, ich möchte gerne. So, ja.
0: Ans Komitee, ja.
2: Ja.
0: Und das habe ich halt bekommen und da habe ich wirklich geweint. Das war beim Abendessen und da habe ich die E-Mail bekommen und so. Ach, das war, ja.
2: Freudentränen.
0: Ja, Freudentränen, wirklich. Ich glaube, ich würde immer weinen, sobald ich in Zeit gehe.
2: Du bist ja jetzt Postdoc.
0: Mhm.
2: Was ist denn das eigentlich für ein Zustand? Also du hast einen Doktor gemacht, aber...
0: ein stressiger Zustand.
2: Wieso?
0: Weil man so dazwischen ist. Also ich meine, es ist weder... permanent, also weder irgendwie Professor oder Gruppenleiter, aber auch nicht Doktoratsstudent, weil als Doktoratsstudent hat man halt ein sehr spezifisches irgendwie Ziel, Doktorarbeit schreiben, Papers rausbringen,
2: mhm.
0: Und du hast auch ein

0: teuer und das ist alles sehr geradlinig. Also du kannst eigentlich nur deine Doktorarbeit machen und eine Doktor machen und dann machst du halt eine Doktorarbeit. Und jetzt ist man eben diesen Zwischending, du schreibst da keine Arbeit mehr, sondern du publizierst und du kannst auch dann irgendwie deinen eigenen Weg finden. Das kann zwischen ein, zwei Jahren bis zu, was sind 7, 8, 9, 10, keine Ahnung. Es gibt viele.
1: Das heißt, wenn es nicht klappt mit der Professur, bleibst du ewiger Postdoc so?
0: Nicht ganz. Also in Deutschland gibt es ja auch die also Geregelungen, das WIS-Zeitgesetz, das das auch verbietet, dass du ewiger Postdoc sein kannst.
1: Wenn du es verkackst, dann bist du gescheiterter Postdoc, oder?
0: Das ist eben eines der Stressigen. Also wenn du irgendwie keine permanente Stelle findest, wirst du aus dem System mehr oder weniger rausgequetscht. Es gibt einfach nicht genügend Stellen für alle Postdocs. Und die Postdocs, die halt vielleicht nicht wollen. Es kommt auch dann darauf an, ja, vielleicht gibt es permanente Stellen, aber nicht da, wo du wohnen willst.
1: Auf so einem Exoplaneten, wo dauernd Glas regnet. Das ist natürlich mit der Lebensplanung sehr schwierig dann,
0: genau,
1: oder?
0: Genau, weil mein Mann baut Instrumente für Teleskope und der ist genauso in diesem akademischen System. Das heißt, wenn wir nicht in derselben Uni oder selben Institut einen Job finden, dann haben wir wieder eine Long-Distance-Relationship. Das fällt mir das deutsche Wort nicht ein.
1: Aus der Fernbeziehung.
0: Ja, genau. Ich meine, wie wir uns kennengelernt haben, war ich in Österreich und er eben noch in England. Und das war halt auch natürlich schwierig am Anfang.
1: Das heißt, ja. Das wollt ihr jetzt nicht mehr für euch?
0: Nein, vor allem, wenn wir euch, ich meine, wir wollen auch dann einmal an die Familiengründung denken und kurzem gerade geheiratet. Wir wollten eigentlich, also wir wohnen seit Jahren jetzt zusammen, wir wollen eigentlich nicht mehr auseinanderleben. Das ist halt dann schwierig, eine Stelle zu finden. Es ist schon schwierig alleine, wenn du zu zweit bist, ist dann noch schwieriger.
1: Ja. Entspricht das eigentlich deinem Wesen, weil du wirkst jetzt auf mich so erstens wahnsinnig aufgeräumt, aber eben auch null ellenbogig. Entspricht dir das, diese Krassheit eigentlich, dieses akademischen Systems?
0: Ja und nein. Ich will eigentlich nicht irgendwie in einem Streit involviert werden oder irgendwie mit drüber Sorgen machen müssen, dass irgendwer was publiziert, was vielleicht meine Daten sind. Oder es gibt ja auch. Also eins der Dinge ist halt, wenn du Beobachtungen zum Beispiel bekommst jetzt mit dem James Webb, das sind deine für ein Jahr. Das heißt, ein Jahr lang kannst nur du diese Daten runterladen. Aber nach dem Jahr kann das jeder machen. Das heißt, es können natürlich dann andere Teams eben auch, wenn du das nicht publiziert hast, hingehen und sie können sich die Daten schnappen und können das auch publizieren, theoretisch. Jetzt, also in der James Webb-Periode, ich meine, es gibt es jetzt seit 3 Jahren im Endeffekt, ist es kein einziges Mal vorgekommen, dass irgendwer die Daten von einem anderen jetzt benutzt hat, genommen hat, obwohl die noch nicht publiziert waren. Also Exoplaneten, zumindest Exoplaneten nach meiner Erfahrung nach, sind sie alle sehr kollaborativ, keiner will dir irgendwas wegschnappen. Und alle arbeiten sehr gut zusammen. Das heißt, ich habe mein eigenes irgendwie so auch aufgebaut, jetzt durch das Networking, durch das Early Design, also durch das James Webb, habe ich halt einfach ein Team und meine Leute, mit denen ich weiß, mit denen arbeite ich gerne. Und denen vertraue ich auch und mit dem bekomme ich was zusammen und mit denen geht es wirklich voran. Und teilweise, ich meine, du brauchst dein Support-System im akademischen Bereich. Es ist sehr schwierig, wenn du keine Leute hast, die dich unterstützen.
1: Ich spiele dir jetzt noch was vor und dann reden wir drüber, was du davon hältst.
0: Okay.
2: Our whole universe was in a hot, dense state, and nearly 14 billion years ago expansion started. Wait.
3: Wenn ein Elektron auf eine Platte mit 2 Spalten geschossen wird und jeder Spalt beobachtet wird, geht es nicht durch beide hindurch. Unbeobachtet jedoch schon. Jedenfalls heißt das, wenn das Elektron vor Auftreffen auf der Platte beobachtet wird, geht es nur durch eine der beiden Spalten.
4: Genau. Worauf willst du hinaus?
3: Auf gar nichts. Es wäre ein gutes Motiv für ein T-Shirt.
2: All starting with a Big Bang. Hey!
1: Das war unverkennbar ein Ausschnitt aus Big Bang Theory, lief bis 2019. Also viele, viele Jahre von 2007 bis 2019 ist eine Sitcom mit über 200 Episoden. Ich nehme an, es hat dein Forschungsgebiet bekannter gemacht, aber seid ihr wirklich so nerdig?
0: Zu einem gewissen Grad denke ich schon. Ich habe auch nerdige T-Shirts zum Beispiel.
1: Was ist dein nerdigstes T-Shirt?
0: Ich habe sehr viel vom James Webb. Eine Freundin von mir hat mir mal die Daten von diesem Paper, von dieser Veröffentlichung auf ein T-Shirt gedruckt. Das ist, glaube ich, das Nerdigste. Mein Mann hat sehr viel irgendwie Star Wars oder I need my space on it oder sowas. Also wir haben schon viele so nerdige T-Shirts, auch über Bluetooth zum Beispiel. Also das stimmt wahrscheinlich schon, obwohl ich es relativ selten eigentlich in der Arbeit trage. Und es gibt halt auch viele, die durch Star Wars und Star Trek inspiriert worden sind, eigentlich durch die Astrophysik zu gehen. Viele meiner Kollegen haben Tattoos, Piercings und sind auch sehr so umweltbezogen auch. Wir sind alles so verschiedene Leute. Also man kann uns ja nicht in eine Schublade schieben. Und das ist das Problem, was ich habe mit Big Bang Theory, dass irgendwie alles ein bisschen in die Schublade gesteckt werden.
1: Aber Tattoo ist ein gutes Stichwort. Ich muss dich jetzt einfach mal so fragen. Du hast da einen knallbunten Unterarm.
0: Ja.
1: Also ich versuche es euch zu beschreiben. Ich sehe Ringe und ich sehe bunte Scheiben und ich sehe Regenbogen. Was ist das?
0: Also das war mein Geschenk an mich selbst für die abgeschlossene Doktorarbeit.

0: zwei Jahren. Also mein Geburtstag gestochen, hat 7 Stunden gedauert.
1: Das war mein schöner Geburtstag.
0: Es war wirklich ein schöner Geburtstag. Das war witzigerweise genau der einzige Tag, den meine Tätowiererin noch frei gehabt hat. Und deswegen habe ich gesagt, das ist ein Zeichen. Und habe gesagt, ja, ich will irgendwas, was meine Forschung repräsentiert und meine Doktorarbeit. Aber auch gleichzeitig eben diese Kreise rundherum sind so Umlaufbahnen. Und dann habe ich ein bisschen so einen Asteroidengürtel drin und eben die Planeten und die eben auch einen so Jupiter-Planeten, der so Ringe, also eigentlich sind das Stürme und Wolken. Eben weil ich hauptsächlich Spektroskopie mache, so Absorptionslinien etc. Das heißt, ich habe ein Prisma und den Regenbogen repräsentativ für Spektroskopie. Ich wollte es halt sehr bunt haben, weil ich gern bunte Sachen habe.
1: Du magst auch bunte Exoplaneten.
0: Genau.
1: Wahnsinn. Was für ein schönes Symbol fürs Spektroskopie und dass man seine Doktorarbeit tätowiert hat und die Daten seines letzten Papers als Shirt finde ich wirklich wunderbar. Schön, dass du da warst. Vielen, vielen Dank für deinen Besuch in der Science Tea Time.
0: Dankeschön.
1: Und ich nehme heute eine ganze Menge mit aus diesem Gespräch mit Ivy. Zum Beispiel den schönen Begriff physikalische Skepsis, der bei Ivy die Leidenschaft fürs Weiterforschen am Laufen hält. Und ich freue mich auch sehr über den Begriff des Gasriesen, denn der malt richtig schöne Bilder in meinem Kopf. Und ich bewundere Ivy für ihre unglaubliche Geduld, aber auch für ihre Kollegialität und ihren Team-Spirit. Und ich wünsche von Herzen, dass sie ihren akademischen Spirit vereinbaren kann mit ihrem Wunsch nach einem stabilen Familienleben.
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4: 8 Uhr, guten Morgen, die Nachrichten des Bayerischen Rundfunks mit Patrick Zeilhofer. Die Übersicht: DFB 11 steht nach knappem Sieg in der K.O.-Runde der WM. Abschiebungen nach Afghanistan werden wohl deutlich ausgeweitet. In der Schweiz beginnen die Gespräche zwischen den USA und dem Iran. Das Wetter in Bayern sonnig und heiß, später örtlich Schauer und Gewitter. Toronto. Die deutsche Fußballnationalmannschaft steht bei der Weltmeisterschaft im 16. Finale. Die Mannschaft von Bundestrainer Nagelsmann gewann vergangene Nacht ihr zweites Vorrundenspiel gegen die Elfenbeinküste mit 2:1. Damit stehen die Deutschen erstmals seit dem Titeltriumph 2014 in Brasilien wieder in der K.O.-Runde. Nach der Führung der Ivorer in der 30. Minute konnte erst der eingewechselte Undaf für den Erfolg sorgen. Er traf in der 68. Minute sowie in der Nachspielzeit. Das andere Spiel der Gruppe E zwischen Curaçao und Ecuador endete 0:0. Dadurch steht die deutsche Mannschaft vorzeitig als Gruppensieger fest. Im letzten Gruppenspiel trifft die DFB 11 am Donnerstag gegen Ecuador. Berlin. Die Bundesregierung hat sich offenbar mit der Taliban-Regierung auf eine umfassende Rückführung afghanischer Straftäter geeinigt. Wie die Bild am Sonntag berichtet, soll es künftig pro Monat bis zu 3 Charterflüge nach Kabul geben. Auch mit Linienflügen könnten verurteilte Afghanen zurückgebracht werden. Dem Bericht zufolge befinden sich derzeit noch mindestens 100 abschiebebereite afghanische Straftäter in Haft. Bundesinnenminister Dobrindt hat die Vereinbarung

0: Forderungen mit dem Hinweis gerechtfertigt, Deutschland habe ein legitimes Interesse daran, dass diese Menschen das Land verlassen. Die Organisation Pro Asyl kritisiert, mit den direkten Kontakten zu den Taliban werde ein Regime aufgewertet, das Oppositionelle systematisch verfolge und Frauen völlig entrechte. Luzern. In der Schweiz sollen heute weitere Einzelheiten zum Rahmenabkommen zwischen den USA und dem Iran besprochen werden. Am frühen Morgen ist US-Vizepräsident Vance eingetroffen. Vertreter der Regierung in Teheran befinden sich bereits seit gestern Abend in dem Hotelkomplex Bürgenstock über dem Vierwaldstätter See. Ziel ist eine endgültige Friedensvereinbarung innerhalb von 60 Tagen. Allerdings gibt es noch viele Streitpunkte. Die USA verlangen von Teheran eine Freigabe der Straße von Hormus für den internationalen Schiffsverkehr ohne Gebühren. Auch ist unklar, wie es mit dem iranischen Atomprogramm weitergehen soll. Teheran fordert unter anderem ein Ende der israelischen Angriffe im Libanon. München. In Bayern sind im vergangenen Jahr knapp 1,3 Milliarden Euro Elterngeld ausgezahlt worden. Wie aus dem Jahresbericht des Zentrums Bayern Familie und Soziales hervorgeht, war das weniger als 2024. Grund dafür ist nach Angaben der Behörde ein erneuter Geburtenrückgang in Bayern. So kamen im vergangenen Jahr im Freistaat rund 3.800 Kinder weniger Kinder auf die Welt als noch im Jahr zuvor. Das Elterngeld ist ein Einkommensersatz für Mütter und Väter, wenn sie für die Kinderbetreuung eine Auszeit von der Arbeit nehmen. München. Nach dem Güterzugunglück im Münchner Norden sind die Bergungsarbeiten schneller beendet worden als zunächst erwartet. Noch gestern Abend setzten Schwerlastkräne den zweiten entgleisten Waggon, der von einer Brücke auf die darunterliegende Straße gestürzt war, zurück in die Gleise. Danach konnte er weggeschoben werden. Anschließend wurde die Statik der Brücke überprüft. Gegen Mitternacht konnte dann die Schleißheimer Straße wieder in beiden Richtungen einspurig geöffnet werden. Bei dem Unfall war ein 46-jähriger Rangierhelfer ums Leben gekommen. Warum die beiden Güterzüge auf demselben Gleis fuhren und dann frontal zusammenstießen, muss jetzt ein Gutachter klären. Das Wetter in Bayern: zunächst meist sonnig, im Laufe des Tages Quellwolken und ab Mittag einige örtlich kräftige Schauer und Gewitter, teils mit Starkregen, Hagel und schweren Sturmböen. Schwülheiß bei Höchstwerten von 29 bis 37 Grad. In der Nacht abklingende Schauer, Tiefstwerte 22 bis 13 Grad. In den kommenden Tagen wenig Änderung, sonnig heiß und mit der Gefahr von Hitzegewittern. Soweit die Nachrichten, es ist 8.05 Uhr. Eine Verkehrsmeldung: die A3 Nürnberg-Passau ist zwischen Kreuz Deggendorf und Hengersberg wegen Bauarbeiten bis morgen um 1 Uhr in beiden Richtungen gesperrt. Die Umleitung führt über die U18 und die U83. Soweit der Service.
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2: Man stelle sich vor, man ist zu einem wichtigen Termin eingeladen. Es ist wirklich wichtig. Aber man verspätet sich, aus welchem Grund auch immer. Alle warten. Man würde wahrscheinlich etwas zerknirscht auftreten, sich möglicherweise entschuldigen. Nicht so US-Präsident Donald Trump beim G7-Gipfel. Alle warten, er kommt rein und sagt: Ich bin hier der Boss.
3: I'm the boss. How are you?
2: Das ist Donald Trump, wie man ihn kennt. Eine gut inszenierte Machtdemonstration beim G7-Gipfel im französischen Evian. Es wird höflich gelacht, man will Trump ja schließlich nicht verärgern. Ein kleines Detail, das Bände spricht. Doch ist Trump wirklich der Boss, der starke Mann in der Welt? Das besprechen wir gleich hier in Politik und Hintergrund. Am Mikrofon ist Ina Kraus. Wir fragen auch, ob der von Trump unterzeichnete USA-Iran-Deal ein Deal ist oder doch nur eine Absichtserklärung, eine kleine Hoffnung auf Frieden in Nahost. Diese Hoffnung hatte auch die Bevölkerung in Gaza, als Trump im Herbst letzten Jahres einen Friedensplan für Gaza unterzeichnete. Heute, 8 Monate später, haben die Menschen dort das Gefühl, vergessen zu werden. Auch dazu gleich mehr.
4: Wir sind auseinandergegangen mit einer Einigkeit untereinander, den G7-Staaten, europäisch, atlantisch, Japan, wie ich es im letzten Jahr nicht war.

0: wahrgenommen habe und wie es auch das ganze Jahr dazwischen nicht war.
1: Der Gipfel der G7, der 7 reichen Industrienationen im französischen Evian, ist, wie hier von Bundeskanzler Friedrich Merz, mit vielen positiven Worten beendet worden. Es sei ein Moment des strategischen Erwachens, bilanzierte Gastgeber Emmanuel Macron. Auch mit Blick auf den Krieg in der Ukraine, der weiter breite Unterstützung zugesichert wurde, auch durch die USA. Bei mir im Studio ist mein Kollege Ralf Borchert aus der Politikredaktion. Hallo.
2: Hallo.
1: Ralf, am Ende dieses Gipfels stand die feierliche Unterzeichnung des USA-Iran-Deals im Schloss Versailles. Trump wollte offenbar die goldene Kulisse nutzen und überraschte mit der vorgezogenen Unterzeichnung des Deals, der ja in Wirklichkeit nur eine Absichtserklärung ist. Trump wieder mal in der Rolle des Mannes, der Kriege beendet. Wie wichtig ist es ihm, in dieser Rolle wahrgenommen zu werden?
2: Ganz wichtig. Trump hat jetzt schon begonnen, um sein Vermächtnis zu kämpfen in den Geschichtsbüchern. Ich glaube, deswegen hat er diesen Krieg begonnen auch. Er wollte das wagen, was viele US-Präsidenten vor ihm nicht gewagt haben, im Iran, diesem besonders schwierigen Land, wenn man so will, einzugreifen. Und diesen von ihm selbst begonnenen Krieg versucht er nun zu beenden und damit auch wieder, ja, dem Wort Friedensmacher, soweit man das sagen kann, einigermaßen gerecht zu werden. Aber es ist eben ein Krieg, den er selbst begonnen hat, den er nun versuchen muss zu beenden.
1: Trump selbst nennt die Absichtserklärung mal Deal. Die Details müssen noch ausgehandelt werden. Es ist ja erstmal wirklich nur ein kleiner Anfang, eine kleine Hoffnung auf Frieden. Das Ganze muss in sehr kurzer Zeit passieren, ist in 30 oder 60 Tagen, so steht es ja im Raum, dass bis dahin die wichtigen Details ausgehandelt werden müssen. Ist es überhaupt zu schaffen, was sich die USA da vorgenommen haben?
2: Ganz, ganz schwierig. Die meisten Experten sagen, 60 Tage, das ist die Frist, die in dieser Absichtserklärung, diesem Memorandum of Understanding nun drinstehen. Das sind 1,5 Seiten nur, 14 Punkte. Und in 60 Tagen ein umfassendes, kompliziertes Atomabkommen vor allem mit dem Iran auszuhandeln, und das ist nicht der einzige Punkt, ist sehr, sehr schwierig, wahrscheinlich zu ehrgeizig und kaum möglich. Vielleicht werden 90 Tage draus, vielleicht noch länger, wenn überhaupt verhandelt wird, ununterbrochen. Denn auch diese Verhandlungen sind ja ständig in Gefahr, falls zum Beispiel Israel wieder im Libanon angreift.
1: Ja, und die ersten Verhandlungen wurden ja auch gleich einen Tag nach der Unterzeichnung, also die Tinte war wahrscheinlich schon trocken, aber kaum trocken, ja schon wieder abgeblasen.
2: Ja, der Grund scheint hier genau das Problem Israel-Libanon zu sein. Der Iran hat offenbar, auch wenn das offiziell nicht sofort bestätigt wurde, gesagt, nein, wir gehen nicht am Freitag nach Luzern, in die Nähe von Luzern, in dieses Hotel, wo verhandelt werden sollte von Anfang an am Freitag, sondern solange Israel im Südlibanon angreift, und das ist wieder passiert in der Nacht zuvor, sind wir nicht bereit zu verhandeln. Eins der vielen Probleme in diesem Rahmenabkommen, eigentlich nur, wie du richtig sagst, eine Absichtserklärung steht. Es soll ein Waffenstillstand gelten, auch für den Libanon. Und aus iranischer Sicht wird der eben von Israel nicht eingehalten. Und deswegen hat man zunächst gesagt, wir verhandeln nicht.
1: Es ist ja eine große Unbekannte von Anfang an, wie sich Benjamin Netanyahu zu der Absichtserklärung verhält, wie er sich verhalten wird. Wie schätzt du das gegenwärtige Verhältnis zwischen Trump und Netanyahu ein?
2: Also die Buddies, die Freunde, die Kumpel, die kennen sich unheimlich lange und sehr, sehr gut. Die sind zusammen in diesen Krieg gegangen, und es gibt eine glaubwürdige Recherche in der New York Times, in der dargestellt wird, dass der entscheidende Faktor, dass Trump am 28. Februar zugestimmt hat, den Iran umfassend anzugreifen, ein Besuch Netanyahus, zunächst geheim gehalten war, einige Wochen zuvor. Da hat er im Situation Room des Weißen Hauses zusammen mit seinem Geheimdienst und seinem Armeechef eine einstündige Videopräsentation Trump vorgeführt, warum jetzt aus Netanyahus Sicht der Iran angegriffen werden muss, die Situation günstig ist. Und das hat Trump offenbar so beeindruckt, dass er am Ende dann zugestimmt hat, ein wesentlicher Faktor. Inzwischen ist das Verhältnis der beiden aber äußerst problematisch geworden. Der Krieg ist unpopulär in den USA. Auch dort sind etwa die Benzinpreise gestiegen. Es stehen die Zwischenwahlen zum Kongress an. Trump steht unter enormem Druck, jetzt den Krieg zu beenden.
1: Zu Beginn des Krieges hatte man ja den Eindruck, Netanyahu ist der Boss in diesem ganzen Konflikt, in diesem ganzen Krieg. Trump hat sich eben reinziehen lassen. Jetzt weiß er nicht, wie er da wieder rauskommt. Ist Trump, der da in Versailles vor großer Kulisse die Absichtserklärung unterzeichnet, in Wirklichkeit ein absolut geschwächter Präsident?
2: Also im Kreis der G7 hat er sich schon ein bisschen wie ein Boss aufführen können, wenn man es flapsig sagt. Wir haben es am Anfang gehört und er schien dort im Mittelpunkt zu stehen. Aber wenn man ehrlich hinschaut, er ist an vielen Fronten geschwächt. Er hat all das, was er am Anfang als Kriegsziele verkündet hat, nicht erreicht. Auch die Europäer hatten ja zwischenzeitlich auch den Mut, ihm da deutlich zu widersprechen. Mal auch der Bundeskanzler Friedrich Merz. Und vor allem ist jetzt auffällig, wie sehr doch die Kritik auch im eigenen Land, den USA, anschwillt. Auch unter Republikanern, republikanischen Senatoren, die vorher nicht unbedingt getraut haben, Trump zu kritisieren. Also es gibt immer mehr Kritik, nicht nur in den US-Medien, sondern auch im US-Kongress. Und meine persönliche Einschätzung ist, dass diese Entscheidung zum Iran-Krieg und so wie er verlaufen ist, nun eine Art Wendepunkt auch darstellen könnte. Möglicherweise hat Trump da den Zenit seiner Macht doch überschritten und er kämpft jetzt. Er kämpft darum, dass es wirklich Verhandlungen gibt und er kämpft um seine innenpolitische Führungsrolle. Also der Boss uneingeschränkt noch in den USA und auch in der Magerbewegung der Republikanischen Partei nicht mehr unbedingt.
1: Ralf Borchert, vielen Dank für diese Analyse nach einer ereignisreichen Woche mit G7-Gipfel und Unterzeichnung der Absichtserklärung zwischen USA und Iran. Vielen Dank.
2: Gerne.
1: Und noch ein kleiner Hinweis, das Gespräch haben wir sowie die gesamte Sendung am Freitag, 19. Juni, am Nachmittag 16 Uhr aufgezeichnet. Es gibt nach der Unterzeichnung der USA-Iran-Erklärung zumindest ja eine kleine Hoffnung auf Frieden mit Iran. Ein Frieden, der einen hohen Preis für alle Iranerinnen und Iraner hat. Tote und Verletzte, zerstörte Häuser und ein Regime, das noch gefestigter scheint als vor Kriegsbeginn. Hoffnung auf Frieden hatten auch die Menschen in Gaza, als Donald Trump vor 8 Monaten den Friedensplan für Gaza unterschrieb. Viele Monate gilt nun eine Waffenruhe für Gaza. Es gibt einen Friedensplan mit 20 Punkten, der groß gefeiert wurde und für den US-Präsident Trump sich groß feiern ließ. Jetzt, 8 Monate später, zeigt sich, wie lang und wie schwierig der Weg zum Frieden ist. Über die Situation in Gaza spreche ich mit Bettina Meyer, ARD-Korrespondentin in Tel Aviv. Hallo Bettina.
3: Ja, hallo.
1: Die Welt schaut auf den Krieg gegen Iran, auf den USA-Iran-Deal. Die Lage der Menschen in Gaza gerät damit aus dem Fokus. Was bedeutet das für die Menschen, die dort leben?
3: Also für die Menschen in Gaza ist es nach wie vor eine katastrophale Situation. Die humanitären Zustände im Gazastreifen, die haben sich nicht wirklich entscheidend verbessert. Und man muss dazu sagen, dass es jetzt etwa 6 Monate sind, wo dort eine Waffenruhe herrschen soll. Und so wie wir das immer auch wieder vor Ort von Augenzeugen geschildert bekommen, existiert die eigentlich nur auf dem Papier. Denn es gibt täglich Angriffe, Luftangriffe, vor allen Dingen mit Drohnen der israelischen Armee auf Autos, wo dann die israelische Armee sagt, dass da Terroristen drin waren. Und es gibt immer wieder auch Berichte natürlich über viele, viele zivile Opfer, auch Kinder. Und im Grunde haben wir hier tatsächlich jeden Tag fast Todesmeldungen. Insofern kann man das eigentlich nicht mehr als Waffenruhe bezeichnen.
1: Ihr könnt euch als Korrespondenten ja nicht selbst ein Bild über die Lage machen. Aber die ARD bekommt von einheimischen Mitarbeitern, die in Gaza leben, Informationen über die Lage vor Ort. Wie kann man sich denn den Alltag in Gaza vorstellen?
3: Ja, das ist wirklich die große Krux, dass wir als ausländische Journalisten nicht in den Gazastreifen hineinkommen. Auch israelische Journalisten kommen nicht hinein. Im Grunde kommt man nur hinein mit den israelischen Truppen in so einem Embed. Und da kriegt man natürlich nur das zu sehen, was die Soldaten einem zeigen wollen. Und das ist meistens nicht die Trümmerwüste. Ich selbst war mal hinter Kerem Shalom mit den Truppen dort in einem Embed und habe dann Hilfspaletten gesehen, die hinter der Grenze standen. Die Botschaft war, ja, wir lassen ja Hilfsgüter hinein, aber dann wurde uns gesagt, dass die nicht abgeholt werden, oft nicht weiterkommen von den Hilfsorganisationen, weil die gar nicht die Möglichkeit dort haben, dorthin zu kommen, weil es viel zu gefährlich ist und damit eben die Verteilung im Gazastreifen schwierig ist. Also wenn man hört, es kommen Hilfsgüter in den Gazastreifen hinein, heißt das noch lange nicht, dass die auch zu den Menschen in den Ecken, wo sie gebraucht werden, kommen, also zum Beispiel nach Gazastadt aus dem Süden des Gazastreifens. Es gibt zwar keine Hungersnot mehr,

0: Menschen ja irgendwie einrichten müssen?
1: Ja, also tatsächlich gibt es, das wissen wir von den offiziellen Stellen, zum Beispiel von der UN, dass es etwa 60 Millionen Tonnen Trümmer gibt im Gazastreifen. Und es gab auch eine Schätzung, dass das etwa 7 bis 10 Jahre dauert, diese Trümmer überhaupt wegzuräumen. Und da muss man sich vorstellen, dass da ja auch viele unexplodierte, nicht explodierte Waffen, Sprengkörper noch darunter liegen, viele Tote noch nicht geborgen sind. Was das für eine Arbeit bedeuten würde, um irgendwann mal wieder ein Leben aufzubauen. Also wenn man von Wiederaufbau spricht, das ist nicht mal im Ansatz möglich momentan.
0: Peace. Dieses Wort prangte in übergroßen Lettern auf der Konferenz, bei der der 20-Punkte-Plan von Donald Trump im ägyptischen Sharm el-Sheikh unterzeichnet wurde im Oktober letzten Jahres. Das Ganze geschah in ausgesprochen feierlichem Rahmen. 20 Staatschefs waren angereist, unter anderem auch Bundeskanzler Friedrich Merz. Aber es war schon damals klar, die wichtigen Punkte müssten erst noch verhandelt werden. Wie weit ist denn dieser Prozess, diesen 20-Punkte-Plan für einen echten Frieden in Gaza wirklich umzusetzen?
1: Also über so einen 20-Punkte-Plan wird momentan gar nicht mehr wirklich so im Detail gesprochen. Am Schluss hat es sich verhakt und verknotet an dem Punkt der Entwaffnung der Hamas, die selber sagt, dass sie die Waffen nicht niederlegen würde. Das war aber ein zentraler Punkt, den Israel gefordert hatte. Diese Gespräche sollen nach unseren Informationen weitergehen. Auch jetzt soll es wieder welche gegeben haben in Kairo. Jetzt wird darüber gesprochen, die dann in die Türkei zu verlagern. Da gibt es auch natürlich sehr viel Misstrauen auf beiden Seiten. Und das hat dazu geführt, dass es nicht weitergegangen ist und dass es im Grunde vielleicht immer mal wieder alle paar Monate Gespräche gibt, aber sich nicht wirklich etwas ändert. Und vielleicht erinnern sich ja viele noch an die große Ankündigung von Donald Trump, dass es jetzt einen Friedensrat gibt, der alles regeln soll. Den gibt es mittlerweile. Es gibt dort auch einen Vorsitzenden. Aber von dort hören wir immer wieder, dass die Mitglieder dieses Friedensrates, die sich auch vor Ort ein Bild machen sollten, dass die nicht mal reinkommen in den Gazastreifen. Und daran sieht man ja, dass es wirklich nicht weitergeht und dass das eigentlich sehr, sehr traurig für die 2 Millionen Menschen im Gazastreifen ist, die mal ihre Hoffnungen in diese Verhandlungen gesetzt haben und die jetzt erleben, dass die gelbe Linie, die vereinbart wurde, als die Waffenruhe begann, dass eben die israelische Armee sich hinter dieser gelben Linie befindet und auf der anderen Seite eben die Menschen in Gaza, dass die immer weiter nach vorne verschoben wird. Das sind die Berichte, die wir hier von Augenzeugen bekommen und die auch Netanyahu, der Premier, hier eingeräumt hat, indem er sagt, wir kontrollieren mittlerweile 60% des Gazastreifens und bald sind es 70%. Und das bemängeln auch Nichtregierungsorganisationen, die wirklich davor warnen, dass diese Linie sich bewegt und dass die Menschen aber nicht darüber informiert werden. Und hier gibt es wirklich fast täglich Tote, weil ein Kind oder also andere Menschen sich dieser Linie nähern und dann wird auch geschossen.
0: Bei der Unterzeichnung des 20-Punkte-Plans war ja Israels Premier Benjamin Netanyahu nicht angereist. Er war eingeladen, aber er kam nicht. Und auch die Führungsspitze der Hamas war nicht dabei. Ist das sowas wie ein Geburtsfehler dieses Friedensplans, dass letztendlich Israel und auch die Führungsspitze der Hamas nicht wirklich dahinter standen?
1: Geburtsfehler gab es von Anfang an. Es gab nie eine Strategie Israels, jedenfalls eine erkennbare, wie die Zukunft im Gazastreifen aussehen würde, wer dort überhaupt das Zepter in die Hand nimmt. Das war nicht nur unter Trump so, das war schon bei Joe Biden so. Und deswegen, es fehlte immer an einem Fahrplan, auch an einem Commitment, wer dort überhaupt das Sagen hat. Und dieses Vakuum, was entstanden ist, hat die Hamas natürlich genutzt, nutzt sie immer noch, denn es ist ja noch dort, um dort eben wieder sich aufzubauen, sich zu organisieren. Wir haben jetzt auch im Zuge der Waffenruhe gesehen, dass die Hamas versucht, Strukturen wieder aufzubauen. All diese Berichte haben wir auch. Und ja, dass es Lynchmorde gibt von Gruppen, die versuchen, die Hamas vielleicht zu bekämpfen in Gaza. Also all das weist auf einen Vakuum, auf einen Machtkampf hin und dass es immer noch an einer Strategie fehlt.
0: 8 Monate nach Unterzeichnung des Gaza-Friedensplans ist der Weg zu echtem Frieden noch sehr, sehr weit. Vielen Dank an Bettina Meyer in Tel Aviv.
1: Ja, sehr gerne.
0: Beim G7-Gipfel in Evian, über den wir ja hier schon gesprochen haben, waren zu einem anderen Thema die Chefs großer Tech-Konzerne eingeladen. Es ging um KI und den Schutz von Kindern und Jugendlichen. Zum Beispiel bei der Entwicklung von Apps sollen von vornherein die Risiken für Kinder und Jugendliche minimiert werden. Am Dienstag

0: hat das EU-Parlament dann nochmal die Regeln für KI-Anwendungen verschärft. Ausdrücklich verboten werden Anwendungen, mit denen sich sexualisierte Deepfakes herstellen lassen. Bei mir im Studio ist nun meine Kollegin Christine Auerbach, die für die aktuelle Staffel unseres Podcasts die Entscheidung zum Thema recherchiert hat. Hallo Christine.
1: Hallo.
0: Die Schauspielerin Colleen Fernandes macht seit Jahren darauf aufmerksam, dass vor allem Frauen von sexualisierten Deepfakes besonders betroffen sind, aber auch Kinder und Jugendliche. Christine, wie groß ist das Problem?
1: Also das Problem ist tatsächlich sehr, sehr groß. Ich habe mal eine Zahl mitgebracht, um das mal zu verdeutlichen. Anfang diesen Jahres, also Anfang 2026, gab es bei X, also vormals Twitter, ein Upgrade vom Chatbot Grok. Das ist der Chatbot von X. Und mit diesem Update konnte man damals solche Bilder eben sehr, sehr leicht herstellen. Und eine britische NGO hat dann mal nachgezählt. Und alleine in den ersten 11 Tagen, nachdem Grok dieses neue Update bekommen hatte, allein in diesen 11 Tagen wurden 3 Millionen sexualisierte KI-Bilder kreiert mit Grok. Und das sind pro Minute ungefähr 190. Und die meisten dieser Bilder haben tatsächlich Frauen, aber auch viele haben Kinder gezeigt. Und X hat inzwischen Grok wieder geändert. Also es geht nicht mehr so einfach. Aber ich finde, diese Zahl zeigt schon, wie groß dieses Problem ist, was wir haben, was für Massen an Bildern da ist.
0: Und die betroffenen Frauen, die machen darauf aufmerksam, dass sexualisierte Deepfakes im Netz nicht nur so harmlose Spielereien sind, also man probiert mal eine KI aus und sagt, wow, was da geht, sondern da steckt sehr viel mehr dahinter. Du hast mit Theresia Krone gesprochen, die ebenfalls von pornografischen Deepfakes betroffen ist und damit an die Öffentlichkeit geht. Sie hat dir geschildert, dass Frauen die Fake-Darstellungen als Gewalt erleben, also wie analoge, wie physische Gewalt. Was ist denn das Motiv der Täter? Kann man das irgendwie sagen?
1: Also wahrscheinlich gibt es so viele Motive, wie es auch Täter gibt. Aber was sie mir gesagt hat, was für sie wichtig ist und was sie auch erfahren hat, sie hat inzwischen mit sehr vielen anderen Frauen auch geredet, die das betrifft. Sie sagt, man kann da bei vielen Tätern schon eine Art Motiv erkennen und das wäre folgendes.
2: Meine Wahrnehmung ist, dass es bei sexualisierten Deepfakes und pornografischen Deepfakes von Frauen, und meistens sind es Frauen, die betroffen sind, geht es meistens darum, sie zu erniedrigen und oder aus der Öffentlichkeit zu drängen.
1: Und bei Theresia Krone ist es nicht anders. Auch sie ist eine junge Frau. Sie ist in der Öffentlichkeit, weil sie engagiert sich gegen die Klimakrise. Sie ist bei Fridays for Future mit dabei, ist dort eine Aktivistin. Und sie ist politisch, sie ist laut.
0: Und in der Öffentlichkeit.
1: Und in der Öffentlichkeit. Und ich finde, neben all dem persönlichen Drama, was es bedeutet, wenn du von einem selber solche Fotos im Netz findest, gibt es eben deswegen auch dieses gesellschaftliche Problem mit sexueller, digitaler Gewalt. Und dieses Problem ist, wenn Frauen wie sie, wie Theresia Krone, dann zum Beispiel auch aufhören, laut zu sein, weil der Preis, den sie dafür zahlen müssen, einfach zu hoch ist. Und deswegen, finde ich, sieht man an diesem Beispiel sehr klar, dass wir uns damit alle befassen müssen.
0: Ja, weil es letztendlich dann einen großen Teil der Gesellschaft eigentlich vom öffentlichen Diskurs ausschließt.
1: Genau.
0: Oder auch sie sich zurückziehen aus Angst vor diesen Bildern.
1: Die Gefahr ist da, genau.
0: Dass Frauen wie Theresia Krone und Colleen Fernandes an die Öffentlichkeit gegangen sind, hat die Politik ja auch aufgerüttelt. Auf EU-Ebene ist das Parlament aktiv geworden und hat die Regeln für KI-Unternehmen verschärft. Sie dürfen keine Anwendungen mehr verbreiten, die das Ausziehen ohne Einwilligung ermöglichen. Also die Herstellung von sexualisierten Deepfakes soll damit unterbunden werden. Und diese Entscheidung, die ist diese Woche getroffen worden. Die Neuregelung muss noch durch den Rat, aber das gilt als Formsache. Und Ende des Jahres würde diese Neuregelung und diese Verschärfung dann in Kraft treten. Was meinst du nach deinen Recherchen? Hat sich damit das Problem eigentlich erledigt?
1: Nein, definitiv nicht. Es ist auf der einen Seite trotzdem gut, dass das passiert, weil natürlich, wenn man die Werkzeuge verbietet oder wenn man es schwerer macht, solche Bilder überhaupt herzustellen, wird es schon einen Effekt haben. Es wird jetzt keine Leute so leicht mehr geben, die das einfach mal so ausprobieren. Aber hinter all dem, diesen ganzen Bildern, steckt ja was viel Größeres. Den einen Teil des gesellschaftlichen Problems haben wir schon angesprochen. Aber da gibt es auch, was mit viel Geld zu tun hat. Also weil hinter diesen Bildern steckt

0: eine ganze Industrie. Und das wurde mir zum Beispiel sehr klar, weil ich habe für unsere Recherchen auch mit Algorithm Watch gesprochen. Das ist eine Organisation, die sich mit Machtstrukturen von Algorithmen beschäftigt. Und ich habe dort Eva Podgorschek getroffen und sie sagt, diese KI-Bilder, diese Deepfake-Bilder, die sind für die Plattformen, über die sie dann verbreitet werden, einfach wahnsinnig profitabel.
1: Skandalöse Inhalte, emotionalisierende Inhalte generieren erstmal viele Interaktionen und werden dann auch immer weiter und immer weiter an noch mehr NutzerInnen ausgestrahlt sozusagen.
0: Also das Geschäftsmodell von X, von Facebook und Co., das ist ja, je länger die Menschen auf diesen Plattformen bleiben, je länger sie scrollen, je mehr sie klicken, desto mehr Werbung lässt sich ausspielen. Und solche skandalösen Inhalte wie diese Fake-Nacktbilder, die sind also perfekt. Die schaffen genau diese Aufmerksamkeit. Und deswegen haben die Plattformen auch kein so großes Interesse daran, wirklich gegen solche Bilder vorzugehen, weil das eigentlich gegen ihre Geschäftsinteressen ist.
2: Christine Auerbach, vielen Dank.
0: Gerne.
2: Mehr zum Thema gibt's in unserem Podcast Die Entscheidung, die Deepfake-Porno-Hunter zu finden in unserer Podcast-Plattform ARD Sounds oder hier gleich nach den BR24-Nachrichten. Am Mikrofon verabschiedet sich Ina Kraus.
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4: Ich glaube, grundsätzlich hilft es damit nicht mehr, alleine zu sein. Und natürlich hat all das wahnsinnig viel mit mir gemacht. Ich musste das sehr intensiv therapeutisch aufarbeiten. Und ich glaube, dass, wenn man sich damit befasst hat, worum es hier geht, man sich vorstellen kann, dass das alles nicht leicht war für mich. Und ich hoffe, dass es aber zumindest insofern etwas Gutes bewirken kann, als dass man eben sieht, was digitale Gewalt bedeutet, welches Ausmaß digitale Gewalt annehmen kann.
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5: Um 8.30 Uhr mit Patrick Zeilhofer. Die Übersicht. Die FB11 steht nach knappem Sieg in der K.O.-Runde der WM. Abschiebungen nach Afghanistan werden wohl deutlich ausgeweitet. In der Schweiz beginnen die Gespräche zwischen den USA und dem Iran. Das Wetter in Bayern sonnig und heiß, später örtlich Schauer und Gewitter. Toronto. Die deutsche Fußballnationalmannschaft steht bei der Weltmeisterschaft im 16. Finale. Die Mannschaft von Bundestrainer Nagelsmann gewann vergangene Nacht ihr zweites Vorrundenspiel gegen die Elfenbeinküste mit 2:1. Damit stehen die Deutschen erstmals seit dem Titeltriumph 2014 in Brasilien wieder in der K.O.-Runde. Nach der Führung der Ivorer in der 30. Minute konnte erst der eingewechselte Undaf für den Erfolg sorgen. Er traf in der 68. Minute sowie in der Nachspielzeit. Das andere Spiel der Gruppe E zwischen Curaçao und Ecuador endete 0:0. Dadurch steht die deutsche Mannschaft vorzeitig als Gruppensieger fest. Im letzten Gruppenspiel tritt die DFB-11 am Donnerstag gegen Ecuador an. Berlin. Die Bundesregierung hat sich offenbar mit der Taliban-Regierung auf eine umfassende Rückführung afghanischer Straftäter geeinigt. Wie die Bild am Sonntag berichtet, soll es künftig pro Monat bis zu 3 Charterflüge nach Kabul geben. Auch mit Linienflügen könnten verurteilte Afghanen zurückgebracht werden. Dem Bericht zufolge befinden sich derzeit noch mindestens 100 abschiebebereite afghanische Straftäter in Haft. Bundesinnenminister Dobrindt hat die Vereinbarungen mit dem Hinweis gerechtfertigt, Deutschland habe ein legitimes Interesse daran, dass diese Menschen das Land verlassen. Die Organisation Pro Asyl kritisiert, mit den direkten Kontakten zu den Taliban werde ein Regime aufgewertet, das Oppositionelle systematisch verfolge und Frauen völlig entrechte. Luzern. In der Schweiz sollen heute weitere Einzelheiten zum Rahmenabkommen zwischen den USA und dem Iran besprochen werden. Am frühen Morgen ist US-Vizepräsident Vance eingetroffen. Vertreter der Regierung in Teheran befinden sich bereits seit gestern Abend in dem Hotelkomplex Bürgenstock über dem Vierwaldstätter See. Ziel ist eine endgültige Friedensvereinbarung innerhalb von 60 Tagen. Allerdings gibt es noch viele Streitpunkte. Die USA verlangen von Teheran eine Freigabe der Straße von Hormus für den internationalen Schiffsverkehr ohne Gebühren. Auch ist unklar, wie es mit dem iranischen Atomprogramm weitergehen soll. Teheran fordert unter anderem ein Ende der israelischen Angriffe im Libanon. München. In Bayern sind im vergangenen Jahr knapp 1,3 Milliarden Euro Elterngeld ausgezahlt worden. Wie aus dem Jahresbericht des Zentrums Bayern Familie und Soziales hervorgeht, war das weniger als 2024. Grund dafür ist nach Angaben der Behörde ein erneuter Geburtenrückgang in Bayern. So kamen im vergangenen Jahr im Freistaat rund 3.800 Kinder weniger auf die Welt als noch im Jahr zuvor. Das Elterngeld ist ein Einkommensersatz für Mütter und Väter, wenn sie für die Kinderbetreuung eine Auszeit von der Arbeit nehmen. München. Nach dem Güterzugunglück im Münchner Norden sind die Bergungsarbeiten schneller beendet worden als zunächst erwartet. Noch gestern Abend setzten Schwerlastkräne den zweiten entgleisten Waggon, der von einer Brücke auf die darunterliegende Straße gestürzt war, zurück in die Gleise. Danach konnte er weggeschoben werden. Anschließend wurde die Statik der Brücke überprüft. Gegen Mitternacht konnte dann die Schleißheimer Straße wieder in beiden Richtungen einspurig geöffnet werden. Bei dem Unfall war ein 46-jähriger Rangierhelfer ums Leben gekommen. Warum die beiden Güterzüge auf demselben Gleis fuhren und dann frontal zusammenstießen, muss jetzt ein Gutachter klären. Das Wetter in Bayern zunächst meist sonnig, im Lauf des Tages Quellwolken und ab Mittag einige örtlich kräftige Schauer und Gewitter, teils mit Starkregen, Hagel und schweren Sturmböen. Schwül heiß bei Höchstwerten von 29 bis 37 Grad. In der Nacht abklingende Schauer, Tiefstwerte 22 bis 13 Grad. In den kommenden Tagen wenig Änderung, sonnig und heiß mit der Gefahr von Hitzegewittern. Soweit die Nachrichten, 8.35 Uhr. Eine Verkehrsmeldung, die A3 Nürnberg-Passau ist zwischen Kreuz Deggendorf und Hengersberg wegen Bauarbeiten bis morgen um 1 Uhr in beiden Richtungen gesperrt. Die Umleitung führt über die U18 und die U83. Soweit der Service.
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0: Die grüne Europaabgeordnete Alexandra Gese steht da, am Rednerpult im Europaparlament. Schwarzes T-Shirt, im Januar 2026 und legt los.
6: Put her on her back, spread her legs, put semen on her stomach.
0: Solche Worte hat man im Europaparlament wahrscheinlich auch noch nicht gehört. Sie sagt, leg sie auf den Rücken, spreiz ihr die Beine, spritz ihr Sperma auf den Bauch. Alexandra Gese beschreibt da, wie pornografische Deepfakes gemacht werden können. Mit Grok, dem Chatbot von X, der Plattform von Elon Musk. Wir hatten es letzte Folge schon. Nach einem Update konnte man mit Grok Menschen sehr leicht und schnell digital ausziehen. Und das wurde gemacht. In 11 Tagen sind 3 Millionen sexualisierte Bilder so erstellt worden. Vor allem von Frauen, aber auch Tausende von Kindern.
6: Elon Musk built a tool that encourages men to do this on X. Where is the investigation to condemn this abominable and illegal behavior?
0: Musk hat ein Werkzeug gebaut, das Männer dazu ermutigt, das auf X zu machen. Wo bleibt die Untersuchung, um diese illegalen und abscheulichen Dinge zu verurteilen? Das fragt Alexandra Gese damals im EU-Parlament.
6: Shame on you, Madam President.
0: Shame on you. Und damit hallo zu Die Entscheidung und zur dritten und letzten Folge von Die Deepfake-Porno-Hunter. In dieser Folge geht es darum, was sich gerade ändert, welche Gesetze gerade von wem neu geschrieben werden in Sachen digitale Gewalt und welche Auswirkungen darauf die Entscheidung einer Frau hat, Colleen Fernandes, die mit ihrer Geschichte an die Öffentlichkeit gegangen ist. Ich bin Christine Auerbach, eure Host. Und diese Staffel habe ich zusammen recherchiert mit Birgit Frank.
7: Shame on you. Über diesen Moment haben wir mit Alexandra Gese gesprochen per Teams-Interview. Shame on you, Madam President. Damit hat Alexandra Gese damals die Kommissionspräsidentin gemeint, Ursula von der Leyen. Sie will die Kommissionspräsidentin damals aufrütteln, weil sie sagt, die Kommission hätte schneller handeln müssen, als Grok dieses Update gemacht hat.

0: hat. Die Kommission hätte sofort loslegen müssen gegen X.
1: Und das Erste, was man hätte tun können, als diese ersten Bilder erschienen, das sind sehr klar illegale Bilder, da waren sogar kindesmissbräuchliche Bilder dabei, eigentlich hätte am zweiten Tag eine Ermittlung der Kommission laufen müssen.
0: Alexandra Gese, die beschäftigt sich als Politikerin schon seit Jahren mit der Gewalt im Netz. Die hat für die Grünen gearbeitet am Europäischen Digital Services Act, Abkürzung DSA, auf Deutsch Gesetz über digitale Dienste.
2: Und das hört sich sehr sperrig an. Man kann es auch übersetzen mit, das ist so eine Art digitales Grundgesetz für Europa.
0: Ja, so kann man sagen.
2: Also Regeln, an die sich Internetdienste und Plattformen in Europa halten müssen. Und mit diesem Gesetz hat die EU ein richtig mächtiges Tool in der Hand, das gegen digitale Gewalt helfen kann.
0: Theoretisch ja, aber dieses Tool oder dieses Gesetz ist im Januar einfach nicht richtig durchgesetzt worden, findet zumindest Alexandra Gese eben im EU-Parlament. Sonst wäre sie ja nicht so wütend gewesen bei ihrer Rede, von wegen Shame on you und so.
2: Wichtig für unsere Folge ist, dass dieses digitale Grundgesetz festschreibt, dass große Online-Plattformen wie X oder Meta, also Instagram, Facebook und so weiter, verantwortlich sind für das, was auf ihnen gepostet wird. Und damit klingt es nach dem perfekten Gesetz, um gegen solche Sachen vorzugehen, die mit diesem Spicy-Update von Grok gemacht wurden.
0: Ja, gehen wir mal tiefer. Das Gesetz schreibt den Plattformen vor, dass sie Sicherheitssysteme haben müssen, also die zum Beispiel Minderjährige vor Risiken schützen. Die Plattformen müssen genug gegen so schädliche Inhalte unternehmen.
2: Also zum Beispiel einen Aufruf zu Gewalt, ja, den müssten sie runternehmen.
0: Ja, oder eben Kinderpornografie muss gelöscht werden. Und die großen Plattformen müssen sich kümmern, müssen eben diese Risiken minimieren, auch was geschlechtsspezifische Gewalt zum Beispiel angeht.
2: Wenn das alles nicht passiert, dann droht eine Strafe für die Plattformen und die ist nicht zu knapp. Bis zu 6% des weltweiten Jahresumsatzes kann die sein und der ist wirklich eine Menge bei solchen Plattformen.
0: Und die EU wendet dieses Gesetz auch an. X musste zum Beispiel noch vor dem Grok-Update 120 Millionen Euro Strafe zahlen. Das war im Jahr 2025. Damals hatte das nichts mit Deepfakes zu tun, da ging es eher um fehlende Transparenz.
2: Aber dieses Gesetz wurde angewandt. Und damit können wir wirklich festhalten, die EU hat durch diesen Digital Services Act, durch dieses digitale Grundgesetz, was sich die EU gegeben hat, ein breites Kreuz digital. Und das klingt super und ist eigentlich auch super. Und es klingt, wie wir schon gesagt haben, auch nach einer perfekten Lösung für das Spicy Grok Update.
0: Aber da gibt es noch ein Problem.
3: Who did that? European Union or UK?
4: Yeah, European Commission.
3: Whoa, that's a nasty one. I don't think it's right. No, I don't think it's right. I don't see, you know, how they can do that, no.
0: Ihr habt ihn wahrscheinlich erkannt, das ist US-Präsident Donald Trump. Er ist gar nicht amüsiert darüber, dass Europa seinen US-Tech-Konzernen Vorschriften machen will. Weil für ihn und seine Regierung ist eben zum Beispiel diese 120 Millionen Euro Strafe für X ganz klar ein Einschnitt in die Meinungsfreiheit.
3: Wow, that's a nasty one.
2: Aber vor allem die Vorschriften wie im Digital Service Act machen den Tech-Konzernen ein Stück weit ja auch ihr Geschäft kaputt. Wir haben ja schon letzte Folge gehört, dass die profitieren zum Beispiel von Deepfake-Nacktbildern. Weil diese Bilder, die bedienen die Algorithmen der Plattformen perfekt und sorgen damit für ordentlich Traffic auf den Seiten. Und mehr Traffic bedeutet auch mehr Kohle. Und da unterstützt die Trump-Regierung also ihre Tech-Bros sehr, wenn Trump davon nasty und so weiter spricht.
0: Und jetzt kommen wir doch mal zurück zu Shame on you, Alexandra Gese, der Grünen aus dem EU-Parlament. Die weiß natürlich genau, welche Waffe Europa mit dem Digital Services Act in der Hand hat, eigentlich. Im Fall vom Spicy Update von Grok, da hätte Europa aber viel schneller handeln müssen, findet Gese. Und dass die Kommission das damals nicht getan hat, das liegt ihrer Meinung nach eben genau an Trump und seinen Tech-Freunden.
1: Eigentlich hätte am zweiten Tag eine Ermittlung der Kommission laufen müssen. Ja? Das ist aber nicht passiert, ein bisschen, weil die Kommission in Urlaub war, also die Kommissarin. Und die Fachebene hat dann diese Ermittlung vorbereitet und praktisch der politischen Ebene auf den Tisch gelegt. Und die sollte eigentlich am Montag dieser Davos-Woche, sollte diese Ermittlung geöffnet werden. Da war aber der Gipfel in Davos. Und da wollte man Trump nicht verärgern.
0: Okay, fassen wir nochmal zusammen. Alexandra Gese meint,

0: dass die Kommission, die ja für die Durchsetzung zuständig ist vom Digital Services Act, dass die quasi vor den USA eingeknickt ist. Weil statt sofort mit dem Digital Services Act zu wedeln, hey, hallo, nach den Millionen von KI-Nacktbildern von Grok, da soll die Kommission eben erstmal den Wirtschaftsgipfel in Davos abgewartet haben, damit Trump keine schlechte Laune hat und dann vielleicht dort mit Zöllen zum Beispiel droht, was auch immer.
1: Zölle, NATO-Ausstieg, eins von beiden geht eigentlich immer.
0: Es ist auch nicht nur Alexandra Gese von den Grünen, die findet, da hätte Europa eigentlich schneller sein müssen, sondern diese Kritik kam auch aus anderen Fraktionen, zum Beispiel aus der Liberalen.
1: Die EU-Kommission sieht das anders. Die hat diesen Vorwürfen damals widersprochen und hat gesagt, man habe die Plattform X bereits vor Wochen angewiesen, interne Dokumente bereitzustellen, damit man prüfen könne. Und tatsächlich hat die Kommission am Ende eine Untersuchung gegen X eingeleitet.
0: Diese Untersuchung, die läuft aktuell noch. Und wie sie ausgeht, wissen wir noch nicht.
1: Also, ich finde, man sieht, es läuft was.
0: Ja, zwar manchmal ein bisschen langsam und auch mit einigen Hürden, aber ja, es passiert was. In der EU gibt es dieses digitale Grundgesetz, den Digital Services Act, und es wird aber dazu noch an neuen Gesetzen gearbeitet. KI-Anwendungen, mit denen du Porno-Deepfakes machen kannst, die sollen zum Beispiel in Zukunft verboten sein.
1: Und das ist wichtig und auch interessant, weil es heißt, nicht nur die, die so ein Deepfake-Video mit einer Frau zusammenbasteln und veröffentlichen, ohne dass diese Frau es vielleicht will, die sollen potenziell bestraft werden, sondern hier geht es schon um das Werkzeug, also mit dem man das machen kann. Schon dieses Werkzeug soll verboten werden. Und dieses Werkzeug können zum Beispiel diese Apps sein, die wir schon letzte Folge hatten, die Nudify-Apps. Also diese Apps, bei denen man Bilder hochladen kann und dann mit einem Klick Leute ausziehen kann, zum Beispiel durch KI. Bei denen hat auch das EU-Parlament schon beschlossen, dass sie verboten werden sollen. Also auch Alexandra Gese, die sitzt ja als Abgeordnete der Grünen dort. Und sie sagt ganz klar, solche Verbote, die treffen wirklich, weil sie eben ans Geld gehen.
2: Es ist ja eine riesengroße Industrie. Ne? Das ist auch was, was bei diesem Begriff Revenge Porn immer viel zu kurz kommt, dass es eigentlich sich hier um Geschäftsmodelle handelt und um eine riesige Industrie.
0: Was ist Stand bei diesem geplanten Gesetz gegen diese KI-Deepfake-Porno-Anwendungen? Das muss noch bestätigt werden vom Rat, also von den Mitgliedstaaten. Aber das gilt eigentlich als Formsache.
1: Ja, und die Kommission muss so ein Gesetz dann eben aber auch klar durchsetzen, ja? Auch wenn jemand mit Zöllen droht oder was auch immer.
0: Oder wenn sich jemand beklagt, dass es der Wirtschaft nicht gut tut. Das kommt ja auch immer als Argument. Dass man die KI-Entwicklung nicht behindern darf, betonen ja auch alle immer wieder, die bei den Verhandlungen mit dabei sind über solche Verbote in der EU.
1: Jetzt ist die eine Sache ja die EU-Ebene. Die Frage ist aber auch, was bei uns gilt in Deutschland. Und auch hier kann man sagen, auch bei uns tut sich was. Muss auch, weil die deutschen Gesetze, die haben noch einige Lücken.
0: Welche Lücken? Das sieht man ganz gut an dem Fall von Theresia Krone. Mit der haben wir ja schon in den letzten Folgen gesprochen. Das ist die Jurastudentin und Aktivistin. Nochmal kurz ihre Geschichte. Von ihr waren gefakte Profile im Netz, ähnlich wie ja auch bei Colleen Fernandes. Und es gab sogar gefakte Videos und Bilder, wo angeblich sie drauf war, in sexualisierten Posen. Und das ging bis hin zur Vergewaltigung. Und Theresia Krone sagt, sich gegen das Ganze zu wehren über all die Jahre, das war einfach wahnsinnig anstrengend.
3: Wäre ich nicht Jurastudentin gewesen und hätte ich nicht auch natürlich dadurch viele Juristen in meinem Umfeld gehabt und so, hätte ich einfach irgendwann gesagt, das ist mir zu kompliziert. Und dann hätte ich vielleicht nicht noch die 10. E-Mail geschrieben, wo ich Beweise nachliefer oder gerichtsfeste Screenshots anfertige oder ein Stalking-Protokoll führe, was einfach so viel Arbeit und Zeit erfordert.
0: Wenn ihr euch jetzt fragt, was bitte sind denn gerichtsfeste Screenshots? Bitteschön.
3: Gerichtsfeste Screenshots sind Screenshots, bei denen das Datum erkennbar ist, möglichst mit der genauen, also auch Sekundenuhrzeit, mit dem natürlich auch mit dem Kontext des Kommentars oder des Inhalts, den man verfolgen möchte. Und möglichst sollte dann eben auch der gesamte Bildschirm dabei sein.
0: Okay, aber selbst wenn du weißt, wie du diese gerichtsfesten Screenshots machst Und selbst wenn du das alles tust, was verlangt wird, selbst dann, sagt Theresia Krone, ist es momentan einfach überhaupt nicht leicht, wenn du da stehst bei den Behörden, eben bei der Polizei zum Beispiel, und wenn du sagst, hey, da gibt's was im Netz über mich, das geht gar nicht.
3: Ich habe oft das Gefühl, dass man gespiegelt bekommt, das ist jetzt mehr Arbeit, das klingt kompliziert. Dann dazu kommt noch, dass das strafrechtlich schwierig bewertbar ist, weil es keinen eigenen Straftatbestand gibt. Und dann wird man so ein bisschen auf den Bürokratieweg abgewimmelt. Das war mein persönlicher Eindruck.
1: Trotzdem muss man bei diesem Fall, den wir von Theresia Krone erzählt haben, auch sagen, die Polizei hat gut gearbeitet. Sie hat den Täter ziemlich schnell ermittelt. Der Mann, der Fake-Profile von ihr angelegt hat, der Fotos und Videos gemacht hat, auf denen scheinbar sie drauf ist, in sexualisierten Posen eben. Dieser Mann hat tatsächlich am Ende eine Strafe bekommen. 100 Tagessätze und damit gilt man als vorbestraft.
0: Aber was interessant ist, warum genau hat dieser Mann eine Strafe bekommen? Also jetzt ganz offiziell, da steht nicht, er hat diese Strafe bekommen, weil er Deepfakes hergestellt hat.
1: Oder Fake-Profile.
0: Oder weil er Deepfakes verbreitet hat. Sondern es gab einen Strafbefehl wegen Verleumdung, wegen Stalking und wegen Verletzung des Rechts im eigenen Bild. Warum das Ganze? Deepfakes herstellen, das steht so im deutschen Strafrecht noch gar nicht drin. Das ist überhaupt kein eigener Straftatbestand. Ist auch kein Wunder, weil das kann man ja auch noch nicht so lange per KI machen. Und jetzt haben wir eben diese Massenschwemme von diesen KI-gemachten Deepfakes. Und so aber im deutschen Strafrecht sind die überhaupt noch nicht erfasst. Es gibt keinen Punkt, Deepfakes herstellen und verbreiten ist strafbar.
1: Es geht also nur so über Umwege, wenn man das bestrafen will.
0: Exakt, du kannst es irgendwie bestrafen, aber du musst es irgendwie anders verfolgen. Bis jetzt.
1: Und jetzt kommen wir zum großen Noch. Weil Deutschland steht kurz vor neuen Gesetzen.
0: Dazu hat die Justizministerin Stefanie Hubig einen neuen Gesetzentwurf vorgestellt. Und zwar im April 2026 in einer Pressekonferenz. Und in diesem neuen Gesetzentwurf geht es um Online-Verleumdung, um Bedrohung, digitalen Voyeurismus, Cyberstalking und eben auch um Deepfakes.
4: Es dauert keine Minute, einen Deepfake zu erstellen, der wirklich täuschend echt aussieht und Persönlichkeitsrechte massiv verletzt. Und doch haben wir bislang keinen eigenen Straftatbestand dafür.
0: Und in Zukunft soll es diesen eigenen Straftatbestand eben schon geben. Wer pornografische Deepfakes herstellt, also wenn du bei dir zu Hause ein Foto nimmst von irgendwem und daraus mit ein paar Klicks einen Deepfake-Porno machst oder verbreitest, dann sollst du laut Plan bald mit bis zu 2 Jahren Haft bestraft werden können oder mit einer Geldstrafe.
1: Also schon, wenn du das machst, ja? Also nicht erst, wenn du es in irgendwelchen Gruppen verbreitest zum Beispiel.
0: Das ist zumindest der Plan. Und es geht auch um noch mehr. Wer digitale Gewalt erlebt, der soll sich in Zukunft durch dieses neue Gesetz besser dagegen wehren können. Also du sollst zum Beispiel in Zukunft leichter an die Täter rankommen.
4: Richter sollen dafür Plattformen und Internetzugangsanbieter verpflichten können, die Daten, die quasi hinter der anonymen IP-Adresse stehen, an das Gericht und damit dann auch an den Betroffenen offenzulegen.
0: Das heißt, du kommst leichter an die Namen ran. Wer steckt denn wirklich hinter der Seite? Wer steckt hinter diesem Profil zum Beispiel? Da tun sich ja Betroffene aktuell noch ziemlich schwer teilweise. Außerdem sollen Profile, die zum Beispiel Porno-Deepfakes verbreiten, die sollen einfacher gesperrt werden können.
1: Das sind also die Pläne. Und diese Pläne, das muss man wirklich betonen, die gehen wirklich weit. Es geht um Deepfakes, es geht aber auch um digitalen Hass, der verbreitet wird, um Cyberstalking, also wenn du im Netz jemanden verfolgst oder belästigst, wenn auch zum Beispiel Minderjährige gezielt angesprochen werden oder wenn du digital gemobbt wirst, beleidigt wirst. All das soll wirklich in Zukunft in einem Gesetz geregelt werden und damit auch strafbar werden. Also das, was wir bei Theresia Krone hatten, dass das nur über Bande oder über Umwege geht, das soll mit diesem Gesetz geändert werden.
0: Ja, falls die Pläne so durchgehen. Also das weiß man ja tatsächlich noch nicht, weil da muss noch das Kabinett drüber abstimmen, da muss es noch durch Bundestag und Bundesrat, also da ist vieles noch offen. Generell gibt es aber eine relativ breite Zustimmung zu diesen Plänen. Kritik gab es aber zum Beispiel von Seiten der AfD. Da hieß es, der Fall Fernandes, der würde vom Establishment genutzt werden, um die Meinungsfreiheit einzuschränken.
1: Was würdest du sagen, würde dieser Gesetzentwurf so aussehen, wenn es Colleen Fernandes nicht gegeben hätte, die mit ihrer Geschichte an die Öffentlichkeit gegangen ist?
0: Also bevor ich dir darauf eine Antwort gebe, würde ich nochmal Alexandra Gese sprechen lassen, unsere EU-Parlamentarierin von den Grünen. Weil mit der habe ich drüber gesprochen, was der Fall Colleen Fernandes für sie geändert hat. Und die macht ja seit Jahren Digitalpolitik in der EU. Und sie sagt, seit diesem Fall ist ihre Arbeit deutlich weniger frustrierend.
2: Ich glaube, Menschen können viel mehr mitfühlen und sich vorstellen, was sie durchgemacht hat. Und ich glaube, das können einfach viele Menschen gefühlsmäßig so gut verstehen. Und ne, das ist natürlich was ganz anderes, als wenn ich mich als Politikerin dahinstelle und sage, ich mache Digitalpolitik und ich brauche jetzt einen Artikel, da steht das und das drin, interessiert natürlich keinen Menschen. Ne?
1: Na, ist ja schon auch klar, oder? Also Colleen Fernandes, die kennen wahnsinnig viele Leute, die ist vielen auch sympathisch als Schauspielerin in ihren Rollen. Die macht einen persönlich viel betroffener, wenn die mit so einer persönlichen Geschichte an die Öffentlichkeit geht, als ja so das Brot- und Buttergeschäft von einer Digitalpolitikerin.
0: Ja, und um jetzt auf deine Frage zurückzukommen, hätte es diesen neuen Gesetzentwurf in Deutschland so gegeben, wenn Colleen Fernandes nicht an die Öffentlichkeit gegangen wäre? Ich glaube tatsächlich nicht. Also nicht so schnell und nicht so umfassend.
1: Gibt natürlich auch Kritik daran, gell? Also Leute, die sagen, es ist ja nicht so toll, wenn ein Fall dazu führt, dass ein Gesetz jetzt so kommt, wie es kommt.
0: Ja, und das Justizministerium, das betont ja auch, nee, die aktuelle Diskussion um Fernandes Ulmen, das hat überhaupt keinen Einfluss gehabt auf die neuen Gesetzentwürfe. Und was stimmt ist, dass das Ministerium auch schon länger an diesem neuen Gesetz arbeitet. Also das ist schon so.
1: Aber es kommt einfach sehr schnell im Moment.
0: Yes.
1: Interessant ist übrigens, Colleen Fernandes, die ist von den Plänen für das neue Gesetz in Deutschland gar nicht überzeugt. Sie hat der FAZ gesagt, 2 Jahre Höchststrafe, die das neue Gesetz vorsieht, dafür, dass du zum Beispiel über viele, viele Jahre gefälschte Nacktbilder verbreitest. Diese 2 Jahre, die reichen einfach nicht. Und sie sagt sogar, dass es ein Witz sei, wenn du jahrzehntelang vorher sowas verbreitet hast, dass es dann nur 2 Jahre dafür geben soll.
0: Bei Colleen Fernandes muss man insgesamt sagen, ihr Leben ist ja seit ihrer Entscheidung, an die Öffentlichkeit zu gehen, nicht leichter geworden. Das hat sie unter anderem in den Tagesthemen erzählt.
5: Ich glaube, grundsätzlich hilft es damit, nicht mehr alleine zu sein. Und natürlich hat all das wahnsinnig viel mit mir gemacht. Ich musste das sehr intensiv therapeutisch aufarbeiten. Und ich glaube, dass, wenn man sich damit befasst hat, worum es hier geht, man sich vorstellen kann, dass das alles nicht leicht war für mich. Und ich hoffe, dass es aber zumindest insofern etwas Gutes bewirken kann, als dass man eben sieht, was digitale Gewalt bedeutet, welches Ausmaß digitale Gewalt annehmen kann.
1: Also ich finde, das sind schon wirklich harte Worte, die auch zeigen, was das mit ihr macht und was das für ein riesiger Schritt ist, da so an die Öffentlichkeit zu gehen.
0: Ja, wir haben sie auch selber gefragt, wie es ihr seitdem geht, aber sie hat noch nicht geantwortet.
1: Ja, ich habe viele Anfragen im Moment, denke ich mir. Ist ja auch die Frau für dieses Thema.
0: Kann aber
1: da jetzt dran.
0: Exakt, das hat ja auch Alexandra Gese von der EU gesagt. Diese Verbindung mit ihr ganz persönlich hat natürlich auch einen Haken.
2: Was mich halt doch immer so ein bisschen traurig macht, dass man halt immer eine Frau braucht, die bereit ist, so ihr Innerstes nach außen zu kehren, ja, was das auch für eine Überwindung kostet. Und sie wird einfach ihr Leben lang nicht mit ihren künstlerischen Fähigkeiten assoziiert werden, ja, und ihrem Erfolg im Fernsehen, sondern mit dieser Geschichte.
0: Wobei, womit Colleen Fernandes ja auch verbunden ist, vor allem seit ihrer Entscheidung, mit Mut. Also dieser Mut von ihr, der empowert ja ganz viele da draußen, die sich eben jetzt auch trauen, selber darüber zu sprechen, was ihnen passiert ist.
1: Mut und Wut ist beides dabei auf jeden Fall. Also es kostet was, aber es bringt auch was. Und in ihrem Fall nicht zu knapp. Also das haben wir von allen Leuten gehört, mit denen wir für diese Staffel gesprochen haben, dass ihre Entscheidung, an die Öffentlichkeit zu gehen, wirklich was verändert hat. Wir haben ja mit Leuten geredet, die mehr tun wollen gegen digitale Gewalt. Und die haben uns alle gesagt, sie und ihre Arbeit haben gerade viel mehr Rückenwind.
0: Ja.
1: Mut und Wut, das nehme ich mit von dieser Staffel. Vielen Dank, Birgit, für die Recherche.
0: Sehr, sehr gern.
1: Das war unsere Staffel zur Entscheidung von Colleen Fernandez, an die Öffentlichkeit zu gehen. Die Deepfake-Porno-Hunter. Das war Folge 3. Mit Gesetzen gegen Big Business. 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Reporterin für diese Staffel war
0: Birgit Frank.
1: Redaktion Ina Kraus. Produktion Matthias Sautier. Mitrecherchiert haben Charlotte Knoll und Lena Rajewski. Distribution Stefanie Ramp und Anton Rauch. Die Deepfake Porno Hunter ist eine Produktion der Redaktion Ausland und politischer Hintergrund im Bayerischen Rundfunk im Juni 2026. Ich bin Christine Auerbach. Ciao, wir hören uns.
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7: Mit einer Meldung von der A3 Nürnberg-Passau. Die ist zwischen dem Kreuz Deggendorf und Hengersberg wegen Bauarbeiten bis Montag früh um 1 Uhr in beiden Richtungen gesperrt. Die Umleitung führt über die U18 und die U83. Das Wetter in Bayern, an den Alpen und in Unterfranken kann es ein paar Wolken geben, sonst ist es erstmal sonnig. Danach ziehen dann aber überall Wolken auf und ab Mittag gibt es einige örtlich kräftige Schauer und Gewitter. Lokal sind auch Starkregen, Hagel und schwere Sturmböen möglich. Die schwülheißen Temperaturen heute 29 bis 37 Grad. In der Nacht klingen dann die Schauer und Gewitter ab. Es wird vielerorts klar oder gering bewölkt. Die Tiefstwerte der Nacht 13 bis 22 Grad. Und die weiteren Aussichten, die neue Woche beginnt wieder sonnig und heiß. Am Nachmittag und Abend sind dann immer wieder Schauer oder Hitzegewitter möglich und es wird mit 36 Grad sommerlich warm.

0: Sonntag, der 21. Juni. Es war soeben 9 Uhr.
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0: Deutschland hat die Fußball-WM-K.O.-Phase erreicht. Nach einem 2:1-Erfolg über die Elfenbeinküste steht das Team vorzeitig als Gruppenerster im 16. Finale. Die Nagelsmänner haben sich allerdings phasenweise schwer getan gegen die Elfenbeinküste. Wir analysieren das gleich mit unserem WM-Reporter. Die Rentenkommission hat geliefert. Experten wollen am Dienstag 30 Vorschläge für eine Reform präsentieren. Gestern Abend hat unser Hauptstadtstudio erfahren, um was es da geht. Wir schauen uns das mit unserem Hauptstadtkorrespondenten an. Und der BR hat gefeiert. Gestern war Sommerfest und Tag der offenen Tür am Sendestandort München-Freimann. Für alle, die nicht da waren, hat unsere Reporterin Eindrücke gesammelt. Im Studio ist Matthias Stadelmann. Guten Morgen.
2: War Hammer, super.
3: It was a fabulous game.
4: Mega, Deutschland hat abgeliefert. Er war geil, alle 5 Leute eingewechselt, Nagelsmann, alles richtig gemacht. Alle haben gut gespielt, gekämpft, Mannschaftsleistung. Ja.
2: Wunderbar.
5: Der Underf ist immer am Ende gut. Joker, guter Joker.
2: Erinnert mich an 2006, wie eben die WM damals in Deutschland war, was ganz Besonderes.
6: Ja, überragend, ne? Wenn wir das noch gebogen haben, 2:1 gewonnen, zum Spiel, Traumwetter, ey, mega Atmosphäre, kann man sagen, Emotionen pur.
0: Begeisterte Fans der deutschen Fußballnationalmannschaft gestern Abend beim WM-Spiel in Toronto in Kanada nach dem 2:1 gegen die Elfenbeinküste. Und wir haben schon gehört, Joker Dennis Undaf war Gamechanger und Matchwinner. Nach dem 0:1 Rückstand hat er beide Tore geschossen und Deutschland hat damit die K.O.-Phase erreicht als Gruppenerster, weil Ecuador und Curaçao 0:0 gespielt haben. Bundestrainer Julian Nagelsmann sieht darin Rückenwind fürs nächste Spiel.
7: Wenn man den Jubel gesehen hat nach dem Siegtreffer, dass die ganze Mannschaft im Eck lag irgendwie, das ist schon ein cooles Zeichen und das freut mich super für die Jungs und es kann schon Kräfte freisetzen, definitiv.
0: Was braucht es aber noch, außer den Kräften, die freigesetzt werden? Martin Roschitz vom ARD-WM-Team ist uns jetzt aus den USA zugeschaltet. Guten Morgen, beziehungsweise gute Nacht, denn da ist es jetzt erst 3 Uhr. Danke fürs lange Aufbleiben, Herr Roschitz.
8: Sie sind der Erste, der sich bei mir so ausdrücklich bedankt und dafür möchte ich mich mal bedanken. Dankeschön.
0: Sehr gerne. Das war jetzt ein verdienster Sieg, kann man sagen, aber wohl auch ein glücklicher Sieg der deutschen Fußballnationalmannschaft, oder?
8: Ja, wir haben ja gerade den Bundestrainer gehört, Julian Nagelsmann, der gesagt hat, dass das Kräfte freisetzen kann. Aber wenn das Siegtor in der 4. Minute der Nachspielzeit fällt, dann war es natürlich auch glücklich. Und ein bisschen unglücklich war Dennis Undaf über die Jubeltraube nach seinem Siegtreffer. Er war nämlich mittendrin.
9: Ich hatte nur Schmerzen am Zeh. Die haben beim Jubel alle auf meinen Zeh getreten. Ich musste kurz klarkommen und was trinken. Aber nee, wie gesagt, ich freue mich übertrieben. Wir haben gewonnen. Wir haben 3 Punkte gehabt. Ich habe 2 Tore gemacht.
8: Ja, und Dennis Undaf kommt nach 56 Minuten Einsatzzeit im Turnier auf 3 Tore und 2 Vorlagen, ist damit Topscorer der WM noch vor Messi.
0: Jetzt hat Deutschland gestern stark begonnen, aber dann eben auch stark nachgelassen, könnte man sagen. Das 0:1, da hatte man den Eindruck, das war so ein richtiger Wirkungstreffer. Wie viele Portionen Mentalitätsmonster muss denn Julian Nagelsmann jetzt seiner Truppe da noch einimpfen?
8: Naja, zur Pause 49% der Zweikämpfe gewonnen. Am Ende hat sich die Mannschaft gesteigert. Vor allem hat sie an sich geglaubt, Spiel gedreht und auch an der Mutschraube. Das war eine ganz schöne Wortschöpfung des Bundestrainers. Bezeichnend ja, wie ausgelassen da gefeiert wurde. Und es war der 11. Sieg in Serie. Und nur so kann sich eine Siegermentalität auch entwickeln. Der Rekord liegt übrigens bei 12 Siegen am Stück. Und der kann im letzten Gruppenspiel gegen Ecuador eingestellt werden. Die schlechte Nachricht, Nico Schlotter hat sich wohl schwerer verletzt. Es sieht nach einer Innenbandverletzung am linken Sprunggelenk aus. Er macht noch ein MRT heute und danach gibt es die Diagnose. Ich wünsche es ihm nicht, befürchte aber, dass das Turnier für Schlotterbeck gelaufen sein könnte.
0: Bleiben wir mal beim Personal. Mit den Wechseln ist es ja gestern dann ein bisschen besser geworden. Leveling, Amiri und Doppeltorschütze Undaf sind reingekommen. Ist das auch jetzt was für die Startaufstellung gegen Ecuador am Donnerstag oder wie stark hat der Joker-Effekt da eine Rolle gespielt?
8: Der hat eine große Rolle gespielt, aber man muss das Ecuador-Spiel ein bisschen anders sehen. Es geht ja für die deutsche Mannschaft nur noch darum, diese Serie aufrechtzuerhalten und den historischen Rekord von 12 Siegen in Folge einzustellen, weil der Gruppensieg eben feststeht, weil man im 16. Finale am 29. Juni in Boston gegen einen Gruppendritten spielen wird. Ich gehe davon aus, dass es einige Änderungen geben wird. Undaf in die Startelf, aber auch andere Spieler belohnen, wie zum Beispiel so einen David Raum, der sich als Ersatzspieler bisher in den Dienst der Mannschaft gestellt hat. Das hebt die Stimmung im Team. Und deswegen wird es da einige Änderungen geben.
0: Deutschland besiegt die Elfenbeinküste 2:1, steht vorzeitig im 16. Finale, Gruppensieg inklusive. Das Fazit hat unser WM-Reporter Martin Roschitz gezogen. Danke und Grüße.
8: Dankeschön.
0: 5,5 Monate haben 13 Fachleute und Politiker die sogenannte Rentenkommission über die Rente der Zukunft beraten. Kommenden Dienstag sollen die 30 Vorschläge der Bundesregierung übergeben werden. Das ARD-Hauptstadtstudio hat aber schon gestern Abend erfahren, wie sich die Experten das künftig so denken mit der Rente. Tim Aßmann in Berlin ist uns jetzt zugeschaltet. Guten Morgen.
3: Ja, guten Morgen.
0: Das Renteneintrittsalter soll steigen. Für wen genau und wie soll das dann gestaffelt sein, diese Steigerung?
3: Ab 2032, wenn das Renteneintrittsalter mit 67 Jahren eben erreicht ist, dann soll es weiter steigen, aber gekoppelt an die allgemeine Lebenserwartung. Und das bedeutet sehr langsam, also immer so in wenigen Monaten. Wer jetzt Anfang 30 ist, das mal so als Rechenmodell, der würde dann, wenn die Empfehlungen der Kommission so kommen, mit 68 in Rente gehen. Und die Empfehlung sieht auch regelmäßige Überprüfungen dieser Kopplung an die Lebenserwartung vor. Theoretisch ist also auch möglich, dass das Renteneintrittsalter sinken könnte, aber eher unwahrscheinlich. Allerdings, wenn das so kommt mit dieser Empfehlung, dann wäre die Rente mit 70, über die ja in Deutschland hoch emotionalisiert immer diskutiert wird, die wäre dann erstmal vom Tisch.
0: Geplant ist jetzt außerdem ein neues kapitalgedecktes Zusatzrentenmodell nach dem schwedischen Vorbild. Wie sieht das genau aus?
3: Arbeitgeber und Arbeitnehmer, die würden ihren Anteil an den Beiträgen zur gesetzlichen Rentenversicherung aufstocken, Schwedenmodell, und dieses Geld würde dann von der deutschen Rentenversicherung am Kapitalmarkt zentral angelegt und verwaltet. Das wäre der Unterschied zur individuellen Vorsorge, wie zum Beispiel der Riester-Rente. Das liefert dann alles über die Rentenversicherung. Ziel des Ganzen wäre die Finanzlage, ist ja keine gute, der gesetzlichen Rentenversicherung eben zu stabilisieren. Und die Kommission hofft sogar, dass dann diejenigen, die 2040, so ab 2040 ungefähr in Rente gehen, dass die sogar höhere Renten bekommen können. Aber das hängt natürlich davon ab, wie erfolgreich diese Anlagestrategien sind. Das Schwedenmodell wird aber, das muss man auch wissen, natürlich erst einmal zu höheren Beiträgen führen. Und daran wird es sicherlich auch Kritik geben.
0: Zusätzlich sollen jetzt auch mehr Menschen in die Rentenkasse einzahlen. Wer soll das sein und was könnte das bringen, jetzt nochmal in Bezug auf Beitragsstabilität und Rentenniveau?
3: Also rein sollen zum Beispiel Selbstständige, die nicht schon irgendwie anderweitig berufsständig versorgt sind. Also darüber wird ja auch schon lange diskutiert, dass die eben auch in die gesetzliche Rentenversicherung kommen. Abgeordnete sollen das auch. Beamte, auch so ein Reizthema, erst einmal aber eben nicht. Auch daran wird sicherlich Kritik geben. Und dass dann aber mehr Versicherte einzahlen, das soll eben die Beiträge insgesamt stabilisieren. Es soll zumindest dabei helfen. Die werden aber zunächst steigen, schon angesprochen. Also aktuell sind es ja 18,6%. Die Rentenversicherung hat schon einen Anstieg auf knapp 20% vorhergesagt. Und wenn dann das Schwedenmodell oben drauf kommt, dann wären es wohl so circa 22%. Bei dieser Beitragshöhe, und das ist eben die große Hoffnung der Kommission, da könnte man dann eben die Beiträge auch halten, das sollte nicht darüber hinausgehen und man hofft auch, so die Experten, dass mit diesen beschriebenen Maßnahmen, wenn die als Gesamtpaket kommen, dass das Rentenniveau dann sogar etwas höher sein könnte als die bisherigen 48%.
0: Jetzt werden kommenden Dienstag die Ergebnisse der Rentenkommission offiziell der Bundesregierung übergeben. Das Ganze sind ja bis jetzt nur Empfehlungen. Wie geht es denn dann aber weiter?
3: Diese Empfehlungen sind aber eben, so ist zu hören aus der Kommission, in großer Einigkeit getroffen worden. Und sie können, und das sagen die Gremiumsmitglieder uns auch, die können nur dann erfolgreich sein, wenn sie auch geschlossen als Paket umgesetzt werden, wenn also alles kommt und nicht nur ein Teil davon. Das ist die Erwartung des Gremiums an die Regierung. Aber das wird bedeuten, dass CDU, CSU und SPD jeweils schmerzhafte Kompromisse machen müssen. Das wird natürlich auch Widerstände geben von Arbeitgebern, Gewerkschaften, Sozialverbänden. Also die Bundesregierung, die hat nun die nächste Aufgabe, nämlich auf Basis dieser Empfehlungen eine Rentenreform auf den Weg zu bringen. Und die muss dann noch dem Bundestag passieren. Ja, könnten zähes Ringen werden.
0: Da dürfen wir uns noch auf viele Diskussionen freuen. Vielen Dank, Tim Aßmann. Die Rentenkommission hat ihre Vorschläge für eine Reform fertig. Tim Aßmann war das und dazu aus dem BR-Hauptstadtstudio. Danke nach Berlin.
3: Sehr gerne.
0: Die USA und der Iran haben ihr sogenanntes Rahmenabkommen für ein Ende des Kriegs unterschrieben. Aber Viele Fragen sind noch nicht geklärt. Dazu kommen heute Delegationen aus beiden Ländern in der Schweiz zu Verhandlungen zusammen. Ein zentrales Thema ist dabei das iranische Atomprogramm. US-Präsident Trump will sicherstellen, dass der Iran niemals an Atomwaffen gelangt. Erschwert werden die Gespräche aber durch neue Gefechte zwischen Israel und der Terrormiliz Hisbollah im Libanon, die ja vom Iran unterstützt wird. Aus der Schweiz berichtet Katrin Hondl.
10: Die iranische Delegation ist am späten Samstagabend in der Schweiz angekommen. Auch US-Vizepräsident J.D. Vance wird auf dem Bürgenstock am Vierwaldstätter See erwartet. In einem Luxushotel sollen dort heute die ersten Gespräche stattfinden zur Umsetzung des Rahmenabkommens für ein Ende des Kriegs zwischen den USA und dem Iran. Teheran ist unter anderem durch Außenminister Araghchi und Parlamentssprecher Ghalibaf vertreten. Für die USA verhandeln neben Vizepräsident Vance auch Trumps Schwiegersohn Jared Kushner und der Sondergesandte Steve Witkoff. Die Ausgangslage für die Gespräche ist angespannt. Am Samstag hatte der Iran die für den weltweiten Schiffsverkehr wichtige Straße von Hormuz wieder für gesperrt erklärt. Als Grund nannten die iranischen Revolutionsgarden die fortdauernden israelischen Militärangriffe im Libanon und dass die USA damit ihre Verpflichtungen aus dem Rahmenabkommen nicht einhielten. Ein Regierungssprecher sagte im iranischen Staatsfernsehen, das gesamte Rahmenabkommen stehe auf dem Spiel. Denn dessen erster Punkt fordere auch eine Waffenruhe im Libanon. US-Vizepräsident Vance sagte vor seinem Abflug in die Schweiz, Zitat, ich denke, wir werden hoffentlich Fortschritte in der Atomfrage erzielen und auch in der Frage der Waffenruhe im Libanon vorankommen.
0: In München ist die Schleißheimer Straße im Norden der Stadt nach dem Zugunglück wieder einspurig befahrbar. Da waren ja gestern früh zwei Güterwaggons von einer Brücke auf die Straße gestürzt. Ein Mensch kam dabei ums Leben. Und zuerst hatte es geheißen, die Bergungsarbeiten könnten mehrere Tage dauern. Jetzt sind sie aber bereits abgeschlossen. Willi Willmann berichtet.
11: Exakt um 20.27 Uhr setzten zwei riesige Autokräne den letzten entgleisten Waggon zurück in die Gleise, der bei dem Unfall von einer Brücke auf die Schleißheimer Straße gestürzt war. Danach wurde er mit vereinten Kräften zur Seite geschoben. Laut Münchner Polizei hatte sich das Unglück bei Rangierarbeiten ereignet. Zwei Züge waren zunächst auf parallelen Gleisen unterwegs, wurden dann aber an einer Weiche auf dasselbe Gleis umgeleitet. Warum das passiert ist, soll ein Gutachter klären. Das Todesopfer ist ein 46-jähriger Rangierhelfer, der beim Zusammenstoß der Züge

0: auf einem dafür vorgesehenen Trittbrett stand. Die beiden Triebwagenfahrer wurden noch vor Ort von einem Kriseninterventionsteam betreut. Nach der Bergung der Waggons wurde die Statik der Brücke überprüft und nachdem die Aufräumarbeiten beendet waren, wurde die Schleißheimer Straße gegen Mitternacht wieder in beiden Richtungen einspurig geöffnet. Richtung Süden wird die Einspurigkeit voraussichtlich bis morgen erhalten bleiben, da die Waggons dort erhebliche Schäden an der Fahrbahn verursacht haben.
1: Der Bayerische Rundfunk hatte gestern in München seine Pforten geöffnet unter dem Motto Servus beim BR. Rund 13.000 Menschen sind zum Tag der offenen Tür auf dem Campus in Freimann gekommen, um hinter die Kulissen zu schauen und zu erfahren, wie das Programm fürs Radio, fürs Fernsehen, fürs Netz und für unsere Social-Media-Angebote entsteht. An den unterschiedlichen Stationen haben sich Programmmacher vorgestellt und oft konnten die Besucher auch selbst mitmachen. Monika Haas war mit dabei.
2: Zahlreiche Besucherinnen und Besucher aus ganz Bayern waren zum BR-Gelände gekommen und haben sich über ihre Lieblingssendungen informiert. Radio- und Fernsehmacher und viele Stars, etwa die Bergretter, sorgten für ein breites Programm.
3: In den Interviews die Nähe zu den Leuten herzustellen, ist das eine. Das andere sind aber natürlich auch die starken Bilder. Max, du drehst selber auch. Wie fängt man das alles ein, was da in 3000 Metern teilweise im Hubschrauber und so weiter passiert?
4: Ja, das war spannend und es ist immer noch spannend. Also jeder Einsatz ist ja anders. Wir haben natürlich einen guten Plan, wie wir vorgehen.
2: Interessierte konnten Workshops zu Stimmbildung, Fake News oder KI besuchen und einen Blick hinter die Kulissen von Radio- und Fernsehstudios werfen.
5: Ich habe mir nicht vorstellen können, dass dann doch in diesen Studios so viele Lampen sind.
6: Ich bin eigentlich Fan von wie in Bayern. Ich schaue querbeet, ich schaue eigentlich bloß den Sender, muss ich jetzt ehrlich sagen.
2: Stars auf der Bühne live zu erleben oder einfach Bergfeeling pur zu genießen. Viele Stationen im Freien richteten sich beim BR-Rundgang an die ganze Familie. Besonderer Höhepunkt das Bergeareal mit den Bergrettern und Extrembergsteiger Robert Jasper.
7: Wir hängen gerade an der Steilwand in Freimann.
8: Es ist erstaunlich, wie begehrt hier mein Hängezelt ist. Also das Thema hier ist jetzt Biwak in der Wand, also in der Steilwand.
7: Ich liebe die Berge sowieso und ja, ich habe alle Folgen in höchster Not gesehen.
2: Die Moderatorinnen und Moderatoren der Radiowellen beantworteten Fragen, ebenso das Team von Dahuam ist Dahuam oder Mitglieder des Bayerischen Rundfunk-Sinfonieorchesters. In der Musikstation konnten Kinder Instrumente ausprobieren.
9: Genau. Und, wie hat sich das angefühlt, Amelie?
10: Ich glaube, ich probiere dann auch gleich die Geige aus.
9: Noch spielen sie kein Instrument, aber vielleicht wird es jetzt die Geige. Mal sehen.
11: Ich finde es grundsätzlich auch schön zu sehen, wie Fernsehen und Radio gemacht wird.
2: Transparenz und Austausch sind wichtig für den BR, denn der sei für die Menschen in Bayern da, so Intendantin Katja Wildermuth.
12: Wenn man schaut, wie die Leute hier aufs Gelände kommen und wie sie Interesse daran haben, dass sie unsere Studios kennenlernen, ihre Lieblingsstars treffen, aber auch verstehen, wie bei uns Programm entsteht, dann sieht man, dass so ein Tag der offenen Tür genau das Richtige ist für den BR. Denn wir sind dafür da, offen zu sein, transparent zu sein, nahbar zu sein.
2: Diesen Besuchern hat das Konzept auch wegen der vielen Angebote für Kinder gefallen.
13: Dass alle einfach so wahnsinnig freundlich und engagiert sind und uns einfach ermutigen, mitzumachen und sich was anzuschauen. Und das macht hier am meisten Freude, dass man so eingeladen und willkommen geheißen wird.
14: Wir sind jetzt noch gar nicht durch, aber es macht total viel Spaß.
2: Zum Abschluss des Tages spielte die Bayern 3 Band ein Live-Konzert.
1: Servus beim BR. Der Bayerische Rundfunk in München hatte gestern Tag der offenen Tür und rund 13.000 Menschen sind gekommen. Es ist 9.16 Uhr.
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16: Berlin-Kreuzberg, ein Samstag im Mai. Auf dem Oranienplatz wehen Palästina-Flaggen. Weiter hinten Fahnen der Islamischen Republik Iran. Veranstalter ist das Vereinigte Palästinensische Nationalkomitee. Laut Berliner Verfassungsschutz organisieren sich darin Anhänger der islamistischen Hamas und der linksextremistischen Volksfront zur Befreiung Palästinas, kurz PLFP. In der Menge stehen rund ein Dutzend Mitglieder der Linksjugend, der Jugendorganisation der Linkspartei. Die Berliner Linksjugend hat auf Instagram zur Demo aufgerufen. Wir wollen wissen, warum. Und fragen Landessprecher Jimmy.
17: Nessa, willst du mit dem Bayerischen Rundfunk reden?
18: Auf gar keinen Fall. Willst du?
17: Nee.
16: Dabei hätten wir viele Fragen. Wir wissen nämlich, wie radikal sie sich äußern, wenn sie unter sich sind. Wir haben exklusiven Einblick

0: bei der Bundestagswahl ein Comeback. Vor allem junge Leute wählen sie. Bei ihrem Jugendverband, der Linksjugend, verdoppelt sich die Mitgliederzahl auf heute mehr als 14.000 Mitglieder. Einer, der schon länger dabei ist, ist Michael Ulbig. Er studiert in Erlangen Geschichte und Soziologie, ist seit 7 Jahren in der Linksjugend Bayern aktiv. Ulbig hat erlebt, wie sehr der Nahostkonflikt den Verband verändert hat.
1: Es gibt teilweise Ortsgruppen, die kein anderes Thema mehr bespielen außer Palästina. Kleine antisemitische Tendenzen gab es auch schon in den letzten Jahren, allerdings sind die in diesem einen Jahr deutlich stärker geworden.
0: Aussagen wie die von Linksjugend-Bundessprecher Limes Schäfer. Unsere Recherchen zeigen, dass Schäfer den islamistischen Charakter der Terrororganisation Hamas in Frage stellt. Im März schreibt er in einer internen Chatgruppe, es sei wirklich peinlich, die Hamas, Zitat, einfach als islamistisch abzustempeln. Schäfer hat nicht auf eine Anfrage reagiert.
1: Diese Aussagen bekommen noch Gegenwind, eben von Leuten wie mir, allerdings sind diese Leute in der Minderheit.
0: Ulbig ist im März als bayerischer Landessprecher zurückgetreten. Uns liegen auch Beiträge aus dem internen Forum der Linksjugend vor. Darin geht es oft um Israel und Palästina. Auch Beiträge von Lukas, Landessprecher der Linksjugend Rheinland-Pfalz, fallen im Forum auf. Einmal postet er die Darstellung einer israelischen Flagge in Flammen. Daneben steht »Israel verrecke«. Der Politikwissenschaftler Lars Rehnsmann von der Universität Passau sieht darin eine Parallele zur NS-Parole »Juda verrecke«.
2: Das Verb »verrecke« im Kontext mit Juden und überzeugen hier auf den jüdischen Staat ist eine Variation des NS-Antisemitismus mit dem leichten Überguss, das man hier in Israel einsetzt. Aber die Wortwahl ist sehr bezeichnend und ist aggressiv antisemitisch.
0: In einem weiteren Forumsbeitrag schreibt Landessprecher Lukas, es gebe mehr als 10.000 Palästinenser, Zitat, in israelischen Konzentrationslagern. Eine Anfrage zu seinen Forumsbeiträgen beantwortet er nicht. Für Politikprofessor Rehnsmann relativiert diese Aussage den Holocaust. Eine Antwort bekommen wir vom Bundesvorstand der Linksjugend. Er lehne jede Form von Antisemitismus und jegliche Art von Gewaltaufrufen ab. Auf Fragen zu Beiträgen einzelner Funktionäre geht der Bundesvorstand nicht ein. Doch nicht nur mit Antisemitismus hat die Linksjugend offenbar ein Problem. Mehr als ein Dutzend Mitglieder, mit denen wir gesprochen haben, berichten von einer wachsenden Begeisterung für den sogenannten Realsozialismus. Ein Instagram-Clip von einem Linksjugend-Arbeitskreis. Ich wollte dir nur sagen, dass ich dich vermisse. Dazu alte Bilder aus Moskau in der Sowjetzeit und von DDR-Staatsratspräsident Erich Honecker. Fotos, die uns vorliegen, zeigen schwarz-rot-goldene DDR-Flaggen auf Mitgliederversammlungen in Sachsen-Anhalt und Nordrhein-Westfalen. Auch beim Bundeskongress im April hing eine Fahne mit DDR-Staatswappen im Veranstaltungssaal. Der Bundesvorstand hatte offenbar nichts unternommen. FDJ-Fahnen für die Tradition. Das schreibt Bundessprecherin Selina Pfister im Mai zu einem Instagram-Post. Auf dem Foto sieht man Symbole der Freien Deutschen Jugend, dem DDR-Jugendverband. In der Bildunterschrift steht, wir knüpfen an eine Tradition an, die heute relevanter ist denn je. Dabei hat die Linksjugend als Nachfolgerin der SED eigentlich schon vor Jahrzehnten mit der DDR und dem Stalinismus gebrochen. Warum aber wollen so viele in der Linksjugend davon nichts wissen? Politikwissenschaftler Lars Rehnsmann.
2: Womöglich, weil die Geschichte weiter zurückliegt. Und so vermute ich, dass es die Attraktivität bei jungen Leuten aus einer Mischung aus Unkenntnis, Sehnsucht nach autoritärer Ordnung, nach Gemeinschaft und Identität.
0: Eine wichtige Rolle spielt der Bundesarbeitskreis Klassenkampf, kurz BAK-Klassenkampf. Auf Instagram schreibt er zum früheren DDR-Nationalfeiertag, die DDR ist Teil unseres Erbes und dieses lassen wir uns nicht wegnehmen. Weiter heißt es, was einst funktionierte, kann auch wieder erfolgreich sein. Unsere Recherchen ergeben, der gesamte Bundesvorstand der Linksjugend ist Mitglied im BAK-Klassenkampf.
2: Ja, man kann sich an vieles wünschen in diesen autoritären Fantasiegebilden, wenn man nicht selber Objekt von Repression und Gewalt geworden ist. Also wenn man es selber erlebt hat, wird das ein bisschen schwieriger.
0: Auf unsere Anfrage schreibt der Bundesvorstand, man lehne die DDR ab, wegen fehlender Demokratie, Grundrechtseinschränkungen und Repression. Der FDJ-Post von Bundessprecherin Selina Pfister stelle, Zitat, einen Ausschnitt ethnografischer Beobachtungen aus ihrem Studium dar.
3: Hallo, hi Simon.
0: Zurück in Berlin. Wir treffen den Journalisten Nicolas Potter. Potter,

0: der aus Großbritannien kommt, hat vor kurzem ein Buch veröffentlicht. Titel: Die neue autoritäre Linke. Wie blickt er auf die Linksjugend?
1: Also man kann nur hoffen, dass sie nicht die Politiker der Linkspartei von morgen produzieren, wie das in anderen Parteien ist mit der Jugendorganisation, sondern man merkt, dass die Linksjugend weitaus krasser, extremer und auch demokratiefeindlicher auftritt.
0: Neben dem Backklassenkampf fällt uns bei der Recherche noch ein weiterer Arbeitskreis in der Linksjugend auf. Der Bundesarbeitskreis Agitationspropaganda, kurz BAG-Agitprop. Sein erklärtes Ziel: die Grenzen des Sagbaren verschieben. Der Arbeitskreis will die Jugend radikalisieren, wie bis vor kurzem auf der Linksjugend-Webseite stand. Vor allem auf Instagram hat der BAG-Agitprop mehrere Bilder und Reels mit Stalin, Mao oder Erich Honecker verbreitet. Wir zeigen dem Journalisten Nicolas Potter einen Instagram-Clip.
1: Ich habe gerade ein sehr wildes, absurdes Video gesehen mit allen möglichen Figuren aus der Sowjetunion und darüber hinaus ein Katy Perry-Lied und irgendwann so Neon, Hammer und Sickle und alles.
0: Mehrere Landessprecher und Sprecherinnen sind im BAG-Agitprop aktiv. Zum Beispiel Finn, Landessprecher der Linksjugend Hamburg. Er schreibt im internen Verbandsforum: Lang lebe Stalin und Lang lebe Honecker. Politikwissenschaftler Lars Rehnsmann.
2: Wer dann plötzlich Stalin hochhält, tritt für autoritäre Diktatur und Massenverbrechen ein.
0: Nachdem wir der Linksjugend, einzelnen Funktionären und dem BAG-Agitprop einige Fragen zu deren Aussagen geschickt haben, löst sich der Arbeitskreis am 1. Juni selbst auf. Auf Instagram verschwinden alle Posts. Einen Tag nach der Auflösung schickt uns das Zentralkomitee des BAG-Agitprop eine ausführliche Antwort. Auf die Frage nach Stalins Herrschaft und den Arbeits- und Straflagern in der Sowjetunion, Gulags genannt, schreibt das Zentralkomitee:
3: Das ist in der Form antikommunistische Propaganda. Und wir wollen uns auf die positiven Seiten des Realsozialismus beziehen.
0: Natürlich habe es Fehler gegeben unter Stalin, schreibt das Zentralkomitee. Aber das sei eben noch, Zitat, die Übergangsstufe des Sozialismus gewesen. Zu Mao schreibt das Zentralkomitee, er hätte viele Seiten gehabt. In der, Zitat, Organisierung der Klasse könne man von ihm lernen. Wir haben in der Anfrage auch nach den Inhaftierten, Oppositionellen und Mauertoten in der DDR gefragt. Antwort vom Arbeitskreis:
3: Die Revolution fordert Opfer. Es geht um ein größeres Ziel, für das sich Einzelne auch opfern müssen. Aber es gibt kein anderes Ziel.
1: Das kann nicht geduldet werden in einer demokratischen Partei in Deutschland aus meiner Sicht. Das ist höchst problematisch und das ist eine Ohrfeige für alle Opfer des Stalinismus. Ich kann es fast nicht glauben, dass die das wirklich so in aller Offenheit sagen als Antwort auf eine Presseanfrage.
0: Sagt der Journalist Nicolas Potter. Auf Anfrage teilt der Bundesvorstand der Linksjugend mit, der Verband distanziere sich von stalinistischen und maoistischen Gruppen sowie deren Ideologien. Man werde das intern prüfen und gegebenenfalls Konsequenzen ziehen. Bundesgeschäftsführer der Linkspartei, Jannis Ehling, schreibt auf Anfrage, die Partei habe nun das Gespräch mit dem Jugendverband gesucht und nehme das Problem ernst. Zitat: Wir haben da ein Auge drauf und schauen, wie es sich entwickelt. Der Politikwissenschaftler Lars Rehnsmann fordert eine klare Abgrenzung.
2: Also für mich ist insbesondere die Linksjugend und letztens damit auch die Linkspartei tatsächlich im Hinblick auf Autoritarismus, DDR-Verherrlichung, Antisemitismus am Scheideweg. Sie müssen sagen, ist das Teil unserer Partei oder nicht?
0: Am Wochenende trifft sich die Linkspartei zum Bundesparteitag. Auch die Linksjugend ist mit 30 Delegierten vertreten.
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5: Um 9.30 Uhr mit Patrick Zeilhofer. Die Übersicht. DFB 11 steht in der K.O.-Runde der WM. Rentenkommission verständigt sich auf Empfehlungen. Hitzewelle beherrscht Teile Europas. Das Wetter in Bayern sonnig und heiß, später örtlich Schauer und Gewitter. Toronto. Deutschland hat erstmals seit dem WM-Titel 2014 wieder die K.O.-Runde bei einer Fußball-Weltmeisterschaft erreicht. Gegen die Mannschaft aus der Elfenbeinküste gelang dem DFB-Team ein 2:1-Sieg, durch zwei Tore von Undaf, der erst in der zweiten Halbzeit eingewechselt wurde. Die Ivorer waren in der ersten Halbzeit in Führung gegangen. Der Mannschaft von Trainer Nagelsmann ist jetzt ein Platz im 16. Finale nicht mehr zu nehmen. Sie steht sogar schon als Sieger der Gruppe E fest, weil Außenseiter Curaçao gegen Ecuador zu einem 0:0 kam. Am Donnerstag um 22 Uhr deutscher Zeit findet das letzte Gruppenspiel der DFB 11 gegen Ecuador statt. Berlin. Die von der Bundesregierung eingesetzte Rentenkommission hat sich auf mehrere Vorschläge geeinigt. Unter anderem sollte das Renteneintrittsalter an die Lebenserwartung gekoppelt werden. Für heute 30-Jährige könnte das bedeuten, dass sie statt mit 67 erst mit 68 Jahren in Rente gehen könnten. Die Kommission schlägt auch vor, dass mehr Menschen ins System einzahlen sollen. Dazu gehören auch Selbstständige, Beamte und Abgeordnete. Außerdem ist eine kapitalgedeckte Zusatzrente geplant. Die Vorschläge werden am Dienstag offiziell vorgelegt. Bayerns Ministerpräsident Söder betonte, bei den Verhandlungen über eine Rentenreform gebe es rote Linien. Der Bild am Sonntag sagte er, die Mütterrente etwa sei nicht verhandelbar. Potsdam. Die Linke beendet heute ihren dreitägigen Bundesparteitag. Thema ist unter anderem ein Antrag der Parteispitze, durch den die Gehälter der eigenen Abgeordneten im Bundestag und im EU-Parlament gedeckelt werden sollen. Ziel ist es, dass sie nicht mehr verdienen als ein durchschnittlicher Arbeitnehmer. Vor allem in der Bundestagsfraktion gibt es dagegen aber große Vorbehalte. Am Nachmittag wollen die Parteivorsitzenden Schwertner und Pantisano zu den Delegierten sprechen. Die Doppelspitze war gestern gewählt worden. Kiew. Ukrainische Streitkräfte haben in der vergangenen Nacht offenbar ein strategisch wichtiges Ölterminal auf der Halbinsel Krim angegriffen. Auf Bildern eines Messenger-Dienstes ist Feuer auf dem Gelände zu sehen. Auch andere Ziele wurden getroffen. Die russische Seite hat inzwischen bestätigt, dass es dabei mehrere Tote und viele Verletzte gegeben habe. Aus Sicherheitsgründen wurde die Brücke zwischen der Krim und dem russischen Festland gesperrt. Der ukrainische Präsident Zelensky hat gestern Abend an Moskau appelliert, über ein Ende des Krieges zu verhandeln. Kremlchef Putin müsse sich nur für Diplomatie und einen normalen Frieden entscheiden. Alles liege schon auf dem Tisch. Gleichzeitig warnte Zelensky seine Landsleute vor neuen massiven Angriffen der russischen Streitkräfte. Paris. In vielen Ländern Europas leiden die Menschen gerade unter großer Hitze. In Frankreich verhängte der Wetterdienst fast im ganzen Land die höchste oder zweithöchste Warnstufe. Für 35 Departements, darunter Paris, gilt die höchste Warnstufe rot. In diesen Regionen gilt heute beim traditionellen Musikfest Fête de la Musique ein Alkoholverbot. Auch in Spanien herrschen hohe Temperaturen. In Andalusien werden 40 Grad erwartet, in Madrid 39 Grad. In der Hauptstadt bleibt deshalb die WM-Fanzone geschlossen, zum Schutz der öffentlichen Gesundheit, wie es hieß. Die Fans sollten die Partie zwischen Spanien und Saudi-Arabien am Abend in klimatisierten Räumen anschauen. In Griechenland kämpfte die Feuerwehr auf der Insel Euböa gegen den ersten großen Waldbrand des Jahres. Das Wetter in Bayern: zunächst meist sonnig, im Laufe des Tages Quellwolken und ab Mittag einige örtlich kräftige Schauer und Gewitter, teils mit Starkregen, Hagel und schweren Sturmböen. Schwül heiß bei Höchstwerten von 29 bis 37 Grad. In der Nacht abklingende Schauer, Tiefstwerte 22 bis 13 Grad. In den kommenden Tagen wenig Änderung, sonnig und heiß mit der Gefahr von Hitzegewittern. Soweit die Nachrichten, 5 Minuten nach 9:30. Noch eine Verkehrsmeldung: die A3 Nürnberg-Passau ist zwischen Kreuz Deggendorf und Hengersberg wegen Bauarbeiten bis Montag früh um 1 Uhr in beiden Richtungen gesperrt. Die Umleitung führt über die U18 und die U83. Soweit der Service.
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4: Wir blicken heute hinter die Kulissen, und zwar hinter die Kulissen des G7-Gipfels. G7, das sind die Staats- und Regierungschefs der führenden westlichen Industrienation. Und die haben sich mit Gästen in Frankreich im Ort Evian getroffen. Bundeskanzler Merz war auch dabei und am Ende ziemlich zufrieden. Aber womit eigentlich? Was bringen solche Treffen wirklich? Und warum sind alle mal wieder um Donald Trump herumgetanzt? Zu den größten Kritikern der G7-Gipfel gehört die Linke. Jetzt steht ihr Parteitag an. Die Linke wählt dort einen neuen Parteichef. Und eigentlich könnte sie zufrieden sein, denn sie hat gerade ordentliche Umfragewerte. Aber es droht Streit über die Nahostpolitik. Darum geht es heute bei Berlin Code, eurem Politik-Podcast aus dem ARD-Hauptstadtstudio. Ich bin Linda Zervakis und die Politikentschlüsseler an meiner Seite sind heute Dagmar Pepping und Alexander Budwig. Schön, dass ihr da seid. Hallo, ihr zwei.
6: Hallo, Linda.
7: Hi, Linda.
8: Hallo, I'm the boss.
4: Ja, er wird mit Hallo gegrüßt und antwortet mit: Ich bin der Boss. Klar, wer das auf dem G7-Gipfel rausgetrötet hat. Genau, Donald Trump. Dagmar, du hast von dort für die ARD berichtet. Was war das für eine Situation, in der Trump sich zum Boss erklärt hat?
6: Es war der Mittwoch, der zweite Gipfeltag. Man sollte früh morgens anfangen mit einer Arbeitssitzung. Und wer ist nicht gekommen pünktlich? Donald Trump. Der hat die im Raum eine Stunde warten lassen, bis er dann da rein ist und dann dieses I'm the Boss sagte. Und wenn man dann die Gesichter der anderen da sah, ein bisschen gute Miene zum schlechten Spiel, würde ich mal sagen. Dieses leichte Lachen da drauf. Und ja, der Boss ist reinmarschiert und dann konnte mit einer Stunde Verspätung die Sitzung endlich anfangen. Das hat übrigens den ganzen Zeitplan dieses zweiten Gipfeltages nach hinten geschoben. Das war ja kein besonders witziger Auftritt, fand ich.
4: Ja, vielen Dank, Mr. Boss, denkt man da nur. Ihr habt beide ja schon von G7-Gipfeln berichtet. Erklärt mal kurz, was ist das eigentlich für eine Veranstaltung? Wie sieht das aus und was für einen Aufwand ist nötig, um das alles irgendwie auf die Beine zu stellen?
6: Also ich war jetzt das erste Mal da. Ich hatte schon vorher gehört, was das für ein Riesenaufriss ist, so eine Veranstaltung zu machen. Und muss dazu sagen, Evian ist eine kleine Stadt, ein Kurort, 10.000 Einwohner, ungefähr 50 Kilometer von Genf entfernt. Und man kann sich das überhaupt nicht vorstellen, was das für ein Aufwand war. Die ganze Region ist abgesperrt worden. Unglaubliche Sicherheitsvorkehrungen, eben auch, weil Donald Trump dort war. Tausende Journalisten waren vor Ort. Riesige Sicherheitskontrollen, Checkpoints, um sozusagen das Tagungshotel, das hat einen ganz tollen Blick über den Genfer See, um das abzusichern. Das war wie so ein Hochsicherheitstrakt, mehr oder minder von der Stadt Genf bis nach Evian. Ich hatte mir das so nicht vorgestellt, dass das so gigantisch ist mit den Vorbereitungen, die da gemacht wurden.
7: Ich war 2022 beim G7-Gipfel auf Schloss Elmau und hatte da auch das Gefühl, dass so gerade die Sicherheitsvorkehrungen schon extrem sind und wirklich, dass da ganz viel Polizeikräfte unterwegs sind. Aber jetzt habe ich mir nochmal angeschaut, wie viel Polizei jetzt in Evian dabei war und Sicherheitskräfte, und habe das Gefühl, das hat sich nochmal gesteigert. Ich habe mal geschaut, im Einsatz waren unter anderem 1000 Militärangehörige, fast 500 Motorradpolizisten, 64 Einheiten der mobilen Gendarmerie und der französischen Bereitschaftspolizei, Flussstreifenboote, Cybercrime-Ermittler, Beamte für Terrorismusbekämpfung, Sprengstoffexperten, Spürhunde, Drohnenpiloten, Hubschrauber natürlich, Spezialeinheiten sowie Spezialisten für nukleare und chemische Gefahren. Insgesamt 16.000 Sicherheitskräfte waren da vor Ort. Die Kosten sind offiziellen Angaben bislang noch nicht beziffert, aber ich würde mal tippen, auf einen Bierdeckel passt das zumindest nicht.
6: Das war auch echt der Hammer. Also ich war dann an dem Pressezentrum unterhalb von diesem Hotel, das man eben nicht betreten durfte als Journalist, außer man hatte Begleitung zum Pressestatement des Kanzlers. Da waren Hunde im Einsatz. Die Taschen wurden abgeschnüffelt nach Sprengstoff. Es wurde geguckt, ob man Chemikalien in der Tasche hat. Da musste dann nochmal durch Röntgengeräte durchgehen, wie am Flughafen. Das war wirklich eine halbe Stunde warten, bis man da durch die Sicherheitsschleuse gekommen war, um überhaupt zum Aufenthaltszelt der Journalisten gehen zu können. Das war ein unfassbarer Sicherheitsaufwand. Und natürlich überall, wo der amerikanische Präsident ist, gibt es da nochmal sozusagen eine Sicherheitsstufe obendrauf.
8: Also das hört sich ja schon irgendwie nach total Flash an, aber gab es noch was, was dich am meisten überrascht hat, Dagmar?
6: Also da auch mit den tausenden Journalisten da zusammen zu sein, ja, die ganze Crew, was aus Amerika gekommen ist, man sieht, was sich CNN da sozusagen auftischt an Technik und an Men- und Woman-Power, das war beeindruckend. Aber auch, was mich wirklich sehr überrascht hat, war, es waren ja noch andere Länder zu Gast. Es waren ja nicht nur diese 7 größten Industriestaaten, sondern man hatte sich auch noch Indien eingeladen, Brasilien, Südkorea. Und dann zu sehen, dass der indische Premierminister kommt mit auch einer riesigen Begleittross von Journalisten und zu sehen, was immer noch für ein Interesse an diesem Gipfel herrscht. Das ist wirklich das Treffen der mächtigsten Leute der Welt. Und das hat mich wirklich auch, ja, wirklich beeindruckt, auch zu sehen, wie begeistert auch zum Beispiel die indische Delegation davon war, an diesem Tisch der Mächtigen zu sitzen und wie das auch da als Ehre empfunden wurde, dabei sein zu können.
8: Also bevor wir gleich inhaltlich auf den Gipfel schauen, weil auf diesen Gipfeln werden ja die wichtigsten Themen der Weltlage besprochen. Man sieht dann ja von außen später diese Gruppenfotos und dann gibt es die Abschlusserklärung. Vielleicht könnt ihr noch einmal sagen, wie viele Wochen Arbeit stecken eigentlich in diesen 3 Gipfeltagen?
6: Da stecken Monate Arbeit drin. Das wird vorbereitet, wirklich minutiös von Leuten, die heißen die Sherpas. Das ist ja wie im Himalaya, das sind diejenigen, die den Leuten hoch auf den Gipfel helfen. Und diese Sherpas, das sind hochrangige Beamte aus dem Kanzleramt, die haben das mit ihren Partnern aus den anderen Ländern vorbereitet. Und in diesem Fall, weil man eben auch versucht hat, Donald Trump ein bisschen einzuhegen, war das zwischen den anderen 6 Ländern ganz genau vorbereitet. Zum Beispiel, als es um das Thema Ukraine ging, da wurde genau gesagt, wer fängt an zu sprechen, wer ergänzt, welche Botschaft gibt man dann Trump mit, um ihn sozusagen auf die eigene Seite zu ziehen. Das war alles genau vorbereitet und da fließen Monate Arbeit zusammen auf diese 2 Gipfeltage und das ist schon eine irre Arbeit, die da reinfließt in der Vorbereitung.
7: Ja, und diese Sherpas, die haben sich erstmals wohl Ende Januar getroffen zu einer gemeinsamen Arbeitssitzung. Und der deutsche Chef-Sherpa, der heißt übrigens Levin Holle und sitzt als persönlicher Beauftragter des Kanzlers für den G7-Gipfel. Auch im Kanzleramt ist also ein ganz enger Vertrauter des Kanzlers. Und der war unter anderem vorher im Bundesfinanzministerium unter Wolfgang Schäuble und dann später noch Finanzvorstand bei der Deutschen Bahn. Also das sind wirklich auch hochrangige Beamte, die dann damit beschäftigt sind.
8: Und hat der dann auch Friedrich Merz beraten? Weil, wenn wir uns zurückerinnern, Trump hatte ja in dieser Woche Geburtstag, er ist 80 Jahre alt geworden. Und Friedrich Merz hat ihm ein Deutschland-Trikot mit der Nummer 47 überreicht. Ist das einfach nur ein nettes Geschenk? Ist das moderne Diplomatie oder ist das einfach nur peinlich?
6: Also die Journalisten, die das gesehen haben, die empfanden das ein bisschen als ein Fremdschämen-Moment, weil das war auch genau inszeniert von Friedrich Merz. Er hatte auch extra seinen eigenen Fotografen, den man auch mitnimmt auf so einen Gipfel, den Fotografen des Kanzleramtes mitgenommen. Er wollte unbedingt dieses Bild haben, wo er, Donald Trump, dieses Trikot der deutschen Nationalmannschaft mit der Nummer 47, weil eben Donald Trump der 47. Präsident der USA ist, überreicht hat. Er wollte dieses Bild haben, hat er noch drunter geschrieben, we are all on the same team, also wir sind alle in derselben Mannschaft. Da kann man sich, wenn man auf die letzten Jahre mit Donald Trump zurückschaut, fragen, sind wir das wirklich? Also die Journalisten, die mitgereist sind, empfanden das ein bisschen als Schleimerei und ein bisschen peinlich, weil die anderen haben ihm kein Geschenk übergeben. Das war irgendwie, fand ich, ein komischer Moment. Ich kann auch nur hoffen, dass das Trikot passt.
7: Ja, wobei ich finde, da wird so ein bisschen zu schnell der Stab über Friedrich Merz gebrochen, weil

0: ich denke mir so, wir alle wissen, wie dieser Donald Trump tickt. Der will halt Aufmerksamkeit, der will ein bisschen Bewunderung. Die Franzosen haben da diesen schönen Begriff, man muss jemanden in Fellrichtung streicheln. Nun mag das bei dem Pfiffi von Donald Trump ein bisschen schwierig sein, die richtige Fellrichtung zu erwischen. Aber dennoch finde ich, wenn das sozusagen der Preis dafür ist, dass sich Donald Trump in so einer Runde wohlfühlt, dass er die Aufmerksamkeit bekommt, die er haben will, dann meine Güte, sollen sie ihm ein Trikot schenken.
1: Und, aber hast du sein Gesicht gesehen?
0: Ja, das stimmt, aber das ist ja auch wieder diese Attitüde von Donald Trump, dieses so sich bloß nichts anmerken lassen und so, ja natürlich, ich habe das sogar erwartet, dass sie mir hier besondere Geschenke macht und dass sie mich hofiert. Und daher, ja, meine Güte, die Nummer 47, wissen wir auch, wird eh selten aufgestellt. Also meistens ist sie gar nicht im Kaderplan drin. Also deshalb, ja, also ich finde es nicht so schlimm.
2: Also ich glaube, jetzt haben wir einen kleinen Einblick bekommen, was alles hinter den Kulissen los war. Jetzt kommen wir mal aufs Inhaltliche. Also was ist da eigentlich bei rausgekommen? Es gab eine gemeinsame Gipfelerklärung zu Iran und zur Ukraine. Und das hier hat Bundeskanzler Merz gesagt und der klang ziemlich zufrieden.
3: Das war ein hartes Stück Arbeit, aber es hat sich gelohnt, denn es ist das erste Mal überhaupt seit dem Amtsantritt von Präsident Trump, dass wir bei einem G7-Gipfel eine gemeinsame Erklärung abgeben und eine gemeinsame Sprache finden zu den großen außen- und sicherheitspolitischen Fragen unserer Zeit. Das finde ich ist wirklich ein Erfolg.
2: Also es gab ein Rahmenabkommen mit dem Iran, das am Mittwochabend von Donald Trump unterzeichnet wurde. Und was steht da jetzt genau drin, Dagmar?
1: Ja, das muss man auch nochmal klar machen. Dieses Rahmenabkommen, das ist nicht auf dem G7-Gipfel unterzeichnet worden, sondern am Abend nach der Abreise von Donald Trump. Der ist nochmal von Präsident Macron nach Versailles in die Nähe von Paris eingeladen worden auf das Schloss. Da gab es ein Abkommen zwischen Iran und der US-Regierung, diese Rahmenvereinbarung. Das hat ja mit dem G7-Treffen erstmal gar nichts zu tun. Das ist dann dort unterzeichnet worden. Und ich pick nur ein paar Kernpunkte raus bei diesem Rahmenabkommen. Das eine ist eine Waffenruhe zwischen Iran und den USA. Dann soll die Straße von Hormuz, diese Meerenge, wieder freigegeben werden für den Schiffsverkehr. Das ist ganz, ganz wichtig für die Lieferung von Öl aus der Region. Das soll wieder geöffnet werden, in Klammern. Diese Straße von Hormuz war offen, bevor es diesen Krieg gab. Also jetzt wird etwas wiederhergestellt, was vor diesem Krieg schon offen war. Und was ich sehr interessant fand, Iran soll einen Wiederaufbaufonds bekommen mit 300 Milliarden Euro Umfang, um wieder die Schäden zu beseitigen, durch diese wochenlangen, monatelangen Beschuss entstanden sind. Das sind so die Kernpunkte dieses Rahmenabkommens, das zwischen Iran und den USA dann am Abend nach dem G7-Gipfel auf Schloss Versailles unterzeichnet wurde von Donald Trump. Ich glaube, dieses Foto, wie er da seine markante Unterschrift Donald Trump unter dieses Rahmenabkommen setzt im Schloss Versailles, das könnte ihm noch richtig wehtun in der Innenpolitik, denn die Reaktionen in den USA auf dieses Rahmenabkommen sind verheerend für Donald Trump, auch aus der eigenen Partei. Die Republikaner sagen, das ist der schlimmste außenpolitische Fehler seit Jahrzehnten. Andere sprechen von einer Kapitulation, dass die Vereinigten Staaten von Amerika vor dem Iran kapituliert haben. Also da auf Schloss Versailles, ausgerechnet dort zu unterschreiben, das könnte für ihn noch wirklich nach hinten losgehen.
0: Jetzt muss man aber dazu sagen, eigentlich war er ja auf Schloss Versailles eingeladen zu diesem Abendessen, anlässlich der Unterzeichnung des Unabhängigkeitsvertrags der USA, weil der wurde ursprünglich auch mal auf Schloss Versailles unterzeichnet. Nur natürlich die Deutungshoheit übernehmen jetzt gerade andere.
2: Jetzt kommen wir nochmal wieder zurück zum Gipfel. Denn in der Gipfelerklärung ging es außerdem um den Ukraine-Krieg und um weitere Sanktionen gegen Russland. Warum das?
1: Die Einschätzung von allen am Tisch, und das schließt offenbar auch Donald Trump ein, war, dass Russland diesen Krieg militärisch nicht gewinnen kann und dass gerade sozusagen sich das Blatt wendet zugunsten der Ukraine. Und Volodymyr Zelensky, der Präsident der Ukraine, war auch zu Gast in Evian. Er war am Dienstag da, hat an der Sitzung teilgenommen und da hat man eben zusammen besprochen, dass man den Druck auf Russland erhöhen will, um irgendwann jetzt in der nächsten Zeit ja vielleicht auch Verhandlungen zu starten, damit dieser fürchterliche Krieg ein Ende findet. Und das war ein Moment, Zelensky mit den G7-Vertretern im Raum, wo man eben besprochen hat, wie man den Druck auf Russland erhöhen kann, damit eben diese Angriffe aufhören.
2: Trump zieht da mit?
1: Er hat nicht widersprochen, so hat es Friedrich Merz aus diesen internen Sitzungen berichtet. Und man war ja auch total stolz, dass man jetzt gemeinsam diese Erklärung gefasst hatte mit allen 7. Muss dazu sagen, im letzten Jahr zum Beispiel hat es eine solche Erklärung auf dem G7-Gipfel nicht gegeben.
0: Dass Donald Trump ja sogar frühzeitig abgereist.
1: Er ist abgereist vom Gipfelort in Kanada. Dieses Mal ist er geblieben und alle 7 haben gemeinsam diese Erklärung unterzeichnet oder mitgetragen. Das hat man schon als riesigen Erfolg, als Fortschritt bewertet auf diesem Gipfel in Evian.
0: Und da sind wir wieder bei diesen langwierigen Vorbereitungen. Ne? Also man hat wirklich es geschafft, vorher so eine Art 6:1 Verhältnis herzustellen. Also die anderen G7-Partner auf der einen Seite und die USA mit Donald Trump auf der anderen Seite. Und hat sich genau angeschaut, okay gut, was ist diesmal eventuell eine gute Strategie? Denn Trump will ja auch was von uns, nämlich gerade in Bezug auf den Iran-Krieg. Und so hat man es, glaube ich, diesmal geschafft, ihn dann auch auf seine Seite zu ziehen und ihm auch dort was abzuverlangen.
2: Niemand kritisiert die G7-Gipfel so hart wie die Partei Die Linke. Könnte sein, dass das auch beim anstehenden Parteitag am Wochenende in Potsdam noch eine Rolle spielt. Die Parteiführung hat ja aber auch noch ein anderes Thema, das ihr total wichtig ist. Sie will ja auch über die Zukunft der Partei sprechen und über die Frage, wie die Linke ihren überraschenden Aufschwung dauerhaft sichern kann. Und dafür hat sie einen sogenannten Leitantrag vorgelegt. Also das ist das zentrale Papier, mit dem die Partei beschreiben will, wohin sie in den nächsten Jahren steuern möchte. Parteichefin Ines Schwertner erklärt das so.
4: Die Fabel, die Jan van Aken und ich eingebracht haben, nämlich die der 3 kleinen Schweinchen, nämlich das Steinhaus zu bauen. Es reicht für uns nicht, ein Holzhaus zu haben.
2: Alex, hilf mir bitte beim Übersetzen. Wer sind für die Parteichefin die 3 kleinen Schweinchen? Und wie passt dieses Bild mit dem Steinhaus zur Partei?
0: Also ich weiß nicht, ob Ines Schwertner jetzt sich konkret jemanden hinter den 3 kleinen Schweinchen vorstellt und die irgendwie benamen möchte. Sie meint damit ja diese bekannte Kinderfabel, ne, mit den 3 Schweinchen, wo sich das eine zuerst ein Strohhaus baut, dann kommt der Wolf und pustet das um, dann baut das nächste ein Holzhaus, dann kommt wieder der Wolf und pustet das um, bis dann mal ein Schweinchen ein Steinhaus baut. Da geht dem Wolf dann sprichwörtlich die Luft aus. Und die Linke sieht sich eben aktuell noch sehr weit vorne. Man muss nochmal bedenken, die Partei kommt ja vor 2 Jahren aus einem Umfragetief. Die lag, als Jan van Aken und Ines Schwertner dort das Zepter übernommen haben, bei 3% in den Umfragen. Teilweise waren die gar nicht mehr messbar. Und dann haben die es geschafft, innerhalb kürzester Zeit wirklich ja, eine fulminante Aufholjagd hinzulegen. Bei der Bundestagswahl haben sie dann überraschend 8,8% geholt. Mittlerweile sind sie zweistellig im Bundestrend. Und nicht nur die Umfragewerte zeigen eben einen Aufwärtstrend, sondern auch die Mitgliederzahlen.
1: Über 120.000, das ist, glaube ich, mehr als eine Verdopplung. Also sie sind wirklich so dermaßen gewachsen in letzter Zeit, eben auch mit sehr vielen jungen Leuten der Partei. Das muss irgendwie auch gemanagt werden. Man muss diese Partei auch irgendwie zusammenhalten und ja, professionalisieren, wenn man so viele neue, junge Mitglieder hat.
0: Genau, und das ist eben so ein erster Aufwärtstrend, den man da in der Partei spürt. Und da sagt Ines Schwertner eben, ja, aber aktuell ist es noch so ein Holzhaus, was wir haben. Weil, wer die Linke kennt, die hatten in der Vergangenheit immer wieder ihre Auf- und Abs. Und da sagt eben Ines Schwertner jetzt, wir sind eher gerade beim Status Holzhaus. Also da ist ein bisschen was da, aber so richtig solide ist es noch nicht. Und wir wollen jetzt rausgehen, uns in der Bevölkerung weiter verankern. Wir wollen uns bei den Gewerkschaften vernetzen, bei anderen NGOs, um so eben ein wirklich starkes Fundament zu kriegen, ein Steinhaus zu werden, das man dann eben nicht mehr so leicht umpusten kann.
2: Der Parteitag findet in Potsdam statt, in der Metropolishalle.
0: Hätte man sich schöner nicht ausdenken können, oder?
2: Was hat das für eine Bedeutung?
0: Ja, diese Metropolishalle ist am Rande des Filmpark Babelsbergs in Potsdam und benannt nach dem Stummfilm von Fritz Lang, Metropolis aus den 20er Jahren ist der, so ein Schwarz-Weiß natürlich noch. Und da geht es um den Klassenkampf. Da geht es um Arm gegen Reich. Es ist eine dystopische Zweiklassengesellschaft, die da gezeichnet wird. Und das hätten sich natürlich die Parteitagsmacher gar nicht besser ausdenken können, dass jetzt die Halle auch noch diesen Namen trägt. Denn die Linke, die will ja auf ihrem Parteitag zu Sozialprotesten aufrufen. Sie will die Partei der Sozialproteste werden und einen Gegenentwurf zu dem geben, was eben gerade die Bundesregierung dort an Reformplänen hat, wo sie eben ganz klar sagt, das ist Kürzungspolitik, das ist eben die Axt an den Sozialstaat setzen. Und da wollen sie mobilisieren und dagegen angehen.
2: Und natürlich aber wahrscheinlich auch gegen die AfD, oder?
0: Ja, auch das natürlich. Wobei, da haben sie auch noch ein ganz anderes spannendes Thema, was dort behandelt werden soll, nämlich die Begrenzung von Abgeordnetendiäten. Da wollen sie sich auf dem Parteitag einigen. Ist noch nicht ganz klar, wie hoch denn das nachher sein soll.
2: Was heißt das? Also was bedeutet das?
1: Ja, also die Diät hat nichts mit Essen zu tun, sondern mit dem Geld, was ein Abgeordneter bekommt. Das ist ein recht üppiges Geld und da will man einen Deckel drauf tun.
0: Genau, Jan van Aken und Ines Schwertner, die beiden Parteichefs, sie machen das aktuell auch schon freiwillig, deckeln ihr Gehalt, so bei knapp 3.000 Euro ist das. Und den Rest tun sie dann in den Sozialfonds und das wird dann für Projekte genutzt, aber auch für Menschen, die irgendwie sagen, du, ich habe da gerade irgendwie ein Problem und könnt ihr mir mal helfen? Und dann wird da geguckt, ob eben man auch Geld dafür aufwendet. Und sie haben halt festgestellt, dass dieses Thema nicht nur bei ihrer eigenen Klientel zieht, sondern auch gerade bei Menschen, die AfD wählen. Und da hofft die Linke eben auch darüber ein Stück weit diese Klientel dort anzusprechen, ohne eben die Position der AfD zu übernehmen. Denn das ist ja das, was die Linke eigentlich immer zum Beispiel der CDU vorwirft, dass wenn die CDU AfD-Wähler ansprechen will, dass sie dann klassische AfD-Positionen auch übernimmt. Mhm. Die Linke versucht es jetzt auf eine andere Art und Weise.
2: Jetzt gehört ja zum Parteitag nicht nur die Frage, wohin die Linke will, sondern es geht auch um die Frage, wer sie künftig führen soll. Denn Jan van Aken hört als Parteichef auf und da ist natürlich die Frage, warum? Also im ARD-Deutschland-Trend liegen die Linken bundesweit bei 10%, ziemlich ordentlich. Und die Partei, hast du eben selber gesagt, wirkt stabiler als je zuvor. Also warum geht er gerade jetzt?
1: Also das hat gesundheitliche Gründe. Er geht da jetzt nicht ins Detail. Er sagt nicht, dass es lebensbedrohlich ist, aber er muss kürzer treten und hört jetzt nach einer, wie ich finde, wirklich erfolgreichen Zeit an der Spitze zusammen mit Ines Schwertner auf. Die haben es wirklich geschafft, diesen völlig zerstrittenen Haufen zusammenzuführen, das relativ ruhig zu halten, konstruktiv zu halten. Und der Mann, muss man auch sagen, ist einfach eine Type. Also das ist ja, ist er aus
0: Der nette Onkel von nebenan ist er wirklich, ne? So ein bisschen.
1: Ah, aber im St. Pauli-Kapuzenpullover mit einer gewissen Hamburger Schnoddrigkeit. Also ich fand, der Mann hat es wirklich auch geschafft, neben Heidi Reicheneck, finde ich, so das zweite Gesicht der Linken zu werden und eine richtige Marke zu werden im Politikbetrieb. Also ich finde, es ist für die Partei ein Verlust.
0: Ja, er hat sich ja auch gerade so mit einem Satz in die Herzen der Linken gespielt. Er hat nämlich fast bei jeder Pressekonferenz, fast bei jeder Parteitagsrede oder auch bei jeder anderen Gelegenheit, hat er diese Rede angefangen mit dem Satz, mein Name ist Jan van Aken und ich finde, es sollte keine Milliardäre geben. Und das erweicht natürlich gerade das linke Herz und bringt das zum Beben. Und dass Jan van Aken eben auch kein Schnacker ist, sondern dass er das wirklich auch lebt, also dass er nicht nur von Umverteilung spricht, sondern dass eben auch im Sinn hat, das zeigt er eben gerade auch diesen Punkt, dass er auf einen Teil von seinem Gehalt verzichtet und das eben für soziale Projekte spendet.
2: Und wenn ihr jetzt nicht direkt wisst, wie dieser Jan van Aken klingt, wir haben euch mal ein paar Töne rausgesucht, wo man ziemlich gut raushört, dass er ein Mann der klaren Worte ist.
5: Mein Name ist Jan van Aken und ich finde, es sollte keine Milliardäre geben.
6: Die entscheidende Frage ist, wie geht man mit der CDU um? Das ist ja so eine verlogene Partei. Und ich glaube, dieses Hoch der AfD hat ganz viel auch mit der CDU zu tun. Und wenn denn jetzt Jens Spahn auch noch sagt, man muss die AfD normalisieren, muss die wie eine normale Partei behandeln, das sind Faschisten, mit denen arbeitet man nicht zusammen.
0: Ja, ich finde, da hört man ja, ne, diese klaren Worte auf der einen Seite, ja klar. Aber Jan van Aken beherrscht eben auch das Florett, was eben so einen gewissen linken Populismus angeht. Immer auch mit ein bisschen einfachen populistischen Forderungen um die Ecke kommen. Ich erinnere mich zum Beispiel noch, als damals Donald Trump irgendwie uns hier so ein bisschen geärgert hat mit den Zöllen. Da hat er vorgeschlagen, dass man doch die ganzen Golfplätze von Donald Trump jetzt in der EU sperren soll. Wo man sich schon fragen kann, okay gut, was soll das jetzt genau bringen und wie soll das eigentlich gehen? Aber das ist ihm auch ein bisschen wurscht. Der knallt halt dann irgendwie so eine Forderung raus und guckt, was dann eben hinten rauskommt. Ähnlich ist es ja eben auch bei seiner Lieblingsforderung mit der Vermögensteuer. Die bringt er ja eigentlich auch als Antwort auf jedes Problem, wo man sich auch fragt, okay gut, auch dieses Finanzinstrument ist irgendwann mal aufgebraucht. Also naja, es klingt immer ganz nett, was er sagt, aber manchmal muss man es auch nochmal hinterfragen.
2: Die nächsten Landtagswahlen im September, die sind ja in Sachsen-Anhalt, in Berlin und in Mecklenburg-Vorpommern. Welche Herausforderungen stehen da für die Partei an?
1: Das wird eine knifflige Zeit, denn die Linke könnte in die Situation kommen, zum Beispiel in Sachsen-Anhalt, da wird am 6. September gewählt, zu einer Art Mehrheitsbeschaffer zu werden für den Ministerpräsidenten Sven Schulze von der CDU, falls der überhaupt die notwendigen Stimmen dafür bekommt und nicht die AfD, vielleicht sogar die absolute Mehrheit in Sachsen-Anhalt kommt. Da muss man sich das mal vorstellen, wenn dann die Linke sozusagen der Mehrheitsbeschaffer ist für eine Regierung, die CDU geführt wird. Das ist für die ganz schön knifflig.
0: Und gleichzeitig wollen die hier in Berlin ins Rote Rathaus. Die Chancen sind jetzt auch nicht so abwegig, sagen wir mal. Sie wollen hier die regierende Bürgermeisterin stellen. Und dann würden die hier in Berlin quasi eine klassisch linke Politik machen und würden aber eventuell in Sachsen-Anhalt eine konservative Politik unterstützen. Und das kann natürlich auch eine Zerreißprobe sein, denn du musst das ja auch immer deiner Basis erklären, warum du vielleicht in Sachsen-Anhalt das machst und in Berlin was ganz anderes.
1: Ja, und in Mecklenburg-Vorpommern, da sind sie jetzt gerade noch in der Landesregierung zusammen mit der SPD von Manuela Schwesig. Da ist natürlich die Hoffnung, dass man da irgendwie in der Regierung bleiben kann. Aber auch da ist sozusagen der Hauptkonkurrent die AfD, die auch in Mecklenburg-Vorpommern auf Platz 1 liegt. Aber die nächsten Wochen, Monate werden für die Partei wirklich spannend zu sehen, wie weit wird man bereit sein zu gehen, um in den Bundesländern überhaupt eine funktionierende Landesregierung ohne Beteiligung der AfD hinzukriegen.
2: Alex Budwig, Dagmar Pepping, vielen, vielen Dank euch für eure Entschlüsselungskünste heute. Danke euch.
1: Tschüss, Linda.
0: Ciao, Linda.
2: Das war Berlin-Code in der Kompaktversion. 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
3: 10 Uhr, die Nachrichten des Bayerischen Rundfunks mit Patrick Zeilhofer. Die Übersicht: Vorschläge der Rentenkommission lösen verhaltene Reaktionen aus. Karniber kritisiert Reformpläne zum Arbeitszeitgesetz. DFB-Elf steht nach knappem Sieg in der K.O.-Runde der WM. Das Wetter in Bayern sonnig und heiß, später örtlich Schauer und Gewitter. Berlin: Die Vorschläge der Rentenkommission lösen bei Experten unterschiedliche Reaktionen aus. So hält der Sozialwissenschaftler Jörg Althammer von der Uni Eichstätt ein allmählich steigendes Renteneintrittsalter für vertretbar. Das komme allerdings darauf an, wie sich die Lebenserwartung der Menschen entwickle. Der Präsident des Deutschen Instituts für Wirtschaftsforschung Fratscher kritisiert, die Vorschläge des Gremiums könnten das Hauptproblem, nämlich die hohe Altersarmut, nicht beseitigen. Unter anderem schlägt die Kommission vor, die Rente mit 63 auslaufen zu lassen, einen Teil der Rentenbeiträge am Aktienmarkt anzulegen und auch Selbstständige in die gesetzliche Rente einzubeziehen. Bundeskanzler Merz will den Maßnahmenkatalog übermorgen entgegennehmen. Ziel ist eine dauerhafte Sicherung der Altersversorgung in Deutschland. Luzern. In der Schweiz sollen heute weitere Einzelheiten zum Rahmenabkommen zwischen den USA und dem Iran besprochen werden. Am frühen Morgen ist US-Vizepräsident Vance eingetroffen. Vertreter der Regierung in Teheran befinden sich bereits seit gestern Abend in dem Hotelkomplex Bürgenstock über dem Vierwaldstätter See. Ziel ist eine endgültige Friedensvereinbarung innerhalb von 60 Tagen. Allerdings gibt es noch viele Streitpunkte. Die USA verlangen von Teheran eine Freigabe der Straße von Hormus für den internationalen Schiffsverkehr ohne Gebühren. Auch ist unklar, wie es mit dem iranischen Atomprogramm weitergehen soll. Teheran fordert unter anderem ein Ende der israelischen Angriffe im Libanon. Bogota. Kolumbien entscheidet heute in einer Stichwahl, wer Nachfolger von Präsident Gustavo Petro wird. In der ersten Runde hatte der rechtsgerichtete Anwalt La Espriella die meisten Stimmen erhalten. Er verspricht einen harten Kurs gegen Guerilla-Organisationen und Drogenbanden. Hinter ihm landete der Sozialreformer Cepeda, der für das Regierungslager antritt. Während des Wahlkampfs kam es zu mehreren Anschlägen, bei denen Zivilisten, Soldaten und Polizisten getötet oder verletzt wurden. München. Die bayerische Tourismusministerin Karniber ist gegen die Reformvorschläge von Bundesarbeitsministerin Baas zum Arbeitszeitgesetz. In einer Mitteilung kritisiert sie, ein fester 8-Stunden-Tag sei in der Gastronomie unrealistisch. Hier gäbe es je nach Wetter, Veranstaltungen und Reiseaufkommen stark schwankende Gästezahlen, auf die man sich einstellen müsse. Ausnahmen vom 8-Stunden-Tag an Tarifverträge zu knüpfen sei

0: Für familiengeführte Hotels, Pensionen und kleinere Betriebe keine Option, so Caniber. Nötig seien Regelungen, die mehr unternehmerische Freiheit bieten. Das sei etwa mit einer wöchentlichen Höchstarbeitszeit möglich. Toronto, bei der Fußballweltmeisterschaft steht die deutsche Nationalmannschaft im 16. Finale nach einem 2:1-Sieg gegen die Elfenbeinküste. Nach dem Führungstreffer der Ivora war UNDAF zweimal erfolgreich. Das andere Spiel der Gruppe E zwischen Curaçao und Ecuador endete 0:0. Dadurch steht die deutsche Mannschaft vorzeitig als Gruppensieger fest. Im letzten Gruppenspiel tritt die DFB-Elf am Donnerstag gegen Ecuador an. Heute spielen bei der WM Spanien gegen Saudi-Arabien und Belgien gegen Iran. Und im Basketball steht heute das entscheidende Play-Off-Finalspiel an. Ab 16.30 Uhr kämpfen Bayern München und Alba Berlin um den deutschen Meistertitel. Die Bayern haben in diesem 5. Spiel der Finalserie Heimrecht. Sie wollen den Titel verteidigen und zum 3. Mal nacheinander die Meisterschaft feiern. Das Wetter in Bayern sonnig. Im Lauf des Tages Quellwolken und ab und zu örtlich kräftige Schauer und Gewitter, teils mit Starkregen, Hagel und schweren Sturmböen. Schwülheiß bei Höchstwerten von 29 bis 37 Grad. In der Nacht abklingende Schauer, Tiefstwerte 22 bis 13 Grad. In den kommenden Tagen wenig Änderung, sonnig und heiß mit der Gefahr von Hitzegewittern. Es ist 10.05 Uhr. Eine Verkehrsmeldung, die A3 Nürnberg-Passau ist zwischen Kreuz Deggendorf und Hengersberg wegen Bauarbeiten bis morgen früh um 1 Uhr in beiden Richtungen gesperrt. Die Umleitung führt über die U18 und die U83. Soweit der Service.
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2: Hallo und herzlich willkommen bei den Bergfreundinnen, dem Podcast für euer Leben mit den Bergen. Das sind mal wieder die Toni.
3: Grüß Gott.
2: Die Kadi ist auch da.
4: Servus.
2: Und ich bin die Lisa.
4: Ja, da sind wir wieder und noch sind wir zu Hause in München, Murnau und Kempten, jedenfalls nördlich der Alpen. Hier bei euch im Podcast sitzen wir aber gerade schon auf dem Rad, zumindest thematisch. Und bald sitzen wir auch in echt auf dem Rad, auf dem Rückweg über die Alpen von Süd nach Nord, von Sterzing nach München, auf Teil 2 unserer Alpenüberquerung hoch 2.
2: Ich bin mir sicher, beziehungsweise wir sind uns sicher, dass ihr es schon mitbekommen habt. Diesen Sommer, da nehmen wir euch im Podcast und auf Instagram mit auf eine, wie Kadi schon gesagt hat, Alpenüberquerung hoch 2. Hoch 2 für alle, die sich fragen, was heißt das? Weil wir hinlaufen und zurück rodeln. Am 28. Juni geht's los zu Fuß südwärts über die Alpen. Und wenn ihr live dabei seid, hier oder auf Instagram, dann bekommt ihr jede Menge Tipps und Infos für den Fall, dass ihr sowas auch mal machen wollt. Also eine Alpenüberquerung zu Fuß oder eben mit dem Rad. Oder ihr macht's auch irgendwie beides hintereinander. Da wären es fette Props von mir auf jeden Fall. Vor allem, wenn ihr das logistisch gut hinkriegt, ohne so ein Produktionsteam wie wir.
4: Und ganz essentiell bei so einer Unternehmung ist die Verpflegung. Was muss ich in mich reinschaufeln, um mich selbst, mein Gepäck und mein Rad über die Alpen zu schaufeln?
2: Nom, nom, nom, nom, nom.
4: Lisa.
2: Ja?
4: Du bist ja noch Bikepacking-Newbie, sage ich mal, und hast, habe ich gesehen auf Instagram, sowohl dein Radl-Setup als auch dein körperliches Setup als auch dein Verpflegungs-Setup neulich am Wochenende mal getestet. Was hast du denn gemacht und wie ist es gelaufen?
2: Also, ich bin von daheim in Murnau zu meiner besten Freundin nach Regensburg geradelt an 2 Tagen.
4: Schön.
2: Und ich sag mal so, mein Radl-Setup kriegt eine Schulnote 2, da verbessere ich noch ein paar Sachen. Mhm. Mein körperliches Setup kriegt eine Schulnote 3, das Knie hat dann an Tag 2 doch gezwickt. Mhm. Aber ich war gestern bei der Physio und das wird schon wieder viel besser. Also ich habe Hoffnung, ich drücke mir die Daumen, auch wenn es mich nervös macht.
4: Wir auch.
2: Und mein Verpflegungs-Setup kriegt eine 1+. Das hat wunderbar funktioniert. Also ich habe richtig viel gegessen auf dieser Tour. Mhm. Und es ist auch einfach richtig gut reingegangen und ich hatte einmal so einen Low-Punkt, aber dann haben wir auch direkt Pause gemacht und ein Eis gegessen und dann hatte ich gleich wieder Energie. Also das mit der Verpflegung, das hat super geklappt.
4: Sehr schön.
3: Das freut mich. Ich glaube, das ist gar nicht so unwichtig.
4: Hast du einen wichtigen Tipp schon

0: vorab, bevor die Folge überhaupt losgeht.
1: Hui, wie gesagt, ich bin, also wie du schon gesagt hast, ich bin ein Newbie, ich kenne mich nicht so krass gut aus, aber ich glaube, lieber zu viel essen als zu wenig. Also mir ist das mal passiert, dass mein Partner mit mir unterwegs war und irgendwie nicht genug gegessen hatte und der hing dann in diesem Hungerast und da kommt man nicht wieder raus. Da habe ich den dann im Windschatten nach Hause gezogen und Gummibärchen ohne Ende in den Rhein gestopft. Ja, ich glaube einfach lieber rein da und nicht vergessen.
0: Um Hungerast geht's gleich auch, stimmt's, Toni?
2: Vielleicht kannst du ja auch noch was aus dieser Folge mitnehmen. Ich hoffe es sehr. Ich habe mir sehr Mühe gegeben. Diese Folge ist genau wie die letzte Folge zum Training eine Folge, die ich schon für unseren Bikepacking-Trip von München nach Paris im Jahr 2023 für euch gebaut habe. Aber weil ihr uns so oft nach Tipps fragt, haben wir sie einfach nochmal ausgepackt und laden auch diese für euch hier nochmal neu hoch. In dieser Folge sind wieder am Start Lisa Brennauer, die ist Ex-Rennradprofi und mittlerweile Trainerin, und Lea Feder, Ex-Leistungssportlerin, Ärztin und auch Trainerin. Und mit diesen beiden tollen Frauen habe ich geklärt, worauf man vor so einer Bikepacking-Reise, einer Tagesetappe oder dem Training währenddessen und vor allem auch danach achten muss. Das vergessen nämlich viele, dass der Körper danach auch wirklich gut versorgt gehört, damit man es durchhält und der Mann mit dem Hammer einen nicht erwischt. Du hast es gerade schon gehört, beim Radfahren verbrennen wir eine ganze Menge Kalorien. So ein professioneller Tour de France-Fahrer hat bei einer Bergetappe schon mal einen Bedarf von 8000 Kilokalorien am Tag. Nur damit du dir das vorstellen kannst, das sind ungefähr 16 Tafeln Vollmilchschokolade. Und auch wenn wir auf unserem Bikepacking-Abenteuer nicht jeden Tag eine Tour de France-Etappe fahren, unser Körper ist da einer echt hohen Belastung ausgesetzt. Und hohe Belastung bedeutet Energie, Energie, Energie. Beziehungsweise im Umkehrschluss Essen, Essen, Essen. Was mit dem Essen passiert, sobald wir Sport machen, haben unsere SWR-KollegInnen von Sport erklärt in der Folge. So funktioniert der Energieverbrauch im Radsport kurz und knapp zusammengefasst.
3: Blicken wir mal in den Körper hinein. Die Nahrung rutscht in den Magen, von dort weiter in den Dünndarm. Der Zucker oder die Glucose in den Kohlenhydraten regt das körpereigene Hormon Insulin an. Das hilft, die Glucose vom Blut in die Muskelzellen zu schaffen. Die bekommen so die dringend benötigte Energie.
2: Im Zusammenhang mit Nahrung und Energiezufuhr wird oft von Kilojoule oder Kilokalorien gesprochen. Deshalb will ich dazu auch kurz etwas sagen. Das sind die Einheiten, mit denen unter anderem der Energiegehalt bzw. der Brennwert von Lebensmitteln angegeben wird. Also die Energie, die in unserem Organismus frei wird, wenn wir Nährstoffe verdauen. Du kennst die Angaben vielleicht von der Rückseite irgendwelcher Lebensmittel. Eine Kilokalorie, abgekürzt mit KCAL, entspricht ungefähr 4,2 Kilojoule, abgekürzt mit KJ. Tatsächlich sind Kilokalorien offiziell die veraltete Maßeinheit. Trotzdem wird sie gerade von Laien wie mir und dir noch oft verwendet. So viel zur Physik, zurück zur Ernährung. Denn wir müssen beim Radfahren auch darauf achten, welche Nährstoffe in den Lebensmitteln sind, die wir uns vor, während und nach dem Training reinwerfen. Die drei wichtigsten sind Proteine, gute Fette und Kohlenhydrate, erklärt die Trainerin und Ärztin Lea Feder.
4: Je nach Körpergewicht brauchen wir eine gewisse Menge Protein. Das ist schon mal so eine Basis, weil ohne Proteine können wir nicht gut regenerieren. Da kann sich der Muskel nicht neu bilden, das Immunsystem leidet und so weiter. Und es ist gar nicht mal so einfach, das zu schaffen, genug Proteine zu essen. Und so eine Faustregel ist bei uns immer 1,5 bis 1,8 Gramm pro Kilogramm Körpergewicht pro Tag. Also für eine 60 Kilogramm Frau wäre das jetzt zum Beispiel irgendwas um die 100 Gramm pro Tag Protein. Und wenn man überlegt, so ein Proteinshake hat in der Regel so 20 Gramm, dann wird schon klar, dass das gar nicht so easy ist. Wenn man jetzt in der Alltagsernährung gar nicht darauf achtet, das zufällig zu kriegen, ist unwahrscheinlich.
2: Proteinreiche Lebensmittel sind zum Beispiel Eier und Milchprodukte. Geflügel, Hülsenfrüchte wie Bohnen, Kichererbsen oder Linsen und Sojaprodukte wie Tofu. Du merkst also, egal ob du dich vegetarisch, vegan oder mit Mischkost ernährst, Proteinquellen gibt's viele.
4: Dann kommt als zweites tatsächlich Fett, weil Fett ist extrem wichtig auch für Frauen, für die Hormonsynthese und so weiter. Und auch um die Kohlenhydrate, die jetzt auch gleich noch dazukommen, langsamer aufzunehmen. um nicht den ganzen Tag lang Blutzucker-Achterbahn zu fahren, also starke Blutzuckeranstiege zu haben und dann wieder in Unterzucker zu kommen, sondern um da eine Konstanz reinzukriegen.
2: Fett ist aber nicht gleich Fett. Grob unterscheidet man zwischen den ungesättigten und den gesättigten Fettsäuren. Ungesättigte Fettsäuren sind zum Beispiel in Olivenöl, Avocados oder Nüssen. Gesättigte Fettsäuren stecken oft in tierischen Lebensmitteln wie Fleisch oder Milchprodukten. Tatsächlich sind beide für unseren Körper wichtig. Aber du solltest darauf achten, mehr ungesättigte Fettsäuren zu dir zu nehmen. ErnährungswissenschaftlerInnen empfehlen ein Verhältnis von 2:1, also doppelt so viele ungesättigte als gesättigte Fettsäuren.
4: Und dann kommen eben die Kohlenhydrate dazu. Also Kohlenhydrate sind aus meiner Sicht unerlässlich, auch in jeder Mahlzeit. Also ich würde niemandem empfehlen, die wegzulassen. Zum einen, weil wir durch die konstante Kohlenhydratverpflegung eben Stresslevel reduzieren können. Je konstanter unser Blutzuckerspiegel über den Tag hinweg ist, desto ausgeglichener sind wir, desto besser funktioniert unser Zyklus, desto besser regenerieren wir, desto besser können wir nachts schlafen und so weiter. Das hat immens positive Effekte.
2: Gute Kohlenhydratquellen sind Vollkornprodukte, Nudeln und Reis. Sobald wir diese Kohlenhydrate essen, werden sie als Glykogen in unseren Muskelzellen und in unserer Leber gespeichert. Und genau auf diese Speicher greift unser Körper dann zurück, wenn wir uns bewegen. Und wenn wir uns mehr bewegen als im normalen Alltag, wie zum Beispiel beim Radfahren, sind die Speicher ziemlich schnell leer. Ein simples Beispiel einer Mahlzeit, die auch Kochfaulis wie ich hinbekommen und die alle drei Bereiche, also Proteine, Fette und Kohlenhydrate, abdeckt, ist
4: Ofengemüse mit ein bisschen Quark, mit Ei zum Beispiel noch dabei. Das sind so Sachen, die sind super, super einfach zu machen. Und dann hat man im Endeffekt über das Ei und den Quark Proteine, man kann auch einen Fisch dazu essen, über das Gemüse Ballaststoffe, wenn man ein bisschen Gemüsesorten nimmt, mit zum Beispiel Kartoffeln mit Kohlenhydraten drin, hat man auch direkt eine Kohlenhydratquelle und über das Olivenöl hat man eine gute Fettquelle oder eben noch einen Salat vorweg mit Olivenöl. Ja.
2: Die Ballaststoffe, die Lea Feder eben erwähnt hat, bringen uns zwar für den nächsten Anstieg keine Energie. Sie unterstützen aber unseren Körper dabei, Kohlenhydrate langsamer aufzunehmen. Und sie sind super gut für unsere Darmflora. Und sind wir mal ehrlich, ein guter und zuverlässiger Stuhlgang auf so einer langen Tour kann schon eine ziemlich große Rolle in Sachen Wohlempfinden spielen. Klogeschichten beiseite, bringen wir doch mal ein bisschen Struktur in das Ganze hier rein und fangen von vorne an. Nämlich bei der
1: Ernährung und Verpflegung vor dem Training oder deiner Tagesetappe.
2: Stellen wir uns einfach mal vor, wir sitzen am Frühstückstisch und wollen gleich zu einer Tagesetappe aufbrechen. Lisa, was hast du denn damals als Rennradprofi zum Frühstück gegessen?
5: Ich habe mir am Trainingstag schon überlegt, ja, was mache ich heute? Habe ich heute ein intensives Training oder fahre ich heute jetzt nur eine Grundlageneinheit? Und habe dann beim Frühstück schon ein bisschen angefangen, entweder eben mein Müsli mit was Obst und Nüssen zu essen, zum Beispiel für meine Intervalleinheit später. Oder ob ich vielleicht doch nur in 2 Scheiben Vollkornbrot esse. Ich liebe halt Marmelade, ne? Aber mit einem Belag drauf, sage ich jetzt einfach mal. Und jetzt nicht mir schon die Kohlenhydratbombe am Morgen reinhol, wie jetzt mit dem Müsli zum Beispiel. Aber ganz klar, wenn ich Intervalle machen will, brauche ich Power, brauche ich volle Speicher und habe auch dementsprechend dann versucht, die irgendwo aufzufüllen, bevor so ein Training beginnt.
2: Der Fokus vor einer Tour liegt also ganz klar auf den Kohlenhydraten. Und komplett nüchtern auf den Sattel zu steigen, wäre tatsächlich fatal. Gerade für uns Frauen, denn das kann sich negativ auf unseren Zyklus und unsere gesamte Gesundheit auswirken. Aber auch unsere Leistung leidet, wenn wir uns nicht richtig versorgen. Vor allem, wenn wir gleich mehrere Tage hintereinander unterversorgt sind. Bei langen Touren macht es deshalb Sinn, sich schon ein paar Tage vorher auf die Kohlenhydratzufuhr und damit auf die Glykogenspeicher in Muskulatur und Leber zu konzentrieren.
4: Also Kohlenhydratspeicher füllen sich nicht über Nacht, sondern die brauchen mehrere Tage. Wenn man die richtig, richtig entleert, kann es auch mal 2 Wochen dauern, bis sie wieder voll sind. Also die 1 bis 2 Wochen vor dem Event sind auf jeden Fall essentiell wichtig. Und da ist auch wichtig, dass man eben genug Kohlenhydrate über den gesamten Tag hinweg isst. Also es reicht auch nicht nur abends irgendwie einen Riesenteller Nudeln zu essen. Ist auch meistens, ehrlich gesagt, gar nicht zwingend notwendig, sondern es ist eher die Kontinuität, dass man immer die Speicher auffüllt, dann, wenn man sie eben entleert hat oder eben schaut, dass man sie nicht entleert, sprich Verpflegung im Training hochhalten.
6: Vielen Dank für diese Top-Überleitung.

0: in der Stunde so 60, 90 Gramm Kohlenhydrate aufnehmen und in so einem Wettkampf sind die dann auch halt leer und müssen halt ständig nachgefüllt werden. Und es ist eigentlich relativ viel, viel mehr als man denkt, was man da so zu sich nehmen kann und muss. Und das würde ich dir aber schon empfehlen, dass du auch über den Tag hinweg dann während dem Training und dann auch während eurer Tour immer wieder, ja, Banane, Riegel, probier ein bisschen aus, was dir schmeckt, was dir gut tut, was du auch gut verträgst, dass die Speicher auf jeden Fall nicht leer werden, weil das ist ein total blödes Gefühl auf dem Rad, das man gar nicht haben will und auch für den nächsten Tag eigentlich schon eine Riesenbremse.
1: Dieses blöde Gefühl, von dem Lisa da spricht, nennt man auch den Hungerast. Und der fühlt sich so an.
0: Da fühlt man sich so ein bisschen zittrig und einfach auch richtig leer, weil man ist auch leer.
1: Aber was passiert da in unserem Körper? Nun ja, die Kohlenhydratreserven in unseren Muskelzellen und in der Leber sind aufgebraucht. Deshalb fängt unser Körper an, unserem Blut Glukose zu entziehen. Die Folge: unser Blutzuckerspiegel fällt schlagartig unter einen kritischen Wert. Wir fühlen uns richtig mies, uns wird schwindelig, wir fühlen uns kraftlos und vielen wird auch richtig schlecht. Und kein Scherz, dieser Hungerast ist echt ein Ding. Es ist schon oft vorgekommen, dass bei wichtigen Rennen Profisportler dadurch ihren Sieg vergeigt haben, weil sie einfach nicht geschafft haben, rechtzeitig genug Energie in ihren Körper nachzuschieben. Von einem berühmten Fall erzählen unsere KollegInnen von Sport erklärt.
2: Bestes Beispiel, 1998, Jan Ullrich im gelben Trikot auf dem Weg zum Col du Galibier. Der Hungerast schlägt zu, es kommt, wie die Radprofis sagen, der Mann mit dem Hammer. Das heißt, die Energiereserven sind verbraucht, das Essen jetzt kommt zu spät. Ullrich verliert an diesem Tag 9 Minuten und die Tour. Ähnlich Chris Froome in Alpe d'Huez 2013. Es ist nicht immer so einfach, die richtige Zeit zum Essen zu finden.
1: Wir sind hier zwar nicht bei der Tour de France. Der Hungerast kann uns FreizeitsportlerInnen aber auch erwischen. Um ihn zu vermeiden, solltest du unterwegs konsequent und kontinuierlich Energie in kleinen Mengen nachladen. Denn auch unser Körper kann pro Stunde nur eine begrenzte Menge an Kohlenhydraten aufnehmen und verarbeiten. Meine persönliche Faustregel: ich esse alle 30 Kilometer bzw. jede Stunde eine Kleinigkeit. Einen Riegel oder eine Banane. Hauptsache, es passt in mein Radtrikot und ist nahrhaft. Bei passionierten Marathonläuferinnen wie Bergfreundin Kati oder ProfisportlerInnen wie Lisa Brennauer stehen auch Energiegels, die ich persönlich ein bisschen gewöhnungsbedürftig finde, hoch im Kurs. Denn
0: im Wettkampf selber hatte ich ein Problem, so lang auf was rumzukauen, gleichzeitig noch voll atmen, weil irgendwie am Limit. Da fiel es mir mit den Gels tatsächlich viel leichter. Aber ja, für so eine Tour würde ich schon darauf achten, dass man sich was Festes mitnimmt und dann auch eben nicht nur Riegel, sondern schaut, ob kann ich auch mal was anderes mitnehmen.
1: Und weil eben Riegel, Gel und Banane auf Dauer ziemlich langweilig sind, habe ich die Bergfreundinnen-Community nach ihren Radsnack-Favoriten auf Bikepacking-Touren gefragt. Fangen wir mal bei Kadi an.
3: Hallo, da ist die Kadi von den Bergfreundinnen und ich habe insgesamt 3 Snack-Tipps fürs Biken. Mein erster Tipp ist leider umwelttechnisch ein bisschen problematisch, aber das sind diese Unterwegs-Snacks ja leider häufiger. Es sind nämlich Quetschis, also diese ja kleinen Packungen mit Obstmus drin, die man Kindern auch gibt. Die gibt es in Bio und in ohne Zucker und sie flutschen einfach gut. Die funktionieren für mich top.
4: Liebe Bergfreundinnen, auf meinen Touren bin ich ein Riesenfan von vorgekochten Kartoffeln. Das geht nämlich schnell und am besten finde ich die kleinen mit Schale noch drumherum. In der Luxusvariante dann noch mit gesalzenem Quark dazu. Das liefert ein bisschen Kohlenhydrate und Eiweiß und gibt sofort neue Power.
5: Hallo liebe Bergfreundinnen, jetzt bin ich nochmal, die Martina. Der größte Tipp aller Zeiten, der mich schon manchen Tag gerettet hat, ist Eiskaffee. Der ist nämlich gerade an heißen Sommertagen super erfrischend mit Koffein und Zucker und kalt und lecker.
3: Dann mein zweiter Tipp sind Gummibärchen. Und bei Gummibärchen gibt es ja durchaus mittlerweile auch welche von Sportnahrungsmittelherstellern, die dann mit irgendeiner Funktion versetzt sind, wo man sich dann einreden kann, dass es ein bisschen mehr bringt als Standard Gummibärchen und die kann man einfach gut aus der Tasche raussnacken, funktioniert ebenfalls top.
6: Hallo liebe Bergfreundinnen, hier ist nochmal die Carla. Ich bin beim Radfahren echt total der Gourmet.

0: Ich mag eigentlich eher wirklich so richtiges Essen. Hoch im Kurs sind bei mir aber auch Nüsse. Ich muss aber auch sagen, dass zum Beispiel sowas wie Bananenbrot, irgendwas, was wirklich jetzt nicht zu bröselig ist, sondern relativ gehaltvoll, aber auch nicht zu süß, das hat bei mir auf den Radtouren immer am meisten gebracht.
1: Mein Lieblingssnack für Radtouren sind richtig deftige Schokoriegel. Also die richtig großen, die sicherlich tausende von Kalorien haben, schön mit Schokolade überzogen sind, idealerweise noch Karamell, Nüsse, Knusperelemente, Kekse drin haben. Das ist mein Lieblingssnack auf dem Rad.
2: Was ich zum Beispiel früher, als ich wirklich sehr, sehr viel gefahren bin, auch manchmal zur Abwechslung gemacht habe, waren so selbstgemachte Pfannkuchen mit Nussmus in Alufolie.
3: Was wir öfter auch gemacht haben, waren Rice Cakes. Kann man auch selber machen. Am besten funktioniert mit Sushi-Reis. Da hält es besser zusammen. Mit ein bisschen Kokosmilch und was auch immer man mag an Früchten kann man damit reinmachen. Das aufkochen und ja, über Nacht am besten auf dem Backblech kalt werden lassen und erhärten lassen. Und da kann man die so schneiden und in Alufolie oder in so ein Papier einwickeln und mitnehmen.
4: Und mein absoluter Geheimtipp ist aber, finde ich, eigentlich Nummer 3. Da bin ich so ein bisschen drauf gekommen, weil ich mir so angeguckt habe, was die Profis so essen am Abend vorher und so weiter. Und da ist Reis ein großes Ding. Und das sind diese kleinen Reisecken. Onigiri heißen sie, glaube ich, offiziell. Also so Reis in so Algenblättern eingewickelt und dann auch nochmal mit Plastik umwickelt. Das ist auch super, weil der Reis ist eher so ein bisschen, ja, ein bisschen feuchter, ist schön matschig. Auch der flutscht einfach super gut bei mir runter und Reis ist halt einfach ein bombiger Kohlenhydratlieferant. Das waren meine Tipps. Viel Spaß beim Ausprobieren. Tschüss.
5: Was wir bei all dem Rumgesnacke nicht vergessen dürfen, ist natürlich trinken.
3: Was ich wirklich empfehlen kann, ist, die Tage vorher schon auf genügend Flüssigkeitszufuhr zu achten. Also wirklich mal mindestens die 3 Tage davor zu schauen, dass man wirklich ausreichend trinkt und es auch immer wieder sich ins Gedächtnis zu rufen und umzusetzen. Dann hat man die super Ausgangssituation für so eine Tour, für die ersten Tage, wo man das natürlich weiter beibehalten muss. Aber dann hat man schon sehr viel richtig gemacht, einfach auf dem Weg zum Start.
5: Unterwegs gilt dann beim Trinken genau das Gleiche wie beim Essen. Mach es konsequent und kontinuierlich. Und bitte warte nicht erst auf dein Durstgefühl, sondern trinke schon davor. Ein Richtwert sind mindestens 500 Milliliter pro Stunde. Und, was Lisa Brennauer auch noch in Sachen Flüssigkeit betont:
3: Ich würde schon schauen, dass du vielleicht auch in deine Trinkflasche nicht nur Wasser reinmachst, sondern ein isotonisches Getränk, wo ja auch viel man wieder in den Körper zurückführen kann. Und wenn es auch gerade warm ist, natürlich enorm wichtig. Da man schwitzt viel, man verliert viel Flüssigkeit.
5: Essen, trinken, essen, trinken, essen, trinken. Wenn dir das alles zu viel ist, hat Lea Feder noch einen echten Pro-Tipp in Sachen Verpflegung, mit dem du dir eine Sache quasi sparen kannst.
2: Was sich da halt hervorragend eignet, sind so Kohlenhydratpulver, die man einfach in die Trinkflasche mixt, sodass man das dann eben immer, wenn man auch was trinkt, mit dabei hat. Das macht es auch relativ einfach, zum einen zu dosieren und zum anderen eben auch zu trinken, weil man nicht immer stoppen muss und was essen muss. Da eignet sich zum Beispiel Maltodextrin. Das bekommt man überall in Online-Shops oder in der Apotheke. Oder wer es noch ein bisschen hochwertiger haben will, kann auch Vitago nehmen. Das ist quasi ein Reinstoff. Das sind beides im Endeffekt lauter Zuckermoleküle aneinander gebaut zu einer Kette, sodass sie nicht ganz so schnell aufgenommen werden wie Haushaltszucker. Deshalb ein bisschen länger vorhalten, also ein kleines bisschen langsamer ins Blut gehen, sodass man auch länger was davon hat, aber schnell genug ankommen, sodass man auch direkt einen Nutzen davon merkt.
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4: Um 10.30 Uhr mit Patrick Zeilhofer. Die Übersicht. Vorschläge der Rentenkommission lösen verhaltene Reaktionen aus. Carniber kritisiert Reformpläne zum Arbeitszeitgesetz. DFB-Elf steht nach knappem Sieg in der K.O.-Runde der WM. Das Wetter in Bayern sonnig und heiß, später örtlich Schauer und Gewitter. Berlin. Die Vorschläge der Rentenkommission lösen bei Experten unterschiedliche Reaktionen aus. So hält der Sozialwissenschaftler Jörg Althammer von der Uni Eichstätt ein allmählich steigendes Renteneintrittsalter für vertretbar. Das komme allerdings darauf an, wie sich die Lebenserwartung der Menschen entwickle. Der Präsident des Deutschen Instituts für Wirtschaftsforschung, Fratscher, kritisiert, die Vorschläge des Gremiums könnten das Hauptproblem, nämlich die hohe Altersarmut, nicht beseitigen. Unter anderem schlägt die Kommission vor, die Rente mit 63 auslaufen zu lassen, einen Teil der Rentenbeiträge am Aktienmarkt anzulegen und auch Selbstständige in die gesetzliche Rente einzubeziehen. Bundeskanzler Merz will den Maßnahmenkatalog übermorgen entgegennehmen. Ziel ist eine dauerhafte Sicherung der Altersversorgung in Deutschland. Luzern. In der Schweiz sollen heute weitere Einzelheiten zum Rahmenabkommen zwischen den USA und dem Iran besprochen werden. Am frühen Morgen ist US-Vizepräsident Vance eingetroffen. Vertreter der Regierung in Teheran befinden sich bereits seit gestern Abend in dem Hotelkomplex Bürgenstock über dem Vierwaldstätter See. Ziel ist eine endgültige Friedensvereinbarung innerhalb von 60 Tagen. Allerdings gibt es noch viele Streitpunkte. Die USA verlangen von Teheran eine Freigabe der Straße von Hormus für den internationalen Schiffsverkehr ohne Gebühren. Auch ist unklar, wie es mit dem iranischen Atomprogramm weitergehen soll. Teheran fordert unter anderem ein Ende der israelischen Angriffe im Libanon. Bogota. Kolumbien entscheidet heute in einer Stichwahl, wer Nachfolger von Präsident Gustavo Petro wird. In der ersten Runde hatte der rechtsgerichtete Anwalt La Espriella die meisten Stimmen erhalten. Er verspricht einen harten Kurs gegen Guerilla-Organisationen und Drogenbanden. Hinter ihm landete der Sozialreformer Cepeda, der für das Regierungslager antritt. Während des Wahlkampfs kam es zu mehreren Anschlägen, bei denen Zivilisten, Soldaten und Polizisten getötet oder verletzt wurden. München. Die bayerische Tourismusministerin Carniber ist gegen die Reformvorschläge von Bundesarbeitsministerin Baas zum Arbeitszeitgesetz. In einer Mitteilung kritisiert sie, ein fester 8-Stunden-Tag sei in der Gastronomie unrealistisch. Hier gebe es je nach Wetter, Veranstaltungen und Reiseaufkommen stark schwankende Gästezahlen, auf die man sich einstellen müsse. Ausnahmen vom 8-Stunden-Tag an Tarifverträge zu knüpfen, sei für familiengeführte Hotels, Pensionen und kleinere Betriebe keine Option, so Carniber. Nötig seien Regelungen, die mehr unternehmerische Freiheit bieten. Das sei etwa mit einer wöchentlichen Höchstarbeitszeit möglich. Toronto. Bei der Fußball-Weltmeisterschaft steht die deutsche Nationalmannschaft im 16. Finale nach einem 2:1-Sieg gegen die Elfenbeinküste. Nach dem Führungstreffer der Ivora war UNDAF zweimal erfolgreich. Das andere Spiel der Gruppe E zwischen Curaçao und Ecuador endete 0:0. Dadurch steht die deutsche Mannschaft vorzeitig als Gruppensieger fest. Im letzten Gruppenspiel tritt die DFB-Elf am Donnerstag gegen Ecuador an. Heute spielen bei der WM Spanien gegen Saudi-Arabien und Belgien gegen Iran. Und im Basketball steht heute das entscheidende Playoff-Finalspiel an. Ab 16.30 Uhr kämpfen Bayern München und Alba Berlin um den deutschen Meistertitel. Das Wetter in Bayern: zunächst meist sonnig, im Laufe des Tages Quellwolken und ab Mittag einige örtlich kräftige Schauer und Gewitter, teils mit Starkregen, Hagel und schweren Sturmböen. Schwül heiß bei Höchstwerten von 29 bis 37 Grad. In der Nacht abklingende Schauer, Tiefstwerte 22 bis 13 Grad. Soweit die Nachrichten, 5 Minuten nach 10:30. Verkehrsmeldungen: die A3 Nürnberg-Passau ist zwischen Kreuz Deggendorf und Hengersberg wegen Bauarbeiten bis Montag früh um 1 Uhr in beiden Richtungen gesperrt, deswegen Stau. Die Umleitung führt über die U18 und die U83. Und die A8 Salzburg Richtung München ist zwischen Irschenberg und Weyern nach einem Fahrzeugbrand gesperrt. Soweit die Verkehrsübersicht.
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5: Guten Tag zusammen. Hier ist wieder der Plus-Minus-Podcast mit David Alf und Anna Planken.
3: Wir kümmern uns um alle Wirtschaftsdinge, die für euch wichtig sind, die man wissen muss, um gute Entscheidungen zu treffen. Also Wirtschaft, die euch weiterbringt.
5: Und in dem Zusammenhang empfehlen wir euch ja meistens, bevor ihr irgendwas macht, bitte unbedingt das Gehirn einschalten. Aber heute würde ich jetzt sagen, gibt's fast sowas wie das Gegenteil.
3: Ja, wobei sich das auch ein bisschen komisch anfühlt, ne? Zu sagen, lass das Gehirn unbedingt aus. Aber wir zeigen euch heute, dass, wenn es um Geld geht, auf unsere Gehirne wenig Verlass ist. Und besonders wenig Verlass, wenn es um Schnäppchen geht.
5: Das wird heute eine echt verrückte Folge. Schöner Start, wenn wir euch schon mit der Begrüßung sagen, ihr könnt euch in Sachen Geld am wenigsten auf euren eigenen Kopf verlassen. Aber erstens ist das einfach mal wichtig zu wissen, ne? Ist ja eine Basis, die man braucht. Und zweitens verraten wir euch, wie ihr denn bessere Schnäppchen- und Geldentscheidungen treffen könnt als bisher.
3: Wir verraten euch, welche Gehirnareale ihr eiskalt ignorieren oder ausschalten müsst. Da gibt es nämlich einige, die sind nachweislich dafür verantwortlich, dass wir Menschen viel zu viele falsche Geldentscheidungen treffen.
5: Dass wir Dinge kaufen, die wir nicht brauchen. Ich weiß gar nicht, warum ich da an dich denke, David.
3: Das weiß ich auch gar nicht. Hä? Nicht brauchen?
5: Komm, du hast da so ein großes Gehirnareal, das sagt, Schnäppchen, ich brauch's unbedingt.
3: Das kriege ich bislang nicht ausgeschaltet, das stimmt.
5: Und wir gucken aber noch auf eine andere Falle, in die uns unser Gehirn oft leitet. Wenn wir eine Belohnung zum Beispiel nicht sofort bekommen, sondern erst später, was weiß ich, also Altersvorsorge, irgendwann, wenn ich alt bin oder irgendeine Steuerersparnis am Ende des Jahres, dann schlagen wir lukrative Angebote oft aus, weil uns dieses Plus in der Zukunft irgendwie zu abstrakt ist. Wie erst in 20 Jahren? Nee, dann lasse ich die lieber die Finger davon. So denken tatsächlich die meisten Menschen und das ist nicht gut.
3: Wir nehmen an dieser Stelle schon mal als Hauptthese mit: Vergesst eure Gehirne, wenn es um Geldentscheidungen geht. Oder etwas konstruktiver: Verlasst euch zumindest nicht auf eure Gehirne. Wir haben dafür auch Beweise. In einer Umfrage des Marktforschungsinstituts YouGov haben 35% der Leute gesagt, dass sie manchmal Produkte kaufen, nur weil sie reduziert sind. Eigentlich brauchen sie nichts davon, sie würden das Teil einfach liegen lassen. Aber nein, wenn es reduziert ist, sagt das Gehirn, mitnehmen.
5: Und 40% der Befragten sagen auch, ich kaufe mehr von einem Produkt, wenn es reduziert ist. Also du willst eigentlich ja nur einen Joghurt kaufen, kaufst aber zwei, weil er im Angebot ist. Das kenne sogar ich, obwohl ich mich ansonsten überhaupt nicht für anfällig halte.
3: Ja, das will was heißen, aber es geht mir natürlich ganz genauso, wenn da steht 3 für 2. Also kaufe ich 3, hä?
5: Ja, klar. Dann gibt es nur Joghurt. Und ich habe noch eine Schwachstelle tatsächlich entdeckt bei mir. Mir geht es da wie 65% der Online-Shopper, die YouGov gesagt haben, dass sie für eine kostenlose Lieferung bereit sind, mehr Produkte zu bestellen. Ja, ich weiß sogar, dass es eigentlich total bescheuert ist, wenn da steht nur noch 4 € und dann kriegst du kostenlos geliefert, dass das totaler Quatsch ist und ich eigentlich lieber einfach mal die Lieferung bezahlen sollte. Aber es fühlt sich eben netter an, wenn da so eine Null steht.
3: Okay, wie kommen wir aus diesen Fallen raus? Schnäppchen gehen, Belohnungssystem, wie man das alles nennt. Wir gucken heute genau auf unsere Schwächen und haben Gegenstrategien.
5: Und dann habt ihr am Ende mehr von eurem Geld und holt mehr raus als alle anderen, die sich einfach nur so treiben lassen.
3: Ich sag's ja, Wirtschaft, die euch weiterbringt. Wie immer mit Anna Planken und David Alf.

0: So, wir haben uns hier schon oft geoutet, wobei ganz korrekt müssen wir sagen, ich habe mich schon oft geoutet. Ich gebe es zu, ich lass mich von diesem Internet schon oft verleiten. Also kauf schon auch oft Sachen so aus einem Impuls heraus, bekomme sie dann so ein paar Tage später und denk, ach so, ja stimmt, da war ja was. Mhm. Und das ist ja eigentlich ein eindeutiges Indiz dafür, dass es ja so dringend nicht gewesen sein kann. Auch schlimm irgendwie.
1: Ja, aber das kennt ja jeder, ne? Dass man so Quatschentscheidungen trifft, weil man plötzlich das Gefühl hat, ja, ist doch ein super Angebot und brauche ich jetzt, weil haben alle anderen. Ist einfach manchmal so, ne?
0: Genau. Und jetzt ist es so, das ist nicht mein persönliches Einzelschicksal und du bist auch nicht die Einzige, die 3 Packungen Joghurt kauft, wenn der dritte 10% günstiger wird. Wir ticken fast alle so. Und da zeigt sich, wir Menschen sind nicht so, wie uns die Wissenschaft vor allem früher mal gezeichnet hat. Als Homo economicus, der rationale Wirtschaftsmensch, der Nutzenmaximierer oder rationale Agent. Klingt zwar super, stimmt aber nicht wirklich.
1: Ja, lange hat man trotzdem an sowas geglaubt, bis Verhaltensökonomen in den 70ern angefangen haben, Experimente zu machen. Mit Kaffeebechern oder mit Fitnessstudios. Was es mit all dem auf sich hat, verraten wir euch gleich.
0: Also, irgendwann hat man rausgefunden, wenn es ums Geld geht, sind wir alle nicht so wirklich mit einem kühlen Kopf dabei. Wie breit das gestreut ist, zeigen zum Beispiel Untersuchungen zum Black Friday oder Cyber Monday. Dabei haben nach den Umfragen von YouGov 55% der Deutschen schon mal zugeschlagen, also mehr als die Hälfte.
1: Was triggert uns an diesen Schnäppchen so sehr, dass wir das Gefühl haben, es geht gar nicht anders. Wir müssen zugreifen. Egal, ob es jetzt das 10. Paar Schuhe oder noch ein neues Smartphone ist, obwohl das alte ja noch super funktioniert.
0: Auf solche Fragen antworten Neuroökonomen, also Wirtschaftsforscher, die sich unser Gehirn genauer angucken. Und die sagen, Schnäppchen aktivieren unsere Insula. Was ist das? Das ist der Teil im Gehirn, der Signale in Gefühle übersetzt. Also die Prozentzeichen und Preise der Schnäppchen werden in etwas Angenehmes oder Unangenehmes verwandelt.
1: Und jetzt könnte man ja denken, klar, fette Prozente, kleine Preise, daraus macht unsere Insula ein gutes Gefühl. Das macht sie aber gar nicht. Das Ganze funktioniert umgekehrt über Schmerz. Ernsthaft. Wenn wir ein Schnäppchen sehen, macht die Insula in unserem Kopf daraus ein unangenehmes Gefühl und verbindet es mit Schmerz. Das klingt jetzt total absurd, ist aber logisch, wenn man bedenkt, dass diese Insula zu den alten Teilen unseres Gehirns gehört und wir damals in der Höhle diesen Schmerz brauchten, um ganz schnell zu reagieren. Wenn wir Schmerz empfunden haben, dann konnten wir ratzfatz aufspringen vom Lagerfeuer, den Bogen spannen und den leckeren Hirsch vor der Höhle schießen. Die Angst, dass uns sowas durch die Lappen geht, das hat ja unser Überleben gesichert.
0: Ich finde das so spannend, weil ich aus dem Bauch heraus immer gedacht hätte, es geht da irgendwie um positive Gefühle, um ein Belohnungssystem, weil man vielleicht den Hirschen erlegt hat, juhu. Aber in Wahrheit geht es um was Negatives und ich habe so in mich reingehört, als ich das erste Mal gelesen habe und dachte, ja, absolut. Und deswegen auch dieser Impuls, sofort was zu tun, damit man diesen Schmerz los wird.
1: Absolut.
0: Und heute ist das Prinzip eben immer noch dasselbe, weil wir Angst haben, dass uns irgendein tolles Schnäppchen durch die Lappen gehen könnte, aktiviert unser Gehirn alles, damit wir uns das Schnäppchen schnell sichern. Deshalb sind Schnäppchen für uns so unwiderstehlich. Bis sich da andere, moderne Hirnteile eingeschaltet haben, so Teile wie die Vernunft zum Beispiel, ist alles schon gelaufen. Und genau deshalb sind Schnäppchen oft auch mit Fristen versehen. Also der Treue-Rabatt gilt nur bis Ende des Monats oder das runtergesetzte Hotelzimmer ist nur noch heute verfügbar. Oder wie eben beim Black Friday oder Cyber Monday gibt es die Preise nur an diesem einen Tag.
1: Und für all das gibt es ein nettes Fachwort, das heißt Verlustaversion. Ich will auf keinen Fall irgendwas verlieren oder eine Chance verpassen, auslassen. Deshalb schlage ich so schnell wie möglich zu. Das führt jetzt natürlich auch nicht immer nur dazu, dass wir totalen Quatsch kaufen würden. Aber wir kaufen oft Sachen, die wir so in der Art nicht brauchen oder auch eigentlich gar nicht haben wollten. Wir haben ja so ein nettes Beispiel rausgesucht. Also so ein Gasgrill zum Beispiel. Wenn da so ein Gasgrill im Wintersale um 25% runtergesetzt ist, also sagen wir mal so von 599 auf 449 Euro, dann rechnet unser Gehirn, wow, cool, Ersparnis 150 Euro, das ist ein super Angebot, wenn... Ja, nur wenn ihr sowieso einen Grill in genau dieser Preiskategorie haben wolltet.
0: Aber ganz viele kaufen ihn aus reiner Verlustaversion oder Verlustangst, obwohl sie eigentlich was anderes wollten. Nehmen wir aber mal an, ihr wolltet einen Gasgrill kaufen und der kostet regulär 399 Euro. Dann gibt es rein rational betrachtet keinen Grund, bei dem runtergesetzten 449 Euro Grill zuzuschlagen. Weil das ja dann trotz des Rabatts gar kein Schnäppchen für euch ist. Im Gegenteil, ihr zahlt 50 Euro mehr. Trotzdem neigen wir dazu, uns hochpreisen zu lassen, weil wir es nicht ertragen, diese 150 Euro Schnäppchendifferenz zu verlieren. Genau da greift die Verlustaversion. Und da wird es dann eben irrational. Wir wollen das Schnäppchen nicht haben, weil es billiger ist, sondern weil wir uns die Differenz nicht entgehen lassen wollen. Das ist ein kleiner, aber wichtiger Unterschied.
1: Ja, und diese Verlustaversion ist überall, dieser Schmerz. Ständig ploppt da was in unserem Gehirn auf. Uns tut Geld ausgeben ganz generell weh. Vor allem, wenn wir Bargeld rausrücken müssen. Gut daran ist natürlich, das diszipliniert uns so ein bisschen. Wir geben nicht so viel aus. Aber das gilt tatsächlich nur fürs Bargeld, haben Forscher herausgefunden. Beim digitalen Bezahlen fällt diese Verlustangst weg, weil wir das Geld eben nicht physisch in der Hand spüren.
0: Ist ja auch klar, da halten wir einfach unsere Karte oder ein Smartphone an den Scanner. Das ist super easy. Und genau weil das so super easy ist, ist es ein echtes Problem. Das sagen Schuldnerberater. Und zwar vor allem bei den Jüngeren. Die spüren einfach gar nicht, dass zu viel Geld weggeht. Und zack, sind sie überschuldet.
1: Und genau darauf setzen viele Firmen. Ja, nicht auf die Überschuldung, aber darauf, dass es eben nicht so weh tut mit Abos und mit Mitgliedschaften. Klassiker sind dann natürlich Fitnessstudios und dazu gibt es eine interessante Studie von der Harvard Business School. In der wurden die Datensätze von drei Bostoner Fitnessstudios ausgewählt und nach verschiedenen Mustern durchforstet.
0: Dabei hat sich herausgestellt, dass erstens die Nutzung einen Monat nach der Zahlung kontinuierlich abnimmt und zweitens haben total viele Mitglieder trotzdem ihr Langzeitabo beibehalten, obwohl bei der geringeren Nutzung eine Zehnerkarte viel günstiger gewesen wäre. Und zwar viel günstiger. Es wurde nämlich dann noch ausgerechnet, wie hoch der Verlust im Durchschnitt über die gesamte Mitgliedschaft war, nämlich $600, also richtig, richtig viel Geld.
1: Und ich finde, da können wir schon den ersten praktischen Tipp in diesem Podcast für uns alle rausziehen. Checkt doch mal in der nächsten ruhigen Minute alle Mitgliedschaften und Abos, die ihr so habt. Natürlich die, die erstmal nicht wehtun, weil wir diese Kosten vergessen haben. Dafür gibt es übrigens auch einen Fachbegriff, verschleierte Kosten.
0: Fassen wir also zusammen, was wir bis hierhin rausgefunden haben. Auch wenn viele Wirtschaftswissenschaftler nach wie vor das Gegenteil behaupten, wir verhalten uns oft irrational beim Geld. Und dafür gibt es evolutionär auch einen guten Grund. Es hat sich einfach bewährt, gute Gelegenheiten sofort zu nutzen und nicht erst lang nachzudenken. Das Prinzip dahinter nennt sich Verlustaversion.
1: Und die hat gute und die hat auch schlechte Seiten. Die gute, sie kann uns beim Sparen helfen. Sie kann uns aber auch zu unüberlegten Ausgaben verleiten. Das ist dann die schlechte Seite. Fakt ist, ihr müsst nicht jedes Schnäppchen erlegen, nur weil eure Insula meint, erleg den Hirsch, sonst verhungerst du. Es ist aber auch menschlich, wenn euch das mal passiert.
0: Wir haben jetzt viel über die Insula geredet, aber wir müssen jetzt noch mal kurz das System vervollständigen, das da in unserem Gehirn beim Geld am Werken ist. Also wir haben die euch bekannte Insula, die setzt Signale in Gefühle um, unter anderem auch in Verlustangst. Aber Geld hat ja auch oft was mit so einem positiven Kick zu tun. Dafür ist der Nucleus accumbens zuständig. Der bildet zusammen mit der Insula die Abteilung instinktives Verhalten. Und er steuert unter anderem Verlangen und Erregung. Ist also total wichtig für unser Belohnungssystem.
1: Das Krasse ist ja, dass diese Abteilung für instinktives Verhalten komplett auf Schnelligkeit ausgelegt ist. Das alles sind unsere, ja, wie soll ich sagen, Erstreaktionen, die uns zur Verfügung stehen. Und erst viel später kommt der Teil unseres Gehirns ins Spiel, den wir eigentlich mit Finanzentscheidungen in Verbindung bringen würden. Ja, da war doch noch was. Ja, unsere Vernunft.
0: Wissenschaftler nennen das den präfrontalen Kortex. Der präfrontale Kortex ist unsere Stimme der Vernunft. Und der sagt uns, dass der Schnäppchengasgrill trotz 25% Preisnachlass 50 Euro über unserem bisherigen Favoriten liegt und noch dazu zu groß für die Terrasse ist. Oder dass wir bereits eine kurzärmelige rote Bluse haben und keine mehr brauchen. Das Problem: der präfrontale Kortex braucht für diese Rückmeldung länger. Und er dringt auch nicht so gut bei seinen beiden Kollegen durch.
1: Es ist ein tatsächlich unfairer Kampf. Da machen die alten Hirnbereiche, die für unsere Instinkte zuständig sind und immer sofort reagieren, Insula und Nucleus accumbens, direkt schon mal alle Deals klar, bevor der neue Hirnbereich für die Vernunft überhaupt aufgewacht ist. Wie soll das denn zu einer vernünftigen, rationalen Geldentscheidung kommen?
0: Tja, dann nehmen wir diese Frage doch mal mit an die Börse. Die tut ja immer so mega nüchtern und staatstragend, alles ganz rational, lauter Analysten am Werk. Aber in Wirklichkeit hat die Börse natürlich schon was von einem Glücksspiel. Eine ganze Menge sogar. Auch das ist verhaltensökonomisch gut untersucht. Sogar von einem Wirtschaftsnobelpreisträger. Richard Thaler heißt er und der hat gleich mehrere Parallelen zwischen der Börse und Glücksspielen wie Casino oder Poker entdeckt.
1: Da gibt es zum Beispiel das Hausgeld. So werden die Chips genannt, die Menschen im Casino gewinnen. Mit solchen Chips gehen Spieler mehr Risiken ein als mit ihrem eigenen echten Geld. Bei eigenem Geld ist die Verlustaversion höher als bei dem gewonnenen Geld. Deshalb die höhere Risikobereitschaft. Wenn das Hausgeld verloren ist, tut es nicht so weh, denn es hat einem ja ohnehin nicht so richtig gehört.
0: Und wenn wir das jetzt mit der Börse vergleichen, dann ist ja klar, natürlich sind Börsenhändler keine Casinospieler, aber beide arbeiten eben nicht mit Bargeld in der Hand. Und das verleitet zu einem riskanteren Verhalten. Und da sind wir auch schon bei der nächsten Ähnlichkeit zwischen Börse und Poker, das Verhalten in Pechsträhnen. Obwohl es eigentlich besser wäre aufzuhören, riskiert man weitere Verluste, weil man schon so viel Geld investiert hat.
1: Okay, leuchtet ein. Gehe ich auch überall mit. Aber eine Sache verstehe ich einfach noch nicht. Da haben wir am Anfang kurz drüber geredet, dass unser Gehirn, das ja eigentlich voll auf Schnäppchen und gute Angebote steht, manchmal wirklich gute Angebote gar nicht erkennt. Das ist nicht nur total komisch, das ist vor allem auch total dumm von unserem eigentlich ja so vielschichtig aufgebauten modernen Gehirn.
0: Wie kann das sein? Dazu gab es zwei Experimente. Es ging darum, wie stark die positiven Emotionen bei Gewinnen sind. Also wie extrem freuen wir uns, wenn wir was gewinnen. Und sowas ist gar nicht so einfach herauszufinden.
1: Und in diese Experimente tauchen wir jetzt mal ganz tief ein. Ein Experiment lief mit Kaffeebechern, eins mit Kugelschreibern. Mich hat dieses Studiendesign echt beeindruckt, weil es ja eigentlich total einfach ist.
0: Das Experiment fand 1985 an der Ivy League Uni Cornell mit einer größeren Gruppe von Studierenden statt. Jeder zweite bekam einen Kaffeebecher mit dem Uni-Logo, die anderen bekamen nichts. Es ging jetzt darum, dass sich die beiden Gruppen bei dem Kaffeebecher handelseinig werden sollten. Dazu mussten die Kaffeebecherbesitzer einen Preis nennen, zu dem sie ihren Becher verkaufen, also verlieren würden.
1: Die anderen mussten einen Preis nennen, zu dem sie einen Becher kaufen, ihn also gewinnen würden. Und was passierte jetzt? Die Verkäufer bekamen das, was wir vorhin schon ausführlich besprochen haben, auch wenn es nur um einen popeligen Uni-Kaffeebecher ging, plötzlich war da diese Verlustangst, diese Verlustaversion. Und deshalb wollten sie ungefähr doppelt so viel Geld für den Becher haben, wie die anderen bezahlen wollten.
0: Richard Thaler, der Leiter der Studie, schlussfolgerte daraus, dass die Aussicht auf einen Gewinn nur halb so viel wiegt wie die Aversion vor einem Verlust. Das Experiment ist übrigens ziemlich oft wiederholt worden, unter anderem von Richard Thaler selbst mit Kugelschreibern und immer das gleiche Ergebnis. Um etwas zu bekommen, setzen wir ungefähr halb so viel ein, wie wir verlangen würden, wenn wir etwas abgeben sollen. Es braucht ziemlich viel Gewinn, damit euer Nucleus Accumbens überhaupt nach ihm verlangt.
1: Ja, und jetzt lass uns das Ganze mal aufs Finanzleben übertragen. In der Finanzwelt werden wir am Ende ja oft mit Prämien belohnt, wenn wir Geld zurücklegen. Oder wir müssen erst investieren und bekommen später dafür zum Beispiel einen Steuernachlass. Da sagt unser Gehirn ganz schnell, nö.
0: Klar, wenn wir erstmal was abgeben sollen, schreit sofort die Verlustaversion. Nein, macht es auf keinen Fall. Damit wir die überhören oder zur Seite schieben, muss der Gewinn, den wir später machen können, mindestens doppelt so hoch ausfallen. Das ist halt aber leider in den meisten Fällen nicht der Fall. Also bleibt das Angebot ungenutzt und der Anbieter wundert sich.
1: Ganz schlecht ist es auch, wenn der Gewinn weit weg, also weit in der Zukunft liegt. Und so ist das nun mal bei Prämien und Steuernachlässen. Die gibt's nicht sofort. Und dann springt unser Belohnungszentrum auch bei hohen Gewinnen in so weiter Zukunft und Ferne kaum an. Solche Angebote sichern wir uns nur, wenn die Vernunft so ein bisschen Zeit hat, aufzuwachen, zu sagen, hallo, ich bin auch noch da und ich schalte mich jetzt in diese verdammte Entscheidung mal ein. Guten Morgen, präfrontaler Kortex. Aber wie gesagt, er ergreift nur selten von sich aus die Initiative.
0: Diesen Effekt, dass wir Gewinne nicht erkennen, haben wir übrigens häufig in der Politik. Vielleicht erinnert ihr euch noch an die Maßnahmen der Ampelregierung, nachdem die Energiekosten wegen des Ukraine-Kriegs so gestiegen waren. Da haben wir eigentlich ganz ordentlich Geld bekommen. 300 Euro einmaligen Heizkostenzuschuss, für 9 Euro einen komplett freien ÖPNV, einen Benzinzuschuss von 15 Euro bei einer Tankfüllung von 50 Litern. Trotzdem hat das damals nicht wirklich viele geflasht. Im Gegenteil, als das 9-Euro-Ticket sukzessive teurer wurde, waren viele sauer, wegen der Verlustaversion, obwohl das Ticket immer noch total billig war.
1: Okay, wir halten fest, uns kicken Gewinne deutlich weniger, als uns drohende Verluste fertig machen. Genau gesagt, nur ungefähr halb so viel. Und wir haben herausgefunden, dass wir gewonnenes Geld eher riskieren, als Geld, das wir bereits hatten.
0: Es ist wirklich ein bisschen erschütternd, ne? Wie irrational und dusselig unsere angeblich so schlauen Gehirne dann so funktionieren. Das Gute ist aber, wenn wir das jetzt wissen, dann können wir es ändern und unsere Mechanismen im Kopf austricksen. Und deshalb kommen jetzt noch ein paar Tipps.
1: Erstens, eigentlich wie immer im Leben, bevor ihr irgendwas macht, einmal einatmen, einmal ausatmen, nicht sofort Hals über Kopf irgendwas machen. Ihr habt jetzt ja auch die wissenschaftliche Begründung dafür. Ihr müsst euch Zeit nehmen, damit euer frontaler Kortex eine Chance hat, damit er aufwachen kann. Also auf Deutsch, eure Vernunft, die braucht so ein bisschen Zeit, um sich einzuschalten. Gebt ihr die Möglichkeit dazu.
0: Ja, wie kommen wir dahin? Gegen all das im Gehirn, was uns am liebsten sofort zugreifen lässt? Wir müssen diese Verlustaversion zumindest mal kurz aushalten, bevor wir handeln. So ein kurzes Innehalten reicht oft schon, um klar im Kopf zu werden. Kurz raus aus dem Geschäft oder einmal weg von der Seite mit dem Schnäppchen, dann sieht die Lage oft schon anders aus. Man kann auch Schnäppchen oder vermeintlich letzte Stücke in den Warenkorb legen, dann hat man sie ja gesichert, zumindest für einen gewissen Zeitraum, und kann sich dann vielleicht am nächsten Tag entscheiden.
1: Und wir haben bei unseren Recherchen noch einen netten Trick gefunden. Der heißt mentale Brieftaschenfächer. Man eröffnet für sich im Kopf unterschiedliche mentale Konten. Da gibt es dann zum Beispiel ein Budget für den Garten, noch eins für Kleidung oder eins fürs Restaurant. Da kann man sich dann natürlich auch austricksen, zum Beispiel, indem ich die zweite rote Bluse spontan ins Unterkonto Berufskleidung schiebe. Aber eigentlich funktioniert das zur Disziplinierung ganz gut.
0: Und als letztes, erwartet nicht zu viel von euch. Die wenigsten Menschen können alle Geld- und Wirtschaftsentscheidungen eiskalt rational treffen. So sind wir einfach nicht gestrickt. Unser Gehirn ist das eines Homo sapiens. Den Homo economicus oder den rationalen Agenten, den gibt's nur in der Theorie. Aber ihr gewinnt schon viel, wenn ihr das, was ihr heute alles über euer Gehirn gelernt habt, bei euren Geldentscheidungen mitdenkt.
1: Aber ist doch Wahnsinn, ne? Wenn man das überlegt, wie unser Gehirn funktioniert, dass da diese alten Regionen aus der Steinzeit sind, die uns heute noch reinfuschen, wenn wir eine Aktie kaufen oder Urlaub buchen wollen. Und wie stark uns die beeinflusst, weil sie immer auf sofort handeln aus sind.
0: Total. Und spannend auch, wie diese alten Reflexhirnbereiche mit den neuen Vernunftarealen ringen. Und das eigentlich den ganzen Tag. Kaufe ich den Kaffee to go, nehme ich 2 Joghurtbecher für einen, spare ich jetzt mit dem ETF oder haue ich das Geld lieber raus. Alles Machtkämpfe im Gehirn. Macht man sich gar nicht klar, ne?
1: Und dass da in Sachen Geld so viel Chaos in unserem Kopf herrscht, liegt einfach daran, dass das Geld in der menschlichen Entwicklung erst ziemlich spät auf den Plan getreten ist. Da war in unserem Gehirn ja schon längst alles fertig, muss man wissen und mit einrechnen und vor allen Dingen ernst nehmen. Nach dem Motto, okay, meine liebe Insula, danke, meine liebe Verlustaversion. Ich weiß, ihr wollt mich nur vor dem Mammut beschützen, aber legt euch mal bitte wieder hin. Ich brauche jetzt meinen frontalen Kortex für vernünftige Entscheidungen. Aufwachen!
0: Ja, und ich nehme mit, auch wenn das Belohnungssystem nicht gleich wie verrückt feuert, kann etwas ein gutes Geschäft sein. Unser Gehirn fühlt es nur noch nicht, weil es noch zu weit in der Zukunft liegt.
1: Total, nehme ich auch mit.
0: Das war's von uns. Diesmal ging's um die Frage, warum Schnäppchen und Rabatte oft unwiderstehlich auf uns wirken. Unser Gehirn kann mit Geld einfach nicht besonders gut umgehen.
1: Vor allem die sogenannte Verlustaversion hält uns da von klugen Entscheidungen ab.
0: Diese Folge haben wir wiederholt. Wir sind zurzeit nämlich in einer Sommerpause.
1: Wir sind aber Ende Juli zurück mit neuen Folgen, mit neuem Look und mit neuen spannenden Wirtschaftsthemen. Macht's gut, bis dann.
0: Bis dann.
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1: Hallo, ich bin Benny Riemer und moderiere Sonntags um 11. Unser Thema in dieser Woche: mehr Landesvater, weniger Foodblogger. Wie kommt Söders Imagewechsel bei Ihnen an? Mit dabei ist Arne Wilsdorf aus der BR-Redaktion Landespolitik. Wir freuen uns, wenn Sie anrufen und mitdiskutieren. Jetzt unter der kostenfreien Nummer 0800 80 80 789.
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3: 11 Uhr, die Nachrichten des Bayerischen Rundfunks mit Patrick Zeilhofer. Die Übersicht: Sozialverbände warnen vor Einschnitten durch die Rentenreform. Berlin vereinbart mit Afghanistan Rückführung von Straftätern. Ukraine attackiert russische Infrastruktur auf der Halbinsel Krim. Das Wetter in Bayern sonnig und heiß, später örtlich Schauer und Gewitter. Berlin: Sozialverbände befürchten Einschnitte bei der gesetzlichen Rente. Der VdK warnt, die bekannt gewordenen Vorschläge der Reformkommission könnten vor allem Arbeitnehmer ohne zusätzliche Altersabsicherung betreffen. Präsidentin Bentele sagte, der demografische Wandel dürfe keine Begründung für Sozialabbau sein. Ihre Kollegin von der Caritas, Welskop Deffa, betonte, die Rente müsse in jedem Fall höher sein als die Grundsicherung. Der Präsident des Deutschen Instituts für Wirtschaftsforschung, Fratscher, kritisiert, die Vorschläge des Gremiums könnten das Hauptproblem, nämlich die hohe Altersarmut, nicht beseitigen. Die Kommission schlägt unter anderem vor, das Renteneintrittsalter an die durchschnittliche Lebenserwartung anzupassen, einen Teil der Rentenbeiträge am Aktienmarkt anzulegen und auch Selbstständige in die gesetzliche Rente einzubeziehen. Ziel ist eine dauerhafte Sicherung der Altersversorgung in Deutschland. Berlin: Die Bundesregierung hat sich offenbar mit der Taliban-Regierung auf eine umfassende Rückführung afghanischer Straftäter geeinigt. Wie die Bild am Sonntag berichtet, soll es künftig pro Monat bis zu 3 Charterflüge nach Kabul geben. Auch mit Linienflügen könnten verurteilte Afghanen zurückgebracht werden. Dem Bericht zufolge befinden sich derzeit noch mindestens 100 abschiebebereite afghanische Straftäter in Haft. Die Organisation Pro Asyl kritisiert, mit den direkten Kontakten zu den Taliban werde ein Regime aufgewertet, das Oppositionelle systematisch verfolge und Frauen völlig entrechte. Kiew: Ukrainische Streitkräfte haben in der vergangenen Nacht offenbar ein strategisch wichtiges Ölterminal auf der Halbinsel Krim angegriffen. Auf Bildern eines Messenger-Dienstes ist Feuer auf dem Gelände zu sehen. Auch andere Ziele wurden getroffen. Die russische Seite hat inzwischen bestätigt, dass es dabei mehrere Tote und viele Verletzte gegeben habe. Aus Sicherheitsgründen wurde die Brücke zwischen der Krim und dem russischen Festland gesperrt. Der ukrainische Präsident Zelensky hat gestern Abend noch einmal an Moskau appelliert, über ein Ende des Krieges zu verhandeln. Heilbronn: Bei einem Unfall auf der A6 bei Kirchardt in Baden-Württemberg sind gestern Abend 8 Kinder und 3 Erwachsene schwer verletzt worden. Sie mussten mit Rettungshubschraubern in Krankenhäuser gebracht werden, schweben laut Polizei aber nicht in Lebensgefahr. Der Kleinbus mit der Jugendgruppe war auf ein Stauende aufgefahren. Dahinter erkannten die Fahrer von 2 weiteren Autos die Situation zu spät. Woher die Kinder stammen, ist noch nicht bekannt. Toronto: Die deutsche Fußballnationalmannschaft steht bei der Weltmeisterschaft in der Runde der besten 16 nach einem 2:1-Sieg gegen die Elfenbeinküste. Die Westafrikaner lagen lange in Führung, bis UNDAF zuerst zum Ausgleich und in der Nachspielzeit zum Sieg traf. Weil das andere Spiel der Gruppe E zwischen Curaçao und Ecuador 0:0 endete, ist das deutsche Team schon jetzt Gruppensieger. Heute spielen bei der WM Spanien gegen Saudi-Arabien und Belgien gegen Iran. Im Basketball treffen sich heute Bayern München und Alba Berlin zum entscheidenden Playoff-Finalspiel. Die Bayern haben Heimrecht, sie wollen zum 3. Mal nacheinander die Meisterschaft feiern. Das Wetter in Bayern zunächst meist sonnig, im Laufe des Tages Quellwolken und ab Mittag einige örtlich kräftige Schauer und Gewitter, teils mit Starkregen, Hagel und schweren Sturmböen. Schwül heiß bei Höchstwerten von 29 bis 37 Grad. In der Nacht abklingende Schauer, Tiefstwerte 22 bis 13 Grad. In den kommenden Tagen wenig Änderung. Soweit die Nachrichten. Es ist 11:04 Uhr. Verkehrsmeldungen. Die A3 Nürnberg-Passau ist in beiden Richtungen zwischen Kreuz Deggendorf und Hengersberg wegen Bauarbeiten bis Montag früh gegen 1 Uhr gesperrt. Es staut sich in beiden Richtungen. Eine Umleitung ist jeweils eingerichtet. Wir empfehlen, das Gebiet weiträumig zu umfahren. Die A8 Salzburg Richtung München ist zwischen Irschenberg und Weihern nach einem Fahrzeugbrand gesperrt. Derzeit 3 Kilometer Stau. Und die B307 Tatzelwurm Bayerisch-Zell ist zwischen Tatzelwurm und Waldalm in beiden Richtungen nach einem Unfall gesperrt. Soweit die Verkehrsübersicht.
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1: Willkommen zu unserem Talk hier auf BR24, live und eine Stunde lang. Ich werde künftig darauf achten und versuchen, dass Tun und Stil der Lage unserer Demokratie angemessen ist. Mit diesen Worten in seiner Regierungserklärung vor genau einem Monat hat Ministerpräsident Markus Söder Veränderungen in seinem Auftreten und der politischen Kommunikation angekündigt. Hintergrund dürften unter anderem die schwachen Ergebnisse bei der Kommunalwahl sein und eine gewisse Unruhe innerhalb der CSU. Mehr Landesvater, weniger Foodblogger. Wie kommt Söders Imagewechsel bei Ihnen an? Das ist unser Thema heute und live zugeschaltet ist Arne Wilsdorf aus unserer BR-Redaktion Landespolitik. Hallo Arne.
4: Schönen Sonntag.
1: Und an alle, die uns zuhören, wir freuen uns, wenn Sie mitdiskutieren, rufen Sie dazu einfach an bei uns. Es kostet nichts.
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1: Der Bart ist ab, die Krawatte wieder dran und er hat schon seit längerem keine Essensfotos mehr in den sozialen Medien gepostet. Dass Markus Söder gerade sein Image verändert, ist offensichtlich. Dazu gibt er sich versöhnlicher als früher, betont, dass der Kompromiss der Wesenskern der Demokratie sei. Politisch stellt er die Wirtschaftspolitik in den Mittelpunkt unter dem Motto Economy First. Letzten Montag dann nach einer Vorstandssitzung ein 10-Punkte-Plan mit Basiskonferenzen, digitalen Umfragen in der CSU, einer Vorstandsklausur. Ist es das, was die Partei jetzt braucht? Die Meinungen dazu gehen auseinander. Zuerst hören wir Markus Söder selbst, gefolgt von CSU-Vize Manfred Weber, danach der frühere Parteichef Erwin Huber und Maximilian Böltel, neuer Chef der CSU-Grundsatzkommission.
5: Auch ich habe in der Vergangenheit, auch hier und gegenüber anderen, deutliche Worte gewählt, aber ich werde künftig noch stärker darauf achten und versuchen, dass Ton und Stil der Lage unserer Demokratie angemessen ist.
6: Wir werden uns als CSU in den nächsten Wochen, Monaten strategisch neu aufstellen und dann werden wir auch überlegen, wer das Führungspersonal
7: ist. Also gesetzt ist er nicht für Sie?
6: Es gibt in der CSU derzeit keine Führungsdiskussion, also Markus Söder in Frage stellen.
8: Es muss die CSU wieder ein Stabilitätsfaktor darstellen. Das heißt, ein berechenbarer Kurs, weniger hin und her.
9: Da geht es zum Beispiel um die Frage, was ist die Rolle einer konservativen Kraft in einer disruptiven Welt? Wie können wir auch die Konturen der Volkspartei nochmal schärfen? Das heißt, wir müssen einerseits am Puls der Zeit sein, andererseits aber auch den Zeitgeist prägen mit unserer Reichweite.
1: Also am Puls der Zeit sein, andererseits aber auch den Zeitgeist prägen mit der Reichweite. Arne Wilsdorf, das hört sich nach einem ziemlichen Spagat an. Was muss in der Partei passieren, damit dieser Spagat gelingt?
10: Es muss auf jeden Fall wieder mehr Miteinander kommen. Da ist auf jeden Fall der Wurm im Moment ganz schön drin, zwar seit den Kommunalwahlen. Da ist einfach viel kaputt gegangen. Das Ergebnis der CSU war dort schlecht und viele Parteimitglieder geben die Schuld ihrem Vorsitzenden Markus Söder. Da gibt es Kritik von allen möglichen Seiten, auf allen möglichen Parteiebenen. Er habe sich einfach nur um sich gekümmert, zu viel Reichweite auf Social Media sich erarbeitet und zu wenig für die Partei und in die Partei hineingetan. Also man muss sich vorstellen, um die Reichweite jetzt zu erhalten, natürlich muss Söder was umstellen, aber er kann natürlich auch seine enorme Reichweite mit über

0: 1000 Followern auf Instagram zum Beispiel nutzen, damit die Menschen, die ihn kennen, die ihm folgen, auch mitkriegen, dass die Lage ernster wird, dass es einfach jetzt auch um Einschnitte geht. Die Zeit der Wohltaten, die ist vorbei, das Steuergeld fehlt und die Menschen müssen halt jetzt eingeschworen werden auf Einschnitte, auf mehr Zusammenhalt und einfach sich auch ein bisschen zu bescheiden. Und diesen Spagat muss Söder auch um seiner eigenen Person und um seiner eigenen Karriere willen in der Partei demnächst hinbekommen, damit er nicht abgestraft wird bei der nächsten Parteitag, beim nächsten Parteitag 2027, sind es noch 1,5 Jahre hin. Also wir werden das beobachten. Das ist unsicher, wie das gelingt.
1: Du sprichst ja die Unruhe in der CSU an. Wie gefährlich ist die denn aktuell für den langjährigen Parteichef, für Markus Söder?
0: Also die ist schon sehr gefährlich. Es ist ja auch ein neues Erlebnis für Markus Söder. Er hat einfach wirklich im Moment nicht mehr die uneingeschränkte Unterstützung in seiner Partei an der Basis. Er muss auch vor allem plötzlich mal reagieren auf diese Stimmungen. Er ist ja eigentlich der Typ, der sagt, ja, Angriff ist die beste Verteidigung. Ich will agieren. Das hat er gezeigt im Wahlkampf, als er die Grünen ordentlich in die Mangel genommen hat. Oder auch, wenn er sich für die Mütterrente einsetzt, auch gegen Widerstände in der eigenen Partei bei Jungen Union, dann sagt er dann schon mal, also wer gegen die Mütterrente ist, der habe kein Herz. Mhm. Aber parteiintern muss er einfach jetzt jede Menge tun und das wird spannend.
1: Mehr Landesvater, weniger Foodblogger. Wie kommt Söders Imagewechsel bei Ihnen an? Zu diesem Thema können Sie kostenlos anrufen unter 0800 80 80 789. Jan, kommen wir doch gleich auf den Hashtag Söder ist bei Social Media. Da hatte Söder ja Millionen Abrufe, du hast es gerade erwähnt, Arne. Immer wieder ist er auch bei Gratis-Döner-Aktionen aufgetreten, hat sich beim Tanzen und Singen filmen lassen. Das ist bei einigen in der CSU nicht so gut angekommen. Das sei also eine One-Man-Show. Ernsthafte politische Botschaften hat er ja in anderen Postings aber trotzdem formuliert. Geht denn eigentlich nicht beides parallel, Arne?
0: Naja, das ist zumindest sein Kalkül. Er sagt, er nutzt seine Reichweite, um einfach auch die offiziellen Partei- und offiziellen politischen Statements den Leuten unterzujubeln. Und ich glaube, dass das schon auch möglich ist. Ich kann jetzt nur auch aus meiner Familie und aus der, sprechen. Also ich habe einen 16-jährigen Sohn und die letzten 2 Jahre seine Freunde, die alle kannten Markus Söder einfach über diese Postings, weil sie sich gesagt haben, dem ist nichts peinlich, der stellt sich hin, macht seine Söder und isst Posts und entwickelt sogar ein eigenes Papier sozusagen mit seinem Söder Konterfei auf dem Dönerpapier und solche Sachen. Und das bringt natürlich Reichweite, da verstehe ich Markus Söder sehr gut. Und man kann eigentlich nur hoffen, dass da auch die politischen Inhalte dann auf TikTok oder Instagram auch den Menschen untergejubelt werden. Also das sollte schon ein Ziel sein. Er sollte es nicht ganz bleiben lassen, aber wenn er natürlich jetzt nichts mehr keine Essensbilder mehr postet, dann könnte die Reichweite auch ein bisschen bröckeln. Das ist auch passiert, aber es ist noch nicht so stark eingebrochen, dass die anderen Posts nicht trotzdem auf den Handys aufschauen würden.
1: Mhm. Ab wann konnte man denn innerhalb der CSU so ein gewisses Befremden wahrnehmen über diese Inszenierung auch auf Social Media von Söder?
0: Also das hat natürlich schon lange im letzten Jahr angefangen, 2025. Da gab es dann schon immer ansteigende Kritik und Markus Söder hat auch schon beim Parteitag letzten Oktober darauf reagiert. Er hat dort auch schon wesentlich nachdenklichere Töne angeschlagen und dann ging das eigentlich kontinuierlich so dahin mit dem Treffen der Landesgruppe in Klosterseeon im Januar und eben bis zu dieser Woche mit dem 10-Punkte-Plan.
1: Unter 0800 80 80 789 können Sie weiterhin kostenlos anrufen. Mehr Landesvater, weniger Foodblogger. Wie kommt Söders Imagewechsel bei Ihnen an? Und die Nummer hat auch Alexander Heinze aus München gewählt. Hallo.
2: Ja, schönen guten Morgen. Gut, ich beobachte seinen Imagewechsel, auch der Bart, der mal verschwindet, mal wieder kommt und so weiter. Mhm. Ich höre aber sehr, sehr viel auf seine Worte. Und was ich halt kritisiere und auch sehr viel in meinem Bekanntenkreis, ist, dass er halt oft das Richtige sagt, aber gar nichts tut. Oder er sagt dann das Richtige und dann gibt es plötzlich einen Umschwenk. Also er kann sich social inszenieren, aber die Leute haben natürlich dadurch einen viel besseren Durchblick und können auch seine Worte dann seinen Taten entgegenwiegen. Mhm. Und da verliert er ziemlich.
1: Haben Sie da ein bestimmtes Beispiel? Also meinen Sie jetzt die Landespolitik oder meinen Sie jetzt auch seine Rolle innerhalb der Großen Koalition?
2: Landespolitik mit Bundespolitik. Jetzt ganz aktuell sagte natürlich, Bürgergeld ist viel zu hoch, müsste an die Bezüge angepasst werden. Wenn er sowas sagt, muss von der Höhe angepasst werden, ist zwar richtig, aber ich weiß genau, da kommt nichts. Also das hat er schon zu oft gemacht. Man kann es vielleicht auch nicht ganz nicht unterscheiden, was er wirklich bewirken kann oder was er machen kann. Das will ich auch mal sagen dazu. Aber naja, also die Glaubwürdigkeit, würde ich sagen, ist da nicht mehr gegeben.
1: Anne Wilsdorf, leidet Söders Glaubwürdigkeit dadurch, dass viel Ankündigung ist und, wie jetzt Herr Heinze moniert, wenig passiert?
0: Naja, also ich denke, die Menschen möchten natürlich den politischen Prozess auch erklärt kriegen und so eine Ankündigung, das Bürgergeld stark zu senken, das ist mal schnell ausgesprochen, aber es stehen einfach auch Entscheidungen des Bundesverfassungsgerichts dagegen, die zum Beispiel einfach das Minimum, was man für den Lebensunterhalt braucht, garantieren. Und da kann auch ein Markus Söder nicht einfach sagen, das geht so leicht. Ne? Also dieses Ziel, was man hatte in der CSU, sozusagen in Asylbewerberunterkünften oder so auch sozusagen nur Suppe und Brot und Bett anzubieten, also es den Menschen insgesamt schwerer zu machen. Und vergleichbar ist es ja auch beim Bürgergeld, dass man sozusagen den Komfort oder den Lebensstandard so weit absenkt, dass die Menschen, sofern sie können, möglichst schnell wieder freiwillig oder dadurch eben angeregt die Arbeit wieder aufnehmen. Diese Ziele gibt es politisch, die sind schnell ausgesprochen, aber die gesetzlichen Rahmenbedingungen und auch die Regelungen im Bundesverfassungsgericht und so weiter, die sprechen da halt oft dagegen. Und das dann zu erklären, dass es eben nicht so schnell geht, daran leiden natürlich die Parteien. Und da haben es andere Parteien leichter, die nicht regieren, wie die AfD, die kann alles versprechen. Sie muss das ja nicht beweisen, wie das dann umzusetzen ist.
1: Herr Heinze, Sie haben gesagt, Sie beobachten diesen Imagewechsel bei Söder schon auch. Wie gefällt der Ihnen denn? Meinen Sie, das geht in die richtige Richtung jetzt aus Sicht für Markus Söder?
2: Ich habe ja gerade einen anderen Hörer gehört mit der Jugend. Ich denke mal, die werden unterhalten. bei den Älteren würde ich sagen, wo ich jetzt dazu gehöre, ist mir Schulterzucken, weil ich wirklich mir angucke, was er liefert oder was er verspricht. Und das ist ja, für mich ist das jetzt, ich glaube auch, dass ich würde es begrüßen, wenn die CSU mal vielleicht mehr über die Zukunft nachdenken würde, Richtung Posten. Hm.
1: Der Arne Wilsdorf, unser Experte, hat die reichweitenstarken Parteien bzw. die AfD jetzt gerade angesprochen. Auf Social Media sind die ja sehr reichweitenstark, AfD und auch Linke. Sie erreichen mit doch sehr zugespitzten, emotionalisierenden Kurzvideos Millionen Menschen in Deutschland. Arne, was muss eine Partei wie die CSU oder auch die SPD, ganz egal, und was müssen ihre Spitzenpolitiker machen, um da mithalten zu können?
0: Also ich glaube, sie müssen eigentlich dieses Modell kopieren, dass sozusagen jeder Parteigänger ein eigener Social-Media-Experte ist oder ein Player und ein Content-Lieferant ist. Also die schiere Menge der AfD-nahen Posts auf TikTok oder auf Instagram, die erdrücken natürlich die alten Parteien, CSU und SPD, wo einfach sich jahrzehntelang zum Beispiel sich die Menschen natürlich über ihre parteiinternen Strukturen vom Ortsverband über den Kreisverband bis in den Landtag und dann in den Bundestag hocharbeiten mussten und dort auch Programmarbeit geleistet haben. All das ist ja bei der AfD nicht so wichtig. Gestern war der Parteitag der AfD in Passau. Das ist ein Mitgliederparteitag. Da entscheiden dann einfach die Mitglieder, die, je nachdem wie viele kommen und welcher Stimmung die sind, die entscheiden dann über das Programm. Man kann sagen, es ist basisdemokratisch, aber es ist natürlich völlig was anderes als in der SPD oder in der CSU zu sagen, du bist der Gemeinderat XY, du bist vielleicht 55 oder 65 Jahre alt, bitte fang an auf Instagram oder auf TikTok Sachen zu posten, damit der Algorithmus dieser Social Media Plattformen einfach genügend CSU Inhalte nach oben spült. Und ich glaube, dass sowas müsste man eigentlich eigentlich machen, in irgendeiner Form. Und da denken die in den Parteizentralen natürlich drüber nach.

0: Meinung zum Thema?
1: Also meine Meinung ist, ist vielleicht ein wenig ironisch jetzt gedacht, vielleicht steht ja die Bundespräsidentenwahl an und da ist ja die Frau Aigner Landtagspräsidentin, steht im Hintergrund als Vorschlag, wie wäre es denn, wenn man den Markus Söder als Bundespräsident Vorschlag nimmt und die Ilse Aigner wird Ministerpräsidentin.
0: Mhm. Das ist jetzt also, okay, ein Vorschlag von Ihnen. Jetzt, da können wir jetzt aber den Arne Wilsdorf schon fragen, wie ist denn da die Möglichkeit, dass es in diese Richtung geht? Ich glaube, bei Ilse Aigner in Richtung Ministerpräsidentin, da gab es schon mal Stimmen, ja, aber Herr Söder, Bundespräsident.
2: Also, es ist auf jeden Fall eine sehr kreative Idee. Ich würde sagen, dass der Söder Bundespräsident wird, das halte ich für ausgeschlossen. Die Union darf zwar den nächsten Bundespräsidenten, Präsidentin vorschlagen, aber da kommt schon die entscheidende Änderung. Eigentlich sind sich parteiübergreifend alle einig, es müsste eigentlich jetzt mal eine Frau Bundespräsidentin werden. Mhm. Und der Markus Söder ist sicherlich keine Frau. Und außerdem möchte er ja, wenn es irgendwie geht, eigentlich vielleicht doch notfalls Bundeskanzler werden. Also er hat es ja wirklich die letzten Jahre immer versucht, hat immer da die Fahne hochgehalten, immer hat den Laschet als Kanzlerkandidaten beschädigt und auch sich lange geziert, bis er den Friedrich Merz als Kanzlerkandidaten unterstützt hat. Also ich sag's mal so, Markus Söder will eher Kanzler werden, wenn er noch einen Karriereschritt machen kann. Und bei der Ilse Aigner ist es so, die hat sich einfach noch nie wirklich bei Machtpositionen aus der Deckung gewagt. Das muss man einfach so feststellen. Die ist eigentlich eine der mächtigsten CSU-Politikerinnen. Sie führt den Oberbayerischen Bezirksverband. Das ist der größte, der reichste, sind die meisten. Und sie hat sich aber den Posten der Landtagspräsidentin gesichert, nachdem einfach klar war, Markus Söder ist so stark, sie hat gar keine echte Chance, ihn abzulösen, so in den letzten Jahren. Und jetzt, wir beobachten ja so dieses Grummeln in der Partei und ein Hickhack, über das wir dann ja noch ausführlich sprechen werden. Auch da hat Ilse Aigner einfach nicht gezuckt. Und sie müsste schon den Kopf rausstrecken und sagen, ich will Ministerpräsidentin werden, aber die offene Feldschlacht, die sucht sie bisher nicht.
0: Herr Zenglein, was meinen Sie denn zu Söders Imagewandel, Imagewechsel? Den beobachten Sie ja wahrscheinlich auch. Meinen Sie, das geht für ihn in die richtige Richtung?
1: Ja, ich denke, im Herbst werden wir dann die Ergebnisse aus dem Osten kriegen und jede öffentliche Diskussion oder Streitigkeiten wird der AfD nutzen. Und dann werden wir mal sehen, was dann ist. Und die Schüsse, die der Herr Weber aus Europa sendet, ich glaube, das ist auch nicht gerade förderlich, das alles so in die Öffentlichkeit zu tragen. Und auf der anderen Seite, wir als Wähler, wir wissen ja gar nicht, was innerhalb der CSU, was da für Gruppierungen sich entwickeln.
0: Was für Gruppierungen entwickeln sich denn da, Arne Wilsdorf? Wann hat diese Unzufriedenheit in der CSU und über Markus Söder angefangen? War das schon letztes Jahr oder ist es innerhalb der letzten Monate noch mal deutlich mehr geworden?
2: Ja, also das Grummeln über den Stil von Söder und sich so zu inszenieren und quasi vor jede Kamera und alles, was für ihn gut ist, also bei Inas Nacht ein Seemannslied zu singen und einfach wirklich alles zu machen, was ihm Einschaltquote, Klicks und abgedruckte Fotos bringt, dieses Grummeln war schon immer zu hören. Man hat es aber zurückgestellt, weil Söder ja den Erfolg gebracht hat. Der große Einschnitt ist eigentlich die Kommunalwahl dieses Jahr im März. Da ist die CSU wirklich eingebrochen und zwar ist sie auf einen Tiefstand abgestürzt, wie es seit 74 Jahren nicht mehr gab. Also die CSU war nur 1952 landesweit schlechter in den Kreis- und Kommunalparlamenten vertreten. Die CSU holte landesweit nur 32,5%. Und das kratzt extrem an jedem CSU-Mitglied. Das geht tief, da sind die Menschen wirklich geschockt. Die CSU hat 14 Landräte entlang der Alpen verloren, muss man sich mal vorstellen, Freie Wähler. Sie hat Augsburg, die Oberbürgermeisterin, verloren. Sie hat Regensburg nicht gewinnen können, trotz einer guten Kandidatin, die es zum zweiten Mal versucht hat. Und in München kam die CSU nicht mal in die Stichwahl gegen den grünen Oberbürgermeisterkandidat.

0: Und das ist eigentlich dann der Auslöser, sprich die Menschen in der CSU sagen, boah, bringt's die CSU? Das war das eine. Und dann kam natürlich noch ein großer Fehler von Markus Söder dazu, der am Tag nach der Wahl in der Pressekonferenz die Schuld für die Verluste den Kandidaten und den Orts- und Kreisverbänden zugeschoben hat. Gesagt, ihr habt die falschen Kandidaten ausgewählt, das nächste Mal wollen wir in der Parteizentrale mitbestimmen. Und da waren die so sauer und beleidigt, dass dieses Krummeln eigentlich jetzt immer weiter angeschwollen ist. Da könnte ich noch zig Beispiele nennen, aber ich glaube, wir haben eine Menge Hörer in den Leitungen.
1: Er hat das an demselben Abend zwar noch zurückgenommen, aber ich glaube, da war die Katze aus dem Sack und das nehmen ihm die CSUler vor Ort einfach nach wie vor übel. Ich wollte nochmal auf den Pfingstbrief eingehen, der tatsächlich ja auch nochmal ein großer Auslöser war. Denn nach Söders Regierungserklärung, also in seiner Rolle als Ministerpräsident, da ist dieses Grummeln, von dem du, Arne, gesprochen hast, ja etwas leiser geworden in der CSU. Jedenfalls hat es so gewirkt. Und dann kam eben Parteivize Manfred Weber mit dem sogenannten Pfingstbrief. Der hat dann alles wieder angeheizt. Womit denn? Mit welchen Forderungen? Was stand da drin?
0: Naja, da standen halt nochmal so die Keywords drin, der Grundsatzkritik an der ganzen Person und der Politik von Markus Söder. Also Manfred Weber hat da reingeschrieben, ohne den Namen Söder überhaupt zu nennen, aber das ist einfach das Gemeinschaftsgefühl, das die CSU brauche und die Gesellschaft kann man mit Schlagzeilen oder Klickzahlen nicht erreichen. Es reicht auch nicht, so eine Hightech-Agenda 2.0 aufzulegen und solche Wohltaten zu verteilen, wie es Söder ja gelungen ist, also mit der Mütterrente oder geringe Mehrwertsteuer für die Gastronomie, sowas sich Zustimmung zu erkaufen, das sei auch nicht mehr en vogue sozusagen. Und er fordert einfach auch eine große Erzählung für mehr Gemeinwohl. Man könnte da auch sagen, vielleicht wird der soziale Gedanke oder das S im CSU-Namen könnte etwas mehr gestärkt werden. Manfred Weber hat also da ein paar Finger ordentlich in die Wunde gelegt und immer mit der Attitüde, dass er ja nur Diskussionen anregen will und zum Nachdenken, und aber er möchte gar keine Personaldebatte lostreten. Niemand stelle Markus Söder in Frage. Wir haben ja vorhin den O-Ton in der Collage gehört, den er da gebracht hat, aber unter uns natürlich greift der Söder damit direkt an und dann ging es wieder los.
1: Mehr Landesvater, weniger Foodblogger. Wie kommt Söders Imagewechsel bei Ihnen an? Zu diesem Thema können Sie weiterhin kostenfrei anrufen unter 0800 80 80 789. 0800 80 80 789. Und Herr Zenglein aus Regensburg, Sie sind noch in der Leitung. Was meinen Sie denn, wird Manfred Weber, der CSU-Vize, Markus Söder gefährlich in irgendeiner Form?
2: Auf jeden Fall spätestens nach den Ergebnissen bei den ostdeutschen Wahlen. Und noch zur Anmerkung, wir haben ja in Regensburg einen ehemaligen Ministerpräsidenten gehabt unter der Bayerischen Volkspartei, Heinrich Held. Und er war immerhin 8 Jahre Ministerpräsident und dann war er auch bei der katholischen Kirche in einer hohen Funktion. Und da habe ich mal eine CSU-Abgeordnete in Regensburg gefragt, weil da war ein runder Todestag, warum sie den Herrn Held nicht gedenken. Dann habe ich nur zur Antwort gekriegt, ja, wen sollen wir noch alles gedenken?
1: Okay, da waren Sie enttäuscht. Sie haben, glaube ich, in einem Vorgespräch gesagt, auch noch etwas zum Social-Media-Auftritt von Markus Söder, dass Sie das nicht gut fanden, oder?
2: Nee.
1: Also dieses Söder ist unter diesem Hashtag, das finden Sie nicht gut. Warum? Nee. Lassen Sie das Argument nicht gelten, dass dadurch doch eine gewisse Reichweite auch es ihm quasi bringt und die erreicht wird und so auch möglicherweise politische Botschaften ja mehr unter die Menschen kommen?
2: Ja, ich habe eher das Gefühl, das ist so ein Wettbewerb jetzt mit der AfD, dass man entweder denen hinterherhampelt oder denen irgendwie vorausrennt und sich dann gegenseitig auch die Stimmen dann wegnimmt. Mhm. Und ich glaube, das stärkt alles die AfD.
1: Die Meinung von Andreas Zenglein aus Regensburg. Vielen Dank für Ihren Anruf. Mehr Landesvater, weniger Foodblogger. Wie kommt Söders Imagewechsel bei Ihnen an? Sie können weiterhin kostenlos anrufen und mitdiskutieren in unserer Sendung. Nochmal die Telefonnummer 0800 80 80 789. Jetzt eine ganz kurze Pause und der Blick auf die Straßen.
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1: Die A3 Nürnberg-Passau ist in beiden Richtungen zwischen dem Kreuz Deggendorf und Hengersberg wegen Bauarbeiten bis Montag früh gegen 1 Uhr gesperrt. Es staut sich in beide Richtungen. Eine Umleitung ist jeweils eingerichtet. Wir empfehlen aber, das Gebiet weiträumig zu umfahren. A6, Nürnberg Richtung Heilbronn. Zwischen Schwabach-West und Neuendettels auf 4 Kilometer Stau an einer Baustelle. A7, Füssen Richtung Ulm. Zwischen Memmingen-Süd und Dettingen an der Iller stockender Verkehr. A8, Salzburg Richtung München. Zwischen Irschenberg und Weyern 5 Kilometer Stau wegen Bergungsarbeiten. Es ist hier nur eine Spur frei. Und die B304 noch, Tatzelwurm-Bayerisch-Zell. Da ist die Bundesstraße zwischen Tatzelwurm und Waldalm in beiden Richtungen nach einem Unfall gesperrt. Dann noch kurz und kompakt, was heute wichtig ist. Es ist 11.30 Uhr.
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1: Hier ist Patrick Zeilhofer.
4: Vorschläge der Rentenkommission stoßen auf geteiltes Echo. Dem Präsidenten des Deutschen Instituts für Wirtschaftsforschung Fratscher gehen die Maßnahmen nicht weit genug. Der Rheinischen Post sagte er, die Vorschläge reichten nicht aus, um die gesetzliche Alterssicherung zu stabilisieren. Die rentenpolitische Sprecherin der Linken im Bundestag Vollert spricht von massiven Rentenkürzungen, die Menschen mit kleinen Einkommen hart treffen würden. USA und Iran beraten über dauerhaftes Kriegsende. Die Delegationen aus Washington und Teheran wollen heute in der Schweiz ihre Gespräche aufnehmen. Die fortwährenden Kämpfe im Libanon drohen die diplomatischen Bemühungen jedoch zu gefährden. Nach libanesischen Angaben sind bei 9 israelischen Luftangriffen im Osten des Landes 5 Menschen getötet worden, unter ihnen ein Kind. Ukrainisches Militär trifft laut Zelensky Öllager auf der Krim. Auch eine Öltransportanlage in der russischen Region Krasnodar sei getroffen worden, teilte der ukrainische Präsident mit. Auf der von Russland kontrollierten Halbinsel haben Tankstellen laut Behördenangaben den Verkauf von Treibstoff an Privatpersonen und Unternehmen eingestellt. Die Linke beendet 3-tägigen Bundesparteitag in Potsdam. Am Nachmittag wollen die neu gewählten Parteivorsitzenden Schwertner und Pantisano zu den Delegierten sprechen. Zudem soll unter anderem ein Antrag zu einem Gehaltsdeckel beschlossen werden. Der Parteivorstand fordert, dass Bundestags- und EU-Abgeordnete ihre Diäten begrenzen. Und noch das Wetter in Bayern verbreitet sonnig, örtlich Quellwolken und kräftige Schauer und Gewitter, die Höchstwerte 29 bis 37 Grad.
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1: Willkommen zur zweiten halben Stunde Talk hier auf BR24. Heute mit dem Thema mehr Landesvater, weniger Foodblogger. Wie kommt Söders Imagewechsel bei Ihnen an? Und die ganze Sendung zugeschaltet ist Arne Wilsdorf aus der BR-Redaktion Landespolitik.
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1: Arne, wir haben schon vorhin drüber gesprochen. Markus Söder möchte möglicherweise doch noch raus aus Bayern und Bundeskanzler werden. Jedenfalls hast du das so ein bisschen vorhergesagt, diese Ambition von ihm. Aber hat er denn da eine Chance aus heutiger Sicht?
0: Aus heutiger Sicht vielleicht nicht, aber er lauert drauf und er ist bereit und er würde es machen, sage ich mal. So ist er als Politikertyp aufgestellt. Er traut sich viel zu, er traut sich alle Jobs zu und von daher denke ich, ist er einfach da parat. Aber realistisch betrachtet im Moment sitzt natürlich Friedrich Merz sehr fest im Sattel und dass die CDU doch nochmal ihn ruft, würde ich jetzt als sehr gering einschätzen, was nach den Wahlen in Sachsen-Anhalt und Mecklenburg-Vorpommern im Herbst dann ist. Das wissen wir natürlich nicht, was das für Dynamiken auslöst, aber ich glaube, da gibt es einfach mittlerweile doch mit dem Ministerpräsidenten Wüst in Nordrhein-Westfalen doch einen jungen, sehr, sehr starken Unionskandidaten, der auch sagt, er traut sich das Bundeskanzleramt zu und der einfach jetzt auch jahrelang auch bewiesen hat, wie er Nordrhein-Westfalen regiert, und er steht einfach für den größten Landesverband, die Unionsabgeordneten aus Nordrhein-Westfalen, die stellen im Bundestag die größte Fraktion sozusagen in der Union, und da sind die CSUler zwar extrem wichtig mit ihrer Sonderstellung mit ihrer Landesgruppe in Berlin, aber die NRWler sind die Mehreren und die werden sich das, glaube ich, nicht nehmen lassen.
1: Söders Imagewechsel, wie kommt der bei Ihnen an? Unter 0800 80 80 789 angerufen hat auch Sven Rieb aus Krumbach. Hallo.
5: Hallo, grüße Sie.
1: Ihre Meinung zum Thema. Wie kommt der Imagewechsel von Söder bei Ihnen an?
5: Welchen meinen Sie denn von diesen vielen, die er gemacht hat? Jetzt den neuesten? Also ich kann dazu nur sagen, ich kann diesen Mann nicht mehr ernst nehmen. Also der hat so viele Imagewechsel hinter sich, da wechselt Helene Fischer, das habe ich auch schon gesagt, Helene Fischer wechselt weniger bei Konzerten ihre Kostüme, wie er sein Image. Das ist ein Witz. Wer ich überhaupt nicht mag, sind rückgratlose Politiker. Und Herr Söder ist einer der rückgratlosesten, die ich kenne. Er hat Friedrich Merz mehr Rückgrat. Ja, und das ist schon vage gesagt.
1: Was sprechen Sie denn da genau an? Also welchen Imagewechsel, welchen finden Sie besonders, ja, aus Ihrer Sicht nicht gelungen?
5: Ja, erst ist er der Heilsbringer hier in Bayern, dann ist er der Fußlocker, dann ist er der Papa von Bayern, dann ist er der Erzieher von Bayern, der ist alles. Ja, und ihr Co-Moderator hat ja gesagt, er traut sich alles zu. Der traut sich einfach zu viel zu. Das ist das große Problem. Der heißt größtenwahnsinnig, der Mann, wenn Sie mich fragen. Ja, der sollte sich lieber mal darauf berufen, für was er gewählt ist, nämlich ein Bundesland zu führen, ja, was er nicht tut, weil auch mit der bayerischen Wirtschaft geht's bergab und auch das Land steht nicht mehr so toll da, wie er das immer verkaufen will. Ja, darum soll er sich kümmern. Um sein Image muss er sich an zweiter Stelle kümmern. Er ist Landesvater, Landesvorsitzender, macht Politik für das Land, die Menschen in dem Bundesland, das haben die sich nicht verdient. Und das sage ich als Hesse, das muss man mal dazu sagen. Ja. Aber hör auf, dein Image ständig zu wechseln und zieh mal eins wenigstens durch, damit du deinem Leben überhaupt mal was durchgezogen hast.
1: Jetzt sagen wir mal nicht Image dazu, sagen wir mal Ankündigung. Und zwar beziehe ich mich jetzt auf die Aussagen aus der Regierungserklärung vor einem Monat genau. Er möchte künftig verstärkt, so hat er es gesagt, auf einen moderateren Ton und einen respektvolleren Stil im Umgang mit der demokratischen Opposition achten. Arne Wilsdorf, was ist denn da gemeint? Sind da die Grünen gemeint? Bedeutet das Schluss mit dem sogenannten Grünen-Bashing, von dem immer wieder die Rede ist, im Bezug auf Söder?
0: Ja, davon kann man ausgehen, dass er auch da sich mäßigen will. Er hat ja den Grünen mehrfach im Landtag und in jeder Bierzeltrede das Bayern-Gen abgesprochen, hat sie als Tofu-Fresser diffamiert und so weiter. Das kam alles gut an in den Bierzelten, wenn die Menschen über ihrem Schweinsbraten saßen. Und auch kulturell hat er die Menschen da natürlich auf dem Land vor allem abgeholt, für die einfach die Grünen schon so eine Art Feindbild sind, wenn man sie als städtische Grüne sieht, die angeblich nur mit dem Lastenrad rumfahren und solche Sachen und kein Verständnis für Autofahrer hätten. Aber er hat jetzt diesen Spruch getan und schaut auch wieder seriöser aus. Er trägt nicht mehr nur Reißverschlusspulli unterm Sakko, sondern auch Hemd und Krawatte. Er hat sein Bart abgenommen. Er spricht auch ein bisschen zurückhaltender. Er hat auch zum Beispiel mit dem neu gewählten Münchner Oberbürgermeister Dominik Krause auch schon zumindest mal Tischtennis gespielt und auch keine abfälligen Äußerungen mehr über ihn gemacht. Und ich könnte mir schon vorstellen, dass er einsieht, dass es vielleicht ein Fehler war. Erwin Huber, wir haben ihn vorhin auch in der Collage gehört, der ehemalige CSU-Vorsitzende und der jetzt immer so als Elder Statesman in der CSU auch etwas mahnt und wahrscheinlich den Söder wahnsinnig nervt, der sagt halt auch, es war ein großer Fehler, sich die Grünen als potenziellen Koalitionspartner wegzuschießen mit dieser Kampagne. Und vielleicht merkt Markus Söder, dass es doch ganz gut wäre, weitere Optionen hier vor allem in der Landespolitik zu haben. Denn man ist den Freien Wählern ja komplett ausgeliefert. Wenn man sagt, wir machen es nicht mit den Grünen. Die SPD hat im Landtag nur hat so wenig Stimmen, dass die Koalition nur eine Stimme Mehrheit hätte. Das ist natürlich schwierig. Aber vielleicht mit den Grünen nach der nächsten Landtagswahl doch zu koalieren. Diese Option möchte sich vielleicht Markus Söder als schon ausgefuchster Machtpolitiker vielleicht jetzt doch offen halten.
1: Also schon auch strategische Überlegungen.

0: Bewegungen dahinter. Herr Rieb, das überzeugt Sie aber nicht. Sie sehen da jetzt keine, aus Ihrer Sicht, Hoffnung, dass sich Herr Söder weiter zurücknimmt?
1: Ne, also er wird es jetzt eine Zeit lang tun, ja, um den zu schmeicheln. Das wird er mit Sicherheit. Aber er weiß genau, ja, dass er das Landvolk dann verlieren wird, ja, die ja auf die Grünen schimpfen. Also eine Koalition mit den Grünen ist für ihn politisch gefährlicher, wie man im Moment denkt. Ja, und das sehe ich nicht. Und ich sehe aber auch keine Koalition mit der AfD, um Gottes Willen. Ja, aber man muss ganz klar sagen, die Freien Wähler sind die einzigste Option, die er hat. Und das wird über Jahre hinaus so sein. Außer man kriegt wieder die absolute Mehrheit. Ja, aber die Grünen, wenn die Rückgrat haben, sagen sie, Söder, was du uns nachgesagt hast und angetan hast, vergiss es. Und er will einfach das Landvolk nicht verlieren. Er wird jetzt gemäßigt sein und sobald es in den Wahlkampf geht, haut er drauf. Er kann gar nicht anders. Das ist sein Naturell.
0: Die Meinung von Herrn Rieb aus Krumbach. Ja, Arne Wilsdorf, ist das zu erwarten? Man muss abwarten wahrscheinlich.
2: Das muss man abwarten, aber ich meine zu seinem Naturell. Ich meine, Markus Söder ist ein extrem zielstrebiger Machtpolitiker, immer schon gewesen. Der hat seine Karriere wirklich genauestens geplant. Von der Schülerunion über die Jungenunion, die er geführt hat, über die Netzwerke, die er aufgebaut hat, über die ersten Ministerposten, die er übernommen hat. Also nur so ein Beispiel, der war mal Gesundheits- und Umweltminister. Das hat er sofort in Lebensministerium umbenannt. Oder er war der eigentlich unwichtigste Kabinettsposten im bayerischen Kabinett, ist der Europaminister, der auch zuständig ist für die Bundesangelegenheiten. Das war natürlich der bayerische Außenminister. Und mit diesem breitbeinigen Auftreten und seinen immerwährenden Fotoshows, die er gemacht hat, auch schon vor den großen Social-Media-Sachen, also er ist einfach in Jerusalem, ist er unter der Grabeskirche, hat er sich vor den Altar gekniet, oder er ist am Kanal bei Schloss Nymphenburg, ist er mit der Gondel, hat er sich drüber fahren lassen als Finanzminister. Also er hat immer diese Kombination aus politischer Zielstrebigkeit und wirklich schauen, dass er in der Öffentlichkeit ist. Das Sandmännchen hat er gerettet als Generalsekretär von Edmund Stoiber und er hat jetzt einfach viel Geld gehabt im System und er hat mit seiner ersten Amtszeit 2018, 2019 und so weiter, da konnte er wirkliche Wohltaten in Bayern einführen. Also er konnte das Familiengeld ausschütten aus den vollen Finanzkassen des Haushalts. Und das geht halt jetzt alles nicht mehr. Er musste das jetzt zurückdrehen und das schmerzt ihn schon sehr, dass er einfach nicht mehr mit dem Füllhorn rumgehen kann, sondern er muss jetzt in diesen ernsteren Zeiten, wo das Geld knapp ist in den staatlichen Kassen, muss er einfach sich selbst neu erfinden und er muss versuchen, die Wähler bei der Stange zu halten und seine eigene Partei vor allem zusammenzuhalten. Und da gibt es ja wirklich viele Punkte, die noch im Argen liegen, die er aber eben jetzt mit diesem 10-Punkte-Plan, den er am Montag vorgestellt hat, versucht wohl anzugehen.
0: Über diesen 10-Punkte-Plan wollen wir gleich noch sprechen. Vielen Dank, Herr Rieb, für Ihre Meinung. Und unter 0800 80 80 789 hat auch Reinhard Jost angerufen aus Rüdermark in Hessen. Hallo.
3: Guten Tag, jetzt kommt nochmal ein Gewitter hier aus dem Westen, aus Hessen nach Bayern. Und zwar, ich finde, dass der Herr Söder sich überlebt hat. Er hat den Zenit überschritten. Er ist ein großer Blender, der diese Schlagworte raushaut, was sich alles ändern soll. Und letztendlich weiß er doch eigentlich schon selber, weil so schlau ist er, dass er das in Berlin nie und nimmer durchsetzen kann. Ähnlich wird er auch keinen Zug machen gegen diese Koalition aus Wüst und Günther, gegen diesen, ich sag schon mal, links-grün angehauchten Verein von der CDU. Da wird er irgendwie klein beigeben müssen, kriegt vielleicht wieder einen Verkehrsminister, wenn es überhaupt so weit kommt. Und letztendlich finde ich, dass in der ganzen Diskussion vergessen wird, dass wir, wenn man alles zusammenzählt, eigentlich mal objektiv, man eine konservativ rechte Mehrheit in Deutschland hat. Ja, gut, man könnte über die CDU streiten und vielleicht ist es auch knapp, aber diese Blauen und diese immer mehr werdenden Blauen, das ist ein Frustpotenzial, zu dem auch die CSU mit beigetragen hat und eine CDU, die einen Alfred Dregger, einfach nur überspitzt gesagt, rechter Flügel, wert, konservativ, katholisch, selbstständig und so weiter, total vernachlässigt hat. Und der Herr Söder, wie gesagt, hat den Moment verpasst, da irgendwie gegenzusteuern.

0: Inhaltlich hat Herr Söder ja gerade auch in seiner Regierungserklärung vor einem Monat gesagt, er möchte die Wirtschaft wieder an Nummer eins stellen, Economy First, um Bayerns Wohlstand durch Investitionen in Zukunftstechnologien wie künstliche Intelligenz und Hightech abzusichern. Sagen Sie, das ist die richtige Richtung zumindest, was er da versucht?
1: Wo ist der Bürokratieabbau? Wo ist das? Die kleinen Einzelfirmen, Handwerker sehen zu, dass sie ihre Altersgrenze erreichen, dass sie keine großen Kredite mehr haben. Da hat keine mehr Lust. Die Metzgereien sterben, die Schlossereien sterben. Böhringer Ingelheim kürzt die Investitionen. Eli Lilly will aus Deutschland raus. Da müssen Taten folgen und nicht wir werden, wir wollen, wir haben vor und so weiter. Es zählen die Fakten. Jetzt kommt das, was vor Jahren gesät wurde.
0: Wie würden Sie denn das Standing von Markus Söder innerhalb der CSU bewerten? Da haben wir ja vorhin gehört, da gibt es ja doch großen Frust auch innerhalb der CSU, also auch die Alleingänge von Markus Söder und nicht zuletzt jetzt den Pfingstbrief von Manfred Weber.
1: Ich war überrascht, wie schnell das vor ein paar Jahren ging mit Huber, mit Streibel, Amigo und sonst was. Da waren ja auch bestimmt sicher Dinge vorbereitet. Ich bin wirklich enttäuscht von der Frau Aigner. Die hätte wirklich das Potenzial gehabt, die hätte den Mumm gehabt, aber ich glaube gegen diesen, man muss schon sagen, etwas intriganten, hinterhältigen Ministerpräsidenten, der mit Herrn Seehofer ja auch nicht nett umgegangen ist, möchte sie sich nicht irgendwie bloßstellen lassen, kein Messer in den Rücken rammen lassen und muss halt gucken, dass sie eine Hausmacht hat, die sie vermutlich aus Oberbayern hat, aber diese muss sie auch einsetzen. Und was da ein Herr Weber aus Brüssel grummelt, die müssen halt wirklich irgendwann mal Farbe bekennen und ein Gewitter reinigt. Und danach geht's weiter und es wird auch irgendwie weitergehen.
0: Arne Wilsdorf, ist so ein Gewitter vorstellbar?
2: Ja, also ich glaube, das war jetzt schon, es waren schon ein paar ordentliche Schauer und die Windböen jetzt die letzten Wochen. Aber so ein richtiges Gewitter, ich sehe es ehrlich gesagt im Moment nicht, weil niemand den Kopf rausstreckt. Ich habe es ja schon gesagt, die Ilse Aigner könnte vielleicht als einzige Aussichtsreiche da jetzt die Initiative ergreifen, aber sie hat nicht die Mentalität oder sie sieht halt auch nicht die Machtbasis. Und Markus Söder ist ja sehr geschickt, er hat sie ja ins Gespräch gebracht als Bundespräsidentin und also ich halte es nicht für so unwahrscheinlich, dass sie als Konsenskandidatin wirklich von der Union da gewählt wird. Dann hat er seine eigentlich mächtigste Widersacherin auch los aus Bayern und kann schon noch mal ein paar Jahre so weitermachen. Aber natürlich spürt Markus Söder, dass die Verletzungen tief gehen nach dieser Kommunalwahl. Also da und auch was Leute geschrieben haben, die über ihn, die einfach sagen, ja, also er sei dann arrogant aufgetreten und abgehoben und so weiter mit diesen Vorwürfen an die unteren Parteigliederungen, die falschen Kandidaten ausgewählt hätten und so weiter. Und da sind die CSU-Basis, die verzeiht es so schnell nicht. Und im Moment ist zwar seine Macht wirklich sicher, denn der wichtigste Faktor, der entscheidet, wer wird Ministerpräsident, das ist die CSU-Landtagsfraktion im Bayerischen Landtag. Die wird geführt von Klaus Holitschek und der steht öffentlich total hinter Markus Söder. Söder hat ihn jetzt auch noch gestärkt, hat ihn also zum Chef der Hans-Seidel-Stiftung gemacht, die umgebaut werden soll. Das ist die parteinahe Stiftung in ein konservatives Think Tank, was vielleicht auch so in die Richtung geht des letzten Hörers, der sozusagen, dass die Union einerseits versuchen muss, anschlussfähig auch mit den Grünen zu bleiben, aber trotzdem auch den konservativen Markenkern oder den vielleicht sogar deutschnationalen Markenkern, so wie Dräger damals verkörpert hat, um einfach doch die AfD irgendwie denen wieder Stimmen abzuluxen. Denn natürlich, und da hat der Anrufer recht, die Hauptangst und das größte Sorge ist, warum steigt die AfD die ganze Zeit weiter, obwohl wir als CSU doch jetzt die Flüchtlingspolitik total die Zügel angezogen haben. Jetzt versuchen wir es mit Ausweisungen verschärft nach Afghanistan und das Bürgergeld wird gekürzt und den Asylbewerbern macht man das Leben so schwer wie möglich und versucht da alles zu tun, was die AfD schon seit langem fordert. Und dass das nicht wirkt, das lässt Söder schon ratlos zurück. Und auch das hat natürlich Manfred Weber genau mit seinem Brief angesprochen, dass es da eine große Erzählung bräuchte in der CSU, die wieder Gemeinschaft weckt. Und vielleicht startet jetzt mit diesen angedachten Punkten so ein parteiinterner Prozess auf Basis dieses 10-Punkte-Plans mit eigenen Basiscamps und Regionalkonferenzen und so weiter, damit dann irgendwie die Partei, nicht nur Söder, sich damit Zeit verschafft mit diesem Prozess, sondern dass wirklich was Neues entsteht, könnte interessant werden.
0: Also du hast es gerade angesprochen, diesen 10-Punkte-Plan. Eine Grundsatzkommission soll wiederbelebt werden, außenpolitischen Kongress, davon ist die Rede, von einem Hightech-Forum, nach den Ostwahlen eine CSU-Vorstandsklausur als eine Art Denkwerkstatt, die Basis, auch das hast du gerade gesagt, in Zukunft auch mehr beteiligt durch digitale Umfragen, also stärker an Entscheidungen beteiligt sein, mehr mitreden, geplant auch dieses Basiscamp, regionale Basiskonferenzen. Meinst du, das klappt?
2: Naja, es ist auf jeden Fall etwas, was die Partei schon gerne möchte und die werden sich da schon engagieren. Und ob es in dem Sinne klappt, dass Markus Söder dadurch seine Macht absichert und stärkt, das weiß ich nicht. Also das schaut im Moment so aus, weil es bräuchte ja, wie gesagt, jemand, der an seinem Stuhl offiziell sägt. Markus Söder hat jahrelang am Stuhl von Horst Seehofer öffentlichkeitswirksam und offen gesägt. Diese Person gibt es im Moment nicht, also könnte dieser Prozess, alles, was du gerade aufgezählt hast, schon dazu führen, dass innerparteilich sich was bewegt und dass da einfach vielleicht sogar ein kleiner Aufbruch stattfindet. Also darauf hofft Söder zumindest.
0: Unter 0880 80 789 angerufen hat auch Edith Harder aus München. Ich grüße Sie.
3: Ja, grüß Gott.
0: Ihre Meinung zum Thema. Wie kommt der Imagewechsel von Söder bei Ihnen an?
3: Ja, ich wollte mal für den Söder in die Bresche springen, weil ich denke, er wird schon so oft verballhornt und man schaut nicht auf die Fakten. Er hat ein erfolgreiches Bundesland. In allen Bereichen liegt er fast vorne. Und das muss man doch mal anrechnen, dass er für Bayern wirklich was tut. Ob es die Wirtschaft ist oder die Sozialumstände, er macht alles besser als viele andere. Und deshalb wollte ich das mal zur Sprache bringen, dass er einen Foodblog macht, ist doch so unwichtig wie ein Kopf. Das kann er doch halten, wie er will. Das Wichtigste ist, was unterm Strich rauskommt. Und das ist gut. Punkt.
0: Und die CSU-Basis, beziehungsweise auch die Ortsverbände, die gar nicht mehr so glücklich mit ihrem Parteichef sind, meinen Sie nicht, dass das ein Problem ist für ihn? Also auch wenn es gut läuft in Bayern?
3: Ja, es kann ja sein, dass sie Eigeninteressen haben oder dass ihnen der Söder mal auf den Schlips getreten ist. Und ich weiß nicht, ich kenne die näheren Umstände nicht, was in jedem Einzelnen vorgeht. Aber ich finde einfach, dass das, was der Söder macht, gut für Bayern ist. Und die persönlichen Animositäten kann ich nicht beurteilen. Es steckt ja keiner im anderen drin. Aber dass jeder Motive hat, das ist wohl klar.
2: Naja, der Auslöser, wenn ich da dazwischen gehen darf, sind natürlich ja die schlechten Ergebnisse bei den Kommunalwahlen. Also dass dort landesweit die CSU auf 32,5% abstürzt, das bedeutet natürlich weniger Gemeinderatssitze, weniger Kreistagssitze, weniger Landräte, weniger Bürgermeister für die CSU. Und das ist, was den Ärger, egal wie gut es in Bayern sonst läuft, unbestritten, das macht den Ärger in der CSU. Da geht es gar nicht nur um persönliche Animositäten wegen seiner...
3: Ich weiß nicht, ob ich das so sagen kann. Ich weiß nur eins, dass das, was passiert ist, an den Wählern liegt, weil die Wähler einfach sich zu wenig mit dem beschäftigen, was praktisch passiert, sondern sie nehmen wahr, dass der Söder verballhornt wird in jeder Show, Tagesshow oder in allen wird er wird sich über ihn lustig gemacht.
0: Also in der Tagesschau mit Sicherheit nicht, da muss ich schon dazwischen gehen. Das ist unsere ARD-Nachrichtensendung.
3: Das ist nicht die Tagesschau, die ich meine. Ich meine die witzige Tagesschau.
0: Ja, okay.
3: Die meine ich.
0: Die Heute-Show. Ja, die Heute-Show von den Kollegen im ZDF. Leid.

0: Ja.
1: Aber ansonsten liegt es am Wähler, weil die anderen vielleicht mehr versprechen. Und ich glaube halt, dass da jeder mal die Augen offen halten soll und schauen, was unten rauskommt.
0: Die Meinung,
1: das ist meine Meinung
0: von Edith Harter aus München. Dankeschön für Ihren Anruf. Ja, Anne Wilsdorf, das klingt so, als ob wir einfach abwarten müssen, wie es weitergeht nach dem, ja, nach den Wahlen im Osten. Und es ist ja auch so, dass die nächste Landtagswahl in Bayern dann 2028 stattfinden wird. Wie ist denn da deine Voraussage? Wird Markus Söder der Spitzenkandidat der CSU für das Amt des Ministerpräsidenten sein?
2: Ich glaube schon, ehrlich gesagt, weil sich wahrscheinlich kein anderer raustraut. Manfred Weber wird es nicht machen wollen, sagt er auch. Ich glaube, dass diese, was die Dame gerade angesprochen hat, die allgemeine Zufriedenheit oder die guten Wirtschaftsdaten und vergleichsweise guten Daten auf allen möglichen Politikfeldern im Bundesvergleich, diese Fakten in Wählerstimmen umzumünzen, das wird jetzt die große Kunst für Markus Söder. Er muss erstmal wieder die Partei befrieden und das versucht er über diesen 10-Punkte-Plan und dann die Wähler zurückgewinnen, die ja in Scharen zur AfD gehen. Und dass er 2028 bei der Landtagswahl antritt, glaube ich schon, denn er ist immer noch der am besten Vernetzte, der auch der Stärkste, der die Ausstrahlung hat, die CSU zu führen und auch in den Landtag zu führen. Also da müsste schon sehr viel passieren, dass er sich da unmöglich macht.
0: Und der Imagewechsel, wird ihm das aus deiner Sicht, ja, zumindest innerhalb der CSU, wieder etwas mehr Ruhe verschaffen?
2: Ja, davon gehe ich aus. Also dieses sich immer über jemanden, also Angriffsflächen zu bieten, über, dass man sich über einen lustig macht, das kann einerseits Klicks bringen sozusagen, denn er hat sich ja schon, also wie die jugendlichen Freunde von meinem Sohn sagen würden, er hat sich da gern zum Deppen gemacht für Klicks, scheißt sich nichts. Er ist also einfach mutig und das bekommt Respekt bei diesen Leuten, aber dass sie ihn wählen, ist dann nochmal die andere Frage. Und da muss er einfach jetzt mit dem neuen Image, glaube ich, kann er doch in der Partei auf jeden Fall wieder besser punkten, denke ich, wenn die Abgeordneten und Kreisräte und Gemeinderäte sehen, er setzt sich wirklich ordentlich für sie ein, in den Sitzungen, in Anführungszeichen eben mit Krawatte und Sakko, strahlt halt einfach doch ein bisschen was anderes aus, aber natürlich zählt dann am Schluss nur, was wirklich politisch auf die Straße gebracht wird. Und die Sorgen, Geldsorgen und was alles kommt, das wird schwierig genug. Aber ich denke, Markus Söder wird der Kandidat sein.
0: Die Einschätzung von Anne Wilsdorf aus der BR-Redaktion Landespolitik. Vielen Dank für deine Zeit, Anne.
2: Gerne.
0: Jetzt geht's hier weiter mit dem Aktuellen am Mittag. Und Matthias Stadelmann, bis zum nächsten Mal und heute noch einen schönen Sonntag für Sie.
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4: Die A3 Nürnberg-Passau ist in beiden Richtungen zwischen Kreuzdeckendorf und Hengersberg wegen Bauarbeiten bis Montag früh gegen 1 Uhr gesperrt. Es staut sich in beiden Richtungen. Eine Umleitung ist jeweils eingerichtet. Wir empfehlen aber, das Gebiet weiträumig zu umfahren. A6 Nürnberg Richtung Heilbronn zwischen Schwabach-West und Neuenbettelsau. 4 Kilometer Stau an einer Baustelle. Und die A8 Salzburg Richtung München zwischen Irschenberg und Weyern. Stau wegen Bergungsarbeiten. Hier ist nur eine Spur frei. Das Wetter in Bayern. Langsam ziehen Wolken in den Freistaat. Einige Schauer hat es schon gegeben. Am Nachmittag kann es dann kräftige Schauer und Gewitter geben. Auch unwetterartig. Die Höchstwerte 29 bis 37 Grad. In der Nacht lassen die Schauer und Gewitter nach, bei Tiefstwerten zwischen 22 und 13 Grad. Und die weiteren Aussichten in den nächsten Tagen sonnig und heiß. Nachmittags und abends sind immer wieder Wärmegewitter möglich.

0: Es ist 12 Uhr.
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0: Was kommt auf uns bei der Rente zu? Die Rentenkommission will am Dienstag ihre Vorschläge der Bundesregierung offiziell übergeben. Was schon bekannt ist, klären wir gleich mit unserem Hauptstadtkorrespondenten. Wie geht's bei den Linken weiter? Der Bundesparteitag in Potsdam geht am Nachmittag zu Ende. Wir schauen mit unserem Korrespondenten auf die bisherigen Ergebnisse. Und wann gibt's Frieden in Nahost? Die USA und der Iran verhandeln in der Schweiz, begleitet von Drohungen und Misstrauensbekundungen. Im Studio ist Matthias Stadelmann. 5,5 Monate haben 13 Fachleute und Politiker die sogenannte Rentenkommission über die Rente und ihre Zukunft beraten. Kommenden Dienstag sollen die 30 Vorschläge der Bundesregierung übergeben werden. Das ARD-Hauptstadtstudio hat aber schon gestern Abend erfahren, wie sich die Experten das so vorstellen. Darüber habe ich am Vormittag mit unserem Hauptstadtkorrespondenten Tim Aßmann gesprochen. Das Renteneintrittsalter soll steigen. Für wen genau und wie soll das dann gestaffelt sein, diese Steigerung?
2: Ab 2032, wenn das Renteneintrittsalter mit 67 Jahren eben erreicht ist, dann soll es weiter steigen, aber gekoppelt an die allgemeine Lebenserwartung. Und das bedeutet sehr langsam, also immer so in wenigen Monaten. Wer jetzt Anfang 30 ist, das mal so als Rechenmodell, der würde dann, wenn die Empfehlungen der Kommission so kommen, mit 68 in Rente gehen. Und die Empfehlung sieht auch regelmäßige Überprüfungen dieser Kopplung an die Lebenserwartung vor. Theoretisch ist also auch möglich, dass das Renteneintrittsalter sinken könnte, aber eher unwahrscheinlich. Allerdings, wenn das so kommt mit dieser Empfehlung, dann wäre die Rente mit 70, über die ja in Deutschland hoch emotionalisiert immer diskutiert wird, die wäre dann erstmal vom Tisch.
0: Geplant ist jetzt außerdem ein neues kapitalgedecktes Zusatzrentenmodell nach dem schwedischen Vorbild. Wie sieht das genau aus?
2: Arbeitgeber und Arbeitnehmer, die würden ihren Anteil an den Beiträgen zur gesetzlichen Rentenversicherung aufstocken, Schwedenmodell, und dieses Geld würde dann von der deutschen Rentenversicherung am Kapitalmarkt zentral angelegt und verwaltet. Das wäre der Unterschied zur individuellen Vorsorge, wie zum Beispiel der Riester-Rente. Das liefert dann alles über die Rentenversicherung. Ziel des Ganzen wäre die Finanzlage, ist ja keine gute, der gesetzlichen Rentenversicherung eben zu stabilisieren. Und die Kommission hofft sogar, dass dann diejenigen, die 2040, so ab 2040 ungefähr in Rente gehen, dass die sogar höhere Rente bekommen können. Aber das hängt natürlich davon ab, wie erfolgreich diese Anlagestrategien sind. Das Schwedenmodell wird aber, das muss man auch wissen, natürlich erst einmal zu höheren Beiträgen führen. Und daran wird es sicherlich auch Kritik geben.
0: Zusätzlich sollen jetzt auch mehr Menschen in die Rentenkasse einzahlen. Wer soll das sein und was könnte das bringen, jetzt nochmal in Bezug auf Beitragsstabilität und Rentenniveau?
2: Also rein sollen zum Beispiel Selbstständige, die nicht schon irgendwie anderweitig berufsständig versorgt sind. Also darüber wird ja auch schon lange diskutiert, dass die eben auch in die gesetzliche Rentenversicherung kommen. Abgeordnete sollen das auch. Beamte, auch so ein Reizthema, erst einmal aber eben nicht. Auch daran wird sicherlich Kritik geben. Und dass dann aber mehr Versicherte einzahlen, das soll eben die Beiträge insgesamt stabilisieren. Es soll zumindest dabei helfen. Die werden aber zunächst steigen, schon angesprochen. Also aktuell sind es ja 18,6%. Die Rentenversicherung hat schon einen Anstieg auf knapp 20% vorhergesagt. Und wenn dann das Schwedenmodell oben drauf kommt, dann wären es wohl so circa 22%. Bei dieser Beitragshöhe, und das ist die große Hoffnung der Kommission, da könnte man dann eben die Beiträge auch halten. Das sollte nicht darüber hinausgehen. Und man hofft auch, so die Experten, dass mit diesen beschriebenen Maßnahmen, wenn die als Gesamtpaket kommen, dass das Rentenniveau dann sogar etwas höher sein könnte als die bisherigen 48%.
0: Jetzt werden kommenden Dienstag die Ergebnisse der Rentenkommission offiziell der Bundesregierung übergeben. Das Ganze sind ja bis jetzt nur Empfehlungen. Wie geht's denn dann aber weiter?
2: Diese Empfehlungen sind aber eben, so ist zu hören aus der Mission, in großer Einigkeit getroffen worden. Und sie können, und das sagen die Gremiumsmitglieder uns auch, die können nur dann erfolgreich sein, wenn sie auch geschlossen als Paket umgesetzt werden. Wenn also alles kommt und nicht nur ein Teil davon. Das ist die Erwartung des Gremiums an die Regierung. Aber das wird bedeuten, dass CDU, CSU und SPD jeweils schmerzhafte Kompromisse

0: Kompromisse machen müssen. Das wird natürlich auch Widerstände geben von Arbeitgebern, Gewerkschaften, Sozialverbänden. Also die Bundesregierung, die hat nun die nächste Aufgabe, nämlich auf Basis dieser Empfehlungen eine Rentenreform auf den Weg zu bringen. Und die muss dann noch dem Bundestag passieren. Ja, könnten zähes Ringen werden.
1: Die Rentenkommission hat ihre Vorschläge für eine Reform fertig. Tim Aßmann war das dazu aus dem BR-Hauptstadtstudio und das Gespräch haben wir am Vormittag geführt. Der 10. Bundesparteitag der Linken in Potsdam geht seinem Ende entgegen. 3 Tage haben die Delegierten über verschiedene Themen beraten und die Linke wäre nicht die Linke, wenn es nicht auch kontrovers dabei zugegangen wäre. Der neue Vorsitzende Luigi Pantisano bekam bei seiner Wahl nur 53% der Delegiertenstimmen und ist davor durch Faschismusvorwürfe gegenüber den Unionsparteien aufgefallen. Dann gab es einen kontroversen Beschluss, das Vorgehen Israels im Gazastreifen als Völkermord zu bezeichnen. Und jetzt geht es um einen Antrag des Parteivorstands, wonach Bundestags- und EU-Abgeordnete der Linken einen Teil ihrer Diäten spenden sollen. Mario Kubina in Potsdam, gibt es, was diesen Beschluss betrifft, schon ein Ergebnis?
2: Nein, da steht das Ergebnis noch aus. Die Debatte darüber, die hat auch noch gar nicht begonnen. Klar ist, der Parteivorstand, der will diesen Gehaltsdeckel für Abgeordnete auf EU- und Bundesebene unbedingt. Teile der Bundestagsfraktion sind aber kritisch, denn das würde ja die Abgeordneten direkt betreffen. Und da sagen schon einige, wir geben ja schon jetzt viel an die Partei ab und auch an soziale Initiativen. Das reicht dann auch irgendwann mal. Die Befürworter Gehaltsdeckel, die aber sagen, also das wäre schon ein wichtiges Signal, dass wir eben zeigen, linke Abgeordnete haben nicht mehr Geld in der Tasche als die, die in Deutschland den Durchschnittslohn bekommen. Hinter den Kulissen hören wir, laufen noch Verhandlungen zwischen dem Parteivorstand und den Kritikern. Man arbeitet an einem Kompromiss. So in 2 Stunden wird das Ganze dann wohl aufgerufen hier beim Parteitag in Potsdam. Und das wäre dann aber auch auf den letzten Drücker, denn gegen 3 soll eigentlich Schluss sein mit dem Parteitag.
1: Dann schauen wir mal, was sich bei den Linken bisher schon alles getan hat. Der neue Linken-Chef Pantisano hat gestern den Tagesthemen verraten, dass er sich das Vertrauen aller Mitglieder erarbeiten will. Jetzt hat es diese Faschismusäußerung gegeben. Wie beschädigt geht er denn nach dieser Äußerung in sein neues Amt?
2: Ja, also der Start für Pantisano, der war schon ziemlich holprig und das hatte ganz bestimmt auch damit zu tun, was Pantisano nun an diesem Wochenende zur CDU gesagt hat. Er hat die Union in die Nähe der AfD gerückt, das dann wieder relativiert, aber das Signal war nun mal in der Welt und das ist natürlich keine Hilfe für die linken Wahlkämpfer im Osten. Das haben sie auch deutlich gemacht. Die Lebensrealität in Sachsen-Anhalt sei eine andere, hat die Spitzenkandidatin dieses Landesverbands zu Protokoll gegeben. Und das war dann wohl auch ein Grund für das schlechte Wahlergebnis von Pantisano, diese Irritation, die er selbst ausgelöst hat. Das war schon heftig, auch für ihn hat man gemerkt, das Lächeln nach der Wahl eher gequält. Heute dann bei seiner ersten Rede als gewählter Parteivorsitzender, als Co-Chef der Linken, da hat er dann deutlich gemacht, das war ein ehrliches Ergebnis, er muss wohl erst noch in die neue Rolle reinwachsen. Und diese Ehrlichkeit, die wurde dann hier aber auch mit Applaus quittiert.
1: Jetzt ist die Linksjugend in der vergangenen Woche ebenfalls aufgefallen mit ihren positiven Äußerungen zu Stalin, Mao Zedong und zur DDR. Wie ist das denn auf dem Parteitag behandelt worden?
2: Ja, das war hier schon Thema hinter den Kulissen, aber zum Teil auch vorne auf der Parteitagsbühne sind Delegierte drauf eingegangen, denn da geht es ja wirklich nicht um Kleinigkeiten. Und das berührt ja auch ein bisschen die Geschichte des Sozialismus in Deutschland, gerade wenn es um DDR-Verherrlichung geht. Ich habe mit vielen gesprochen am Rande des Parteitags. Die Meinungen hier gehen auseinander. Die einen sagen, naja, das ist nicht schön, aber das sind wohl eher Einzelfälle. Die muss man sich eben auch im Einzelnen genau anschauen. Die anderen, die sagen aber schon ganz klar, es gibt ein strukturelles Problem bei der Linksjugend mit Antisemitismus, aber auch mit Autoritarismus. Und das muss der Parteivorstand jetzt endlich angehen. Wie ich höre, arbeitet der Parteivorstand zusammen mit der Linksjugend an einem Antrag, oder der ist schon erarbeitet. Aber die Frage ist, wird er hier noch aufgerufen oder nicht? Angeblich aus Zeitgründen vielleicht nicht mehr, vielleicht doch noch, ist also noch offen. Und damit ist eben auch offen, ob hier in Potsdam noch das Signal gesetzt wird. Wir haben verstanden, wir haben da ein Problem und es sollte schon Konsequenzen geben. Also noch kein besonders entschiedener Umgang mit dieser Sache, würde ich sagen.
1: Und wir sind mit den Kontroversen noch nicht fertig, Mario Kubina. Das Vorgehen Israels im Gazastreifen wird von der Linken jetzt offiziell als

0: Völkermord definiert. Über den Antrag hat es viele Diskussionen in der Partei gegeben, dann wurde er aber mit großer Mehrheit beschlossen. Was sagt das dann jetzt über die Geschlossenheit der Partei aus? Oder will man das überhaupt sein, geschlossen?
1: Ja und nein. Also klar ist, die Linke, die ist schon eine diskussionsfreudige Partei und die will das auch bleiben. Aber die Partei hat natürlich aus diesem Endlosstreit um Sarah Wagenknecht gelernt. Also diskutieren ja, aber jetzt nicht ewig und drei Tage streiten. Deshalb ein Mindestmaß an Geschlossenheit wäre schon das Ziel, auch wenn hier eigentlich niemand dieses Wort Geschlossenheit in den Mund nehmen würde. Aber man will halt nicht, dass jetzt außen der Eindruck entsteht, die Linke hätte ein Wochenende lang nur gestritten. Und das hat sich auch in der Nahostdebatte gezeigt. Die war schon auch von nachdenklichen Tönen geprägt. Es gab verschiedene Perspektiven auf diesen Nahostkonflikt. Die wurden hier auch artikuliert von den unterschiedlichen Antragstellern. Aber am Ende stand eben ein Kompromiss, der betont das Existenzrecht Israels und das Recht der Palästinenser auf einen eigenen Staat. Aber, du hast es gesagt, er spricht eben auch von einem Völkermord in Gaza, was Israel selbst ja bestreitet und was politisch wie juristisch ja auch umstritten ist. Und politisch ist es auch innerhalb der Linken umstritten, deshalb diese Diskussion, aber am Ende eben ein Kompromiss, mit dem sich dann die Mehrheit der Delegierten der Linken hier in Potsdam auch anfreunden konnte.
0: Live-Informationen vom Parteitag der Linken in Potsdam. Mario Kubina war das. Vielen Dank.
1: Gern.
0: Und die Aussetzer in der Leitung während des Gesprächs bitten wir zu entschuldigen. In der Schweiz am Vierweltstädter See treffen sich heute Vertreter der USA und des Iran, um über die genauen Inhalte ihres Friedensabkommens zu beraten. Bisher gibt es zum Beispiel noch keine Vereinbarungen zum iranischen Atomprogramm. Und in den letzten Tagen haben die Spannungen zwischen dem Iran und den USA auch wieder zugenommen, weil Israel im Libanon weiter die pro-iranische Terrormiliz Hisbollah bekämpft. Die Einzelheiten von Stefanie Mannhardt aus der BR24-Redaktion.
2: In der Schweizer Bergidylle wollen die USA und der Iran die Annäherung schaffen. Bisher steht nämlich nur das sogenannte Rahmenabkommen, das sowohl US-Präsident Trump als auch der iranische Präsident Pezeshkian am Mittwoch unterschrieben haben. Es sieht ein Ende der Angriffe vor, außerdem, dass der Iran die Straße von Hormuz wieder freigibt und dass die USA ihre Blockade iranischer Häfen beenden. Das alles ist Mitte der Woche auch in Kraft getreten, allerdings haben inzwischen die Spannungen schon wieder zugenommen. Das liegt daran, dass Israel die pro-iranische Hisbollah-Miliz im Libanon weiter angreift, obwohl auch an dieser Front seit Freitag eigentlich eine Waffenruhe gilt. Der Iran hat daraufhin gestern erklärt, dass die Straße von Hormuz wieder gesperrt sei, woraufhin US-Präsident Trump mit einer US-Maut in der Meerenge gedroht hat, falls die Gespräche in der Schweiz scheitern. Der Druck ist also groß auf die Verhandlungsteilnehmer in der Schweiz. Für die USA ist unter anderem Vizepräsident Vance angereist, genauso wie der Schwiegersohn von Präsident Trump, Jared Kushner, und der US-Sondergesandte Witkoff. Auf iranischer Seite sind unter anderem Parlamentspräsident Ghalibaf und Außenminister Araghchi dabei. Knackpunkt ist neben der Waffenruhe im Libanon vor allem das iranische Atomprogramm. Die USA wollen sicherstellen, dass der Iran niemals in den Besitz von Atomwaffen kommt.
0: Heute wählt Kolumbien einen neuen Präsidenten. In die Stichwahl gehen zwei Kandidaten, die unterschiedlicher nicht sein könnten. Der linke Kandidat Cepeda, Parteifreund vom aktuellen Präsidenten Petro. Er will die Verhandlungen mit bewaffneten Gruppen fortführen, um Frieden zu schaffen. Und dann gibt es da noch den Gegenkandidaten de la Estrella. Der ist Anwalt, Millionär und selbsternannter Anti-Establishment-Kandidat. Und jetzt wirbt auch US-Präsident Trump für ihn. ARD-Korrespondentin Jenny Barke blickt auf die Stichwahl.
3: Kolumbien ist Umfragen zufolge tief gespalten. Der linke Petro-nahe Iván Cepeda und der rechte Avelado de la Estrella liegen fast gleich auf. Wenige Prozentpunkte liegt de la Estrella vorn, er gibt sich volksnah und wirbt damit, den Kommunismus in Kolumbien zu besiegen. Damit hat de la Estrella auch moderatere Wählerkreise erreicht, die vom scheidenden ersten linken Präsidenten Kolumbiens, Gustavo Petro, enttäuscht sind, erklärt der Politikwissenschaftler Luis Fernando Trejos. Die Regierung Petro hat in den vergangenen 4 Jahren auch in gemäßigten Teilen der Bevölkerung Ängste ausgelöst, insbesondere durch die Drohung, die Verfassung und damit die politischen Spielregeln zu ändern. Petro stand auch im ständigen Konflikt mit dem Kongress, den obersten Gerichten, den Unternehmen und den Medien. Dabei gilt Petros Parteifreund, Kandidat Cepeda, als moderater und konsensorientierter als Petro. Er verspricht einen Kurs der Kontinuität bei Sozialpolitik Sozialpolitik, Friedensverhandlungen und der Energiewende. Dabei schlägt er einen versöhnlicheren Ton an. Von seinem Kontrahenten de la Espreja warnt er. Der arbeitete vor seiner Kandidatur als Anwalt. Das politische Marketing der extremen Rechten hat uns ein neues Produkt gebracht. Einen dunklen Anwalt, der Drogenhändler, Paramilitärs und Hochstapler verteidigt. De la Espreyas Vorbilder sind der rechtslibertäre argentinische Präsident Javier Milei und El Salvadors autoritär regierender Nayib Bukele. Wie Bukele will der selbsternannte Anti-Establishment-Kandidat Massengefängnisse bauen. Und angriffslustig vermarktet er seine Politik, die Rückkehr zur harten Hand gegen Drogenkartelle und Guerillagruppen. Ich werde unerbittlich gegen diejenigen vorgehen, die Kolumbien zerstören wollen. Gegen Kriminelle, Korrupte, Terroristen. Sollte er, wie die Umfragen es zeigen, am Sonntag gewinnen, wäre sein Sicherheitsversprechen allerdings auch nicht leicht umzusetzen. Kolumbien hat eine sehr hohe Staatsverschuldung, der Sicherheitssektor ist unterfinanziert. Ob nun Cepedas Friedenspolitik oder de la Espreyas Rückkehr zu Law and Order, Elizabeth Dickinson von der Crisis Group glaubt nicht, dass nur eine Strategie allein Kolumbien befrieden wird. Das Rezept ist eigentlich, beides anzubieten. Militärisch präzise Mittel und die Option auf Verhandlungen, wann immer sie angemessen sind und die Bedingungen es zulassen. Es verlangt aber große Anstrengungen vom Staat, die Ursachen anzugehen, die den Kreislauf der Gewalt erhalten. Egal, wer gewinne, es sei illusorisch, den jahrzehntelangen traumatisierenden Konflikt innerhalb der nächsten Amtszeit zu lösen. Eine große Herausforderung für die Nachfolge von Pedro.
0: Und damit kommen wir zum Sport und zur Fußball-WM. Deutschland atmet auf, ein Sieg gegen die Elfenbeinküste in der Nachspielzeit. Und Mann des Abends und Doppeltorschütze war ein Joker, Johannes Krause.
4: Dennis Undav macht Deutschland glücklich. Der Mann für die großen WM-Momente mit einem Doppelpack als Einwechselspieler hat der Stürmer die deutsche Nationalmannschaft zu einem dramatischen 2:1-Sieg gegen die Elfenbeinküste geschossen und das DFB-Team vorzeitig in die K.O.-Runde der Weltmeisterschaft geführt. Felix Manse.
5: Und jetzt ist Schluss! Hoch die Hände! Wochenende! 2:1! Undav schlägt die Elfenbeinküste.
6: Wie ich das mache? Keine Ahnung. Ich stehe richtig. Weiß, dass ich in jedem Spiel treffen kann. Vor allem mit diesen überragenden Mitspielern sowieso. Die machen es mir einfach und ja, versuche einfach nur da zu sein.
7: Erstmal ist er nicht da. Dennis Undav sitzt nämlich auf der Bank. Seine Kollegen auf dem Platz, die tun sich sichtlich schwer. Die Elfenbeinküste kontert blitzschnell. Kimmich hat Riesenprobleme mit Diamande.
8: Diamande face à Joshua Kimmich. Sur l'extérieur, il est passé.
7: Halbe Stunde rum. Die Elfenbeinküste geht in Führung. Deutschland wackelt, hat Probleme auf mehreren Ebenen. Dazu kommt, das DFB-Team wirkt körperlich unterlegen.
9: Physisch ist das für mich so ein bisschen wie das Spiel von der B-Jugend gegen der A-Jugend.
7: Was tun? Der Bundestrainer, er reagiert. Nach einer Stunde bringt er Leveling, Amiri und Undav.
9: Wird jetzt eng, da Dennis Undav ja alle 37 Minuten an einem Tor beteiligt ist in der Nationalmannschaft. Aber das reicht ja noch. Statistisch ist genau der richtige Zeitpunkt.
7: Das Stadion tobt, Deutschland ist endlich aufgewacht. Gänsehaut in Toronto.
6: Es ist einfach nur Gas zu geben, Fans haben wieder meinen Namen gerufen, ich genieße es einfach nur. Und je mehr Spaß ich habe, desto besser kann ich spielen.
7: Der Mann des Tages, er heißt Dennis Undav.
6: Ich versuche einfach den Flow mitzunehmen, das zu genießen und ja.
7: Ja, genau. Dennis Undav hat bei der WM jetzt 3 Tore und 2 Assists. Damit ist er im Moment besser als Messi.
4: 2 Spiele, 2 Siege der deutschen Mannschaft bei dieser WM und plötzlich werden Erinnerungen wach an das Sommermärchen 2006. Da hat die deutsche Mannschaft zuvor das letzte Mal ihre ersten beiden WM-Partien gewonnen und im zweiten Gruppenspiel, damals gegen Polen, da fiel der Siegtreffer erst kurz vor Schluss. Jetzt, 20 Jahre später, das nächste bemerkenswerte Déjà-vu. Wieder startet Deutschland mit 2 Erfolgen ins Turnier. Wieder wird das 2. Spiel zur Geduldsprobe und wieder sorgt dann ein Joker kurz vor Schluss für den umjubelten 2:1-Sieg, diesmal also gegen die Elfenbeinküste. Und über das Spiel habe ich vor einer Stunde mit unserem WM-Reporter Martin Ruschitz gesprochen. Der Sieg war sportlich wichtig. Meine Frage an Martin Ruschitz war, was er emotional bedeutet.
10: Ja, so ein Sieg kann Kräfte freisetzen. Das ist ganz klar. Zur Pause nur 49% der Zweikämpfe gewonnen. Am Ende hat sich die Mannschaft gesteigert. Vor allem hat sie an sich geglaubt. Spiel gedreht und auch an der

0: Ecuador eingestellt werden.
1: Die deutsche Mannschaft hat Moral bewiesen. Was kann sie noch alles Positives aus diesem Spiel mitnehmen?
0: Dass sie auf jeden Fall viel Qualität auf der Bank hat und jederzeit Tore erzielen kann, in Gestalt von Dennis Undaf. Aber es sind ja auch noch andere, die das können. Nur wird meist nicht die Mannschaft Weltmeister, die die meisten Tore schießt, sondern die wenigsten kassiert. Und daran muss jetzt dringend gearbeitet werden, zumal ja auch noch Nico Schlotterbeck auszufallen droht.
1: Sprechen wir erst über Dennis Undaf. Er war Mann des Spiels, eingewechselt, macht die beiden Tore. Er hat bislang die Rolle des Einwechselspielers. Sollte er aber jetzt in die Startelf rücken?
0: Er wird mit ziemlicher Sicherheit in die Startelf rücken, auch wenn das Julian Nagelsmann so noch nicht gesagt hat. Das hängt einfach damit zusammen, dass Deutschland als Gruppensieger feststeht. Nach dem völlig überraschenden Punktgewinn von Curaçao gegen Ecuador ist der deutschen Mannschaft der Gruppensieg nicht mehr zu nehmen. Das Spiel gegen Ecuador damit eigentlich bedeutungslos. Und das gibt Julian Nagelsmann Gelegenheit, die Startelf mal ordentlich durchzumischen und auch den Spielern aus der zweiten Reihe mal eine Chance von Beginn an zu geben. David Raum fällt mir da beispielsweise ein, der sich ja bisher auch klaglos in den Dienst der Mannschaft gestellt hat. Es gibt auch andere und das hebt dann auch die Stimmung im Team. Und das ist natürlich auch die Gelegenheit, Dennis Undaf jetzt mal von Beginn an zu bringen. Zumal Musiala eine Pause braucht, das hat man gestern eindeutig gesehen. Der kann nach seiner langen Verletzung auch nicht 8 WM-Spiele von Beginn an machen.
1: Und der Bundestrainer muss in der Startelf womöglich auch die Defensive ändern. Du hast es angesprochen, Abwehrspieler Nico Schlotterbeck musste gestern verletzt ausgewechselt werden. Eine MRT-Untersuchung heute soll genaueren Aufschluss über die Schwere der Verletzung geben. Wie schwer würde denn sein Ausfall wiegen?
0: Also das wäre schon ein herber Dämpfer für den Bundestrainer. Schlotterbeck war sehr wichtig für den Spielaufbau und die Spielverlagerung mit seinem linken Fuß. Toni Rüdiger hat ihn gut vertreten, wie ich finde. Das Problem, Jonathan Tah musste deshalb auf die linke Innenverteidigerposition wechseln, was für ihn nicht so optimal ist mit seinem rechten Fuß. Rüdiger fehlt auch noch der Rhythmus, das hat man schon noch gesehen. Aber so ist es nun mal in einem Turnier, Verletzungen passieren und dann muss eben ein Plan B her.
1: Sorgen um Schlotterbeck. Sprechen wir noch mal kurz über das Sportliche. Die deutsche Mannschaft gestern ja in Rückstand geraten und hatte zu kämpfen. An welchen Stellschrauben muss der Bundestrainer jetzt dann in den nächsten Tagen drehen?
0: Auf jeden Fall in der Abwehr. Das muss man ganz klar sagen. Ich habe Kimmich auch gesehen auf der Rechtsverteidigerposition, der mit dem Tempo von Diomande, dem Leipziger Superdribbler, völlig überfordert war, weil es eben auch nicht seine angestammte Position ist, muss man ja auch so sagen. Bei Bayern spielt er das nicht, da spielt er im Mittelfeld. Und Sané hat ihn versucht, nach Kräften zu unterstützen, hat viele Sprints auch zurückgemacht. Aber nach vorne keine Energie, keine Kraft, kein Selbstbewusstsein entwickelt. Und deswegen muss man sich überlegen, wenn andere kommen, andere Gegner auf Top-Niveau, reicht das dann so in der Aufstellung oder muss man sich dann nochmal was Neues überlegen? Das sind Fragen, mit denen sich der Bundestrainer jetzt intensiv auseinandersetzen muss.
1: Die deutsche Mannschaft ist gestern noch von Toronto abgereist, ist mittlerweile wieder im Teamquartier Winston-Salem. Wie sieht der Tag heute aus und wie geht's weiter?
0: Ja, also die Familien und Freunde der Spieler dürfen wieder für 2 Nächte ins Quartier, sind auch mit der Mannschaft aus Toronto zurückgeflogen. Einziger Pflichttermin heute ist das Spielersatztraining für die DFB-Kicker, die wenig oder gar nicht gespielt haben. Es ist ein wunderbar sonniger und auch heißer Tag hier in North Carolina, den man sowieso viel besser am Pool verbringt als auf dem Trainingsplatz. Und dann kann man Golf spielen gehen, das haben ja auch schon einige Spieler beim letzten Mal getan. Also mal sehen, wie die Freizeitgestaltung noch so aussieht.
1: Für die deutsche Mannschaft geht es dann am Donnerstagabend weiter mit dem letzten Gruppenspiel gegen Ecuador. Und wie gerade gehört, steht Deutschland bereits als Gruppensieger fest, denn Ecuador hat in der Nacht gegen Curaçao 0:0 gespielt. Und für Curaçao, erstmals bei einer WM dabei, auch als kleinstes Land bei der WM, ist dieses Unentschieden schon ein Erfolg und wird entsprechend gefeiert. Burkhard Hupe.
2: Meistens ist es ja eher peinlich, wenn Staatsoberhäupter oder sogar gekrönte Häupter nach dem Schlusspfiff in Fußballkabinen auftauchen. Meistens geht es dann so locker zu wie bei einer mündlichen Abiturprüfung. Bei Curaçao aber ist ja alles anders.
3: Sie haben sogar bei uns in der Kabine getanzt, denn das ist unser Vibe. Wir tanzen gern und oft und dann haben sie eben mitgemacht, weil sie so stolz waren.
2: König Willem Alexander, seine Frau Maxima und Tochter Ariane feierten so ausgelassen mit den Karibik-Kickern, als hätten die gerade den WM-Titel gewonnen.
3: Ich bin in diesem Spiel immer weiter gewachsen und mit ein bisschen Glück habe ich alle Bälle gehalten. Es war unglaublich, weil wir ja auch schon Chancen hatten, ein Tor zu schießen.
2: Torhüter Eloy Room hatte ein unglaubliches Spiel.

0: Il hingelegt. Noch unglaublicher als der königliche Besuch in der Kabine. Er hatte 15 Chancen von Ecuador zunichte gemacht.
1: Natürlich bin ich auch stolz auf die Mannschaft. Ich habe die Paraden gemacht, aber wir haben es als Team hingekriegt. Und jetzt denke ich, dass ich auf Curaçao ein Denkmal bekommen sollte.
2: But yeah, I think I need a statue in Curaçao, I think now.
0: Zurück in die Kabine von Curaçao, wo man das Glück mit Händen greifen konnte. Und egal wie die Abenteuerreise der Fußballer von der kleinen Karibikinsel und ihres Torhüters Eloy Room auch ausgeht, ein paar Dinge werden sie nicht mehr hergeben. Den Punkt gegen Ecuador, das Tor gegen Deutschland oder die Trikots ihrer berühmten Gegenspieler. Und die Reise ist ja noch nicht zu Ende.
1: Für mich ist dieses 0-0 wie ein Sieg. Und jetzt geht's auf zum nächsten Spiel.
3: Curaçao feiert und spielt am Donnerstagabend gegen die Elfenbeinküste. Außerdem in der Nacht hat Japan 4-0 gegen Tunesien gewonnen. Moritz Knorr.
1: Es dauerte gerade einmal 4 Minuten, bis der Ball das erste Mal im Netz der Tunesier zappelt. Der Ex-Frankfurter Daichi Kamada brachte Japan sehenswert mit der Hacke in Führung. Tunesien präsentierte sich beim Einstand des neuen Trainers Hervé Renard desolat, kam überhaupt nicht hinterher. Die Folge: Japan erhöhte nach einer halben Stunde durch Ayase Ueda verdient auf 2-0. Das gleiche Bild auch nach dem Seitenwechsel. Junya Ito und erneut Ueda ließen die Tore 3 und 4 folgen. Japan darf nach diesem 4-0-Sieg weiter auf den Gruppensieg hoffen und untermauert seine Rolle als Geheimfavorit. Tunesien ist bereits ausgeschieden.
3: Gute Nachrichten gibt es vom deutschen Schiedsrichter Felix Zweier. Er darf zumindest aus medizinischer Sicht auf weitere Einsätze bei der WM hoffen. Michael Küster.
4: Sowas hat es noch nicht oft gegeben in einem WM-Spiel. Am vergangenen Freitag musste der deutsche Schiedsrichter Felix Zweier in der Nachspielzeit behandelt werden. Er war in der Partie zwischen den USA und Australien mit einem Krampf im Bein zu Boden gegangen. Ein Spieler der Socceroos hat ihm daraufhin geholfen, sein Bein durchzustrecken. Die vierte Offizielle Katja Garcia kam auch hinzugeeilt und hat dem Berliner einen Energy-Riegel verabreicht. Zweier ist hinterher untersucht worden und er hat jetzt wieder grünes Licht bekommen. Aus medizinischer Sicht sei laut Agenturmeldungen wieder alles in Ordnung. Der 45-Jährige habe sich im Rasen vertreten und das hätte dann letztendlich auch den Krampf ausgelöst, so der deutsche Schiedsrichterchef Knut Kircher. Felix Zweier sei wieder wohlauf und diensttauglich.
3: Die WM geht weiter heute Abend ab 18 Uhr mit dem Spiel Spanien gegen Saudi-Arabien, ab 21 Uhr dann Belgien gegen Iran. Showdown um die deutsche Basketballmeisterschaft. Im Kampf um den Titel muss der FC Bayern nochmal zittern. Die Münchner haben in Spiel 4 gegen Alba Berlin den Meister-Matchball eher vergeben und nun fällt die Entscheidung heute in Spiel 5. Titelverteidiger Bayern München genießt dabei Heimvorteil. Münchens Oscar da Silva.
5: Ich glaube, wir müssen einfach unseren Gameplan besser umsetzen im nächsten Spiel. Defensiv vor allem 100% sein. Und ich denke, wir sind durchaus in der Lage, Alba zu schlagen. Noch dazu daheim mit heimischem Publikum. Und wir werden unser Bestes geben.
3: Bayern München gegen Alba Berlin. Die Entscheidung um die deutsche Basketballmeisterschaft. Beginn in München ist um 16.30 Uhr. 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
2: 12.30 Uhr, die Nachrichten des Bayerischen Rundfunks mit Benjamin Day. Die Übersicht. Vorschläge der Rentenkommission stoßen auf Kritik. Gesundheitsexperte sieht Deutschland nicht ausreichend auf Extremhitze vorbereitet. 14 Menschen werden bei Feuer in Hamburger Hotel verletzt. Das Wetter in Bayern sonnig und heiß, später örtlich Schauer und Gewitter. Berlin. Die Vorschläge der von der Regierung eingesetzten Kommission für eine Rentenreform stoßen auf Kritik. Der Präsident des Deutschen Instituts für Wirtschaftsforschung, Fratscher etwa, hält sie für mutlos und nicht ausreichend. Die drei größten Probleme würden sich dadurch nicht ändern, sagte der Ökonom der Rheinischen Post. Diese seien eine hohe Altersarmut, eine zu starke Belastung der jungen Generation und eine allgemeine Schieflage bei der Gerechtigkeit. Sozialverbände und Die Linke befürchten Einschnitte bei der gesetzlichen Rente und warnen vor einer weiteren Belastung für Geringverdiener. Die Rentenkommission schlägt unter anderem vor, dass das Eintrittsalter an die Lebenserwartung gekoppelt wird, mehr Menschen als bislang in die gesetzliche Rentenversicherung einzahlen und die Rente mit 63 abgeschafft wird. Luzern. Die USA und der Iran wollen heute über ein dauerhaftes Kriegsende beraten. Nach US-Vizepräsident Vance und der iranischen Delegation sind mittlerweile auch Vertreter des Vermittlerstaates Pakistan in der Schweiz eingetroffen. Die am Mittwoch von beiden Parteien unterzeichnete Rahmenvereinbarung sieht vor, innerhalb von 60 Tagen ein endgültiges Friedensabkommen zu schließen. Ein zentrales Thema ist das iranische Atomprogramm. Das Abkommen sieht zudem ein Kriegsende auch im Libanon vor. Doch die fortwährenden Kämpfe dort zwischen Israel und der Hisbollah-Miliz drohen die diplomatischen Bemühungen zu gefährden. Nach libanesischen Angaben sind bei neuen israelischen Luftangriffen im Osten des Landes 5 Menschen getötet worden, unter ihnen ein Kind. Ein israelischer Armeesprecher erklärt hingegen, in der Nacht habe es keine israelischen Angriffe gegeben. Leipzig. Gesundheitsexperten sehen Deutschland nach wie vor nicht ausreichend auf Extremhitze vorbereitet. Studien hätten gezeigt, dass bei einem extremen Szenario mit tagelang andauernder großer Hitze mehrere 10.000 Todesfälle möglich seien, sagte der Vorsitzende der Deutschen Allianz Klimawandel und Gesundheit, Herrmann. Er warnte, manche Pflegeheime etwa könnten zur Hitzefalle werden, die man evakuieren müsse. Der Gesundheitsexperte fordert daher, Hitzeschutz verbindlich als Bestandteil der Katastrophen- und Krisenvorsorge zu verankern. Die Allianz Klimawandel und Gesundheit ist ein Netzwerk aus dem Gesundheitsbereich, das auf die weitreichenden Folgen des Klimawandels für die Gesundheit aufmerksam machen will. Hamburg. Bei einem Brand in einem Hotel in der Nähe des Hamburger Hauptbahnhofs sind 14 Menschen verletzt worden, einer davon schwer. Ersten Erkenntnissen zufolge brach das Feuer im Keller des Gebäudes aus und drohte auf die anderen Stockwerke überzugreifen. Wegen der starken Rauchentwicklung musste die Feuerwehr Drehleitern einsetzen, um die Hotelgäste in Sicherheit zu bringen. 160 Einsatzkräfte waren vor Ort. Das Wetter in Bayern. Es ist meist sonnig, mit wenigen Wolken und schwülheiß bei maximal 29 bis 37 Grad. Vereinzelt sind kräftige Schauer und Gewitter möglich, örtlich Starkregen, Hagel und schwere Sturmböen. In der Nacht klingen Schauer und Gewitter ab, Tiefstwerte dann 22 bis 13 Grad. Auch in den kommenden Tagen überwiegend sonnig und heiß mit Höchstwerten bis zu 36 Grad und einzelnen Hitzegewittern. Soweit die Nachrichten. Es ist 12.34 Uhr. Die Verkehrsmeldungen. Die A3 Nürnberg-Passau ist in beiden Richtungen zwischen Kreuz Deggendorf und Hengersberg wegen Bauarbeiten bis Montag früh gegen 1 Uhr gesperrt. Es staut sich in beiden Richtungen. Eine Umleitung ist jeweils eingerichtet. Wir empfehlen aber, das Gebiet weiträumig zu umfahren. A6 Nürnberg Richtung Heilbronn zwischen Schwabach West und Neuendettelsau, 3 Kilometer Stau an einer Baustelle. A7 Füssen Richtung Ulm zwischen Altenstadt an der Iller und Vöhringen stockender Verkehr. Die A8 Salzburg Richtung München zwischen Rosenheim West und Weihern 12 Kilometer Stau an einer Baustelle. Und zuletzt die A9 München Richtung Nürnberg zwischen Manching und Denkendorf stockender Verkehr an einer Baustelle. Soweit die Verkehrsübersicht.
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0: Wir blicken heute hinter die Kulissen. Und zwar hinter die Kulissen des G7-Gipfels. G7, das sind die Staats- und Regierungschefs der führenden westlichen Industrienation. Und die haben sich mit Gästen in Frankreich im Ort Evian getroffen. Bundeskanzler Merz war auch dabei und am Ende ziemlich zufrieden. Aber womit eigentlich? Was bringen solche Treffen wirklich und warum sind alle mal wieder um Donald Trump herumgetanzt? Zu den größten Kritikern der G7-Gipfel gehört die Linke. Jetzt steht ihr Parteitag an. Die Linke wählt dort einen neuen Parteichef und eigentlich könnte sie zufrieden sein, denn sie hat gerade ordentliche Umfragewerte. Aber es droht Streit über die Nahostpolitik. Darum geht es heute bei Berlin Code, eurem Politik-Podcast aus dem ARD-Hauptstadtstudio. Ich bin Linda Zervakis und die Politikentschlüsseler an meiner Seite sind heute Dagmar Pepping und Alexander Budwig. Schön, dass ihr da seid. Hallo, ihr zwei.
3: Hallo, Linda.
4: Hi, Linda.
5: Hallo. I'm the boss.
0: Ja, er wird mit Hallo gegrüßt und antwortet mit Ich bin der Boss. Klar, wer das auf dem G7-Gipfel rausgetrötet hat. Genau. Donald Trump. Dagmar, du hast von dort für die ARD berichtet. Was war das für eine Situation, in der Trump sich zum Boss erklärt hat?
3: Es war der Mittwoch, der zweite Gipfeltag. Man sollte früh morgens anfangen mit einer Arbeitssitzung. Und wer ist nicht gekommen pünktlich? Donald Trump. Der hat die im Raum eine Stunde warten lassen, bis er dann da rein ist und dann dieses I'm the Boss sagte. Und wenn man dann die Gesichter der anderen da sah, ein bisschen gute Miene zum schlechten Spiel, würde ich mal sagen. Dieses leichte Lachen da drauf. Und ja, der Boss ist reinmarschiert und dann konnte mit einer Stunde Verspätung die Sitzung endlich anfangen. Das hat übrigens den ganzen Zeitplan dieses zweiten Gipfeltages nach hinten geschoben. Das war ja kein besonders witziger Auftritt, fand ich.
0: Ja, vielen Dank, Mr. Boss, denkt man da nur. Ihr habt beide ja schon von G7-Gipfeln berichtet. Erklärt mal kurz, was ist das eigentlich für eine Veranstaltung? Wie sieht das aus und was für ein Aufwand ist nötig, um das alles irgendwie auf die Beine zu stellen?
3: Also ich war jetzt das erste Mal da. Ich hatte schon vorher gehört, was das für ein Riesenaufriss ist, so eine Veranstaltung zu machen. Und muss dazu sagen, Evian ist eine kleine Stadt, ein Kurort, 10.000 Einwohner, ungefähr 50 Kilometer von Genf entfernt. Und man kann sich das überhaupt nicht vorstellen, was das für ein Aufwand war. Die ganze Region ist abgesperrt worden. Unglaubliche Sicherheitsvorkehrungen, eben auch, weil Donald Trump dort war. Tausende Journalisten waren vor Ort. Riesige Sicherheitskontrollen, Checkpoints, um sozusagen das Tagungshotel, das hat einen ganz tollen Blick über den Genfer See, um das abzusichern. Das war wie so ein Hochsicherheitstrakt, mehr oder minder von der Stadt Genf bis nach Evian. Ich hatte mir das so nicht vorgestellt, dass das so gigantisch ist mit den Vorbereitungen, die da gemacht wurden.
4: Ich war 2022 beim G7-Gipfel auf Schloss Elmau und hatte da auch das Gefühl, dass so gerade die Sicherheitsvorkehrungen schon extrem sind und wirklich, dass da ganz viel Polizeikräfte unterwegs sind. Aber jetzt habe ich mir nochmal angeschaut, wie viel Polizei jetzt in Evian dabei war und Sicherheitskräfte und habe das Gefühl, das hat sich nochmal gesteigert. Ich habe mal geschaut, im Einsatz waren unter anderem 1000 Militärangehörige, fast 500 Motorradpolizisten, 64 Einheiten der mobilen Gendarmerie und der französischen Bereitschaftspolizei, Flussstreifenboote, Cybercrime-Ermittler, Beamte für Terrorismusbekämpfung, Sprengstoffexperten, Spürhunde, Drohnenpiloten, Hubschrauber natürlich, Spezialeinheiten sowie Spezialisten für nukleare und chemische Gefahren. Insgesamt 16.000 Sicherheitskräfte waren da vor Ort. Die Kosten sind offiziellen Angaben bislang noch nicht beziffert, aber ich würde mal tippen, auf einen Bierdeckel passt das zumindest nicht.
3: Das war auch echt der Hammer. Also wenn man, ich war dann an dem Pressezentrum unterhalb von diesem Hotel, das man eben nicht betreten durfte als Journalist, außer man hatte Begleitung zum Pressestatement des Kanzlers. Da waren Hunde im Einsatz. Man musste, die Taschen wurden abgeschnüffelt nach Sprengstoff. Es wurde geguckt, ob man Chemikalien in der Tasche hat. Da musste dann nochmal durch Röntgengeräte durchgehen, wie am Flughafen. Das war wirklich eine halbe Stunde warten, bis man da durch die Sicherheitsschleuse gekommen war, um überhaupt zum Aufenthaltszelt der Journalisten gehen zu können. Das war ein unfassbarer Sicherheitsaufwand. Und natürlich überall, wo der amerikanische Präsident ist, gibt es da nochmal sozusagen eine Sicherheitsstufe obendrauf.
0: Also das hört sich ja schon irgendwie nach Total-Flash an, aber gab es noch was dich am meisten überrascht hat, Dagmar?
3: also da auch mit den tausenden Journalisten da zusammen zu sein, ja, die ganze Crew, was aus Amerika gekommen ist, man sieht, was sich CNN da sozusagen auftischt an Technik und an Men- und Woman-Power, das war beeindruckend, aber auch, was mich wirklich sehr überrascht hat, war, es waren ja noch andere Länder zu Gast. Es waren ja nicht nur diese 7 größten Industriestaaten, sondern man hatte sich auch noch Indien eingeladen, Brasilien, Südkorea. Und dann zu sehen, dass der indische Premierminister kommt mit auch einer riesigen Begleittross von Journalisten und zu sehen, was immer noch für ein Interesse an diesem Gipfel herrscht. Das ist wirklich das Treffen der mächtigsten Leute der Welt. Und das hat mich wirklich auch, ja, wirklich beeindruckt, auch zu sehen, wie begeistert auch zum Beispiel die indische Delegation davon war, an diesem Tisch der Mächtigen zu sitzen und wie das auch da als Ehre empfunden wurde, dabei sein zu können.
6: Also bevor wir gleich inhaltlich auf den Gipfel schauen, weil auf diesen Gipfeln werden ja die wichtigsten Themen der Weltlage besprochen. Man sieht dann ja von außen später diese Gruppenfotos und dann gibt es die Abschlusserklärung. Vielleicht könnt ihr noch einmal sagen, wie viele Wochen Arbeit stecken eigentlich in diesen 3 Gipfeltagen?
3: Da stecken Monate Arbeit drin. Das wird vorbereitet, wirklich minutiös von Leuten, die heißen die Sherpas. Das ist ja wie im Himalaya, das sind diejenigen, die den Leuten hoch auf den Gipfel helfen. Und diese Sherpas, das sind hochrangige Beamte aus dem Kanzleramt, die haben das mit ihren Partnern aus den anderen Ländern vorbereitet. Und in diesem Fall, weil man eben auch versucht hat, Donald Trump ein bisschen einzuhegen, war das zwischen den anderen 6 Ländern ganz genau vorbereitet, zum Beispiel als es um das Thema Ukraine ging. Da wurde genau gesagt, wer fängt an zu sprechen, wer ergänzt, welche Botschaft gibt man dann Trump mit, um ihn sozusagen auf die eigene Seite zu ziehen. Das war alles genau vorbereitet und da fließen Monate Arbeit zusammen auf diese 2 Gipfeltage und das ist schon eine irre Arbeit, die da reinfließt in der Vorbereitung.
4: Ja, und diese Sherpas, die haben sich erstmals wohl Ende Januar getroffen zu einer gemeinsamen Arbeitssitzung. Und der deutsche Chef-Sherpa, der heißt übrigens Levin Holle und sitzt als persönlicher Beauftragter des Kanzlers für den G7-Gipfel, auch im Kanzleramt, ist also ein ganz enger Vertrauter des Kanzlers. Und der war unter anderem vorher im Bundesfinanzministerium unter Wolfgang Schäuble und dann später noch Finanzvorstand bei der Deutschen Bahn. Also das sind wirklich auch hochrangige Beamte, die dann damit beschäftigt sind.
6: Und hat der dann auch Friedrich Merz beraten? Weil, wenn wir uns zurückerinnern, Trump hatte ja in dieser Woche Geburtstag, er ist 80 Jahre alt geworden. Und Friedrich Merz hat ihm ein Deutschland-Trikot mit der Nummer 47 überreicht. Ist das einfach nur ein nettes Geschenk? Ist das moderne Diplomatie oder ist das einfach nur peinlich?
3: Also die Journalisten, die das gesehen haben, die empfanden das ein bisschen als ein Fremdschämen-Moment, weil das war auch genau inszeniert von Friedrich Merz. Er hatte auch extra seinen eigenen Fotografen, den man auch mitnimmt auf so einen Gipfel, den Fotografen des Kanzleramtes mitgenommen. Er wollte unbedingt dieses Bild haben, wo er, Donald Trump, dieses Trikot der deutschen Nationalmannschaft mit der Nummer 47, weil eben Donald Trump der 47. Präsident der USA ist, überreicht hat. Er wollte dieses Bild haben, hat er noch drunter geschrieben, we are all on the same team, also wir sind alle in derselben Mannschaft. Da kann man sich, wenn man auf die letzten Jahre mit Donald Trump zurückschaut, fragen, sind wir das wirklich? Also die Journalisten, die mitgereist sind, empfanden das ein bisschen als Schleimerei und ein bisschen peinlich, weil die anderen haben ihm kein Geschenk übergeben. Das war irgendwie, fand ich, ein komischer Moment. Ich kann auch nur hoffen, dass das Trikot passt.
4: Ja, wobei, ich finde, da wird so ein bisschen zu schnell der Stab über Friedrich Merz gebrochen, weil ich denke mir so, wir alle wissen, wie dieser Donald Trump tickt. Der will halt Aufmerksamkeit, der will ein bisschen Bewunderung. Die Franzosen haben da diesen schönen Begriff, man muss jemanden in Fellrichtung streicheln. Nun mag das bei dem Pfiffi von Donald Trump ein bisschen schwierig sein, die richtige Fellrichtung zu erwischen. Aber dennoch finde ich, wenn das sozusagen der Preis dafür ist, dass sich Donald Trump in so einer Runde wohlfühlt, dass er die Aufmerksamkeit bekommt, die er haben will, dann meine Güte, sollen sie ihm ein Trikot schenken.
3: Und, aber hast du sein Gesicht gesehen?
4: Ja, das stimmt. Aber das ist ja auch wieder diese Attitüde. Die Tüte von Donald Trump, dieses so sich bloß nichts anmerken lassen und so, ja natürlich, ich habe das sogar erwartet, dass ihr mir hier besondere Geschenke macht und dass ihr mich hofiert und daher, ja meine Güte, die Nummer 47, wissen wir auch, wird eh selten aufgestellt, also meistens ist sie gar nicht im Kaderplan drin, also deshalb, ja. Also ich finde es nicht so schlimm.
6: Also ich glaube, jetzt haben wir einen kleinen Einblick bekommen, was alles hinter den Kulissen los war. Jetzt kommen wir mal aufs Inhaltliche. Also was ist da eigentlich bei rausgekommen? Es gab eine gemeinsame Gipfelerklärung zu Iran und zur Ukraine. Und das hier hat Bundeskanzler Merz gesagt und der klang ziemlich zufrieden.
7: Das war ein hartes Stück Arbeit, aber es hat sich gelohnt, denn es ist das erste Mal überhaupt seit dem Amtsantritt von Präsident Trump, dass wir bei einem G7-Gipfel eine gemeinsame Erklärung abgeben und eine gemeinsame Sprache finden zu den großen außen- und sicherheitspolitischen Fragen unserer Zeit. Das finde ich ist wirklich ein Erfolg.
6: Also es gab ein Rahmenabkommen mit dem Iran, das am Mittwochabend von Donald Trump unterzeichnet wurde. Und was steht da jetzt genau drin, Dagmar?
3: Ja, das muss man auch nochmal klar machen. Dieses Rahmenabkommen, das ist nicht auf dem G7-Gipfel unterzeichnet worden, sondern am Abend nach der Abreise von Donald Trump. Der ist nochmal von Präsident Macron nach Versailles in die Nähe von Paris eingeladen worden auf das Schloss. Da gab es ein Abkommen zwischen Iran und der US-Regierung, diese Rahmenvereinbarung. Das hat ja mit dem G7-Treffen erstmal gar nichts zu tun. Das ist dann dort unterzeichnet worden. Und ich pick nur ein paar Kernpunkte raus bei diesem Rahmenabkommen. Das eine ist eine Waffenruhe zwischen Iran und den USA. Dann soll die Straße von Hormuz, diese Meerenge, wieder freigegeben werden für den Schiffsverkehr. Das ist ganz, ganz wichtig für die Lieferung

0: von Öl aus der Region. Das soll wieder geöffnet werden. In Klammern, diese Straße von Hormuz war offen, bevor es diesen Krieg gab. Also jetzt wird etwas wiederhergestellt, was vor diesem Krieg schon offen war. Und was ich sehr interessant fand, Iran soll einen Wiederaufbaufonds bekommen mit 300 Milliarden Euro Umfang, um wieder die Schäden zu beseitigen, durch diese wochenlangen, monatelangen Beschuss entstanden sind. Das sind so die Kernpunkte dieses Rahmenabkommens, das zwischen Iran und den USA dann am Abend nach dem G7-Gipfel auf Schloss Versailles unterzeichnet wurde von Donald Trump. Ich glaube, dieses Foto, wie er da seine markante Unterschrift Donald Trump unter dieses Rahmenabkommen setzt im Schloss Versailles, das könnte ihm noch richtig wehtun in der Innenpolitik, denn die Reaktionen in den USA auf dieses Rahmenabkommen sind verheerend für Donald Trump, auch aus der eigenen Partei. Die Republikaner sagen, das ist der schlimmste außenpolitische Fehler seit Jahrzehnten. Andere sprechen von einer Kapitulation, dass die Vereinigten Staaten von Amerika vor dem Iran kapituliert haben. Also da auf Schloss Versailles, ausgerechnet dort zu unterschreiben, das könnte für ihn noch wirklich nach hinten losgehen.
1: Jetzt muss man aber dazu sagen, eigentlich war er ja auf Schloss Versailles eingeladen zu diesem Abendessen, anlässlich der Unterzeichnung des Unabhängigkeitsvertrags der USA, weil der wurde ursprünglich auch mal auf Schloss Versailles unterzeichnet. Nur natürlich die Deutungshoheit übernehmen jetzt gerade andere.
2: Jetzt kommen wir nochmal wieder zurück zum Gipfel. Denn in der Gipfelerklärung ging es außerdem um den Ukraine-Krieg und um weitere Sanktionen gegen Russland. Warum das?
0: Die Einschätzung von allen am Tisch, und das schließt offenbar auch Donald Trump ein, war, dass Russland diesen Krieg militärisch nicht gewinnen kann und dass gerade sozusagen sich das Blatt wendet zugunsten der Ukraine. Und Volodymyr Zelensky, der Präsident der Ukraine, war auch zu Gast in Evian. Er war am Dienstag da, hat an der Sitzung teilgenommen und da hat man eben zusammen besprochen, dass man den Druck auf Russland erhöhen will, um irgendwann jetzt in der nächsten Zeit ja vielleicht auch Verhandlungen zu starten, damit dieser fürchterliche Krieg ein Ende findet. Und das war ein Moment, Zelensky mit den G7-Vertretern im Raum, wo man eben besprochen hat, wie man den Druck auf Russland erhöhen kann, damit eben diese Angriffe aufhören.
2: Trump zieht da mit?
0: Er hat nicht widersprochen, so hat es Friedrich Merz aus diesen internen Sitzungen berichtet. Und man war ja auch total stolz, dass man jetzt gemeinsam diese Erklärung gefasst hatte mit allen sieben. Ich muss dazu sagen, im letzten Jahr zum Beispiel hat es eine solche Erklärung auf dem G7-Gipfel nicht gegeben.
1: Dass Donald Trump ja sogar frühzeitig abgereist.
0: Er ist abgereist vom Gipfelort in Kanada. Dieses Mal ist er geblieben und alle sieben haben gemeinsam diese Erklärung unterzeichnet oder mitgetragen. Das hat man schon als riesigen Erfolg, als Fortschritt bewertet auf diesem Gipfel in Evian.
1: Und da sind wir wieder bei diesen langwierigen Vorbereitungen. Ne? Also man hat wirklich es geschafft, vorher so eine Art 6:1 Verhältnis herzustellen. Also die anderen G7-Partner auf der einen Seite und die USA mit Donald Trump auf der anderen Seite. Und hat sich genau angeschaut, okay gut, was ist diesmal eventuell eine gute Strategie? Denn Trump will ja auch was von uns, nämlich gerade in Bezug auf den Iran-Krieg. Und so hat man es, glaube ich, diesmal geschafft, ihn dann auch auf seine Seite zu ziehen und ihm auch dort was abzuverlangen.
2: Niemand kritisiert die G7-Gipfel so hart wie die Partei Die Linke. Könnte sein, dass das auch beim anstehenden Parteitag am Wochenende in Potsdam noch eine Rolle spielt. Die Parteiführung hat ja aber auch noch ein anderes Thema, das ihr total wichtig ist. Sie will ja auch über die Zukunft der Partei sprechen und über die Frage, wie Die Linke ihren überraschenden Aufschwung dauerhaft sichern kann. Und dafür hat sie einen sogenannten Leitantrag vorgelegt. Also das ist das zentrale Papier, mit dem die Partei beschreiben will, wohin sie in den nächsten Jahren steuern möchte. Parteichefin Ines Schwertner erklärt das so.
3: Die Fabel, die Jan van Aken und ich eingebracht haben, nämlich die der drei kleinen Schweinchen, nämlich das Steinhaus zu bauen. Es reicht für uns nicht, ein Holzhaus zu haben.
2: Alex, hilf mir bitte beim Übersetzen. Wer sind für die Parteichefin die drei kleinen Schweinchen? Und wie passt dieses Bild mit dem Steinhaus zur Partei?
1: Also ich weiß nicht, ob Ines Schwertner jetzt sich konkret jemanden hinter den drei kleinen Schweinchen vorstellt und die irgendwie benamen möchte. Sie meint damit ja diese bekannte Kinderfabel, ne, mit den drei Schweinchen, wo sich das eine zuerst ein Strohhaus baut, dann kommt der Wolf und pustet das um, dann baut das nächste ein Holzhaus, dann kommt wieder der Wolf und pustet das um, bis dann mal ein Schweinchen ein Steinhaus baut. Da geht dem Wolf dann sprichwörtlich die Luft aus. Und die Linke sieht sich eben aktuell noch sehr weit vorne. Man muss noch mal bedenken, die Partei kommt ja vor 2 Jahren aus einem Umfragetief. Die lag, als Jan van Aken und Ines Schwertner dort das Zepter übernommen haben, bei 3% in den Umfragen. Teilweise waren die gar nicht mehr messbar. Und dann haben die es geschafft, innerhalb kürzester Zeit wirklich

0: eine fulminante Aufholjagd hinzulegen. Bei der Bundestagswahl haben sie dann überraschend 8,8% geholt. Mittlerweile sind sie zweistellig im Bundestrend. Und nicht nur die Umfragewerte zeigen eben einen Aufwärtstrend, sondern auch die Mitgliederzahlen.
1: Über 120.000, das ist, glaube ich, mehr als eine Verdopplung. Also sie sind wirklich so dermaßen gewachsen in letzter Zeit, eben auch mit sehr vielen jungen Leuten der Partei. Das muss irgendwie auch gemanagt werden. Man muss diese Partei auch irgendwie zusammenhalten und professionalisieren, wenn man so viele neue, junge Mitglieder hat.
0: Genau, und das ist eben so ein erster Aufwärtstrend, den man da in der Partei spürt. Und da sagt Ines Schwert eben, ja, aber aktuell ist es noch so ein Holzhaus, was wir haben. Weil, wer die Linke kennt, die hatten in der Vergangenheit immer wieder ihre Auf- und Abs. Und da sagt eben Ines Schwert jetzt, wir sind eher gerade beim Status Holzhaus. Also da ist ein bisschen was da, aber so richtig solide ist es noch nicht. Und wir wollen jetzt rausgehen, uns in der Bevölkerung weiter verankern. Wir wollen uns bei den Gewerkschaften vernetzen, bei anderen NGOs, um so eben ein wirklich starkes Fundament zu kriegen, ein Steinhaus zu werden, das man dann eben nicht mehr so leicht umpusten kann.
2: Der Parteitag findet in Potsdam statt, in der Metropolis-Halle.
0: Hätte man sich schöner nicht ausdenken können,
2: ja,
0: oder?
2: Was hat das für eine Bedeutung?
0: Ja, diese Metropolis-Halle ist am Rande des Filmpark Babelsbergs in Potsdam und benannt nach dem Stummfilm von Fritz Lang, Metropolis aus den 20er Jahren ist der, so ein Schwarz-Weiß natürlich noch. Und da geht es um den Klassenkampf. Da geht es um Arm gegen Reich. Es ist eine dystopische Zweiklassengesellschaft, die da gezeichnet wird. Und das hätten sich natürlich die Parteitagsmacher gar nicht besser ausdenken können, dass jetzt die Halle auch noch diesen Namen trägt. Denn die Linke, die will ja auf ihrem Parteitag zu Sozialprotesten aufrufen. Sie will die Partei der Sozialproteste werden und einen Gegenentwurf zu dem geben, was eben gerade die Bundesregierung dort an Reformplänen hat, wo sie eben ganz klar sagt, das ist Kürzungspolitik, das ist eben die Axt an den Sozialstaat setzen. Und da wollen sie mobilisieren und dagegen angehen.
2: Und natürlich aber wahrscheinlich auch gegen die AfD, oder?
0: Ja, auch das natürlich. Wobei, da haben sie auch noch ein ganz anderes spannendes Thema, was dort behandelt werden soll, nämlich die Begrenzung von Abgeordnetendiäten. Da wollen sie sich auf den Parteitag einigen. Ist noch nicht ganz klar, wie hoch denn das nachher sein soll.
2: Was heißt das? Also was bedeutet das?
1: Ja, also die Diät hat nichts mit Essen zu tun, sondern mit dem Geld, was ein Abgeordneter bekommt. Das ist ein recht üppiges Geld und da will man einen Deckel drauf tun.
0: Genau, Jan van Aken und Ines Schwertner, die beiden Parteichefs, sie machen das aktuell auch schon freiwillig, deckeln ihr Gehalt, so bei knapp 3.000 Euro ist das. Und den Rest tun sie dann in den Sozialfonds und das wird dann für Projekte genutzt, aber auch für Menschen, die irgendwie sagen, du, ich habe da gerade irgendwie ein Problem und könnt ihr mir mal helfen? Und dann wird da geguckt, ob eben man auch Geld dafür aufwendet. Und sie haben halt festgestellt, dass dieses Thema nicht nur bei ihrer eigenen Klientel zieht, sondern auch gerade bei Menschen, die AfD wählen. Und da hofft die Linke eben auch darüber ein Stück weit diese Klientel dort anzusprechen, ohne eben die Position der AfD zu übernehmen. Denn das ist ja das, was die Linke eigentlich immer zum Beispiel der CDU vorwirft, dass wenn die CDU AfD-Wähler ansprechen will, dass sie dann klassische AfD-Positionen auch übernimmt. Mhm. Die Linke versucht es jetzt auf eine andere Art und Weise.
2: Jetzt gehört ja zum Parteitag nicht nur die Frage, wohin die Linke will, sondern es geht auch um die Frage, wer sie künftig führen soll. Denn Jan van Aken hört als Parteichef auf und da ist natürlich die Frage, warum? Also im ARD-Deutschland-Trend liegen die Linken bundesweit bei 10%, ziemlich ordentlich. Und die Partei, hast du eben selber gesagt, wirkt stabiler als je zuvor. Also warum geht er gerade jetzt?
1: Also das hat gesundheitliche Gründe. Er geht da jetzt nicht ins Detail. Er sagt nicht, dass es lebensbedrohlich ist, aber er muss kürzer treten und hört jetzt nach einer, wie ich finde, wirklich erfolgreichen Zeit an der Spitze zusammen mit Ines Schwertner auf. Die haben es wirklich geschafft, diesen völlig zerstrittenen Haufen zusammenzuführen, das relativ ruhig zu halten, konstruktiv zu halten. Und der Mann, muss man auch sagen, ist einfach eine Type. Also das ist ja, ist er aus
0: der nette Onkel von nebenan ist er wirklich, ne? So ein bisschen.
1: Ah, aber im St. Pauli-Kapuzenpullover mit einer gewissen Hamburger Schnoddrigkeit. Also ich fand, der Mann hat es wirklich auch geschafft, neben Heidi Reicheneck, finde ich, so das zweite Gesicht der Linken zu werden und eine richtige Marke zu werden im Politikbetrieb. Also ich finde, es ist für die Partei ein Verlust.
0: Ja, er hat sich ja auch gerade so mit einem Satz in die Herzen der Linken gespielt. Er hat nämlich fast bei jeder Pressekonferenz, fast bei jeder Parteitagsrede oder auch bei jeder anderen Gelegenheit, hat er diese Rede angefangen mit dem Satz, mein Name ist Jan van Aken und ich finde, es sollte keine Milliardäre geben. Und das erweicht natürlich gerade das linke Herz und bringt das zum Beben. Und dass Jan van Aken eben auch kein Schnacker ist, sondern dass er das wirklich auch lebt, also dass er nicht nur von Umverteilung spricht, sondern dass eben auch im Sinn hat, das zeigt ja eben gerade auch diesen Punkt, dass er auf einen Teil von seinem Gehalt verzichtet und das eben für soziale Projekte spendet.
2: Und wenn ihr jetzt nicht direkt wisst, wie dieser Jan van Aken klingt, wir haben euch mal ein paar Töne rausgesucht, wo man ziemlich gut raushört, dass er ein Mann der klaren Worte ist.
3: Mein Name ist Jan van Aken und ich finde, es sollte keine Milliardäre geben.
4: Die entscheidende Frage ist, wie geht man mit der CDU um? Das ist ja so eine verlogene Partei. Und ich glaube, dieses Hoch der AfD hat ganz viel auch mit der CDU zu tun. Und wenn denn jetzt Jens Spahn auch noch sagt, man muss die AfD normalisieren, muss die wie eine normale Partei behandeln, das sind Faschisten. Mit denen arbeitet man nicht zusammen.
0: Ja, ich finde, da hört man ja, ne, diese klaren Worte auf der einen Seite, ja klar. Aber Jan van Aken beherrscht eben auch das Florett, was eben so einen gewissen linken Populismus angeht. Immer auch mit ein bisschen einfachen populistischen Forderungen um die Ecke kommen. Ich erinnere mich zum Beispiel noch, als damals Donald Trump irgendwie uns hier so ein bisschen geärgert hat mit den Zöllen. Da hat er vorgeschlagen, dass man doch die ganzen Golfplätze von Donald Trump jetzt in der EU sperren soll. Wo man sich schon fragen kann, okay gut, was soll das jetzt genau bringen und wie soll das eigentlich gehen? Aber das ist ihm auch ein bisschen wurscht. Der knallt halt dann irgendwie so eine Forderung raus und guckt, was dann eben hinten rauskommt. Ähnlich ist es ja eben auch bei seiner Lieblingsforderung mit der Vermögensteuer. Die bringt er ja eigentlich auch als Antwort auf jedes Problem, wo man sich auch fragt, okay gut, auch dieses Finanzinstrument ist irgendwann mal aufgebraucht. Also naja, es klingt immer ganz nett, was er sagt, aber manchmal muss man es auch nochmal hinterfragen.
2: Die nächsten Landtagswahlen im September, die sind ja in Sachsen-Anhalt, in Berlin und in Mecklenburg-Vorpommern. Welche Herausforderungen stehen da für die Partei an?
1: Das wird eine knifflige Zeit, denn die Linke könnte in die Situation kommen, zum Beispiel in Sachsen-Anhalt, da wird am 6. September gewählt, zu einer Art Mehrheitsbeschaffer zu werden für den Ministerpräsidenten Sven Schulze von der CDU, falls der überhaupt die notwendigen Stimmen dafür bekommt und nicht die AfD, vielleicht sogar die absolute Mehrheit in Sachsen-Anhalt kommt. Da muss man sich das mal vorstellen, wenn dann die Linke sozusagen der Mehrheitsbeschaffer ist für eine Regierung, die CDU geführt wird. Das ist für die ganz schön knifflig.
0: Und gleichzeitig wollen die hier in Berlin ins Rote Rathaus. Die Chancen sind jetzt auch nicht so abwegig, sagen wir mal. Sie wollen hier die regierende Bürgermeisterin stellen. Und dann würden die hier in Berlin quasi eine klassisch linke Politik machen und würden aber eventuell in Sachsen-Anhalt eine konservative Politik unterstützen. Und das kann natürlich auch eine Zerreißprobe sein, denn du musst das ja auch immer deiner Basis erklären, warum du vielleicht in Sachsen-Anhalt das machst und in Berlin was ganz anderes.
1: Ja, und in Mecklenburg-Vorpommern, da sind sie jetzt gerade noch in der Landesregierung zusammen mit der SPD von Manuela Schwesig. Da ist natürlich die Hoffnung, dass man da irgendwie in der Regierung bleiben kann. Aber auch da ist sozusagen der Hauptkonkurrent die AfD, die auch in Mecklenburg-Vorpommern auf Platz 1 liegt. Aber die nächsten Wochen, Monate werden für die Partei wirklich spannend zu sehen, wie weit wird man bereit sein zu gehen, um in den Bundesländern überhaupt eine funktionierende Landesregierung ohne Beteiligung der AfD hinzukriegen.
2: Alex Budwig, Dagmar Pepping, vielen, vielen Dank euch für eure Entschlüsselungskünste heute. Danke euch.
1: Tschüss, Linda.
0: Ciao, Linda.
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1: Wenn diese Vergemeinschaftung von alleine wächst, hilft es nicht, sie zu ignorieren. Wenn diese Vergemeinschaftung Feindschaft braucht, hilft es nicht, sie zu bekämpfen. Und wenn diese Vergemeinschaftung auf Misstrauen basiert, hilft es nicht, ihnen Recht zu geben und ihren Stil oder ihren Inhalt zu übernehmen. Das heißt, dieser Quatsch, den ich immer mitbekomme von engagierten Leuten, die Strategie ignorieren hat ja nicht funktioniert. Das ist sozusagen der Versuch, ein Symptom zu bekämpfen.
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2: 13 Uhr, die Nachrichten des Bayerischen Rundfunks mit Benjamin Day. Die Übersicht. Sozialverbände warnen vor Einschnitten durch die Rentenreform. Iran und USA wollen Gespräche in der Schweiz beginnen. Hitzewelle hat Europa fest im Griff. Das Wetter in Bayern, sonnig und heiß, später örtlich Schauer und Gewitter. Berlin. Sozialverbände befürchten Einschnitte bei der gesetzlichen Rente. Der VdK warnt, die bekannt gewordenen Vorschläge der Renten der Reformkommission könnten vor allem Arbeitnehmer ohne zusätzliche Altersabsicherung betreffen. Präsidentin Bentele sagte, der demografische Wandel dürfe keine Begründung für Sozialabbau sein. Ihre Kollegin von der Caritas, Wescop Drefa, betonte, die Rente müsse in jedem Fall höher sein als die Grundsicherung. Der Präsident des Deutschen Instituts für Wirtschaftsforschung, Fratscher, kritisiert, die Vorschläge des Gremiums könnten das Hauptproblem, nämlich die hohe Altersarmut, nicht beseitigen. Die Kommission schlägt unter anderem vor, das Renteneintrittsalter an die durchschnittliche Lebenserwartung anzupassen, einen Teil der Rentenbeiträge am Aktienmarkt anzulegen und auch Selbstständige in die gesetzliche Rente einzubeziehen. Ziel ist eine dauerhafte Sicherung der Altersvorsorge in Deutschland. Luzern. Mit 2 Tagen Verspätung wollen die USA und der Iran heute mit ihren Verhandlungen in der Schweiz beginnen. Ziel ist es, das vergangene Woche unterzeichnete Rahmenabkommen für ein Ende des Irankriegs zu konkretisieren. Die US-Delegation führt Vizepräsident Vance an, der am Morgen in Luzern eintraf. Auch die Vertreter des Irans und des Vermittlers Pakistan sind bereits in der Schweiz. Ein genauer Zeitplan für die Verhandlungen ist nicht bekannt. Die Gespräche hätten eigentlich schon am Freitag beginnen sollen, wurden aber kurzfristig verschoben. Hintergrund sind die anhaltenden Kämpfe im Libanon, weshalb der Iran gestern auch eine Schließung der Straße von Hormus verkündete. Die Meerenge war infolge des Rahmenabkommens gerade erst wieder geöffnet worden. Paris. In vielen Ländern Europas leiden die Menschen gerade unter großer Hitze. In Frankreich verhängte der Wetterdienst fast im ganzen Land die höchste oder zweithöchste Warnstufe. Für 35 Departements, darunter Paris, gilt die höchste Warnstufe rot. In diesen Regionen gilt heute beim traditionellen Musikfest Fête de la Musique ein Alkoholverbot. Auch in Spanien herrschen hohe Temperaturen. In Andalusien werden 40 Grad erwartet, in Madrid 39 Grad. In der Hauptstadt bleibt deshalb die WM-Fanzone geschlossen, zum Schutz der öffentlichen Gesundheit, wie es hieß. In Griechenland kämpfte die Feuerwehr auf der Insel Euböa gegen den ersten großen Waldbrand des Jahres. Greinau. Ein junger Bergsteiger ist im Wettersteingebirge tödlich verunglückt. Nach Angaben der Polizei war der 19-Jährige mit einem Begleiter in Richtung Kleiner Wachsenstein unterwegs. Auf etwa 1700 Metern löste sich demnach ein Griff, an dem sich der junge Mann festhalten wollte. Er stürzte ca. 100 Meter in die Tiefe. Die herbeigerufene Bergwacht und ein Notarzt konnten nur noch den Tod des 19-Jährigen feststellen. Laut Polizei hatte der junge Bergsteiger die Tour schon mehrfach gemacht. Toronto. Der 2. WM-Sieg der deutschen Fußballnationalmannschaft hat dem ZDF eine sehr gute Quote beschert. Den 2:1-Erfolg der DFB-11 über die Elfenbeinküste sahen am späten Abend durchschnittlich rund 18 Millionen Menschen bei dem öffentlich-rechtlichen Sender. Der Marktanteil beim Gesamtpublikum lag bei gut 72%. Das erste Spiel gegen Curaçao verfolgten fast 23,5 Millionen Zuschauer in der ARD. Das Wetter in Bayern. Es ist meist sonnig mit wenigen Wolken und schwül heiß bei maximal 29 bis 37 Grad. Vereinzelt sind kräftige Schauer und Gewitter möglich, örtlich Starkregen, Hagel und schwere Sturmböen. In der Nacht klingen Schauer und Gewitter ab, Tiefstwerte dann 22 bis 13 Grad. Auch in den kommenden Tagen überwiegend sonnig und heiß mit Höchstwerten bis zu 36 Grad und einzelnen Hitzegewittern. Soweit die Nachrichten. Es ist 13.04 Uhr. Die Verkehrsmeldungen. Die A3 Nürnberg-Passau ist in beiden Richtungen zwischen Kreuz Deggendorf und Hengersberg wegen Bauarbeiten bis Montag früh gegen 1 Uhr gesperrt. Es staut sich in beiden Richtungen. Eine Umleitung ist jeweils eingerichtet. Wir empfehlen aber, das Gebiet weiträumig zu umfahren. A7 Fulda Richtung Würzburg zwischen Fuldaer Dreieck und Bad Brückenau-Volkers 4 Kilometer Stau an einer Baustelle. A8 Salzburg Richtung München zwischen Rosenheim-West und Irschenberg 10 Kilometer Stau. A9 München Richtung Nürnberg zwischen Manching und Denkendorf stockender Verkehr an einer Baustelle. Und zuletzt die A9 Nürnberg Richtung München zwischen Pfaffenhofen und Allershausen 7 Kilometer Stau nach einem Unfall. Soweit die Verkehrsübersicht.
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3: Herzlich willkommen beim interkulturellen Magazin. Am Mikrofon begrüßt Sie Özlem Sarıkaya. Vertrauen ist wichtig und wird in Zeiten einer zunehmend komplexer werdenden Gesellschaft immer wichtiger. Davon ist der Soziologe und Autor Aladin Elmar Falani überzeugt. Gleichzeitig beobachtet er, wie das Misstrauen immer wahrscheinlicher wird. In seinem Buch Misstrauensgemeinschaften skizziert er, warum Misstrauen gerade zur größten Gefahr für die gesellschaftliche Stabilität und unsere Demokratie werden könnte. Ich habe Aladin Elmar Falani im Rahmen einer Veranstaltung in Kooperation mit der Organisation Gesellschaft macht Schule im Literaturhaus München gesprochen. Mein Vater hat immer gesagt oder mich gewarnt immer, du darfst niemandem vertrauen. Ich persönlich halte es aber anders, weil ich mich wohler fühle, wenn ich vertraue. Wie geht's dir?
1: Das ist eine gute Frage. Ich fühle mich als sehr glücklicher Mensch, weil ich das Problem gespalten habe. Also ich bin auf einer persönlichen Ebene völlig übertrieben vertrauensbereit und habe einen Job, in dem ich umso mehr Karriere mache, je misstrauischer ich bin. Deswegen ist es ganz gut, dass man in zwei Rollen diese beiden menschlichen Dinge so schön trennen kann, dass ich bei beiden aber auch ein bisschen zu viel. Also ich bin selbst im Hinblick auf bestimmte Befunde in der Wissenschaft innerhalb meiner Disziplin immer ziemlich skeptisch, ob das so wirklich das Ende der Geschichte zu dem Thema jeweils ist. Und das wird man, glaube ich, auch merken, dass von den letzten 5 Büchern ganz bestimmt 4 alles gegen den Strich gebürstet haben. Deswegen, so würde ich jetzt antworten, privat bin ich sehr, sehr vertrauensbereit und beruflich sehr, sehr misstrauisch.
3: Ist denn Misstrauen das Gegenteil von Vertrauen?
1: Oh, es ist herrlich. Wir haben uns darauf geeinigt, dass wir nichts absprechen. Deswegen ist es so schön, direkt so eine komplexe Frage zu bekommen. Das ist wirklich der komplexeste Sachverhalt, der so grundlegend für alles ist, was in dem Buch dann nachher steht. Weil es ist so, dass es nicht einfach nur das Gegenteil ist. Sondern man kann sich das so vorstellen, sagen wir mal, Vertrauen ist hier und Misstrauen ist da. Und dann gibt es total viel dazwischen. Und dieses Dazwischen ist etwas, was ein Problem darstellt. Weil wenn wir uns jetzt kennenlernen würden, ich habe noch keinen Grund, dir zu misstrauen. Ich habe aber noch keinen Grund, außer dass du so sympathisch guckst, dir zu vertrauen. Und dann bin ich in der Mitte. Ich vertraue weder noch misstraue ich. Es gibt keinen Grund für beides. Es gibt natürlich Leute, die pathologisch misstrauen oder auch pathologisch vertrauen. Aber ich bin dazwischen. Und wenn ich dazwischen bin, habe ich das Problem. Nur wer dazwischen ist, hat ein Problem. Und ich glaube, dieses Dazwischen ist das größte Problem in unserer Gesellschaft gerade, weil viele zum Beispiel auch das Gefühl haben, boah, ey, unser Staat, da funktioniert vieles nicht. Unsere Demokratie auch und dies und jenes und so weiter. Sie driften nicht sofort ab und misstrauen sofort allem. Aber immer mehr Leuten fällt es schwer zu vertrauen. Und dieser mittlere Bereich ist der Bereich, der ist so heikel, weil wir halten das nicht lange aus. Also wir beide lernen uns vielleicht nie kennen, sind füreinander nicht wichtig, dann ist es nicht so zentral. Aber wenn ich jetzt zum Beispiel mir nicht sicher bin, ob ich den Medien vertrauen kann, aber auch mir nicht sicher bin, ob ich ihnen komplett misstrauen muss. Und egal, wie ich mich informieren will, geht das nur darüber, dann ist es nicht so indifferent. Dann ist es total wichtig. Und ich müsste jetzt also entweder sagen, ich muss mich damit intensiv beschäftigen, um diese Unsicherheit loszuwerden, oder ich entscheide mich dann für eins von beiden. Denn die große Stärke von Vertrauen und von Misstrauen, deswegen ist es nicht einfach nur ein Antonym, ist, dass beides Sicherheit erzeugt. Wenn ich vertraue, wenn ich dir vertraue, heißt das, ich gehe davon aus, dass ich genug über dich weiß, dass ich in die Zukunft antizipiere. Ich habe positive Erwartungen, was das zukünftige Handeln angeht, weil Vertrauen ist immer in die Zukunft gerichtet. Und wenn ich dir misstraue, habe ich negative Zukunftserwartungen. Ich weiß genau, es lohnt sich nicht, mit dir zu kooperieren, wie auch immer, und sehe davon ab. Das kann man auf alles Mögliche übertragen, aber wenn die Person oder die Institution oder was auch immer das Objekt ist, wenn das wichtig ist für mich, wenn ich mich dem nicht entziehen kann und in dieser unsicheren Situation bin, habe ich echt ein heikles Problem. Und damit haben wir schon den ersten Punkt. Menschen, die einmal das Vertrauen verlieren, was ziemlich viele Leute haben, tendieren dazu, eine neue Sicherheit zu finden, weil man eben nicht lange diesen unsicheren Zustand aushält. Das ist nichts Gemütliches. Und jetzt kommen wir zu so einem Kipppunkt. Das

0: kann dazu führen, wie bei so einem Glas, wo es ewig lang nichts passiert und irgendwann ist die Tischkante und es kippt dann von Vertrauen zu Misstrauen. Und das Problem ist, von Vertrauen zu Misstrauen geht ganz schnell ab einem bestimmten Punkt, weil sehr lange gibt es gute Gründe, aufzuhören zu vertrauen. Wir machen trotzdem weiter. Jeder, der eine Beziehung lange geführt hat, weiß das. Aber ab einem bestimmten Punkt kippt es und es fällt mit der Schwerkraft. Das geht ratzfatz. Es dann wieder zurück, also Misstrauen wieder zurück zu Vertrauen zu transformieren, muss gegen die Schwerkraft laufen, muss wieder von unten nach oben und das ist ein total mühsamer Prozess.
1: Aber haben wir heute mehr Misstrauen als früher oder ist dieses Misstrauen, was wir haben, nur jetzt noch sichtbarer durch eben, vor allem durch die Digitalisierung und durch diese anderen Kommunikationswege, die so schnell gehen?
0: Das Zweite auf jeden Fall. Ob es mehr geworden ist, ich würde sagen ja. Aber zumindest zu dem Zeitpunkt, als ich das Buch geschrieben habe, war das so in empirischer Hinsicht, also was wirklich die Studien deutlich zeigen, nicht ganz sicher. Ich würde sagen, jetzt ist es schon sicherer geworden, dass es doch einen Niveauunterschied gibt. Aber das ist gar nicht so wichtig.
1: In was Niveau?
0: Also dass weniger Vertrauen, mehr Misstrauen gibt. Das ist gar nicht so wichtig, denn das Buch basiert nicht darauf, dass es mehr Misstrauen gibt, sondern es basiert darauf, dass Folgendes passiert ist. Vor, was weiß ich, 70 Jahren wurden total schlaue Bücher von dem Soziologen Niklas Luhmann, nehmen wir den, geschrieben, wo der fasziniert darüber schreibt, dass das mit dem Vertrauen so krass stabil und so weiter ist. Und meinte damals schon, es gibt schon Menschen, die eine ziemlich misstrauische Lebensführung haben in dieser Gesellschaft damals. Und der beschreibt das total spannend, dass eine misstrauische Lebensführung absolut nicht angenehm ist. Also es ist nicht angenehm, ein sehr misstrauischer Mensch zu sein. Und in dem Buch führe ich das mal aus. Man kann sich das so vorstellen, das ist einfach ein trostloses Leben. Und was ist jetzt passiert? Es ist deshalb trostlos gewesen, weil man isoliert ist. Was passiert ist, ist, und das ist ohne die Digitalisierung der Welt nicht denkbar, zumindest nicht so ohne weiteres, dass sich jetzt die misstrauischen Menschen treffen können. Und die allererste These des Buchs, damit fing auch meine Idee an, und es mündet dann in dem Begriff Misstrauensgemeinschaften am Ende. Es fängt an damit, dass etwas passieren konnte, was wahrscheinlich früher auch passiert wäre, hätte es die Möglichkeit gegeben, dass sich misstrauische Menschen jetzt nicht nur begegnen, Klammer auf, das war früher auch schon möglich, weil früher wurden Verschwörungserzählungen in Büchern ja auch veröffentlicht und dann geht man auf die Lesung und dann trifft man die anderen 20 Leute, die das gerade spannend finden und dann kann man sich mit denen unterhalten und so weiter. Aber das führt nicht zu dem, was ich jetzt meine, nämlich, dass die misstrauischen Menschen, und jetzt sind wir mal abstrakt, Menschen, die der Demokratie nicht mehr vertrauen, bestimmten Elementen des Staates nicht mehr vertrauen, die vertrauen einander. Also Menschen vertrauen einander nur aufgrund des geteilten Misstrauens. Und wenn das sozusagen ein neues Kernelement wird, dann ist das ein Bruch mit der modernen Gesellschaft. Dann ist das ein Bruch mit allen Funktionslogiken liberaler Demokratien. Weil bisher vertrauen wir fremden Menschen, die wir noch gar nicht gut kennen, mit denen wir nicht verwandt sind und so weiter, weil sie bestimmte Kompetenzen haben, bestimmte Zuständigkeiten, aufgrund von bestimmten Dingen, die sie und nur sie jetzt gerade so machen können. Wenn jetzt aber die Leute einander nicht vertrauen, aufgrund von Authentizität oder sich gut kennen oder Kompetenz, alles Dinge, auf die die moderne Gesellschaft baut, sondern nur, weil sie auch misstrauen, dann haben wir erstmal ein Phänomen. Denn normalerweise, Misstrauen führt dazu, dass man nicht kooperiert. Und jetzt auf einmal kooperiert das Misstrauen. Ich mache es jetzt mal unpersonifiziert. Nicht die Misstrauen, sondern das Misstrauen kooperiert. Und das Interessante ist, es kooperiert gerade besser oder effektiver, geschlossener als das Vertrauen.
1: Du sprichst von Menschen, die misstrauen. Wer sind diese Menschen? Wer ist am meisten anfällig, misstrauisch zu sein? Sind es die Privilegierten, die um ihre Privilegien fürchten? Sind es arme Menschen, die Ungerechtigkeit erlebt haben und da vielleicht auch nicht rauskommen? Sind das bildungsnahe, bildungsferne? Kann man das beschreiben? Kann man das festhalten?
0: Das kann man nicht so einfach beschreiben. Und deshalb ist es erstmal, finde ich, ein wichtiger Punkt, wenn es nicht so einfach zu beschreiben ist, ist es auch nicht einfach zu lösen, leider. Also es gibt statistische Zusammenhänge. Jetzt machen wir es mal indirekt. Man sieht ziemlich klar, dass das, was die meisten Leute gemeinsam haben, die zum Beispiel, deswegen steht es im Untertitel, Anziehungskraft von Populismus und Verschwörungsideologien. Das, was die Leute gemeinsam haben, die sich Populisten oder Verschwörungserzählungen so hinbewegen, ist, dass sie misstrauisch sind oder das Vertrauen in die Funktionsfähigkeit unserer Gesellschaft stark verloren haben. Und wenn man sich jetzt anguckt, was sind da die empirischen Korrelationen, stellt man fest, dass das natürlich mit einer gewissen Unzufriedenheit zusammenhängt. Nicht total streng, deswegen diese soziale Ungleichheit, dass die Schere zwischen Arm und Reich auseinandergeht und das Ärme und so, das ist korreliert schon, aber das ist nicht der stärkste Faktor. Die beiden stärksten Faktoren, die regelmäßig berichtet werden aus den Studien, ist, ich sag's mal, wie es bezeichnet wird, Identitätsbedrohung. Also wenn man das Gefühl hat, das, was mir wichtig ist, was meine Identität ausmacht, wird in der Gesellschaft gerade entwertet und vielleicht sogar so sehr abgewertet, dass ich mich richtig bedroht fühle. Und der Begriff Identitätsbedrohung ist deshalb ganz elegant gewählt, soziologisch gesehen, weil das für jeden natürlich was anderes sein kann. Für manche ist es, ihre Männlichkeitsvorstellung ist abgewertet worden. Für viele andere sind es irgendwelche kulturellen Dinge oder so. Also damit kommt man wahrscheinlich ziemlich weit, weil man damit auch die Ost-West-Unterschiede markieren kann. Und trotzdem versteht, warum in Westdeutschland das auch kein kleines Phänomen ist. Aber in Ostdeutschland halt größer, weil die Identitätsbedrohungsempfindung in Ostdeutschland aus total nachvollziehbaren Gründen stärker ausgeprägt ist. Das ist Identitätsbedrohung innen. Dann ist ein anderes, was ziemlich stark damit zusammenhängt, wann man anfällig dafür ist. Das ist nicht die Ursache für das ganze Problem, was wir gerade beschreiben, aber wann die Menschen anfällig werden, ist Entfremdungserfahrung. Das ist eher das Außen. Das Außen wird mir fremd und das andere ist, mein Inneres wird abgewertet. Also innen, außen. Das kann natürlich damit zusammenhängen, dass ökonomische Sachen, ungleiche Verteilung, arm, reich und so weiter, aber es ist keineswegs so, dass man einfache Kategorien finden kann. Je genauer man guckt, desto eher merkt man, dass es solche Aspekte sind, die damit zusammenhängen. Aber das, was ich am allerwichtigsten finde, sind Krisenerscheinungen. Also Krisenerscheinungen, würde ich sagen, lösen die Menschen am stärksten von dieser Anziehungskraft des Vertrauens. Und ich in dem Buch fange an mit der Finanzkrise 2008. Wenn man sich die Finanzkrise anschaut, da das erste Mal für mich klar geworden ist, war, dass danach eine Misstrauenswährung entsteht. Bitcoin, Kryptowährung, entsteht wenige Wochen nach Beginn der Finanzkrise. Und in dem Protokoll des Bitcoins, wer auch immer den gemacht hat, wir wissen nicht, wer es ist, steht drin, in dem Protokoll, warum diese Währung, steht drin, wir brauchen eine trustless structure. Eine vertrauenslose Struktur für Geld. Dann guckt man sich an, was ist in der Finanzkrise passiert. Welches Land kam am besten durch die Krise? Deutschland. Warum? Unter anderem nicht, weil wir so stark an der schwarzen Null geklebt haben, sondern weil Angela Merkel und Peer Steinbrück vor die Kameras getreten sind und gesagt haben, ich vereinfache, alles sicher, alles easy.
1: So, gelogen.
0: Das ist nicht die Wahrheit gewesen, ja. Und zwar nicht nur, weil ich das jetzt sage, sie wussten das selbst, dass das nicht stimmt, was sie da sagen. Aber die Leute haben, ich glaube, eher Angela Merkel als Peer Steinbrück vertraut. Ne? Und dieses Vertrauen hat die Krise abgewendet. Das wurde zu einer self-fulfilling prophecy. Das ist die Kraft des Vertrauens. Dadurch war die Finanzkrise futsch. Aber die Finanzkrise hat dazu geführt, dass wir ein paar Jahre später Griechenland retten sollten. Und dann sagt die gleiche Bundeskanzlerin, es sei alternativlos, auch den Euro und so weiter und so fort. Und dann entsteht eine Misstrauenspartei mit dem Namen Alternative, also mit dem Wort Alternative im Namen. Der Bitcoin entsteht, nicht in Deutschland, das muss man dazu sagen, entsteht dort, wir wissen gar nicht genau, wo es entsteht, aber ziemlich sicher nicht in Deutschland. Das heißt, wir haben drei Dinge, die durch die Finanzkrise total krass sich verändert haben. Und wenn wir dann jetzt sehen, wir haben jetzt alternative Medien, alternatives Geld, alternative Medizin, alternative Fakten und so. Ist übrigens auch ganz interessant, wie das Wort alternativ, was mal sehr links war und davor ganz neutral war, jetzt so ins Misstrauen umgekippt ist, auch typisch für das, was ich beschreibe. Aber in jedem Fall haben wir in allen gesellschaftlichen Bereichen, die sich professionalisiert haben, jetzt eine Infrastruktur des Misstrauens. Und das hatten wir früher nie. Und das geht nur digital. Ich glaube, es ist überhaupt nur möglich im digitalen Raum. Und tatsächlich, wenn wir jetzt sagen, diese Misstrauensparteien, die in Deutschland mit Alternative beginnen, die sind auch im digitalen Raum die stärksten. Das ist anders gar nicht denkbar. Und das heißt also, dass wieder zurück zu deiner Frage vorhin, es ist gar nicht wichtig, ob das Misstrauen wächst. Diese Infrastrukturen, die sind jetzt da.

0: im Prinzip, deswegen ist es so wichtig, dass man nicht Gesellschaft, sondern Gemeinschaft sagt, weil Gemeinschaften zeichnen sich dadurch aus, dass man eine gemeinsame Identität hat, dass man ein Zugehörigkeitsgefühl hat, gemeinsame Ziele hat. Und die kooperieren sehr stark miteinander. Und Gemeinschaften brauchen in aller Regel ein Äußeres. Und Misstrauensgemeinschaften brauchen sogar einen Gegner. Die können gar nicht anders als ohne. Ich bin mir nicht sicher, wie ausgeprägt die Misstrauensgemeinschaften in Deutschland schon sind, aber wir bewegen uns dahin. Wenn wir Misstrauensgemeinschaften haben, dann kann man sie nicht entzaubern. Also es geht nicht darum, ob man Misstrauensgemeinschaften entzaubern kann. Kann man nicht, da bin ich mir ganz sicher. Ob wir schon welche haben, die groß sind, die stark sind, das muss jeder selber beurteilen, das lasse ich auch offen. Ich sage nur, in den USA haben wir es schon so. Ne? Das Problem ist jetzt, wenn man nämlich dann sagt, na lass sie doch mal regieren, dann heißt das, man glaubt ernsthaft, sie würden von ihren Sympathisanten beurteilt werden nach der Effektivität, nach der Kompetenz. Aber die Vergemeinschaftung läuft nicht über Kompetenz. Die Vergemeinschaftung läuft über Identität, über Repräsentation, über gemeinsames Misstrauen. Und das haben wir überall gesehen. Österreich, als sie regiert haben, sind sie weiter gewachsen. Italien, überall da, wo es wirklich Vergemeinschaftungsprozesse waren, ist alles nur noch schlimmer geworden, wenn man mit ihnen kooperiert hat oder wenn sie sogar richtig regiert haben. Wenn es Gemeinschaften sind, echt dann ein Problem. Und dann beschreibe ich halt auch noch in dem Buch, was man dann eigentlich machen kann. Kann sich ja jetzt jeder mal überlegen, wenn diese Vergemeinschaftung von alleine wächst, hilft es nicht, sie zu ignorieren. Wenn diese Vergemeinschaftung Feindschaft braucht, hilft es nicht, sie zu bekämpfen. Und wenn diese Vergemeinschaftung auf Misstrauen basiert, hilft es nicht, ihnen Recht zu geben und ihren Stil oder ihren Inhalt zu übernehmen. Das heißt, dieser Quatsch, den ich immer mitbekomme von engagierten Leuten, die Strategie ignorieren hat ja nicht funktioniert. Das ist sozusagen der Versuch, ein Symptom zu bekämpfen.
1: Was funktioniert dann?
0: Das ist tatsächlich ein so komplexes Problem, dass ich 20 Sachen beschrieben habe, die von Relevanz sind.
1: Sag die drei, die am allerschnellsten und
0: besten funktionieren. Ich sag eins, was ich am wichtigsten finde, weil es gibt viele Dinge, die man nicht so ohne weiteres bearbeiten kann. Mhm. Ich sag mal eine Sache, die man nicht so ohne weiteres bearbeiten kann. Zum Beispiel das Vertrauen in Journalismus oder in Wissenschaft ist auch deshalb verloren gegangen, weil die Erwartungen falsch sind. Wenn man natürlich von einem System etwas erwartet, was das System gar nicht leisten kann, dann ist man schnell enttäuscht und enttäuschte Erwartungen führen zu Vertrauensverlust. Und warum? Die Erwartungen sind nicht die richtigen. Wie man jetzt aber, jetzt komme ich zum nächsten Problem, wie soll man denn jetzt allen Menschen erklären, welche Erwartungen an Journalisten, welche Erwartungen an Wissenschaft, welche Erwartungen ans Rechtssystem und so weiter und so fort? Das wäre so komplex, die Leute haben ja genug andere Sorgen.
1: Du musst eine Sache, die funktioniert.
0: So, und jetzt die eine Sache, mit der alles steht und fällt, weil die meisten Menschen, für die ist der Staat und die Demokratie und so synonym, für die meisten Menschen ist auch in Ordnung im Alltag, ist ein Staat, der als nicht handlungsfähig erscheint, dem muss man ja misstrauen. Warum soll ich jemandem vertrauen, der nicht als handlungsfähiger Akteur erscheint? Und das hat viele irritiert, dass ich so rede, aber ich analysiere ja nur. Es ist ja nicht so, dass ich meine politische Meinung oder so zum Guten tue. Ein Staat, der die Dinge, die er erledigen muss, nicht hinkriegt. Verteidigen, Bildungssystem, die Deutsche Bahn gehört auch dem Staat und so. Also so viele Dinge, die nur der Staat machen kann. Keiner kann es ihm abnehmen. Das macht er nicht gut. Und andere Dinge, die er nicht machen müsste, da tritt er die ganze Zeit als nervig, Verhinderer und so weiter auf. Im Kleinen ist er viel zu präsent und im Großen kriegt er die Dinge nicht hin. Ich übertreibe jetzt nur, damit deutlich wird, was echt ein Problem ist. Wenn man also das Gefühl hat, er nervt mich in meinem beruflichen Alltag, weil alles überreguliert ist. Und in den wichtigen Dingen, die seine zu Recht Monopolstellung legitimieren, kriegt er es nicht hin, dann haben wir ein strukturelles, echtes Problem. Also das ist sozusagen ein Grundproblem und in jeder Krise, ich habe jetzt gerade nur die erste genannt, die ich durchgehe, Finanzkrise, das, was wir Flüchtlingskrise nennen, die Pandemie, was im Ukraine-Krieg gekommen ist, ich gehe alles durch. Das hat jedes Mal dazu geführt, dass man das Gefühl hatte, der Staat kriegt es nicht hin. Und das hat sich aufgebaut und das ist ein großes Problem. Also ein Staat, der nicht handlungsfähig erscheint, wird Vertrauen verlieren. Das Gute ist, Vertrauen ist immer zukunftsgerichtet. Wenn sich Kleinigkeiten verbessern, fangen schon die ersten Leute an, wieder zu vertrauen. Es reicht schon, wenn sich Dinge verbessern und nicht weiter verschlechtern. Das heißt, es gibt am Ende ganz viele echt knüppelharte Sachen,

0: die man machen muss. Und ein letzter Punkt ist Kommunikation, aber nicht, wie verkaufe ich das? Also die Leute verstehen unsere Politik nicht und so, das ist alles Quatsch. Also kein Marketing-Kommunikation, sondern Kommunikation, weil die Menschen aus guten Gründen, so nenne ich das, aus guten Gründen nicht mehr vertrauen und auch aus guten Gründen misstrauen. Das ist rational erklärbar, auch wenn es nicht richtig ist. Also es ist nicht aus objektiven Gründen so jetzt richtig, aber es gibt sehr gute Gründe. Ich nenne es immer gute Gründe, dass das so ist. Und wenn das so ist, heißt das, es macht keinen Sinn, solche Menschen anzugreifen. Vielleicht reagieren sie über, ja, aber nicht ohne Grund. Und deshalb wäre es der falsche Weg, sie auszuschließen. Und das hat man halt relativ lange gemacht. Ohnehin die Konflikte besprechen und im Gespräch bleiben, ist eine total wichtige Sache. Aber das meine ich jetzt auf alle Menschen bezogen.
1: Wenn du eine Sache ganz konkret ändern könntest, eine Zauberwaffe hättest, du könntest alles verändern, was wäre das?
0: Das gemeinsam sich streiten für eine positive Zukunft. Also ruhig streiten, ruhig und polarisiert von mir aus. Geht ja gerade nicht anders. Aber mit der klaren Zielausrichtung, wir reden nicht über die Vergangenheit, wir reden nicht darüber, was gerade schief geht, sondern wir reden nur über die Zukunft, würde einen guten Kompass geben. Ist noch keine Lösung, aber einen guten Kompass geben, weil es an positiver Zukunft fehlt.
1: Sich mehr streiten, aber mit dem gemeinsamen Ziel einer positiven Zukunft. Das ist der Appell des Soziologen Aladin El-Mafalani in unserem Gespräch im Literaturhaus München in Kooperation mit der Organisation Gesellschaft macht Schule. Sein Buch Misstrauensgemeinschaften ist im Verlag Kiepenheuer und Witsch erschienen. Das war das interkulturelle Magazin für heute. Am Mikrofon verabschiedet sich Özlem Sadikaya.
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1: Rotklee zum Beispiel, den sieht man zurzeit auf den Wiesen mit den violetten Blüten. Der spielt im Grünland für Wiesen, auf denen Futter geerntet wird, eine wichtige Rolle. Ein anderes Thema sind Algen. Da gab es Überlegungen, wie man den Nährstoffgehalt verändern könnte. Es geht also darum, gentechnisch veränderte Pflanzen ohne vorherige Risikoprüfung in die Umwelt zu bringen. Und das widerspricht dem Vorsorgeprinzip, deren Kernbestandteil aller Regelungen in der EU ist.
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2: 13.30 Uhr, die Nachrichten des Bayerischen Rundfunks mit Benjamin Day. Die Übersicht. Sozialverbände warnen vor Einschnitten durch die Rentenreform. Iran und USA wollen Gespräche in der Schweiz beginnen. Hitzewelle hat Europa fest im Griff. Das Wetter in Bayern sonnig und heiß, später örtlich Schauer und Gewitter. Berlin. Sozialverbände befürchten Einschnitte bei der gesetzlichen Rente. Der VdK warnt, die bekannt gewordenen Vorschläge der Reformkommission könnten vor allem Arbeitnehmer ohne zusätzliche Altersabsicherung betreffen. Präsidentin Bentele sagte, der demografische Wandel dürfe keine Begründung für Sozialabbau sein. Ihre Kollegin von der Caritas, Welskop Defa, betonte, die Rente müsse in jedem Fall höher sein als die Grundsicherung. Der Präsident des Deutschen Instituts für Wirtschaftsforschung, Fratscher, kritisiert, die Vorschläge des Gremiums könnten das Hauptproblem, nämlich die hohe Altersarmut, nicht beseitigen. Die Kommission schlägt unter anderem vor, das Renteneintrittsalter an die durchschnittliche Lebenserwartung anzupassen, einen Teil der Rentenbeiträge am Aktienmarkt anzulegen und auch Selbstständige in die gesetzliche Rente einzubeziehen. Ziel ist eine dauerhafte Sicherung der Altersvorsorge in Deutschland. Luzern. Mit 2 Tagen Verspätung wollen die USA und der Iran heute mit ihren Verhandlungen in der Schweiz beginnen. Ziel ist es, das vergangene Woche unterzeichnete Rahmenabkommen für ein Ende des Iran-Kriegs zu konkretisieren. Die US-Delegation führt Vizepräsident Vance an, der am Morgen in Luzern eintraf. Auch die Vertreter des Irans und des Vermittlers Pakistan sind bereits in der Schweiz. Ein genauer Zeitplan für die Verhandlungen ist nicht bekannt. Die Gespräche hätten eigentlich schon am Freitag beginnen sollen, wurden aber kurzfristig verschoben. Hintergrund sind die anhaltenden Kämpfe im Libanon, weshalb der Iran gestern auch eine Schließung der Straße von Hormus verkündete. Die Meerenge war infolge des Rahmenabkommens gerade erst wieder geöffnet worden. Paris. In vielen Ländern Europas leiden die Menschen gerade unter großer Hitze. In Frankreich verhängte der Wetterdienst fast im ganzen Land die höchste oder zweithöchste Warnstufe. Für 35 Departements, darunter Paris, gilt die höchste Warnstufe rot. In diesen Regionen gilt heute beim traditionellen Musikfest Fête de la Musique ein Alkoholverbot. Auch in Spanien herrschen hohe Temperaturen. In Andalusien werden 40 Grad erwartet, in Madrid 39 Grad. In der Hauptstadt bleibt deshalb die WM-Fanzone geschlossen, zum Schutz der öffentlichen Gesundheit, wie es hieß. In Griechenland kämpfte die Feuerwehr auf der Insel Euböa gegen den ersten großen Waldbrand des Jahres. Greinau. Ein junger Bergsteiger ist im Wettersteingebirge tödlich verunglückt. Nach Angaben der Polizei war der 19-Jährige mit einem Begleiter in Richtung Kleiner Wachsenstein unterwegs. Auf etwa 1700 Metern löste sich demnach ein Griff, an dem sich der junge Mann festhalten wollte. Er stürzte circa 100 Meter in die Tiefe. Die herbeigerufene Bergwacht und ein Notarzt konnten nur noch den Tod des 19-Jährigen feststellen. Laut Polizei hatte der junge Bergsteiger die Tour schon mehrfach gemacht. Toronto. Der zweite WM-Sieg der deutschen Fußballnationalmannschaft hat dem ZDF eine sehr gute Quote beschert. Den 2:1 Erfolg der DFB-Elf über die Elfenbeinküste sahen am späten Abend durchschnittlich rund 18 Millionen Menschen bei dem öffentlich-rechtlichen Sender. Der Marktanteil beim Gesamtpublikum lag bei gut 72%. Das erste Spiel gegen Curaçao verfolgten fast 23,5 Millionen Zuschauer in der ARD. Das Wetter in Bayern? Es ist meist sonnig mit wenigen Wolken und schwül heiß bei maximal 29 bis 37 Grad. Vereinzelt sind kräftige Schauer und Gewitter möglich, örtlich Starkregen, Hagel und schwere Sturmböen. In der Nacht klingen Schauer und Gewitter ab, Tiefstwerte 22 bis 13 Grad. Auch in den kommenden Tagen überwiegend sonnig und heiß mit Höchstwerten bis zu 36 Grad und einzelnen Hitzegewittern. Soweit die Nachrichten. Es ist 13.34 Uhr. Die Verkehrsmeldungen: Die A3 Nürnberg-Passau ist in beiden Richtungen zwischen Kreuz Deggendorf und Hengersberg wegen Bauarbeiten bis Montag früh gegen 1 Uhr gesperrt. Es staut sich in beiden Richtungen, eine Umleitung ist jeweils eingerichtet. Wir empfehlen aber, das Gebiet weiträumig zu umfahren. Die A3 Nürnberg Richtung Passau zwischen Rosenhof und Wörth an der Donau-Wiesent, ein Unfall. A7 Füssen Richtung Ulm zwischen Altenstadt an der Iller und Dreieck-Hittistetten, stockender Verkehr an einer Baustelle. A7 Fulda Richtung Würzburg zwischen Fuldaer Dreieck und Bad Brückenau-Volkers, 6 Kilometer Stau an einer Baustelle. A8 Salzburg Richtung München zwischen Irschenberg und Hofoldinger Forst, Stau. A9 München Richtung Nürnberg zwischen Manching und Denkendorf, stockender Verkehr an einer Baustelle. Und zuletzt die A9 Nürnberg Richtung München zwischen Pfaffenhofen und Allershausen, 10 Kilometer Stau nach einem Unfall. Soweit die Verkehrsübersicht.
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1: Heute mit Birgit Magira und mit grüner Gentechnik. Für wichtige Entscheidungen in diesem Forschungsbereich muss man manchmal nicht ins Labor oder auf den Acker, sondern nach Brüssel. Das EU-Parlament hat vergangene Woche eine neue Verordnung zu grüner Gentechnik beschlossen. Unterm Strich sind es Lockerungen. Im Supermarkt müssen Produkte aus bestimmten gentechnisch veränderten Pflanzen künftig keine Kennzeichnung mehr tragen. Aufwendige Umweltprüfungen vor der Zulassung solcher Pflanzen sollen wegfallen. Bis zuletzt, noch kurz vor der Abstimmung, gab es Änderungsanträge und es wurde ungewöhnlich heftig gestritten. Auch im Nachgang gibt es Kritik von verschiedenen Seiten, auch aus der Wissenschaft. Welche Punkte sind es konkret und ist die Kritik berechtigt? Diese Fragen habe ich mit meiner Kollegin Renate L. besprochen. Die schaut sehr genau auf diese Gentechnikverordnung. Das Gespräch haben wir noch vor der Abstimmung im EU-Parlament aufgezeichnet. Der Inhalt ist aber trotzdem aktuell. Hallo Renate.
3: Hallo Birgit.
1: Bevor wir sortieren, was da drin steht, nochmal einen Schritt davor. Warum braucht es überhaupt eine Verordnung? Gab es bisher keine?
3: Doch, es gab eine. Die Gentechnikverordnung aus dem Jahr 2001 für die damals übliche Gentechnik. Aber der Europäische Gerichtshof hat 2018 entschieden, diese Verordnung ist auf die neuen Gentechnikmethoden nicht mehr anwendbar.
1: Mit neuen Gentechnikmethoden ist die sogenannte Genschere gemeint, oder?
3: Ja, so wird das oft genannt. Meistens geht es um diese CRISPR-Cas-Technik. Die basiert auf einem System, das bei Bakterien entdeckt wurde. Die wehren sich damit gegen Viren. Wie man das als Laborwerkzeug benutzen kann, das ist erst seit 2012 bekannt.
1: Und da gab es ja sogar den Nobelpreis dafür.
3: Ja, genau. Und das ist auch noch nicht so lange her, erst 2020. Aber jetzt sind diese Methoden eben schon in der Anwendung. Und allgemein spricht man von den neuen genomischen Techniken, kurz NGT oder neue Gentechnik. Und für die wurde eben seit einigen Jahren an der EU-Verordnung für Pflanzen aus neuen gentechnischen Verfahren gearbeitet.
1: Hier eine kurze Erklärung. Wie funktionieren diese neuen Gentechniken?
4: Bei den sogenannten neuen genomischen Techniken wird das Erbgut direkt verändert. Deshalb ist oft auch von Genome Editing, also Erbgutbearbeitung, die Rede, analog zur Textbearbeitung. Denn unser Erbgut kann man sich vorstellen wie einen Text, in dem alle Wörter 3 Buchstaben lang sind. Jeder Satz wäre ein Gen. Das häufigste Werkzeug für diese Bearbeitung ist das sogenannte CRISPR-Cas-System, häufig als Genschere bezeichnet. Sie besteht aus 2 Teilen. Einem Lotsen, der eine bestimmte Stelle im Erbgut sucht, und der eigentlichen Schere, die es an dieser Stelle zerschneidet. Im einfacheren Fall werden dadurch Reparaturmechanismen aktiviert, die aber manchmal Fehler machen. Und diese Fehler sind das Ziel. Stellen wir uns ein Gen vor als den Satz, der Bär ist alt. Dann würde daraus, wenn ein paar Buchstaben fehlen, der Bild. Der Satz verliert seinen Sinn. Übertragen auf ein Gen heißt das, ein bestimmtes Protein wird nicht mehr hergestellt. Das könnte ein Protein sein, das in Lebensmitteln oder Tierfutter unerwünscht ist. Oder das ein Krankheitserreger braucht, um die Pflanze zu befallen. Es ist auch möglich, durch gezielten Austausch von Buchstaben den Sinn des Satzes zu verändern. Zum Beispiel, der Bär ist tot. Dann wird ein Stoffwechselweg verändert, vielleicht ein anderes Protein hergestellt. Es gibt noch eine dritte Möglichkeit. Man kann dem CRISPR-Cas-System ein Gen mitgeben, um es gezielt an einer Stelle einzubauen. Etwa ein Gen aus einer alten Sorte oder sogar aus der Wildform einer Pflanze. Dann enthält der Text einen weiteren Satz, also ein weiteres neues Gen, das die Pflanze zum Beispiel unempfindlich macht gegen einen Krankheitserreger. Dies wäre auch durch klassische Zucht möglich, die aber langwierig ist, weil man nicht steuern kann, welche Eigenschaften bei der Kreuzung zweier Sorten vererbt werden.
5: Klingt ja alles super präzise und auch vielversprechend, aber ob das dann immer so klappt, welche Probleme könnte es geben für Menschen, Tiere in Futtermittel?
3: Ja, also erstmal kann es sein, dass eine Pflanze gar nicht so gut wächst oder nur einen geringen Ertrag bringt, also für die Landwirtschaft uninteressant ist. Sie könnte auch gesundheitsschädlich sein, das ist aber nicht so wahrscheinlich. Es ließe sich gut untersuchen, bevor eine Pflanze auf den Acker kommt. Also zumindest würde sie dann so weit gar nicht kommen. Anders als ökologische Risiken, die sind nicht so gut zu erfassen. Es gibt natürlich Anbauversuche, aber da kann man nicht alle Eventualitäten von Boden und Wetter und so weiter austesten. Und für die meisten NGT-Sorten gibt es dann später kein Monitoring mehr, also keine Beobachtung im regulären Anbau. Das ist in der Verordnung nicht vorgesehen.

0: vorgesehen. Die können dann einfach angebaut werden, wie eine klassisch gezüchtete Sorte.
1: Aber warum muss das nicht beobachtet werden?
0: Also bei einem Teil der Pflanzen muss es nicht beobachtet werden. Die Verordnung unterscheidet zwischen zwei Gruppen, NGT1 und NGT2. Für NGT2-Pflanzen gelten tatsächlich strengere Kriterien, wenn auch nicht genauso streng wie für die alte Gentechnik. Das sind Sorten mit mehr als 20 genetischen Veränderungen. Also sowas wie die ausgetauschten Buchstaben oder die fehlenden Wörter. Und außerdem fallen in diese Gruppe alle Sorten, die unempfindlich sind gegen Herbizide, also Unkrautvernichtungsmittel. Und alle Sorten, die eine insektizide Wirkung haben, also giftig sind für Insekten. Diese beiden letzten Kriterien, die waren aber ursprünglich gar nicht vorgesehen in der Verordnung.
1: Du sagst ursprünglich, also vermutlich gab es dann Protest und es wurde nachgebessert.
0: Ja, es gab Protest von gentechnikkritischen Organisationen natürlich und auch vom Bundesamt für Naturschutz, das ja in Deutschland für eventuelle ökologische Auswirkungen von Gentechnik zuständig ist. Da arbeiten Expertinnen und Experten für die grüne Gentechnik und die haben einige kritische Berichte zu den ursprünglichen Kriterien veröffentlicht. Die jetzige Regelung, die ist auch interessant, weil man bei den Gentechnikregelungen in der EU bisher nur darauf geschaut hat, was im Erbgut verändert wurde, nicht welche Eigenschaften die Pflanze hat, was in manchen anderen Ländern wiederum das einzige Kriterium dafür ist, ob es eine Risikoprüfung geben muss oder nicht. Jetzt ist das in der EU eine Mischform bei der Regulierung.
1: Aber okay, lass noch mal festhalten. Wir haben diese zwei Eigenschaften, die ursprünglich, wo es hieß, naja, müssen wir nicht beobachten und dann Fachleute gesagt haben, doch, doch, müssen wir beobachten. Und zwar ist es, wenn Pflanzen giftig werden für Insekten durch Gentechnik. Klar, dass das ökologische Folgen hat, wenn harmlose Insekten sterben und wir haben eh zu wenig Insekten. Aber dieser zweite Punkt, was ist damit, wenn Pflanzen unempfindlich werden gegen Unkrautvernichtungsmittel? Warum ist das problematisch?
0: Dafür gibt es zwei Gründe. Erstens, solche Sorten müssen mit einem bestimmten Herbizid gespritzt werden. Und das steht im Widerspruch zum Green Deal der EU, also so eine Art Umweltprogramm der EU. In dem Fall zu dem Ziel, weniger Pflanzenschutzmittel zu verwenden, generell. Und zweitens sieht man ja in Südamerika, wo die glyphosatresistenten Sojasorten angebaut werden, welche Folgen das haben kann.
1: Und zwar?
0: Mit der Zeit sind die Unkräuter durch die Dauerberieselung mit Glyphosat auch dagegen resistent geworden, dank zufälliger Mutationen. Da haben ein paar überlebt und die haben sich dann ausgebreitet. Um die zu bekämpfen, diese sogenannten Superunkräuter, braucht man jetzt viel mehr Herbizide. Und das hat erhebliche Folgen für die Umwelt und für die Menschen, die in den Anbaugebieten leben.
1: Da ging der Schuss nach hinten los. Deswegen braucht es wirklich strengere Kriterien. Aber was heißt es konkret, strenger?
0: Für diese NGT2-Pflanzen, da gibt es dann eben eine Risikoprüfung, eine Kennzeichnungspflicht für Futtermittel oder Lebensmittel mit solchen Pflanzen und Dokumentationspflichten für die Rückverfolgbarkeit vom Produkt bis zurück auf den Acker.
1: Also nochmal, du hast gerade die Prüfkriterien beschrieben für diese strengere Gruppe NGT2. Die NGT1, für die gelten diese Kriterien dann nicht?
0: Nein, da gelten sie nicht. Da sagt man, es sind maximal 20 Veränderungen im Erbgut und es gibt noch eine zweite Regel, maximal 3 in einem Gen, das die Bauanleitung für ein Protein liefert. Dafür gelten die Sicherheitsregeln nicht.
1: Diese Zahl 20, klingt so ein bisschen willkürlich oder gibt es da einen wissenschaftlichen Hintergrund?
0: Die klingt nicht nur willkürlich, die ist willkürlich. Für die Zahl gibt es keine sachliche Begründung. In einer wissenschaftlichen Veröffentlichung kritisiert das Bundesamt für Naturschutz, dass dieser Schwellenwert auf zu stark vereinfachten und unwissenschaftlichen Annahmen basiert, weil alle Mutationen als gleich wahrscheinlich betrachtet werden. Das heißt, der sogenannte Mutational Bias wird außer Acht gelassen, dass eben nicht alle Mutationen gleich wahrscheinlich sind. Zwar kann es auch durch Zufall passieren, dass Buchstaben wegfallen oder vertauscht werden, aber im Labor kann man Veränderungen dieser Art erzwingen, die durch Zufall nicht passieren würden. Das wird nicht beachtet in der Verordnung. Und solche Veränderungen, die man erzwungen hat, die können Nebenwirkungen haben, die schwer einzuschätzen sind.
1: Die neue Gentechnikverordnung der EU. Wir suchen in dieser Folge Antworten auf die Frage, warum wird da bis zuletzt gestritten, was sehr ungewöhnlich ist für so eine Verordnung? Warum gibt es da immer wieder Nachbesserungsvorschläge und so viel Kritik? Renate, ich verstehe es mittlerweile. Also das klingt nach einem vernichtenden Urteil über diese Regelung.
0: Ja, also immerhin hat dieses vernichtende Urteil ja zu Nachbesserungen geführt. Ursprünglich wären ja auch Pflanzen, die giftig sind für Insekten oder unempfindlich gegen Herbizide, in diese Kategorie NGT1 ohne Prüfung gefallen. Aber, und das ist noch ein weiterer Kritikpunkt, die ganze Regelung konzentriert sich auf Gene, die Proteine kodieren, also die Bauanleitung liefern für Proteine. Dabei können auch Gene einen starken Einfluss haben, die für die Steuerung von Stoffwechselprozessen zuständig sind. Und mit sogenannten RNA-Interferenzen kann man Gene stumm schalten. Oder mit Mikro-RNAs kann man Gene aktivieren. RNA, das ist sowas Ähnliches wie eine vereinfachte DNA. Aber diese Mikro-RNAs oder RNA-Interferenzen, mit denen erzeugt man keine Mutationen, also dass der Erbguttext verändert wird. Und deswegen fallen diese Veränderungen nicht unter die Kriterien der Verordnung.
1: Also auf die Gefahr hin, mich zu wiederholen. Was du gerade beschrieben hast, das sind lauter Pflanzen aus dieser NGT1-Gruppe. Und das bedeutet, die bekommen alle keine Risikoprüfung, kein Monitoring, keine Kennzeichnung, keine Rückverfolgbarkeit, richtig?
0: Richtig. Und deshalb werden die Firmen versuchen, immer unter dieser willkürlichen Grenze 20 Veränderungen zu bleiben, damit sie ihre Pflanzen ohne teure Zulassung auf den Acker bringen können. Das können über 90% der Projekte sein, die sowas planen.
1: Das muss ja jetzt per se noch nicht gefährlich sein. Trotzdem, was wären die Risiken?
0: Im Wesentlichen die unkontrollierte Ausbreitung oder die Vermischung mit verwandten Wildpflanzen, die ja auch Unkräuter sein können. Und was wohl noch bedenklicher ist, es können auch Wildpflanzen mit NGT verändert werden, also mit neuer Gentechnik.
1: Hast du ein Beispiel?
0: Ja, Rotklee zum Beispiel. Den sieht man zurzeit auf den Wiesen mit den violetten Blüten. Das ist eine Wildpflanze, der spielt aber im Grünland für Wiesen, auf denen Futter geerntet wird, eine wichtige Rolle. Auch weil Klee Stickstoff aus der Luft sammelt. Da gibt es im Moment keine konkreten Projekte oder es sind zumindest keine bekannt. Ein anderes Thema sind Algen. Da gab es Überlegungen, wie man den Nährstoffgehalt verändern könnte, um Tierfutter damit anzureichern. Es geht also darum, gentechnisch veränderte Pflanzen ohne vorherige Risikoprüfung in die Umwelt zu bringen. Und das widerspricht dem Vorsorgeprinzip, der ein Kernbestandteil aller Regelungen in der EU ist.
1: Kannst du das mal kurz erklären, Vorsorgeprinzip?
0: Das besagt, man wartet nicht erst, bis ein Schaden eingetreten ist, sondern wenn es die begründete Sorge gibt, dass es zu Schäden kommt, prüft man erst, ob tatsächlich ein Risiko besteht.
1: Nach allem, was du bisher erzählt hast, da stehen doch die Rechtsanwälte schon in den Startlöchern, da wird es doch eine Klage geben oder sogar mehrere?
0: Damit rechne ich. Und solche Klagen, die können aufbauen auf einem Rechtsgutachten im Auftrag des Bundes Ökologischer Lebensmittelwirtschaft, das klar sagt, die Verordnung verstößt gegen das Vorsorgeprinzip. Und es sagt zweitens, die Verordnung verstößt auch gegen ein völkerrechtlich verbindliches UN-Abkommen, das Cartagena-Protokoll zum Umgang mit gentechnisch veränderten Organismen. Und dieses Cartagena-Protokoll, das besagt, dass es für diese gentechnisch veränderten Organismen immer eine einzelfallbezogene Risikoprüfung geben muss. Aber die EU sagt, NGT1 ist ja irgendwie nicht Gentechnik, weil die vom Prinzip her auch durch Zufall entstehen könnten, diese Pflanzen. Was ja nicht stimmt, weil man im Labor was erzwingen kann, was durch Zufall nicht passieren würde. Und weil es die anderen Methoden gibt, um Steuerungsgene zu beeinflussen.
1: So, wir haben bisher, und zwar völlig zu Recht, über die Risiken gesprochen, der neuen grünen Gentechnik. Aber da steckt ja auch viel drin. Ich habe es anfangs schon angedeutet. Also nicht umsonst will ja die Verordnung auch vieles ermöglichen. Denn man sagt, wir wollen Pestizide vermeiden. Die Pflanzen sollen resistent werden gegen Krankheiten. Die sollen Dürre aushalten. Die sollen ja den Klimawandel irgendwie ausgleichen. Oder zumindest sollen Erträge erhalten oder vielleicht sogar gesteigert werden, oder?
0: Ja, das sind die Argumente für die neue Gentechnik, aber es lohnt sich da ein Blick auf die jährliche Liste der Züchtungsprojekte weltweit, bekannt als Gelinski-Liste, nach der Autorin, die sie im Auftrag des Schweizer Bundesamts für Umwelt zusammenstellt. Da kann man dann nachlesen, an was geforscht wird. Häufig sind Resistenz gegen Krankheiten, höhere Erträge, Herbizidresistenz oder höhere Mengen bestimmter Inhaltsstoffe. Von 89 Projekten, die sie aufgelistet hat, beschäftigen sich 3 mit Dürretoleranz. Das sind 2 Sojasorten und 1 Paprikasorte.
1: Und du sagst Projekte, also das ist noch in der Forschung, das ist noch nicht auf dem Acker, aber wir könnten ja mal in eine andere Weltregion schauen. In den USA zum Beispiel gibt es keine strengen Regeln für Gentechnik. Und da müssten ja jetzt schon längst ganz, ganz viele dieser Pflanzen wirklich wachsen. Wie sieht's dort aus?
0: Ja, leider geht es eben dann doch weder so schnell noch so leicht. Eva Gelinski forscht ja seit Jahren dazu und sie schreibt, Eigenschaften, die im Labor oder im Gewächshaus funktionieren, führen nicht zwingend zu den erwünschten Ergebnissen auf dem Acker. Und tatsächlich sind weltweit erst 3 solcher Pflanzen im Anbau.
1: Warte in Worten, 3. Okay, welche 3?
0: Ja, das sind 2 herbizidtolerante Maissorten in den USA und die sind noch dazu transgen, also mit artfremden Genen ausgestattet, fielen also in der EU unter die Zulassungsregeln. Und das ist eigentlich auch nicht das, was man

0: üblicherweise mit neuer Gentechnik verbindet, also mit Genschere und nur mal schnell den Text ändern. Und dann als drittes eine Tomate in Japan, bei der ein natürlicher Inhaltsstoff mit schlaffördernder und blutdrucksenkender Wirkung angereichert ist.
1: Also das klingt schon sehr viel mehr nach Designgemüse und industrialisierter Landwirtschaft als nach, ja, wir wollen jetzt die Menschheit ernähren, wir wollen die Welternährung sichern und am besten nachhaltig. Das steckt da ehrlich gesagt bisher so gar nicht drin. Aber lass uns doch nach vorne schauen, Renate. Was ist denn wirklich in der Pipeline? Was ist geplant auch bei uns? Was könnte kommen?
0: Tja, da sieht es dann leider auch nicht anders aus. Da lohnt sich ein Blick auf die Eigenschaften der 15 Pflanzen, die möglicherweise, nach Einschätzung von Eva Gelinski, in den nächsten Jahren auf die Äcker kommen könnten. Also das ist dreimal Herbizidtoleranz, dreimal Krankheitstoleranz, zweimal Dürretoleranz, zweimal Eigenschaften für den erleichterten Anbau, ansonsten veränderte Nährstoffzusammensetzung, eine Banane, die nicht braun wird, und eine Wassermelone als Süßstoff. Und ob die sich dann alle wirklich bewähren, weiß man auch noch nicht. Es geht also einiges in Richtung Designerpflanzen für westliche Industrieländer. Und hauptsächlich wird an Soja, Mais, Reis und Weizen gearbeitet. Also an den meist angebauten Pflanzen weltweit. Irgendwelche Gemüse, die die Menschen in Afrika als Grundnahrungsmittel haben oder sowas wie Maniok, kommt da praktisch nicht vor.
1: Aber ich höre auch raus, also diese neuen Gentechniksorten auf den Äckern der EU wird es die offenbar nicht so schnell geben.
0: Nein, in den nächsten Jahren nicht. Aber es kann natürlich sein, dass die Firmen mit der Zeit dazulernen und deutlich mehr anbaugeeignete Pflanzen auf den Markt bringen. Und dann kommen die Probleme mit der Koexistenz. Den Begriff kennt man schon von der alten Gentechnik. Und jetzt ist ja das Problem, die NGT1-Sorten müssen nicht angemeldet werden, wie die Pflanzen mit der alten Gentechnik oder NGT2. Also weiß niemand, wo die wachsen. Wenn sich so eine NGT1-Sorte im Freiland mit einer Sorte ohne Gentechnik auf dem Nachbaracker vermischt, wäre das ein großer Schaden für Landwirte, die ohne Gentechnik arbeiten wollen. Und vor allem für Biolandwirte, die ihre Ernte dann nicht mehr als Bioware vermarkten könnten. Aber wer zahlt den Schaden?
1: Sind das diese Fragen, die jetzt mit dazu beigetragen haben, dass die Verhandlungen sich ja ewig in die Länge gezogen haben zu dieser neuen Gentechnikverordnung? Ursprünglich war die Abstimmung für Mai geplant. Wir sind jetzt am Dienstagnachmittag, 16. Juni, sitzen wir im Studio und die Abstimmung ist immer noch nicht. Woran genau lag es jetzt, dass es so lange gedauert hat?
0: Ja, es gab bis zuletzt so viele Änderungsanträge wie sonst nicht üblich in dieser Phase einer Gesetzgebung in der EU. Da ging es zum Beispiel um die Kennzeichnung von Lebensmitteln aus NGT1-Pflanzen. Die war nicht vorgesehen. Es wurde auch beantragt, dass Pflanzen, die sich unkontrolliert ausbreiten könnten in der Umwelt, nicht als NGT1 eingestuft werden sollen. Und Abgeordnete, die eigentlich der neuen Gentechnik nicht abgeneigt waren, wurden erst spät auf die Frage der Patente aufmerksam. Durch Proteste von Bauernverbänden und kleinen Pflanzenzuchtunternehmen. Denn in der EU gilt ja eigentlich das Züchterprivileg. Das heißt, mit jeder Sorte auf dem Markt kann man eigene neue Sorten züchten, ohne dass man irgendwas bezahlen muss dafür. Aber für die neuen Gentech-Sorten sollte das nicht gelten. Wer mit denen züchten will, muss Lizenzgebühren zahlen. Das war so vorgesehen. Und das ist ein Problem für die kleinen Firmen oder für die Forschung. Und dann gibt es ja auch da das Koexistenzproblem, also die unbeabsichtigte Vermischung, die dann zu Lizenzgebühren führen könnte.
1: Abstimmung im Plenum im EU-Parlament ist morgen, also von uns aus betrachtet, 16. Juni, Aufzeichnung, ich habe es schon gesagt. Kannst du noch mal, Renate, bitte auf den Punkt bringen, was die, ja, vielleicht bisher immer noch nicht ganz gelösten Problempunkte in dieser neuen Gentechnikverordnung sind?
0: Also für mich ist das zentrale Problem, dass es eine Regelung ist über eine neue Technologie, die ja sehr schnell aus der Grundlagenforschung in die Labors der Züchtungsfirmen kam. Aber die Entscheidung, einen großen Teil der mit dieser CRISPR-Cas-Technologie veränderten Pflanzen nicht als gentechnisch verändert zu behandeln, die basiert auf einem unwissenschaftlichen, willkürlichen Schwellenwert, diese 20 Veränderungen im Erbgut. Damit verstößt sie nach einem Rechtsgutachten erstens gegen das Vorsorgeprinzip und zweitens gegen ein UN-Abkommen zur Gentechnik. Deshalb rechne ich fest damit, dass es Klagen vor dem Europäischen Gerichtshof geben wird gegen diese Verordnung. Auf der anderen Seite gibt es aber bislang auch keine Sorten, die unter die NGT1-Regelung fallen, also ohne Zulassungsverfahren angebaut werden könnten. Weil die Versprechungen zur neuen Gentechnik, dass man ganz schnell tolle neue Sorten züchten kann, bisher nicht eingelöst wurden. Insofern ist immerhin nicht zu befürchten, dass solche Pflanzen innerhalb der nächsten Jahre in der EU wachsen könnten.

0: Renate L. mit einem Deep Dive in die neue Gentechnikverordnung der EU. Wichtiges aus Wissenschaft und Forschung passiert eben nicht nur im Labor, sondern auch bei politischen Entscheidungen, zum Beispiel in Brüssel. Danke, Renate.
1: Gerne.
0: Soweit für heute oder fast. Einen ausführlichen Hörtipp habe ich noch, und zwar zur Fußball-Weltmeisterschaft. Und der geht an Fußballfans genauso wie an alle technikbegeisterten Menschen. Unter den IQ-Folgen in ARD Sounds, wo Sie alles von uns finden, da gibt es auch eine aktuelle Folge zu Hightech im Fußball und zu der Frage, ob dadurch Spiel und Entscheidungen wirklich fairer werden. Zum Beispiel auch bei dem Streitpunkt, war das Abseits oder nicht?
2: Steht ein Spieler mindestens 10 cm im Abseits, bekommen die Unparteiischen diesmal direkt vom System einen akustischen Hinweis auf ihre Headsets. Ist die Abseitsstellung nicht so eindeutig, läuft das Ganze wie bisher über den Videoschiedsrichter. Der prüft, ob sich der Angreifer tatsächlich vor dem Verteidiger befunden hat, selbst wenn es nur mit einer Zehenspitze war. Doch hier taucht ein Problem auf, sagt Martin Lames, emeritierter Professor für Trainingswissenschaft und Sportinformatik der TU München. Es wird gerne so dargestellt, als ob das Abseitserkennungssystem absolut genau arbeitet.
3: Deswegen wäre eigentlich eine messfehlerfreie Erhebung erforderlich, um das wirklich exakt zu bestimmen. Da wir aber wissen, dass alle Messungen ihre Messfehler haben, kann man das eigentlich immer nur annähern.
2: Ein Messfehler entsteht in diesem Fall zum Beispiel dadurch, dass die Kameras im Stadion nur 50 Bilder pro Sekunde aufnehmen.
3: Wenn wir uns überlegen, 50 Mal pro Sekunde, das sind 200stel Sekunde von Bild zu Bild. Und in 200stel Sekunden kann ein Sprinter schon mal 20 cm laufen. Ja? Und das heißt, er kann sich von Bild zu Bild, wenn er sehr schnell unterwegs ist, der Spieler, 20 cm bewegen. Und das ist natürlich eine erhebliche Quelle für Messfehler, die es eben einfach zu berücksichtigen gilt. Angenommen, wir haben 2 cm Abseitsstellung, aber der Messfehler ist 10 cm. Dann würden wir nicht auf Abseits entscheiden.
4: Technik ist nicht fehlerfrei, besitzt Messungenauigkeiten. Aber da, das muss man fairerweise sagen, dieser Fehler ist natürlich deutlich geringer, als wir das mit dem Auge hinbekommen. Das heißt, die Technologie reduziert Fehler erheblich, ganz klar, kann sie aber natürlich nicht vollständig ausschließen.
0: Macht Hightech das Fußballspiel fairer und Schiri-Entscheidungen besser? Die ganze Folge und die ganze IQ-Welt findet Wer mag jederzeit in ARD Sounds. Ich bin Birgit Magira und wünsche einen angenehmen weiteren Sonntag.
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1: Ich glaube, auch die Glaubwürdigkeit von Medien, da spielt KI eine Rolle, aber vielleicht nicht die alleinige. Aber natürlich ist es so, dass am Ende wird es eine Differenzierung geben und es ist auch oder muss auch gerade für uns Qualitätsmedien, muss es auch ein Ansporn sein, uns eben zu differenzieren von dem, was an KI-Welle, an automatisierten und KI-erstellten Inhalten kommen wird.
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2: 14 Uhr. Die Nachrichten des Bayerischen Rundfunks mit Benjamin Day. Die Übersicht. Vorschläge der Rentenkommission sorgen für Diskussionen. Iran konzentriert sich bei Verhandlungen mit den USA auf den Libanon. Nach Güterzugunfall in München sind Bergungsarbeiten beendet. Das Wetter in Bayern sonnig und heiß, örtlich Schauer und Gewitter. Berlin. Die Vorschläge der Rentenkommission sorgen weiter für Diskussionen. Sozialverbände und Ökonomen äußern deutliche Kritik an den geplanten Reformen. VdK-Präsidentin Bentele warnte vor Einschnitten bei der gesetzlichen Rente. DEW-Präsident Fratscher sagte in der Rheinischen Post, die Vorschläge würden das Problem der Altersarmut nicht lösen. Gewerkschaften sind vor allem gegen eine weitere Anhebung des Rentenalters und warnen davor, dass viele Beschäftigte schon heute Schwierigkeiten hätten, bis 67 zu arbeiten. Die Linke spricht von einem drohenden Sozialabbau. Die Kommission empfiehlt unter anderem, das Renteneintrittsalter an die Lebenserwartung zu koppeln und die abschlagsfreie Rente mit 63 abzuschaffen. Zudem sollen künftig mehr Menschen in die gesetzliche Rentenversicherung einzahlen. Ziel ist eine langfristige Stabilisierung des Rentensystems. Berlin. CSU-Chef Söder zieht vor den entscheidenden Beratungen über eine Renten- und eine Steuerreform rote Linien für die Verhandlungen. Im Interview mit der Bild am Sonntag sagte er, für ihn komme es nicht in Frage, die Mehrwertsteuer zu erhöhen oder das Ehegattensplitting abzuschaffen. Auch die Mütterrente müsse bleiben. Es sei eine Frage der Gerechtigkeit, dass Frauen eine Unterstützung bekommen, die ihr Leben lang etwas für das Land geleistet und Kinder großgezogen hätten, so Söder. Gleichzeitig ist der CSU-Chef dagegen, Gutverdiener steuerlich stärker zu belasten. Ein höherer Spitzensteuersatz für Leistungsträger sei der falsche Weg. Besser seien deutliche Sparmaßnahmen beim Bürgergeld. Luzern. Hochrangige Vertreter des Iran und der USA beginnen heute in der Schweiz mit den Verhandlungen über ein finales Abkommen, um den Krieg zu beenden. Dabei soll die von beiden Ländern unterzeichnete Absichtserklärung konkretisiert und Lösungen für ungeklärte Punkte gefunden werden. Teheran und Washington setzen unterschiedliche Schwerpunkte. Der Iran will den Krieg Israels gegen die libanesische Hisbollah-Miliz in den Mittelpunkt stellen, wie Außenministeriumssprecher Bahrei erklärte. Die Umsetzung des Rahmenabkommens müsse mit einer Einstellung aller Kampfhandlungen beginnen, auch im Libanon. Bahrei kritisierte, die USA seien nicht in der Lage oder nicht willens, Israel zur Einhaltung der Waffenruhe zu bewegen. Seinen Angaben zufolge ist derzeit nur ein Verhandlungstag geplant. Den USA geht es insbesondere um das iranische Atomprogramm, an dem Teheran festhalten will. Für die USA verhandeln Vizepräsident Vance und die Sondergesandten Kushner und Witkoff. München. Nach dem Güterzugunglück im Münchner Norden sind die Bergungsarbeiten schneller beendet worden als zunächst erwartet. Gestern Abend setzten Schwerlastkräne den zweiten entgleisten Waggon, der von einer Brücke auf die darunterliegende Straße gestürzt war, zurück in die Gleise. Danach konnte er weggeschoben werden. Anschließend wurde die Statik der Brücke überprüft. Gegen Mitternacht konnte dann die Schleißheimer Straße wieder in beiden Richtungen einspurig geöffnet werden. Bei dem Unfall war ein 46-jähriger Rangierhelfer ums Leben gekommen. Ein Gutachter soll die Unfallursache klären. Das Wetter in Bayern. Es ist meist sonnig mit wenigen Wolken und schwülheiß bei maximal 29 bis 37 Grad. Vereinzelt sind kräftige Schauer und Gewitter möglich, örtlich Starkregen, Hagel und schwere Sturmböen. Für den Bayerischen Wald gilt eine Unwetterwarnung des Deutschen Wetterdienstes. In der Nacht klingen Schauer und Gewitter ab, Tiefstwerte 22 bis 13 Grad. Auch in den kommenden Tagen überwiegend sonnig und heiß mit einzelnen Hitzegewittern. Soweit die Nachrichten. Es ist 14.04 Uhr. Die Verkehrsmeldungen. Die A3 Nürnberg-Passau ist in beiden Richtungen zwischen Kreuz Deggendorf und Hengersberg wegen Bauarbeiten bis morgen früh gegen 1 Uhr gesperrt. Es staut sich in beiden Richtungen. Eine Umleitung ist jeweils eingerichtet. Wir empfehlen aber, das Gebiet weiträumig zu umfahren. Die A6 Pilsen Richtung Nürnberg zwischen Leuchtenberg und Wernberg Ost ein Unfall. A7 Fulda Richtung Würzburg zwischen Fulda Dreieck und Bad Brückenau-Volkers 5 Kilometer Stau an einer Baustelle. A8 Salzburg Richtung München zwischen Weihern und dem Kreuz München Süd Stau und stockender Verkehr. Und zuletzt die A9 Nürnberg Richtung München zwischen Pfaffenhofen und Allershausen 10 Kilometer Stau nach einem Unfall. Soweit die Verkehrsübersicht.
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3: Ein Ministerpräsident, der seine Gedenkrede von ChatGPT schreiben lässt, ein namhafter Journalist, der nach heimlicher KI-Nutzung seinen Hut nehmen muss und ein Medienmogul, der Kritik daran als digitalen Hexenwahn beschimpft. Wo verläuft die Grenze zwischen moderner Arbeitserleichterung und absolutem Vertrauensbruch im Journalismus? Darüber sprechen wir heute in BR24 Medien. Mein Name ist Jonathan Schulenburg. Die Aufregung in der Medienwelt ist riesig. Der Fall des Tagesspiegels, der sich von seinem langjährigen Autor und Herausgeber Stefan Andreas Karsdorf trennen musste, weil dieser Texte und Meinungskommentare heimlich mit KI verfasst hatte, zeigt, die Debatte um künstliche Intelligenz ist im Maschinenraum des Journalismus angekommen. Auslöser war eben nicht nur Karsdorf, sondern auch die FAZ. Sie hatte kurz zuvor einen Gastbeitrag des thüringischen Ministerpräsidenten Mario Vogt gelöscht, nachdem eine KI-Erkennungssoftware angeschlagen hatte. Dann mischte sich Springer-Chef Matthias Döpfner ein. Er veröffentlichte eine Replik auf das Vorgehen der FAZ, die er zu 100% von Googles KI Gemini schreiben ließ.
4: Da waren am Anfang gar nicht viele Überlegungen, sondern eigentlich nur Spiel und Spaß. Ich habe den Artikel über diesen Vorgang in der Bild gelesen und habe gedacht, würde mich mal interessieren, wie KI zu diesem Phänomen der Depublizierung steht, und habe dann einen ganz wirklich kurzen, fast läppischen Prompt eingegeben und eben den ganzen Text des Bildartikels, um sozusagen Kontext zu geben. Und dann kam in einer Sekunde ein, wie ich fand, ziemlich gut formulierter und mit einigen guten Gedanken argumentierender Kommentar. Dann habe ich erst mal drüber geschlafen und am nächsten Morgen habe ich gedacht, Mensch, das ist so interessant als Phänomen. Das könnte vielleicht dazu beitragen, die so dringend nötige Debatte über KI und wie wir es nutzen sollen, wie es Journalismus, wie es Politik nutzen muss oder eben nicht nutzen darf, diese Debatte könnte dadurch stimuliert werden, und habe dann den Text der Weltredaktion angeboten, die ihn gerne publiziert haben.
3: Wir fragen heute: Müssen wir uns vom handgemachten Journalismus verabschieden? Brauchen wir eine KI-Kennzeichnung oder sind wir einfach, ja, auch zu naiv und es passiert eh schon überall? Dazu spreche ich mit Dr. Jessica Hesen, Medienethikerin an der Universität Tübingen. Sie erforscht, wie der Einsatz von KI in den Medien transparent gekennzeichnet werden kann. Hallo Frau Hesen.
5: Hallo zusammen.
3: Und Christian Tretbar, Chefredakteur des Tagesspiegels. Schön, dass Sie da sind, Herr Tretbar.
6: Hallo, schönen guten Tag.
3: Ja, Herr Tretbar, fangen wir direkt bei Ihnen an. Der Rauswurf Ihres Kollegen Stefan Andreas Karsdorf hat die Branche schon ein bisschen aufgeschreckt, würde ich sagen. Wo genau verläuft denn für Sie jetzt die rote Linie? Ist die Nutzung von KI in Ihrer Redaktion generell verboten oder war hier einfach dieses Heimliche das Problem?
6: Ja, ich muss Sie leider gleich korrigieren. Stefan Andreas Karsdorf ist nicht rausgeworfen, sondern er wird seine publizistischen Aktivitäten bei uns vorerst und bis auf Weiteres pausieren. Das ist kein Rauswurf, sondern das ist eine publizistische Chefredaktionsmaßnahme, die wir getroffen haben. Und natürlich ist bei uns die Nutzung von KI in der Redaktion nicht verboten. Wir sind ein absolut technologieoffenes Haus und wir wissen auch um die Vorteile, um die Möglichkeiten, die KI uns bieten kann, um den Kern unserer journalistischen Aufgabe vielleicht sogar intensiver und besser zu machen. Aber das Problem, was wir hier hatten, ist einfach die Dimension des Geschehens. Wir reden über mehrere Texte, Meinungstexte, Leitartikel, die in Teilen komplett von KI geschrieben wurden und das auch über einen längeren Zeitraum. Und ja, es wusste auch in der Redaktion niemand darüber Bescheid. Und das ist einfach ein Verstoß gegen unsere internen KI-Richtlinien und etwas, was wir so nicht hinnehmen können, weil wir eben schon daran glauben, dass es einen Wesenskern von Journalismus gibt, den die KI entweder nicht kann oder nicht machen sollte. Und der Bereich war für uns hier berührt. Das heißt aber nicht, dass wir keine KI nutzen. Das hielt ich auch für den völlig falschen Angang.
3: Mhm. Frau Hesen, Axel Springer-Chef Matthias Döpfner hatte sich dann auch eingemischt und sieht das Ganze ein bisschen anders. Er nennt KI den modernen Ghostwriter und vergleicht Kritiker mit einer Postkutschenlobby.
4: wenn man die Nutzung von KI, und das beginnt jetzt so ein bisschen, fast pauschal als etwas Gefährliches, als Teufelszeug brandmarkt, dann erinnert mich das so ein bisschen daran, als die Eisenbahn erfunden wurde und man dachte, wenn man mit der Eisenbahn schnell von A nach B fährt, bleibt die Seele auf der Strecke. Also wir müssen sehr aufpassen, dass das nicht wie illegaler Drogenkonsum enthüllt wird, wer KI benutzt. KI ist eine Intelligenz, die wir Menschen nutzen können, um menschliche Intelligenz besser zu machen, um Journalismus besser zu machen, vielleicht sogar um Politik besser zu machen. Und deswegen braucht es, meine ich, klare Kriterien. Wir haben die bei uns im Haus.
3: Hat er denn nicht auch irgendwie ein bisschen recht? Also Politiker lassen sich ja reden von Ghostwritern schreiben, Journalisten nutzen Agenturmeldungen. Warum ist es denn ethisch verwerflicher, wenn jetzt eine Software die Sätze baut?
5: Also ganz grundsätzlich ist es überhaupt nicht verwerflich, KI zu benutzen, sondern die bringt einfach hervorragende Möglichkeiten auch für den Journalismus. Aber wir können unsere öffentliche Meinungsbildung nicht bestreiten mit künstlicher Intelligenz. Also wir müssen nochmal in den großen Zusammenhang denken, wofür es überhaupt öffentliche Kommunikation gibt. Die gibt es darum, weil wir uns in der Demokratie darauf verständigen wollen, wie wir miteinander leben möchten. Und das sollten wir nicht den Maschinen überlassen, diese Kommunikation zu bestreiten. Das heißt, es geht also doch darum, dass Menschen sich untereinander austauschen. Man kann das ja auch noch mal ein bisschen weiterdenken. Wenn der Herr Döpfner meint, jetzt könnte man KI genauso gut an der öffentlichen Meinungsbildung mitwirken lassen, warum soll dann eigentlich das Publikum nicht auch KI sein? Also, und dann merkt man mal, wie absurd das Ganze wird. Ja, es geht also letztendlich um Menschen, die gemeinsam sich auf Handeln verständigen wollen in der Demokratie. Und das kann man nicht mit KI bewerkstelligen.
3: Herr Tretbar, wenn jetzt auch die KI den Text vielleicht ein bisschen sprachlich auch besser formulieren kann,

0: als ein Redakteur. Ist es dann vielleicht auch manchmal besser für den Leser, weil es auch verständlicher ist?
1: Also nichts spricht gegen bessere Texte, gegen mehr Verständlichkeit. Und es spricht auch gar nichts dagegen, einen Text, den man selber geschrieben hat, nochmal mit einer KI zu checken. Gibt es da vielleicht bessere Formulierungen? Sind da Dinge drin, die irgendwie sperrig sind? Und dann ist immer noch der Mensch im Loop, der entscheidet, ja, das ist wirklich besser oder das kann ich zumindest als Grundlage nehmen und da und dort was anpassen. Aber der originäre Text, zumal wenn der Name drüber steht, ein Meinungstext, ein Leitartikel, der muss einfach von uns, von Journalistinnen und Journalisten geschrieben sein. Und ich glaube, da können andere Medien auch zu anderen Urteilen kommen. Das ist auch völlig in Ordnung, weil ich glaube, da muss auch jeder seinen eigenen Bereich definieren und seine eigenen Grenzen definieren. Und ich glaube, es hilft uns nur nicht zu sagen, hier sind die Holzköpfe von gestern und dort ist die Speerspitze der KI-Bewegung. Das ist, glaube ich, Quatsch. So nehme ich unsere Branche eigentlich auch nicht wahr. Und selbst Matthias Döpfner hat ja jetzt im Interview schon auch nochmal differenzierter da drauf geblickt und das finde ich auch gut so.
0: Jetzt lassen Sie uns mal vielleicht einen Schritt zurückgehen. Ein Großteil ja auch der jüngeren Zielgruppen konsumiert Nachrichten über TikTok-Algorithmen, synthetische Stimmen lesen dann Texte vielleicht auch vor, Suchmaschinen liefern KI-Zusammenfassungen. Herr Tretbar, Frau Hesen, kämpfen wir hier nicht irgendwie einen Kulturkampf von gestern? Ist es dem Publikum am Ende nicht völlig egal, wer den Text getippt hat, solange die Information stimmt? Frau Hesen, vielleicht die zuerst.
2: Naja, aber es hat ja was damit zu tun, ob die Information stimmt, also wer die dann letztendlich auch verfasst hat. Also wie sollen wir das kontrollieren, wenn wir letztendlich vielleicht sogar in einen Zirkel geraten? Also wenn KI Texte produziert, die dann wiederum von KI ausgelesen werden und genutzt wird. Also das sind Zusammenhänge, die wollen wir nicht sehen. Deswegen brauchen wir übrigens auch nicht nur eine Kennzeichnung von KI für Menschen, sondern eben auch eine Kennzeichnung von KI-Texten für KI. Das heißt, die muss jederzeit erkennen können, ob sie da einen menschengemachten Text vor sich hat oder einen, der schon durch KI generiert würde. Und was die jüngere Zielgruppe betrifft, ich glaube, da arbeiten wir oft mit ein bisschen verzerrtem Bild von dieser jüngeren Zielgruppe, was ich mitbekomme in der Forschung, aber auch mit meinen Seminaren an der Universität. Die meisten Menschen, die jungen Menschen, sind genauso interessiert daran, gute Informationen zu bekommen, wie das die ältere Generation ist. Und nur weil sie viele Unterhaltungsmedien konsumiert, heißt es noch lange nicht, dass sie nicht auch unterscheiden können, was Information ist und was Unterhaltung. Und umso wichtiger ist es eben, dass wir eine Medienlandschaft kreieren, in der wir diese Unterscheidung treffen können und wo wir dann auch eben wissen, was ist eine Quelle von hoher Autorität und dass wir eine Medienlandschaft aufrechterhalten, wo gerade auch junge Leute, die aufwachsen in dieser wahnsinnig großen digitalen Welt, dass die eben auch wissen, wo sie zugreifen können, um auf gute Informationen zu kommen.
0: Herr Tretbar, wie ist da Ihre Sicht?
1: Ja, das teile ich. Ich glaube auch, ja, es ist sogar vielleicht sogar umgekehrt, gerade weil die junge Generation schon so intensiv mit letztlich technologischen Distributionswegen umgeht, mit Algorithmen umgeht, damit groß wird, haben die, also so nehme ich das zumindest wahr, zum Teil eine viel höhere Sensibilität dafür, wo Grenzen sind und wo keine Grenzen sind. Und deshalb glaube ich auch, der Wert von Information, der Wert von auch durchaus einer eigenen Stimme, der Wert von einer Authentizität einer Person, das sind Dinge, die eine große Rolle spielen, die auch im Journalismus eine wichtige Rolle spielen. Denn gerade in einer Phase, wir werden sehr viele KI-Distributoren bekommen. Wir werden sehr viel KI-Texte bekommen. Das wird es alles geben. Aber gerade für uns auch als Qualitätsmedien ist das am Ende auch ein Differenzierungsmerkmal, weil ich glaube, viele Menschen werden auch in Medien Menschen und gewissermaßen Personalitätsmarken oder Personality auch vertrauen, weil Menschen eben Menschen vertrauen. Das geht aber nur, wenn sie sich auch darauf verlassen können, dass der Mensch da auch wirklich drinsteckt mit seinen Gedanken, seinen Analysen, seinem Know-how, aber ja, vielleicht auch seiner Sprache und seinem Schriftbild und dem, was man in den Zeilen sagt und vielleicht dazwischen auch nicht sagt.
0: Herr Tretbar, wenn jetzt Mario Vogt in Thüringen zum Beispiel eine Rede hält und die von der KI geschrieben wurde und es irgendwie auch monatelang niemand merkt, zeigt das dann nicht auch irgendwie, dass die Qualität so für den Alltag anscheinend doch ausreicht?
1: Nee, absolut. Also ich möchte auch wirklich differenzieren, dass ein Politiker sich eine Rede von einer KI schreiben lässt. Ganz im Ernst, das halte ich für weniger problematisch, als wenn Journalisten in ihrem Wesenskern das in einer Art und Weise zulassen, die vollständig ist. Und ich will nochmal sagen, ein wichtiger Faktor dabei ist ja, dass auch für die Redaktion und auch für die Chefredaktion nachvollziehbar ist, wie viel eigene Gedanken, wie viel eigene Meinung steckt denn da drin. Also selbst wenn eine Redaktion so weit ginge und sagen würde, wir lassen alle Texte von KI schreiben, dann finde ich, muss aber doch sichergestellt sein, dass man weiß, wie viel eigene Leistung steckt denn da noch drin. Und das war jetzt in unserem konkreten Fall beispielsweise auch nicht nachvollziehbar. Aber zurück zu Herrn Vogt. Das macht doch einen Unterschied.

0: Vogt und andere Politiker lassen sich über Jahre von Pressestellen, von Referenten Texte schreiben und machen sich diese dann zu eigen. Und das ist auch total legitim, weil die werden nicht dafür gewählt, ob sie einen guten Text schreiben können, sondern die werden dafür gewählt, ob sie zu dem, was sie sagen oder haben aufschreiben lassen, auch wirklich stehen. Und ich finde schon, dass das ein Unterschied ist. Andere sehen den Unterschied nicht, das ist auch legitim, aber für mich macht das einen Unterschied. Und deshalb würde ich da bei einem Politiker oder einer Politikerin anders drauf schauen als bei einem Meinungstext, einem Leitartikel oder meinetwegen auch irgendwie einer Reportage oder einem sehr persönlichen Text eines Journalisten oder einer Journalistin.
1: Frau Hesen, Sie hatten es gerade schon mal angesprochen mit den KI-Labels. Der Ruf nach Transparenz ist ja jetzt laut und wird immer lauter. Alles, was mit KI gemacht wurde, soll ja doch dann vielleicht ein Label bekommen. Reicht eine einfache Kennzeichnung aus, um das Vertrauen dann auch zu retten? Oder schläft da das Publikum bei der Flut an Labels nicht irgendwann ein, wenn es heißt, das ist KI und das ist nicht KI und so weiter?
2: Ja, ganz sicher ist, dass durch eine Nicht-Kennzeichnung das Vertrauen auf alle Fälle nicht gerettet werden kann. Das heißt, das Publikum möchte ja wissen, was durch KI gemacht wurde, oder es möchte zumindest einen Zugriff darauf haben, das erfahren zu können. Also das ist ein großes, ein debattiertes Feld, also wie man das überhaupt machen kann. Ich bin auf alle Fälle dafür, ab einem bestimmten Grad, natürlich auf alle Fälle, wenn Texte vollständig KI generiert wurden, auch ein Label dran zu machen, wo dran steht KI generiert oder eben auch durch KI verändert. Das betrifft vor allen Dingen Bilder und Videos. Also wir sprechen jetzt ja gerade vor allen Dingen von Texten. Aber noch viel dramatischer wird es natürlich beim Medieninhalt, also visuellen Medieninhalt, Videos, Bilder. Wenn Sie da nur eine kleine Veränderung vornehmen, ob jetzt zum Beispiel Olaf Scholz die Mundwinkel unten hängen hatte oder oben, macht einen riesigen Unterschied. Genauso natürlich jetzt auch bei Merz und so weiter. Also das sind Manipulationen, die völlig den Inhalt entstellen können. Und noch schlimmer ist es bei Videos, wo wir immer annehmen, das bildet jetzt ja auch wirklich die Realität ab. KI-generierte Videos sind inzwischen wirklich fast gar nicht mehr zu erkennen von echten Videos. Und hier brauchen wir unbedingt Labels, damit das Vertrauen in die Kommunikation nicht völlig verschwindet und vor allen Dingen auch, damit Menschen, die das Vertrauen weiterhin zerstören wollen, nicht noch weiteren Auftrieb bekommen, weil sie können ja gar nicht mehr unterscheiden letztendlich, ob ein Bild dann echt ist oder eben durch eine KI generiert, aber das könnte eben auch zum Schaden sein der echten Bilder. Das nennt man dann Lügnerdividende. Das heißt, es wird immer behauptet, auch bei echten Bildern, es wäre ein KI-generiertes Bild und deswegen brauchen wir unbedingt eine Kennzeichnung.
0: Was ich ja finde, wir müssen ja auch mal sehen, es gibt ja noch eine andere Perspektive, die habe ich jetzt in unserem Fall halt auch wahrgenommen. Es gibt ja auch die Frage, wie reagieren denn eigentlich Leserinnen und Leser jetzt in unserem Fall da drauf oder halt vielleicht auch Zuschauerinnen und Zuschauer. Und ich nehme da schon eine hohe Sensibilität wahr, also auch die Frage, genau das, ich möchte schon wissen, wenn da KI drin steckt, gar nicht im Sinne einer Ablehnung. Aber für den Kern, für den ja viele auch bei uns zahlen und Geld in die Hand nehmen, da ist schon noch die Erwartungshaltung da, dass das auch wirklich dann die Menschen, die Journalistinnen und Journalisten sind. Was anderes ist es vielleicht, wenn man dann über Features redet, also Textzusammenfassungen oder vielleicht auch synthetische Vertonungen. Da ist die Sensibilität nicht so groß. Das ist eher ein Service, der hilft. Aber immer dort, wo es um den Kern von journalistischer Arbeit geht, um Fakten, in unserem Fall durchaus auch das geschriebene Wort bei bestimmten Texten, also ich rede jetzt mal nicht so sehr von Agenturtexten oder Nachrichten, aber eben persönlichen Meinungstexten, Autorentexten. Da ist die Erwartung im Moment auf jeden Fall noch da, dass dann auch irgendwie sichergestellt ist, dass der Mensch dahinter steckt und mindestens eine Kennzeichnung da ist, sollte das nicht der Fall sein. Das muss man, glaube ich, sehen und das wird sich auch erst ausdifferenzieren, wie der Lesermarkt da überhaupt drauf reagiert. Welche Erwartungen hat er an Medien in der Nutzung von KI? Wie blickt man da selber drauf? Ich glaube, das ist eine Perspektive, die wir dringend auch mit berücksichtigen müssen, neben unserer eigenen professionellen Sicht darauf.
1: Ja, ich glaube, wir haben jetzt schon alle in den Medien natürlich viel rumprobiert mit KI und auch in den Überschriften, den Teasern und so weiter, natürlich das auch mal für uns versucht. Geben Sie uns doch mal einen Einblick in die Praxis beim Tagesspiegel. Also steht da dann, wenn jetzt ein Kollege DeepL nutzt, also die Übersetzungssoftware oder mit ChatGPT was recherchiert oder da noch was umschreibt, dass das mit Hilfe von KI erstellt wurde oder wie ist da Ihre Regel normalerweise?
0: Nee, also das muss man ja sehen. Wir haben ja vorher auch nicht hingeschrieben, mit welchen genauen Recherchemitteln man da jetzt wie arbeitet. Also vor allem, wenn es um technische Tools geht. Das halte ich auch nicht für zwingend. Aber ich mache mal ein Beispiel. Wenn wir zum Beispiel einen Text von einer anderen Zeitung nehmen würden, einer englischsprachigen, und wir würden den komplett übersetzen mit KI und das dann so auch publizieren, da würden wir wahrscheinlich drunter schreiben, die Übersetzung erfolgte mit Hilfe von KI. Weil natürlich jede Übersetzung, gerade von ganzen Texten, jetzt nicht von einzelnen Zitaten, aber von ganzen Texten, ist ja immer auch eine gewisse Interpretationsleistung, die da drin steckt. Und deshalb halten wir es zum Beispiel für richtig, da eine Kennzeichnung drunter zu machen. Und natürlich experimentieren wir auch mit der Frage, wie kann uns KI helfen, gerade

0: werden es dann auch Einzelfälle sein, die man individuell entscheiden muss. Aber es gibt schon so ein paar Sachen, wo ich sage, da tut man sich auch nicht weh, wenn man das da drunter schreibt. Das ist einfach ein Ausdruck von der Transparenz. Gleichzeitig muss man aber auch nicht bei jedem Einsatz das machen. Wir haben ja auch nicht drunter geschrieben, Word hat uns geholfen bei der Rechtschreibkontrolle. Da muss man ein gutes Gespür für haben, wie weit man da geht und wie weit nicht. Und das muss auch jede Redaktion für sich selbst definieren.
1: Jetzt flog der Fall Mario Vogt nur auf, weil die Plattform Frag den Staat eine Erkennungssoftware namens Pangram genutzt hat. Gleichzeitig sagen auch Informatiker, ja, es gibt mathematisch keine 100% verlässliche KI-Erkennung. Also die Fehlerquote ist dann doch hoch. Frau Hesen, können wir uns da technisch auf so Detektorentools verlassen? Oder was sagt dann auch das, wenn wir dann wirklich da alles einspeisen? Oder müssen wir wieder zurück zu dem normalen Vier- oder Sechs-Augen-Prinzip in der analogen Ära?
2: Ich glaube, das löst das Problem nicht, dass wir jetzt alle Detektivarbeit leisten und mit immer noch besseren Tools versuchen, KI-Texte zu detektieren. Das Problem haben wir übrigens ja auch an der Hochschule in ganz krasser Weise, dass wir gar nicht mehr wissen, ob die Studierenden eigentlich selber ihre Arbeiten schreiben und so weiter. Man muss zu neuen, besseren Systemen kommen, womit man Menschen dann trotzdem sich gut informieren können, gut lernen können. Und wir brauchen vor allen Dingen dann ein hochqualitatives Mediensystem. Also das ist ganz klar, dass KI natürlich Medienkommunikation mehr und mehr vermitteln wird und da ist auch gar nichts gegen einzuwenden. Sie soll aber eben nicht die Inhalte bestimmen und das ist, worauf es ankommt. Also dass wir weiterhin die Qualitätsmedien unterstützen, dass sie dann auch Qualität liefern und dazu gehört eben dann auch immer noch die Unterscheidbarkeit zwischen menschlicher und maschineller Autorenschaft.
1: Herr Tretbar, nutzen Sie so Software mittlerweile jetzt nach diesem Fall oder wenn Sie es mal allgemein sagen würden, droht uns da nicht irgendwie auch so ein paranoides Zeitalter im Newsroom?
0: Nein, also droht es uns vielleicht ja, aber das ist nicht das, wo wir hinwollen und ich glaube auch nicht, dass das notwendig ist. Also wir haben hier wirklich einen Fall, von dem ich sagen würde, das ist ein extremer, aber trotzdem irgendwie auch ein Einzelfall. Das heißt nicht, dass man hier und da vielleicht nochmal Fälle hat, wo jemand vielleicht mehr KI genutzt hat, als man das wollte, aber ich glaube, es geht doch jetzt darum, nach vorne zu gucken, zu sehen, wie können wir ein bisschen mehr Gerüst geben, wie können wir das Regelwerk vielleicht ein bisschen konkreter machen. Also ich kann ja nur für unseren Fall reden. Und trotzdem wird es immer so sein, dass Journalismus nie komplett durchgeregelt ist. Journalismus wird immer auch so sein, dass wir Einzelfallentscheidungen treffen müssen, dass wir miteinander reden müssen und individuell entscheiden müssen. Und ich halte nicht so viel davon, jetzt zu sagen, man muss jetzt ganz grundsätzlich immer alles kontrollieren bis aufs Letzte. Wir müssen eine Qualitätskontrolle haben. Das ist richtig. Aber ich glaube, je mehr wir den Kolleginnen und Kollegen auch an die Hand geben können und ihnen entsprechend auch mehr Sicherheit geben können, umso einfacher ist das und umso seltener wird da auch ein Missbrauch geschehen. Und wichtig ist nur ganz grundsätzlich Qualitätskontrolle. Vier-Augen-Prinzip, Faktenchecks. Das sind Urtugenden des Journalismus und die gelten heute im KI-Zeitalter genauso, wie sie zu klassischen Printzeiten gegolten haben.
1: Zum Schluss vielleicht noch einen Blick in die nahe Zukunft. Sie haben es gerade schon gesagt, Herr Tretbar. Wird denn der Journalismus in fünf Jahren durch diese Debatte jetzt glaubwürdiger sein oder endgültig vielleicht automatisierter sein? Wie wird sich jetzt KI da auswirken, Frau Hesen?
2: Naja, Debatten sind immer gut, aber ich denke tatsächlich, dass wir eine weitere Ausdifferenzierung sehen werden der Medienlandschaft, nämlich zwischen wirklich guten Angeboten, die dann auch auf KI natürlich zurückgreifen als Instrument und auch einer Menge KI-Müll, die entstehen wird. Also das wird sehr stark auseinandergehen, der sogenannte AI-Slop wird immer mehr an Bedeutung gewinnen und das ist natürlich dann letztendlich auch eine Frage der sozialen Gerechtigkeit. Das tut unserer Demokratie nicht gut, weil es wird dann immer mehr Bezahlangebote geben auf der einen Seite und dann diese billigen KI-Angebote. Und wenn wir uns wieder, wie schon am Anfang gesagt, verständigen wollen in einer Demokratie auf das, wie wir gemeinsam handeln wollen, die Meinungsbildung, wenn die weiterhin im Vordergrund steht und das muss sie in einer Demokratie, dann ist das keine gute Prognose.
1: Herr Tretmann.
0: Ja, also ich glaube auch die Glaubwürdigkeit von Medien, da spielt KI eine Rolle, aber vielleicht nicht die alleinige. Aber natürlich ist es so, dass am Ende wird es eine Differenzierung geben und es ist auch oder muss auch gerade für uns Qualitätsmedien, muss es auch ein Ansporn sein, uns eben zu differenzieren von dem, was an KI-Welle, an automatisierten und KI-erstellten Inhalten kommen wird. Sowohl was die Faktentreue angeht, was die Einzigartigkeit angeht, was die Originalität angeht, was die Qualität eben angeht. Also insofern, ich sehe das auch als Chance, als Differenzierungschance. Und ich würde sagen, Journalismus wird immer gebraucht und wir müssen eben selber dafür sorgen, dass unsere Glaubwürdigkeit möglichst wächst und nicht weiter zurückgeht. Und da spielt, glaube ich, auch diese Debatte, wie wir mit KI umgehen, eine Rolle, aber mit Sicherheit nicht die einzige.
1: Wo beginnt der KI-Betrug im Journalismus? Die ganze Debatte um Karsdorf, Döpfner, FAZ,

0: hier in BR24 Medien. Das Dilemma bleibt, KI ist ein mächtiges Werkzeug, aber als heimlicher Co-Autor beschädigt sie das Fundament der vierten Gewalt, die Glaubwürdigkeit. Mein Dank geht an Dr. Jessica Hesen von der Universität Tübingen und Christian Tretbar, Chefredakteur vom Tagesspiegel, für die lebendige Diskussion. Danke.
1: Danke. Vielen Dank.
0: Das war BR24 Medien für heute. Am Mikrofon verabschiedet sich Jonathan Schulenburg. Tschüss und bis zum nächsten Mal.
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2: 14.30 Uhr. Die Nachrichten des Bayerischen Rundfunks mit Benjamin Day. Die Übersicht. Vorschläge der Rentenkommission sorgen für Diskussionen. Iran konzentriert sich bei Verhandlungen mit den USA auf den Libanon. Nach Güterzugunfall in München sind Bergungsarbeiten beendet. Das Wetter in Bayern sonnig und heiß, örtlich Schauer und Gewitter. Berlin. Die Vorschläge der Rentenkommission sorgen weiter für Diskussionen. Sozialverbände und Ökonomen äußern deutliche Kritik an den geplanten Reformen. VdK-Präsidentin Bentele warnte vor Einschnitten bei der gesetzlichen Rente. DEW-Präsident Fratscher sagte in der Rheinischen Post, die Vorschläge würden das Problem der Altersarmut nicht lösen. Gewerkschaften sind vor allem gegen eine weitere Anhebung des Rentenalters und warnen davor, dass viele Beschäftigte schon heute Schwierigkeiten hätten, bis 67 zu arbeiten. Die Linke spricht von einem drohenden Sozialabbau. Die Kommission empfiehlt unter anderem, das Renteneintrittsalter an die Lebenserwartung zu koppeln und die abschlagsfreie Rente mit 63 abzuschaffen. Zudem sollen künftig mehr Menschen in die gesetzliche Rentenversicherung einzahlen. Ziel ist eine langfristige Stabilisierung des Rentensystems. Berlin. CSU-Chef Söder zieht vor den entscheidenden Beratungen über eine Renten- und eine Steuerreform rote Linien für die Verhandlungen. Im Interview mit der Bild am Sonntag sagte er, für ihn komme es nicht in Frage, die Mehrwertsteuer zu erhöhen oder das Ehegattensplitting abzuschaffen. Auch die Mütterrente müsse bleiben. Es sei eine Frage der Gerechtigkeit, dass Frauen eine Unterstützung bekommen, die ihr Leben lang etwas für das Land geleistet und Kinder großgezogen hätten, so Söder. Gleichzeitig ist der CSU-Chef dagegen, Gutverdiener steuerlich stärker zu belasten. Ein höherer Spitzensteuersatz für Leistungsträger sei der falsche Weg. Besser seien deutliche Sparmaßnahmen beim Bürgergeld. Luzern. Hochrangige Vertreter des Iran und der USA beginnen heute in der Schweiz mit den Verhandlungen über ein finales Abkommen, um den Krieg zu beenden. Dabei soll die von beiden Ländern unterzeichnete Absichtserklärung konkretisiert und Lösungen für ungeklärte Punkte gefunden werden. Teheran und Washington setzen unterschiedliche Schwerpunkte. Der Iran will den Krieg Israels gegen die libanesische Hisbollah-Miliz in den Mittelpunkt stellen, wie Außenministeriumssprecher Bachai erklärte. Die Umsetzung des Rahmenabkommens müsse mit einer Einstellung aller Kampfhandlungen beginnen, auch im Libanon. Bachai kritisierte, die USA seien nicht in der Lage oder nicht willens, Israel zur Einhaltung der Waffenruhe zu bewegen. Seinen Angaben zufolge ist derzeit nur ein Verhandlungstag geplant. Den USA geht es insbesondere um das iranische Atomprogramm, an dem Teheran festhalten will. Für die USA verhandeln Vizepräsident Vance und die Sondergesandten Kushner und Witkoff. München. Nach dem Güterzugunglück im Münchner Norden sind die Bergungsarbeiten schneller beendet worden als zunächst erwartet. Gestern Abend setzten Schwerlastkräne den zweiten entgleisten Waggon, der von einer Brücke auf die darunterliegende Straße gestürzt war, zurück in die Gleise. Danach konnte er weggeschoben werden. Anschließend wurde die Statik der Brücke überprüft. Gegen Mitternacht konnte dann die Schleißheimer Straße wieder in beiden Richtungen einspurig geöffnet werden. Bei dem Unfall war ein 46-jähriger Rangierhelfer ums Leben gekommen. Ein Gutachter soll die Unfallursache klären. Das Wetter in Bayern. Es ist meist sonnig mit wenigen Wolken und schwülheiß bei maximal 29 bis 37 Grad. Vereinzelt sind kräftige Schauer und Gewitter möglich, örtlich Starkregen, Hagel und schwere Sturmböen. Für den Bayerischen Wald gilt eine Unwetterwarnung des Deutschen Wetterdienstes. In der Nacht klingen Schauer und Gewitter ab, Tiefstwerte 22 bis 13 Grad. Auch in den kommenden Tagen überwiegend sonnig und heiß mit einzelnen Hitzegewittern. Es ist 14.34 Uhr. Die Verkehrsmeldungen. Die A3 Nürnberg-Passau ist in beiden Richtungen zwischen Kreuz Deggendorf und Hengersberg wegen Bauarbeiten bis morgen früh gegen 1 Uhr gesperrt. Es staut sich in beiden Richtungen. Eine Umleitung ist jeweils eingerichtet. Wir empfehlen aber, das Gebiet weiträumig zu umfahren. Die A7 Füssen Richtung Ulm zwischen Memmingen Süd und Kreuz Memmingen 4 Kilometer Stau nach einem Unfall. A7 Fulda Richtung Würzburg zwischen Fulda Dreieck und Bad Brückenau Wildflecken 5 Kilometer Stau an einer Baustelle. Die A8 Salzburg Richtung München zwischen Weyern und Hofoldinger Forst Stau und stockender Verkehr. A8 München Richtung Stuttgart zwischen Märklingen und Mühlhausen stockender Verkehr. Und zuletzt die A9 Nürnberg Richtung München zwischen Pfaffenhofen und Allershausen 7 Kilometer Stau nach einem Unfall. Soweit die Verkehrsübersicht.
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3: Joachim Wohlbergs geht auf dem Platz vor dem Justizzentrum München hin und her. Kurz zieht er an seiner Zigarette. Man merkt ihm an, dass er versucht, das gerade Gehörte einzuordnen. Die Staatsanwaltschaft will den ehemaligen Regensburger Oberbürgermeister in Haft sehen, wegen einer Korruptionsaffäre, die vor 10 Jahren ihren Anfang genommen und bundesweit für Schlagzeilen gesorgt hat. Und nun zum bereits 3. Mal vor einem bayerischen Gericht verhandelt wird. Nur dieses Mal könnte es für Wohlbergs eng werden. Es droht eine Freiheitsstrafe.
4: Es hinterfragt niemand mehr irgendwas. Die Macht liegt an einer bestimmten Stelle und die entscheiden darüber, was mit mir passiert, so ist es.
3: Eine Woche später fällt das Landgericht München sein Urteil, mit weitreichenden Folgen für Joachim Wohlbergs.
5: Und jetzt gibt es ein Strafmaß, was, wenn es so eintritt, mein Leben quasi beendet, zumindest radikal verändert.
3: Doch wie konnte es so weit kommen?
6: Hallo, darf ich Ihnen was mitgeben zur Kommunalwahl? Bitte schön.
3: 4 Monate zuvor, Februar 2026. Joachim Wohlbergs macht Straßenwahlkampf für Die Brücke, ein von ihm gegründeter Wählerverein. Mit der Brücke will er wieder in den Stadtrat.

0: Stadtrat einziehen. Vor einem Supermarkt im Regensburger Osten verteilt er Flyer und Kugelschreiber an nahezu jeden Kunden, der mit dem Einkaufswagen an ihm vorbeirattert. Im Hintergrund ein Aufsteller mit dem Foto des Oberbürgermeisterkandidaten. Und das ist nicht Joachim Wohlbergs. Er darf nicht. Wer als Wahlbeamter zu einem Jahr Freiheitsstrafe verurteilt wird, verliert auch die Möglichkeit, in ein Amt gewählt werden zu können. Für Joachim Wohlbergs bleibt nur die Rolle des Stadtratskandidaten. Das mindert aber nicht sein Engagement.
1: Nee, ich mache für den Thomas Turow Wahlkampf, weil mir das wirklich wichtig ist. Also ich will, dass wir in dieser Stadt was gestalten können. Und dazu muss man bei der OB-Wahl was reißen. Und ich bin sehr zuversichtlich, dass wir es in die Stichwahl schaffen können.
0: Sein Einsatz ist wichtig. Während der Oberbürgermeisterkandidat eher im Hintergrund bleibt, geht Wohlbergs auf die Menschen zu und die Menschen auf ihn.
1: Sie sind schon versorgt, gell?
2: Ich bin versorgt, danke. Wie geht's Ihnen?
3: Geht so.
2: Geht's wieder besser?
1: Geht so, ja. Ja, bei mir geht's ja jetzt weiter im März, aber ja, hilft nichts. Hilft nichts.
2: Muss.
1: Ja, kann man wohl sagen. Oder? Kann man wohl sagen. Ja, okay. Aber hilft nichts. Kann man nichts machen. Geht. Ja, Ihnen alles Gute, gell? Ciao.
0: Im März 2026 beginnen entscheidende Wochen für Wohlbergs. Einerseits die Kommunalwahl, bei der er hofft, dass die Brücke wieder gut abschneidet. Allerdings, im März steht Wohlbergs auch wieder vor Gericht. Korruptionsvorwürfe gegen ihn müssen neu verhandelt werden.
1: Gerade heute habe ich mich wieder mit Akten beschäftigt und sowas. Und wenn ich das dann alles wieder lese, was da war, was da abgelaufen ist und was einem unterstellt worden ist, und dann muss man sich ja innerlich darauf vorbereiten, dass das jetzt alles wieder losgeht, dann ist sowas wie eine Befreiung.
0: Joachim Wohlbergs galt einst als Hoffnungsträger der Bayern-SPD. Redegewandt, nahbar, ein Herzblut-Kommunalpolitiker. 2014 kandidiert er zum zweiten Mal für das Amt des Oberbürgermeisters. Zuvor war er dritter Bürgermeister von Regensburg und damit auch Amtsträger. Ein Problem, denn für seinen Wahlkampf sammelt er Spenden aus der Baubranche ein. Vor allem bei einem Bauunternehmer, der zum Zeitpunkt der Wahl ein millionenschweres Bauprojekt in der Stadt realisieren will. Und Wohlbergs wird zum Oberbürgermeister von Regensburg gewählt, mit deutlichem Vorsprung. 2016 stehen dann Polizei und Staatsanwaltschaft vor dem Rathaus. Der Verdacht? Wohlbergs habe sich korrumpieren lassen. Kurz nach der Durchsuchung gibt Wohlbergs eine Pressekonferenz.
4: Solange ich lebe, hat es nicht einmal den Versuch gegeben, mich kaufen zu wollen. Niemand hat es bisher probiert. Niemand. Und ich habe auch noch nie in meinem Leben etwas getan, weil jemand etwas gespendet hat.
0: Anfang 2017 der tiefe Fall. Untersuchungshaft. Es kommt zu einer Krisensitzung im Regensburger Stadtrat. Vor allem aus der CSU werden Rücktrittsforderungen laut.
5: Um diesen maximalen Schaden, der eingetreten ist, so schnell wie möglich doch noch zu vermindern und zu beseitigen, brauchen wir einfach eine schnelle Neuwahl. Das ist auch wichtig, um das Vertrauen der Bürgerinnen und Bürger in die Politik wiederherzustellen. Und diese Neuwahl ist allein abhängig von der SPD und dem Oberbürgermeister, also hängt ab von dem Rücktritt, da ist auch die SPD gefordert.
0: Sagt Franz Rieger, damals Regensburger Landtagsabgeordneter und Kreisvorsitzender der CSU. Was zu dem Zeitpunkt noch keiner weiß, ein paar Jahre später werden sich Rieger und weitere CSU-Stadtgrößen wegen Annahme illegaler Parteispenden vor Gericht verantworten müssen. Joachim Wohlbergs wird 7 Wochen nach seiner Inhaftierung aus der Untersuchungshaft entlassen. Von seinem Amt als Oberbürgermeister bleibt er aber bis auf Weiteres suspendiert. Sein erster Auftritt bei einer Gremiensitzung der Regensburger SPD macht deutlich, die Genossen gehen auf Distanz. So auch Thomas Burger, der die Veranstaltung vorzeitig verlässt.
6: Das, was bereits auf der Hand liegt, glaube ich, führt zu dem Schluss, dass der Joachim Wohlbergs jetzt nicht dazu geeignet ist, hervorgehobene politische Funktion an der Stelle einzunehmen.
0: Thomas Burger wird später noch eine Rolle spielen. Wohlbergs bricht kurze Zeit später mit der SPD, gründet die Brücke. Er will weiter Politik machen, obwohl sich Wohlbergs über Monate in gleich 2 Verfahren vor Gericht verantworten muss. Und Achtung, jetzt wird es ein bisschen kompliziert. Neben dem bereits erwähnten millionenschweren Bauprojekt hat sich Wohlbergs als Amtsträger auch für Bauvorhaben weiterer Immobilienunternehmer eingesetzt. Insgesamt sind dabei Spenden in Höhe von mehreren 100.000 Euro geflossen, die Bauunternehmer über mehrere Jahre in Wohlbergs SPD-Wahlkampf gepumpt haben. Das erste Verfahren endet 2019 mit einer Verurteilung. Aber Wohlbergs bleibt straffrei. Nach der Urteilsverkündung macht er seinem Ärger Luft.
4: Und wer jetzt immer noch behauptet, ich sei ein korrupter Politiker, der muss sich schon gelegentlich fragen lassen, was da eigentlich los ist. Und ansonsten habe ich heute keine Lust mehr. Ehrlich nicht. Ich mag nicht mehr. Verstehen Sie? Weil ich nicht mehr kann. Weil 3 Jahre bin ich behandelt worden wie ein Stück Scheiße. 3 Jahre lang.
3: Über diese Stadt ist der Schleier der Korruption gelegt worden. Und das ist alles Unsinn.
0: Allerdings, in dem zweiten Verfahren wird Wohlbergs zu einer Freiheitsstrafe von einem Jahr auf Bewährung verurteilt. Wegen Bestechlichkeit. Damit ist das Oberbürgermeisteramt weg. Und es kommt noch schlimmer. Das Urteil, bei dem Wohlbergs straffrei geblieben ist, wird vom Bundesgerichtshof kassiert. Es sei zu milde. Daher muss es, 10 Jahre nach Bekanntwerden der Korruptionsaffäre, am Landgericht München neu verhandelt werden. Und dabei wird es um viel gehen.
1: Schon martialisch, gell, diese Mauern.
0: Joachim Wohlbergs steht an einem trüben Februartag vor der etwa 5 Meter hohen Betonmauer der Justizvollzugsanstalt Straubing. Hier ist er mehrere Wochen eingesessen, im Januar 2017. Es ist eine Zeit, die ihn sehr geprägt hat. Und nicht nur ihn.
1: Da kam immer meine Frau mit den Kindern für eine halbe Stunde. Immer unter Begleitung. Und man sitzt dann im Besuchsraum, liegt sich im Regelfall heulend in den Armen und erzählt so ein bisschen, wie es in der Schule ist. Und dann sitzen immer zwei Beamte dabei, die danach ein Aktenvermerk machen, worüber geredet worden ist. Also du fühlst dich echt wie, als bist du der größte Kriminelle, den es gibt.
0: Erst später wird festgestellt, die Untersuchungshaft war unbegründet. Nun könnte sich sein Schicksal wiederholen. Mehr noch, bei einer erneuten Verurteilung könnte Wohlbergs für eine weitaus längere Zeit in Haft kommen. Doch auch im Angesicht der Mauer der JVA, vor der er nun steht, denkt Wohlbergs nicht an Aufgeben.
1: Das Einzige, was meine Ehre betrifft, war, dass die Leute mir vertraut haben. Ich bin ja nicht mit 70% gewählt worden, weil mein Programm so gut ist oder weil ich so schön bin, sondern weil viele Leute mich erlebt haben und die haben sich gedacht, dem kann ich vertrauen. Und dieser Glaube in mich, der in meinen Augen gerechtfertigt war und ist, der ist mir genommen worden. Zu Unrecht.
0: Kurz vor Prozessbeginn. Mit seinem Anwalt Peter Witting will Wohlbergs nochmals die Strategie durchgehen. Ein Punkt, die Berichterstattung.
7: So, mit Sonnenbrille, Zigarette.
8: Ne, ich weiß.
7: Steht.
8: Wie ein,
7: ich sehe aus wie ein Schwerverbrecher. So. Und dieses Bild wurde in der späteren Berichterstattung immer wieder verwendet. Immer wieder.
9: Aber nochmal, wir werden mit den Einwänden rechnen müssen.
10: Wer derartige Vorwürfe hat, der muss damit rechnen, dass das auch in der Presse begleitet wird.
0: Sein zerstörter Ruf soll Thema werden beim anstehenden Prozess. Sein Verteidiger will alles auffahren, um einen Freispruch zu erreichen. Zumindest um das Strafmaß zu mildern.
10: Wenn ich aus Sicht eines Verteidigers das bewerte, dann kann ich sagen, es gibt bessere Strategien. Denn nichts einfacher wäre jetzt in der jetzigen Konstellation zu sagen, wir versuchen auf kleinster Flamme bestmöglich aus dem Verfahren herauszukommen. Aber das wird es nicht geben. Das tun wir nicht.
0: Anders ein einst mitangeklagter Bauunternehmer. 2023 wird ihm erneuter Prozess gemacht. Dieses Mal gesteht, mit den Spenden von fast 500.000 Euro sollte das Wohlwollen Wohlbergs gesichert werden. Um das geheim zu halten, flossen die Spenden gestückelt. Über mehrere Jahre und mehrere Mitarbeiter. Und immer unter der Veröffentlichungsgrenze von 10.000 Euro. Ein Schrummann-System. Die Frage ist nur, wusste auch Wohlbergs, was der Bauunternehmer mit den Spenden beabsichtigte?
10: Wir müssen unterscheiden zwischen der Perspektive des Spenders, der ein ausgeklügeltes System der Spende, Großspende entwickelt hat, und der Perspektive des Empfängers. Und es ist nun eindeutig, wenn der Empfänger davon ausgehen kann, jeder der einzelnen Spender hat aus seinem eigenen Vermögen gespendet, dann gibt es eben nicht einen Spender, sondern 5, 6, 8, 10 Einzelspender. So, und das ist der Unterschied. Und den muss man einfach berücksichtigen bei der Bewertung des Ganzen.
0: Das Geständnis ermöglicht dem Bauunternehmer, aus der Sache rauszukommen, ohne ins Gefängnis zu müssen. Wohlbergs, der 3 Jahre später auf derselben Anklagebank Platz nehmen wird, belastet die Aussage sehr.
11: Der Fall in Regensburg, der ist nicht auf Regensburg oder auf Bayern begrenzt, sondern das wird bundesweit wahrgenommen. Das verfolgen auch die Büros der Oberbürgermeisterinnen und Oberbürgermeister, weil natürlich niemand in so eine Rolle kommen möchte.
0: Christian Erdmann kennt die Fallstricke in der Kommunalpolitik. Der Verwaltungsrechtsprofessor ist bei Transparency International Deutschland der Experte, wenn es um Korruption auf kommunaler Ebene geht. Und die ist kein Einzelfall. Auch in Ingolstadt haben Gefälligkeiten die Reputation eines ehemaligen Oberbürgermeisters zerstört, weil dieser mehrere Bauunternehmen lukrative Sanierungsprojekte ermöglicht hat. 2 Jahre auf Bewährung lautet hier das Urteil. Gegen den ehemaligen Oberbürgermeister von Wiesbaden wird 2020 ein Strafbefehl wegen Vorteilsannahme erlassen, weil er sich von einem Großgastronomen in 5-Sterne-Hotels und zu einem Urlaub nach Saint-Tropez einladen hat lassen. Berüchtigt ist der Kölner Müllskandal. Um den Bau einer Müllverbrennungsanlage voranzutreiben, haben mehrere Unternehmer führende Kölner Politiker unterstützt. unter anderem mit Spenden für die Kommunalwahl 1999. Am Ende bringt der Müllskandal zwei Vertretern der Kölner Stadtspitze eine Verurteilung wegen Bestechlichkeit ein.
11: Gerade im kommunalen Sektor haben wir halt eine sehr, sehr große Nähe der Betroffenen. Dieses Spannungsfeld zwischen Bürgernähe einerseits und direkter Abhängigkeit andererseits, diese räumliche und soziale Nähe der Entscheidungsträger, das sorgt dafür, dass einfach Einfallstore da sind. Und wenn dann das Wertegerüst der Beteiligten nicht funktioniert, rechtzeitig zu sagen, nein, da gehe ich nicht hin oder das nehme ich nicht an, dann würden viele Sachen nicht passieren.
0: Laut Korruptionsexperten Erdmann gibt es auch ein strukturelles Problem. Denn um den Wahlkampf zu finanzieren, sind Lokalpolitiker auf Unterstützung angewiesen.
11: So ein Wahlkampf ist teuer. Ne? Sie brauchen da ein kleines Team um sich rum. Sie müssen die Wahlkampfplakate drucken. Sie müssen Veranstaltungen durchführen. Und das zahlt man dann im Zweifel aus eigener Tasche. Und wenn man nicht gewählt wird, hat man halt viel Geld in den Sand gesetzt.
0: Kurz, ohne Geld kein Amt und oft ohne Spenden kein Geld. In Deutschland finanzieren sich die Parteien aus Mitgliedsbeiträgen, Spenden und durch eine staatliche Teilfinanzierung. 2025 wurden aus dem staatlichen Topf rund 225 Millionen Euro an die Parteien vergeben. Die Verteilung richtet sich unter anderem danach, wie viel Stimmen die Partei bei den letzten Landtags-, Bundestags- und Europawahlen bekommen hat. Für die Kommunalwahl gibt es vom Staat nichts. Die Kreis- und Ortsverbände müssen selbst ran. Anfrage bei den im Bayerischen Landtag vertretenen Parteien, ob und mit wie viel Geld sie bisher den bayerischen Kommunalwahlkampf 2026 unterstützt haben. Ein Großteil teilt mit, dass die Parteigliederungen vor Ort ihren Wahlkampf selbst finanzieren. Dazu kommt eine Veröffentlichungsgrenze. Erst ab einer Spende von 10.000 Euro müssen die Namen der Spender in den Rechenschaftsberichten der Partei genannt werden. Das ist legal. Nur bietet die Grenze eine Möglichkeit, die eigentliche Herkunft der Spenden aus dem Umfeld einer Person oder Firma zu verschleiern.
11: Für das Beispiel Spenden wäre ja eine Möglichkeit, dass man da auf komplette Transparenz setzt. Das heißt, dass die Kandidaten die Spenden und ihre Herkunft offenlegen. Dann sieht der Bürger, ja, wer spendet denn für diesen Wahlkampf?
0: Doch bei Joachim Wohlbergs ist es etwas komplizierter. Entscheidend in seinem Fall ist, Wohlbergs war vor seiner Wahl bereits Amtsträger und gleichzeitig Vorsitzender des Ortsvereins, der sich um die Wahlkampffinanzierung gekümmert hat. Das wird ihm zum Verhängnis, sagt Anwalt Peter Witting.
10: Man kann das alles umgehen, dieses Problem. Die Spenden wird es immer geben, denn ohne Spenden wird es keinen Wahlkampf geben. Und ich möchte nicht wissen, in welcher Dimension auch in Regensburg heute noch Spenden eingeworben werden, um Wahlkämpfe zu finanzieren. Nur eins wird man nicht mehr machen. So dumm sein, in Anführungszeichen, wie Wohlbergs es war, es als eigener Vorsitzender eines Ortsvereins mit dem Risiko zu belegen, aha, hier sieht man dann später, wer wie gespendet hat. Ich habe alles mitverfolgt, ich habe die Rechenschaftsberichte unterschrieben, weil ich Vorsitzender des Ortsvereins bin. Kann ich alles umgehen.
12: Hallo, grüß Anna. Freudenstein, ich bin die Bürgermeisterin.
7: Kennen Sie.
0: Astrid Freudenstein ist in dem eher dörflich geprägten Regensburger Stadtteil Winzer auf Stimmenfang. Bisher war sie Bürgermeisterin. Die Spitzenkandidatin der CSU ist also in einer ähnlichen Ausgangslage wie einst Joachim Wohlbergs. Beide sind als stellvertretende Bürgermeister bereits Amtsträger, als sie für das höchste Amt in Regensburg kandidieren. Beide werfen alles in den Wahlkampf, sind omnipräsent, nutzen klassische Wege des Wahlkampfes wie zum Beispiel Wahlplakate, ebenso wie Social Media.
12: Ja, das kostet ordentlich Geld. Deswegen brauchen wir Unterstützung. Ja, Wahlkampf ist schon was, was ins Geld geht und was Parteien beansprucht. Bei uns leistet jeder eine Spende, der auf der Liste steht, abgestuft, je nachdem, auf welcher Position man steht. Das ist bei mir fünfstellig.
0: Bis zum Wahltag wird die Regensburger CSU um die 250.000 Euro ausgeben. Der überwiegende Teil wird durch Spenden gedeckt. Zum Vergleich, die Regensburger SPD hat Ausgaben in Höhe von 125.000 Euro. Wie viel Spenden die Genossen gesammelt haben, dazu gibt es keine Angaben. Die Brücke, mit der Joachim Wohlbergs nun zum zweiten Mal bei der Kommunalwahl angetreten ist, teilt mit, man habe 25.000 Euro an Spenden eingesammelt, die überwiegend von Mitgliedern kommen. Allen gemein ist, für die Spendenakquise sind nicht die Spitzenkandidaten verantwortlich.
12: Also ich verweise immer an unser Finanzteam, die Aufgabe übernehmen, den Wahlkampf zu finanzieren. Also ich habe auch gar keinen Einblick in Spendenkonten. Ich weiß weder, was da reingeht, noch was da rausgeht.
0: Astrid Freudensteins Wahlkampf scheint sich auszuzahlen. Am Wahlabend Mitte März wartet sie in einer Regensburger Kongresshalle auf die ersten Zahlen. Dann werden die ersten Ergebnisse auf die Leinwand projiziert. Die CSU-Kandidatin führt. Sie kommt in die Stichwahl gegen Thomas Burger von der SPD. Joachim Wohlbergs ist bei der Wahlveranstaltung nicht dabei. Er kann zwar sein Stadtratsmandat verteidigen, aber sein Wählerverein verliert deutlich an Stimmen. 3 Tage nach der Kommunalwahl muss Joachim Wohlbergs wieder auf der Anklagebank Platz nehmen.
13: Bitte nehmen Sie Platz.
0: Nachdem der vorsitzende Richter die Sitzung eröffnet und der Staatsanwalt seine Vorwürfe vorgetragen hat, ist Anwalt Peter Witting an der Reihe. Wohlbergs sei unschuldig. Und überhaupt müsse man den Blick aufs große Ganze werfen. Dass Wahlkämpfe teuer seien, dass kein Unterschied bestehe zwischen Wohlbergs und anderen Wahlkämpfen. Und es geht um die Besetzung des Gerichts. Anwalt Peter Witting kritisiert, dass eine der 3 Berufsrichter bereits Richterin im Prozess gegen den Bauunternehmer war. Aber ein Antrag auf Befangenheit wird abgelehnt. Am Ende des ersten Verhandlungstages wirken Anwalt und Mandant Wohlbergs niedergeschlagen.
14: Ja, nicht gut. Also ich habe halt irgendwie das Gefühl, da ist schon viel klar. Aber ich habe mich eingelassen, ich habe alles erklärt, ich werde alle Fragen beantworten und dann wird man sehen.
15: Sag mal nicht, was drin ist.
0: Eine Woche nach Prozessbeginn wird in Regensburg geklärt, wer in Zukunft als Oberbürgermeister die Stadt regiert. Vor der Stichwahl war Astrid Freudenstein von der CSU noch in Führung gelegen, vor dem Kandidaten der SPD und Wohlbergs einstigen Parteifreund Thomas Burger. Trotz des omnipräsenten Wahlkampfes und einem Mehr an Wahlkampfspenden ist Astrid Freudenstein am Ende die Verliererin.
12: Naja, wir sind natürlich schon alle enttäuscht, weil wir haben wahnsinnig gekämpft, monatelang. Und hatten auch eine ganz große Teamleistung, aber wir werden uns das Ergebnis jetzt natürlich anschauen und dann wieder nach vorn schauen.
0: Zum neuen Oberbürgermeister wurde Thomas Burger gewählt.
16: Es ist Wahnsinn, es ist wirklich wahnsinnig überwältigend und es war eine wahnsinnig tolle Teamleistung, Gemeinschaftsleistung. Da nimmt man so viel mit und ich habe jetzt richtig Bock drauf, mit den allen Menschen, die was in Regensburg machen wollen, mit denen gemeinsam anzupacken.
0: Und dazu gehört auch die Brücke. Sie wird Teil der Stadtratskoalition und stellt sogar den 3. Bürgermeister. Joachim Wohlbergs bleibt das Amt zwar verwehrt, er führt aber weiter die Fraktion im Stadtrat. Und er erhält auch Aufsichtsratsposten bei städtischen Unternehmen, zumindest vorerst. Ob Joachim Wohlbergs auf die Stadtpolitik noch Einfluss nehmen kann, wird vor dem Münchner Landgericht entschieden. Aus Sicht der Verteidigung läuft es nicht gut. Sämtliche Beweisanträge der Verteidigung werden abgelehnt. Dann hält die Staatsanwaltschaft ihr Plädoyer. Sie fordert 2,5 Jahre Freiheitsstrafe für Regensburgs Ex-Oberbürgermeister.
14: Ich bin diesem System ausgeliefert und dabei hilft mir keiner außer mein Verteidiger. Es hinterfragt niemand mehr irgendwas. Die Macht liegt an einer bestimmten Stelle und die entscheiden darüber, was mit mir passiert. So ist es.
0: Am 11. Mai 2026 ist es dann soweit. Erstmals ist der Zuschauer- und Pressebereich im Gerichtssaal B173 bis auf den letzten Platz belegt. Jetzt entscheidet sich, ob Joachim Wohlbergs zumindest ein freier Mann bleibt. Die Antwort nimmt Wohlbergs wie versteinert wahr, der Blick starr. Das Gericht verurteilt Wohlbergs zu 2,5 Jahren Freiheitsstrafe, also ohne Bewährung. Laut Strafkammer habe er gewusst, was der Bauunternehmer mit den Spenden bezwecken wollte. Gerichtssprecher Laurent Lafleur fasst die Urteilsbegründung zusammen.
17: Das Gericht hat sich auf eine ganze Kette von Indizien gestützt. Der Angeklagte selber hat ja vehement jegliches Fehlverhalten bis zum Ende bestritten. Das Gericht hat sich zunächst auf die Zahlungen gestützt, hat sich auf die Aussagen mehrerer Zeugen gestützt, unter anderem auch auf die Zeugenaussagen des früheren Mitangeklagten, der jetzt aus gesundheitlichen Gründen nicht aussagen konnte. Der Vorsitzende hat aber gerade auch klargemacht, dass das Gericht sich auch ohne diese Aussage eine volle Überzeugung davon bilden konnte, dass der Angeklagte wusste, dass er dieses Geld bekommt, um Einfluss auf ihn zu nehmen, um sich sein Wohlwollen zu erkaufen mit einer Summe von insgesamt 475.000 Euro, die durch verdeckt gestückelte Spenden erfolgt sind.
0: Für Anwalt Peter Witting nicht nachvollziehbar.
18: Ich kann nur hoffen, dass ausnahmsweise mal in der Revision tatsächlich den Belangen der Verteidigung Gehör geschenkt wird. Mehr kann ich jetzt nicht tun. Ansonsten ist die Konsequenz eine, die ich mit mir, mit meiner Verantwortung überhaupt nicht vereinbaren kann. Mein Mandant soll in Haft gehen. Und das kann ich nicht hinnehmen. Ich hätte mir so gewünscht, das wäre meine letzte Hauptverhandlung heute gewesen. Es wird sie nicht sein. Ich hoffe nicht.
0: Joachim Wohlbergs will sich gegenüber den Journalisten nicht äußern.
19: Herr Wohlbergs?
20: Nein.
0: Mit Freunden und Unterstützern tauscht Wohlbergs zumindest kurz Worte aus. Viele umarmen ihn. Dann nimmt er kurz auf den Stufen zum Gerichtsgebäude Platz, raucht noch eine Zigarette. Zeit hat er eigentlich keine. Wohlbergs will zurück nach Regensburg, denn die erste Stadtratssitzung ist noch am selben Abend. Eine Verurteilung wegen Korruption, wie im Fall Wohlbergs, ist für Christian Erdmann von Transparency International Deutschland ein wichtiges Signal mit präventiver Wirkung. Auch in seiner Härte.
11: Es ist ja dann eben losgelöst von der Strafe, die da ausgesprochen wird. Es ist der Verlust des Amtes, es ist der Verlust der Reputation, die damit zusammenhängt. Und auf der anderen Seite müssen wir auch sehen, Korruption untergräbt das Vertrauen in die Integrität von öffentlichen Einrichtungen. Das ist das, wo ich mir denke, denken wir eigentlich darüber nach, was sie für einen Schaden für die Öffentlichkeit anrichten.
14: Ich bin gewählt, und zwar sehr deutlich. Und ich bin das Mandat angetreten und ich werde dieses Mandat so lange behalten, bis ich ins Gefängnis gehe. Wenn ich ins Gefängnis gehe, ist das Mandat weg.
0: Sagt Joachim Wohlbergs eine Woche nach seiner Verurteilung zu einer Freiheitsstrafe von 2,5 Jahren. Er und sein Anwalt Peter Witting haben zu einem Pressegespräch in ein Regensburger Hotel geladen. Wie immer trägt Joachim Wohlbergs Anzug mit einem Anstecker am Revers, der das Stadtwappen von Regensburg zeigt. Zwei weiße, sich kreuzende Schlüssel auf rotem Hintergrund. Aber es scheint, als habe er innerhalb einer Woche deutlich abgenommen.
14: Ansonsten war die letzte Woche für mich so wie ein Schockzustand, das können Sie sich vorstellen. Ich habe Stand heute, es ändert sich hoffentlich wieder, kein Vertrauen mehr in diesen Rechtsstaat.
0: Der Pressetermin ist der Versuch einer Abrechnung, vor allem mit den Münchner Richtern. Auch Anwalt Peter Witting lässt kein gutes Haar an der Justiz. Man habe die Verteidigung mit unnötigen Fristen unter Druck gesetzt. Das Gericht sei befangen gewesen, weil eine Richterin mitgeurteilt hat, die bereits am Verfahren gegen den Bauunternehmer beteiligt war und dessen Geständnis nicht mehr überprüfen wollte.
20: Aus meiner Perspektive war schon zu Beginn der Hauptverhandlung für die Berufsrichter klar, was am Ende tatsächlich passieren soll.
0: Man werde daher in Revision gehen. Der Bundesgerichtshof wird sich also erneut mit Joachim Wohlbergs und der Regensburger Korruptionsaffäre befassen. Und wenn die Revision scheitert?
20: Egal, was ich dann noch versuche, es wird nicht verhindern können, dass der Herr Wohlbergs die Haft antreten muss.
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1: Ich habe jetzt die Bilder noch nicht wieder gesehen, aber wenn man den Jubel gesehen hat nach dem Siegtreffer, dass die ganze Mannschaft im Eck lag irgendwie, das ist schon ein cooles Zeichen und das freut mich super für die Jungs und es kann schon Kräfte freisetzen, definitiv.
2: Ich versuche einfach nur meine Leistung zu bringen und ich glaube, das ist bei jedem Spieler so, solange du alles oder vieles richtig machst und Tore machst als Offensivspieler, dann werden die Fans hinter dir stehen und ich genieße es, ich nehme es mit und ich versuche weiter, dass der Support da ist.
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3: 15 Uhr, die Nachrichten des Bayerischen Rundfunks mit Benjamin Day, die Übersicht. Teheran meldet Beginn der Verhandlungen mit USA über Kriegsende. Vorschläge der Rentenkommission sorgen für Diskussionen. Französische Polizei findet bei Drogenrazzia Picasso-Gemälde. Das Wetter in Bayern sonnig und heiß, örtlich Schauer und Gewitter. Luzern. In einem Schweizer Luxushotel haben nach Angaben aus Teheran Gespräche über ein endgültiges Ende des Irankriegs begonnen. Neben Unterhändlern aus Teheran und Washington sitzen Vertreter der Vermittlerländer Pakistan und Katar mit am Tisch. Die USA und der Iran setzen unterschiedliche Schwerpunkte. Während die USA das iranische Atomprogramm in den Mittelpunkt stellt, will sich der Iran nach eigenen Angaben auf die anhaltenden Kämpfe im Libanon konzentrieren. Die Umsetzung des Rahmenabkommens mit den USA müsse mit einer Einstellung aller Kampfhandlungen beginnen, auch im Libanon. Israel lehnt dies bisher ab. Berlin. Sozialverbände befürchten Einschnitte bei der gesetzlichen Rente. Der VdK warnt, die bekannt gewordenen Vorschläge der Reformkommission könnten vor allem Arbeitnehmer ohne zusätzliche Altersabsicherung betreffen. Präsidentin Bentele sagte, der demografische Wandel dürfe keine Begründung für Sozialabbau sein. Ihre Kollegin von der Caritas, Welskop Defa, betonte, die Rente müsse in jedem Fall höher sein als die Grundsicherung. Der Präsident des Deutschen Instituts für Wirtschaftsforschung, Fratscher, kritisiert, die Vorschläge des Gremiums könnten das Hauptproblem, nämlich die hohe Altersarmut, nicht beseitigen. Die Kommission schlägt unter anderem vor, das Renteneintrittsalter an die durchschnittliche Lebenserwartung anzupassen, einen Teil der Rentenbeiträge am Aktienmarkt anzulegen und auch Selbstständige in die gesetzliche Rente einzubeziehen. Ziel ist eine dauerhafte Sicherung der Altersversorgung in Deutschland. London. Großbritanniens Premier Starmer steht offenbar vor dem politischen Aus. Wie mehrere britische Zeitungen berichten, will der Labour-Chef in den kommenden Tagen, möglicherweise bereits morgen, seinen Rücktritt bekannt geben. Wirtschaftsminister Kyle sagte, der Premier prüfe derzeit die politischen Realitäten, Herausforderungen und Chancen, die sich ihm stellten. Der Druck auf Starmer hatte sich zuletzt erhöht, da sein parteiinterner Rivale Andy Burnham einen Sitz im Parlament gewonnen hat. Burnham ist der ehemalige Bürgermeister von Manchester und gilt als einer der beliebtesten Politiker Großbritanniens. Paris. Die französische Polizei hat bei einer Drogenrazzia in der Nähe der Hauptstadt einen spektakulären Zufallsfund gemacht. Bei der Durchsuchung eines Hauses entdeckten die Polizisten ein Gemälde des spanischen Malers Pablo Picasso. Sie ermitteln nun wegen Diebstahls und Hehlerei. Um welches Werk es sich handelt, gab die Staatsanwaltschaft nicht bekannt. Vermisst wird in Frankreich das Picasso-Werk Pigeon au petit pois, übersetzt Taube mit grünen Erbsen, aus dem Jahr 1911. Es war 2010 aus dem Städtischen Museum für moderne Kunst in Paris entwendet worden. Irschenberg. Auf der A8 Salzburg-München ist heute Vormittag ein Wohnmobil eines schwedischen Ehepaares auf der Rückreise vom Urlaub vollkommen ausgebrannt. Verletzt wurde dabei niemand. Als Ursache wird ein technischer Defekt vermutet. Wegen der Rauchentwicklung und der Löscharbeiten musste die Autobahn in Richtung München bei Irschenberg für etwa 1,5 Stunden gesperrt werden. In der Sommerhitze kam es im Urlaubsverkehr zu einem langen Stau. Das Wetter in Bayern. Am Nachmittag und Abend Sonne, einige Wolken und schwül heiß bei maximal 29 bis 37 Grad. Vereinzelt sind kräftige Schauer und Gewitter, örtlich Starkregen, Hagel und Sturmböen möglich. In der Nacht vielerorts klar oder leicht bewölkt, es kühlt auf 22 bis 13 Grad ab. Auch in den kommenden Tagen meist sonnig und heiß, vor allem nachmittags und abends einzelne, teils kräftige Schauer und Hitzegewitter. Soweit die Nachrichten, es ist 15.04 Uhr. Die Verkehrsmeldungen. Die A3 Nürnberg-Passau ist in beiden Richtungen zwischen Kreuzdeggendorf und Hengersberg wegen Bauarbeiten bis morgen früh gegen 1 Uhr gesperrt. Es staut sich in beiden Richtungen. Eine Umleitung ist jeweils eingerichtet. Wir empfehlen aber, das Gebiet weiträumig zu umfahren. A7 Füssen Richtung Ulm zwischen Memmingen Süd und Kreuz Memmingen 4 Kilometer Stau nach einem Unfall im Baustellenbereich. A7 Fulda Richtung Würzburg zwischen Fulda A-Dreieck und Bad Brückenau-Wildflecken 7 Kilometer stockender Verkehr an einer Baustelle. Die A8 Salzburg Richtung München zwischen Weihern und dem Kreuz München Süd 15 Kilometer stockender Verkehr. A8 München Richtung Stuttgart zwischen Merklingen und Mühlhausen stockender Verkehr. Und zuletzt die A9 Nürnberg Richtung München zwischen Pfaffenhofen und dem Kreuz Neufahren 7 Kilometer stockender Verkehr. Soweit die Verkehrsübersicht.
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4: Mit Johannes Krause. Es sind die Spiele, für die Sportfans leben. Gestern Fußball, Drama, heute Basketball, Showdown. Darüber werden wir in dieser knappen halben Stunde sprechen. Im Kampf um die deutsche Basketballmeisterschaft kommt es heute zum entscheidenden Spiel der Finalserie zwischen Bayern München und Alba Berlin. Spiel 5, alles oder nichts, Meister oder Vizemeister. Wir blicken auf die Partie voraus. Davor ist aber die Fußball-Weltmeisterschaft ein großes Thema, natürlich mit dem Sieg der deutschen Mannschaft gestern gegen die Elfenbeinküste. Dennis Undav hat Deutschland glücklich gemacht mit einem Doppelpack. Als Einwechselspieler hat der Stürmer die deutsche Mannschaft zum 2:1-Sieg gegen die Elfenbeinküste geschossen und das DFB-Team vorzeitig in die K.O.-Runde der WM geführt. Felix Manzel.
5: Und jetzt ist Schluss. Hoch die Hände. Wochenende. 2:1. Undav schlägt die Elfenbeinküste.
2: Wie ich das mache? Keine Ahnung. Ich stehe richtig. Weiß, dass ich in jedem Spiel treffen kann. Vor allem mit diesen überragenden Mitspielern sowieso. Die machen es mir einfach und ja, versuche einfach nur da zu sein.
6: Erstmal ist er nicht da. Dennis Undav sitzt nämlich auf der Bank. Seine Kollegen

0: Auf dem Platz, die tun sich sichtlich schwer. Die Elfenbeinküste kontert blitzschnell. Kimmich hat Riesenprobleme mit Diamande.
1: Diamande face à Joshua Kimmich. Sur l'extérieur, il est passé. Oh, l'intervention était remarquable de Nathaniel Brown.
0: Halbe Stunde rum, die Elfenbeinküste geht in Führung. Deutschland wackelt, hat Probleme auf mehreren Ebenen. Dazu kommt, das DFB-Team wirkt körperlich unterlegen.
2: Physisch ist das für mich so ein bisschen wie das Spiel von der B-Jugend gegen der A-Jugend.
0: Was tun? Der Bundestrainer, er reagiert. Nach einer Stunde bringt er Leveling, Amiri und Undaf.
2: Wird jetzt eng, da Dennis Undaf ja alle 37 Minuten an einem Tor beteiligt ist in der Nationalmannschaft. Aber das reicht ja noch. Statistisch ist genau der richtige Zeitpunkt.
0: Das Stadion tobt, Deutschland ist endlich aufgewacht. Gänsehaut in Toronto.
3: Es ist einfach nur Gas zu geben, Fans haben wieder meinen Namen gerufen, ich genieße es einfach nur. Und je mehr Spaß ich habe, desto besser kann ich spielen.
2: Undaf, Tor für Deutschland! Verrückt, dieser Dennis Undaf, Spielertraube!
0: Der Mann des Tages, er heißt Dennis Undaf.
3: Ich versuche einfach den Flow mitzunehmen, das zu genießen und ja.
0: Ja, genau. Dennis Undaf hat bei der WM jetzt 3 Tore und 2 Assists. Damit ist er im Moment besser als Messi.
4: Dennis Undaf, der Mann für große WM-Momente bislang. Der Zug hat keine Bremse. Das ist ein Mallorca-Party-Hit, der gestern auch wieder bei der deutschen Nationalmannschaft angestimmt wurde. Denn nach dem 2:1 gegen die Elfenbeinküste ist die K.O.-Phase bereits fix. Philipp Weißkirch.
5: Es fährt ein Zug aus Toronto. Doch wohin geht's? Wie heißt das Ziel?
6: Ja, das Lied heißt ja, der Zug hat keine Bremse. Von daher gucken wir mal. Wir haben jetzt 2 Spiele, 2 Siege.
5: Ein Ballermann-Hit ist und bleibt das Motto der deutschen Mannschaft bei dieser WM. Und im Zug ohne Bremse sitzt auch Nadim Amiri.
6: Riesenmentalität von den Jungs. Viele haben ja immer gesagt, dass wir nicht diese Mentalität haben, nicht diesen Zusammenhalt. Und ich glaube, die 90 Minuten heute haben es gezeigt, dass jetzt eine andere Mannschaft hier spielt und eine andere Mannschaft zusammenhält. Und wir können brutal stolz auf uns sein.
5: Erst Verzögerungen im Betriebsablauf, dann aber die Verspätung aufgeholt und somit ungebremst zum 2:1 Erfolg. Großer Bahnhof in Toronto. Die vielen deutschen Fans im Stadion haben Amiri und seinen Teamkollegen richtig gut getan.
6: Ich glaube, die Fans wissen gar nicht, wie viel das uns bedeutet und wie viel Kraft das uns gibt. Und man sieht, das ganze Stadion hat auf einmal gebrannt. Die Stimmung war top, war wie ein Heimspiel.
5: Amiri gegen die Elfenbeinküste nach einer Stunde zugestiegen, genauso wie Dennis Undaf, der mit seinem Doppelpack die Weichen auf Sieg gestellt hat.
3: Wie ich das mache? Keine Ahnung. Ich stehe richtig.
5: Auch der Lokführer kann zufrieden sein. Bundestrainer Julian Nagelsmann hat genau beobachtet, wie sich alle Spieler in den Armen liegen und füreinander freuen.
3: Ich finde es unfassbar schön, wenn man dann Spiele einwechselt, die auch Spiele mitentscheiden oder entscheiden. Weil dann natürlich die ganze Gruppe auch merkt, dass das nicht nur Palaver ist, dass wir alle brauchen und alle eine Wertigkeit haben, sondern dass das natürlich dann auch Früchte trägt, wenn Spieler dranbleiben.
5: Nicht zu vergessen, ein sehr präsenter und starker Felix Metscher im deutschen Stellwerk. Aber es gibt auch Baustellen. In Sachen Tempo zum Beispiel geht noch mehr. Ein TGV aus Frankreich mit den Fahrgästen Ulisse und Mbappé an Bord wäre dem DFB-Express wohl davon gedüst. Insgesamt aber findet Dennis Undaf.
3: Wir sind auf einem guten Weg, sehr guten Weg. Und jetzt einfach den Flow mitnehmen, die Positivität mitnehmen und dann das nächste Spiel gewinnen.
5: Doch wohin geht's? Wie heißt das Ziel?
6: Ja, das Lied heißt ja, der Zug hat keine Bremse. Von daher gucken wir mal.
5: Nächster Halt für Nadim Amiri und Co. Das letzte Vorrundenspiel gegen Ecuador in New York. Dort endet auch die WM-Reise am 19. Juli mit dem Finale und vielleicht auch mit einem grünen Signal fürs deutsche Team.
4: Für die deutsche Mannschaft geht es am Donnerstagabend weiter mit dem letzten Gruppenspiel gegen Ecuador. Deutschland steht bereits als Gruppensieger fest, denn Ecuador hat in der Nacht gegen Curaçao 0:0 gespielt. Für Curaçao erstmals bei einer WM dabei, auch als kleinstes Land bei der WM, ist dieses Unentschieden schon ein Erfolg und wird entsprechend auch gefeiert. Burkhard Hupe.
7: Meistens ist es ja eher peinlich, wenn Staatsoberhäupter oder sogar gekrönte Häupter nach dem Schlusspfiff in Fußballkabinen auftauchen. Meistens geht es dann so locker zu wie bei einer mündlichen Abiturprüfung. Bei Curaçao aber ist ja alles anders.
8: Sie haben sogar bei uns in der Kabine getanzt, denn das ist unser Vibe. Wir tanzen gern und oft und dann haben sie eben mitgemacht, weil sie so stolz waren.
7: König Willem Alexander, seine Frau Maxima und Tochter Ariane feierten so ausgelassen mit den Karibik-Kickern, als hätten die gerade den WM-Titel gewonnen.
8: Ich bin in diesem Spiel immer weiter gewachsen und mit ein bisschen Glück habe ich alle Bälle gehalten. Es war unglaublich.

0: Unglaublich, weil wir ja auch Chancen hatten, ein Tor zu schießen.
1: Torhüter Eloy Room hatte ein unglaubliches Spiel hingelegt. Noch unglaublicher als der königliche Besuch in der Kabine. Er hatte 15 Chancen von Ecuador zunichte gemacht.
0: Natürlich bin ich auch stolz auf die Mannschaft. Ich habe die Paraden gemacht, aber wir haben es als Team hingekriegt. Und jetzt denke ich, dass ich auf Curaçao ein Denkmal bekommen sollte.
2: But yeah, I think I need a statue in Curaçao, I think now.
1: Zurück in die Kabine von Curaçao, wo man das Glück mit Händen greifen konnte. Und egal wie die Abenteuerreise der Fußballer von der kleinen Karibikinsel und ihres Torhüters Eloy Room auch ausgeht, ein paar Dinge werden sie nicht mehr hergeben. Den Punkt gegen Ecuador, das Tor gegen Deutschland oder die Trikots ihrer berühmten Gegenspieler. Und die Reise ist ja noch nicht zu Ende.
0: Für mich ist dieses 0:0 wie ein Sieg. Und jetzt geht's auf zum nächsten Spiel.
2: And we go to the next game.
3: Curaçao spielt am Donnerstagabend dann gegen die Elfenbeinküste. Und über die deutsche Nationalmannschaft spreche ich jetzt mit unserem WM-Reporter Jens-Jörg Rieck. Jens-Jörg, zwei Spiele, zwei Siege der deutschen Mannschaft bei dieser WM und plötzlich werden Erinnerungen wach an das Sommermärchen 2006. Vor 20 Jahren, da hat die deutsche Mannschaft zuletzt ihre ersten beiden WM-Partien gewonnen. Und da denken wir auch an das Tor von Oliver Neuville gegen Polen kurz vor Schluss und jetzt eben Dennis Undav mit der Entscheidung in der Nachspielzeit gegen die Elfenbeinküste. Wie viel Euphorie kann das auslösen?
4: Ja, auf jeden Fall gibt das einen Kick für die Mannschaft. Das war auch im Stadion zu spüren im Nachhinein, als die Spieler untereinander gefeiert haben. Das kann in der Tat schon so ein besonderer Knoten sein, ausgelöst von diesem unglaublichen Undav mit seinem Doppelpack in einer Partie, die ja wirklich ein Fußballspiel war, weil eben der Gegner Elfenbeinküste einen großen Anteil daran hatte, dass diese deutsche Mannschaft gefordert wurde und wieder resilient war, sich durchgesetzt hat. Jetzt muss man gucken, es gibt ja ein großes Fragezeichen. Was ist mit Schlotterbeck, der sich gestern verletzt hatte? Heute erst die Untersuchung, das MRT, also die bildgebenden Mittel, um dann zu gucken, wie es weitergeht. Sprunggelenkverletzung, Innenband, sah nicht gut aus gestern auf der Pressekonferenz oder der Bundestrainer hörte sich nicht gut an. Aber ansonsten haben wir jetzt eine Elf, die wettbewerbsfähig scheint, auch wenn noch ein, zwei Teams, Frankreich, England, sicherlich noch einen stärkeren Eindruck hinterlassen, individuell.
3: Eine Elf und eine starke Bank. Nachdem Deutschland ja bereits jetzt als Gruppensieger feststeht, ist das dritte Spiel gegen Ecuador zumindest vom Ergebnis her bedeutungslos. Dennis Undav könnte in die Startelf rücken. Könnte sich seine Rolle als Einwechselspieler bei der WM vielleicht ändern?
4: Glaube ich gar nicht, weil das ist, glaube ich, eine der großen Lehren, die Julian Nagelsmann aus dem noch nicht wirklich gelungenen Ausflug in die Wüste nach Katar gezogen hat. Da war ja eines der Grundprobleme fand ich, und im Nachhinein war das in der Analyse eben auch selbst bei den Verantwortlichen zu hören, dass man sozusagen während des Turniers noch geprobt hat. Also wir haben dreimal das Herz des Spiels, den Maschinenraum in drei Spielen, es gab ja nur drei Spiele, in den drei Gruppenspielen gewechselt. Wir haben die Innenverteidigung sozusagen erst und die Viererkette erst dort direkt ausprobiert. All das tut man jetzt nicht. Man hat zweimal hintereinander mit der identischen Startelf begonnen und da entwickelt eine unglaubliche Wucht, auch wenn er von der Bank kommt. Du hast es richtig gesagt, diese 60. Minute mit Undav, Leveling und Amiri ja noch als Vorlagengeber für Undav unter anderem neben dem überragenden Netscher sicherlich einer der Namen des Spiels gestern. Also da ist eben auch auf der Bank eine Tiefe da, die uns hoffen lässt, dass es eben weitergeht. Es war jetzt oder ist jetzt das erste K.O.-Spiel seit 2014. Das war bekanntlich das letzte, damals das sehr erfolgreiche Ende dieser Reise in Brasilien. Also es tut sich wieder was und ich glaube nicht, dass er grundlegend was ändern will. Unter Umständen muss er was ändern. Ich habe es angesprochen, die Innenverteidigung, die hat jetzt auch noch nicht so oft zusammengespielt. Das war überhaupt erst das 11. Spiel in der Besetzung Tah Schlotterbeck. Aber sie ist unstrittig die derzeit beste Kombination. Ob dann Rüdiger, der gestern eben auch kam, wieder spielen würde, das ist die Frage. Aber ich glaube, generell besteht wenig Interesse daran, viel zu wechseln.
3: Mhm. Eines ist klar, alle Spieler haben Moral, Einsatz und Wille gezeigt und trotzdem gibt es ein Aber. Es muss an einigen Stellschrauben gedreht werden. Ist die Abwehr das größte Problem der deutschen Mannschaft? In beiden Spielen ja einen Gegentreffer kassiert. Oder ist die Offensive auch eine Baustelle mit Wirtz, Musiala, Sané und Havertz, die sich in den offensiven Zweikämpfen ja gestern nicht wirklich oft durchsetzen konnten?
4: Ja, also auch zweimal ja. Klar, hinten rechts, bei aller Qualität von Kimmich müssen wir nicht drüber reden. Er ist mittlerweile 31, schneller wird er nicht mehr. Es war sein 112. Länderspiel. Natürlich werden diese Hochgeschwindigkeitsartisten, die dann kommen, möglicherweise haben wir ja Frankreich im Achtelfinale dann am amerikanischen Nationalfeiertag am 4. Juli als Gegner, ein Mbappé auf der Seite, das stelle ich mir nicht wesentlich anders vor als die Duelle mit Diomande. Und bei Musiala bin ich ein bisschen zurückhaltender. Klar, der muss erst in Form kommen. Ich gehe bei der Beurteilung mit. Ja, da ist noch mehr möglich. Pavlovic ist beispielsweise gestern neben Metscher auch abgefallen. Es ist auch in der Offensive sicherlich noch Steigerungspotenzial da. Aber das größere Problem ist aus meiner Sicht, dass wir nach wie vor nicht in der Lage sind, mit der Geschwindigkeit auf der Außenbahn mitzugehen. Brown hat das sicherlich eher drin. Das wäre eine Möglichkeit, dass der nach rechts wechselt. Ich glaube nicht, dass wir wieder auf eine Dreierkette gehen werden. Und natürlich wäre auch eine Variante, wie bei den Bayern, Kimmich innen spielen zu lassen, also beispielsweise ein Doppelsechs mit Metscher und Kimmich. Aber dann könnten die Kritiker sagen, okay, das hatten wir bei der Weltmeisterschaft auch gehabt. Da gäbe es gegen Spanien und Japan lediglich einen Punkt in der Endabrechnung und das war auch zu wenig.
3: Soweit also Jens-Jörg Rieck von der deutschen Fußballnationalmannschaft. Die ist mittlerweile auch wieder im Teamquartier in Winston-Salem. Heute ein Regenerationstag, ein Familientag. Am Donnerstagabend geht es dann weiter mit dem letzten Gruppenspiel gegen Ecuador. Und in der Nacht, da hat Tunesien im 1000. Spiel der WM-Geschichte gegen Japan die nächste hohe Niederlage kassiert und kann die K.O.-Phase nicht mehr erreichen. 96 Jahre nach der ersten Fußball-Weltmeisterschaft hat Tunesien mit 0:4 gegen Japan verloren. Moritz Knorr.
0: Es dauerte gerade einmal 4 Minuten, bis der Ball das erste Mal im Netz der Tunesier zappelte. Der Ex-Frankfurter Daichi Kamada brachte Japan sehenswert mit der Hacke in Führung. Tunesien präsentierte sich beim Einstand des neuen Trainers Hervé Renard desolat, kam überhaupt nicht hinterher. Die Folge: Japan erhöhte nach einer halben Stunde durch Ayase Ueda verdient auf 2:0. Das gleiche Bild auch nach dem Seitenwechsel. Junya Ito und erneut Ueda ließen die Tore 3 und 4 folgen. Japan darf nach diesem 4:0-Sieg weiter auf den Gruppensieg hoffen und untermauert seine Rolle als Geheimfavorit. Tunesien ist bereits ausgeschieden.
3: Und heute Abend geht's dann ab 18 Uhr weiter bei der WM mit dem Spiel Spanien gegen Saudi-Arabien, um 21 Uhr Belgien gegen Iran, um Mitternacht Uruguay gegen Kap Verde. Beim TSV 1860 München, da ist heute der Tag der Mitglieder. Es ist vielleicht einer der wohl wichtigsten Mitgliederversammlungen der Vereinsgeschichte. Nach dem Zwangsabstieg aus der dritten Liga, dem jahrelangen Konflikt mit Investor Hasan Ismaik und der weiter ungeklärten Zukunft der Profiabteilung suchen die Löwen einen Weg aus der Krise. Im Zenit in München, da geht es um weit mehr als Formalien, um die Zukunft des Vereins, mögliche neue Strukturen und die Frage, wie 60 den Neustart schaffen kann. Dirk Feustel mit dem aktuellen Stand.
5: Geht es nach dem Präsidenten des 1860 Gesamtvereins Gernot Mang, sind die Tage jetzt inklusive der heutigen Mitgliederversammlung eine der größten Chancen für den Traditionsverein in den letzten Jahren. Seiner Lesart und der von vielen 60er-Fans nach wäre das die Trennung von Investor Hasan Ismaik. Mang und viele Löwenfans sehen in ihm die Ursache für die vielen negativen Ereignisse in den letzten Jahren. Mit dem vorläufigen Tiefpunkt, dem Zwangsabstieg in die vierte Liga aufgrund einer nicht rechtzeitig getätigten Zahlung über knapp 2,5 Millionen Euro des millionenschweren Jordaniers. Der bestreitet das zwar, doch die Drittligaspielberechtigung für die Spielbetriebsgesellschaft der Löwen ist weg. Die steht wegen ständiger Verluste in den letzten Jahren auch vor der Insolvenz. Und die wird wohl, das sickerte aus der gerade laufenden Mitgliederversammlung durch, in der nächsten Woche Insolvenz anmelden müssen. Und damit ergibt sich womöglich die Chance für den e.V., den Vertrag mit der Spielbetriebs GmbH zu kündigen. Für Mang wäre das ein Befreiungsschlag. Der Gesamtverein will auf der Mitgliederversammlung eine neue, dann selbst verantwortete Spielbetriebs GmbH gründen, die in der Regionalliga Bayern neu startet. Vielleicht gibt es aber auch doch eine Einigung mit Ismaik, dem seine Anteile für einen mittleren Millionenbetrag abgekauft werden könnten via Crowdfunding. Und auf der Versammlung wird über ein neues bzw. umgebautes Stadion gesprochen. Kühne Pläne, deren Finanzierung völlig ungeklärt sind, zumindest nach außen. Parallel klagt Hassan Ismaik über seinen prominenten Anwalt Peter Gauweiler gegen den Zwangsabstieg. Ende offen.
3: In einer Woche beginnt im Tennis Wimbledon, bevor auf dem heiligen Rasen aufgeschlagen wird. Da gibt es heute schon Titel auf dem schnellen Belag beim Turnier in Halle, Westfalen. Christian Schulze ist unser Reporter vor Ort und viele hatten auf ein deutsches

0: Anderthalb Stunden waren gespielt, als dann ein Duo aus Frankreich zum 7:6, 6:4 quasi den ersten Matchball verwandelte und als Sieger Halle verlassen wird. Also das hat nicht geklappt, aber Daniel Altmaier war trotzdem sehr zufrieden mit seiner Woche, fühlt sich durch diese Einheiten beziehungsweise vor allem durch die Spiele, sowohl im Einzel als eben auch im Doppel, jetzt ganz gut vorbereitet für die weiteren Ereignisse, die da eben auf Rasen anstehen. Wimbledon wurde ja gerade schon angesprochen.
1: Und wenn wir dann auch auf Alexander Zverev blicken, jetzt auch mit Richtung Wimbledon, der French Open-Sieger, der gestern im Halbfinale verloren hat. Was sagt das jetzt auf Rasen über Zverev aus?
0: Auch er war wirklich sehr zufrieden. Er hatte gestern andere Probleme als sein Tennisspiel. Das war sein Blutzucker. Er ist ja Diabetiker und sein Sensor, den er im Arm implantiert hat, der hat irgendwie nicht so richtig funktioniert. Und da musste er Zucker spritzen, letztlich zu viel. Und das führte dazu, dass er sich überhaupt nicht wohlfühlte und sich wirklich auf dem Rasen hier durch dieses Spiel gegen Taylor Fritz durchschleppte, gewann noch den ersten Satz, aber musste dann sich letztlich geschlagen geben. Und er hat hinterher auch gesagt, also er war physisch nicht da. Aber vom Tennis her war er sehr zufrieden und geht da sehr zuversichtlich auch in Richtung Wimbledon jetzt und fühlt sich da auf seinem nicht ganz so beliebten Belag, nämlich dem Rasen, durchaus gerüstet.
1: In Kürze beginnt nun also das Finale im Einzel in Halle-Westfalen. Ein rein US-amerikanisches Duell. Was ist da zu erwarten?
0: Genau. Ja, es wird tatsächlich das erste Mal in der Geschichte des Halle-Turniers einen Sieger aus Amerika geben. Also es ist die 33. Ausgabe des Turniers, dieses Klassikers in Halle-Westfalen. Und das gab es eben noch nie, ein rein amerikanisches Finale und letztlich auch noch keinen amerikanischen Sieger. Taylor Fritz hat eben also Alexander Zverev gestern geschlagen, hat eine sehr starke Turnierwoche gespielt, hat kein einziges Break abgegeben bislang in dieser Turnierwoche, spielt einen unglaublich guten Aufschlag. Und auf der anderen Seite steht dann Francis Tiafoe, der hat gestern eben Daniel Altmaier besiegt und ist auch richtig gut reingekommen in dieses Turnier. Hatte bereits einmal auf Rasen gewonnen, einmal auch gegen Taylor Fritz, aber Fritz ist definitiv gleich der Favorit. Wenn jetzt gerade auch tatsächlich die Vorstellung der beiden beginnt, so langsam werden sie jetzt gleich reingebeten und dann wird sich der Center Court in Halle auch wieder füllen. 9000 so in etwa waren dabei beim Doppelfinale eben mit Daniel Altmaier und ich erwarte die gleiche Menge an Zuschauern jetzt eben auch zum Finale. Klar ist da so ein bisschen Traurigkeit dabei, dass Zverev nicht dabei ist. Das war gestern ganz klar die Meinung aller Fans hier auf der Anlage und trotzdem wollen sie sich jetzt natürlich dieses Finale anschauen und hoffen da auf richtig gutes Tennis in Halle.
1: Soweit also Christian Schulze vom Tennis in Halle Westfalen. Showdown um die deutsche Basketballmeisterschaft. Im Kampf um den Titel muss der FC Bayern nochmal zittern. Die Münchner haben in Spiel 4 gegen Alba Berlin den Meister-Matchball vergeben. Nun fällt also die Entscheidung heute in Spiel 5 dieser Finalserie. Titelverteidiger Bayern München genießt Heimvorteil Münchens. Oscar da Silva.
2: Ich glaube, wir müssen einfach unseren Gameplan besser umsetzen im nächsten Spiel. Defensiv vor allem 100% sein. Und ich denke, wir sind durchaus in der Lage, Alba zu schlagen. Noch dazu daheim mit heimischem Publikum. Und wir werden unser Bestes geben.
1: Bayern München gegen Alba Berlin. Die Entscheidung um die deutsche Basketballmeisterschaft in gut einer Stunde. Um 16.30 Uhr geht's los in München. Florian Hecht ist unser Reporter vor Ort. Florian, was wird entscheidend sein nach diesem hart umkämpften vierten Spiel am Freitagabend heute im fünften Spiel, dass Bayern München den Titel verteidigen kann?
3: Natürlich das Mentale, das ist klar. Wer geht hier rein, gibt noch einmal alles. Es ist das 86. Saisonspiel für den FC Bayern Basketball. Also da muss man ans Limit gehen und auch die Berliner, die ja in jeder dieser Finalserien volle 5 Spiele gehen mussten, müssen da nochmal auf dem Zahnfleisch dafür sorgen, dass alles aus dem Körper rausgeht. Und ansonsten würde ich natürlich auch sagen, ist es eine taktische Geschichte. Berlin spielt schnell, spielt unheimlich fließend in ihren Systemen. Die Bayern dagegen gut individuell, also im 1 gegen 1. Und ich bin gespannt, wer da heute besser drauf ist, wer den Ausschlag gibt. Das wird die Trefferquote sein. Am Ende wird es einfach ein richtig gutes Finale werden, in dem die bessere Mannschaft am Ende den deutschen Meisterpokal mit nach Hause nimmt.
1: Und Bayern München spielt in der eigenen Halle. Wie entscheidend ist dieser Faktor Heimvorteil?
3: Ja, ich würde schon sagen, dass das natürlich ein Vorteil ist. Aber die Berliner haben hier auch schon gewonnen. Also die wissen, wie es geht hier in dieser 11.500 Zuschauer fassenden, übrigens heute natürlich ausverkauft, Halle zu gewinnen. Aber vielleicht ein kleiner Unterschied.

0: Unterschied in Berlin vor 10.000 in der Max-Schmeling-Halle zuletzt. Ein Dampf, eine Hitze. Es war unfassbar am Freitag. Die Atmosphäre, aber auch die Temperaturen heute hier runtergekühlt. Das wird deutlich angenehmer und das mögen, glaube ich, die Bayern lieber.
1: Und es wird heute auf jeden Fall das letzte Spiel sein von Bayern Münchens Trainer Svetislav Pesic in seiner Karriere. Wie emotional könnte das werden? Wie aufgeregt ist er jetzt vor dieser Partie?
0: Ja, der macht ja immer so den coolen Hund, der 76-Jährige, hat alles gewonnen in seiner Karriere, was es zu gewinnen gibt. Das muss man sich mal vorstellen. Weltmeister geworden, Europameister geworden, die Euroleague gewonnen, spanischer Meister, deutscher Meister, 5-mal schon, einmal mit dem FC Bayern, 4-mal mit Alba Berlin. Das sind seine zwei deutschen Herzensmannschaften und ich bin mir sicher, da wird ihm schon das eine oder andere Tränchen verdrückt werden müssen. Er ist ja so, wenn man ihn privat kennt, eigentlich ein total netter Typ, trinkt gerne seinen Kaffee in Schwabing in seinem Lieblingscafé, da kann man ihn treffen und ein Schwätzchen halten, da philosophiert er über die Welt, über Basketball. Aber wenn er an der Seitenlinie steht, dann ist er ein unangenehmer Trainer, der natürlich gewinnen will und der weiß, wie es geht. Und ich bin mir sicher, er und natürlich auch die Mannschaft werden heute alles geben, damit er nochmal diesen einen Titel in seinem allerletzten Karrierespiel mit nach Hause nehmen kann.
1: Ist da eigentlich dann auch was für danach geplant? Eine Feier? Sollten die Münchner heute den Titel verteidigen?
0: Dann wird es was geben, nicht direkt im Anschluss, aber das haben sie in den letzten Jahren immer so gemacht, dass sie kurz darauf im Internet auf ihrer Homepage dann angekündigt haben, wann sie sich treffen. Die letzten Male gab es draußen eine schöne Gartenparty mit Freibier für die Fans. Also die haben da auf jeden Fall was in der Hinterhand. Aber sie haben immer gesagt, erst wird das Finale gespielt, dann wird gesagt, wann wir feiern und so halten sie es auch heute. Und ich denke, das ist auch richtig so, denn erst entscheidet, was auf dem Platz gezeigt wird, bevor der Rest dann folgt. Und wir sind jetzt wirklich gespannt, da jetzt die Spieler sich gerade da unten einwerfen. Die meisten sind schon auf dem Feld. Wer heute die besseren Nerven und wer heute den besseren Basketball spielt?
1: Bayern München gegen Alba Berlin. Die Entscheidung um die deutsche Basketballmeisterschaft. In einer Stunde, 16.30 Uhr geht's los in München und Sie können es verfolgen. Im Livestream auf BR24 Sport, im Web und in der App sowie in der ARD Mediathek. Es wird dann auch Thema sein hier im Sport bei uns BR24, dann beim Kollegen Achim Hofbauer ab 18.15 Uhr.

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1: 15.30 Uhr, die Nachrichten des Bayerischen Rundfunks mit Benjamin Day, die Übersicht. Teheran meldet Beginn der Verhandlungen mit USA über Kriegsende. Vorschläge der Rentenkommission sorgen für Diskussionen. Französische Polizei findet bei Drogenrazzia Picasso-Gemälde. Das Wetter in Bayern sonnig und heiß, örtlich Schauer und Gewitter. Luzern. In einem Schweizer Luxushotel haben nach Angaben aus Teheran Gespräche über ein endgültiges Ende des Iran-Kriegs begonnen. Neben Unterhändlern aus Teheran und Washington sitzen Vertreter der Vermittlerländer Pakistan und Katar mit am Tisch. Die USA und der Iran setzen unterschiedliche Schwerpunkte. Während die USA das iranische Atomprogramm in den Mittelpunkt stellen, will sich der Iran nach eigenen Angaben auf die anhaltenden Kämpfe im Libanon konzentrieren. Die Umsetzung des Rahmenabkommens mit den USA müsse mit einer Einstellung aller Kampfhandlungen beginnen, auch im Libanon. Israel lehnt dies bisher ab. Berlin. Sozialverbände befürchten Einschnitte bei der gesetzlichen Rente. Der VdK warnt, die bekannt gewordenen Vorschläge der Reformkommission könnten vor allem Arbeitnehmer ohne zusätzliche Altersabsicherung betreffen. Präsidentin Bentele sagte, der demografische Wandel dürfe keine Begründung für Sozialabbau sein. Ihre Kollegin von der Caritas, Velskop Defa, betonte, die Rente müsse in jedem Fall höher sein als die Grundsicherung. Der Präsident des Deutschen Instituts für Wirtschaftsforschung, Fratscher, kritisiert, die Vorschläge des Gremiums könnten das Hauptproblem, nämlich die hohe Altersarmut, nicht beseitigen. Die Kommission schlägt unter anderem vor, das Renteneintrittsalter an die durchschnittliche Lebenserwartung anzupassen, einen Teil der Rentenbeiträge am Aktienmarkt anzulegen und auch Selbstständige in die gesetzliche Rente einzubeziehen. Ziel ist eine dauerhafte Sicherung der Altersvorsorge in Deutschland. London. Großbritanniens Premier Starmer steht offenbar vor dem politischen Aus. Wie mehrere britische Zeitungen berichten, will der Labour-Chef in den kommenden Tagen möglicherweise bereits morgen seinen Rücktritt bekannt geben. Wirtschaftsminister Kyle sagte, der Premier prüfe derzeit die politischen Realitäten, Herausforderungen und Chancen, die sich ihm stellten. Der Druck auf Starmer hatte sich zuletzt erhöht, da sein parteiinterner Rivale Andy Burnham einen Sitz im Parlament gewonnen hat. Burnham ist der ehemalige Bürgermeister von Manchester und gilt als einer der beliebtesten Politiker Großbritanniens. Paris. Die französische Polizei hat bei einer Drogenrazzia in der Nähe der Hauptstadt einen spektakulären Zufallsfund gemacht. Bei der Durchsuchung eines Hauses entdeckten die Polizisten ein Gemälde des spanischen Malers Pablo Picasso. Sie ermitteln nun wegen Diebstahls und Hehlerei. Um welches Werk es sich handelt, gab die Staatsanwaltschaft nicht bekannt. Vermisst wird in Frankreich das Picasso-Werk Pigeon au Petit Pois, übersetzt Taube mit grünen Erbsen, aus dem Jahr 1911. Es war 2010 aus dem Städtischen Museum für moderne Kunst in Paris entwendet worden. Hirschenberg. Auf der A8 Salzburg-München ist heute Vormittag ein Wohnmobil eines schwedischen Ehepaars auf der Rückreise vom Urlaub vollkommen ausgebrannt. Verletzt wurde dabei niemand. Als Ursache wird ein technischer Defekt vermutet. Wegen der Rauchentwicklung und der Löscharbeiten musste die Autobahn in Richtung München bei Irschenberg für etwa 1,5 Stunden gesperrt werden. In der Sommerhitze kam es im Urlaubsverkehr zu einem langen Stau. Das Wetter in Bayern. Am Nachmittag und am Abend Sonne, einige Wolken und schwül heiß bei maximal 29 bis 37 Grad. Vereinzelt sind kräftige Schauer und Gewitter, örtlich Starkregen, Hagel und Sturmböen möglich. In der Nacht vielerorts klar oder leicht bewölkt, es kühlt auf 22 bis 13 Grad ab. Auch in den kommenden Tagen meist sonnig und heiß, vor allem nachmittags und abends einzelne, teils kräftige Schauer und Hitzegewitter. Soweit die Nachrichten, 15.34 Uhr. Die Verkehrsmeldungen, die A3 Nürnberg-Passau ist in beiden Richtungen zwischen Kreuz Deggendorf und Hengersberg wegen Bauarbeiten bis morgen früh gegen 1 Uhr gesperrt. Es staut sich in beiden Richtungen. Eine Umleitung ist jeweils eingerichtet, wir empfehlen aber, das Gebiet weiträumig zu umfahren. Und die A6 Nürnberg Richtung Heilbronn zwischen Feuchtwangen Nord und Kreuz Feuchtwangen-Crailsheim ein Unfall. A7 Füssen Richtung Ulm zwischen Woringen und dem Kreuz Memmingen 5 Kilometer Stau an einer geräumten Unfallstelle. A8 Salzburg Richtung München zwischen Weihern und dem Kreuz München Süd 16 Kilometer stockender Verkehr. A8 München Richtung Stuttgart zwischen Merklingen und Mühlhausen 10 Kilometer stockender Verkehr. A92 München Richtung Deggendorf zwischen Freising Mitte und Freising Ost Behinderungen nach einem Unfall. Und zuletzt die B2 Mittenwald-Weilheim ist zwischen Mittenwald Süd und Mittenwald in beiden Richtungen nach einem Unfall gesperrt. Soweit die Verkehrsübersicht.
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2: Ab dem neuen Schuljahr gilt's. Nach langem Hin und Her ist er nun gesetzlich festgeschrieben, der Anspruch auf Ganztagsbetreuung. Endlich, sagen die einen, denn die Erfahrung zeigt, wo es den sogenannten gebundenen Ganztag schon gibt, kann das prima klappen. Zum Beispiel in der Grundschule Berg am Laim in München. Michael Hoderlein ist dort Schulleiter.
3: Wir können zusätzlich zum klassischen Unterricht Kurse anbieten, Deutschförderkurse, aber eben auch kulturelle Angebote, Kunsterziehung, Sport, Fußball, Basketball, Theater. Wir haben einen Schulchor, ein Orchester.
2: Wobei, kritisieren andere, genau dieses Haben sei für viele Schulen die Krux. Um vernünftige Ganztagsbetreuung zu betreiben, braucht es vielerorts erheblich mehr Ressourcen als bisher. Mehr Räume, zusätzliches Personal. Woher aber nehmen? Oder kann Ganztag vielleicht auch mit weniger auskommen, wenn man umschichtet, umorganisiert, umdisponiert und trotzdem richtig gut sein? Was müssen da die Schulen leisten? Was sich pädagogisch, aber genauso politisch ändern? Über all das reden wir mit Anna-Maria Seemann. Sie ist Erziehungswissenschaftlerin und Buchautorin aus Fürth bei Nürnberg und ist überzeugt, Ganztag gehört neu gedacht. Wie? Dazu gleich mehr hier im Campus-Magazin. Ich bin Susi Weichselbaumer. Ab dem neuen Schuljahr besteht Rechtsanspruch auf Ganztagsbetreuung im Grundschulalter. Geplant ist, dass das Ganze stufenweise umgesetzt wird. Geht also los in der ersten Klasse, bis zum Schuljahr 2029-2030 auch bis zu den vierten Klassen. Anna-Maria Seemann, Erziehungswissenschaftlerin und Buchautorin. Wenn wir zunächst auf den Ist-Zustand schauen, wie ist denn in Bayern aktuell die Situation?
4: Also in Bayern hatten wir ja auch seit Jahren, teilweise sogar Jahrzehnten, schon Ganztagsangebote an Schulen. Es hat also kaum eine Kommune tatsächlich von null jetzt angefangen, so im Zuge des Rechtsanspruchs, sich darauf vorzubereiten bzw. Plätze zu schaffen und Konzepte zu entwickeln. Ich denke, wir sind da schon ganz gut aufgestellt, sicherlich mit Unterschieden zwischen Großstädten und dem ländlichen Raum. Aber insgesamt sollte es von den Plätzen her, hoffe ich jedenfalls, funktionieren. Ein bisschen wird die Gefahr natürlich gesehen, wie gut das Angebot sein wird.
2: Kann man da bei anderen Bundesländern vielleicht schon abschauen? Sind die weiter als Bayern?
4: Ja, im Bundeslandvergleich gibt es da durchaus Unterschiede, die wir sehen. Zum einen haben wir die östlichen Bundesländer. Da gibt es noch so eine Hort-Tradition in den meisten Ländern, die ja weiter gelaufen ist sozusagen. Das heißt, die ostdeutschen Länder sind eigentlich ganz gut schon mit Ganztagsangeboten, Hortplätzen ausgestattet. Und die großen Stadtstaaten sind uns da auch um einiges voraus. In Hamburg beispielsweise gibt es schon seit 2012 einen Rechtsanspruch auf einen Ganztagsplatz. Da sind tatsächlich fast alle Hamburger Kinder schon mit einem Platz versorgt.
2: Ganztagsbetreuung, das ist ja ganz grundlegend auch schon mal eine Infrastrukturfrage zuallererst. Da braucht es ja eventuell auch mehr Räume.
4: Genau, also Räume sind natürlich ein Thema, vor allem auch deswegen, weil das, was stattfindet über den Unterricht hinaus, ja einfach auf andere Bedürfnisse trifft, auf andere Themen, andere Angebote. Und da reicht natürlich ein klassischer Unterrichtsraum nicht aus, den man dann einfach bis in den Nachmittag hinein weiter benutzt, sondern da braucht es Orte für beispielsweise Rückzug, um sich auch mal ausruhen zu können, aber auch beispielsweise Orte für Bewegung, um sich austoben zu können. Es braucht natürlich eine Mensa, in der das Mittagessen gut eingenommen werden kann. Also da sind schon andere Bedarfe einfach gegeben, die sich auch in anderen Raumbedarfen spiegeln.
2: Es ist ja auch grundsätzlich so gedacht, dass es nicht einfach Schule vom Vormittag verlängert in den Nachmittag ist, oder?
4: Richtig. Das sollte es nicht sein. Also das ist nicht die Idee von Ganztag, auch nicht die Idee einer guten Ganztagsschule, sondern da kommt in die Schule im Grunde so eine sozialpädagogische Perspektive mit rein, mit eben anderen Angeboten. Also Kinder sollten da auch natürlich Zeit haben, sich zu entspannen, Freundschaften auszuleben, zu spielen und so weiter. Also das sind natürlich ganz andere Themen, die da mit bedient werden sollten.
5: Und es ist ja auch nicht so, dass ich jetzt sage, oh Gott, wir haben seit Ewigkeiten Lehrkräftemangel und jetzt machen wir plötzlich noch eine Ganztagsschule. Wie soll das gehen? Sie haben gerade gesagt, pädagogisches Personal, ne?
4: Richtig. Also in den meisten Ganztagsmodellen, die wir in Bayern haben, das sind sogenannte offene Modelle oder additive Modelle. Da sind es eher nicht Lehrkräfte, die eingesetzt werden, sondern da ist es pädagogisches Personal. Fachkräfte, pädagogische Fachkräfte, aber auch viele Quereinsteigende, die wir in dem Bereich haben. Mehr Lehrkräfte sind vor allem in sogenannten gebundenen Ganztagsschulen eingesetzt, aber auch nicht nur. Also auch da finden wir zusätzliches pädagogisches Personal.
5: Das sind ja jetzt sehr unterschiedliche Formen an Ganztagsangebot. Was ist denn genau jetzt was gebunden versus offen zum Beispiel?
4: Wir haben im ganztagsschulischen Bereich diese Unterscheidung in gebundene Ganztagsschule und offene Ganztagsschule, wobei der Begriff eigentlich nicht ganz zutreffend ist, weil es sich meistens darum handelt, also dass wir gebundene Ganztagsklassen an einer Schule haben. Eine wirklich gebundene Ganztagsschule gibt es auch. Zum Beispiel die Eichendorff-Schule in Erlangen, eine komplett gebundene Mittelschule, die einen deutschen Schulpreis übrigens bekommen hat. Und da ist das Kennzeichen sozusagen beim gebundenen Ganztag, dass die Kinder gemeinsam den Tag über wirklich in der Schule verbringen, also im Klassenverband von morgens bis nachmittags 15:30 oder 16 Uhr. Also tatsächlich diese ganzen verschiedenen Elemente, Unterricht, Mittagessen, Freispielzeit, Angebote etc. gemeinsam erleben. Und das ist dann aber auch verbindlich. Also da kann man dann praktisch nicht das Kind einfach mal spontan abmelden, sondern da ist es dann sozusagen in der gebundenen Ganztagsklasse oder eben im gebundenen Ganztag. Beim offenen Ganztag ist das ein bisschen anders. Das ist ein praktisch freiwilliges zusätzliches Angebot. Da ist es für gewöhnlich so, dass vormittags normal der Unterricht stattfindet bis Unterrichtsende und dass die Schülerinnen und Schüler, die dann angemeldet sind und die können angemeldet werden für 2, 3, 4 oder 5 Tage, die dann festgelegt werden müssen. Dann ist es für ein Jahr auch verbindlich, aber das kann man eben dann wählen. Und das heißt, dass wir da meistens dann auch Klassen, teilweise auch jahrgangsübergreifende neue Gruppen haben, die sich im offenen Ganztag dann zusammenfinden. Also das, wie gesagt, ist verbindlich für ein Schuljahr nach der Anmeldung, aber man kann es eben wählen und man kann auch die Anzahl der Tage selbst bestimmen.
5: Im Januar 2026 ist Ihr Buch erschienen, Guter Ganztag heißt das, im Untertitel Grundlagen, Praxis, Beispiele, Umsetzungsimpulse. Was wären denn da für Konzepte, wo Sie sagen, ja, das wäre ein idealer Ganztag, so würde ich mir das vorstellen. Oder so gibt es das vielleicht auch schon.
4: Na, da gibt es schon durchaus einige Schulen, die man da angucken kann und die als so Good Practice oder Best Practice dienen können. In dem Buch geht es ja eher so allgemein um Qualitätsentwicklung. Da haben wir uns angeschaut, wie kann man das einfach vor Ort angehen, wenn man sagt, wir wollen unseren Ganztag verbessern und weiterentwickeln. Und wie gesagt, tolle Schulen gibt es auf jeden Fall, die sich da schon auf den Weg gemacht haben. Oft sind es tatsächlich gebundene Ganztagsschulen, also Schulen, die die Entwicklung zum Ganztag hin als Gelegenheit begreifen, ihren Unterricht, ihre Schule grundsätzlich weiterzuentwickeln. Also die praktisch dieses Mehr an Zeit dafür nutzen, breiter darüber nachzudenken, wie wollen wir denn Schule eigentlich heute gestalten, welche Themen möchten wir denn da unterbringen, wie wollen wir mit den Schülerinnen und Schülern umgehen, was sollen die für einen Ort haben. Da hat man natürlich, wenn man davon ausgeht, wir machen das für alle Kinder und Jugendlichen an einer Schule und wir nehmen uns dieses mehr an Zeit, hat man natürlich auch ganz andere Gestaltungspotenziale.
5: Wie flexibel sind denn da die Schulen in dieser Gestaltung?
4: Ja, einerseits haben wir in Bayern verschiedene Modelle, die es gibt. Also es gibt Horte, es gibt kooperative Ganztagsbildung, es gibt offene und gebundene Ganztagsschulen und die Mittagsbetreuung. Also grundsätzlich verschiedene Formen. Allerdings sind die Formen in sich dann aus meiner Sicht manchmal vielleicht nicht flexibel genug. Und zwar flexibel in dem Sinne, dass man wirklich vor Ort gemeinsam schauen kann, zusammen mit dem Kollegium, mit dem Personal, mit den Eltern, mit den Kindern, was brauchen wir denn tatsächlich für unseren Schulstandort? Also wir begreifen Flexibilität oft als eine Flexibilität der Wahl eines Angebots oder beispielsweise auch können sich Eltern entscheiden, nur 2 oder 3 Tage, Ganztag sozusagen zu buchen in der Woche. Aber ich würde mir manchmal wünschen, dass wir Flexibilität mehr dahingehend begreifen würden, dass ich vor Ort mir wirklich überlegen kann, was passt denn zu uns und wie kann ich das denn für uns, für unsere Schülerinnen und Schüler, für unsere Kinder so gestalten, dass es auf deren Bedürfnisse und unsere lokalen Gegebenheiten passt.
5: Ja, was habe ich denn für Schülerinnen und Schüler an dieser Schule und welche Kapazitäten habe ich, welche Möglichkeiten, Optionen gibt es gerade hier? Meine 3 waren und sind in der Mittagsbetreuung in der Grundschule und da sieht es so aus, dass einfach jemand auf die aufpasst. Also die können da Hausaufgabe machen, die spielen da, aber das ist kein pädagogisches Personal, das sich da kümmert. Wäre das auch was, wo man sagt, wenn schon nichts anderes oder intensiver bespielt, würde auch noch unter Ganztagsbetreuung fallen künftig?
4: Naja, Bayern hat sich ja entschieden, dass die Mittagsbetreuung auch eines der möglichen Modelle darstellt. Also dass der Rechtsanspruch, den Eltern jetzt haben, dass der auch über das Angebot einer Mittagsbetreuung, wenn sie die zeitlichen Voraussetzungen erfüllt, also bis zu 8 Stunden am Tag, dass das sozusagen auch eine Möglichkeit ist. Bei der Mittagsbetreuung ist es aber tatsächlich so, dass der, ich sag mal, der pädagogische Anspruch ein bisschen ein anderer ist. Und ich kenne durchaus auch tolle Mittagsbetreuungen, die gut mit der Schule, mit den Schulleitungen, mit den Lehrkräften zusammenarbeiten und da tatsächlich auch tolle Sachen gemeinsam auf die Beine stellen. Aber es wäre schon grundsätzlich eigentlich wünschenswert, wenn wir grundsätzlich an jeglichen Ganztag doch einen anderen pädagogischen Anspruch hätten, was wir damit wollen. Und das heißt jetzt eben tatsächlich nicht, dass wir Schule verlängern sollten, sondern dass wir uns einfach wirklich gemeinsam angucken, was braucht denn das Kind über diese 8 Stunden am Tag hinweg, was hat es für Bedürfnisse, was müssen wir da für Angebote machen, wo müssen wir es vielleicht noch beim Lernen unterstützen, aber auch, was braucht es denn für Möglichkeiten zu spielen, eben sich auszuruhen und so weiter. Und das geht schon besser natürlich, wenn ich ein Modell habe, bei dem die Partner tatsächlich zusammenarbeiten müssen vor Ort.
5: Das wollte ich auch gerade sagen, was Sie erwähnt haben, was braucht es denn vielleicht auch gerade nicht? Also so ein Programm, das 8 Stunden durchgetaktet ist und dich völlig fertig dann abends ausspuckt und du nach dem Abendessen K.O. ins Bett fällst, ist vielleicht auch nochmal was anderes, als wenn man sagt, hey, komm,

0: Hier sind 2 Stunden einfach Spielzeit. Rennt raus und macht was, gehört dazu.
1: Genau, und irgendwo müsste es aus meiner Sicht eine Balance sein aus Zeiten, in denen Kinder tatsächlich frei auch entscheiden können, was sie tun, aber auch eben im Angeboten, die ich mache und die dann vielleicht Kindern auch Erfahrungen ermöglichen, die sie sonst nicht machen würden oder die ihnen auch die Gelegenheit geben. Das ist auch noch ganz, ganz wichtig, dass man ja nicht in der Schule oder am Ort des Ganztags bleiben muss, sondern natürlich auch die Möglichkeit hat, den Sozialraum zu erkunden, also einfach auch Angebote in der Umgebung der Schule wahrzunehmen, mal Ausflüge zu machen und so weiter. Das ist alles möglich. Und ich glaube, da eben eine kluge Balance zu finden zwischen Lernen, und zwar Lernen, Bildung in einem wirklich weiten Sinne, aber auch den Möglichkeiten, frei zu gestalten. Und auch, das ist, glaube ich, auch nochmal wichtig, Kinder mitbestimmen zu lassen, ist hier ganz zentral. Also man sollte ihnen, je länger sie in der Schule sind oder am Ganztag, desto mehr natürlich die Möglichkeit geben, auch darüber mitreden zu dürfen, was man denn gemeinsam macht, worauf sie Lust haben, was sie für Erfahrungen machen möchten, was sie vielleicht für eigene Ideen oder Kompetenzen einbringen können.
0: Ist ja auch soziales Lernen, ne? Nicht nur Hausaufgaben hübsch ordentlich fertig zu kriegen am Nachmittag.
1: Genau, also da weiß man auch, dass der Ganztag da tatsächlich große Potenziale bietet für soziale Lernen. Und ich denke, das ist ja auch wirklich ganz, ganz zentral, dass Kinder gute Sozialkompetenzen erwerben. Und da bieten all diese Settings im Ganztag, also eben das, was über den Unterricht hinausgeht, der Unterricht selbst schon auch, aber eben auch dieses weitere Zusammensein bietet da natürlich große Potenziale. Man lernt ja immer Umgang miteinander, man lernt immer, wie man sich in Gruppen verhält, auch wie man Konflikte löst, indem man eben zusammen Mittag isst, zusammen spielt. Aber das kann man natürlich auch, das ist auch eine Chance des Ganztags, in tatsächlich gezielten Programmen durchaus fördern oder durch bestimmte Kooperationsspiele zum Beispiel, die man anbietet und Ähnliches.
0: Wenn wir gleich bei dem Punkt Förderung bleiben, im internationalen Vergleich, wenn man sich das anguckt, da schneidet Deutschland ja regelmäßig, jetzt in Relation zur Wirtschaftskraft, eher mau ab, wenn es so um Chancengleichheit geht. Wäre Ganztagsbetreuung denn eine Chance für Bildungsgerechtigkeit auch?
1: Absolut. Das ist eine große Chance. Das wurde auch schon vor gut 20 Jahren, als es so losging mit dem Ganztagsausbau in Deutschland, die Chance auch damals gesehen, dass Ganztag hier zu mehr Bildungsgerechtigkeit beitragen kann. So richtig gut gelungen ist uns das bisher allerdings leider noch nicht, was an verschiedenen Aspekten liegt. Also zum einen haben wir auch in Bayern immer noch Angebote, die Kosten, also für die Elternbeiträge, verlangt werden. Das kann natürlich ein Aspekt sein, der bestimmte Kinder dann davon ausschließt, selbst wenn hier Förderungen möglich sind oder Unterstützung. Und das ist natürlich auch beim Thema Bildungsgerechtigkeit immer die Frage, solange der Ganztag freiwillig ist, und wir haben in Bayern eben viele Angebote, die ja flexibel und freiwillig buchbar sind, ist immer die Frage, erreiche ich denn mit dem Angebot tatsächlich diejenigen, die diese Förderung besonders brauchen würden? Also das weiß man auch aus der Forschung, dass das ein Hindernis einfach sein kann und dass Kinder beispielsweise mit Migrationshintergrund oder aus bildungsferneren Familien Ganztagsangebote oft nicht wahrnehmen. Ein weiterer Punkt, was man auch aus der Forschung weiß, ist, dass viele im Ganztag Tätige sich dafür gar nicht zuständig fühlen, mit dazu beizutragen, diese Bildungsungerechtigkeit abzubauen. Und das wäre natürlich ein ganz zentraler Punkt, dass man Ganztag tatsächlich eben auch als einen Baustein im Grunde auf dem Weg des Abbaus von Bildungsungerechtigkeit betrachtet und dass sich die dort Tätigen wirklich auch verantwortlich dafür fühlen und das auch als gemeinsames Ziel formulieren und dann gemeinsam eben überlegen, über welche Konzepte, Angebote können wir dann tatsächlich zu mehr Bildungsgerechtigkeit beitragen.
0: Am Ende des Tages ist das aber ja auch eine finanzielle Frage. Sie haben gesagt, manche Schulen ziehen die Eltern ran, dass die da entsprechend monatliche Gebühren, Jahresgebühren bezahlen. Wie muss man denn das einpreisen? Wir haben gerade über Bildungsgerechtigkeit gesprochen. Lieber mehr Geld reinpacken und dafür mehr Bildungsgerechtigkeit. Kann man das so kurz aufmachen?
1: Ja, würde ich schon so sehen. Ich meine, denke, da sind sich alle, die im Bereich Schule und Bildung unterwegs sind, ja weitgehend einig, dass das Geld, was wir in Bildung, in Schulbildung und jetzt eben auch in den Ganztag stecken, dass sich das natürlich gesellschaftlich später auf jeden Fall bezahlt macht, wenn unsere Kinder besser ausgebildet sind, mehr und bessere Schulabschlüsse machen und einfach auch dann besser, zum einen besser aufs Berufsleben vorbereitet sind, aber zum anderen auch besser befähigt sind, tatsächlich ein gutes Leben zu führen, also ein gesundes, zufriedenes Leben zu führen, in Gesellschaft, in Gemeinschaft, in Partnerschaft und so gut leben zu können. Also das sind ja alles wichtige Aspekte dabei. Und je mehr wir natürlich am Anfang des Lebens, also in der Schule investieren, desto besser wird sich das oder desto mehr wird sich das später sicherlich auch gesamtgesellschaftlich bezahlt machen.
0: Das ist eigentlich eine schöne Perspektive.
1: Wenn ja.
0: Wenn Sie sagen, der Rechtsanspruch, das ist schon mal ein erster guter Schritt in die Richtung, die Sie gerade skizziert haben?
1: Also er könnte es sein. Das ist für mich persönlich und viele, die da in dem Bereich unterwegs sind, schon eine große Hoffnung, die mit dem Rechtsanspruch verbunden ist, weil es jetzt einfach ein Thema ist. Das ist ein auch gesellschaftlich nochmal stärker beachtetes Thema geworden. Es ist aber an jeder Schule, in jeder Kommune natürlich jetzt einfach ein Thema, mit dem man sich auseinandersetzen muss vor Ort. Bisher, ja, konnte es ja vielleicht so sein, dass es da ein Angebot gibt, was sich irgendwann etabliert hat und das ist so mehr oder weniger gut gelaufen. Aber jetzt sind natürlich alle aufgrund dieses Rechtsanspruchs gezwungen, sich wirklich damit nochmal auseinanderzusetzen. Und ich würde mir das sehr wünschen und ich nehme das auch wahr, dass das vielerorts passiert, aber noch nicht überall, dass man das eben tatsächlich als Chance begreift, wirklich über Schule mal nachzudenken, darüber nachzudenken, was brauchen denn unsere Kinder und Jugendlichen eigentlich heute. Also wir haben ja viele Themen, die Bildungsungerechtigkeit hatten Sie schon angesprochen, das soziale Lernen. Wir haben aber auch das Thema Digitalisierung, KI, großes Thema für unser Bildungssystem generell. Wir haben immer wieder nicht zufriedenstellende Leistungserhebungen im Schulbereich. Also wir sehen, offensichtlich schaffen es die Schulen im Moment noch nicht gut genug in der Fläche, wirklich Kinder gut zu bilden und vorzubereiten. Und der Ganztag ist hier keine eierlegende Wollmilchsau, der alle Probleme unseres Bildungssystems lösen kann. Aber wenn man ihn ernst nimmt und wenn man ihn als wirklich Chance begreift, mit diesem mehr an Zeit, die man da hat, daraus wirklich was zu machen und auch andere Perspektiven an Schule zu holen, andere Professionen, Kooperationen zu stärken vor Ort, im besten Falle eben den Blick auch über die Schule hinaus zu weiten und zu gucken, wer ist denn da noch so? Vielleicht mit wem kann ich zusammenarbeiten? Was kann ich Kindern noch bieten? Das kann eine wirklich sehr, sehr große Chance sein, um Bildung einfach generell besser und zeitgemäßer zu gestalten.
0: Und vielleicht auch eine Chance für viele Eltern. Man hört ja ganz oft, wenn man sein Kind so in die Ganztagsbetreuung, in die Mittagsbetreuung schickt, ja, wenn du halt lieber arbeiten gehst.
1: Genau, das ist natürlich auch noch ein wichtiger Aspekt. Der Rechtsanspruch ist ja natürlich auch deswegen verabschiedet worden, weil er Eltern, Sorgeberechtigten die Vereinbarkeit von Familie und Beruf ermöglichen soll. Das ist ja ein wichtiger Aspekt. Ich habe selber auch zwei Söhne im Schulalter, bin berufstätig, genauso wie mein Mann. Also uns ist das natürlich auch als Familie sehr, sehr wichtig, dass dieser Aspekt sozusagen hier erfüllt ist. Vielleicht kann er auch tatsächlich zu stärkerer Diskussion über dieses Thema beitragen. Also in dem Sinne, dass es ja eigentlich ganz schön ist, auch wenn sich Eltern einbringen, beruflich, vielleicht auch ehrenamtlich, gesellschaftlich aktiv sind, was beitragen und die Kinder eben gleichzeitig gut, nicht nur versorgt sind in der
0: verwahrt.
1: Schule, sondern tatsächlich da genau nicht verwahrt werden, sondern wirklich gebildet, gut begleitet und gefördert werden.
0: Wenn wir ganz utopisch noch werden, 2030 theoretisch die Flächen der Ganztagsbetreuung in ganz Bayern?
1: Naja, man geht auch in Bayern mit dem doch vielleicht, sagen wir mal, im Vergleich mit anderen Bundesländern ein bisschen traditionellerem Familien- und Rollenverständnis vielleicht noch schon davon aus, dass auch hier wir so Quoten von 80-85% der Teilnahme am Ganztag erreichen werden, also in den kommenden Jahren. Man hat das auch gesehen bei den anderen Rechtsansprüchen, also zuletzt auf dem Rechtsanspruch auf einen U3-Krippenplatz, da wächst dann die Inanspruchnahme durchaus auch mit dem Angebot aus meiner Sicht wäre das schön, wenn es eben ein Anlass wäre, dieser Rechtsanspruch jetzt sich wirklich zu überlegen, was können wir denn vor Ort anders machen, und wenn es vielleicht in die Richtung tatsächlich gehen würde, dass wir sehen, dass Ganztag eigentlich eine wirklich tolle Chance für alle Kinder und Jugendlichen ist und dass man das so ein bisschen auch in der medialen und gesellschaftlichen Diskussion entkoppelt von diesem Aspekt einerseits Vereinbarkeit für die Eltern, andererseits aber auch, das sehe ich auch, es gibt manchmal so einen kleinen Fokus darauf, naja, Ganztag ist ja ganz, ganz gut für die, die es brauchen, also die vielleicht zusätzliche Förderung benötigen oder ähnliches. Ich wünsche mir einen Ganztag, der einfach ein richtig gutes, schönes Angebot für alle Kinder und Jugendlichen ist, indem sie einfach einen Großteil der Bedürfnisse, die sie haben, dort vor Ort mit ihren Freunden und Freundinnen erfüllen können, wo sie sich bewegen können, wo sie sich kulturell bilden können, wo sie Unterstützung und Begleitung haben, wo sie Erwachsene haben, die für sie da sind, die sich und sie kümmern und so weiter. Also wenn uns das gelingen würde, dass wir da uns einig sind, das ist eigentlich eine ganz, ganz gute Idee. Übrigens in vielen, in den meisten eigentlich anderen europäischen Ländern der Standard, dass Kinder bis nachmittags in der Schule sind. Mhm. Also wenn uns das gelingen würde, das würde mich persönlich sehr freuen.
0: Eine schöne Aussicht. Und dann heißt es auch nicht mehr, die oder der wird in den Hort gesteckt, sondern dann darf man einfach ganz in Ruhe die Ganztagsschule genießen, oder?
1: Genau, das ist doch eigentlich ein wirklich schönes Bild. Und dann trifft man sich am Nachmittag in der Familie wieder und alle hatten eine gute Zeit, haben was geschafft, haben einfach auch soziale Kontakte gehabt, sind in ihrer jeweiligen Peer Group unterwegs gewesen und dann gibt es noch entspannte Familienzeit. Finde ich eigentlich auch eine ganz schöne Aussicht.
0: Und dann kann man ganz wild und bunt und abenteuerlich erzählen, was man alles so erlebt hat.
1: Genau.
0: Danke Ihnen sehr fürs Erklären.
1: Sehr gerne, vielen Dank.
2: 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Zu Gast war Anna-Maria Seemann, Erziehungswissenschaftlerin und Buchautorin aus Fürth bei Nürnberg. 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Am Mikrofon verabschiedet sich Susi Weichselbaumer.
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1: Weil wir Angst haben, dass uns irgendein tolles Schnäppchen durch die Lappen gehen könnte, aktiviert unser Gehirn alles, damit wir uns das Schnäppchen schnell sichern. 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
2: 16 Uhr, die Nachrichten des Bayerischen Rundfunks mit Benjamin Day, die Übersicht. Linke begrenzt Diäten für ihre Abgeordneten deutlich. Vorschläge der Rentenkommission sorgen für Diskussionen. Französische Polizei findet bei Drogenrazzia Picasso-Gemälde. Das Wetter in Bayern sonnig und heiß, örtlich Schauer und Gewitter. Potsdam. Die Linke verpflichtet ihre Abgeordneten, einen Großteil ihrer Diäten an Sozialfonds abzugeben und nicht mehr als ein Durchschnittsgehalt für sich selbst zu behalten. Einen entsprechenden Antrag hat der Parteitag in Potsdam mit breiter Mehrheit beschlossen. Der Gehaltsdeckel orientiert sich am Tarifvertrag für den öffentlichen Dienst. Er liegt bei 5.300 Euro brutto. Derzeit erhalten Bundestagsabgeordnete eine monatliche Diät von mehr als 11.800 Euro brutto sowie eine steuerfreie Aufwandspauschale von knapp 5.500 Euro. Die Linke begründet die Begrenzung ihrer Diäten ab der nächsten Legislaturperiode damit, dass Abgeordnete nicht besser verdienen sollten als die, Zitat, arbeitende Klasse. 65% der Delegierten unterstützten den Gehaltsdeckel. Luzern. Mit 2 Tagen Verspätung haben die USA und der Iran in der Schweiz mit ihren Verhandlungen begonnen. Ziel ist es, das vergangene Woche unterzeichnete Rahmenabkommen für ein Ende des Iran-Kriegs zu konkretisieren. Beobachter rechnen mit schwierigen Verhandlungen, dennoch gibt es Zeichen der Annäherung. Der iranische Präsident Pezeshkian zeigte sich bereit, den USA auch schriftlich zu garantieren, dass der Iran künftig kein Atomwaffenprogramm verfolgen werde. Und US-Vizepräsident Vance äußerte sich optimistisch, dass man auch in der Frage der Waffenruhe im Libanon vorankomme. Anwohner des Südlibanon berichten von einer Pause bei den israelischen Angriffen. Auch von der israelischen Seite gab es heute bisher keine Angaben über einen Beschuss durch die Hisbollah. Berlin. Die Vorschläge der von der Regierung eingesetzten Kommission für eine Rentenreform stoßen auf Kritik. Der Präsident des Deutschen Instituts für Wirtschaftsforschung, Fratscher etwa, hält sie für mutlos und nicht ausreichend. Probleme wie hohe Altersarmut und zu starke Belastung der jungen Generation würden damit nicht gelöst. Sozialverbände und die Linke befürchten Einschnitte bei der gesetzlichen Rente und warnen vor einer weiteren Belastung für Geringverdiener. Die Rentenkommission schlägt unter anderem vor, dass das Eintrittsalter an die Lebenserwartung gekoppelt wird, mehr Menschen als bislang in die gesetzliche Rentenversicherung einzahlen und die Rente mit 63 abgeschafft wird. Paris. In vielen Ländern Europas leiden die Menschen gerade unter großer Hitze. In Frankreich verhängte der Wetterdienst fast im ganzen Land die höchste oder zweithöchste Warnstufe. Für 35 Departements, darunter Paris, gilt die höchste Warnstufe rot. In diesen Regionen gilt heute beim traditionellen Musikfest Fête de la Musique ein Alkoholverbot. Auch Spanien ist mit Temperaturen bis zu 40 Grad. In Madrid bleibt deshalb die WM-Fanzone geschlossen, zum Schutz der öffentlichen Gesundheit, wie es hieß. In Griechenland kämpfte die Feuerwehr auf der Insel Euböa gegen den ersten großen Waldbrand des Jahres. Toronto. Der 2. WM-Sieg der deutschen Fußballnationalmannschaft hat dem ZDF eine sehr gute Quote beschert. Den 2:1 Erfolg der DFB-Elf über die Elfenbeinküste sahen am späten Abend durchschnittlich rund 18 Millionen Menschen bei dem öffentlich-rechtlichen Sender. Der Marktanteil beim Gesamtpublikum lag bei gut 72%. Das erste Spiel gegen Curaçao verfolgten fast 23,5 Millionen Zuschauer in der ARD. Das Wetter in Bayern. Bis zum Abend teils freundlich, teils bewölkt, örtlich auch kräftige Schauer und Gewitter. Der Deutsche Wetterdienst warnt aktuell vor schwerem Gewitter im Großraum Nürnberg sowie in Landshut und Umgebung. In der Nacht vielerorts klar oder leicht bewölkt, es kühlt auf 22 bis 13 Grad ab. Auch in den kommenden Tagen sonnig und heiß mit einzelnen Wärmegewittern. Soweit die Nachrichten. Es ist 16:04 Uhr. die Verkehrsmeldungen. Die A3 Nürnberg-Passau ist in beiden Richtungen zwischen Kreuz Deggendorf und Hengersberg wegen Bauarbeiten bis morgen früh gegen 1 Uhr gesperrt. Es staut sich in beiden Richtungen. Eine Umleitung ist jeweils eingerichtet. Die A7 Füssen Richtung Ulm zwischen Woringen und dem Kreuz Memmingen. 5 Kilometer Stau an einer geräumten Unfallstelle. A8 Salzburg Richtung München zwischen Weyern und dem Kreuz München Süd. 16 Kilometer stockender Verkehr. A8 München Richtung Stuttgart zwischen Merklingen und Mühlhausen. 10 Kilometer stockender Verkehr. A92 München Richtung Deggendorf zwischen Freising Mitte und Freising Ost Behinderungen nach einem Unfall. Und weiter Richtung Deggendorf zwischen Pilsting, Großköllenbach und Landau an der Isar ein Unfall. Soweit die Verkehrsübersicht.
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3: Guten Tag zusammen. Hier ist wieder der Plus-Minus-Podcast mit David Alf und Anna Planken.
1: Wir kümmern uns um alle Wirtschaftsdinge, die für euch wichtig sind, die man wissen muss, um gute Entscheidungen zu treffen. Also Wirtschaft, die euch weiterbringt.
3: Und in dem Zusammenhang empfehlen wir euch ja meistens, bevor ihr irgendwas macht, bitte unbedingt das Gehirn einschalten. Aber heute würde ich jetzt sagen, gibt's fast sowas wie das Gegenteil.
1: Ja, wobei sich das auch ein bisschen komisch anfühlt, ne? Zu sagen, lass das Gehirn unbedingt aus. Aber wir zeigen euch heute, dass, wenn es um Geld geht, auf unsere Gehirne wenig Verlass ist. Und besonders wenig Verlass, wenn es um Schnäppchen geht.
3: Das wird heute eine echt verrückte Folge. Schöner Start, wenn wir euch schon mit der Begrüßung sagen, ihr könnt euch in Sachen Geld am wenigsten auf euren eigenen Kopf verlassen. Aber erstens ist das einfach mal wichtig zu wissen. Ne? Ist ja eine Basis, die man braucht. Und zweitens verraten wir euch, wie ihr denn bessere Schnäppchen- und Geldentscheidungen treffen könnt als bisher.
1: Wir verraten euch, welche Gehirnareale ihr eiskalt ignorieren oder ausschalten müsst. Da gibt es nämlich einige, die sind nachweislich dafür verantwortlich, dass wir Menschen viel zu viele falsche Geldentscheidungen treffen.
3: Dass wir Dinge kaufen, die wir nicht brauchen. Ich weiß gar nicht, warum ich da an dich denke, David.
1: Das weiß ich auch gar nicht. Hä? Nicht brauchen?
3: Komm, du hast da so ein großes Gehirnareal, das sagt, Schnäppchen, ich brauch's unbedingt.
1: Das kriege ich bislang nicht ausgeschaltet, das stimmt.
3: Und wir gucken aber noch auf eine andere Falle, in die uns unser Gehirn oft leitet. Wenn wir eine Belohnung zum Beispiel nicht sofort bekommen, sondern erst später. Was weiß ich, also Altersvorsorge, irgendwann, wenn ich alt bin oder irgendeine Steuerersparnis am Ende des Jahres, dann schlagen wir lukrative Angebote oft aus, weil uns dieses Plus in der Zukunft irgendwie zu abstrakt ist. Wie erst in 20 Jahren? Nee, dann lasse ich die lieber die Finger davon. So denken tatsächlich die meisten Menschen und das ist nicht gut.
1: Wir nehmen an dieser Stelle schon mal als Hauptthese mit, vergesst eure Gehirne, wenn es um Geldentscheidungen geht. Oder etwas konstruktiver, verlasst euch zumindest nicht auf eure Gehirne. Wir haben dafür auch Beweise. In einer Umfrage des Marktforschungsinstituts YouGov haben 35% der Leute gesagt, dass sie manchmal Produkte kaufen, nur weil sie reduziert sind. Eigentlich brauchen sie nichts davon, sie würden das Teil einfach liegen lassen. Aber nein, wenn es reduziert ist, sagt das Gehirn, mitnehmen.
3: Und 40% der Befragten sagen auch, ich kaufe mehr von einem Produkt, wenn es reduziert ist. Also du willst eigentlich ja nur einen Joghurt kaufen, kaufst aber zwei, weil er im Angebot ist. Das kenne sogar ich, obwohl ich mich ansonsten überhaupt nicht für anfällig halte.
1: Ja, das will was heißen, aber es geht mir natürlich ganz genauso. Wenn da steht 3 für 2, also natürlich kaufe ich 3, hä?
3: Ja, klar. Dann gibt es nur Joghurt. Und ich habe noch eine Schwachstelle tatsächlich entdeckt bei mir. Mir geht es da wie 65% der Online-Shopper, die YouGov gesagt haben, dass sie für eine kostenlose Lieferung bereit sind, mehr Produkte zu bestellen. Ja, ich weiß sogar, dass es eigentlich total bescheuert ist, wenn da steht nur noch 4 € und dann kriegst du kostenlos geliefert, dass das totaler Quatsch ist und ich eigentlich lieber einfach mal die Lieferung bezahlen sollte. Aber es fühlt sich eben netter an, wenn da so eine Null steht.
1: Okay, wie kommen wir aus diesen Fallen raus? Schnäppchen gehen, Belohnungssystem, wie man das alles nennt. Wir gucken heute genau auf unsere Schwächen und haben Gegenstrategien.
3: Und dann habt ihr am Ende mehr von eurem Geld und holt mehr raus als alle anderen, die sich einfach nur so treiben lassen.
1: Ich sag's ja, Wirtschaft, die euch weiterbringt. Wie immer mit Anna Planken und David Alf. So, wir haben uns hier schon oft geoutet, wobei ganz korrekt müssen wir sagen, ich habe mich schon oft geoutet. Ich gebe es zu, ich lass mich von diesem Internet schon oft verleiten. Also kauf schon auch oft Sachen so aus einem Impuls heraus, bekommen sie dann so ein paar Tage später und denk, Ach so, ja, stimmt. Da war ja was. Mhm. Und das ist ja eigentlich ein eindeutiges Indiz dafür, dass es ja so dringend nicht gewesen sein kann. Auch schlimm irgendwie.
3: Ja, aber das kennt ja jeder, ne? Dass man so Quatschentscheidungen trifft, weil man plötzlich das Gefühl hat, ja, ist doch ein super Angebot und brauche ich jetzt, weil haben alle anderen. Ist einfach manchmal so, ne?
1: Genau. Und jetzt ist es so, das ist nicht mein persönliches Einzelschicksal und du bist auch nicht die Einzige, die 3 Packungen Joghurt kauft, wenn der dritte 10% günstiger wird. Wir ticken fast alle so. Und da zeigt sich, wir Menschen sind nicht so, wie uns die Wissenschaft vor allem früher mal gezeichnet hat. Als Homo economicus, der rationale Wirtschaftsmensch, der Nutzenmaximierer oder rationale Agent. Klingt zwar super, stimmt aber nicht wirklich.
3: Lange hat man trotzdem an sowas geglaubt, bis Verhaltensökonomen in den 70ern angefangen haben, Experimente zu machen. Mit Kaffeebechern oder mit Fitnessstudios. Was es mit all dem auf sich hat, verraten wir euch gleich.
1: Also, irgendwann hat man rausgefunden, wenn es ums Geld geht, sind wir alle nicht so wirklich mit einem kühlen Kopf dabei. Wie breit das gestreut ist, zeigen zum Beispiel Untersuchungen zum Black Friday oder Cyber Monday. Dabei haben nach den Umfragen von YouGov 55% der Deutschen schon mal zugeschlagen, also mehr als die Hälfte.
3: Was triggert uns an diesen Schnäppchen so sehr, dass wir das Gefühl haben, es geht gar nicht anders. Wir müssen zugreifen. Egal, ob es jetzt das 10. Paar Schuhe oder noch ein neues Smartphone ist, obwohl das alte ja noch super funktioniert.
1: Auf solche Fragen antworten Neuroökonomen, also Wirtschaftsforscher, die sich unser Gehirn genauer angucken. Und die sagen, Schnäppchen aktivieren unsere Insula. Was ist das? Das ist der Teil im Gehirn, der Signale in Gefühle übersetzt. Also die Prozentzeichen und Preise der Schnäppchen werden in etwas Angenehmes oder Unangenehmes verwandelt.
3: Und jetzt könnte man ja denken, klar, fette Prozente, kleine Preise, daraus macht unsere Insula ein gutes Gefühl. Das macht sie aber gar nicht. Das Ganze funktioniert umgekehrt über Schmerz. Ernsthaft. Wenn wir ein Schnäppchen sehen, macht die Insula in unserem Kopf daraus ein unangenehmes Gefühl und verbindet es mit Schmerz. Das klingt jetzt total absurd, ist aber logisch, wenn man bedenkt, dass diese Insula zu den alten Teilen unseres Gehirns gehört und wir damals in der Höhle diesen Schmerz brauchten, um ganz schnell zu reagieren. Wenn wir Schmerz empfunden haben, dann konnten wir ratzfatz aufspringen vom Lagerfeuer, den Bogen spannen und den leckeren Hirsch vor der Höhle schießen. Die Angst, dass uns sowas durch die Lappen geht, das hat ja unser Überleben gesichert.
1: Ich finde das so spannend, weil ich aus dem Bauch heraus immer gedacht hätte, es geht da irgendwie um positive Gefühle, um ein Belohnungssystem, weil man vielleicht den Hirschen erlegt hat, juhu. Aber in Wahrheit geht es um was Negatives und ich habe so in mich reingehört, als ich das erste Mal gelesen habe und dachte, ja,

0: Absolut. Und deswegen auch dieser Impuls, sofort was zu tun, damit man diesen Schmerz los wird.
1: Absolut.
0: Und heute ist das Prinzip eben immer noch dasselbe, weil wir Angst haben, dass uns irgendein tolles Schnäppchen durch die Lappen gehen könnte, aktiviert unser Gehirn alles, damit wir uns das Schnäppchen schnell sichern. Deshalb sind Schnäppchen für uns so unwiderstehlich. Bis sich da andere, moderne Hirnteile eingeschaltet haben, so Teile wie die Vernunft zum Beispiel, ist alles schon gelaufen. Und genau deshalb sind Schnäppchen oft auch mit Fristen versehen. Also der Treuerabatt gilt nur bis Ende des Monats oder das runtergesetzte Hotelzimmer ist nur noch heute verfügbar. Oder wie eben beim Black Friday oder Cyber Monday gibt es die Preise nur an diesem einen Tag.
1: Und für all das gibt es ein nettes Fachwort, das heißt Verlustaversion. Ich will auf keinen Fall irgendwas verlieren oder eine Chance verpassen, auslassen. Deshalb schlage ich so schnell wie möglich zu. Das führt jetzt natürlich auch nicht immer nur dazu, dass wir totalen Quatsch kaufen würden. Aber wir kaufen oft Sachen, die wir so in der Art nicht brauchen oder auch eigentlich gar nicht haben wollten. Wir haben ja so ein nettes Beispiel rausgesucht. Also so ein Gasgrill zum Beispiel. Wenn da so ein Gasgrill im Wintersale um 25% runtergesetzt ist, also sagen wir mal so von 599 auf 449 Euro, dann rechnet unser Gehirn, wow, cool, Ersparnis 150 Euro, das ist ein super Angebot, wenn, ja nur wenn ihr sowieso einen Grill in genau dieser Preiskategorie haben wolltet.
0: Aber ganz viele kaufen ihn aus reiner Verlustaversion oder Verlustangst, obwohl sie eigentlich was anderes wollten. Nehmen wir aber mal an, ihr wolltet einen Gasgrill kaufen und der kostet regulär 399 Euro. Dann gibt es rein rational betrachtet keinen Grund, bei dem runtergesetzten 449 Euro Grill zuzuschlagen. Weil es ja dann trotz des Rabatts gar kein Schnäppchen für euch ist. Im Gegenteil, ihr zahlt 50 Euro mehr. Trotzdem neigen wir dazu, uns hochpreisen zu lassen, weil wir es nicht ertragen, diese 150 Euro Schnäppchendifferenz zu verlieren. Genau da greift die Verlustaversion. Und da wird es dann eben irrational. Wir wollen das Schnäppchen nicht haben, weil es billiger ist, sondern weil wir uns die Differenz nicht entgehen lassen wollen. Das ist ein kleiner, aber wichtiger Unterschied.
1: Ja, und diese Verlustaversion ist überall, dieser Schmerz. Ständig ploppt da was in unserem Gehirn auf. Uns tut Geld ausgeben ganz generell weh. Vor allem, wenn wir Bargeld rausrücken müssen. Gut daran ist natürlich, das diszipliniert uns so ein bisschen. Wir geben nicht so viel aus. Aber das gilt tatsächlich nur fürs Bargeld, haben Forscher herausgefunden. Beim digitalen Bezahlen fällt diese Verlustangst weg, weil wir das Geld eben nicht physisch in der Hand spüren.
0: Ist ja auch klar, da halten wir einfach unsere Karte oder ein Smartphone an den Scanner. Das ist super easy. Und genau weil das so super easy ist, ist es ein echtes Problem. Das sagen Schuldnerberater. Und zwar vor allem bei den Jüngeren. Die spüren einfach gar nicht, dass zu viel Geld weggeht. Und zack, sind sie überschuldet.
1: Und genau darauf setzen viele Firmen. Ja, nicht auf die Überschuldung, aber darauf, dass es eben nicht so weh tut mit Abos und mit Mitgliedschaften. Klassiker sind da natürlich Fitnessstudios und dazu gibt es eine interessante Studie von der Harvard Business School. In der wurden die Datensätze von 3 Bostoner Fitnessstudios ausgewählt und nach verschiedenen Mustern durchforstet.
0: Dabei hat sich herausgestellt, dass erstens die Nutzung einen Monat nach der Zahlung kontinuierlich abnimmt und zweitens haben total viele Mitglieder trotzdem ihr Langzeitabo beibehalten, obwohl bei der geringeren Nutzung eine Zehnerkarte viel günstiger gewesen wäre. Und zwar viel günstiger. Es wurde nämlich dann noch ausgerechnet, wie hoch der Verlust im Durchschnitt über die gesamte Mitgliedschaft war, nämlich $600, also richtig, richtig viel Geld.
1: Und ich finde, da können wir schon den ersten praktischen Tipp in diesem Podcast für uns alle rausziehen. Checkt doch mal in der nächsten ruhigen Minute alle Mitgliedschaften und Abos, die ihr so habt. Natürlich die, die erstmal nicht wehtun, weil wir diese Kosten vergessen haben. Dafür gibt es übrigens auch einen Fachbegriff, verschleierte Kosten.
0: Fassen wir also zusammen, was wir bis hierhin rausgefunden haben. Auch wenn viele Wirtschaftswissenschaftler nach wie vor das Gegenteil behaupten, wir verhalten uns oft irrational beim Geld. Und dafür gibt es evolutionär auch einen guten Grund. Es hat sich einfach bewährt, gute Gelegenheiten sofort zu nutzen und nicht erst lang nachzudenken. Das Prinzip dahinter nennt sich Verlustaversion.
1: Und die hat gute und die hat auch schlechte Seiten. Die gute, sie kann uns beim Sparen helfen. Sie kann uns aber auch zu unüberlegten Ausgaben verleiten. Das ist dann die schlechte Seite. Fakt ist, ihr müsst nicht jedes Schnäppchen erlegen, nur weil eure Insula meint, erlegt den Hirsch, sonst verhungerst du. Es ist aber auch menschlich, wenn euch das mal passiert.
0: Wir haben jetzt viel über die Insula geredet, aber wir müssen jetzt noch mal kurz das System vervollständigen, das da in unserem Gehirn beim Geld am Werken ist.

0: Also wir haben die euch bekannte Insula, die setzt Signale in Gefühle um, unter anderem auch in Verlustangst. Aber Geld hat ja auch oft was mit so einem positiven Kick zu tun. Dafür ist der Nucleus Accumbens zuständig. Der bildet zusammen mit der Insula die Abteilung Instinktives Verhalten. Und er steuert unter anderem Verlangen und Erregung. Ist also total wichtig für unser Belohnungssystem.
1: Das Krasse ist ja, dass diese Abteilung für instinktives Verhalten komplett auf Schnelligkeit ausgelegt ist. Das alles sind unsere, ja, wie soll ich sagen, Erstreaktionen, die uns zur Verfügung stehen. Und erst viel später kommt der Teil unseres Gehirns ins Spiel, den wir eigentlich mit Finanzentscheidungen in Verbindung bringen würden. Ja, da war doch noch was. Ja, unsere Vernunft.
0: Wissenschaftler nennen das den präfrontalen Kortex. Der präfrontale Kortex ist unsere Stimme der Vernunft. Und der sagt uns, dass der Schnäppchengasgrill trotz 25% Preisnachlass 50 Euro über unserem bisherigen Favoriten liegt und noch dazu zu groß für die Terrasse ist. Oder dass wir bereits eine kurzärmelige rote Bluse haben und keine mehr brauchen. Das Problem: der präfrontale Kortex braucht für diese Rückmeldung länger. Und er dringt auch nicht so gut bei seinen beiden Kollegen durch.
1: Es ist ein tatsächlich unfairer Kampf. Da machen die alten Hirnbereiche, die für unsere Instinkte zuständig sind und immer sofort reagieren, Insula und Nucleus Accumbens, direkt schon mal alle Deals klar, bevor der neue Hirnbereich für die Vernunft überhaupt aufgewacht ist. Wie soll das denn zu einer vernünftigen, rationalen Geldentscheidung kommen?
0: Tja, dann nehmen wir diese Frage doch mal mit an die Börse. Die tut ja immer so mega nüchtern und staatstragend, alles ganz rational, lauter Analysten am Werk. Aber in Wirklichkeit hat die Börse natürlich schon was von einem Glücksspiel. Eine ganze Menge sogar. Auch das ist verhaltensökonomisch gut untersucht, sogar von einem Wirtschaftsnobelpreisträger. Richard Thaler heißt er und der hat gleich mehrere Parallelen zwischen der Börse und Glücksspielen wie Casino oder Poker entdeckt.
1: Da gibt es zum Beispiel das Hausgeld. So werden die Chips genannt, die Menschen im Casino gewinnen. Mit solchen Chips gehen Spieler mehr Risiken ein als mit ihrem eigenen echten Geld. Bei eigenem Geld ist die Verlustaversion höher als bei dem gewonnenen Geld. Deshalb die höhere Risikobereitschaft. Wenn das Hausgeld verloren ist, tut es nicht so weh, denn es hat einem ja ohnehin nicht so richtig gehört.
0: Und wenn wir das jetzt mit der Börse vergleichen, dann ist ja klar, natürlich sind Börsenhändler keine Casinospieler, aber beide arbeiten eben nicht mit Bargeld in der Hand. Und das verleitet zu einem riskanteren Verhalten. Und da sind wir auch schon bei der nächsten Ähnlichkeit zwischen Börse und Poker. Das Verhalten in Pechsträhnen. Obwohl es eigentlich besser wäre aufzuhören, riskiert man weitere Verluste, weil man schon so viel Geld investiert hat.
1: Okay, leuchtet ein. Gehe ich auch überall mit. Aber eine Sache verstehe ich einfach noch nicht. Da haben wir am Anfang kurz drüber geredet, dass unser Gehirn, das ja eigentlich voll auf Schnäppchen und gute Angebote steht, manchmal wirklich gute Angebote gar nicht erkennt. Das ist nicht nur total komisch, das ist vor allem auch total dumm von unserem eigentlich ja so vielschichtig aufgebauten modernen Gehirn.
0: Wie kann das sein? Dazu gab es zwei Experimente. Es ging darum, wie stark die positiven Emotionen bei Gewinnen sind. Also wie extrem freuen wir uns, wenn wir was gewinnen. Und sowas ist gar nicht so einfach herauszufinden.
1: Und in diese Experimente tauchen wir jetzt mal ganz tief ein. Ein Experiment lief mit Kaffeebechern, eins mit Kugelschreibern. Mich hat dieses Studiendesign echt beeindruckt, weil es ja eigentlich total einfach ist.
0: Das Experiment fand 1985 an der Ivy League Uni Cornell mit einer größeren Gruppe von Studierenden statt. Jeder zweite bekam einen Kaffeebecher mit dem Uni-Logo, die anderen bekamen nichts. Es ging jetzt darum, dass sich die beiden Gruppen bei dem Kaffeebecher handelseinig werden sollten. Dazu mussten die Kaffeebecherbesitzer einen Preis nennen, zu dem sie ihren Becher verkaufen, also verlieren würden.
1: Die anderen mussten einen Preis nennen, zu dem sie einen Becher kaufen, ihn also gewinnen würden. Und was passierte jetzt? Die Verkäufer bekamen das, was wir vorhin schon ausführlich besprochen haben, auch wenn es nur um einen popeligen Uni-Kaffeebecher ging. Plötzlich war da diese Verlustangst, diese Verlustaversion. Und deshalb wollten sie ungefähr doppelt so viel Geld für den Becher haben, wie die anderen bezahlen wollten.
0: Richard Thaler, der Leiter der Studie, schlussfolgerte daraus, dass die Aussicht auf einen Gewinn nur halb so viel wiegt wie die Aversion vor einem Verlust. Das Experiment ist übrigens ziemlich oft wiederholt worden, unter anderem von Richard Thaler selbst mit Kugelschreibern und immer das gleiche.

0: sofort die Verlustaversion. Nein, mach das auf keinen Fall. Damit wir die überhören oder zur Seite schieben, muss der Gewinn, den wir später machen können, mindestens doppelt so hoch ausfallen. Das ist halt aber leider in den meisten Fällen nicht der Fall. Also bleibt das Angebot ungenutzt und der Anbieter wundert sich.
1: Ganz schlecht ist es auch, wenn der Gewinn weit weg, also weit in der Zukunft liegt. Und so ist das nun mal bei Prämien und Steuernachlässen. Die gibt's nicht sofort. Und dann springt unser Belohnungszentrum auch bei hohen Gewinnen in so weiter Zukunft und Ferne kaum an. Solche Angebote sichern wir uns nur, wenn die Vernunft so ein bisschen Zeit hat, aufzuwachen, zu sagen, hallo, ich bin auch noch da und ich schalte mich jetzt in diese verdammte Entscheidung mal ein. Guten Morgen, präfrontaler Kortex. Aber wie gesagt, er ergreift nur selten von sich aus die Initiative.
0: Diesen Effekt, dass wir Gewinne nicht erkennen, haben wir übrigens häufig in der Politik. Vielleicht erinnert ihr euch noch an die Maßnahmen der Ampelregierung, nachdem die Energiekosten wegen des Ukraine-Kriegs so gestiegen waren. Da haben wir eigentlich ganz ordentlich Geld bekommen. 300 Euro einmaligen Heizkostenzuschuss, für 9 Euro einen komplett freien ÖPNV, einen Benzinzuschuss von 15 Euro bei einer Tankfüllung von 50 Litern. Trotzdem hat das damals nicht wirklich viele geflasht. Im Gegenteil, als das 9-Euro-Ticket sukzessive teurer wurde, waren viele sauer, wegen der Verlustaversion, obwohl das Ticket immer noch total billig war.
1: Okay, wir halten fest, uns kicken Gewinne deutlich weniger, als uns drohende Verluste fertig machen. Genau gesagt, nur ungefähr halb so viel. Und wir haben herausgefunden, dass wir gewonnenes Geld eher riskieren, als Geld, das wir bereits hatten.
0: Es ist wirklich ein bisschen erschütternd, ne? Wie irrational und dusselig unsere angeblich so schlauen Gehirne dann so funktionieren. Das Gute ist aber, wenn wir das jetzt wissen, dann können wir es ändern und unsere Mechanismen im Kopf austricksen. Und deshalb kommen jetzt noch ein paar Tipps.
1: Erstens, eigentlich wie immer im Leben, bevor ihr irgendwas macht, einmal einatmen, einmal ausatmen, nicht sofort Hals über Kopf irgendwas machen. Ihr habt jetzt ja auch die wissenschaftliche Begründung dafür. Ihr müsst euch Zeit nehmen, damit euer frontaler Kortex eine Chance hat, damit er aufwachen kann. Also auf Deutsch, eure Vernunft, die braucht so ein bisschen Zeit, um sich einzuschalten. Gebt ihr die Möglichkeit dazu.
0: Ja, wie kommen wir dahin? Gegen all das im Gehirn, was uns am liebsten sofort zugreifen lässt? Wir müssen diese Verlustaversion zumindest mal kurz aushalten, bevor wir handeln. So ein kurzes Innehalten reicht oft schon, um klar im Kopf zu werden. Kurz raus aus dem Geschäft oder einmal weg von der Seite mit dem Schnäppchen, dann sieht die Lage oft schon anders aus. Man kann auch Schnäppchen oder vermeintlich letzte Stücke in den Warenkorb legen, dann hat man sie ja gesichert, zumindest für einen gewissen Zeitraum, und kann sich dann vielleicht am nächsten Tag entscheiden.
1: Und wir haben bei unseren Recherchen noch einen netten Trick gefunden. Der heißt mentale Brieftaschenfächer. Man eröffnet für sich im Kopf unterschiedliche mentale Konten. Da gibt es dann zum Beispiel ein Budget für den Garten, noch eins für Kleidung oder eins fürs Restaurant. Da kann man sich dann natürlich auch austricksen, zum Beispiel, indem ich die zweite rote Bluse spontan ins Unterkonto Berufskleidung schiebe. Aber eigentlich funktioniert das zur Disziplinierung ganz gut.
0: Und als letztes, erwartet nicht zu viel von euch. Die wenigsten Menschen können alle Geld- und Wirtschaftsentscheidungen eiskalt rational treffen. So sind wir einfach nicht gestrickt. Unser Gehirn ist das eines Homo sapiens. Den Homo economicus oder den rationalen Agenten, den gibt's nur in der Theorie. Aber ihr gewinnt schon viel, wenn ihr das, was ihr heute alles über euer Gehirn gelernt habt, bei euren Geldentscheidungen mitdenkt.
1: Aber ist doch Wahnsinn, ne? Wenn man das überlegt, wie unser Gehirn funktioniert, dass da diese alten Regionen aus der Steinzeit sind, die uns heute noch reinfuschen, wenn wir eine Aktie kaufen oder Urlaub buchen wollen. Und wie stark uns die beeinflusst, weil sie immer auf sofort handeln aus sind.
0: Total. Und spannend auch, wie diese alten Reflexhirnbereiche mit den neuen Vernunftarealen ringen. Und das eigentlich den ganzen Tag. Kaufe ich den Kaffee to go, nehme ich 2 Joghurtbecher für einen, spare ich jetzt mit dem ETF oder haue ich das Geld lieber raus. Alles Machtkämpfe im Gehirn. Macht man sich gar nicht klar, ne?
1: Und dass da in Sachen Geld so viel Chaos in unserem Kopf herrscht, liegt einfach daran, dass das Geld in der menschlichen Entwicklung erst ziemlich spät auf den Plan getreten ist. Da war in unserem Gehirn ja schon längst alles fertig, muss man wissen und mit einrechnen und vor allen Dingen ernst nehmen. Nach dem Motto, okay, meine liebe Insula, danke, meine liebe Verlustaversion. Ich weiß, ihr wollt mich nur vor dem Mammut beschützen, aber legt euch mal bitte wieder hin. Ich brauche jetzt meinen frontalen Kortex für vernünftige Entscheidungen. Aufwachen.
0: Ja, und ich

0: Mit, auch wenn das Belohnungssystem nicht gleich wie verrückt feuert, kann etwas ein gutes Geschäft sein. Unser Gehirn fühlt es nur noch nicht, weil es noch zu weit in der Zukunft liegt.
1: Total, nehme ich auch mit.
0: Das war's von uns. Diesmal ging es um die Frage, warum Schnäppchen und Rabatte oft unwiderstehlich auf uns wirken. Unser Gehirn kann mit Geld einfach nicht besonders gut umgehen.
1: Vor allem die sogenannte Verlustaversion hält uns da von klugen Entscheidungen ab.
0: Diese Folge haben wir wiederholt. Wir sind zurzeit nämlich in einer Sommerpause.
1: Wir sind aber Ende Juli zurück mit neuen Folgen, mit neuem Look und mit neuen spannenden Wirtschaftsthemen. Macht's gut, bis dann.
0: Bis dann.
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1: Ein wirklich sehr, sehr gutes KI-Modell, was Anthropic da veröffentlicht hat. Aber es ist nicht mehr öffentlich verfügbar. Freitag in der Nacht hat Anthropic verkündet, dass die US-Regierung verlangt hat, den Zugang von Menschen ohne amerikanische Staatsbürgerschaft zu diesem Modell komplett zu unterbinden.
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2: 16.30 Uhr, die Nachrichten des Bayerischen Rundfunks mit Benjamin Day, die Übersicht. Linke begrenzt Diäten für ihre Abgeordneten deutlich. Vorschläge der Rentenkommission sorgen für Diskussionen. Französische Polizei findet bei Drogenrazzia Picasso-Gemälde. Das Wetter in Bayern sonnig und heiß, örtlich Schauer und Gewitter. Potsdam. Die Linke verpflichtet ihre Abgeordneten, einen Großteil ihrer Diäten an Sozialfonds abzugeben und nicht mehr als ein Durchschnittsgehalt für sich zu behalten. Einen entsprechenden Antrag hat der Parteitag in Potsdam mit breiter Mehrheit beschlossen. Der Gehaltsdeckel orientiert sich am Tarifvertrag für den öffentlichen Dienst. Er liegt bei 5.300 Euro brutto. Derzeit erhalten Bundestagsabgeordnete eine monatliche Diät von mehr als 11.800 Euro brutto sowie eine steuerfreie Aufwandspauschale von knapp 5.500 Euro. Die Linke begründet die Begrenzung ihrer Diäten ab der nächsten Legislaturperiode damit, dass Abgeordnete nicht besser verdienen sollten als die, Zitat, arbeitende Klasse. 65% der Delegierten unterstützten den Gehaltsdeckel. Luzern. Mit 2 Tagen Verspätung haben die USA und der Iran in der Schweiz mit ihren Verhandlungen begonnen. Ziel ist es, das vergangene Woche unterzeichnete Rahmenabkommen für ein Ende des Iran-Kriegs zu konkretisieren. Beobachter rechnen mit schwierigen Verhandlungen, dennoch gibt es Zeichen der Annäherung. Der iranische Präsident Pezeshkian zeigte sich bereit, den USA auch schriftlich zu garantieren, dass der Iran künftig kein Atomwaffenprogramm verfolgen werde. Und US-Vizepräsident Vance äußerte sich optimistisch, dass man auch in der Frage der Waffenruhe im Libanon vorankomme. Anwohner des Südlibanon berichten von einer Pause bei den israelischen Angriffen. Auch von der israelischen Seite gab es heute bisher keine Angaben über einen Beschuss durch die Hisbollah. Berlin. Die Vorschläge der von der Regierung eingesetzten Kommission für eine Rentenreform stoßen auf Kritik. Der Präsident des Deutschen Instituts für Wirtschaftsforschung Fratscher etwa hält sie für mutlos und nicht ausreichend. Probleme wie hohe Altersarmut und zu starke Belastung der jungen Generation würden damit nicht gelöst. Sozialverbände und Die Linke befürchten Einschnitte bei der gesetzlichen Rente und warnen vor einer weiteren Belastung für Geringverdiener. Die Rentenkommission schlägt unter anderem vor, dass das Eintrittsalter an die Lebenserwartung gekoppelt wird, mehr Menschen als bislang in die gesetzliche Rentenversicherung einzahlen und die Rente mit 63 abgeschafft wird. Paris. In vielen Ländern Europas leiden die Menschen gerade unter großer Hitze. In Frankreich verhängte der Wetterdienst fast im ganzen Land die höchste oder zweithöchste Warnstufe. Für 35 Departements, darunter Paris, gilt die höchste Warnstufe rot. In diesen Regionen gilt heute beim traditionellen Musikfest Fête de la Musique ein Alkoholverbot. Auch in Spanien herrschen Temperaturen von bis zu 40 Grad. In Madrid bleibt deshalb die WM-Fanzone geschlossen, zum Schutz der öffentlichen Gesundheit, wie es hieß. In Griechenland kämpfte die Feuerwehr auf der Insel Euböa gegen den ersten großen Waldbrand des Jahres. Toronto. Der zweite WM-Sieg der deutschen Fußballnationalmannschaft hat dem ZDF eine sehr gute Quote beschert. Den 2:1 Erfolg der DFB-Elf über die Elfenbeinküste sahen am späten Abend durchschnittlich rund 18 Millionen Menschen bei dem öffentlich-rechtlichen Sender. Der Marktanteil beim Gesamtpublikum lag bei gut 72%. Das erste Spiel gegen Curaçao verfolgten fast 23,5 Millionen Zuschauer in der ARD. Das Wetter in Bayern. Bis zum Abend teils freundlich, teils bewölkt, örtlich auch kräftige Schauer und Gewitter. Der Deutsche Wetterdienst warnt aktuell vor schwerem Gewitter in mehreren Teilen des Freistaats. In der Nacht vielerorts klar oder leicht bewölkt, es kühlt auf 22 bis 13 Grad ab. Auch in den kommenden Tagen sonnig und heiß mit einzelnen Wärmegewittern. Soweit die Nachrichten, 16.34 Uhr. Die Verkehrsmeldungen. Die A3 Nürnberg-Passau ist in beiden Richtungen zwischen Kreuzdeggendorf und Hengersberg wegen Bauarbeiten bis morgen früh gegen 1 Uhr gesperrt. Es staut sich in beiden Richtungen. Eine Umleitung ist jeweils eingerichtet. Die A6 Nürnberg Richtung Heilbronn zwischen Schwabach-West und Neuendettelsau, 3 Kilometer Stau. A7 Füssen Richtung Ulm zwischen Memmingen-Süd und Dettingen an der Iller, Stau und stockend. A8 Salzburg Richtung München zwischen Weyern und Hofoldinger Forst, 8 Kilometer Stau und stockend. A9 Berlin Richtung Nürnberg zwischen Markt Schorgast und Dreieck bei Reut-Kulmbach, 5 Kilometer Stau. A92 München Richtung Deggendorf zwischen Pilsting, Groß-Köllenbach und Landau an der Isar, Sperre nach einem Unfall. Und zuletzt die A96 Lindau Richtung München zwischen Eichstätten und Aitrach, 4 Kilometer Stau. Soweit die Verkehrsübersicht.
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1: Gregor, weißt du, was eine Fabel ist?
3: Ich bin zur Schule gegangen, Fritz, ja, deswegen weiß ich, was eine Fabel ist.
1: Also eine Fabel, eine kurze Geschichte, die dazu da ist, eine Lektion zu erteilen, aus der man etwas lernen kann. Wir stecken mittendrin und zwar in der Geschichte rund um ein KI-Modell, das auch den passenden Namen hat, Claude Fable 5, also das neue Modell von Claude Fable. Und genau wie klassische Fabeln ist diese Geschichte sehr kurz gewesen. Das Modell ist vor ein paar Tagen rausgekommen und jetzt schon wieder verschwunden, und zwar auf höchst dramatische Art und Weise. Und ja, möglicherweise gibt es die eine oder andere Lektion, die wir hier lernen können.
3: Die USA sperren zum ersten Mal ein KI-Modell für alle Nicht-Amerikaner. Und was bedeutet das jetzt für uns? Es fing alles an mit dem KI-Podcast, nämlich Dienstag früh in der Nacht von Montag auf Dienstag. Da ist nicht nur die letzte Folge des KI-Podcasts veröffentlicht worden, sondern auch das neue KI-Modell Claude Fable 5 und gleich noch ein anderes KI-Modell, Claude Mythos 5. Und über Mythos haben Marie und ich schon vor einigen Wochen in einer Folge gesprochen. Das war nämlich damals das KI-Modell, das Anthropic angekündigt hat, aber nicht veröffentlicht. Und zwar aus Sicherheitsgründen. Sie haben gesagt, hey, liebe Leute, wir haben ein KI-Modell entwickelt. Das ist wahnsinnig smart. Das ist so schlau wie bisher nichts anderes, so fähig wie bisher nichts anderes in dem Bereich. Deswegen trauen wir uns gar nicht, das zu veröffentlichen. Es wäre ein viel zu hohes Sicherheitsrisiko. Alles, was wir tun, ist, dieses Modell einigen ausgewählten Partnern zur Verfügung zu stellen. Und jetzt, letzte Woche, gab es ein Update dazu. Sie haben gesagt, erstens, wir haben dieses Modell noch besser gemacht. und zweitens, es gibt eine Version dieses Modells, das jetzt tatsächlich zur Veröffentlichung bereit ist. Und das heißt eben nicht Claude Mythos, sondern Claude Fable. Und das ist auf einmal tatsächlich da zum Ausprobieren. Und das haben wir ja auch ausprobiert.
1: Und ich glaube, man kann guten Gewissens sagen, Gregor, da steckt was dahinter. Also es ist ein wirklich sehr, sehr, sehr gutes KI-Modell, was Anthropic da veröffentlicht hat. Für mich persönlich, glaube ich, wieder mal so einen Moment, die gibt es ja ab und zu, wo ich das Gefühl hatte, so, es ist das beste Modell, das ich bisher je genutzt habe.
3: Ja.
1: Und zwar mit Abstand. Also es ist wirklich wie so ein, vor allem wenn man eben codet, ich glaube, da merkt man erst den Unterschied. Also wenn man vom Text weggeht und wirklich zu so Programmierprojekten geht, es ist wie so ein, ja, 3D-Drucker für

Mit Abstand. Also es ist wirklich wie so ein, vor allem wenn man eben codet, ich glaube, da merkt man erst den Unterschied. Also wenn man vom Text weggeht und wirklich zu so Programmierprojekten geht, es ist wie so ein, ja, 3D-Drucker für

0: auch zunehmend jetzt gerade anfangen, KI auch als strategisches Asset zu erkennen und zu behandeln, möglicherweise auch wirklich dann nur noch irgendwann in den USA verfügbar ist und nicht mehr außerhalb.
1: Ja, und damit sind wir so im dritten möglichen Szenario, und das ist Abschottung. Also wirklich, dass die USA sagen könnten, sie behandeln jetzt diese sehr starken KI-Modelle, wie sie auch die Atombombe behandeln würden, und entwickeln das nur für sich selbst. Und wenn jemand anderes versucht, etwas zu entwickeln, das sehen wir gerade im Iran zum Beispiel, könnten sie Gegenmaßnahmen ergreifen. Das ist extrem spekulativ. Ich glaube auch, dass das die unwahrscheinlichste von den drei Möglichkeiten ist. Aber ich sag mal, nach dieser Woche scheint das zumindest ein Stück weit greifbarer, dieses Szenario.
0: Das Stichwort hier ist auch einfach Erwartungssicherheit. Also es ist irrelevant, ob die Strategie der USA da jetzt tatsächlich stringent und in sich selbst konsistent ist. Also auf der einen Seite behandelt man KI wie eine Atombombe, auf der anderen Seite sagt man, naja gut, aber die Nvidia-Chips, die können wir trotzdem vielleicht mehr nach China exportieren, als wir das früher gemacht haben. Also das macht alles irgendwie noch nicht so hundertprozentig Sinn. Aber das ist auch wiederum aus unserer europäischen Perspektive egal, weil aktuell sind wir halt auf diese amerikanischen Modelle insofern angewiesen, dass wir halt keine eigenen haben, die damit mithalten können.
1: Dann denken wir doch mal nach, Fritz, wer gewinnt denn und wer verliert denn jetzt in diesem Szenario? Das ist ja immer ganz lustig, die Welt so ein bisschen aufzuteilen in zwei Seiten. Erster Verlierer, was meinst du? Wer steht nicht mehr so stark da wie vor einer Woche?
0: Also zum einen würde ich sagen, ganz offensichtlich Anthropic selber, muss man sagen, dass das eine Firma ist, die gerade noch ihren IPO, ihren Börsengang angekündigt hat und trotz allen Irrungen und Wirrungen mit dem Pentagon ja doch wirklich auch an der Spitze der KI-Welt stand und für die jetzt die Welt gerade ganz anders aussieht. Also wenn dein Modell mal ebenso verboten wird für die Öffentlichkeit oder für das Ausland, in dem ja unglaublich viele deiner zahlenden Kunden sitzen, das ist nichts, was du als Unternehmen möchtest.
1: Das ist sicher auch der Grund, warum das dritte Szenario, über das wir gerade gesprochen haben, also dass die USA sich komplett abschotten, auch noch so unwahrscheinlich ist, weil also auch ja, okay, die USA sind der größte Markt für diese KI-Modelle, ganz klar, aber sie sind nicht der einzige Markt. Und diese Billionenbewertung, mit der Anthropic wahrscheinlich an die Börse gehen möchte, die funktioniert nicht, wenn man sagt, ach so, wir können unsere neuesten, besten KI-Modelle übrigens nur in ein einziges Land verkaufen, nämlich in unser eigenes. So.
0: Ja, wobei das kommt natürlich eben darauf an. Also Verteidigungsunternehmen, Rüstungsunternehmen sind teilweise auch sehr wertvoll und hoch bewertet und profitabel und stehen ja unter allen möglichen Ausfuhrbeschränkungen und Restriktionen und Regierungskontrolle. Dann kommen wir, glaube ich, Gregor, zum zweiten großen Verlierer dieser ganzen Geschichte. Und das sind ja eigentlich alle anderen KI-Firmen.
1: Also OpenAI und Google und so weiter, die wollen ja auch ihre KI in die ganze Welt verkaufen und wollen auch Modelle bauen, die genauso stark sind wie Claude Mythos, sind teilweise wahrscheinlich schon relativ kurz davor. Wenn die jetzt die gleichen Probleme bekommen, dann sind die natürlich auch Verlierer. Deswegen ist es so wichtig, dass wir nicht genau wissen, ob die Trump-Regierung jetzt konkret einfach nur ein Problem mit Anthropic hat oder grundsätzlich mit allen Modellen dieser Art. Da, das muss man sagen, gehen die Meldungen auch bisher durcheinander. Wir wissen das ehrlich gesagt nicht wirklich. Das heißt, ob die jetzt Gewinner oder Verlierer sind, müssen wir ein bisschen abwarten. Aber wahrscheinlich sind die auch nicht allzu glücklich, wäre meine Vermutung. Einfach nur über die Unsicherheit, die jetzt hierdurch entsteht. Und wenn das so kommt, dann ist es vielleicht auch nicht absurd, sich aus dem Fenster zu lehnen und zu sagen, die USA an sich sind der Verlierer.
0: Es klang bei dir gerade ein bisschen so durch, dass unter bestimmten Umständen vielleicht am Ende sogar Europa irgendwie vielleicht von dieser ganzen Sache ja auch profitieren könnte. Und dem würde ich eigentlich gerne zustimmen. Und ich glaube, von der Grundlogik stimmt das. Also Erwartbarkeit, Planbarkeit für Unternehmen ist ein gigantischer Standortvorteil, den meines Erachtens Europa viel stärker noch betonen könnte, gerade im Vergleich zu den immer chaotischeren USA. Das Problem ist halt, dass aktuell die Erwartbarkeit und die Planbarkeit in Europa so aussieht, dass ich damit planen kann, dass erstmal nicht viel geht. Dass erstmal alles relativ lange dauert, dass relativ wenig Rechenzentren dastehen im Vergleich zu anderen Orten auf der Welt, dass Energie teilweise sehr viel kostet oder auch einfach nicht so viel verfügbar ist und dass ich mich dann doch am Ende einfach mit mehr Regulierung, teilweise guter, teilweise vielleicht auch nicht immer so notwendiger Regulierung, rumschlagen muss als anderswo. Und jetzt, wenn wir uns wirklich nur diesen aktuellen Moment angucken und uns überlegen, was heißt es für Europa, wenn eins der besten Modelle oder die besten Modelle künftig nicht mehr oder nicht

0: mehr ohne weiteres für uns zugänglich sind, dann glaube ich, stehen wir da als sehr großer Verlierer da in dieser Geschichte.
1: Du hast natürlich auch da völlig recht. Also die erste Lesart, so das Erste, was das erstmal für uns bedeutet, ist, es ist eine ganz schlechte Nachricht. Also nicht einfach nur, weil wir auf einmal nicht mehr unsere lustigen Projekte zu Hause machen können, sondern weil auch europäische Unternehmen, die vielleicht bald, jetzt natürlich noch nicht, weil es gibt es erst seit ein paar Tagen, aber die bald profitiert hätten von diesem extrem starken Modell, das erstmal nicht können. Fairerweise, erstmal kann es ja niemand, also auch amerikanische Unternehmen können das erstmal nicht nutzen, aber sollte es jetzt ein Szenario geben, wo amerikanische Unternehmen eben doch Zugriff darauf bekommen und europäische nicht, und einem solchen Szenario sind wir deutlich näher, dann haben wir ein gewaltiges Problem. Also Stefan Scheuer hat im Handelsblatt die Überschrift gewählt, Anthropics Mythos-Sperre ist Europas digitale Demütigung, was sehr direkt, aber auch verständlich ist. Und vielleicht passt es noch dazu, es ist mal wieder so viel passiert. Letzte Woche war auch die Woche, in der Apple seine neuen Siri-Pläne vorgestellt hat. Also muss man auch ein bisschen aufpassen, weil das haben die schon ein paar Mal gemacht, aber diesmal scheint es tatsächlich zu funktionieren. Die neue bessere KI-Siri kommt erstmal nicht nach Europa. Das hat wohl auch regulatorische Gründe, und die EU-Kommission sagt, es gibt eigentlich keinen Grund, warum die neue Apple-Siri nicht nach Europa kommen könnte. Apple sagt, nö, die Regulierungen geben das nicht her. Mal schauen, wer da am Ende am längeren Hebel sitzt, aber möglicherweise zumindest verzichtet Apple tatsächlich auf den Markt Europa, weil sie KI lieber anders machen wollen.
0: Normalerweise in diesen Listen von Gewinnern und Verlierern ist es ja einigermaßen ausgeglichen. Wir hatten bisher jetzt nur Verlierer. Es kann auch sein, dass es in dieser ganzen Geschichte am Ende wirklich nur Verlierer gibt. Bis auf vielleicht eine Ausnahme. Einen Gewinner könnte es doch geben. Und zwar natürlich der dritte große Powerblock, den wir jetzt noch nicht erwähnt haben, nämlich China.
1: Ja, ich glaube da total dran. Also es macht ja auch irgendwie Sinn. Also wenn die eine Seite mit den USA ein unberechenbarer Partner wird, ja, wer will schon KI-Modelle installieren oder nutzen, von denen man nicht sicher weiß, ob man sie in der Woche noch benutzen kann, dann profitiert der verhältnismäßig stabil ist. Und das ist tatsächlich China. Also China versucht schon, das ist ganz interessant, China versucht schon seit 2-3 Jahren, sich als die etwas pragmatischere Seite zu inszenieren in dem ganzen KI-Wettlauf. Die versuchen zu sagen, ja, wir bieten Open-Source-Modelle an, mit denen könnt ihr frei umgehen, wir machen euch nicht abhängig von uns. Ob das stimmt, ja, lasse ich mal so dahingestellt, aber natürlich ist es jetzt gerade ein ziemlich praktischer Pitch, dass China neben den USA hinten dran ist, das muss man schon sagen, aber das einzige Land weltweit ist, was einigermaßen mithält mit der Qualität der amerikanischen Modelle.
0: Ich bin mir gar nicht so sicher, ob das der Grund ist, warum China in dieser Geschichte möglicherweise ein Gewinner oder ein Profiteur ist, weil, ja, du hast es schon anklingen lassen, ich glaube, es gibt immer noch sehr, sehr viele wirklich, wirklich große Gründe, warum man chinesische Modelle dann im Ausland als nicht super zuverlässig möglicherweise sehen wird. Eben die ganze Thematik von Zensur oder was auch immer in diesen Modellen dann vielleicht irgendwie eine Rolle spielt. Ich glaube, es ist nochmal, selbst wenn man das weglässt, ganz grundlegend so, dass es natürlich für China erstmal gut ist, wenn man sich in einer Art KI-Rennen mit den USA befindet. Und in den USA wird von diesem KI-Rennen ausgegangen, in China glaube ich durchaus auch. Dann ist es natürlich gut, wenn die andere Seite über die eigenen Füße stolpert oder sich selber verheddert.
1: Ja, aber Fritz, das könnte man sagen, könnte doch auch uns zugutekommen. Also auch Europa befindet sich ja in einem KI-Rennen. Wir sind rein, was die Technik angeht und die bisher entwickelten Modelle, weit zurück. Aber trotzdem ist es ja nicht so schlecht, wenn irgendwo so zwei Runden vor uns die USA sich gerade ein bisschen verheddern oder stolpern. Also wäre das jetzt nicht der Moment, um sich genau hinzusetzen und zu überlegen, okay, wie kommen wir raus aus diesem Schlamassel bei uns in Europa?
0: Ja, ich meine, natürlich wäre das der Moment, aber andererseits ist es halt einer von vielen Momenten, wo wir uns das vielleicht schon hätten irgendwie überlegen können, müssen, sollen. Also ist ja jetzt nicht so, dass die KI-Revolution und diese ganzen Entwicklungen erst gestern angefangen hätten. Von daher bin ich da gerade so ein bisschen, ja, desillusioniert ist vielleicht das richtige Wort, weil aus meiner Perspektive ist es schon wirklich ein gigantisches Ding, was da gerade passiert ist. Und es ist was uns eigentlich massivst politisch und in unserer öffentlichen Debatte beschäftigen müsste.
1: Also wir wissen nicht, was passiert als nächstes. Wir werden natürlich dabei sein, wenn es passiert und in den nächsten Folgen darüber sprechen. Aber es ist wichtig, was hier los ist. Also beschäftigt euch natürlich gerne weiter damit. Und wir hoffen, dass wir vielleicht auch mal eines Tages ein paar bessere Nachrichten aus europäischer Sicht mitbringen können. Vielleicht werden wir doch irgendwie ein Gewinner.
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1: Du hast da einen knallbunten Unterarm.
2: Ja.
1: Ich sehe Ringe und ich sehe bunte Scheiben.
2: Also das war mein Geschenk an mich selbst für die abgeschlossene Doktorarbeit von 2 Jahren. Also mein Geburtstag gestochen, hat 7 Stunden gedauert und habe gesagt, ja, ich will irgendwas, was meine Forschung repräsentiert und meine Doktorarbeit. So ein Asteroidengürtel drin und eben die Planeten und die eben auch einen so Jupiter-Planeten.
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3: 17 Uhr, die Nachrichten des Bayerischen Rundfunks mit Benjamin Day, die Übersicht. Linke deckelt Diäten für ihre Abgeordneten. USA und Iran nähern sich offenbar an. Vorschläge zur Rentenreform sorgen für Diskussionen. Das Wetter in Bayern sonnig und heiß, örtlich unwetterartige Gewitter. Potsdam. Politiker der Partei Die Linke müssen künftig einen Großteil ihrer Gehälter für wohltätige Zwecke abgeben. Das hat der Bundesparteitag beschlossen. Der Gehaltsdeckel betrifft Abgeordnete im Bundestag und EU-Parlament. Ihre Diäten sollen von derzeit rund 11.800 Euro brutto auf 5.300 Euro begrenzt werden. Der Betrag orientiert sich am Tarifvertrag für den öffentlichen Dienst und entspricht ungefähr dem aktuellen Durchschnittslohn von Vollzeitbeschäftigten. Das restliche Geld soll in Sozialfonds fließen. Die Linke begründet die Begrenzung ihrer Diäten ab der nächsten Legislaturperiode damit, dass Abgeordnete nicht besser verdienen sollten als die, Zitat, arbeitende Klasse. Luzern. Bei den Verhandlungen zwischen den USA und dem Iran über ein dauerhaftes Ende des Irankriegs zeichnet sich offenbar eine Annäherung ab. US-Vizepräsident Vance sprach am Rande des Treffens in der Schweiz von großen Fortschritten in den vergangenen Stunden. Er sehe die Chance auf eine gemeinsame Zukunft und bessere Beziehungen zwischen beiden Ländern. Auch aus Teheran kommen positive Signale. Präsident Pezeshkian äußerte sich vorab zuversichtlich und zeigte sich bereit, den Verzicht auf ein Atomwaffenprogramm schriftlich zu garantieren. Der Iran pochte im Gegenzug auf ein Ende der Kämpfe zwischen Israel und der Hisbollah im Libanon. Berlin. Die Vorschläge der Rentenkommissionen sorgen weiter für Diskussionen. Sozialverbände und Ökonomen äußern deutliche Kritik an den geplanten Reformen. VdK-Präsidentin Bentele warnte vor Einschnitten bei der gesetzlichen Rente. DEW-Präsident Fratscher sagte in der Rheinischen Post, die Vorschläge würden das Problem der Altersarmut nicht lösen. Gewerkschaften sind vor allem gegen eine weitere Anhebung des Rentenalters und warnen davor, dass viele Beschäftigte schon heute Schwierigkeiten hätten, bis 67 zu arbeiten. Die Kommission empfiehlt unter anderem, das Renteneintrittsalter an die Lebenserwartung zu koppeln und die abschlagsfreie Rente mit 63 abzuschaffen. Zudem sollen künftig mehr Menschen in die gesetzliche Rentenversicherung einzahlen. Ziel ist eine langfristige Stabilisierung des Rentensystems. London. Großbritanniens Premier Starmer steht offenbar vor dem politischen Aus. Wie mehrere britische Zeitungen berichten, will der Labour-Chef in den kommenden Tagen, möglicherweise bereits morgen, seinen Rücktritt bekannt geben. Wirtschaftsminister Kyle sagte, der Premier prüfe derzeit die politischen Realitäten, Herausforderungen und Chancen, die sich ihm stellten. Der Druck auf Starmer hatte sich zuletzt erhöht, da sein parteiinterner Rivale Andy Burnham einen Sitz im Parlament gewonnen hat. Burnham ist der ehemalige Bürgermeister von Manchester und gilt als einer der beliebtesten Politiker Großbritanniens. Greinau. Ein junger Bergsteiger ist im Wettersteingebirge tödlich verunglückt. Nach Angaben der Polizei war der 19-Jährige mit einem Begleiter in Richtung Kleiner Wachsenstein unterwegs. Auf etwa 1700 Metern löste sich demnach ein Griff, an dem sich der junge Mann festhalten wollte. Er stürzte ca. 100 Meter in die Tiefe. Die herbeigerufene Bergwacht und ein Notarzt konnten nur noch den Tod des 19-Jährigen feststellen. Laut Polizei hatte der junge Bergsteiger die Tour schon mehrfach gemacht. Das Wetter in Bayern. Bis zum Abend teils freundlich, teils bewölkt, örtlich auch kräftige Schauer und Gewitter. Der Deutsche Wetterdienst warnt aktuell vor schwerem Gewitter in mehreren Teilen des Freistaats. In der Nacht vielerorts klar oder leicht bewölkt, es kühlt auf 22 bis 13 Grad ab. Auch in den kommenden Tagen sonnig und heiß mit einzelnen Wärmegewittern. Soweit die Nachrichten. Es ist 17.04 Uhr. Die Verkehrsmeldungen. Die A3 Nürnberg-Passau ist in beiden Richtungen zwischen Kreuz-Deggendorf und Hengersberg wegen Bauarbeiten bis morgen früh gegen 1 Uhr gesperrt. Es staut sich in beiden Richtungen. Eine Umleitung ist jeweils eingerichtet. Wir empfehlen aber, das Gebiet weiträumig zu umfahren. Die A6 Nürnberg Richtung Heilbronn zwischen Schwabach-West und Neuendettelsau, 3 Kilometer Stau. A7 Füssen Richtung Ulm zwischen Memmingen-Süd und Dettingen an der Iller, Stau und stockend. Und zuletzt die A92 München Richtung Deggendorf zwischen Pilsding-Großkölnbach und Landau an der Isar, Sperre nach einem Unfall. Soweit die Verkehrsübersicht.
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1: Herzlich willkommen zu Science Tea Time. Die Zutaten sind damit klar. Es geht um Forscherinnen und ihre Stories, was sie bisher gelernt haben und woran sie gescheitert sind und natürlich, was sie motiviert. Und den Science Tea, den Tee zur Tea Time, den koche ich. Mein Name ist Caro Matzko. In dieser Folge von Science Tea Time kommen wir an unsere Grenzen. Besser gesagt an die Grenzen unseres Universums. Da hört mein Horizont auf, aber da beginnt er. Von unserer heutigen Gästin. Sie ist Exoplaneten-Checkerin und sie heißt Eva-Maria Ahre, kurz Ivi. Und sie arbeitet am Max-Planck-Institut für Astronomie in Heidelberg. Schön, dass du da bist, Ivi.
2: Ja, danke für die Einladung.
1: Ich möchte von der Ivi heute wissen, was sie an Physik so wahnsinnig begeistert hat, dass sie deswegen sogar die Schulbücher ihres Bruders stibitzt hat. Ob es einen Planeten B gibt, eine zweite Erde irgendwo im Weltall, wo wir hin umziehen können. Und ich möchte wahnsinnig gern wissen, was dieses knallbunte Tattoo auf ihrem Arm bedeutet. Und ich bin ein bisschen wirklich starstruck, um dieses Wort zu bemühen, weil du erforscht Exoplaneten. Kannst du uns gleich mal zu Beginn sagen, was Exoplaneten sind?
2: Ja, natürlich. Grundsätzlich sind das extrasolare Planeten. Also extrasolar heißt einfach außerhalb unseres Sonnensystems.
1: Und ich koche ja auch hier den Tee. Wenn wir jetzt irgendwo da draußen im Weltall wären, wie würde das aussehen? Ich habe hier heißes Wasser, hier ist heiß der Teekocher, hier haben wir Teesorten. Würde das Wasser jetzt hier aus dem Kocher fliegen, wenn wir da draußen unterwegs wären?
2: Möglich. Kommt auf den Planeten natürlich auch drauf an. Ist das ein großer Planet, kleiner Planet, zwischendrin? Was für einen Druck hast du auch? Kann es überhaupt kochend heiß sein?
1: Vielleicht Ach so.
2: Ist das Wasser ja auch gar nicht in flüssiger Form. Kann ja auch gasförmig sein. Oder in Eisform, also Temperatur, Druck, spielt alles eine Rolle.
1: Mein Gott, bin ich froh, dass wir auf der Erde sind heute. Das Besondere an deiner akademischen und überhaupt Biografie ist, du warst auf einer Schule, in der es in der Oberstufe Physik gar nicht gab als Fach.
2: Das war die Handelsakademie. Da hatten wir eher nur so also Buchhaltung und Wirtschaft. Und also die naturwissenschaftlichen Fächer wurden ja zusammengefasst. Aber meine naturwissenschaftliche Lehrerin damals hat mich eben doch sehr unterstützt, dann also, weil sie draufgekommen bin. Also ich finde Physik sehr cool. In meinem Jahr dann eben, welche Bücher ich lesen soll.
1: Und einige dieser Bücher, die stammten von deinem Bruder, weil der hatte noch Physik in der Schule, weil er auf dem technischen Zweig war. Was hat dich denn so an Physik begeistert, dass du deinem Bruder die Bücher stibitzt hast?
2: Ich habe es nicht stibitzt, ich habe es ausgeborgt.
1: Aber woher kommt denn diese Leidenschaft bei dir? Mit was hast du als Kind gespielt?
2: Barbies.
1: Sind sie dann auch in Weltall geflogen, so Katy Perry-mäßig?
2: Nein, eigentlich nicht. Also ich habe gelesen und dann eben das erste Teleskop gekauft und halt ein bisschen mehr damit auseinandergesetzt, die ganze Idee, wo es eigentlich das Universum besteht. Meine Mama hat immer gesagt, wenn ich mit ihr mein Auto mitgefahren bin, dann war ich immer sehr abgelenkt von den Sternen, wenn irgendwas passiert ist. Und sie hat gesagt, ich darf in der Nacht nicht mit dem Auto fahren, sonst werde ich für die Sterne abgelenkt. So schlimm ist es nicht, keine Sorge, aber es war so der Scherz immer.
1: Ja, aber deine Liebe ist so groß, du hast auch ein Kuscheltier mitgebracht. Magst du mal unseren Hörerinnen und Hörern von der Science Tea Time erklären, was du uns für ein Kuscheltier mitgebracht hast?
2: Also es ist der Jupiter. Weil ich hauptsächlich Gasriesen, also Exoplaneten, studiere, die eben genauso diese Gasriesen sind. Um einiges heißer, also eigentlich heiße Jupiter studiere. Deswegen eben der Jupiter ist, hat da irgendwie immer einen besonderen Fleck in meinem Herzen.
1: Ich studiere Gasriesen.
2: Ja,
1: das ist gut, wenn man komisch auf einer Party fragt, was machst du beruflich? Ich studiere Gasriesen. Wie reagieren die Leute
2: da? Okay, meistens ist es, ich studiere Exoplaneten vielleicht oder also Astrophysik normalerweise zuerst und dann vielleicht Gasriesen. Aber die meisten haben zumindest eine Idee, was Gasriesen sind. Also Jupiter und Saturn und so, die kennen ja die meisten.
1: Also da, wo du vielleicht unterwegs bist, am Max-Planck in Heidelberg, da, wo ich unterwegs bin, kennt man die Gasriesen nicht so sehr. Okay, pass auf, lass uns mal ein bisschen über Exoplaneten, also den Gegenstand deiner Forschung, sprechen. Also, wir haben schon gelernt von dir, Planeten außerhalb des Sonnensystems, da gibt es verschiedene. Du hast ja schon ein Paper publiziert, ich habe das hier liegen. Man hört, das sind einige Seiten. Das ist überschrieben, ich lese es euch mal vor. LRG Beast, Sodium Absorption and Rayleigh Scattering in the Atmosphere of WASP 94AB using NTT EFOSC2. Was hast du rausgefunden? Ich verstehe wirklich kein Wort.
2: Fangen wir mal an. Also wie die Beobachtungen funktionieren, ist ja, der Planet zieht vor dem Stern vorbei. Wir schauen eigentlich nur im Stern. Wir sehen ja den Planeten nicht direkt. Wir beobachten den indirekt durch den Stern. Also die Helligkeit von dem Stern wird verdunkelt, wenn der Planet vor einer vorbeizieht. Und wenn da in dem Planet jetzt irgendwas drinnen ist, zum Beispiel Sodium, das Sodium absorbiert natürlich Teil des Lichts. Also wenn du auch an die Sodiumlampen zum Beispiel denkst, die sind alle orange. Das heißt, das absorbiert eben genau in diesem orangen Licht. Das haben wir im Endeffekt beobachtet, also die Atmosphäre von dem Planeten genau in diesem Wellenlängenbereich, wo Sodium ist oder Natrium halt, dieses absorbiert. Das heißt, das sollte eigentlich eine Atmosphäre sein.
1: Wir stellen uns jetzt mal vor, wir könnten dorthin reisen. Eine Reise zu den Exoplaneten.
0: Willkommen auf HD 189733b.
1: Nach einer kurzen Reise von nur etwa 63 Lichtjahren erreichst du HD 189733b. Der Anblick wird dich umhauen, denn der Planet ist kobaltblau. Nimm bitte einen soliden Windbreaker mit, denn auf der Oberfläche toben Stürme mit bis zu 7000 Stundenkilometern. Ach ja, und in diesen Stürmen fliegen Milliarden Glaspartikel, also pack besser robuste Klamotten ein. Eine allzu empfindliche Nase solltest du auch nicht haben, denn die Atmosphäre besteht teilweise aus Methan. Es riecht hier also ein kleines bisschen sehr nach faulen Eiern.
0: Willkommen auf K2-141b.
1: K2-141b ist ein Traum in Orange. K2-141b ist fast fünfmal so groß wie die Erde, also ideal zum Wandern. Naja, vielleicht mit der kleinen Einschränkung, dass es hier etwa 2.000 bis 3.000 Grad hat, denn die Sonne, die K2-141b umkreist, ist ziemlich in der Nähe. Das führt dazu, dass fast die ganze Tagseite des Planeten von kilometertiefen, brodelnden Lavaseen bedeckt ist. Ein Teil der Lava verpufft in die Atmosphäre und wird zu Gas. Auf der Nachtseite wird der Gesteinsdampf dann wieder fest. Hier regnet es also Felsen. Also bitte einen stabilen Schirm einpacken.
0: Willkommen auf PSO J318522.
1: Du hast es gern etwas ruhiger und romantischer? Dann haben wir etwas ganz Neues im Programm. Erst 12 Millionen Jahre alt. Der PSO J318522. Dieser Planet ist etwas ganz Besonderes. Er ist nämlich ein sogenannter Einzelgängerplanet. Er hat keine Sonne. Heißt, hier ist es immer dunkel. Immer. Es gibt keinen besseren Platz, den Sternenhimmel zu betrachten, so ohne störendes Licht außenrum. Nur ohne Sonne ist es hier relativ kalt. Bis zu minus 230 Grad. Ein qualitativ hochwertiger Schlafsack beim Sternegucken wird also empfohlen.
0: Wohin geht deine Reise?
1: Also, es waren drei besonders hübsche Exemplare für diese interstellare Urlaubsplanung. Welchen würdest du nehmen von den drei?
2: Nachdem der erste Gasplanet, das ist wahrscheinlich der erste.
1: Warte mal, HD 189733b.
2: Ja. Wir kürzen den immer nur ab als HD 189 und dann lassen die anderen weg.
1: Ach so,

0: man versteht sich dann so
1: ja, genau.
0: unter den Gasriesenexpertinnen.
1: Genau,
0: sich
1: ja.
0: aus.
1: Es gibt spezifische, die wir einfach alle kennen, aber die haben dann 7 Nummern dahinter und dann kürzen wir sie ab, aber wir wissen alle, von was wir reden.
0: Zweifelsohne spektakuläres Wissen, aber was macht man mit so einem Wissen?
1: Also was wir genau wissen wollen zum Beispiel, sind bei der heißen Jupiter oft, wo was die jetzt genau bestehen. Das heißt, dieses Sodium hilft uns zu verstehen, was ist jetzt die Atmosphäre. Und wenn wir wissen, woraus die Atmosphäre besteht, können wir etwas darüber lernen, wie der Planet überhaupt entstanden ist. Weil eins der Dinge, die wir noch nicht ganz genau verstehen, sind eben diese heißen Jupiter, sind ja so groß wie der Jupiter, aber sie sind halt 1500 bis 2000 Grad Celsius.
0: Und der Jupiter, den wir so kennen aus der Nachbarschaft, kalt?
1: Ja, kalt.
0: Okay.
1: Sehr kalt. Mhm. Das heißt, die sind näher dran wie der Merkur, also an deren Sonne. Also sehr viel näher. Die haben Umlaufperioden von ein paar Tagen. Sehr heiß, sehr nahe dran. Und wir verstehen noch nicht genau, also von unseren Theorien und Modellen von Planetenentstehung kann ein Planet gar nicht so nahe an einem Stern gebaut werden. Also du hast einfach nicht genügend Gas und auch nicht genügend, also du kannst keinen Kern an nicht bauen. Also den Kern und das ist Gas, das fehlt dort einfach. Das ist zu nahe dran. Das wäre ja dann schon ein Stern. Und das heißt, es muss irgendwie, also diese Planeten sind wahrscheinlich irgendwo weiter weg, wurden also gebildet, weiter weg, wo unser Jupiter ist, also ein bisschen weiter weg. Dort ist genügend Gas vorhanden, das heißt, da kann man dieses Gas aufbauen. Und dann irgendwas muss passiert sein, was diesen Planeten dann näher gebracht hat an den Stern. Wir versuchen rauszufinden, mit der Atmosphäre zum Beispiel, also wo genau der herkommt. Weil die Atmosphärenentstehung, je nachdem, was da drinnen ist, können wir rausfinden, wo genau der Planet entstanden ist.
0: Weißt du, was mir noch nicht so richtig in Sinn kommt? Wenn du was erforscht, was so krass weit weg ist und du kannst es nie anfassen, also ist vielleicht auch lebensgefährlich.
1: Ich weiß nicht, das ist einfach normal für mich.
0: Ja,
1: das kommt dir komisch vor, aber für mich ist das halt relativ normal. Aber ich habe immer schon gern so nachgedacht über so, also über Rätsel, über das Universum, über, ich weiß nicht, ich mache auch gerne Escape Games und solche Sachen.
0: Ach so, Sachen, so Rätsel lösen.
1: Ja, Rätsel lösen war immer schon sehr cool.
0: Jetzt haben wir ja schon so ein bisschen gehört, wie wild diese Exoplaneten sind und dass sie vielleicht gar nicht so gemütliche Orte sind, wo man sein Handtuch schon mal lieber in den Pool legt. Hast du bei deiner Forschung einen Planeten gefunden, von dem du sagen würdest, ah, da, wenn ich jetzt die Möglichkeiten hätte, da würde ich hin umziehen?
1: Noch nicht. Alle Planeten, die ich eigentlich beobachte und studiere, die sind alles eher heißere Planeten und haben eigentlich kein gutes Klima jetzt für Menschen in dem Sinn. Ich würde gerne hinfliegen, wenn ich es aushalten würde, würde ich es mir gerne anschauen. Aber nein, im Moment haben wir noch keine Exoplaneten gefunden, wo wir halt wissen, dass da es Leben oder Lebensmöglichkeiten gibt.
0: Vor ein paar Monaten, also im April 2025, um genau zu sein, da hat ein Exoplanet massiv Schlagzeilen gemacht, nämlich K2-18b. Forscher entdecken Hinweise auf außerirdisches Leben.
1: Also muss das eigentlich ein Lebenszeichen sein.
0: Hinweise auf Dimethylsulfid, DMS. Kannst du uns erklären, was für eine Art von Leben das war und was daran so sensationell war? Weil ich habe keine grünen Männchen gesehen.
1: Nein, also grüne Männchen sind es natürlich nicht. Das ist eben ein Planet, der nicht erdähnlich ist, der ist eher Neptun-ähnlich. Das heißt, es ist nicht so klein wie die Erde, nicht so groß wie der Jupiter, sowas dazwischen. Aber eben weil die Temperatur so um 0 Grad Celsius sein kann, könnte eben flüssiges Wasser auf diesem Planeten sein, theoretisch.
0: Mhm.
1: Und dadurch könnte auch ein Ozean sein, theoretisch. Und dadurch könnte theoretisch Plankton sein, das theoretisch dieses DMS produzieren könnte. Also das ist einfach ein Molekül, das auf der Erde hauptsächlich durch Plankton, also Phytoplankton, produziert wird. Aber natürlich jetzt kein Molekül hat die Macht, wo wir dann genau wissen, ja, das ist Leben. Eben, es kann ein Messfehler sein.
0: Ah, mich würde es verrückt machen, die sind immer eventuell und eventuell, könnte. Und
1: ja,
0: dass es so wenig gibt, was man wirklich weiß, macht dich das nicht verrückt?
1: Nein, das bedeutet, ich habe noch sehr viel Zeit daran zu forschen.
0: Naja,
1: und es
0: gut,
1: ist ja wichtig, ist diese Skepsis, also diese physikalische Skepsis.
0: Physikalische Skepsis ist ein Wort, was ich mir sofort aufschreibe und merke. Als du geboren wurdest, Ivy, da war auch die Geburtsstunde vom berühmten James-Webb-Teleskop. Und mit diesem Gerät durftest du arbeiten.
2: Der Weltraum. Unendliche Weiten. Wir schreiben das Jahr
3: 1996.
4: Unsere Computer sind unansehnliche beige-weiße Kisten und lesen von Disketten. E-Mails waren noch eine Kuriosität.
5: Sie haben Post.
4: Und das Musikformat MP3 gab es auch noch nicht. Ein

0: technisches Umfeld, was uns heute schon fast wie die Steinzeit vorkommt. Aber in genau dieser Zeit entsteht da diese Idee. Forschende aus den USA, Kanada und Europa haben den Plan gefasst, das leistungsstärkste Weltraumteleskop aller Zeiten zu bauen. So groß wie ein Tennisplatz, mit einem Spiegel, der mehr als 6 Meter Durchmesser hat. Das Teleskop soll dabei helfen, zu verstehen, wie das Universum entstanden ist, wie sich Galaxien gebildet haben und Planeten untersuchen, die weit von unserem Sonnensystem entfernt sind. Unter Hochdruck beginnt die Entwicklung des Giganten. James Webb soll das Teleskop heißen, benannt nach einem NASA-Manager der 60er Jahre. Der Plan: in Betriebnahme 2007. Aber es kommt anders. Ganz anders. Denn 2007 war erst das letzte Segment des Hauptspiegels fertig. Statt den geplanten 3 Milliarden Dollar wurden die Kosten jetzt auf über 8 Milliarden Dollar geschätzt.
1: Es war auch immer ein bisschen ein Witz, wie ich mich beworben habe zu Doktoratsprojekten. Dann wird der PhD-Student, der Doktoratsstudent mit einem James-Webb-Datensatz arbeiten. Und dann war halt immer dieser Witz unter uns. Das wird sowieso nie passieren.
0: Als 2011 immer noch kein fertiges Teleskop im Hangar stand, empfahl der Wissenschaftsausschuss des US-Repräsentantenhauses, das Projekt zu stoppen. Doch die Wissenschaftler und Wissenschaftlerinnen der Weltraumbehörden konnten die Politik überzeugen. Weitere 10 Jahre dauerte die Entwicklung und der Bau. Insgesamt waren fast 10 Milliarden Dollar Kosten aufgelaufen. Am 25. Dezember 2021 war es dann soweit.
2: 3, 2, Unité, Top!
3: And we have engine start.
0: Das Einstellen der Spiegel dauerte rund 6 Monate. Dann konnten wir das erste Bild sehen. Es zeigt ein glitzerndes Lichtermeer, tausende von Galaxien, manche über 13 Milliarden Jahre alt, aus der Frühzeit des Universums. Was werden wir noch entdecken?
1: Schon cool, gell?
4: Ich habe deine Augen jetzt bisher noch nicht so leuchten sehen wie jetzt gerade. Also, dass du mit diesen, da wollen doch bestimmt viele mitarbeiten. Wie kam es denn eigentlich dazu, dass du das durftest?
1: Man reichte seine Vorschläge ein und wirklich das, was ich eingereicht habe, ist dann irgendwie akzeptiert worden. Ich habe immer Zeit bekommen. Es ist sehr unwahrscheinlich. Also
4: dein Forschungsantrag.
1: Mein Forschungsantrag.
4: Lieber James Webb, ich möchte gerne. So, ja.
1: Ans Komitee, ja.
4: Ja.
1: Und das habe ich halt bekommen und da habe ich wirklich geweint. Das war beim Abendessen und da habe ich die E-Mail bekommen und so. Ach, das war, ja.
4: Freudentränen.
1: Ja, Freudentränen, wirklich. Ich glaube, ich würde immer weinen, sobald ich in Zeit gehe.
4: Du bist ja jetzt Postdoc.
1: Mhm.
4: Was ist denn das eigentlich für ein Zustand? Also du hast einen Doktor gemacht, aber...
1: ein stressiger Zustand.
4: Wieso?
1: Weil man so dazwischen ist. Also ich meine, es ist weder... permanent, also weder irgendwie Professor oder Gruppenleiter, aber auch nicht Doktoratsstudent, weil als Doktoratsstudent hat man halt ein sehr spezifisches irgendwie Ziel, Doktorarbeit schreiben, Papers rausbringen.
4: Mhm.
1: Und du hast auch einen Betreuer und das ist alles sehr geradlinig. Also du kannst eigentlich nur deine Doktorarbeit machen und einen Doktor machen und dann machst du halt eine Doktorarbeit. Und jetzt ist man eben diesen Zwischending, du schreibst da keine Arbeit mehr, sondern du publizierst und du kannst auch dann irgendwie deinen eigenen Weg finden. Das kann zwischen ein, zwei Jahren bis zu 7, 8, 9, 10, keine Ahnung. Es gibt viele.
4: Das heißt, wenn es nicht klappt mit der Professur, bleibst du ewiger Postdoc so.
1: Nicht ganz. Also in Deutschland gibt es ja auch die Geregelungen, das Wiss-Zeit-Gesetz, das das auch verbietet, dass du ewiger Postdoc sein kannst.
4: Und wenn du es verkackst, dann bist du gescheiterter Postdoc, oder?
1: Das ist eben eines der stressigen. Also wenn du irgendwie keine permanente Stelle findest, wirst du aus dem System mehr oder weniger rausgequetscht. Es gibt einfach nicht genügend Stellen für alle Postdocs. Und die Postdocs, die halt vielleicht nicht wollen, es kommt auch dann darauf an, ja, vielleicht gibt es permanente Stellen, aber nicht da, wo du

0: und vor allem, wenn wir euch, ich meine, wir wollen auch dann einmal an die Familiengründung denken und kurzem gerade geheiratet. Wir wollten eigentlich, also wir wohnen seit Jahren jetzt zusammen, wir wollen eigentlich nicht mehr auseinanderleben. Das ist halt dann schwierig, eine Stelle zu finden. Es ist schon schwierig alleine, und wenn du zu zweit bist, ist es dann noch schwieriger.
1: Ja. Entspricht das eigentlich deinem Wesen, weil du wirkst jetzt auf mich so erstens wahnsinnig aufgeräumt, aber eben auch null ellenbogig. Entspricht dir das, diese Krassheit eigentlich dieses akademischen Systems?
0: Ja und nein. Ich will eigentlich nicht irgendwie in einem Streit involviert werden oder irgendwie mit drüber Sorgen machen müssen, dass irgendwer was publiziert, was vielleicht meine Daten sind. Oder es gibt ja auch, also eins der Dinge ist halt, wenn du Beobachtungen zum Beispiel bekommst jetzt mit dem James Webb, das sind deine für ein Jahr. Das heißt, ein Jahr lang kannst nur du diese Daten runterladen. Aber nach dem Jahr kann das jeder machen. Das heißt, es können natürlich dann andere Teams eben auch, wenn du das nicht publiziert hast, hingehen und sie können sich die Daten schnappen und können das auch publizieren. Theoretisch. Jetzt, also in der James Webb-Periode, ich meine, es gibt es jetzt seit 3 Jahren im Endeffekt, ist es kein einziges Mal vorgekommen, dass irgendwer die Daten von einem anderen jetzt benutzt hat, genommen hat, obwohl die noch nicht publiziert waren. Also Exoplaneten, zumindest Exoplaneten nach meiner Erfahrung nach, sind sie alle sehr kollaborativ, keiner will dir irgendwas wegschnappen und alle arbeiten sehr gut zusammen. Das heißt, ich habe mein eigenes irgendwie so auch aufgebaut, jetzt durch das Networking, durch das Early Design, also durch das James Webb, habe ich halt einfach ein Team und meine Leute, mit denen ich weiß, mit denen arbeite ich gerne. Und denen vertraue ich auch und mit dem bekomme ich was zusammen und mit denen geht es wirklich voran. Und teilweise, ich meine, du brauchst dein Support-System im akademischen Bereich. Es ist sehr schwierig, wenn du keine Leute hast, die dich unterstützen.
1: Ich spiele dir jetzt noch was vor und dann reden wir drüber, was du davon hältst.
0: Okay. Our whole universe was in a hot, dense state that nearly
2: 14 billion years ago expansion started. Wait. Wenn ein Elektron auf eine Platte mit 2 Spalten geschossen wird und jeder Spalt beobachtet wird, geht es nicht durch beide hindurch. Unbeobachtet jedoch schon. Jedenfalls heißt das, wenn das Elektron vor Auftreffen auf der Platte beobachtet wird, geht es nur durch eine der beiden Spalten.
3: Genau. Worauf willst du hinaus?
2: Auf gar nichts. Es wäre nur ein gutes Motiv für ein T-Shirt. All started with a
1: Big Bang. Das war unverkennbar ein Ausschnitt aus Big Bang Theory, lief bis 2019. Also viele, viele Jahre von 2007 bis 2019. Das ist eine Sitcom mit über 200 Episoden. Ich nehme an, es hat dein Forschungsgebiet bekannter gemacht, aber seid ihr wirklich so nerdig?
0: Zu einem gewissen Grad denke ich schon. Ich habe auch nerdige T-Shirts zum Beispiel.
1: Was ist dein nerdigstes T-Shirt?
0: Ich habe sehr viel vom James Webb. Eine Freundin von mir hat mir mal die Daten von diesem Paper, für diese Veröffentlichung, auf ein T-Shirt gedruckt. Das ist, glaube ich, das Nerdigste. Mein Mann hat sehr viel irgendwie Star Wars oder I need my space on it oder sowas. Also wir haben schon viele so nerdige T-Shirts, auch über Pluto zum Beispiel. Also das stimmt wahrscheinlich schon, obwohl ich es relativ selten eigentlich in der Arbeit trage. Und es gibt halt auch viele, die durch Star Wars und Star Trek inspiriert worden sind, eigentlich durch die Astrophysik zu gehen. Viele meiner Kollegen haben Tattoos, Piercings und sind auch sehr also umweltbezogen auch. Wir sind alles so verschiedene Leute. Also man kann uns ja nicht in eine Schublade schieben. Und das ist das Problem, was ich habe mit Big Bang Theory, dass irgendwie alles ein bisschen in die Schublade gesteckt werden.
1: Aber Tattoo ist ein gutes Stichwort. Ich muss dich jetzt einfach mal so fragen. Du hast da einen knallbunten Unterarm.
0: Ja.
1: Also ich versuche es euch zu beschreiben. Ich sehe Ringe und ich sehe bunte Scheiben und ich sehe Regenbogen. Was ist das?
0: Also das war mein Geschenk an mich selbst für die abgeschlossene Doktorarbeit von 2 Jahren. Also mein Geburtstag gestochen, hat 7 Stunden gedauert.
1: Das war mein schöner Geburtstag.
0: Es war wirklich ein schöner Geburtstag. Aber das war witzigerweise genau der einzige Tag, den meine Tätowiererin noch frei gehabt hat. Und deswegen habe ich gesagt, das ist ein Zeichen. Und habe gesagt, ja, ich will irgendwas, was meine Forschung repräsentiert und meine Doktorarbeit. Aber auch gleichzeitig eben diese Kreise rundherum sind so Umlaufbahnen und dann habe ich ein bisschen so einen Asteroidengürtel drin und eben die Planeten und die eben auch einen so Jupiter-Planeten, der so Ringe, also eigentlich sind das Stürme und Wolken. Eben weil ich hauptsächlich Spektroskopie mache, so Absorptionslinien etc. Das heißt, ich habe einen Prisma und den Regenbogen repräsentativ für Spektroskopie. Ich wollte es halt sehr bunt haben, weil ich gern bunte Sachen habe.
1: Du magst auch bunte Exoplaneten.
0: Genau.
1: Wahnsinn. Was für ein schönes Symbol fürs Spektroskopie und dass man seine Doktorarbeit tätowiert hat und die Daten seines letzten Papers als Shirt, finde ich wirklich wunderbar. Schön, dass du da warst. Vielen, vielen Dank für deinen Besuch in der Science Tea Time.
0: Dankeschön.
1: Und ich nehme heute eine ganze Menge mit aus diesem Gespräch mit Ivy. Zum Beispiel den schönen Begriff physikalische Skepsis, der bei Ivy die Leidenschaft fürs Weiterforschen am Laufen hält. Und ich freue mich auch sehr über den Begriff des Gasriesen, denn der malt

0: richtig schöne Bilder in meinem Kopf. Und ich bewundere Ivi für ihre unglaubliche Geduld, aber auch für ihre Kollegialität und ihren Team-Spirit. Und ich wünsche von Herzen, dass sie ihren akademischen Spirit vereinbaren kann mit ihrem Wunsch nach einem stabilen Familienleben.
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2: 17.30 Uhr, die Nachrichten des Bayerischen Rundfunks mit Benjamin Day. Die Übersicht. Linke deckelt Diäten für ihre Abgeordneten. USA und Iran nähern sich offenbar an. Vorschläge zur Rentenreform sorgen für Diskussionen. Das Wetter in Bayern sonnig und heiß, örtlich unwetterartige Gewitter. Potsdam. Politiker der Partei Die Linke müssen künftig einen Großteil ihrer Gehälter für wohltätige Zwecke abgeben, das hat der Bundesparteitag beschlossen. Der Gehaltsdeckel betrifft Abgeordnete im Bundestag und EU-Parlament. Ihre Diäten sollen von derzeit rund 11.800 Euro brutto auf 5.300 Euro brutto begrenzt werden. Der Betrag orientiert sich am Tarifvertrag für den öffentlichen Dienst und entspricht ungefähr dem aktuellen Durchschnittslohn von Vollzeitbeschäftigten. Das restliche Geld soll in Sozialfonds fließen. Die Linke begründet die Begrenzung ihrer Diäten ab der nächsten Legislaturperiode damit, dass Abgeordnete nicht besser verdienen sollten als die, Zitat, arbeitende Klasse. Luzern. Bei den Verhandlungen zwischen den USA und dem Iran über ein dauerhaftes Ende des Irankriegs zeichnet sich offenbar eine Annäherung ab. US-Vizepräsident Vance sprach am Rande des Treffens in der Schweiz von großen Fortschritten in den vergangenen Stunden. Er sehe die Chance auf eine gemeinsame Zukunft und bessere Beziehungen zwischen beiden Ländern. Auch aus Teheran kommen positive Signale. Präsident Pezeshkian äußerte sich vorab zuversichtlich und zeigte sich bereit, den Verzicht auf ein Atomwaffenprogramm schriftlich zu garantieren. Der Iran pocht im Gegenzug auf ein Ende der Kämpfe zwischen Israel und der Hisbollah im Libanon. Berlin. Die Vorschläge der Rentenkommission sorgen weiter für Diskussionen. Sozialverbände und Ökonomen äußern deutliche Kritik an den geplanten Reformen. VdK-Präsidentin Bentele warnte vor Einschnitten bei der gesetzlichen Rente. DEW-Präsident Fratscher sagte in der Rheinischen Post, die Vorschläge würden das Problem der Altersarmut nicht lösen. Gewerkschaften sind vor allem gegen eine weitere Anhebung des Rentenalters und warnen davor, dass viele Beschäftigte schon heute Schwierigkeiten hätten, bis 67 zu arbeiten. Die Kommission empfiehlt unter anderem, das Renteneintrittsalter an die Lebenserwartung zu koppeln und die abschlagsfreie Rente mit 63 abzuschaffen. Zudem sollen künftig mehr Menschen in die gesetzliche Rentenversicherung einzahlen. Ziel ist eine langfristige Stabilisierung des Rentensystems. London. Großbritanniens Premier Starmer steht offenbar vor dem politischen Aus. Wie mehrere britische Zeitungen berichten, will der Labour-Chef in den kommenden Tagen, möglicherweise bereits morgen, seinen Rücktritt bekannt geben. Wirtschaftsminister Kyle sagte, der Premier prüfe derzeit die politischen Realitäten, Herausforderungen und Chancen, die sich ihm stellten. Der Druck auf Starmer hatte sich zuletzt erhöht, da sein parteiinterner Rivale Andy Burnham einen Sitz im Parlament gewonnen hat. Burnham ist der ehemalige Bürgermeister von Manchester und gilt als einer der beliebtesten Politiker Großbritanniens. Greinau. Ein junger Bergsteiger ist im Wettersteingebirge tödlich verunglückt. Nach Angaben der Polizei war der 19-Jährige mit einem Begleiter in Richtung Kleiner Wachsenstein unterwegs. Auf etwa 1700 Metern löste sich demnach ein Griff, an dem sich der junge Mann festhalten wollte. Er stürzte ca. 100 Meter in die Tiefe. Die herbeigerufene Bergwacht und ein Notarzt konnten nur noch den Tod des 19-Jährigen feststellen. Laut Polizei hatte der junge Bergsteiger die Tour schon mehrfach gemacht. Das Wetter in Bayern. Bis zum Abend teils freundlich, teils bewölkt, örtlich auch kräftige Schauer und Gewitter. Der Deutsche Wetterdienst warnt aktuell vor schwerem Gewitter in mehreren Teilen des Freistaats. In der Nacht vielerorts klar oder leicht bewölkt, es kühlt auf 22 bis 13 Grad ab. Auch in den kommenden Tagen sonnig und heiß mit einzelnen Wärmegewittern. Soweit die Nachrichten. Es ist 17.34 Uhr. Die Verkehrsmeldungen. A3 Würzburg Richtung Nürnberg, zwischen Erlangen-Frauenaurach und Kreuz-Fürth-Erlangen ein Unfall. Die A3 Nürnberg-Passau ist in beiden Richtungen zwischen Kreuz-Deggendorf und Hengersberg wegen Bauarbeiten bis morgen früh gegen 1 Uhr gesperrt. Es staut sich in beiden Richtungen, eine Umleitung ist jeweils eingerichtet. Wir empfehlen aber, das Gebiet weiträumig zu umfahren. Die A6 Nürnberg Richtung Heilbronn zwischen Schwabach West und Neuendettelsau 3 Kilometer Stau. A7 Füssen Richtung Ulm zwischen Memmingen Süd und Dettingen an der Iller Stau und stockend. A8 Salzburg Richtung München zwischen Weihern und dem Kreuz München Süd abschnittsweise Stau und stockend. A92 München Richtung Deggendorf zwischen Pilsding, Großköllenbach und Landau an der Isar Sperre nach einem Unfall. Und zuletzt die A95 Garmisch-Partenkirchen Richtung München zwischen Kreuzhof und Sendling Süd, ein Unfall auf der linken Spur. Soweit die Verkehrsübersicht.
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3: Mein Sohn ist zur Spezialoperation gegangen. 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
4: Seit mehr als 4 Jahren führt Russland seinen Angriffskrieg gegen die Ukraine. Millionen Menschen leben seitdem mit den Folgen, auf ukrainischer Seite, aber eben auch auf russischer Seite. Wir haben gerade Tatjana gehört. Und auf genau die russische Seite wollen wir heute sehen. Wie lebt eine Gesellschaft nach so vielen Jahren Krieg? Wie sichtbar ist dieser Krieg im Alltag? Worüber wird gesprochen? Worüber wird nicht gesprochen? Und wie verändert ein Krieg ein Land, das für viele Menschen von außen oft schwer zu begreifen und zu verstehen ist? Das ist die neue Folge vom Weltspiegel-Podcast. Mit den ARD-Korrespondentinnen und Korrespondenten wollen wir euch die Welt ein wenig verständlicher machen. Und diese Folge ist ganz besonders, denn wir haben einen ganz direkten Blick nach Russland mit unserer ARD-Korrespondentin Silke Dittrich. Fast 1,5 Jahre hatte die ARD dort keinen dauerhaft stationierten Korrespondenten, keine dauerhaft stationierte Korrespondentin. Umso außergewöhnlicher ist der Blick in ein Land, aus dem unabhängige Berichterstattung für internationale Medien alles andere als selbstverständlich ist. Ich bin Nathalie Amiri, eure Host für diesen Podcast. Und da ist sie, Silke Dittrich, in Russland. Hallo Silke, schön, dass du bei uns im Weltspiegel-Podcast bist.
5: Hallo, privet. Ja, danke, dass ich bei euch sein kann.
4: Wo treffen wir dich gerade an?
5: Ich bin gerade in St. Petersburg. Ich habe hier eine Dienstreise gemacht, habe hier gerade einen Film geschnitten für den Weltspiegel. Und ja, ich bin hier, glaube ich, seit gut einer Woche. Und jetzt gerade sitzen wir hier in einem Hotel, bin hier gerade im Frühstücksraum und weil wir hier auch im Hotelzimmer schneiden.
4: Oh, ist aber Glück, dass der Frühstücksraum gerade so ruhig ist. Sag mal, wir haben es im Intro schon angesprochen. Seit fast 1,5 Jahren hatte die ARD niemanden dauerhaft in Russland. Das ist ja eigentlich Wahnsinn für so ein wichtiges Berichtsgebiet. Erzähl doch mal, warum war das in der Vergangenheit so schwierig?
5: Also wir waren in verschiedenen Ländern. Wir waren vor allen Dingen in Georgien, haben es aber auch von Köln aus dann berichtet. Wir haben eine Zeit lang uns quasi die Rundum Russland Korrespondentinnen und Korrespondenten genannt, weil das Berichtsgebiet ist ja noch sehr viel größer. Wir haben den Kaukasus zum Beispiel noch da mit drin und dann, ich nenne es immer die Stan-Länder, also Usbekistan, Turkmenistan, Tadschikistan, Kirgisistan. Das ist ja alles sehr groß, aber ja, nach Russland kamen wir nicht rein. Wir hatten wie so einen Aufnahmestopp, sag ich mal. Also es hat wohl daran gelegen, das hat zumindest die russische Regierung uns immer wieder gesagt,

0: dass ein russischer Korrespondent in Deutschland, dem ist die Aufenthaltsgenehmigung entzogen worden und daraufhin ist dann einer unserer Kollegen auch hier abgezogen worden. Davor ist jemand verhaftet worden. Der hat es dann auch vorgezogen, lieber erstmal das Land zu verlassen. Und dann gab es wirklich ewig, erstmal haben wir ganz schön lange gewartet. Also ich habe selber, glaube ich, vor 2 Jahren die Akkreditierung beantragt, so knapp 2 Jahren. Und jetzt kam es ganz ehrlich auch wie Kai aus der Kiste. Also ich wusste nie in den 2 Jahren, geht es jetzt morgen los, geht es in 2 Wochen los, geht es in 2 Monaten los, geht es nie los. Das war nie klar und jetzt hatte sich das so ein bisschen abgezeichnet. Und dann hieß es auf einmal so, jetzt können Sie kommen. Dann war ich eine Woche hier und sage die Akkreditierung allerdings auch immer nur alle 3 Monate. Die wird dann erneuert und dann ist immer nie klar, wie lange kann ich eigentlich bleiben. Also ich bin nur mit 2 Koffern hier. Ich bin in eine möblierte Wohnung gezogen, weil es sein kann, dass ich jederzeit wieder raus muss.
1: Sag mal, Silke, wie war es für dich persönlich, dass du jetzt wieder vor Ort berichten kannst?
2: Also erstmal ist es natürlich super. Es ist schon was ganz anderes, wenn man einfach immer nur drumherum ist. Wir hatten zwar auch immer ein großes Team hier und mit denen konnten wir immer kommunizieren, aber ich finde, es ist ein Riesenunterschied natürlich, wenn man selber da ist, wenn man mit den Menschen selber sprechen kann. Ich hatte am Anfang auch irgendwie total Angst, dass die alle denken, oh Gott, da kommt die Deutsche und keiner will mit mir reden. Und das ist auch manchmal so, dass dann einige sagen, du bist der Feindessender oder du gehörst zu den unfreundlichen Ländern. Aber ich muss ganz ehrlich sagen, so in der Mehrzahl der Menschen begegnen einem hier unheimlich freundlich. Die wollen auch reden, sie wollen kommunizieren und es ist, glaube ich, diese ganzen Ebenen, die es ja gibt, es ist ja nicht immer alles nur schwarz und weiß und sich dann länger mit den Leuten hier zu unterhalten, das ist so, so wichtig vor Ort zu sein. Aber ich hatte natürlich trotzdem auch Respekt davor. Also dadurch das, was einfach unseren Kollegen vorher passiert ist, der Druck, dem wir hier ausgesetzt sind, mit dem, was sagen wir, was können wir nicht sagen, was lassen wir unsere Protagonisten vielleicht sagen, gefährden wir die? Und ich habe auch von vielen Kollegen gehört, die dann erzählt haben, dass der Geheimdienst zum Beispiel denen auf Schritt und Tritt auf den Fersen ist oder die auch zu Hause besucht und das auch gerne zeigt. Also du hattest vorher alle Vorhänge zugemacht, zum Beispiel kommst du nach Hause, sind alle Vorhänge auf oder die Wasserflasche steht an einem ganz anderen Ort. Man weiß also, dass man ständig hier irgendwie unter Beobachtung ist und trotzdem ist es total wichtig, hier zu sein. Also vor allen Dingen mit den Menschen dann direkt kommunizieren zu können, das um diese Ebenen irgendwie hinzubekommen. Das ist schon gut.
1: Wenn du heute durch Moskau läufst oder durch andere russische Städte, welches Russland erlebst du? Gibt es einen Unterschied zwischen Stadt und Land? Was hast du gespürt in den letzten Wochen?
2: Also in den Städten ist erstmal schon wirklich total faszinierend, wie schick, aufgeräumt, wie mondän, wie glanzvoll diese Städte sind. Ich bin ja jetzt gerade hier in St. Petersburg, ist natürlich sowieso das kulturelle Herz von Russland, hat auch so einen leicht europäischen Touch. Aber hier ist gerade so die Zeit der weißen Nächte auch. Das heißt, es sind unglaublich viele Touristinnen und Touristen hier. Die Leute sind auf der Straße. Es ist Sommer. Die Cafés sind voll. Die Restaurants sind voll. Hier fahren schicke große Autos rum. Es gibt natürlich auch die Vororte. Da sieht alles so ein bisschen runtergekommener aus. Und da ist alles nicht mehr ganz so schick. Aber ich glaube, das ist auch nochmal wichtig tatsächlich zu sehen, weil ich oft das Gefühl habe, dass wir im Westen so sehr darauf hoffen, dass all die Sanktionen die Wirtschaft hier schon komplett heruntergerissen haben. Es läuft, es funktioniert. Die Menschen, wenn man erstmal oberflächlich drauf guckt, sind entspannt, laufen hier rum. Es sind Familien, die auf den Straßen rumlaufen und eigentlich erst in den Gesprächen so nach und nach, wenn sie sich dann öffnen, erzählen sie natürlich auch mal dann davon, dass sie Angst haben. Aber dieses Oberflächliche ist schon gerade wirklich sehr schick, sehr aufgeräumt und von außen betrachtet funktioniert erstmal alles hier noch ganz in Ordnung.
1: Wenn du jetzt mit der Gesellschaft sprichst, du sagst, ja, nach einem bisschen längeren Gespräch kommt man dann eine tiefere Ebene. Ist es dann so, dass jeder diesen Krieg irgendwie dann doch spürt und es ist ein oberflächliches Bild und man wahrt den Schein?
2: Es sind, glaube ich, alles total unterschiedliche Ebenen. Also was man definitiv sagen kann, ist, Jeder weiß, dass Krieg ist, auch wenn sie das hier nicht als Krieg bezeichnen würden, sondern hier sagt man ja die militärische Spezialoperation, die gerade stattfindet. Das weiß jeder. Dann ist die Frage, was genau bekommen sie davon mit? Die Menschen, die das Staatsfernsehen gucken zum Beispiel, die bekommen gar nicht alle Drohnenanschläge zu sehen. Es war ein wirklich skurriles Bild, als dieses Wirtschaftsforum in St. Petersburg war. Ich habe zwei verschiedene Fernseher sozusagen in meinem Büro. Und dann sehe ich auf einmal, dass hier Drohnen eingeschlagen sind rund um St. Petersburg. Sehe diese Rauchwolken, also ein Riesenkontrast. Das heißt also schon mal, Menschen, die nur das Staatsfernsehen gucken, davon gibt es noch einige, weil eben ja auch die Internetverbindungen hier oft gekappt sind, ist das schon ein wichtiges Medium, von dem die Leute sich noch beeinflussen lassen, natürlich vor allen Dingen ältere Leute. Die sehen gar nicht unbedingt, dass hier ukrainische Drohnen einschlagen. Dann ist das Land riesengroß und diese Drohnen schlagen ja ganz, ganz selten irgendwo im Zentrum ein. Zum Beispiel haben mir alte Frauen erzählt, die sagen dann immer, sie wissen, dass irgendwas nicht stimmt, wenn die Flugzeuge nicht mehr fliegen. Aber dieses direkt Betroffene, das, was wir aus der Ukraine zum Beispiel kennen, wo die Menschen dann ja einfach nachts nicht wissen, schlägt die Drohne bei mir in meinem Haus ein oder nicht? Luftalarm, muss ich in den Bunker, muss ich in den Keller? All das sind Sachen, die Menschen hier sehr wenig mitbekommen. Und wenn dann nur in ganz speziellen Orten. Also entweder ist es dann sehr nah an der Grenze der Ukraine zum Beispiel, oder es werden dann Bilder im Staatsfernsehen gezeigt, dann eher umgekehrt, wenn zum Beispiel dann eine Ölkatastrophe nach passiert ist, wenn eine ukrainische Drohne eingeschlagen ist und dann sind das ja vor allen Dingen auch auf Ölraffinerien, auf die Ölindustrie. Sowas wird dann gerne gezeigt, um zu sagen, seht her, das, was die Ukraine hier anrichtet, sind Terrorakte. Oder es ist ja, gab einen ukrainischen Drohnenangriff und das hat ein Studentenwohnheim getroffen. Die Ukraine sagt, das sei ein militärisches, die Russen sagen, das sei ein ganz normales Studentenwohnheim gewesen. Das war hier tagelang im Fernsehen. Nach dem Motto, die Terroristen aus der Ukraine greifen jetzt auch direkt unsere Zivilisten an. Aber es betrifft die Menschen zu wenig direkt persönlich.
1: Das wollte ich dich fragen. Ich meine, das kann doch gar nicht an der Gesellschaft vorbeigehen. Also über was spricht dann die Gesellschaft, wenn sie am Küchentisch sitzt? Was sind ihre Themen? Aber es muss ja irgendwie dann doch bei diesen vielen Toten jeder irgendjemanden kennen, der in diesem Krieg gefallen ist.
2: Jeder, irgendjemand glaube ich fast nicht, dann man muss sich wirklich immer nochmal diese Dimensionen klar machen. Dann, wer ist am Anfang in den Krieg gezogen? Das waren unglaublich, die Gefängnisse sind sehr leer geworden hier. Die haben ja unheimlich viele Insassen an die Front geschickt. Da haben sowieso nicht so viele Menschen Mitleid mit. Dann lassen sie die Leute jetzt, die meisten ja vor allen Dingen, einen Vertrag unterschreiben. Das heißt also, viele sagen auch, der hat ja unterschrieben, der bekommt Geld. In den Dörfern ist fast wie so eine Neiddebatte entstanden, erzählen mir viele, weil die Menschen dann jetzt Wohnungen bekommen, wenn jemand zurückkommt oder wenn jemand fällt, bekommen die dann eine Ausgleichszahlung. Das heißt, viele sagen auch, naja, dafür hat er ja Geld bekommen. Ich habe mit einem Umfrageinstitut zum Beispiel mal gesprochen. Da hat er erzählt, da war so eine große Runde, da saßen dann alle am Tisch und dann hat einer erzählt, ja gut, mein Nachbar ist aus dem Krieg wiedergekommen, er hat jetzt keinen Arm mehr, aber dafür hat er eine Wohnung. Also so wird darüber gesprochen und es wird auch nicht darüber gesprochen, wie viele Menschen gestorben sind. Es gibt hier keinerlei offizielle Zahlen. Was jetzt so langsam anfängt, ist, dass hier zum Beispiel Monumente aufgestellt werden für die Verstorbenen in der Spezialoperation. Das ist aber alles noch sehr, sehr langsam und sehr vorsichtig. Im Prinzip wird eigentlich mehr darüber gesprochen, welche Helden diese Spezialoperation gerade produziert. Und wenn du fragst nochmal, was am Küchentisch besprochen wird, da ist es, glaube ich, tatsächlich eher so, dass die wirtschaftlichen Sachen schon gerade besprochen werden. Also, dass die Preise so steigen, das sagen mir auch alle. Dann ist die Mehrwertsteuer ja angezogen. Ich habe auch mit Wirtschaftsexperten gesprochen, die haben gesagt, das teilt sich auch so ein bisschen in der Wirtschaft. Man hat ja jetzt diese Kriegswirtschaft seit Jahren hier schon, wird unheimlich viel Geld reingepumpt. Man geht davon aus, dass alleine aus dem Haushalt da 40% oder noch mehr mit reinfließt. Aber das ist im Moment erstmal noch ein Wirtschaftszweig, der läuft und funktioniert. Und die zivile Wirtschaft, da sagen jetzt alle, da könnte jetzt tatsächlich so ein Wendepunkt hier gerade sein. Kleine, mittlere Unternehmen, die hier gerade vermehrt schließen, habe ich auch in Moskau gesehen, habe da auch mit einigen Leuten Leuten gesprochen. Das wird definitiv gerade schwieriger für die Leute und die Preise steigen an. Das merkt jeder, sogar auch die Lebensmittelpreise.
1: Aber es ist nicht so, dass sie es dann sofort mit dem Krieg verbinden und dadurch Kritik laut wird? Also hörst du Kritik an diesem Krieg?
2: Diese Kausalität wird nicht immer unbedingt hergestellt. Das Narrativ hier in Russland selber ist ja auch durch diese Sanktionen im Westen und durch den bösen Westen gibt es viele Dinge, die wir hier nicht mehr bekommen oder die

0: Preise werden dann teurer. Wenn ich mit den Leuten rede und länger mit denen zusammen bin, zum Beispiel war ich jetzt am Wochenende auch bei Künstlern auf einer Datscha und da hatten wir einfach mal mehr Zeit beim Grillen uns zu unterhalten. Oder wenn ich bei jemandem zu Hause bin. Auf der Straße, wenn man einfach nur diese Umfragen macht, ist es immer unglaublich schwierig. Es funktioniert tatsächlich nur im Gespräch. Und klar sagen die Leute dann, dass vieles mit diesem Krieg zu tun hat. Mir hat eine Frau erzählt, die hat es sogar in die Kamera gesagt, da hatte ich mich sehr gewundert. Die hat gesagt, ich habe schon, die war eine ältere Dame und hat gesagt, ich habe schon Kriege miterlebt, den Afghanistan-Krieg, den Tschetschenien-Krieg. Und wie konnten die nicht sehen, dass das keine einfache Aktion ist, dass das wieder in einen Krieg führt, dass das eventuell sogar in einen Atomkrieg führt? Wie kann man unsere Jungs wieder jetzt an die Front schicken? Sie habe das alles erlebt, ihre Söhne auch damals im Krieg gehabt. Die hat ganz offen sogar das Wort Krieg benutzt. Sie hat gesagt, hat offen Kritik an Putin geäußert. Das habe ich auch von den Künstlern gehört. Aber ehrlich gesagt, wenn die Leute, solche Sachen würde ich nicht zeigen. Die würde ich jetzt auch nicht im Fernsehen zeigen, weil wenn die Leute
1: Um
0: allein
1: sie nicht
0: das
1: zu
0: Wort Krieg,
1: gefährden.
0: genau, wenn sie das Wort Krieg benutzen, ist das eine Diskreditierung des Militärs. Darauf stehen mehrere Jahre Haft. So sind wir hier die ganze Zeit, weil einerseits denke ich auch, wie wichtig das ist, dass man auch mal sieht, dass Menschen in Russland nicht alle komplett gleichgebügelt sind. Es gibt Leute, die dagegen sind. Es gibt Leute, die das auch sagen wollen. Und trotzdem, ich rede mit einer Anwältin hier, ich rede mit meinem Team darüber. Bis wir so einen Film machen, haben wir da irgendwie 100 Mal drüber gesprochen. Was können wir sagen? Was können wir die Leute sagen lassen, um die nicht zu gefährden? Um uns nicht zu gefährden, um das Team nicht zu gefährden. Es ist wirklich ja, sehr aufwendig und trotzdem total wichtig, zumindest die, glaube ich, mal ein paar Sachen sagen zu lassen, dass man auch sieht, dass nicht alle hier, weil das sieht man sehr häufig, diese Bilder sind ja auch Wahnsinn, diese Propagandashow, die im Fernsehen stattfindet, diese heroischen Bilder, wenn der 9. Mai ist und die Parade läuft und die Soldaten dann da langlaufen. Das ist nicht alles Russland. Also es gibt auch noch mal eine andere Seite.
1: Aber wird die Kritik lauter? Also kann man sagen, das wird mehr oder ist es ein Wunschdenken im Westen, dass diese kritischen Stimmen lauter werden, dass sie sich mehr trauen, dass sie wieder auf die Straßen gehen? Ich glaube, du hast auch einen Musiker getroffen. Was kannst du darüber sagen? Ist es unser Wunschdenken, dass es da vielleicht von der Seite der Bevölkerung jetzt auch mehr Widerstand gegen Putin gibt?
0: Es ist ein sehr, sehr großes westliches Wunschdenken. Also mit dem Musiker ist, glaube ich, ein sehr gutes Beispiel. Ich habe ihn dann auch danach gefragt, er ist Straßenmusiker und wie gesagt, und singst du dann Protestsongs und hast du das Gefühl, dass wenn die Leute um dich herum sind, dass dann so eine Protestbewegung entsteht? Und dann hat er gesagt, oh, jetzt mal erstmal, da muss man ganz groß unterscheiden. Ich bin niemand, der was gegen die Regierung sagt. Ich will mich nicht selber ins Gefängnis bringen. Ich will mich auch nicht gefährden. Ich stifte hier auch keine Proteste an. Aber er sagt, was total wichtig ist, ist, dass man bestimmte Songs auf jeden Fall hier noch singen kann. Und vielleicht hören wir einfach mal rein, was er dazu gesagt hat.
2: Wenn wir Lieder singen, die über Schwierigkeiten erzählen, das erregt die Aufmerksamkeit von Leuten. Hier kommen immer ein paar Leute zusammen. Es ist eigentlich fast so wie damals in der Sowjetunion. Wir wollen darüber reden. Die Leute müssen einen Weg finden, ihre Gefühle auszudrücken. Weil wenn man nicht darüber reden darf, wenn man nicht darüber singen darf, finden wir trotzdem unseren Weg.
0: Die haben einfach unglaublich viele Auflagen. Also wenn eben eine Kritik zu laut wird, da steht wirklich mehrere Jahre Haft drauf. Und interessant ist aber, das, was er gesagt hat, ich habe dann die Menschen auch gesehen, die mitgesungen haben. Diese Ebenen bekomme ich noch alle gar nicht mit. Die benutzen so viele metaphorische, allegorische Songs. War auch in der Galerie. Die Leute haben sich totgelacht, weil die alle diese Insider verstanden haben. Und das ist, glaube ich, wichtig für die erstmal zu wissen. Wir haben hier Gleichgesinnte. Wir haben hier, sind mit Leuten auf einer Ebene. Aber von denen jetzt zu erwarten und zu sagen, dass sie eine Revolution anführen. Der Musiker hatte mir das auch noch mal gut erklärt. Der meinte, im Moment ist das einfach alles so zementiert hier gerade. Von unten traut sich keiner, eine Bewegung zu starten, weil die Gewalt und die polizeiliche Gewalt so groß ist. Und von oben gibt es nicht mehr genügend Institutionen. Wir haben einen Autokraten an der Macht. Der Präsident hat so viel Macht.

0: dass diese Institutionen von oben gar nicht mehr da sind und die sich nicht mehr bewegen können. Also es ist alles so verkrustet im Moment, dass man gar nicht so eine Bewegung oder so erwarten kann. Ich habe schon das Gefühl, dass gerade im Westen wir natürlich, wir suchen das ja, wir wollen ja sehen, dass es diese Menschen gibt, aber man kann ihnen auch nicht aufladen oder aufbürden, dass die alle auf die Straße gehen und dann jahrelang im Gefängnis sind. Wir sehen auch, was hier im Gefängnis passiert. Hier sind viele Menschen im Gefängnis auch umgekommen. Und es hat ja auch vor vielen, vielen Jahren Proteste hier gegeben und die sind blutig niedergeschlagen worden. Also ich glaube, im Moment sind die Leute wie auf so eine, die warten ab, sie wissen nur noch nicht genau, worauf.
1: Welche Erzählung hat der Staat über den Krieg?
0: Diese Erzählungen werden nicht in einen kausalen Zusammenhang gestellt. Wenn an den Tankstellen weniger Benzin ist, und ich sehe das jetzt hier in St. Petersburg zum Beispiel auch, in der Umgebung man aber 100 Liter am Tag, die man tanken dürfte. Aber das ist natürlich in den Regionen, wird das immer mehr. Man merkt es, glaube ich, in den, gerade in Russland vor allen Dingen immer erst, wenn es in den großen Städten ankommt. Niemand würde sagen, weil unsere Raffinerien gerade nicht funktionieren, weil die Ukrainer Drohnenanschläge darauf verüben. Das würde niemand zugeben. Das Narrativ ist hier, passiert manchmal. Dann gibt es auch einen Gouverneur, der das dann irgendwie freigibt und sagt, das hat jetzt so und so viel getroffen. Eigentlich heißt es aber auch immer, es wird ganz schnell repariert. Schadet uns nicht so sehr, schadet auch unserer Wirtschaft nicht so sehr. Dann ist der Ölpreis ja auch gestiegen. Da funktioniert es dann erstmal wieder. Das Narrativ von Putin und auch von den russischen Staatssendern ist, wir kommen an der Front gut voran. Wir haben das jetzt am Wirtschaftsforum nochmal gesehen. Da hatte ja vorher, glaube ich, jeder auch gehofft, weil er irgendwann Anfang Mai gesagt hat, es könnte jetzt langsam zum Ende kommen. Mhm. Da war, glaube ich, die Hoffnung von vielen, dass wir dann dachten, okay, jetzt gibt's, hat's eingesehen, dann hat der Schröder noch mit eingebracht. Jetzt will er doch Verhandlungen. Er sieht, dass es nicht so gut läuft. Überhaupt gar nicht. Er war richtig erbost über den Brief von Zelensky. Er hat gesagt, dass er da echauffiert wurde, dass das Beleidigungen seien. Beleidigungen, weil Zelensky gesagt hat, du siehst doch selber, du kommst an der Front nicht weiter voran. Das sieht er nicht oder sagt es uns nicht. Er sagt nochmal ganz klar, arbeitet weiter, Soldaten. Das war sein Schlachtruf auf dem Wirtschaftsforum. Und das wird hier auch weiter so propagiert. Es geht voran. Ich sehe nie, wo die Soldaten gerade sind. Man sieht dann auch vom Verteidigungsministerium in den sozialen Netzwerken, dass irgendwelche Soldaten Raketen werfen, dass sie auf dem Boden irgendwie vorankommen. Dann heißt es, sie sind im Dorf so und so irgendwo in der Ukraine und arbeiten sich Schritt für Schritt voran.
1: Wenn es jetzt wirtschaftlichen Druck gibt, die G7-Staaten haben sich auf weitere Sanktionen jetzt gegen den russischen Energiesektor verständigt und sollte das Öl wieder durch die Straße von Hormuz fließen, werden ja auch die Sanktionen dann eben wieder erhoben gegen Russland. Das heißt, sie können nicht mehr frei, was ja eine kurzfristige Aufhebung gab, nicht mehr frei das Öl verkaufen auf dem Markt. Würde das irgendwas bewirken bei Putin?
0: Ich glaube, wenn er sieht, dass der Druck so hoch wird, dass die Wirtschaft hier wirklich komplett den Bach runterrutscht, dann wird es auch schwierig für ihn, das Volk noch weiter so stark hinter sich zu haben. Weil das ist schon auch oft mein Gefühl, solange es jedem persönlich einfach noch okay geht. Ich gehe zur Arbeit, ich bekomme mein Geld dafür, ich kann mir bestimmte Dinge leisten. Gut, vielleicht nicht mehr so oft in den Urlaub, aber Urlaub geht noch irgendwie. Oder ich habe genug zu essen, ich kann meine Kinder in die Schule schicken, ich habe meine eigene Wohnung. Solange das alles noch okay ist, haben die Leute auch nicht besonders großen Grund, sich über irgendwas aufzuregen. Wenn das aber beginnt, und was auch nochmal ziemlich stark war, war zum Beispiel diese Internet-Einschränkung, die es ja jetzt gegeben hat, vor allen Dingen im Frühjahr, das war in Moskau sehr viel, hier in St. Petersburg, da wollen sich die Leute nicht einschränken lassen. Sie wollen sich in ihrem alltäglichen Komfort nicht einschränken lassen. Ich glaube dann, dass dann immer noch nicht die Leute unbedingt alle auf die Straße gehen würden. Aber das würde die Stimmung natürlich kolossal verändern. Das merkt man auch jetzt schon. Also auch im Kreml wird schon darüber diskutiert, dass man jetzt nicht einfach die zivile Wirtschaft komplett sozusagen abrutschen lassen kann und nur noch alles in die Kriegswirtschaft hinein investiert. Da gibt es kleine, nicht besonders große, aber es gibt Diskussionen darüber. Aber die Frage ist, wie sehr sich Putin am Ende davon beeinflussen lässt.
1: Weißt du, Silke, genau aus diesem Grund haben wir unsere Korrespondenten weltweit wahrscheinlich

0: ganzheitlich aufgestellt. Deswegen seid ihr vor Ort. Deswegen ist es so wichtig, dass du jetzt wieder dort bist. Und ich danke dir sehr. Danke dir, Silke.
1: Ich danke euch.
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3: Wir schauen auf das Verkehrsgeschehen in Bayern. Die A3 Nürnberg-Passau ist in beiden Richtungen zwischen Kreuzdeggendorf und Hengersberg wegen Bauarbeiten bis morgen früh gegen 1 Uhr gesperrt. Es staut sich in beide Richtungen, eine Umleitung ist jeweils eingerichtet. Wir empfehlen aber, das Gebiet weiträumig zu umfahren. Dann A6 Nürnberg Richtung Heilbronn zwischen Schwabach West und Neuendettelsau 3 Kilometer Stau. A7 Füssen Richtung Ulm zwischen Illertissen und Dreieck Hittistetten ein Stau und stockend wegen eines dort stehenden defekten Fahrzeugs. Die A8 Salzburg Richtung München zwischen Weyarn und dem Kreuz München Süd abschnittsweise Stau und stockend. A92 München Richtung Deggendorf zwischen Pilsting, Großköllenbach und Landau an der Isar eine Sperre nach einem Unfall. A95 Garmisch-Partenkirchen Richtung München zwischen Kreuzhof und Sendling Süd ein Unfall auf der linken Spur. Und dann noch die B17 Landsberg Richtung Augsburg zwischen Oberottmarshausen und Königsbrunn Süd. Ein Unfall mit mehreren Fahrzeugen.

0: Es ist 18 Uhr.
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0: Im BR24-Studio Tilman Seiler. Schönen guten Abend. Wir schauen in den kommenden 15 Minuten auf den Iran-Konflikt. Da haben ja heute Verhandlungen über einen dauerhaften Frieden begonnen. In der Schweiz zwischen dem Mullah-Regime und den USA. Wir haben die Reformbaustelle Rente im Programm. Vorschläge einer Expertenkommission sind bekannt geworden, die auch schon diskutiert und kritisiert werden. Und dann fragen wir noch, warum Saudi-Arabien so viel Geld in den Fußball investiert. Soeben wurde ja das WM-Spiel Saudi-Arabien gegen Spanien angepfiffen. Erstmal aber zum Iran-Konflikt. Ein sogenanntes Rahmenabkommen gibt es ja schon zwischen den USA und dem Iran. Nun geht es darum, diesen Rahmen mit Inhalt zu füllen. In der Schweiz, in Luzern, haben hochrangige Verhandlungen darüber begonnen, zu einem echten Friedensvertrag zu kommen. Mit dabei auch die Vermittler Katar und Pakistan. Der Gastgeber Schweiz erklärte sinngemäß, allein schon das miteinander geredet wird, gebe doch Anlass zur Hoffnung. Zugeschaltet ist unsere Schweiz-Korrespondentin Katrin Hondl. Guten Abend, Katrin.
2: Hallo, guten Abend.
0: US-Vizepräsident Vance hat ja von großen Fortschritten bereits an diesem ersten Tag gesprochen. Ist das ein gelungener Auftakt also heute?
2: Das ist ganz schwer zu sagen. Also im Grunde muss man es ja schon als gelungen bezeichnen, dass diese Gespräche jetzt überhaupt tatsächlich stattfinden, nachdem sie ja schon für Freitag geplant waren und dann last minute wieder abgesagt worden sind. Jetzt ist es also soweit, also das eigentliche Gipfeltreffen zwischen den USA und dem Iran zusammen eben mit den beiden Vermittlerstaaten Pakistan und Katar. Das hat hier auf dem Birkenstock am Nachmittag so ungefähr um 15 Uhr angefangen, dauert noch an. Davor gab es kurze Eröffnungsstatements. Und zwar von allen Beteiligten außer dem Iran. Und ja, US-Vizepräsident J.D. Vance hat sich da in seiner Eröffnungsrede sehr vollmundig optimistisch gegeben. Tatsächlich hat von einem historischen Treffen gesprochen, war voller Lob auch für die Vermittler, vor allem Pakistan, besonders Premierminister Sherif neben ihm gestanden hat. Und ja, Vance sagte dann auch, es gehe jetzt eben darum, ein neues Kapitel aufzuschlagen und dem iranischen Volk eine ausgestreckte Hand anzubieten.
0: Es ist ja aber trotz alledem kein unbelasteter Start dieser Gespräche. Iran hat ja die Straße von Hormus wieder für geschlossen erklärt, weil Israel sich nicht an die Waffenruhe halte und weiter die Hisbollah im Libanon beschieße. Also dieses ganze Thema Israel-Libanon, ist das der große Unsicherheitsfaktor bei diesen Verhandlungen?
2: Auf jeden Fall. Also es gibt natürlich jede Menge Stolpersteine oder Knackpunkte, aber ganz unmittelbar ist das natürlich die Lage im Libanon. Deshalb wegen der Israel.

0: israelischen Angriffe im Libanon war ja am Freitag schon der Start der Gespräche erstmal geplatzt. Jetzt müssen wir mal sehen, wie es weitergeht. Die Drohungen aus Teheran dazu sind und waren jedenfalls eindeutig. Dazu gehört natürlich, dass die Revolutionsgarden da gestern die so wichtige Straße von Hormuz wieder für geschlossen erklärt haben, auch wenn offenbar doch ein paar Tanker durchkamen. Da gibt es ja widersprüchliche Berichte. Aber was klar ist, der Iran ist hier bei diesen Verhandlungen eindeutig in der Pole Position, muss man schon sagen, und dominiert eben das Geschehen. Schon allein eben, weil es ja erst losgehen konnte, als sich dann nach langem Hin und Her gestern die Delegation aus Teheran doch noch auf den Weg gemacht hat in die Schweiz. Und US-Vizepräsident Vance hat ja mit seinem Abflug gewartet, bis die Iraner tatsächlich in der Schweiz gelandet waren.
1: Die USA und Iran haben ja unterschiedliche Interessen. Besteht denn trotzdem so einigermaßen Einigkeit darüber, was ein möglicher Friedensvertrag beinhalten soll?
0: Naja, es gibt ja jetzt eben diese Absichtserklärung, das sogenannte Memorandum of Understanding, das von beiden unterschrieben worden ist in der vergangenen Woche. Das beinhaltet 14 Punkte, die meisten noch sehr vage formuliert, über die jetzt in den kommenden 60 Tagen eben konkret verhandelt werden soll, beziehungsweise wie diese Punkte umgesetzt werden sollen. Und wie schwierig das wird, sehen wir ja. Also angefangen bei der Waffenruhe im Libanon, die schon in Punkt 1 gefordert wird und die sich jetzt eben als Druckmittel Nummer 1 des Iran erweist, bis hin zum alten Streit über das iranische Atomprogramm. Und eigentlich alle Expertinnen und Experten, die sich dazu in den vergangenen Tagen geäußert haben, halten das für komplett unrealistisch, dass ja jetzt in 60 Tagen Verhandlungen was erreicht werden kann, eben allein schon beim schwierigen Streit ums iranische Atomprogramm. Wir müssen uns ja nur erinnern, bis zum letzten Atomabkommen, damals unter US-Präsident Obama 2015, da haben die Verhandlungen 2 Jahre gedauert. Also ich denke, heute könnte es vielleicht bestenfalls vielleicht eine gemeinsame Erklärung geben, in der dann vielleicht, aber ich spekuliere jetzt nur, so eine Art Roadmap für die kommenden Wochen vorgezeichnet wird. Also wenn dann ja in sogenannten technischen Gesprächen, wahrscheinlich in Arbeitsgruppen, über diese 14 Punkte des Rahmenabkommens konkret verhandelt wird. Aber wie gesagt, wir haben in den vergangenen Tagen ja gesehen, wie schnell sich die Lage ändern kann, sodass man im Grunde auf alles gefasst sein muss. Vielleicht ist das Glas tatsächlich halb voll und man kommt heute tatsächlich einen Schritt weiter.
1: Infos und Hintergründe aus der Schweiz, wo die USA und der Iran Friedensverhandlungen begonnen haben. Das Gespräch mit Katrin Hondl haben wir kurz vor der Sendung aufgezeichnet. Nach Deutschland. Immer mehr ältere Menschen, die Rente beziehen, und immer weniger jüngere, die in die Kasse einzahlen. Der Reformbedarf bei der Altersversorgung ist schon lange gewaltig. Nun hat eine Rentenkommission Vorschläge erarbeitet, die übermorgen offiziell vorgestellt werden sollen. Einige Basics sind schon durchgesickert, etwa dass der Renteneintritt an die steigende Lebenserwartung gekoppelt werden soll. Anne-Kathrin Mellmann mit den ersten Reaktionen auf die bekannt gewordenen Empfehlungen.
2: Linken Politiker sprechen von Rentenkürzungen. Die Co-Vorsitzende Ines Schwertner sagt, in der Rentenkommission säßen nur Menschen, die nicht wüssten, was Altersarmut bedeutet.
3: Und was es bedeutet, dass manche Menschen nicht bis 70 arbeiten können. Schon jetzt nicht. Die Lebenserwartung ist in manchen Bundesländern sogar gesunken in den letzten Jahren. Das ganze Renteneintrittsalter an die Lebenserwartung zu stocken, arbeitet mit den falschen Zahlen. Und ich kann die Regierung nur dazu drängen, dass sie das wieder zurücknehmen, genauso wie die Pflege- und Krankenkassenreform, weil die Menschen in diesem Land unter diesen Reformen jetzt schon leiden und sie werden die Quittung dafür bekommen.
2: Auch die SPD-Seite in der Rentenkommission war nach Informationen des ARD-Hauptstadtstudios einverstanden mit den 30 Punkten, die die Kommission am Dienstag der Bundesregierung übergeben will. Annika Klose, SPD-Mitglied in der Kommission, beschreibt die Arbeit der Kommission so.
4: Ich habe die Kommissionsarbeit vor allem als sehr konstruktiv und sehr fachlich orientiert wahrgenommen. Man muss sich ja auch vor Augen halten, es war eine mehrheitlich wissenschaftlich besetzte Kommission mit einem sehr breiten Auftrag. Lebensstandardsicherung über alle 3 Säulen für niedrige und mittlere Einkommen bei einer nachhaltigen Finanzierung sicherzustellen. Und natürlich ging es auch mal hitzig zu in den Diskussionen. Aber im Grundsatz würde ich sagen, war es immer fair und an der Sache orientiert.
2: Zurück zu den Vorschlägen. Aus für die abschlagsfreie Rente mit 63. Verpflichtende Betriebsrenten sind nicht vorgesehen. Beamte in der gesetzlichen Rentenversicherung vielleicht später. Minijobs würden rentenversicherungspflichtig. Der Ökonom Marcel Fratscher vom Deutschen Institut für Wirtschaftsforschung in Berlin hätte sich mehr Mut von der Kommission gewünscht.
5: Das vielleicht wichtigste Element im deutschen Rentensystem ist, dass es eine Umverteilung von jung zu alt und von arm zu reich ist. Und das zu ändern, wieder ein besseres Gleichgewicht hinzubekommen, junge Menschen zu entlasten, Menschen, denen Altersarmut droht, eine bessere, eine deutlich bessere Rente zu geben, das wird in diesen Vorschlägen nicht gemacht. Und daher sind diese Vorschläge eine verpasste Chance.
2: Den Vorschlag der Kommission, ein kapitalgedecktes Element bei der Altersvorsorge nach schwedischem Vorbild einzuführen, bewerten Ökonomen unterschiedlich. Marcel Fratscher weist auf die dadurch steigenden Kosten hin, die Unternehmen und Beschäftigte zusätzlich belasten würden. Der Wirtschaftswissenschaftler Jörg Althammer von der Katholischen Universität Eichstätt sieht es positiv, wenn das Rentensystem durch den Kapitalmarkt stabilisiert würde.
1: Die Vorschläge werden also diskutiert und auch kritisiert. Wir haben es gerade im Beitrag gehört, auch von der Linken. Deren neuer Co-Vorsitzender Luigi Pantisano kündigte an, Widerstand gegen die geplanten Sozialreformen der Regierung zu organisieren. Das sagte er heute in seiner Antrittsrede. Am Nachmittag war ja der dreitägige Bundesparteitag der Linken in Potsdam zu Ende gegangen, auf dem die Mitglieder auch eine neue Parteispitze gewählt haben. Cornelia Geis.
6: Pantisano war mit nur 53% zum Nachfolger von Jan van Aken gewählt worden. Das Ergebnis erfülle ihn mit Demut, so der 46-Jährige. Es sei ihm klar, dass er in den nächsten Monaten in die Rolle des Parteivorsitzenden hineinwachsen müsse. Der neue Co-Vorsitzende tritt an die Seite von Ines Schwertner, die mit knapp 86% wiedergewählt worden war. Sie ging in ihrer Antrittsrede auf die Verteidigungspolitik der Bundesregierung ein. Kanzler Merz sage ganz offen, dass er die größte konventionelle Armee Europas wolle, so Schwertner. Das sei kompletter Wahnsinn, dem sich die Linke entgegenstellen müsse. Sie betonte die vielen Opfer von Kriegen, insbesondere beim Nahostkonflikt. Die Linke fasste einen Beschluss, in dem sie sich zum Existenzrecht Israels wie zu dem Palästinas bekennt. Das Vorgehen Israels im Gazastreifen wird als Völkermord bezeichnet. Außerdem eröffnet sich die Linke die Option, mit der CDU zu kooperieren, um eine AfD-Regierung in ostdeutschen Bundesländern zu verhindern.
1: Cornelia Geis über den Bundesparteitag der Linken. Die britische Labour-Partei war mit einem Erdrutschsieg an die Macht gekommen. Der neue Premier Starmer galt als Hoffnungsträger. Doch nur 2 Jahre später, heute nämlich, scheint Starmer ein Premier auf Abruf zu sein. Britische Medien spekulieren über einen Rücktritt binnen weniger Tage. Ein möglicher Nachfolger hat sich schon in Stellung gebracht und Starmers Rückhalt in der Partei schwindet offenbar rapide. Aus London berichtet Christoph Brössel.
7: Die Lage spitzt sich zu. Immer mehr Regierungsmitglieder haben zu erkennen gegeben, dass die Zeit für Keir Starmer als Premierminister vorbei ist. Zuletzt hat dies die Außenministerin Yvette Cooper angedeutet, wie der Sender Sky News meldete. Andere Medien berichten, dass mittlerweile über 200 Abgeordnete der Labour-Fraktion im Unterhaus der Meinung sind, Keir Starmer müsse als Parteivorsitzender und Premier ausgetauscht werden. Die Zeitung The Observer titelte heute, Starmer werde am Montag seinen Rücktritt erklären. Das alles folgt auf die Wahl von Andy Burnham als Abgeordneter für den Wahlkreis im nordenglischen Makerfield. Ein Sitz im Unterhaus ist die Voraussetzung dafür, dass Burnham eine Kampfabstimmung gegen Starmer anstoßen kann. Ob Starmer es soweit kommen lässt oder beispielsweise eine Übergabe der Macht in den kommenden Monaten ankündigt, ist offen. Wirtschaftsminister Peter Kyle.
8: These are decisions for Keir to make, and that's why I said that he is taking the time as well as dealing with all the issues that a prime minister deals with over a weekend.
7: Diese Entscheidung müsse der Premierminister treffen. Dafür habe sich Keir Starmer Zeit genommen, sagte Kyle in der BBC. Am Freitag noch hatte Starmer gesagt, es sei keine Kampfabstimmung angesetzt.
9: There isn't a leadership contest at the moment. There isn't one at the moment. But as I've said on many, many occasions, I don't think that's a good thing for the country to plunge us into chaos.
7: Eine solche Abstimmung würde das Land ins Chaos stürzen. Die Unzufriedenheit in der Labour-Partei ist greifbar. Im Mai hatte Labour bei den Regional- und Kommunalwahlen massiv verloren. Die rechtspopulistische Reform UK konnte deutlich zulegen. Bei den Sozialdemokraten zweifeln mittlerweile viele, dass Starmer der Richtige ist, um die Partei in die nächsten Parlamentswahlen zu führen. Seine Umfragewerte sind extrem schlecht.
1: Und von Großbritannien gehen wir jetzt weiter in die USA. Seit ein paar Minuten läuft dort, in Atlanta genauer gesagt, das WM-Gruppenspiel zwischen Spanien und Saudi-Arabien. Rein sportlich gesehen sind die Saudis ja keine Großmacht. Sportpolitisch und wirtschaftlich sieht die Sache da schon ganz anders aus. Zu FIFA-Boss Gianni Infantino gibt es enge Bande und in den Fußball

0: Überall investiert der Erdölstaat immer mehr Geld.
1: Julian Quiñones macht die WM-Party auf in Mexiko.
2: Schon beim ersten Tor dieser Weltmeisterschaft führte eine Spur nach Saudi-Arabien. Der Mexikaner Julian Quiñones steht in der Saudi Pro League unter Vertrag, wurde zuletzt Torschützenkönig, noch vor einem gewissen Cristiano Ronaldo. Insgesamt 47 Spieler aus der saudischen Profiliga sind bei der WM im Einsatz. Nur aus den großen europäischen Ligen sind es mehr.
3: Jeder, der die Fußball-WM einigermaßen aufmerksam verfolgt, wird den Fußabdruck Saudi-Arabiens tatsächlich in allen Stadien mitbekommen,
2: sagt Sebastian Sons, Golfexperte des Bonner Thinktanks Capo mit einem Faible für den Sport. Er spricht von der Bandenwerbung des großen staatlichen Ölkonzerns Aramco und anderer saudischer Unternehmen sowie dem Sponsoring durch den staatlichen Investmentfonds.
3: Saudi-Arabien hat zwischen 2021 und 2024 insgesamt 6 Milliarden US-Dollar in den Sport investiert, darunter am meisten in den Fußball.
2: Zwei Ziele verfolge das Königreich mit den Milliarden für den internationalen Sport. Einerseits will das Land auf sich aufmerksam machen. Spätestens 2034, wenn die Fußball-WM im Land stattfindet, wird alle Welt auf Saudi-Arabien schauen. Kritiker befürchten, dass die miserable Menschenrechtsbilanz dadurch verdeckt werden soll. Von Sportswashing ist die Rede. Der im Exil lebende Anwalt Taha Al-Hadji sagt:
4: Die Ausrichtung der Weltmeisterschaft in Saudi-Arabien darf nicht dazu genutzt werden, Menschenrechtsverletzungen und Repressionen zu verschleiern oder das Image des Landes aufzupolieren. Vielmehr sollte dies ein Anlass sein, um die Verletzungen zu beenden.
2: Al-Hadji kritisiert vor allem die hohe Zahl an Hinrichtungen im Land. Das zweite Ziel der Gelder für den Sport? Sie sollen dabei helfen, die saudische Wirtschaft breiter aufzustellen, das Land weniger abhängig zu machen vom Erdölexport. Der bleibt die wichtigste Einnahmequelle. Aber nicht zuletzt der Krieg am Golf hat den Herrschern in Riad deutlich gemacht, nur aufs Öl zu setzen, wird mittelfristig nicht reichen.
0: Moritz Behrendt war das über Saudi-Arabiens massive Investitionen in den Fußball. Und vom Fußball gibt es gleich noch viel mehr, nämlich im BR24-Sport mit Achim Hofbauer.
5: Ja, wir haben es gehört. Saudi-Arabien spielt aktuell gegen Spanien. Da sind wir auch gleich live dabei. Zuvor schauen wir aber dahin, wo es richtig spannend ist. Im Basketball gibt es gleich die Entscheidung, wer im fünften und letzten Playoff-Finalspiel den Titel holt. Die Bayern oder die Basketballer von Alba Berlin. Florian Hecht ist für uns in der Münchner Basketballhalle. Flo, wer hat denn aktuell die Finger näher dran am Pokal?
6: Momentan Alba, und das ist fast eine Sensation, denn Alba lag zur Halbzeit mit 20 Punkten zurück. Die Bayern hatten alles im Sack und dann kam diese zweite Halbzeit, ähnlich wie schon in Berlin, und jetzt entwickelt sich ein offener Schlagabtausch. Momentan Bayerns Aufbauspieler Dimitrijevic in die Mitte gezogen, macht den Punkt 70-69 für die Bayern, 6 Minuten vor dem Ende, und ein Foul von Isaiah Mike, dem Flügelspieler der Münchner, an einem Berliner Spieler. Das gibt Seite-Einwurf für die Gelben, für die Berliner. In der ersten Halbzeit lief alles für die Münchner wie gemalt. Sie waren unheimlich konzentriert, sehr gut an den Brettern, boxten gut aus, damit die Gegner den Rebound nicht holen konnten. Andi Obst mit 16 Punkten in der ersten Halbzeit. Und in dieser zweiten Halbzeit blieben davon noch 13 nach 30 Minuten übrig. Und jetzt haben die Berliner hier die Hand dran. Momentan Einwurf für Berlin. Akbokoro, der große Center, verliert den Ball gegen Wanyan Gabriel. Und das war ein ganz, ganz wichtiger Ballgewinn für die Münchner, die ihrerseits jetzt schon in der Angriffshälfte sind. Mit Dimitrijevic, der bekommt den Block gestellt. In der Mitte will den Einwurf. Oh, der will erst den Dreier ansetzen und dann ein Fehlpass. Und auf der anderen Seite sofort wieder die Berliner mit ihrerseits. Naja, ich hätte gesagt Fehlpass, aber Schiedsrichter Lothar Moser sagt Einwurf Berlin. Da war wohl noch ein Münchner dran. Boah, das werden jetzt noch 5 Minuten 36, die letzten 5:36 in dieser Basketballsaison, die so richtig heiß werden. Aber München momentan mit einem Pünktchen vorne, 70-69.
5: Soweit Florian Hecht. Spannende Sache also da in München. Und wer sich am Ende den Meistertitel krallt, das erfahren Sie natürlich bei uns. Bis zur Titelentscheidung bei der Fußball-WM, da dauert es natürlich noch. Das wird dann irgendwann Mitte Juli sein. Aber da möchte Spanien natürlich ein Wörtchen mitreden. Nach dem 0:0 gegen die Kapverden muss dazu aber heute unbedingt gegen Saudi-Arabien ein Sieg her in Atlanta. Wir schalten live zu unserem Reporter Thomas Kunze, der das Ganze für uns seit 18 Uhr mitverfolgt.
7: Es ist schon Wahnsinn, wie abhängig eine Fußballmannschaft von einzelnen Spielern sein kann. Und noch krasser ist es, dass es in Spanien auf einen 18-Jährigen zutrifft. Lamine Yamal ist von Beginn an auf dem Feld. Es ist sofort ein anderes Spiel, es ist sofort eine andere Mannschaft. Und es steht sofort 1:0. Lamine Yamal, der 18-Jährige, hat selbst gemacht nach Vorarbeit von Mikel Oyarzabal, dem Torschützen im EM-Finale. Schöner Flachpass über 17 Meter quer zum 5-Meter-Raum. Lamine Yamal im Schlittern jagt er den Ball über die Linie. Sein erstes WM-Tor, sein erster Einsatz von Beginn an. Die 20 Minuten gegen Kap Verde waren sozusagen das Warmlaufen, nachdem er eingewechselt wurde. Aber da war es schon so komisch statisch. Da war das Virus schon in der Mannschaft von Luis de la Fuente drin. Jetzt ist es raus. Und jetzt kommt Oyarzabal, ist drin im Strafraum, wieder quergelegt. Aber diesmal fehlt die Orientierung bei Lamine Yamal. Hätte sich eher Richtung Elfmeterpunkt bewegen müssen, in die Tiefe. Aber eben gleichzeitig auch in den Rücken der Abwehr. Das hat er nicht getan. Deswegen geht der Ball auf der gegenüberliegenden Seite des 16ers raus. Und trotzdem wieder so eine richtig gute Kombination. Ganz, ganz stark Spaniens linke Seite, die die Situation für Lamine Yamal auf der rechten Außenbahn kreiert. Sie isolieren das Spiel mit Cucurella und Alex Baena von Atletico und können dann immer wieder clever den Flügel wechseln. Damit kommt Saudi-Arabien bisher überhaupt nicht klar. 19 Minuten sind gespielt. Spanien 1, Saudi-Arabien 0.
5: Und damit schauen wir nochmal auf die gestrige Nacht. Da war ja ordentlich was los. Curaçao holt sich den ersten Punkt seiner WM-Geschichte beim 0:0 gegen Ecuador. Und Deutschland zieht dank Denis Undav vorzeitig ins 16. Finale ein. Der Zug hat keine Bremse. Das ist ein Mallorca-Party-Hit, der gestern auch wieder in der deutschen Fußballnationalmannschaft angestimmt wurde. Und Philipp Weiskirch schaut nochmal drauf auf die Partie gegen die Elfenbeinküste in Toronto.
8: Es fährt ein Zug aus Toronto. Doch wohin geht's? Wie heißt das Ziel?
9: Ja, das Lied heißt ja, der Zug hat keine Bremse. Von daher gucken wir mal. Wir haben jetzt 2 Spiele, 2 Siege.
8: Ein Ballermann-Hit ist und bleibt das Motto der deutschen Mannschaft bei dieser WM. Und im Zug ohne Bremse sitzt auch Nadim Amiri.
9: Riesenmentalität von den Jungs. Viele haben ja immer gesagt, dass wir nicht diese Mentalität haben, nicht diesen Zusammenhalt. Und ich glaube, die 90 Minuten heute haben es gezeigt, dass jetzt eine andere Mannschaft hier spielt und eine andere Mannschaft zusammenhält. Und wir können brutal stolz auf uns sein.
8: Erst Verzögerungen im Betriebsablauf, dann aber die Verspätung aufgeholt und somit ungebremst zum 2:1 Erfolg. Großer Bahnhof in Toronto. Die vielen deutschen Fans im Stadion haben Amiri und seinen Teamkollegen richtig gut getan.
9: Ich glaube, die Fans wissen gar nicht, wie viel das uns bedeutet und wie viel Kraft das uns gibt. Und man sieht, das ganze Stadion hat auf einmal gebrannt. Die Stimmung war top, war wie ein Heimspiel.
8: Amiri gegen die Elfenbeinküste nach einer Stunde zugestiegen, genauso wie Denis Undav, der mit seinem Doppelpack die Weichen auf Sieg gestellt hat.
10: Wie ich das mache, keine Ahnung, ich stehe richtig.
8: Auch der Lokführer kann zufrieden sein. Bundestrainer Julian Nagelsmann hat genau beobachtet, wie sich alle Spieler in den Armen liegen und füreinander freuen.
11: Ich finde es immer unfassbar schön, wenn man dann Spieler einwechselt, die auch Spiele mitentscheiden oder entscheiden. Weil dann natürlich die ganze Gruppe auch merkt, dass das nicht nur Palave ist, dass wir alle brauchen und alle eine Wertigkeit haben, sondern dass das natürlich dann auch Früchte trägt, wenn Spieler dranbleiben.
8: Nicht zu vergessen, ein sehr präsenter und starker Felix Metscher im deutschen Stellwerk. Aber es gibt auch Baustellen. In Sachen Tempo zum Beispiel geht noch mehr. Ein TGV aus Frankreich mit den Fahrgästen Ulisse und Mbappé an Bord wäre dem DFB-Express wohl davongedüst. Insgesamt aber findet Denis Undav:
10: Wir sind auf einem guten Weg, einem sehr guten Weg. Und jetzt einfach den Flow mitnehmen, die Positivität mitnehmen und dann das nächste Spiel gewinnen.
8: Doch wohin geht's? Wie heißt das Ziel?
9: Ja, das Lied heißt ja, der Zug hat keine Bremse. Von daher gucken wir mal.
8: Nächster Halt für Nadim Amiri und Co. Das letzte Vorrundenspiel gegen Ecuador in New York. Dort endet auch die WM-Reise am 19. Juli mit dem Finale und vielleicht auch mit einem grünen Signal fürs deutsche Team.
5: Aktuell, wir haben es ja gehört, spielt bei der WM Spanien gegen Saudi-Arabien. Ab 21 Uhr trifft dann Belgien auf den Iran und in der Nacht spielt noch Neuseeland gegen Ägypten und Uruguay trifft nicht nur auf die Kap Verden, sondern auch auf einen äußerst interessanten Spieler.
12: Josima José Evora Díaz, genannt Vosinha. Torwart, 40 Jahre, 1,89 groß, Rechtsfuß.
13: Vosinha stayed at home, the follow-up is saved!
14: Vosinha! What a
12: 89 Länderspiele bisher, spielt seine erste WM.
13: Bio.
12: Begann mit 5 zu kicken, war nie in einem Nachwuchsleistungszentrum, spielt in verschiedenen kapverdischen Vereinen, wurde mit CS Mindelens kapverdischer Meister, tingelte dann ablösefrei durch die Welt, Angola, Rumänien, Zypern, Portugal, Slowakei. Bis zu dieser WM, so ehrlich muss man sein, kannte ihn kaum jemand.
13: Verein.
12: GD Chaves, zweite Liga, Portugal, spielt dort seit 2 Jahren. Sein Vertrag läuft am Monatsende aus. Er ist dann vereinslos. Marktwert 50.000 Euro.
13: Seine Skills.

0: forderte Keepers dazu auf, ihm zu folgen. Mittlerweile hat Wosinja über 14 Millionen Follower.
1: Die Prognose.
0: Wosinja ist wohl der unwahrscheinlichste Held dieser WM. Er wird mit Kap Verde in der Gruppenphase ausscheiden. Dieses Turnier wird aber trotzdem immer mit seinem Namen verbunden werden.
2: Ein Beitrag von Tim Brockmeier. Während bei der WM klar ist, wer heute und in den kommenden Tagen gegeneinander antritt, ist in Sachen Fußball bei den Münchner Löwen auch nach der Mitgliederversammlung heute einiges nebulös, was die Zukunft angeht. Dirk Feustel fasst die wichtigsten Erkenntnisse des Tages nochmal zusammen.
3: Geht es nach dem Präsidenten des 1860 Gesamtvereins Gernot Mang, sind die Tage jetzt inklusive der heutigen Mitgliederversammlung eine der größten Chancen für den Traditionsverein in den letzten Jahren. Seiner Lesart und der von vielen 60er-Fans nach wäre das die Trennung von Investor Hasan Ismaik. Mang und viele Löwenfans sehen in ihm die Ursache für die vielen negativen Ereignisse in den letzten Jahren. Mit dem vorläufigen Tiefpunkt, dem Zwangsabstieg in die vierte Liga aufgrund einer nicht rechtzeitig getätigten Zahlung über knapp 2,5 Millionen Euro des millionenschweren Jordaniers. Der bestreitet das zwar, doch die Drittligaspielberechtigung für die Spielbetriebsgesellschaft der Löwen ist weg. Die steht wegen ständiger Verluste in den letzten Jahren auch vor der Insolvenz. Und die wird wohl, das sickerte aus der Mitgliederversammlung durch, in der nächsten Woche Insolvenz anmelden müssen. Und damit ergibt sich womöglich die Chance für den e.V., den Vertrag mit der Spielbetriebs GmbH zu kündigen. Für Mang wäre das ein Befreiungsschlag. Der Gesamtverein will eine neue, dann selbstverantwortete Spielbetriebs GmbH gründen, die in der Regionalliga Bayern neu startet. Vielleicht gibt es aber auch doch eine Einigung mit Ismaik, dem seine Anteile für einen mittleren Millionenbetrag abgekauft werden könnten via Crowdfunding. Parallel klagt Hasan Ismaik über seinen prominenten Anwalt Peter Gauweiler gegen den Zwangsabstieg. Ende offen.
2: Bleibt also spannend, was in und um Giesing in den kommenden Wochen und Monaten noch so alles passiert. Von den Löwen schauen wir jetzt wieder zu den ganz großen Fußballspielern und auf die große Fußballbühne. Spanien spielt da aktuell gegen Saudi-Arabien, das Ganze in Atlanta, und wir schalten zu Thomas Kunze.
4: Das ist beängstigend und fast schon unfair, was Spanien nach der Enttäuschung in Spiel 1 hier mit Saudi-Arabien anstellt. Sie haben sie in den Bürostuhl gesetzt und ganz kräftig dran gedreht. Und die Saudis kommen da nicht mehr raus. 3:0 steht es. Wir haben jetzt die Trinkpause, die hier in Atlanta genauso unnötig ist wie in jedem anderen Stadion mit Dach und Klimatisierung. Aber Geld muss verdient werden bei der FIFA. Und die Saudis haben sich jetzt auch mal eine kleine Pause verdient. 10. Minute. Der Messias, der Spanier, hat sofort zugeschlagen. Lamine Yamal von Beginn an. Mit seinem ersten WM-Treffer in seiner noch so jungen, aber schon sehr erfolgreichen Karriere nach Vorarbeit von Mikel Oyarzabal. Und dann war es Oyarzabal selbst, der den Doppelpack geschnürt hat, innerhalb von 2 Minuten 2 Tore erzielt hat. Einmal nach Vorarbeit von Laporte, nach Hickhack und Kuddelmuddel, nach der dritten Ecke der Spanier. Und dann nach einer richtig wunderschönen Kombination im Strafraum mit 2 Volleypässen von Cucurella und Dani Olmo. Das sah alles so schön und so geschmeidig aus. Und Oyarzabal musste den Ball nur über die Linie drücken. Spaniens, ja, wenn man so will, echter Mittelstürmer. Auch wenn sie ihn ja so ein bisschen vermissen, diesen klassischen Neuner. Aber bei diesem Potenzial, und das sehen wir heute hier einmal mehr super deutlich, brauchen die eigentlich auch keinen echten Neuner. Es steht 3:0 für Spanien. Hier wird erstmal kurz in die Pulle geschaut. Und die Saudis können einem nur leid tun. Das wird noch mehr geben, da bin ich mir sicher.
2: Soweit Thomas Kunze. Wir bleiben in unserer Sportsendung ab 19.05 Uhr natürlich dran und wechseln jetzt nochmal zum Basketball. Die Entscheidung ist immer noch nicht gefallen, wer deutscher Meister wird, aber es ist nach wie vor eng. 2 Minuten vor dem Schluss führt Alba mit 77-75 gegen die Bayern-Basketballer. Und dann schauen wir noch zum Tennis. Da hat es heute ein Finale mit deutscher Beteiligung gegeben, und zwar im Doppel Christian Schulze.
5: Er konnte es kaum abwarten. Noch bevor er überhaupt offiziell hineingerufen wurde, betrat Francis Tiafoe schon den mit rund 11.000 Fans nahezu vollbesetzten Center Court in Halle und sorgte für einige Lacher. Strahlend verließ er Deutschlands größtes Tennisstadion nach gerade mal 67 Minuten Spielzeit wieder, und zwar als erster US-amerikanischer Sieger des Rasenklassikers in Halle. 6:4, 6:4, ein deutliches und durchaus überraschendes Ergebnis, denn Taylor Fritz, Rasenspezialist und Bezwinger von Alexander Zverev im Halbfinale, war favorisiert ins Match gegangen. Die Nummer 9 der Welt musste jedoch im 7. Spiel einen Break hinnehmen und den ersten Satz nach 35 Minuten an seinen Landsmann abgeben. Und Tiafoe erwischte beflügelt einen Traumstart in den 2. Satz, nahm Fritz direkt das erste Spiel ab. Das frühe Break reichte, um den Satz souverän auszuservieren und den großen

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1: Rotklee zum Beispiel, den sieht man zurzeit auf den Wiesen mit den violetten Blüten. Der spielt im Grünland für Wiesen, auf denen Futter geerntet wird, eine wichtige Rolle. Ein anderes Thema sind Algen. Da gab es Überlegungen, wie man den Nährstoffgehalt verändern könnte. Es geht also darum, gentechnisch veränderte Pflanzen ohne vorherige Risikoprüfung in die Umwelt zu bringen. Und das widerspricht dem Vorsorgeprinzip, der ein Kernbestandteil aller Regelungen in der EU ist.
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2: 18.30 Uhr, die Nachrichten des Bayerischen Rundfunks mit Karin Schumacher, die Übersicht. Wadefuhl warnt vor Mautregelungen für Straße von Hormus. Vorschläge der Rentenkommission sorgen für viel Kritik. Wohnmobil fängt bei Sommerhitze auf A8 Feuer. Das Wetter in Bayern, Sonne, Wolken und teils kräftige Gewitter. Berlin. Bundesaußenminister Wadefuhl warnt davor, dass nach dem Ende des Irankriegs in der Straße von Hormus eine Mautregelung eingeführt wird. Die für die weltweite Energieversorgung wichtige Meerenge müsse wieder frei passierbar sein, sagte der CDU-Politiker. Dies sei ein Prinzip des Seevölkerrechts. Wadefuhl verweist auf unklare Formulierungen in der Absichtserklärung zwischen den USA und dem Iran. Verteidigungsminister Pistorius macht derweil US-Präsident Trump für die anhaltende Krise verantwortlich. Letztlich habe er den, Zitat, Korken in die Straße von Hormus reingedrückt, sagte der SPD-Politiker in der ARD-Sendung Bericht aus Berlin. Seit dem Nachmittag verhandeln Vertreter der USA und des Iran in der Schweiz über ein dauerhaftes Kriegsende. Katar ist als Vermittler dabei. Grundlage für die Gespräche ist ein Rahmenabkommen, das in dieser Woche unterschrieben wird. Berlin. Die Vorschläge der Rentenkommission stoßen auf ein unterschiedliches Echo. Bundesarbeitsministerin Baas begrüßte die Empfehlungen grundsätzlich. Die SPD-Politikerin sagte, bei der Reform müssten alle Generationen im Blick behalten werden. Zugleich kündigte sie für das geplante Ende der abschlagsfreien Rente nach 45 Beitragsjahren Übergangsfristen und Vertrauensschutz an. Kritik an den Vorschlägen kommt unter anderem von Sozialverbänden und Wirtschaftsexperten. DIW-Präsident Fratscher etwa hält sie für nicht ausreichend, um das Problem der Altersarmut zu lösen. Die Kommission empfiehlt unter anderem ein schrittweise steigendes Renteneintrittsalter, das an die Lebenserwartung gekoppelt wird. Übermorgen sollen die Vorschläge offiziell vorgestellt werden. Berlin. Bundesverkehrsminister Schnieder macht Bahnkunden keine Hoffnung, dass die Züge im Fernverkehr rasch pünktlicher werden. Ziel sei es, dass man im Fernverkehr dieses Jahr wieder eine Pünktlichkeitsquote von über 60% schaffe, sagte der CDU-Politiker beim Tag der offenen Tür der Bundesregierung. Die Talsohle sei jetzt aber erreicht. Mit den Komplettsanierungen ganzer Strecken im maroden Schienennetz werde es schrittweise besser. Eine Pünktlichkeitsquote von 70% erwartet Schnieder allerdings frühestens im Jahr 2029. Potsdam. Die Linke verpflichtet ihre Abgeordneten, einen Großteil ihrer Diäten an Sozialfonds abzugeben und nicht mehr als ein Durchschnittsgehalt für sich zu behalten. Einen entsprechenden Antrag hat der Parteitag in Potsdam mit breiter Mehrheit beschlossen. Der Gehaltsdeckel orientiert sich am Tarifvertrag für den öffentlichen Dienst und liegt bei 5.300 Euro brutto. Derzeit erhalten Bundestagsabgeordnete eine monatliche Diät von mehr als 11.800 Euro brutto sowie eine steuerfreie Aufwandspauschale von knapp 5.500 Euro. Irschenberg. Auf der A8 Salzburg-München ist am Vormittag das Wohnmobil eines schwedischen Ehepaares auf der Rückreise vom Urlaub ausgebrannt. Verletzt wurde dabei niemand. Als Ursache wird ein technischer Defekt vermutet. Wegen der Rauchentwicklung und der Löscharbeiten musste die Autobahn in Richtung München bei Irschenberg für etwa 1,5 Stunden gesperrt werden. In der Sommerhitze kam es zu einem langen Stau. Das Wetter in Bayern bis zum Abend teils freundlich, teils bewölkt, örtlich auch kräftige Schauer und Gewitter. Der Deutsche Wetterdienst warnt vor schwerem Gewitter in mehreren Teilen des Freistaats. Auch in den kommenden Tagen sonnig und bis zu 36 Grad heiß mit einzelnen Wärmegewittern. 18.34 Uhr. Und hier kommen noch die Verkehrsmeldungen. Die A3 Nürnberg-Passau ist in beiden Richtungen zwischen dem Kreuz Deggendorf und Hengersberg wegen Bauarbeiten bis morgen früh gegen 1 Uhr gesperrt. Es staut sich in beide Richtungen. Eine Umleitung ist eingerichtet. Wir empfehlen aber, das Gebiet weiträumig zu umfahren. A6 Nürnberg Richtung Heilbronn zwischen Schwabach-West und Neuendettelsau 3 Kilometer Stau. A7 Füssen Richtung Ulm zwischen Altenstadt an der Iller und dem Dreieck Hittistetten immer wieder stockend. A8 Salzburg Richtung München zwischen Weihern und dem Hoferdinger Forst 11 Kilometer stockend. A92 München Richtung Deggendorf zwischen Pilsting, Großkölnbach und Landau an der Isar Sperre nach einem Unfall. A95 Garmisch-Partenkirchen Richtung München zwischen Kreuzhof und Sendling Süd ein Unfall auf der linken Spur. Und A99 Ostumfahrung München Richtung Nürnberg zwischen Kirchheim bei München und Aschheim-Ismaning ein Unfall. Soweit die Verkehrsmeldungen.
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3: Heute mit Birgit Magira und mit grüner Gentechnik. Für wichtige Entscheidungen in diesem Forschungsbereich muss man manchmal nicht ins Labor oder auf den Acker, sondern nach Brüssel. Das EU-Parlament hat vergangene Woche eine neue Verordnung zu grüner Gentechnik beschlossen. Unterm Strich sind es Lockerungen. Im Supermarkt müssen Produkte aus bestimmten gentechnisch veränderten Pflanzen künftig keine Kennzeichnung mehr tragen. Aufwendige Umweltprüfungen vor der Zulassung solcher Pflanzen sollen wegfallen. Bis zuletzt, noch kurz vor der Abstimmung, gab es Änderungsanträge und es wurde ungewöhnlich heftig gestritten. Auch im Nachgang gibt es Kritik von verschiedenen Seiten, auch aus der Wissenschaft. Welche Punkte sind es konkret und ist die Kritik berechtigt? Diese Fragen habe ich mit meiner Kollegin Renate L. besprochen. Die schaut sehr genau auf diese Gentechnikverordnung. Das Gespräch haben wir noch vor der Abstimmung im EU-Parlament aufgezeichnet. Der Inhalt ist aber trotzdem aktuell. Hallo Renate.
4: Hallo Birgit.
3: Bevor wir sortieren, was da drin steht, nochmal einen Schritt davor. Warum braucht es überhaupt eine Verordnung? Gab es bisher keine?
4: Doch, es gab eine. Die Gentechnikverordnung aus dem Jahr 2001 für die damals übliche Gentechnik. Aber der Europäische Gerichtshof hat 2018 entschieden, diese Verordnung ist auf die neuen Gentechnikmethoden nicht mehr anwendbar.
3: Mit neuen Gentechnikmethoden ist die sogenannte Genschere gemeint, oder?
4: Ja, so wird das oft genannt. Meistens geht es um diese CRISPR-Cas-Technik. Die basiert auf einem System, das bei Bakterien entdeckt wurde. Die wehren sich damit gegen Viren. Wie man das als Laborwerkzeug benutzen kann, das ist erst seit 2012 bekannt.
3: Und da gab es ja sogar den Nobelpreis dafür.
4: Ja, genau. Und das ist auch noch nicht so lange her, erst 2020. Aber jetzt sind diese Methoden eben schon in der Anwendung. Und allgemein spricht man von den neuen genomischen Techniken, kurz NGT oder neue Gentechnik. Und für die wurde eben seit einigen Jahren an der EU-Verordnung für Pflanzen aus neuen gentechnischen Verfahren gearbeitet.
3: Hier eine kurze Erklärung. Wie funktionieren diese neuen Gentechniken?
5: Bei den sogenannten neuen genomischen Techniken wird das Erbgut direkt verändert. Deshalb ist oft auch von Genome Editing, also Erbgutbearbeitung, die Rede, analog zur Textbearbeitung. Denn unser Erbgut kann man sich vorstellen wie einen Text, in dem alle Wörter 3 Buchstaben lang sind. Jeder Satz wäre ein Gen. Das häufigste Werkzeug für diese Bearbeitung ist das sogenannte CRISPR-Cas-System, häufig als Genschere bezeichnet. Sie besteht aus 2 Teilen. Einem Lotsen, der eine bestimmte Stelle im Erbgut sucht, und der eigentlichen Schere, die es an dieser Stelle zerschneidet. Im einfacheren Fall werden dadurch Reparaturmechanismen aktiviert, die aber manchmal Fehler machen. Und diese Fehler sind das Ziel. Stellen wir uns ein Gen vor als den Satz, der Bär ist alt. Dann würde daraus, wenn ein paar Buchstaben fehlen, der Bild. Der Satz verliert seinen Sinn. Übertragen auf ein Gen heißt das, ein bestimmtes Protein wird nicht mehr hergestellt. Das könnte ein Protein sein, das in Lebensmitteln oder Tierfutter unerwünscht ist. Oder dass ein Krankheitserreger braucht, um die Pflanze zu befallen. Es ist auch möglich, durch gezielten Austausch von Buchstaben den Sinn des Satzes zu verändern. Zum Beispiel, der Bär ist tot. Dann wird ein Stoffwechselweg verändert, vielleicht ein anderes Protein hergestellt. Es gibt noch eine dritte Möglichkeit. Man kann dem CRISPR-Cas-System ein Gen mitgeben, um es gezielt an einer Stelle einzubauen. Etwa ein Gen aus einer alten Sorte oder sogar aus der Wildform einer Pflanze. Dann enthält der Text einen weiteren Satz, also ein weiteres neues Gen, das die Pflanze zum Beispiel unempfindlich macht gegen einen Krankheitserreger. Dies wäre auch durch klassische Zucht möglich, die aber langwierig ist, weil man nicht steuern kann, welche Eigenschaften bei der Kreuzung zweier Sorten vererbt werden.
3: Klingt ja alles super präzise und auch vielversprechend, aber ob das dann immer so klappt, welche Probleme könnte es geben für Menschen, Tiere in Futtermittel?
4: Ja, also erstmal kann es sein, dass eine Pflanze gar nicht so gut wächst oder nur einen geringen Ertrag bringt, also für die Landwirtschaft uninteressant ist. Sie könnte auch gesundheitsschädlich sein, das ist aber nicht so wahrscheinlich. Es ließe sich gut untersuchen, bevor eine Pflanze auf den Acker kommt. Also zumindest würde sie dann so weit gar nicht kommen. Anders als ökologische Risiken, die sind nicht so gut zu erfassen. Es gibt natürlich Anbauversuche, aber da kann man nicht alle Eventualitäten von Boden und Wetter und so weiter austesten. Und für die meisten NGT-Sorten gibt es dann später kein Monitoring mehr, also keine Beobachtung im regulären Anbau. Das ist in der Verordnung nicht vorgesehen. Die können dann einfach angebaut werden, wie eine klassisch gezüchtete Sorte.
3: Aber warum muss das nicht beobachtet werden?
4: Also bei einem Teil der Pflanzen muss es nicht beobachtet werden. Die Verordnung unterscheidet zwischen zwei Gruppen, NGT1 und NGT2. Für NGT2-Pflanzen gelten tatsächlich strengere Kriterien, wenn auch nicht genauso streng wie für die alte Gentechnik. Das sind Sorten mit mehr als 20 genetischen Veränderungen. Also sowas wie die ausgetauschten Buchstaben oder die fehlenden Wörter. Und außerdem fallen in diese Gruppe alle Sorten, die unempfindlich sind gegen Herbizide, also Unkrautvernichtungsmittel. Und alle Sorten, die eine insektizide Wirkung haben, also giftig sind für Insekten. Diese beiden letzten Kriterien, die waren aber ursprünglich gar nicht vorgesehen in der Verordnung.
3: Du sagst ursprünglich, also vermutlich gab es dann Protest und es wurde nachgebessert.
4: Ja, es gab Protest von gentechnikkritischen Organisationen natürlich und auch vom Bundesamt für Naturschutz, das ja in Deutschland für eventuelle ökologische Auswirkungen von Gentechnik zuständig ist. Da arbeiten Expertinnen und Experten für die grüne Gentechnik und die haben einige kritische Berichte zu den ursprünglichen Kriterien veröffentlicht. Die jetzige Regelung, die ist auch interessant, weil man bei den Gentechnikregelungen in der EU bisher nur darauf geschaut hat, was im Erbgut verändert wurde, nicht welche Eigenschaften die Pflanze hat, was in manchen anderen Ländern wiederum das einzige Kriterium dafür ist, ob es eine Risikoprüfung geben muss oder nicht. Jetzt ist das in der EU eine Mischform bei der Regulierung.
3: Aber okay, lass noch mal festhalten. Wir haben diese zwei Eigenschaften, die ursprünglich, wo es hieß, na ja, müssen wir nicht beobachten, und dann Fachleute gesagt haben, doch, doch, müssen wir beobachten. Und zwar ist es, wenn Pflanzen giftig werden für Insekten durch Gentechnik. Klar, dass das ökologische Folgen hat, wenn harmlose Insekten sterben. Und wir haben eh zu wenig Insekten. Aber dieser zweite Punkt, was ist damit, wenn Pflanzen unempfindlich werden gegen Unkrautvernichtungsmittel? Warum ist das problematisch?
4: Dafür gibt es zwei Gründe. Erstens, solche Sorten müssen mit einem bestimmten Herbizid gespritzt werden. Und das steht im Widerspruch zum Green Deal der EU, also so eine Art Umweltprogramm der EU. In dem Fall zu dem Ziel, weniger Pflanzenschutzmittel zu verwenden, generell. Und zweitens sieht man ja in Südamerika, wo die glyphosatresistenten Sojasorten angebaut werden, welche Folgen das haben kann.
3: Und zwar?
4: Mit der Zeit sind die Unkräuter durch die Dauerberieselung mit Glyphosat auch dagegen resistent geworden, dank zufälliger Mutationen. Da haben ein paar überlebt und die haben sich dann ausgebreitet. Um die zu bekämpfen, diese sogenannten Superunkräuter, braucht man jetzt viel mehr Herbizide. Und das hat erhebliche Folgen für die Umwelt und für die Menschen, die in den Anbaugebieten leben.
3: Da ging der Schuss nach hinten los. Deswegen braucht es wirklich strengere Kriterien. Aber was heißt es konkret, strenger?
4: Für diese NGT2-Pflanzen, da gibt es dann eben eine Risikoprüfung, eine Kennzeichnungspflicht für Futtermittel oder Lebensmittel mit solchen Pflanzen und Dokumentationspflichten für die Rückverfolgbarkeit vom Produkt bis zurück auf den Acker.
3: Also nochmal, du hast gerade die Prüfkriterien

0: beschrieben für diese strengere Gruppe NGT2. Die NGT1, für die gelten diese Kriterien dann nicht?
1: Nein. Da gelten sie nicht. Da sagt man, es sind maximal 20 Veränderungen im Erbgut und es gibt noch eine zweite Regel, maximal 3 in einem Gen, das die Bauanleitung für ein Protein liefert. Dafür gelten die Sicherheitsregeln nicht.
0: Diese Zahl 20 klingt so ein bisschen willkürlich oder gibt es da einen wissenschaftlichen Hintergrund?
1: Die klingt nicht nur willkürlich, die ist willkürlich. Für die Zahl gibt es keine sachliche Begründung. In einer wissenschaftlichen Veröffentlichung kritisiert das Bundesamt für Naturschutz, dass dieser Schwellenwert auf zu stark vereinfachten und unwissenschaftlichen Annahmen basiert, weil alle Mutationen als gleich wahrscheinlich betrachtet werden. Das heißt, der sogenannte Mutational Bias wird außer Acht gelassen, dass eben nicht alle Mutationen gleich wahrscheinlich sind. Zwar kann es auch durch Zufall passieren, dass Buchstaben wegfallen oder vertauscht werden, aber im Labor kann man Veränderungen dieser Art erzwingen, die durch Zufall nicht passieren würden. Das wird nicht beachtet in der Verordnung. Und solche Veränderungen, die man erzwungen hat, die können Nebenwirkungen haben, die schwer einzuschätzen sind.
0: Die neue Gentechnikverordnung der EU. Wir suchen in dieser Folge Antworten auf die Frage, warum wird da bis zuletzt gestritten, was sehr ungewöhnlich ist für so eine Verordnung? Warum gibt es da immer wieder Nachbesserungsvorschläge und so viel Kritik? Renate, ich verstehe es mittlerweile. Also das klingt nach einem vernichtenden Urteil über diese Regelung.
1: Ja, also immerhin hat dieses vernichtende Urteil ja zu Nachbesserungen geführt. Ursprünglich wären ja auch Pflanzen, die giftig sind für Insekten oder unempfindlich gegen Herbizide, in diese Kategorie NGT1 ohne Prüfung gefallen. Aber, und das ist noch ein weiterer Kritikpunkt, die ganze Regelung konzentriert sich auf Gene, die Proteine kodieren, also die Bauanleitung liefern für Proteine. Dabei können auch Gene einen starken Einfluss haben, die für die Steuerung von Stoffwechselprozessen zuständig sind. Und mit sogenannten RNA-Interferenzen kann man Gene stummschalten. Oder mit Mikro-RNAs kann man Gene aktivieren. RNA, das ist sowas Ähnliches wie eine vereinfachte DNA. Aber diese Mikro-RNAs oder RNA-Interferenzen, mit denen erzeugt man keine Mutationen, also dass der Erbguttext verändert wird. Und deswegen fallen diese Veränderungen nicht unter die Kriterien der Verordnung.
0: Also auf die Gefahr hin, mich zu wiederholen. Was du gerade beschrieben hast, das sind lauter Pflanzen aus dieser NGT1-Gruppe. Und das bedeutet, die bekommen alle keine Risikoprüfung, kein Monitoring, keine Kennzeichnung, keine Rückverfolgbarkeit, richtig?
1: Richtig. Und deshalb werden die Firmen versuchen, immer unter dieser willkürlichen Grenze 20 Veränderungen zu bleiben, damit sie ihre Pflanzen ohne teure Zulassung auf den Acker bringen können. Das können über 90% der Projekte sein, die sowas planen.
0: Das muss ja jetzt per se noch nicht gefährlich sein. Trotzdem, was wären die Risiken?
1: Im Wesentlichen die unkontrollierte Ausbreitung oder die Vermischung mit verwandten Wildpflanzen, die ja auch Unkräuter sein können. Und was wohl noch bedenklicher ist, es können auch Wildpflanzen mit NGT verändert werden, also mit neuer Gentechnik.
0: Hast du ein Beispiel?
1: Ja, Rotklee zum Beispiel. Den sieht man zurzeit auf den Wiesen mit den violetten Blüten. Das ist eine Wildpflanze, der spielt aber im Grünland für Wiesen, auf denen Futter geerntet wird, eine wichtige Rolle. Auch weil Klee Stickstoff aus der Luft sammelt. Da gibt es im Moment keine konkreten Projekte oder es sind zumindest keine bekannt. Ein anderes Thema sind Algen. Da gab es Überlegungen, wie man den Nährstoffgehalt verändern könnte, um Tierfutter damit anzureichern. Es geht also darum, gentechnisch veränderte Pflanzen ohne vorherige Risikoprüfung in die Umwelt zu bringen. Und das widerspricht dem Vorsorgeprinzip, der ein Kernbestandteil aller Regelungen in der EU ist.
0: Kannst du das mal kurz erklären, Vorsorgeprinzip?
1: Das besagt, man wartet nicht erst, bis ein Schaden eingetreten ist, sondern wenn es die begründete Sorge gibt, dass es zu Schäden kommt, prüft man erst, ob tatsächlich ein Risiko besteht.
0: Nach allem, was du bisher erzählt hast, da stehen doch die Rechtsanwälte schon in den Startlöchern, da wird es doch eine Klage geben oder sogar mehrere?
1: Damit rechne ich. Und solche Klagen, die können aufbauen auf einem Rechtsgutachten im Auftrag des Bundes Ökologischer Lebensmittelwirtschaft, das klar sagt, die Verordnung verstößt gegen das Vorsorgeprinzip. Und es sagt zweitens, die Verordnung verstößt auch gegen ein völkerrechtlich verbindliches UN-Abkommen, das Cartagena-Protokoll zum Umgang mit gentechnisch veränderten Organismen. Und dieses Cartagena-Protokoll, das besagt, dass es für diese gentechnisch veränderten Organismen immer eine einzelfallbezogene Risikoprüfung geben muss. Aber die EU sagt, NGT1 ist ja irgendwie nicht Gentechnik, weil die vom Prinzip her auch durch Zufall entstehen könnten, diese Pflanzen. Was ja nicht stimmt, weil man im Labor was erzwingen kann, was durch Zufall nicht passieren würde. Und weil es die anderen Methoden gibt, um Steuerungsgene zu beeinflussen.

0: So, wir haben bisher, und zwar völlig zu Recht, über die Risiken gesprochen, der neuen grünen Gentechnik. Aber da steckt ja auch viel drin. Ich habe es anfangs schon angedeutet. Also nicht umsonst will ja die Verordnung auch vieles ermöglichen. Denn man sagt, wir wollen Pestizide vermeiden. Die Pflanzen sollen resistent werden gegen Krankheiten. Die sollen Dürre aushalten. Die sollen ja den Klimawandel irgendwie ausgleichen. Oder zumindest sollen Erträge erhalten oder vielleicht sogar gesteigert werden, oder?
1: Ja, das sind die Argumente für die neue Gentechnik, aber es lohnt sich da ein Blick auf die jährliche Liste der Züchtungsprojekte weltweit, bekannt als Gelinski-Liste, nach der Autorin, die sie im Auftrag des Schweizer Bundesamts für Umwelt zusammenstellt. Da kann man dann nachlesen, an was geforscht wird. Häufig sind Resistenz gegen Krankheiten, höhere Erträge, Herbizidresistenz oder höhere Mengen bestimmter Inhaltsstoffe. Von 89 Projekten, die sie aufgelistet hat, beschäftigen sich 3 mit Dürretoleranz. Das sind 2 Sojasorten und 1 Paprikasorte.
0: Und du sagst Projekte, also das ist noch in der Forschung, das ist noch nicht auf dem Acker, aber wir könnten ja mal in eine andere Weltregion schauen. In den USA zum Beispiel gibt es keine strengen Regeln für Gentechnik. Und da müssten ja jetzt schon längst ganz, ganz viele dieser Pflanzen wirklich wachsen. Wie sieht's dort aus?
1: Ja, leider geht's eben dann doch weder so schnell noch so leicht. Eva Gelinski forscht ja seit Jahren dazu und sie schreibt, Eigenschaften, die im Labor oder im Gewächshaus funktionieren, führen nicht zwingend zu den erwünschten Ergebnissen auf dem Acker. Und tatsächlich sind weltweit erst 3 solcher Pflanzen im Anbau.
0: Warte, in Worten, 3. Okay, welche 3?
1: Ja, das sind 2 herbizidtolerante Maissorten in den USA und die sind noch dazu transgen, also mit artfremden Genen ausgestattet. Fielen also in der EU unter die Zulassungsregeln und das ist eigentlich auch nicht das, was man üblicherweise mit neuer Gentechnik verbindet, also mit Genschere und nur mal schnell den Text ändern. Und dann als 3. eine Tomate in Japan, bei der ein natürlicher Inhaltsstoff mit schlaffördernder und blutdrucksenkender Wirkung angereichert ist.
0: Also das klingt schon sehr viel mehr nach Designgemüse und industrialisierter Landwirtschaft als nach, ja, wir wollen jetzt die Menschheit ernähren, wir wollen die Welternährung sichern und am besten nachhaltig. Das steckt da ehrlich gesagt bisher so gar nicht drin. Aber lass uns doch nach vorne schauen, Renate. Was ist denn wirklich in der Pipeline? Was ist geplant auch bei uns? Was könnte kommen?
1: Tja, da sieht es dann leider auch nicht anders aus. Da lohnt sich ein Blick auf die Eigenschaften der 15 Pflanzen, die möglicherweise, nach Einschätzung von Eva Gelinski, in den nächsten Jahren auf die Äcker kommen könnten. Also das ist 3-mal Herbizidtoleranz, 3-mal Krankheitstoleranz, 2-mal Dürretoleranz, 2-mal Eigenschaften für den erleichterten Anbau, ansonsten veränderte Nährstoffzusammensetzung, 1 Banane, die nicht braun wird und 1 Wassermelone als Süßstoff. Und ob die sich dann alle wirklich bewähren, weiß man auch noch nicht. Es geht also einiges in Richtung Designerpflanzen für westliche Industrieländer. Und hauptsächlich wird an Soja, Mais, Reis und Weizen gearbeitet. Also an den meist angebauten Pflanzen weltweit. Irgendwelche Gemüse, die die Menschen in Afrika als Grundnahrungsmittel haben oder sowas wie Maniok, kommt da praktisch nicht vor.
0: Aber ich höre auch raus, also diese neuen Gentechniksorten auf den Äckern der EU wird es die offenbar nicht so schnell geben.
1: Nein, in den nächsten Jahren nicht. Aber es kann natürlich sein, dass die Firmen mit der Zeit dazulernen und deutlich mehr anbaugeeignete Pflanzen auf den Markt bringen. Und dann kommen die Probleme mit der Koexistenz. Den Begriff kennt man schon von der alten Gentechnik. Und jetzt ist ja das Problem, die NGT1-Sorten müssen nicht angemeldet werden, wie die Pflanzen mit der alten Gentechnik oder NGT2. Also weiß niemand, wo die wachsen. Wenn sich so eine NGT1-Sorte im Freiland mit eine Sorte ohne Gentechnik auf dem Nachbaracker vermischt, wäre das ein großer Schaden für Landwirte, die ohne Gentechnik arbeiten wollen. Und vor allem für Biolandwirte, die ihre Ernte dann nicht mehr als Bioware vermarkten könnten. Aber wer zahlt den Schaden?
0: Sind das diese Fragen, die jetzt mit dazu beigetragen haben, dass die Verhandlungen sich ja ewig in die Länge gezogen haben zu dieser neuen Gentechnikverordnung? Ursprünglich war die Abstimmung für Mai geplant. Wir sind jetzt am Dienstagnachmittag, 16. Juni, sitzen wir im Studio und die Abstimmung ist immer noch nicht. Woran genau lag es jetzt, dass es so lange gedauert hat?
1: Ja, es gab bis zuletzt so viele Änderungsanträge wie sonst nicht üblich in dieser Phase einer Gesetzgebung in der EU. Da ging es zum Beispiel um die Kennzeichnung von Lebensmitteln aus NGT1-Pflanzen. Die war nicht vorgesehen. Es wurde auch beantragt, dass Pflanzen, die sich unkontrolliert ausbreiten könnten in der Umwelt, nicht als NGT1 eingestuft werden sollen. Und Abgeordnete, die eigentlich der neuen Gentechnik nicht abgeneigt waren, wurden erst spät auf die Frage der Patente aufmerksam. Durch Proteste von Bauernverbänden und kleinen Pflanzenzuchtunternehmen. Denn in der EU gilt ja eigentlich das Züchterprivileg. Das heißt, mit jeder Sorte auf dem Markt kann man eigene neue Sorten züchten, ohne dass man irgendwas bezahlen muss dafür. Aber für die neuen Gentech-Sorten sollte das nicht gelten. Wer mit denen züchten will, muss Lizenzgebühren zahlen. Das war so vorgesehen. Und das ist ein Problem für die kleinen Firmen oder für die Forschung. Und dann gibt es ja auch da das Koexistenzproblem, also die unbeabsichtigte Vermischung, die dann zu Lizenzgebühren führen könnte.
0: Abstimmung im Plenum im EU-Parlament ist morgen, also von uns aus betrachtet, 16. Juni, Aufzeichnung, ich habe es schon gesagt. Kannst du noch mal, Renate, bitte auf den Punkt bringen, was die, ja, vielleicht bisher immer noch nicht ganz gelösten Problempunkte in dieser neuen Gentechnikverordnung sind?
1: Also für mich ist das zentrale Problem, dass es eine Regelung ist über eine neue Technologie, die ja sehr schnell aus der Grundlagenforschung in die Labors der Züchtungsfirmen kam. Aber die Entscheidung, einen großen Teil der mit dieser CRISPR-Cas-Technologie veränderten Pflanzen nicht als gentechnisch verändert zu behandeln, die basiert auf einem unwissenschaftlichen, willkürlichen Schwellenwert, diese 20 Veränderungen im Erbgut. Damit verstößt sie nach einem Rechtsgutachten erstens gegen das Vorsorgeprinzip und zweitens gegen ein UN-Abkommen zur Gentechnik. Deshalb rechne ich fest damit, dass es Klagen vor dem Europäischen Gerichtshof geben wird gegen diese Verordnung. Auf der anderen Seite gibt es aber bislang auch keine Sorten, die unter die NGT1-Regelung fallen, also ohne Zulassungsverfahren angebaut werden könnten. Weil die Versprechungen zur neuen Gentechnik, dass man ganz schnell tolle neue Sorten züchten kann, bisher nicht eingelöst wurden. Insofern ist immerhin nicht zu befürchten, dass solche Pflanzen innerhalb der nächsten Jahre in der EU wachsen könnten.
0: Renate L. mit einem Deep Dive in die neue Gentechnikverordnung der EU. Wichtiges aus Wissenschaft und Forschung passiert eben nicht nur im Labor, sondern auch bei politischen Entscheidungen, zum Beispiel in Brüssel. Danke, Renate.
1: Gerne.
0: Soweit für heute oder fast. Einen ausführlichen Hörtipp habe ich noch, und zwar zur Fußball-Weltmeisterschaft. Und der geht an Fußballfans genauso wie an alle technikbegeisterten Menschen. 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Zum Beispiel auch bei dem Streitpunkt, war das Abseits oder nicht?
2: Steht ein Spieler mindestens 10 cm im Abseits, bekommen die Unparteiischen diesmal direkt vom System einen akustischen Hinweis auf ihre Headsets. Ist die Abseitsstellung nicht so eindeutig, läuft das Ganze wie bisher über den Videoschiedsrichter. Der prüft, ob sich der Angreifer tatsächlich vor dem Verteidiger befunden hat, selbst wenn es nur mit einer Zehenspitze war. Doch hier taucht ein Problem auf, sagt Martin Lames, emeritierter Professor für Trainingswissenschaft und Sportinformatik der TU München. Es wird gerne so dargestellt, als ob das Abseitserkennungssystem absolut genau arbeitet.
3: Deswegen wäre eigentlich eine messfehlerfreie Erhebung erforderlich, um das wirklich exakt zu bestimmen. Da wir aber wissen, dass alle Messungen ihre Messfehler haben, kann man das eigentlich immer nur annähern.
2: Ein Messfehler entsteht in diesem Fall zum Beispiel dadurch, dass die Kameras im Stadion nur 50 Bilder pro Sekunde aufnehmen.
3: Wenn wir uns überlegen, 50 Mal pro Sekunde, das sind 200stel Sekunde von Bild zu Bild. Und in 200stel Sekunden kann ein Sprinter schon mal 20 Zentimeter laufen. Ja? Und das heißt, er kann sich von Bild zu Bild, wenn er sehr schnell unterwegs ist, der Spieler, 20 Zentimeter bewegen. Und das ist natürlich eine erhebliche Quelle für Messfehler, die es eben einfach zu berücksichtigen gilt. Angenommen, wir haben 2 cm Abseitsstellung, aber der Messfehler ist 10 cm. Dann würden wir nicht auf Abseits entscheiden.
4: Technik ist nicht fehlerfrei, besitzt Messungenauigkeiten. Aber da, das muss man fairerweise sagen, diese Fehler ist natürlich deutlich geringer, als wir das mit dem Auge hinbekommen. Das heißt, die Technologie reduziert Fehler erheblich, ganz klar, kann sie aber natürlich nicht vollständig ausschließen.
0: Macht Hightech das Fußballspiel fairer und Schiri-Entscheidungen besser? 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Ich bin Birgit Magira und wünsche einen angenehmen weiteren Sonntag.
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0: 19 Uhr, die Nachrichten des Bayerischen Rundfunks mit Karin Schumacher, die Übersicht. Kämpfe im Libanon überschatten Iran-Verhandlungen in der Schweiz. Unwetter sorgen in Mittelfranken für zahlreiche Rettungseinsätze. Alba Berlin ist neuer deutscher Basketballmeister. Das Wetter, teils kräftige Gewitter mit Unwetterpotenzial. Washington. US-Präsident Trump hat den Iran aufgefordert, seine Stellvertreter im Libanon in die Schranken zu weisen. Diese müssten sofort aufhören, Unruhe zu stiften, schrieb Trump auf seiner Social-Media-Plattform. Wenn nicht, werde man den Iran wieder sehr hart treffen. Mit Stellvertretern meinte Trump die Hisbollah-Miliz. Sie gilt als Irans wichtigster politischer und militärischer Partner im Libanon. Die anhaltenden Kämpfe im Libanon zwischen der Hisbollah und Israel haben die Friedensverhandlungen zuletzt stark belastet. Sie überschatten auch die laufenden Gespräche in der Schweiz. Seit dem Nachmittag ringen dort Vertreter der USA und des Iran über ein dauerhaftes Kriegsende. Neben den Kämpfen im Libanon ist die Zukunft des iranischen Atomprogramms ein weiterer Knackpunkt. Berlin. Die Oppositionsfraktionen von Grünen, Linken und AfD haben die bekannt gewordenen Vorschläge der Rentenkommission kritisiert. Grünen-Fraktionschefin Hasselmann wertete es als Fehler, das Rentenniveau nicht bei 48% zu stabilisieren. Sehr viele Menschen hätten dann keine Sicherheit, so Hasselmann. Der neue Linken-Chef Pantisano kündigte Widerstand an gegen, so wörtlich, noch länger und noch mehr arbeiten. Der arbeitsmarktpolitische Sprecher der AfD-Bundestagsfraktion Springer wandte sich auch gegen höhere Beiträge, die gezahlt werden müssten. Der Vorsitzende der Jungen Union Winkel sagte in der ARD, er sei auf den ersten Blick zufrieden und es sehe danach aus, dass die Reform ein großer Wurf werde. Berlin. Die Bundesregierung hat bestätigt, dass die Abschiebungen afghanischer Straftäter in ihre Heimat in Absprache mit der Taliban-Regierung ausgeweitet werden. Laut Bundesinnenministerium sind künftig 3 Charterflüge pro Monat und auch Einzelrückführungen per Linienflug möglich. Die direkten Gespräche zwischen dem Innenministerium und den radikal-islamischen Taliban sorgen für heftige Kritik. Die Grünen haben Minister Dobrindt aufgefordert, die Absprachen offenzulegen. Er mache Deutschland erpressbar und wehrte die Taliban-Regierung auf, der schwere Menschenrechtsverletzungen vorgeworfen würden, hieß es. Nürnberg. Über Teile Bayerns ziehen gerade kräftige Unwetter mit Starkregen, Hagel und Sturmböen hinweg. In Mittelfranken mussten Polizei und Feuerwehr zu zahlreichen Einsätzen ausrücken. Besonders betroffen war die Region um Zirndorf im Landkreis Fürth. Dort stand eine Unterführung komplett unter Wasser. Einige Autos blieben in den Fluten stecken. Außerdem liefen dort mehrere Keller voll Wasser, genauso wie in Winsbach im Landkreis Ansbach. Die Polizei berichtet auch von umgestürzten Bäumen und herabfallenden Ästen. Verletzt wurde nach ersten Erkenntnissen niemand. München. Alba Berlin ist neuer deutscher Basketballmeister. Das Team gewann das entscheidende 5. Finalspiel beim FC Bayern München mit 84-81. Die Berliner sicherten sich damit dank einer starken Aufholjagd ihren 12. Bundesliga-Titel. Für die Basketballer des FC Bayern ist es eine Enttäuschung. Sie hätten zum ersten Mal 3 Meistertitel in Folge holen können. Das Wetter in Bayern, teils sonnig, teils bewölkt, vereinzelt kräftige Schauer und Gewitter. Der Deutsche Wetterdienst warnt in mehreren Regionen vor Starkregen, Hagel und Sturmböen. In den nächsten Tagen weiterhin viel Sonne, ab dem Nachmittag jeweils kräftige Hitzegewitter möglich. Höchstwerte 29 bis 36 Grad. 19.04 Uhr. Und hier noch die Verkehrsmeldungen. Die A3 Nürnberg-Passau ist in beiden Richtungen zwischen Kreuz-Deggendorf und Hengersberg wegen Bauarbeiten bis morgen früh gegen 1 Uhr gesperrt. Es staut sich in beide Richtungen. Eine Umleitung ist jeweils eingerichtet. Wir empfehlen, das Gebiet weiträumig zu umfahren. A6 Nürnberg Richtung Heilbronn zwischen Schwabach-West und Neuendettelsau 3 Kilometer Stau. A7 Füssen Richtung Ulm zwischen Illertissen und dem Dreieck Hittstetten immer wieder stockend. A92 München Richtung Deggendorf zwischen Pilsting, Großkölnbach und Landau an der Isar eine Sperre nach einem Unfall. A95 Garmisch-Partenkirchen Richtung München, zwischen Kreuzhof und Sendling Süd ein Unfall auf der linken Spur und A99 Ostumfahrung München Richtung Nürnberg, zwischen Kirchheim bei München und Aschheim-Ismaning ein Unfall. Soweit die Verkehrsübersicht.
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2: Mit Achim Hofbauer. Und da gibt's in der kommenden knappen halben Stunde ganz viel Interessantes von der Fußball-WM. Tennis ist ein Thema, aber zunächst schauen wir mal zum Basketball. Da ist es in den Finalspielen um die deutsche Meisterschaft zwischen den Bayern und Alba Berlin über die volle Distanz gegangen. Und seit knapp einer halben Stunde gibt's ihn, den frisch gebackenen deutschen Basketballmeister. Florian Hecht hat das alles entscheidende Spiel für uns reportiert. Ja, Flo, das Ganze hat so ein bisschen ans legendäre Fußball-Bundesliga-Finale 2001 erinnert, als Schalke geglaubt hat, sie wären schon Meister, waren es am Ende aber doch nicht, weil Bayern in der Nachspielzeit noch getroffen hat. Heute waren die Bayern-Basketballer mit 20 Punkten vorne zur Hälfte des Spiels. Alles safe, sollte man meinen, aber den Titel, den holt am Ende doch Berlin. Warum ist München denn so eingebrochen und hat es dann doch noch vergeigt?
3: Also warum, kann ich dir ehrlich gesagt auch nicht sagen. Aus meiner Basketballerfahrung sage ich, das darf nicht passieren. Aber klar, sie haben in der zweiten Halbzeit ganz viel von dem, was sie ursprünglich gut gemacht haben. Hartes Arbeiten an den Brettern, Ausboxen, gute Verteidigung mit sicheren Würfen, also gut herausgespielten Würfen. Das war alles in der ersten Halbzeit da. In der zweiten Halbzeit war das alles weg. Aber auch geschuldet natürlich, weil diese Mannschaft aus Berlin dagegen gehalten hat, an sich geglaubt hat und auch wirklich hier diese Entscheidung gesucht hat zu ihren Gunsten. Während bei Bayern hatte man so den Eindruck, naja, die glauben, das wird dann schon. 20 Punkte vorne noch, 13 Punkte vor den letzten 10 Minuten. Da dachten die, ja, das geht dann schon, das kriegen wir schon irgendwie. Aber dann machte Berlin einen 14:0 Lauf und plötzlich in der 33. Minute war Bayern hinten mit einem Pünktchen. Und dann beginnt eben die Hand ein wenig zu wackeln und am Ende ist das dann einfach auch ein Nervenspiel.
2: 84:81 gewinnt Berlin. Für Bayern-Trainer Svetislav Pešić war es heute das letzte Spiel. Flo, ich weiß, das Wort Legende wird im Sport inflationär verwendet, aber bei ihm muss man sagen, wenn nicht er, wer dann? Wie hat denn der Trainer gewirkt auf dich in seinem letzten Spiel?
3: Na klar, das ist eine Trainerlegende. Das muss man so sagen, der 76-Jährige, der wirklich alles gewonnen hat. Vom Weltmeister bis zu allein 5-mal deutscher Meister, einmal mit München, 4-mal mit Berlin. Na, der war ein bisschen geknickt. Das sind hier seine beiden Herzensmannschaften in Deutschland. Das weiß man. Dazu war er zu lange in Berlin, dazu war er zu lange in München. Er hätte natürlich seine Karriere gerne mit seinem 6. deutschen Meistertitel gekrönt. Aber irgendwie hatte ich auch am Ende so den Eindruck, auch Svetislav Pešić, der absolute Altmeister unter den Basketballtrainern in Europa, der war mit seinem Latein am Ende, hat dann auch irgendwie nur noch den Kopf geschüttelt und dann nahmen so die Dinge ihren Lauf. Und natürlich, für ihn ist es bitter, aber es ist eben sein letztes Spiel gewesen.
2: Der alte Trainer ist jetzt weg, ein neuer kommt. Ganz heiß wird der Anton Gavel gehandelt, doch hinter den Kulissen, da rumst es gewaltig zwischen den Bayern und Bamberg. Denkst du, der kommt trotzdem oder haben die Bayern einen Plan B?
3: Na, die Bayern wollen ihn unbedingt und Anton Gavel will auch unbedingt nach München. Der war ja als Spieler sowohl in Bamberg als auch in München, ist mit beiden Vereinen deutscher Meister geworden. Jetzt hat er in Bamberg wirklich mit dem kleinsten Etat eine tolle Saison hingelegt. Die sind da Pokalsieger geworden, haben die Bayern im Halbfinale rausgekegelt, haben den jetzt neuen deutschen Meister, der da unten übrigens gerade gefeiert wird, besiegt. Also das war eine Spitzensaison für die Bamberger und jetzt will dieser Anton Gavel weg. Und das Dumme ist nur, dass das Ganze mit so einem kleinen juristischen Kniff passieren soll. Denn die Bamberger haben gesagt,

0: sagt, okay, wir geben ihn euch, wollen eine anständige Ablöse. Die Bayern verweigern das. Und jetzt ist in diesem Vertrag eben dieser kleine Passus, dass der nur digital unterschrieben wurde und nicht gegengezeichnet. Und das versuchen jetzt die Münchner bzw. Anton Gavel auszunutzen. Das geht, denke ich, vor das Gericht. Aber ich bin mir fast sicher, dass Anton Gavel hier in München nächstes Jahr als Trainer an der Seitenlinie steht.
1: Ja, nach dem letzten Spiel kommen auch immer Perspektivgespräche. Manche Spieler dürfen bleiben, andere müssen gehen oder beenden ihre Karriere. Gibt es bei den Bayern schon fixe Abgänge?
0: Ich würde gar nicht über Abgänge sprechen. Es gibt den fixen oder den Fixstern, würde ich fast sagen, Andreas Obst, der seinen Vertrag hier verlängert hat, obwohl er in Europa ganz andere Angebote hat. Um ihn herum wird jetzt die Mannschaft gebaut, da bin ich mir ganz sicher. Viele der Amerikaner haben keinen Vertrag mehr. Die haben zum Teil nur 2 Jahresverträge gehabt. Also man wird jetzt schauen müssen, woran lag es. Wer bringt die Mentalität vielleicht doch nicht so mit, wie man gedacht hat. Wer bringt vielleicht doch auch nicht das Talent mit, das man sich erwünscht hat. Man hat in Europa gute Spiele gemacht, ist aber nicht unter die besten 10 gekommen, im Pokal ausgeschieden. Jetzt auch noch nicht die Meisterschaft gewonnen. Man wird vieles hinterfragen müssen.
1: Soweit Florian Hecht. Und vom Basketball geht es jetzt zur Fußball-WM in den USA, Mexiko und Kanada. Und da steht seit gestern Nacht fest, Deutschland steht vorzeitig in der K.O.-Runde. Und das vor allem dank eines ganz besonderen Mannes, Anne van Eickel.
2: Als Julian Nagelsmann nach einer Stunde 3 neue Spieler einwechselte.
3: Undav und Amiri stehen draußen und Leveling steht auch draußen. Und ich finde das richtig gut. Ich finde es richtig mutig, was der Bundestrainer da jetzt von draußen anbietet.
2: Wusste er wohl noch nicht, dass er damit auch den Sieg einwechselte. Seit der 30. Minute hatte seine Mannschaft mit 0:1 zurückgelegen gegen die Elfenbeinküste bis zur 68. Minute.
4: Die Deutschen kommen über die rechte Seite. Amiri, der Meister mit der Flanke und Tor!
2: Und dieser Dennis Undav setzte in der Nachspielzeit sogar noch einen drauf.
3: Metscher dreht auf, guckt nach vorne, schöner Pass in den Strafraum. Undav! Tor! Tor für Deutschland! 2:1!
2: Undav traf in seinem 11. Länderspiel zum 9. Mal. 2 Tore zum 2. Sieg bei dieser WM und damit der beste Start in eine Weltmeisterschaft seit 20 Jahren für die Mannschaft von Trainer Julian Nagelsmann.
5: Ja, ich bin sehr glücklich wieder für die Jungs. Dennis mit 2 Toren, insgesamt alle, die reinkamen. So, das, was die Gruppe gerade auszeichnet, finde ich, dass sie einfach füreinander da sind und alle, die reinkamen, haben es gut gemacht. Ja, am Ende finde ich schon verdient.
2: Das Ticket für das 16-Finale hat die deutsche Mannschaft schon in der Tasche. Im letzten Vorrundenspiel geht es am Donnerstag gegen Ecuador.
1: Deutschland hat gestern mächtig gefeiert, richtig rund ging es aber auch in einer anderen Kabine. Letzte Woche hat Curaçao noch 1:7 gegen Deutschland verloren. Gestern Abend war alles anders gegen Ecuador und die Freude darüber musste ganz einfach raus, Burkhard Hupe.
6: Meistens ist es ja eher peinlich, wenn Staatsoberhäupter oder sogar gekrönte Häupter nach dem Schlusspfiff in Fußballkabinen auftauchen. Meistens geht es dann so locker zu wie bei einer mündlichen Abiturprüfung. Bei Curaçao aber ist ja alles anders.
7: Sie haben sogar bei uns in der Kabine getanzt, denn das ist unser Vibe. Wir tanzen gern und oft und dann haben sie eben mitgemacht, weil sie so stolz waren.
6: König Willem Alexander, seine Frau Maxima und Tochter Ariane feierten so ausgelassen mit den Karibik-Kickern, als hätten die gerade den WM-Titel gewonnen.
7: Ich bin in diesem Spiel immer weiter gewachsen und mit ein bisschen Glück habe ich alle Bälle gehalten. Es war unglaublich, weil wir ja auch Chancen hatten, ein Tor zu schießen.
6: Torhüter Eloy Room hatte ein unglaubliches Spiel hingelegt. Noch unglaublicher als der königliche Besuch in der Kabine. Er hatte 15 Chancen von Ecuador zunichte gemacht.
7: Natürlich bin ich auch stolz auf die Mannschaft. Ich habe die Paraden gemacht, aber wir haben es als Team hingekriegt. Und jetzt denke ich, dass ich auf Curaçao ein Denkmal bekommen sollte.
6: Zurück in die Kabine von Curaçao, wo man das Glück mit Händen greifen konnte. Und egal wie die Abenteuerreise der Fußballer von der kleinen Karibikinsel und ihres Torhüters Eloy Room auch ausgeht, ein paar Dinge werden sie nicht mehr hergeben. Den Punkt gegen Ecuador, das Tor gegen Deutschland oder die Trikots ihrer berühmten Gegenspieler. Und die Reise ist ja noch nicht zu Ende.

0: Gute Laune bei Curaçao, Sorgen dagegen zuletzt um Deutschland Schiedsrichter Felix Zweier. Heute aber gab es gute Nachrichten, Mike Küster.
1: Sowas hat es noch nicht oft gegeben in einem WM-Spiel. Am vergangenen Freitag musste der deutsche Schiedsrichter Felix Zweier in der Nachspielzeit behandelt werden. Er war in der Partie zwischen den USA und Australien mit einem Krampf im Bein zu Boden gegangen. Ein Spieler der Socceroos hat ihm daraufhin geholfen, sein Bein durchzustrecken. Die vierte Offizielle Katja Garcia kam auch hinzugeeilt und hat dem Berliner einen Energy-Riegel verabreicht. Zweier ist hinterher untersucht worden und er hat jetzt wieder grünes Licht bekommen. Aus medizinischer Sicht sei laut Agenturmeldungen wieder alles in Ordnung. Der 45-Jährige habe sich im Rasen vertreten und das hätte dann letztendlich auch den Krampf ausgelöst, so der deutsche Schiedsrichterchef Knut Kircher. Felix Zweier sei wieder wohlauf und diensttauglich.
0: Und jetzt wechseln wir zum heutigen WM-Tag. Spanien spielt seit 18 Uhr gegen Saudi-Arabien. 3:0 die Halbzeitführung für den Europameister gewesen. Und wie sich's weiterentwickelt hat in Atlanta, das sagt Ihnen jetzt unser WM-Reporter Thomas Kunze.
2: So, nun muss man sich als neutraler Beobachter dieses furiosen Spiels der Spanier dann doch die Frage stellen, was machen wir denn jetzt eigentlich mit dem Rest? Denn sie kommen schon wieder. Spanien führt 4:0. Nächster Abschluss. Nochmal die Kopfballchance hinterher von Jeremy. Das war richtig gut gespielt mit einem Pass in die Schnittstelle. Pedro Porro mit dem Abschluss. Dann faustet Alouweis das Ding nochmal raus. Und Jeremy, der Mann von Crystal Palace, mit dem Kopfball hinterher. Es steht 4:0. 52 Minuten sind rum. Spanien berauscht sich an sich selbst. Die Partie an sich, die ist natürlich längst entschieden. Der vierte Treffer. Zuerst hätte man ihn eigentlich ganz gerne Marco Correa zugeschrieben. Sein Volleyschuss nach Ecke von Alex Baena landet abgefälscht im Tor. Aber die FIFA gibt den Trefferverteidiger Altan Bakhti, der das Ding unhaltbar abgefälscht hat, zum 4:0. Saudi-Arabien auch schon mit einem Doppelwechsel unterwegs. Kommt jetzt nochmal über die rechte Außenbahn, aber die Spanier nehmen es halt heute sehr, sehr ernst. Pedri schon wieder mit dem Ballgewinn, geht in die andere Richtung mit Dani Olmo, der die Zähne nicht nur auf dem Rücken trägt, sondern sie heute hier wirklich auch ausfüllt für Fabian. Von Beginn an auf dem Feld mit einer richtig guten Leistung, spielordnend. Der lässt sich immer wieder zwischen die Ketten fallen, dieser beiden tiefen Blöcke der Saudis. Spanien hat das richtige Rezept gefunden und sie machen ihrem Trainer Luis de la Fuente richtig schönes Geburtstagsgeschenk zu seinem 55.
0: Soweit Thomas Kunze live vom Spiel der Spanier gegen Saudi-Arabien. Später spielt dann noch unter anderem Belgien gegen den Iran, das Ganze ab 21 Uhr. Und in der Nacht trifft dann Uruguay auf die Kapverden. Und wer sich das Trikot von Uruguay schon mal genauer angesehen hat, dem ist bestimmt ein Detail aufgefallen. Da prangen nämlich 4 Sterne drauf. Die Deutschen haben das auch, wurden aber tatsächlich 4-mal Weltmeister, Uruguay nicht. Warum die Südamerikaner trotzdem so hochdekoriert über den Platz laufen, erklärt Ihnen mal Moritz Knorr.
3: Wie die Jugend sagen würde, da hat Uruguay die FIFA mal ordentlich gedribbelt. Die Südamerikaner laufen mit 4 Sternen auf dem Trikot auf und das, obwohl sie nur 2 WM-Titel gewonnen haben. Normalerweise gilt, ein Titel gleich ein Stern, für die Südamerikaner gibt es aber eine Sonderregelung. Der Grund dafür: Uruguay gewann das olympische Fußballturnier in den Jahren 1924 und 28 und das wurde damals nicht vom Internationalen Olympischen Komitee organisiert, sondern vom Fußballweltverband, der FIFA. Und die nannte Uruguay daraufhin in offiziellen Dokumenten Weltmeister der Olympischen Spiele. Und diese Dokumente legte Uruguay dann auch im Jahr 2021 nochmal vor, als die FIFA versuchte, 2 der 4 Sterne vom Trikot entfernen zu lassen. Das ging schief und seitdem gibt es für die Südamerikaner die Ausnahmeregelung.
0: Bei der Fußball-WM kann man also tatsächlich auch was lernen. Die Spieler von Uruguay streifen heute Nacht wieder ihre Trikots mit den 4 Sternen drüber und dabei treffen sie nicht nur auf die Kapverden, sondern auch auf einen hochinteressanten Spieler, den ihnen Tim Brockmeier mal genauer vorstellt.
4: Josimar José Evora Díaz, genannt Vosinha. Torwart, 40 Jahre, 1,89 groß, Rechtsfuß.
5: What a save from Lozinha.
4: 89 Länderspiele bisher, spielt seine erste WM.
6: Bio.
4: Begann mit 5 zu kicken, war nie in einem Nachwuchsleistungszentrum, spielt in verschiedenen kapverdischen Vereinen, wurde mit CS Mindelens kapverdischer Meister, tingelte dann ablösefrei durch die Welt. Angola, Rumänien, Zypern, Portugal, Slowakei. Bis zu dieser WM, so ehrlich muss man sein, kannte ihn kaum jemand.
6: Verein.
4: GD Chaves, zweite Liga, Portugal, spielt dort seit 2 Jahren. Sein Vertrag läuft am Monatsende aus. Er ist dann vereinslos. Marktwert 50.000 Euro.
6: Seine Skills.
4: Über die wusste bis vor ein paar Tagen niemand etwas. Dann kam das 0:0 gegen Spanien. 7 Paraden, 11 abgefangene Ecken, souverän mit dem Fuß und bei Flanken. Ließ gegen die Millionarios aus Spanien nichts zu. Sorgte für den allerersten WM-Punkt für Kap Verde ever. Ist dort jetzt ein Volksheld.
6: Good to know.
4: Als er klein war, musste er in der Gegend, in der er wohnte, immer mit viel größeren Jungs spielen, die ihn immer nur ärgerten. Oft lief er dann wütend nach Hause zu Oma und Opa, die ihn großzogen. So bekam er irgendwann den Spitznamen Wosinha, kleine Oma.
6: Fun Fact.
4: Wosinha folgten vor der Partie gegen Spanien knapp 50.000 Menschen bei Insta. Während des Spiels riefen 2 bekannte YouTuber, begeistert von der Leistung des Außenseiter-Keepers, dazu auf, ihm zu folgen. Mittlerweile hat Wosinha über 14 Millionen Follower.
6: Die Prognose.
4: Wosinha ist wohl der unwahrscheinlichste Held dieser WM. Er wird mit Kap Verde in der Gruppenphase ausscheiden. Dieses Turnier wird aber trotzdem immer mit seinem Namen verbunden werden.
0: Vom großen Fußball geht's jetzt zu einem Verein, der aktuell nicht unbedingt durch sportlichen Erfolg auf sich aufmerksam macht, sondern eher durch Irrungen und Wirrungen, die sich wohl nicht mal ein Gerhard Polt hätte ausdenken können. Es ist fast schon Ende Juni und nur eines ist klar beim TSV 1860 München, nämlich, dass eigentlich nichts klar ist. In welcher Liga geht's an den Start? Mit welchen Spielern? Mit wie viel Geld? Und in welchen Trikots? Fragen über Fragen, die heute samt großen Visionen auf einer Mitgliederversammlung geklärt werden sollten. Und die hat Dirk Feustel mitverfolgt.
7: Die Mitgliederversammlung des TSV 1860 München war sich einig. Fast komplett votierten die über 1000 Stimmberechtigten für die Möglichkeit der Gründung einer neuen, selbstverwalteten Spielbetriebs GmbH, sollte die bisherige, finanziert oder besser, nicht mehr finanziert, durch den jordanischen Investor Hassan Ismaik Mitte der Woche in die Insolvenz müssen. Oder aber er doch noch seine Anteile an den Gesamtverein verkaufen.
8: Das ist der richtige Weg, jetzt den sogenannten Befreiungsschlag zu machen, weil wir die Möglichkeit haben, 60 hier wirklich neu aufzubauen. Und man hat es auch hier auf der Mitgliederversammlung gesehen. Die Mitglieder stehen fast geschlossen hinter einem. Und ich glaube, das ist ja wirklich die ganz, ganz große Chance von 60. Und diese Chance hatten wir Jahrzehnte nicht mehr.
7: Sagt Gernot Mang, Präsident des Gesamtvereins. Ein Befreiungsschlag, so waren sich viele im Zenit in München einig. Dort fand die Mitgliederversammlung statt und drin war es weniger heiß als vielleicht vorher angenommen. Die Möglichkeit, jetzt in der Krise die Verbindung mit Ismaik nach 15 Jahren zu trennen, erscheint einer Vielzahl der anwesenden Mitglieder als groß. Schreibt man ihm doch die vielen Negativereignisse in den letzten Jahren zu. So wie gerade auch den Zwangsabstieg aus Liga 3, weil Ismaik um die 2,5 Millionen angeblich nicht rechtzeitig überwies, daher die Lizenz weg war und die Löwen in die Regionalliga Bayern müssen. Aber jetzt kann etwas Neues beginnen, finden die Fans.
9: Eigentlich ist es eher wie so eine Aufbruchstimmung, weil wir, also der Großteil der Fans, würde ich sagen, die Hoffnung hat, dass wir jetzt aus dem Investorentum uns befreien können.
10: Insofern bin ich guter Dinge, dass es jetzt eine gute Zukunft gibt. Das geht aber nur ohne diesen sogenannten Investor. Und ich bin sehr, sehr guter Dinge, dass das der Beginn einer guten Zukunft ist für unseren Verein.
7: Und auch auf Giesingshöhen soll sich vieles ändern. Ebenso mit beinahe 100% Zustimmung waren die Stimmberechtigten für die Gründung einer Stadion GmbH mit dem Ziel, das Grünwalder umfassend zu einer modernen Arena umzugestalten. Dort soll der Ball schon 2030 rollen. Sehr ambitioniert bei weitestgehend offenen Finanzierungsfragen.
0: Damit schauen wir zum Tennis. Da ist heute das Rasenturnier von Halle-Westfalen zu Ende gegangen. Ein Deutscher war im Finale und zwar im Doppel, Daniel Altmaier nämlich. Aber da ging er wie schon gestern im Einzel als Verlierer vom Platz. Uli Schäfer hat nach dem Match mal mit ihm gesprochen.
11: Daniel Altmaier, wenn man im Finale steht, dann will man natürlich auch das Finale gewinnen. Wie sehen Sie es jetzt nach dem Spiel?
12: Nee, positiv. Also man muss sagen, die Jungs haben sehr, sehr gut serviert, sehr, sehr gut Tiebreak gespielt. Hatten wir dann nur im zweiten Satz ein blödes Break, das wir gekriegt haben und dann geht es relativ schnell im Doppel, das kennt man. Aber wie gesagt, da muss man sagen, haben die Jungs das gut gemacht, wir vielleicht nicht so, aber trotzdem war eine sehr, sehr gute Woche.
11: Halbfinale im Einzel, Finale im Doppel, sogar ein bisschen erfolgreicher als der große Alexander Zverev hier in Halle in diesem Jahr. Wie fällt Ihre Bilanz aus? Wie zufrieden sind Sie mit Ihrem Rasenspiel?
12: Ich glaube, war jetzt schon sehr, sehr lange, dass ich nicht mehr so viele Matches, sagen wir, in 2 Wochen hatte. Das waren jetzt, glaube ich, 13 Stück mit Stuttgart zusammen, Einzel-Doppel. Ich bin sehr happy. Ich mache aber auch sehr viel außerhalb des Platzes, damit es auch so läuft auf dem Platz. Weiß, dass ich mich noch extrem steigern kann, aber bin happy, so wie der Prozess läuft.
11: Steigerungen vielleicht dann in Wimbledon?
12: Hoffentlich. Ich werde mich bestmöglich vorbereiten. Ich habe schon

0: im Interview mit Uli Schäfer. Und natürlich gab es in Halle auch das Einzelfinale der Männer auf Rasen. Und wie das ausgegangen ist, zeigt Ihnen Christian Schulze.
1: Er konnte es kaum abwarten. Noch bevor er überhaupt offiziell hineingerufen wurde, betrat Francis Diafo schon den mit rund 11.000 Fans nahezu vollbesetzten Center Court in Halle und sorgte für einige Lacher. Strahlend verließ er Deutschlands größtes Tennisstadion nach gerade mal 67 Minuten Spielzeit wieder, und zwar als erster US-amerikanischer Sieger des Rasenklassikers in Halle. 6:4, 6:4, ein deutliches und durchaus überraschendes Ergebnis, denn Taylor Fritz, Rasenspezialist und Bezwinger von Alexander Zverev im Halbfinale, war favorisiert ins Match gegangen. Die Nummer 9 der Welt musste jedoch im 7. Spiel einen Break hinnehmen und den ersten Satz nach 35 Minuten an seinen Landsmann abgeben. Und Tiafo erwischte beflügelt einen Traumstart in den 2. Satz, nahm Fritz direkt das erste Spiel ab. Das frühe Break reichte, um den Satz souverän auszuservieren und den großen, silbernen Siegerpokal entgegenzunehmen. Eine mehr als gelungene Premiere beim Turnier in Halle.
0: Eine Jahresbestleistung haben heute die Leichtathletik-Fans in Stuttgart gesehen. Aufgestellt wurde die von Kugelstoß-Olympiasiegerin Yemisi Mabri, die ihre 19,42 Meter daheim in Schwaben so richtig genossen hat. Zu hören am Mikrofon von Martin Thiel.
2: Yemisi Mabri, gleich im ersten Versuch, Season's Best, Outdoor, super hier in Stuttgart angekommen?
3: Ja, auf jeden Fall. Ich hatte eine unglaubliche Vorfreude auf den Wettkampf. Habe, glaube ich, vor 2 Wochen schon angefangen, jeden Tag zu sagen, ich freue mich so, hier in Stuttgart zu stoßen. Es ist einfach was anderes, wenn man zu Hause stößt und so viele Leute auch irgendwo einladen kann und die das mal hautnah miterleben können. Das ist auf jeden Fall eine super Stimmung und hat total Spaß gemacht.
2: Ja, und dann gleich im ersten Versuch einen rausgehauen. Glücksgefühl dann, bei der Hitze gedacht, ich hau den gleich raus und ist erledigt?
3: Nee, ich muss sagen, das ist irgendwo auch ein bisschen meine Stärke, manchmal aber auch eine Schwäche, weil es mir dann schwerfällt, in den nächsten Stößen dann nochmal einen draufzusetzen. Aber ich denke, der heutige Wettkampf war sehr, sehr konstant. Alle Stöße über 19 Meter. Einen ungültigen, der sehr vielversprechend ist und mir einfach auch viel Zuspruch gegeben hat, sage ich mal, dass wir da auf der richtigen Richtung sind, auch Richtung Europameisterschaften. Und ja, dass die weiten Weiten auf jeden Fall wieder kommen.
0: Den deutschen Volleyballerinnen ist in der Nations League eine Überraschung gelungen. In Ankara setzte sich die Mannschaft mit 3:2 gegen Brasilien durch und fügte den Bronzemedaillengewinnerinnen von Olympia 2024 die erste Niederlage nach 7 Spielen zu. Von den großen Würfen in der Leichtathletik und im Volleyball kommen wir jetzt wieder zur Fußball-WM, zu den Spaniern, die gegen Saudi-Arabien auch einen großen Wurf landen wollen. Sieht auch danach aus, Thomas Kunze.
4: Diese spanische Fußballnationalmannschaft ist ja eine der wenigen Nationalmannschaften, die die Anreise mit dem Bus gestalten und gestalten können, weil sie sich mit Blick auf den Spielplan und 2 Auftritten in Atlanta dazu entschieden haben, in Georgia unterzukommen, in der Baylor High School in Chattanooga, 200 Kilometer entfernt. Und jetzt kommen sie mit dem eingewechselten Jeremy, der versucht es direkt mit der Spitze. Nach dem wunderbaren Pass von Mikel Merino in den Lauf. Und Jeremy von Crystal Palace schiebt den Ball knapp am rechten Pfosten vorbei. Wieder so eine Möglichkeit. Die Spanier takten das jetzt hier super clever. Luis de la Fuente hat 4-mal gewechselt. Ferran Torres, Jeremy, Nico Williams unter großen Applaus reingebracht. Und Mikel Merino, den habe ich angesprochen. Und die anderen Leistungsträger um Lamine Yamal, Oyarzabal oder auch Dani Olmo kann er jetzt erstmal schonen. Und was er da trotzdem alles noch auf der Bank sitzen hat, ist sowieso nicht von dieser Welt für das Mittelfeld mit Gavi, mit Zubimendi beispielsweise. Also die werden hier heute alle noch bis zum Ende des Wechselkontingents ihre Chancen bekommen. Partie ist natürlich entschieden, das will ich auch nicht vergessen. 65 Minuten sind gespielt, es steht 4:0, 3 Tore in Halbzeit 1 von Lamine Yamal, der sich das Ganze da unten schon umgezogen jetzt in aller Ruhe anschaut, und zweimal Mikel Oyarzabal. Und jetzt kommt mal eine Flanke von Saudi-Arabien in den 16er. Aber da ist niemand, außer die spanischen Verteidiger. Deswegen bleibt es hier beim 4:0 vor über 70.000.
0: Und wie es ausgeht, erfahren Sie natürlich bei uns. Am Schluss noch eine Meldung vom Radsport. Florian Lipowitz hat in eindrucksvoller Manier die Slowenien-Rundfahrt gewonnen und sich knapp 2 Wochen vor dem Beginn der Tour de France in starker Form gezeigt. Der 25 Jahre alte Ulmer vom Raublinger Team Red Bull Bora Hansgrohe ist damit der 2. deutsche Gesamtsieger in der Geschichte der Slowenien-Rundfahrt.

0: Gibt. Was meine Ehre betrifft, war, dass die Leute mir vertraut haben. Ich bin ja nicht mit 70% gewählt worden, weil mein Programm so gut ist oder weil ich so schön bin, sondern weil viele Leute mich erlebt haben und die haben sich gedacht, dem kann ich vertrauen. Und dieser Glaube in mich, der in meinen Augen gerechtfertigt war und ist, der ist mir genommen worden. Zu Unrecht.
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2: 19.30 Uhr, die Nachrichten des Bayerischen Rundfunks mit Karin Schumacher. Die Übersicht: Kämpfe im Libanon überschatten Iran-Verhandlungen in der Schweiz. Unwetter sorgen in Mittelfranken für zahlreiche Rettungseinsätze. Alba Berlin ist neuer deutscher Basketballmeister. Das Wetter in Bayern, teils kräftige Gewitter mit Unwetterpotenzial. Washington. US-Präsident Trump hat den Iran aufgefordert, seine Stellvertreter im Libanon in die Schranken zu weisen. Diese müssten sofort aufhören, Unruhe zu stiften, schrieb Trump auf seiner Social-Media-Plattform. Wenn nicht, werde man den Iran wieder sehr hart treffen. Mit Stellvertretern meinte Trump die Hisbollah-Miliz. Sie gilt als Irans wichtigster politischer und militärischer Partner im Libanon. Die anhaltenden Kämpfe im Libanon zwischen der Hisbollah und Israel haben die Friedensverhandlungen zuletzt stark belastet. Sie überschatten auch die laufenden Gespräche in der Schweiz. Seit dem Nachmittag ringen dort Vertreter der USA und des Iran um ein dauerhaftes Kriegsende. Neben den Kämpfen im Libanon ist die Zukunft des iranischen Atomprogramms ein weiterer Knackpunkt. Berlin. Die Oppositionsfraktionen von Grünen, Linken und AfD haben die bekannt gewordenen Vorschläge der Rentenkommission kritisiert. Grünen-Fraktionschefin Hasselmann wertete es als Fehler, das Rentenniveau nicht bei 48% zu stabilisieren. Sehr viele Menschen hätten dann keine Sicherheit, so Hasselmann. Der neue Linken-Chef Pantisano kündigte Widerstand an gegen, so wörtlich, noch länger und noch mehr arbeiten. Der arbeitsmarktpolitische Sprecher der AfD-Bundestagsfraktion Springer wandte sich auch gegen höhere Beiträge, die gezahlt werden müssten. Der Vorsitzende der Jungen Union Winkel sagte in der ARD, er sei auf den ersten Blick zufrieden und es sehe danach aus, dass die Reform ein großer Wurf werde. Berlin. Die Bundesregierung hat bestätigt, dass die Abschiebungen afghanischer Straftäter in ihre Heimat in Absprache mit der Taliban-Regierung ausgeweitet werden. Laut Bundesinnenministerium sind künftig 3 Charterflüge pro Monat und auch Einzelrückführungen per Linienflug möglich. Die direkten Gespräche zwischen dem Innenministerium und den radikal-islamischen Taliban sorgen für heftige Kritik. Die Grünen haben Minister Dobrindt aufgefordert, die Absprachen offenzulegen. Er mache Deutschland erpressbar und wehrte die Taliban-Regierung auf, der schwere Menschenrechtsverletzungen vorgeworfen würden, hieß es. Nürnberg. Über Teile Bayerns ziehen gerade kräftige Unwetter mit Starkregen, Hagel und Sturmböen hinweg. In Mittelfranken mussten Polizei und Feuerwehr zu zahlreichen Einsätzen ausrücken. Besonders betroffen war die Region um Zirndorf im Landkreis Fürth. Dort stand eine Unterführung komplett unter Wasser. Einige Autos blieben in den Fluten stecken. Außerdem liefen dort mehrere Keller voll Wasser, genauso wie in Windsbach im Landkreis Ansbach. Die Polizei berichtet auch von umgestürzten Bäumen und herabfallenden Ästen. Verletzt wurde nach ersten Erkenntnissen niemand. München. Alba Berlin ist neuer deutscher Basketballmeister. Das Team gewann das entscheidende 5. Finalspiel beim FC Bayern München mit 84-81. Die Berliner sicherten sich damit, dank einer starken Aufholjagd, ihren 12. Bundesliga-Titel. Für die Basketballer des FC Bayern ist es eine Enttäuschung. Sie hätten zum ersten Mal 3 Meistertitel in Folge holen können. Das Wetter in Bayern, teils sonnig, teils bewölkt, vereinzelt kräftige Schauer und Gewitter. Der Deutsche Wetterdienst warnt in mehreren Regionen vor Starkregen, Hagel und Sturmböen. In der Nacht klingen Schauer und Gewitter ab und es klart verbreitet auf. In den nächsten Tagen weiterhin viel Sonne, ab dem Nachmittag jeweils kräftige Hitzegewitter. Höchstwerte 29 bis 36 Grad. 19.34 Uhr. Und hier noch die Verkehrsmeldungen. Die A3 Nürnberg-Passau ist in beiden Richtungen zwischen dem Kreuz Deggendorf und Hengersberg

0: wegen Bauarbeiten bis morgen früh gegen 1 Uhr gesperrt. Es staut sich. Eine Umleitung ist jeweils eingerichtet. Wir empfehlen aber, das Gebiet weiträumig zu umfahren. A8 Salzburg Richtung München zwischen Weihern und dem Hoferlinger Forst, immer wieder stockend. Und A92 München Richtung Deggendorf zwischen Pilsting, Großkölnbacher und Landau an der Isar, eine Sperre wegen Bergungsarbeiten. Soweit die Verkehrsmeldungen.
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2: Joachim Wohlbergs geht auf dem Platz vor dem Justizzentrum München hin und her. Kurz zieht er an seiner Zigarette. Man merkt ihm an, dass er versucht, das gerade Gehörte einzuordnen. Die Staatsanwaltschaft will den ehemaligen Regensburger Oberbürgermeister in Haft sehen. Wegen einer Korruptionsaffäre, die vor 10 Jahren ihren Anfang genommen und bundesweit für Schlagzeilen gesorgt hat. Und nun zum bereits dritten Mal vor einem bayerischen Gericht verhandelt wird. Nur dieses Mal könnte es für Wohlbergs eng werden. Es droht eine Freiheitsstrafe.
3: Es hinterfragt niemand mehr irgendwas. Die Macht liegt an einer bestimmten Stelle und die entscheiden darüber, was mit mir passiert, so ist es.
2: Eine Woche später fällt das Landgericht München sein Urteil. Mit weitreichenden Folgen für Joachim Wohlbergs.
4: Und jetzt gibt es ein Strafmaß, was, wenn es so eintritt, mein Leben quasi beendet, zumindest radikal verändert.
2: Doch wie konnte es so weit kommen?
5: Hallo, darf ich Ihnen was mitgeben zur Kommunalwahl? Bitte schön.
2: 4 Monate zuvor, Februar 2026. Joachim Wohlbergs macht Straßenwahlkampf für Die Brücke, ein von ihm gegründeter Wählerverein. Mit der Brücke will er wieder in den Stadtrat einziehen. Vor einem Supermarkt im Regensburger Osten verteilt er Flyer und Kugelschreiber an nahezu jeden Kunden, der mit dem Einkaufswagen an ihm vorbeiratet. Im Hintergrund ein Aufsteller mit dem Foto des Oberbürgermeisterkandidaten. Und das ist nicht Joachim Wohlbergs. Er darf nicht. Wer als Wahlbeamter zu einem Jahr Freiheitsstrafe verurteilt wird, verliert auch die Möglichkeit, in ein Amt gewählt werden zu können. Für Joachim Wohlbergs bleibt nur die Rolle des Stadtratskandidaten. Das mindert aber nicht sein Engagement.
5: Nee, ich mache für den Thomas Turow Wahlkampf, weil mir das wirklich wichtig ist. Also ich will, dass wir in dieser Stadt was gestalten können. Und dazu muss man bei der OB-Wahl was reißen. Und ich bin sehr zuversichtlich, dass wir es in die Stichwahl schaffen können.
2: Sein Einsatz ist wichtig. Während der Oberbürgermeisterkandidat eher im Hintergrund bleibt, geht Wohlbergs auf die Menschen zu und die Menschen auf ihn.
5: Sie sind schon versorgt, gell?
6: Ich bin versorgt, danke. Wie geht's Ihnen?
5: Geht so.
6: Geht's wieder besser?
5: Geht so, ja. Ja, bei mir geht's ja jetzt weiter im März, aber ja, hilft nichts. Hilft nichts.
6: Muss.
5: Ja, kann man wohl sagen. Oder? Kann man wohl sagen. Ja, okay. Aber hilft nichts. Kann man nichts machen. Geht. Ja, Ihnen alles Gute, gell? Ciao.
2: Im März 2026 beginnen entscheidende Wochen für Wohlbergs. Einerseits die Kommunalwahl, bei der er hofft, dass die Brücke wieder gut abschneidet. Allerdings, im März steht Wohlbergs auch wieder vor Gericht. Korruptionsvorwürfe gegen ihn müssen neu verhandelt werden.
5: Gerade heute habe ich mich wieder mit Akten beschäftigt und sowas. Und wenn ich das dann alles wieder lese, was da war, was da abgelaufen ist und was einem unterstellt worden ist, und dann muss man sich ja innerlich darauf vorbereiten, dass das jetzt alles wieder losgeht, dann ist sowas wie eine Befreiung.
2: Joachim Wohlbergs galt einst als Hoffnungsträger der Bayern-SPD. Redegewandt, nahbar, ein Herzblut-Kommunalpolitiker. 2014 kandidiert er zum zweiten Mal für das Amt des Oberbürgermeisters. Zuvor war er dritter Bürgermeister von Regensburg und damit auch Amtsträger. Ein Problem, denn für seinen Wahlkampf sammelt er Spenden aus der Baubranche ein. Vor allem bei einem Bauunternehmer, der zum Zeitpunkt der Wahl ein millionenschweres Bauprojekt in der Stadt realisieren will. Und Wohlbergs wird zum Oberbürgermeister von Regensburg gewählt, mit deutlichem Vorsprung. 2016 stehen dann Polizei und Staatsanwaltschaft vor dem Rathaus. Der Verdacht? Wohlbergs habe sich korrumpieren lassen. Kurz nach der Durchsuchung gibt Wohlbergs eine Pressekonferenz.
7: Solange ich lebe, hat es nicht einmal den Versuch gegeben, mich kaufen zu wollen. Niemand hat es bisher probiert. Niemand. Und ich habe auch noch nie in meinem Leben etwas getan, weil jemand etwas gespendet hat.
2: Anfang 2017 der tiefe Fall. Untersuchungshaft. Es kommt zu einer Krisensitzung im Regensburger Stadtrat. Vor allem aus der CSU werden Rücktrittsforderungen laut.
8: Um diesen maximalen Schaden, der eingetreten ist, so schnell wie möglich doch noch zu vermindern und zu beseitigen, brauchen wir einfach eine schnelle Neuwahl. Das ist auch wichtig, um das Vertrauen der Bürgerinnen und Bürger in die Politik wiederherzustellen. Und diese Neuwahl ist allein abhängig von der SPD und dem Oberbürgermeister, also hängt ab von dem Rücktritt, da ist auch die SPD gefordert.
2: Sagt Franz Rieger, damals Regensburger Landtagsabgeordneter und Kreisvorsitzender der CSU. Was zu dem Zeitpunkt noch keiner weiß, ein paar Jahre später werden sich Rieger und weitere CSU-Stadtgrößen wegen Annahme illegaler Parteispenden vor Gericht verantworten müssen. Joachim Wohlbergs wird 7 Wochen nach seiner Inhaftierung aus der Untersuchungshaft entlassen. Von seinem Amt als Oberbürgermeister bleibt er aber bis auf Weiteres suspendiert. Sein erster Auftritt bei einer Gremiensitzung der Regensburger SPD macht deutlich, die Genossen gehen auf Distanz. So auch Thomas Burger, der die Veranstaltung vorzeitig verlässt.
9: Das, was bereits auf der Hand liegt, glaube ich, führt zu dem Schluss, dass der Joachim Wohlbergs jetzt nicht dazu geeignet ist, hervorgehobene politische Funktion an der Stelle einzunehmen.
2: Thomas Burger wird später noch eine Rolle spielen. Wohlbergs bricht kurze Zeit später mit der SPD, gründet die Brücke. Er will weiter Politik machen, obwohl sich Wohlbergs über Monate in gleich 2 Verfahren vor Gericht verantworten muss. Und Achtung, jetzt wird es ein bisschen kompliziert. Neben dem bereits erwähnten millionenschweren Bauprojekt hat sich Wohlbergs als Amtsträger auch für Bauvorhaben weiterer Immobilienunternehmer eingesetzt. Insgesamt sind dabei Spenden in Höhe von mehreren 100.000 Euro geflossen, die Bauunternehmer über mehrere Jahre in Wohlbergs SPD-Wahlkampf gepumpt haben. Das erste Verfahren endet 2019 mit einer Verurteilung. Aber Wohlbergs bleibt straffrei. Nach der Urteilsverkündung macht er seinem Ärger Luft.
7: Und wer jetzt immer noch behauptet, ich sei ein korrupter Politiker, der muss sich schon gelegentlich fragen lassen, was da eigentlich los ist. Und ansonsten habe ich heute keine Lust mehr. Ehrlich nicht. Ich mag nicht mehr. Verstehen Sie? Weil ich nicht mehr kann. Weil 3 Jahre bin ich behandelt worden wie ein Stück Scheiße. 3 Jahre lang. Über diese Stadt ist der Schleier der Korruption gelegt worden. Und das ist alles Unsinn.
2: Allerdings, in dem zweiten Verfahren wird Wohlbergs zu einer Freiheitsstrafe von 1 Jahr auf Bewährung verurteilt. Wegen Bestechlichkeit. Damit ist das Oberbürgermeisteramt weg. Und es kommt noch schlimmer. Das Urteil, bei dem Wohlbergs straffrei geblieben ist, wird vom Bundesgerichtshof kassiert. Es sei zu milde. Daher muss es, 10 Jahre nach Bekanntwerden der Korruptionsaffäre, am Landgericht München neu verhandelt werden. Und dabei wird es um viel gehen.
5: Schon martialisch, gell, diese Mauern.
2: Joachim Wohlbergs steht an einem trüben Februartag vor der etwa 5 Meter hohen Betonmauer der Justizvollzugsanstalt Straubing. Hier ist er mehrere Wochen eingesessen, im Januar 2017. Es ist eine Zeit, die ihn sehr geprägt hat. Und nicht nur ihn.
5: Da kam immer meine Frau mit den Kindern für eine halbe Stunde. Immer unter Begleitung. Und man sitzt dann im Besuchsraum, liegt sich im Regelfall heulend in den Armen und erzählt so ein bisschen, wie es in der Schule ist. Und dann sitzen immer 2 Beamte dabei, die danach ein Aktenvermerk machen, worüber geredet worden ist. Also du fühlst dich echt wie, als bist du der größte Kriminelle, den es gibt.
2: Erst später wird festgestellt, die Untersuchungshaft war unbegründet. Nun könnte sich sein Schicksal wiederholen. Mehr noch, bei einer erneuten Verurteilung könnte Wohlbergs für eine weitaus längere Zeit in Haft kommen. Doch auch im Angesicht der Mauer der JVA, vor der er nun steht, denkt Wohlbergs nicht an Aufgeben.
5: Das Einzige, was meine Ehre betrifft, war, dass die Leute mir vertraut haben. Ich bin ja nicht mit 70% gewählt worden, weil mein Programm so gut ist oder weil ich so schön bin, sondern weil viele Leute mich erlebt haben und die haben sich gedacht, dem kann ich vertrauen. Und dieser Glaube in mich, der in meinen Augen gerechtfertigt war und ist, der ist mir genommen worden. Zu Unrecht.
2: Kurz vor Prozessbeginn. Mit seinem Anwalt Peter Witting will Wohlbergs nochmals die Strategie durchgehen. Ein Punkt, die Berichterstattung.
10: So, mit Sonnenbrille, Zigarette.
11: Ne, ich weiß.
10: Steht.
11: Wie ein,
10: ich sehe aus wie ein Schwerverbrecher.
11: So.
10: Und dieses Bild wurde in der späteren Berichterstattung immer wieder verwendet. Immer wieder.
11: Aber nochmal, wir werden mit den Einwänden rechnen müssen.
12: Wer derartige Vorwürfe hat, der muss damit rechnen, dass das auch in der Presse begleitet wird.
2: Sein zerstörter Ruf soll Thema werden beim anstehenden Prozess. Sein Verteidiger will alles auffahren, um einen Freispruch zu erreichen. Zumindest um das Strafmaß zu mildern.
12: Wenn ich aus Sicht eines Verteidigers das bewerte, dann kann ich sagen, es gibt bessere Strategien. Denn nichts einfacher wäre jetzt in der jetzigen Konstellation zu sagen, wir versuchen auf kleinster Flamme bestmöglich aus dem Verfahren herauszukommen. Aber das wird es nicht geben. Das tun wir nicht.
2: Anders ein einst mit angeklagter Bauunternehmer. 2023 wird ihm erneuter Prozess gemacht. Dieses Mal gesteht, mit den Spenden von fast 500.000 Euro sollte das Wohlwollen Wohlbergs gesichert werden. Um das geheim zu halten, flossen die Spenden gestückelt. Über mehrere Jahre und mehrere Mitarbeiter. und immer unter der Veröffentlichungsgrenze von 10.000 Euro. Ein Schrummann-System. Die Frage ist nur, wusste auch Wohlbergs, was der Bauunternehmer mit den Spenden beabsichtigte?
12: Wir müssen unterscheiden zwischen der Perspektive des Spenders, der ein ausgeklügeltes System der Spende, Großspende entwickelt hat, und der Perspektive des Empfängers. Und es ist nun eindeutig, wenn der Empfänger davon ausgehen kann, jeder der einzelnen Spender hat aus seinem eigenen Vermögen gespendet, dann gibt es eben nicht einen Spender, sondern 5, 6, 8, 10 Einzelspender. So, und das ist der Unterschied. Und den muss man einfach berücksichtigen bei der Bewertung des Ganzen.
2: Das Geständnis ermöglicht dem Bauunternehmer, aus der Sache rauszukommen, ohne ins Gefängnis zu müssen. Wohlbergs, der 3 Jahre später auf derselben Anklagebank Platz nehmen wird, belastet die Aussage sehr.
13: Der Fall in Regensburg, der ist nicht auf Regensburg oder auf Bayern begrenzt, sondern das wird bundesweit wahrgenommen. Das verfolgen auch die Büros der Oberbürgermeisterinnen und Oberbürgermeister, weil natürlich niemand in so eine Rolle kommen möchte.
2: Christian Erdmann kennt die Fallstricke in der Kommunalpolitik. Der Verwaltungsrechtsprofessor ist bei Transparency International Deutschland der Experte, wenn es um Korruption auf kommunaler Ebene geht. Und die ist kein Einzelfall. Auch in Ingolstadt haben Gefälligkeiten die Reputation eines ehemaligen Oberbürgermeisters zerstört, weil dieser mehrere Bauunternehmen lukrative Sanierungsprojekte ermöglicht hat. 2 Jahre auf Bewährung lautet hier das Urteil. Gegen den ehemaligen Oberbürgermeister von Wiesbaden wird 2020 ein Strafbefehl wegen Vorteilsannahme erlassen, weil er sich von einem Großgastronomen in 5-Sterne-Hotels und zu einem Urlaub nach Saint-Tropez einladen hat lassen. Berüchtigt ist der Kölner Müllskandal. Um den Bau einer Müllverbrennungsanlage voranzutreiben, haben mehrere Unternehmer führende Kölner Politiker unterstützt. Unter anderem mit Spenden für die Kommunalwahl 1999. Am Ende bringt der Müllskandal 2 Vertretern der Kölner Stadtspitze eine Verurteilung wegen Bestechlichkeit ein.
13: Gerade im kommunalen Sektor haben wir halt eine sehr, sehr große Nähe der Betroffenen. Dieses Spannungsfeld zwischen Bürgernähe einerseits und direkter Abhängigkeit andererseits, diese räumliche und soziale Nähe der Entscheidungsträger, das sorgt dafür, dass einfach Einfallstore da sind. Und wenn dann das Wertegerüst der Beteiligten nicht funktioniert, rechtzeitig zu sagen, nein, da gehe ich nicht hin oder das nehme ich nicht an, dann würden viele Sachen nicht passieren.
2: Laut Korruptionsexperten Erdmann gibt es auch ein strukturelles Problem. Denn um den Wahlkampf zu finanzieren, sind Lokalpolitiker auf Unterstützung angewiesen.
13: So ein Wahlkampf ist teuer. Ne? Sie brauchen da ein kleines Team um sich rum. Sie müssen die Wahlkampfplakate drucken. Sie müssen Veranstaltungen durchführen. Und das zahlt man dann im Zweifel aus eigener Tasche. Und wenn man nicht gewählt wird, hat man halt viel Geld in den Sand gesetzt.
2: Kurz, ohne Geld kein Amt und oft ohne Spenden kein Geld. In Deutschland finanzieren sich die Parteien aus Mitgliedsbeiträgen, Spenden und durch eine staatliche Teilfinanzierung. 2025 wurden aus dem staatlichen Topf rund 225 Millionen Euro an die Parteien vergeben. Die Verteilung richtet sich unter anderem danach, wie viel Stimmen die Partei bei den letzten Landtags-, Bundestags- und Europawahlen bekommen hat. Für die Kommunalwahl gibt es vom Staat nichts. Die Kreis- und Ortsverbände müssen selbst ran. Anfrage bei den im Bayerischen Landtag vertretenen Parteien, ob und mit wie viel Geld sie bisher den bayerischen Kommunalwahlkampf 2026 unterstützt haben. Ein Großteil teilt mit, dass die Parteigliederungen vor Ort ihren Wahlkampf selbst finanzieren. Dazu kommt eine Veröffentlichungsgrenze. Erst ab einer Spende von 10.000 Euro müssen die Namen der Spender in den Rechenschaftsberichten der Partei genannt werden. Das ist legal. Nur bietet die Grenze eine Möglichkeit, die eigentliche Herkunft der Spenden aus dem Umfeld einer Person oder Firma zu verschleiern.
13: Für das Beispiel Spenden wäre ja eine Möglichkeit, dass man da auf komplette Transparenz setzt. Das heißt, dass die Kandidaten die Spenden und ihre Herkunft offenlegen. Dann sieht der Bürger, ja, wer spendet denn für diesen Wahlkampf?
2: Doch bei Joachim Wohlbergs ist es etwas komplizierter. Entscheidend in seinem Fall ist, Wohlbergs war vor seiner Wahl bereits Amtsträger und gleichzeitig Vorsitzender des Ortsvereins, der sich um die Wahlkampffinanzierung gekümmert hat. Das wird ihm zum Verhängnis, sagt Anwalt Peter Witting.
12: Man kann das alles umgehen, dieses Problem. Die Spenden wird es immer geben, denn ohne Spenden wird es keinen Wahlkampf geben. Und ich möchte nicht wissen, in welcher Dimension auch in Regensburg heute noch Spenden eingeworben werden, um Wahlkämpfe zu finanzieren. Nur eins wird man nicht mehr machen. So dumm sein, in Anführungszeichen, wie Wohlbergs es war, es als eigener Vorsitzender eines Ortsvereins mit dem Risiko zu belegen, aha, hier sieht man dann später, wer wie gespendet hat. Ich habe alles mitverfolgt, ich habe die Rechenschaftsberichte unterschrieben, weil ich Vorsitzender des Ortsvereins bin. Kann ich alles umgehen.
14: von der Freudenstein, ich bin die Bürgermeisterin.

0: Bürgermeisterin.
1: Astrid Freudenstein ist in dem eher dörflich geprägten Regensburger Stadtteil Winzer auf Stimmenfang. Bisher war sie Bürgermeisterin. Die Spitzenkandidatin der CSU ist also in einer ähnlichen Ausgangslage wie einst Joachim Wohlbergs. Beide sind als stellvertretende Bürgermeister bereits Amtsträger, als sie für das höchste Amt in Regensburg kandidieren. Beide werfen alles in den Wahlkampf, sind omnipräsent, nutzen klassische Wege des Wahlkampfes, wie zum Beispiel Wahlplakate, ebenso wie Social Media.
0: Ja, das kostet ordentlich Geld. Deswegen brauchen wir Unterstützung. Ja, Wahlkampf ist schon was, was ins Geld geht und was Parteien beansprucht. Bei uns leistet jeder eine Spende, der auf der Liste steht, abgestuft, je nachdem, auf welcher Position man steht. Das ist bei mir fünfstellig.
1: Bis zum Wahltag wird die Regensburger CSU um die 250.000 Euro ausgeben. Der überwiegende Teil wird durch Spenden gedeckt. Zum Vergleich, die Regensburger SPD hat Ausgaben in Höhe von 125.000 Euro. Wie viel Spenden die Genossen gesammelt haben, dazu gibt es keine Angaben. Die Brücke, mit der Joachim Wohlbergs nun zum zweiten Mal bei der Kommunalwahl angetreten ist, teilt mit, man habe 25.000 Euro an Spenden eingesammelt, die überwiegend von Mitgliedern kommen. Allen gemein ist, für die Spendenakquise sind nicht die Spitzenkandidaten verantwortlich.
0: Also ich verweise immer an unser Finanzteam, die Aufgabe übernehmen, den Wahlkampf zu finanzieren. Also ich habe auch gar keinen Einblick in Spendenkonten. Ich weiß weder, was da reingeht, noch was da rausgeht.
1: Astrid Freudensteins Wahlkampf scheint sich auszuzahlen. Am Wahlabend Mitte März wartet sie in einer Regensburger Kongresshalle auf die ersten Zahlen. Dann werden die ersten Ergebnisse auf die Leinwand projiziert. Die CSU-Kandidatin führt. Sie kommt in die Stichwahl gegen Thomas Burger von der SPD. Joachim Wohlbergs ist bei der Wahlveranstaltung nicht dabei. Er kann zwar sein Stadtratsmandat verteidigen, aber sein Wählerverein verliert deutlich an Stimmen. 3 Tage nach der Kommunalwahl muss Joachim Wohlbergs wieder auf der Anklagebank Platz nehmen.
2: Bitte nehmen Sie Platz.
1: Nachdem der vorsitzende Richter die Sitzung eröffnet und der Staatsanwalt seine Vorwürfe vorgetragen hat, ist Anwalt Peter Witting an der Reihe. Wohlbergs sei unschuldig. Und überhaupt müsse man den Blick aufs große Ganze werfen. Dass Wahlkämpfe teuer seien, dass kein Unterschied bestehe zwischen Wohlbergs und anderen Wahlkämpfen. Und es geht um die Besetzung des Gerichts. Anwalt Peter Witting kritisiert, dass eine der 3 Berufsrichter bereits Richterin im Prozess gegen den Bauunternehmer war. Aber ein Antrag auf Befangenheit wird abgelehnt. Am Ende des ersten Verhandlungstages wirken Anwalt und Mandant Wohlbergs niedergeschlagen.
3: Ja, nicht gut. Also ich habe halt irgendwie das Gefühl, da ist schon viel klar. Aber ich habe mich eingelassen, ich habe alles erklärt, ich werde alle Fragen beantworten und dann wird man sehen.
4: Sag aber nicht, was drin ist.
1: Eine Woche nach Prozessbeginn wird in Regensburg geklärt, wer in Zukunft als Oberbürgermeister die Stadt regiert. Vor der Stichwahl war Astrid Freudenstein von der CSU noch in Führung gelegen, vor dem Kandidaten der SPD und Wohlbergs einstigen Parteifreund Thomas Burg. Trotz des omnipräsenten Wahlkampfes und einem Mehr an Wahlkampfspenden ist Astrid Freudenstein am Ende die Verliererin.
5: Naja, wir sind natürlich schon alle enttäuscht, weil wir haben wahnsinnig gekämpft monatelang und hatten auch eine ganz große Teamleistung. Aber wir werden uns das Ergebnis jetzt natürlich anschauen und dann wieder nach vorn schauen.
1: Zum neuen Oberbürgermeister wurde Thomas Burger gewählt.
6: Es ist Wahnsinn, es ist wirklich Wahnsinn, überwältigend. Und es war eine wahnsinnig tolle Teamleistung, Gemeinschaftsleistung. Da nimmt man so viel mit. Und ich habe jetzt richtig Bock drauf, mit den allen Menschen, die was in Regensburg machen wollen, mit denen gemeinsam anzupacken.
1: Und dazu gehört auch die Brücke. Sie wird Teil der Stadtratskoalition und stellt sogar den 3. Bürgermeister. Joachim Wohlbergs bleibt das Amt zwar verwehrt, er führt aber weiter die Fraktion im Stadtrat. Und er erhält auch Aufsichtsratsposten bei städtischen Unternehmen. Zumindest vorerst. Ob Joachim Wohlbergs auf die Stadtpolitik noch Einfluss nehmen kann, wird vor dem Münchner Landgericht entschieden. Aus Sicht der Verteidigung läuft es nicht gut. Sämtliche Beweisanträge der Verteidigung werden abgelehnt. Dann hält die Staatsanwaltschaft ihr Plädoyer. Sie fordert 2,5 Jahre Freiheitsstrafe für Regensburgs Ex-Oberbürgermeister.
3: Ich bin diesem System ausgeliefert und dabei hilft mir keiner außer mein Verteidiger. Es hinterfragt niemand mehr irgendwas. Die Macht liegt an einer bestimmten Stelle und die entscheiden darüber, was mit mir passiert. So ist es.
1: Am 11. Mai 2026 ist es dann soweit. Erstmals ist der Zuschauer- und Pressebereich im Gerichtssaal B173 bis auf den letzten Platz belegt. Jetzt entscheidet sich, ob Joachim Wohlbergs zumindest ein freier Mann bleibt.

0: Die Antwort nimmt Wohlbergs wie versteinert wahr, der Blick starr. Das Gericht verurteilt Wohlbergs zu 2,5 Jahren Freiheitsstrafe, also ohne Bewährung. Laut Strafkammer habe er gewusst, was der Bauunternehmer mit den Spenden bezwecken wollte. Gerichtssprecher Laurent Lafleur fasst die Urteilsbegründung zusammen.
1: Das Gericht hat sich auf eine ganze Kette von Indizien gestützt. Der Angeklagte selber hat ja vehement jegliches Fehlverhalten bis zum Ende bestritten. Das Gericht hat sich zunächst auf die Zahlungen gestützt, hat sich auf die Aussagen mehrerer Zeugen gestützt, unter anderem auch auf die Zeugenaussagen des früheren Mitangeklagten, der jetzt aus gesundheitlichen Gründen nicht aussagen konnte. Der Vorsitzende hat aber gerade auch klargemacht, dass das Gericht sich auch ohne diese Aussage eine volle Überzeugung davon bilden konnte, dass der Angeklagte wusste, dass er dieses Geld bekommt, um Einfluss auf ihn zu nehmen, um sich sein Wohlwollen zu erkaufen mit einer Summe von insgesamt 475.000 Euro, die durch verdeckt gestückelte Spenden erfolgt sind.
0: Für Anwalt Peter Witting nicht nachvollziehbar.
2: Ich kann nur hoffen, dass ausnahmsweise mal in der Revision tatsächlich den Belangen der Verteidigung Gehör geschenkt wird. Mehr kann ich jetzt nicht tun. Ansonsten ist die Konsequenz eine, die ich mit mir, mit meiner Verantwortung überhaupt nicht vereinbaren kann. Mein Mandant soll in Haft gehen. Und das kann ich nicht hinnehmen. Ich hätte mir so gewünscht, das wäre meine letzte Hauptverhandlung heute gewesen. Es wird sie nicht sein. Ich hoffe nicht.
0: Joachim Wohlbergs will sich gegenüber den Journalisten nicht äußern.
3: Herr Wohlbergs? Herr Wohlbergs?
4: Nein.
0: Mit Freunden und Unterstützern tauscht Wohlbergs zumindest kurz Worte aus. Viele umarmen ihn. Dann nimmt er kurz auf den Stufen zum Gerichtsgebäude Platz, raucht noch eine Zigarette. Zeit hat er eigentlich keine. Wohlbergs will zurück nach Regensburg. Denn die erste Stadtratssitzung ist noch am selben Abend. Eine Verurteilung wegen Korruption, wie im Fall Wohlbergs, ist für Christian Erdmann von Transparency International Deutschland ein wichtiges Signal mit präventiver Wirkung. Auch in seiner Härte.
5: Es ist ja dann eben losgelöst von der Strafe, die da ausgesprochen wird. Es ist der Verlust des Amtes, es ist der Verlust der Reputation, die damit zusammenhängt. Und auf der anderen Seite müssen wir auch sehen, Korruption untergräbt das Vertrauen in die Integrität von öffentlichen Einrichtungen. Das ist das, wo ich mir denke, denken wir eigentlich darüber nach, was sie für einen Schaden für die Öffentlichkeit anrichten.
6: Ich bin gewählt, und zwar sehr deutlich. Und ich bin das Mandat angetreten und ich werde dieses Mandat so lange behalten, bis ich ins Gefängnis gehe. Wenn ich ins Gefängnis gehe, ist das Mandat weg.
0: Sagt Joachim Wohlbergs eine Woche nach seiner Verurteilung zu einer Freiheitsstrafe von 2,5 Jahren. Er und sein Anwalt Peter Witting haben zu einem Pressegespräch in ein Regensburger Hotel geladen. Wie immer trägt Joachim Wohlbergs Anzug mit einem Anstecker am Revers, der das Stadtwappen von Regensburg zeigt. Zwei weiße, sich kreuzende Schlüssel auf rotem Hintergrund. Aber es scheint, als habe er innerhalb einer Woche deutlich abgenommen.
6: Ansonsten war die letzte Woche für mich so wie ein Schockzustand, das können Sie sich vorstellen. Ich habe Stand heute, es ändert sich hoffentlich wieder, kein Vertrauen mehr in diesen Rechtsstaat.
0: Der Pressetermin ist der Versuch einer Abrechnung, vor allem mit den Münchner Richtern. Auch Anwalt Peter Witting lässt kein gutes Haar an der Justiz. Man habe die Verteidigung mit unnötigen Fristen unter Druck gesetzt. Das Gericht sei befangen gewesen, weil eine Richterin mitgeurteilt hat, die bereits am Verfahren gegen den Bauunternehmer beteiligt war und dessen Geständnis nicht mehr überprüfen wollte.
7: Aus meiner Perspektive war schon zu Beginn der Hauptverhandlung für die Berufsrichter klar, was am Ende tatsächlich passieren soll.
0: Man werde daher in Revision gehen. Der Bundesgerichtshof wird sich also erneut mit Joachim Wohlbergs und der Regensburger Korruptionsaffäre befassen. Und wenn die Revision scheitert?
7: Egal, was ich dann noch versuche, es wird nicht verhindern können, dass der Herr Wohlbergs die Haft antreten muss.
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10: Wir schauen auf das Verkehrsgeschehen in Bayern. Die A3 Nürnberg-Passau ist in beiden Richtungen zwischen Kreuzdeggendorf und Hengersberg wegen Bauarbeiten bis morgen früh gegen 1 Uhr gesperrt. Es staut sich dort, eine Umleitung ist jeweils eingerichtet. Wir empfehlen aber, das Gebiet weiträumig zu umfahren. Dann die A6 Nürnberg Richtung Heilbronn zwischen Schwabach-West und Neuendettelsau. 3 Kilometer Stau. Und schließlich noch die A8 Salzburg Richtung München zwischen Weyern und Hofoldinger Forst immer wieder stockend.

0: Es ist 20 Uhr.
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0: Im BR24-Studio Tillmann Seiler. Schönen guten Abend. Wir schauen auf den Iran-Konflikt. In der Schweiz haben hochrangige Friedensverhandlungen begonnen. Ausgang völlig offen. Wir haben außerdem die Reformbaustelle Rente im Programm. Und dazu fällt dem JU-Chef Johannes Winkel ein Fußballvergleich ein.
2: Vielleicht kann das ja auch so ein richtiger Dennis-Undaff-Moment werden. Lange Zeit läuft es vielleicht nicht so rund und dann wechselt man die richtigen Leute ein. Das sind die Expertinnen und Experten.
0: Lob also vom JU-Chef für die Experten der Rentenkommission. Deren Vorschläge sorgen aber auch für massive Kritik. Das alles bilden wir ab. Und dann geht's bei uns noch um das Riesengeschäft mit Yoga. Wir fragen im Ursprungsland Indien nach, was man dort über den westlichen Hype denkt. Ein sogenanntes Rahmenabkommen, das gibt's ja schon zwischen den USA und dem Iran. Nun geht's darum, diesen Rahmen mit Inhalt zu füllen. In der Schweiz, in Luzern, haben hochrangige Verhandlungen darüber begonnen, zu einem echten Friedensvertrag zu kommen. Der Gastgeber Schweiz erklärte sinngemäß, allein schon, dass man miteinander redet, gebe doch Anlass zur Hoffnung. Und der amerikanische Vizepräsident Vance sprach bereits von großen Fortschritten an diesem ersten Tag. Aber der Weg zum Frieden ist noch lang und steinig. Patricia Werne.
3: Es fehlte nicht an großen Worten auf dem Birkenstock. Bereits vor den Verhandlungen in der Schweiz für eine dauerhafte Beilegung des Irankriegs haben sich bei Vorgesprächen die Unterhändler der USA, des Iran und der Vermittler Pakistan und Katar beraten. Sehr zufrieden zeigten sich die USA und die Vermittler im Anschluss den Kameras. US-Vizepräsident J.D. Vance sprach von einem historischen Moment. Es seien schon große Fortschritte gemacht worden. Er sei mit einem klaren Auftrag in die Schweiz gereist.
4: Der Präsident hat uns aufgefordert, ein neues Kapitel aufzuschlagen, um unsere Beziehungen zum iranischen Volk zu verändern und dem iranischen Volk die Hand zu reichen mit der Botschaft, wenn eure Führung bereit ist, ihre Rolle als Treiber regionaler Instabilität aufzugeben, wenn sie bereit ist, ihre Ambitionen im Bereich der Atomwaffen langfristig aufzugeben, dann sind die Vereinigten Staaten bereit, ihre Beziehungen zu diesem Land grundlegend zu verändern. Das ist zweifellos unser Ziel.
3: Auch der Premierminister von Katar, Scheich Al-Thani, der als Vermittler fungiert, hob die Bedeutung der Verhandlungen hervor.
5: Ich glaube, jeder von Ihnen hat hervorgehoben, wie wichtig dieses Treffen ist, wie historisch dieses Ereignis ist und wie bedeutsam diese Vereinbarung ist, nicht nur für die Sicherheit der Region, sondern auch für die Sicherheit der Welt und für die Weltwirtschaft.
3: Der pakistanische Premierminister Sharif äußerte sich ähnlich und sieht der auferlegten Mission so entgegen.
6: Hoffentlich haben wir, wenn wir nach Hause zurückkehren, ein wunderbares Blatt Papier in der Hand, das Frieden, Fortschritt und Wohlstand fördert.
3: Die Verhandlungen in der Schweiz sind auf einen Tag angesetzt. Eine endgültige Vereinbarung, auch zum Umgang mit Teherans umstrittenen Atomprogramm, soll, so sieht es das Mitte der Woche unterzeichnete Rahmenabkommen vor, innerhalb von 60 Tagen ausgehandelt werden. Die iranische Delegation trat überraschenderweise nicht vor die Kameras. Die Iraner hätten sich dem Fototermin verweigert, hieß es von der iranischen Nachrichtenagentur Tasnim. Seit dem Nachmittag läuft im Luxushotel Birkenstock das Gipfeltreffen zwischen den USA, dem Iran und den Vermittlern. US-Vizepräsident Vance und die US-Sondergesandten Jared Kushner und Steve Witkoff beraten dabei mit dem iranischen Parlamentspräsidenten Ghalibaf und Außenminister Araghchi. Zentrale Themen sind unter anderem die Lage im Libanon und das iranische Atomprogramm. Der iranische Präsident Pezeshkian hat vor dem Treffen gesagt, er sei bereit, schriftlich zu erklären, dass sein Land keine Atombombe bauen wolle. Ob eine solche Zusicherung auch Teil der Verhandlungen in der Schweiz sein wird, sagte der iranische Präsident nicht.
0: Wenn oder besser falls sich die USA und der Iran auf einen dauerhaften Waffenstillstand

0: dann verständigen, dann könnte auch die Bundeswehr ins Spiel kommen. Der Kanzler hatte ja versprochen, dass Deutschland bei der Absicherung der Straße von Hormuz helfen würde. Aber zumindest ein baldiger Einsatz der Bundesmarine ist doch sehr unwahrscheinlich. Aus Berlin Gabor Hallas.
1: Ein Einsatz der deutschen Marine in der Straße von Hormuz, dafür braucht es ein Mandat des Bundestages. Und ob das noch vor der Sommerpause komme, sei völlig offen, sagt Boris Pistorius, der Bundesverteidigungsminister, im ARD-Bericht aus Berlin. Denn er wisse nicht, wohin die Verhandlungen zwischen Iran und USA führten und was das internationale Mandat sei. Ein deutscher Minensucher und ein Begleitboot hatten sich vom Mittelmeer auf den Weg Richtung Ostafrika gemacht.
2: Ich wollte eine Entscheidung treffen, dass wir vor Ort sind, dass wir in der Nähe sind und innerhalb weniger Tage in der Straße von Hormuz sein könnten, um Minen zu räumen. Das ist der Auftrag.
1: Es gehe nicht darum, den US-Präsidenten zu besänftigen. Minen zu räumen sei im deutschen Interesse, so Pistorius.
2: Letztlich hat der Korken auf der Flasche Straße von Hormuz, der ist ja von Donald Trump reingedrückt worden und nicht von uns. Aber wir haben ein Interesse daran, ihn wieder rauszuholen. Aber im Einvernehmen und noch mal ganz wichtig, ausdrücklich mit Zustimmung des Irans und zum Beispiel auch von Oman.
1: Im Moment lägen die Voraussetzungen für einen deutschen Einsatz nicht vor. So sieht es der Vorsitzende des Verteidigungsausschusses, der CDU-Politiker Thomas Röwekamp. Skeptisch äußert sich auch SPD-Fraktionsvize Siemtje Möller. Sie könne nicht erkennen, ob sich eine stabile Situation und eine Waffenruhe einstelle, um überhaupt über ein Bundeswehrmandat entscheiden zu können.
0: Unser Berlin-Korrespondent Gabor Hallas war das. Immer mehr ältere Menschen, die Rente beziehen, und immer weniger jüngere, die in die Kasse einzahlen. Der Reformbedarf bei der Altersversorgung ist schon lange gewaltig. Nun hat eine Rentenkommission Vorschläge erarbeitet, die übermorgen offiziell vorgestellt werden sollen. Einige Basics sind schon durchgesickert, etwa dass der Renteneintritt an die steigende Lebenserwartung gekoppelt werden soll. Anne-Kathrin Mellmann mit den ersten Reaktionen auf die bekannt gewordenen Empfehlungen.
3: Linken Politiker sprechen von Rentenkürzungen. Die Co-Vorsitzende Ines Schwertner sagt, in der Rentenkommission säßen nur Menschen, die nicht wüssten, was Altersarmut bedeutet.
4: Was es bedeutet, dass manche Menschen nicht bis 70 arbeiten können. Schon jetzt nicht. Die Lebenserwartung ist in manchen Bundesländern sogar gesunken in den letzten Jahren. Das ganze Renteneintrittsalter an die Lebenserwartung zu stocken, arbeitet mit den falschen Zahlen. Und ich kann die Regierung nur dazu drängen, dass sie das wieder zurücknehmen, genauso wie die Pflege- und Krankenkassenreformen, weil die Menschen in diesem Land unter diesen Reformen jetzt schon leiden und sie werden die Quittung dafür bekommen.
3: Auch die SPD-Seite in der Rentenkommission war nach Informationen des ARD-Hauptstadtstudios einverstanden mit den 30 Punkten, die die Kommission am Dienstag der Bundesregierung übergeben will. Annika Klose, SPD-Mitglied in der Kommission, beschreibt die Arbeit der Kommission so.
5: Ich habe die Kommissionsarbeit vor allem als sehr konstruktiv und sehr fachlich orientiert wahrgenommen. Man muss sich ja auch vor Augen halten, es war eine mehrheitlich wissenschaftlich besetzte Kommission mit einem sehr breiten Auftrag. Lebensstandardsicherung über alle drei Säulen für niedrige und mittlere Einkommen, bei einer nachhaltigen Finanzierung sicherzustellen. Und natürlich ging es auch mal hitzig zu in den Diskussionen. Aber im Grundsatz würde ich sagen, war es immer fair und an der Sache orientiert.
3: Zurück zu den Vorschlägen. Aus für die abschlagsfreie Rente mit 63. Verpflichtende Betriebsrenten sind nicht vorgesehen. Beamte in der gesetzlichen Rentenversicherung vielleicht später. Minijobs würden rentenversicherungspflichtig. Der Ökonom Marcel Fratscher vom Deutschen Institut für Wirtschaftsforschung in Berlin hätte sich mehr Mut von der Kommission gewünscht.
6: Das vielleicht wichtigste Element im deutschen Rentensystem ist, dass es eine Umverteilung von jung zu alt und von arm zu reich ist. Und das zu ändern, wieder ein besseres Gleichgewicht hinzubekommen, junge Menschen zu entlasten, Menschen, denen Altersarmut droht, eine deutlich bessere Rente zu geben, das wird in diesen Vorschlägen nicht gemacht. Und daher sind diese Vorschläge eine verpasste Chance.
3: Den Vorschlag der Kommission, ein kapitalgedecktes Element bei der Altersvorsorge nach schwedischem Vorbild einzuführen, bewerten Ökonomen unterschiedlich. Marcel Fratscher weist auf die dadurch steigenden Kosten hin, die Unternehmen und Beschäftigte zusätzlich belasten würden. Der Wirtschaftswissenschaftler Jörg Althammer von der Katholischen Universität Eichstätt sieht es positiv, wenn das Rentensystem durch den Kapitalmarkt stabilisiert würde.
0: Und die Debatte um die Rentenreform wird uns auch in der kommenden Woche noch beschäftigen. Der Yoga-Trend hält weiter an und lässt die Kassen in der Branche klingeln. Im Westen werden Millionen von Euro umgesetzt mit den richtigen Yoga-Klamotten, mit ethisch bewusst gefertigten Matten und mit exklusiven Seminaren. Was hält man von all dem im Yoga-Ursprungsland Indien? Unsere Neu-Delhi-Korrespondentin Lena Bodewein geht am heutigen Welt-Yoga-Tag exakt dieser Frage nach.
7: Frieden,

0: Für den Geist, den Körper, die Welt. Ob in Delhi auf den Rasenflächen an der alten Mogul-Festung, dem Roten Fort, oder auf der Dachterrasse einer Grundschule in Mumbai. Überall in Indien wird Yoga praktiziert, nicht nur am Internationalen Yogatag.
1: That is June, that is called International Yoga Day.
0: Schwester Amita von der spirituellen Vereinigung der Brahma Kumaris lehrt die Kinder heute einfachste Übungen. Die Arme nach oben strecken, bewusst atmen, auf Zehenspitzen recken oder auf einem Bein in die Baumhaltung kommen. Leicht zu schaffen und noch leichter zu verstehen. Der Körper beeinflusst den Geist, der Geist den Körper. In westlichen Yoga-Formen wird oft der Körper betont. Wie gelenkig bin ich? Kann ich mein Bein hinter den Kopf knoten? Und habe ich auch die passende Kleidung dafür an? Yoga wandelt sich dadurch, meint Yogalehrer Rajiv Shukla. Menschen aus dem Westen kommen nach Indien, um Yoga zu lernen, und sie suchen nach der reinen Form des Yoga. Doch heutzutage sind so viele kommerzielle Aspekte damit verbunden, dass man sagen kann, es verliert seine Reinheit und sein eigentliches Wesen. Aber wenn Neuerungen eingeführt werden, dann ist das so. Yoga gehört allen.
2: Because this is for them and this is from them too.
0: Hautenge Funktionskleidung für Hunderte von Euros sind in den Parks und auf den Wiesen in Indiens Hauptstadt dennoch nicht zu sehen. Weit und gemütlich, hell und bedeckend sind Hemd und Hose. Angeleitet mit Musik, ohne Sound, als Lach-Yoga, jede Art gilt. So treffen sie sich in den frühen Morgenstunden oder sie meditieren ein paar Minuten im Büro. Yoga ist überall und für jeden möglich, so die Botschaft. Live übertragen auch von Premierminister Narendra Modi, der angeblich selbst täglich eine Stunde praktiziert.
3: Und vom Yoga jetzt zum Sport. Beim Basketball hat der FC Bayern heute einen bitteren Tag erlebt. Im fünften und entscheidenden Finalspiel der Bundesliga setzte es eine Niederlage gegen Alba Berlin. Damit war der Meistertraum der Bayern ausgeträumt und Berlin feiert. Florian Hecht.
4: Der neue deutsche Meister kommt aus Berlin. Die Albatrosse gewinnen mit 84:81 beim FC Bayern Basketball in einem absolut verrückten Basketballspiel. Der FC Bayern zur Halbzeit mit 20 Punkten vorne machte alles richtig, war konzentriert und fertigte geradezu Alba ab. Aber dann in der zweiten Halbzeit kamen die Berliner heraus und drehten den Spieß um. In der 33. Minute die erste Führung für Alba mit einem Pünktchen. Und diese Führung gaben sie nicht mehr her, verteidigten sie mit allem, was sie hatten. Jonas Matyšek, der Kapitän der Berliner, mit 6 versenkten Dreiern. Auf der anderen Seite bei München Andreas Obst mit 24 Punkten, die besten Werfer. Aber der deutsche Meistertitel geht nach Berlin. Alba gewinnt mit 84:81.
3: Ja, und dann haben wir noch kurz die Fußball-WM mit einem aktuellen Ergebnis für Sie. Da schauen wir noch auf das gerade zu Ende gegangene Spiel Spanien gegen Saudi-Arabien. Und da haben die Spanier die Saudis mit 4:0 abgefertigt. Thomas Kunze.
5: Spanien meldet sich an diesem zweiten Vorrundenspieltag endgültig an in diesem WM-Turnier. Und das mit Nachdruck. 4:0 bezwingt das Team von Trainer Luis de la Fuente Saudi-Arabien. Und das super dominant. Vor allen Dingen Rückkehrer Lamine Yamal bei seinem WM-Startdebüt überragend. In der ersten Halbzeit nach 11 Minuten trifft der 18-Jährige nach toller Vorarbeit von Oyarzabal am zweiten Pfosten zum 1:0. Oyarzabal, der Vorlagengeber, dann mit dem Doppelpack nach der 21. und der 24. Minute zwei tollen spanischen Kombinationen zum 3:0. So stand es auch zur Pause von Saudi-Arabien offensiv gar nicht zu sehen. Nach der Pause wurde viel gewechselt. Spanien schon nach 49 Minuten mit dem 4:0. Marco Correa schoss aus 12 Metern Entfernung, der Ball abgefälscht. Eigentor durch Altan Bakdi, das war der vierte Treffer. Danach viel Stückwerk auf beiden Seiten. Keine echten Möglichkeiten für Saudi-Arabien. Spanien ließ das Spiel austrudeln und gewinnt am Ende super souverän mit 4:0.
3: Und das war's vom aktuellen Am Abend mit Tilman Seiler. Wir melden uns morgen früh zurück mit dem BR24 Frühprogramm, wie gewohnt ab 6 Uhr. Und jetzt folgt hier, wie gewohnt, das ARD-Gemeinschaftsprogramm.

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1: Vor 50 Jahren erschütterte der Aufstand von Soweto die Welt. Am 16. Juni 1976 protestierten tausende Schülerinnen und Schüler gegen die Apartheidspolitik in Südafrika und die Einführung von Afrikaans als Unterrichtssprache. Die Polizei ging mit tödlicher Gewalt gegen die Demonstrierenden vor. Der Aufstand gilt bis heute als Wendepunkt im Kampf gegen das Apartheid-Regime. Stefan Überbach erinnert.
2: Aus einer ganzen Reihe schwarzer Wohngebiete in der Gegend von Johannesburg wurden Rassenkrawalle gemeldet. In Alexandra, nördlich von Johannesburg, schoss die Polizei auf randalierende Gruppen. In Weinberg, einem Industriezentrum, schickte die Polizei weiße Büroangestellte und Arbeiter zu ihrer eigenen Sicherheit nach Hause. Geschäftsleute verbarrikadierten ihre Läden.
3: Soweto, südwestlich von Johannesburg. Das Township ist eins der größten schwarzen Wohngebiete Südafrikas. Hier gehen am 16. Juni 1976 tausende Schülerinnen und Schüler auf die Straße. Sie protestieren gegen die Bildungspolitik des Apartheid-Regimes, gegen das rassistische Schulsystem, das schwarze Kinder bewusst benachteiligt, vor allem aber gegen die verpflichtende Einführung von Afrikaans im Unterricht, der verhassten Sprache der weißen Minderheit. Schülerinnen und Schüler von verschiedenen Schulen organisieren sich, beginnen am Morgen des 16. Juni eine Demonstration, die im Laufe des Vormittags zu einem großen Protestzug wird. 10 bis 20.000 junge Leute marschieren friedlich durch die Straßen von Soweto. Polizei und Sicherheitskräfte versuchen, sie zu stoppen. Tsietse Mashinini war damals dabei.
4: All of a sudden they just went out of their cars.
5: Ganz plötzlich stiegen sie aus ihren Fahrzeugen aus und kamen auf uns zu. Der erste weiße Polizist warf eine Tränengasgranate. Es war das erste Mal, dass wir so etwas sahen. Wir wussten nicht einmal, was das war. Als wir sahen, dass Rauch aufstieg, liefen wir auseinander. Danach kamen wir wieder zurück, weil wir dachten, sie würden vielleicht über einen Lautsprecher mit uns sprechen oder so etwas. Doch plötzlich eröffnete derselbe Polizist, der die Tränengasgranate geworfen hatte, das Feuer auf die Schüler.
3: Tränengas hängt in der Luft, die Polizei setzt Hunde ein, schießt in die Menge. Die Demonstranten werfen Steine, errichten Barrikaden. Die Lage eskaliert innerhalb kürzester Zeit. Hector Petersen wird als einer der ersten Schüler von einer Polizeikugel getroffen. An

0: Tonets Sitode ist seine Schwester.
1: I know those shoes because the distance I could see the clothes and shoes. I said, but I know those shoes. That's my brother's shoes.
2: Ich konnte die Kleidung und die Schuhe aus der Entfernung sehen. Ich sagte, ich kenne diese Schuhe. Das sind die Schuhe meines Bruders.
0: Für den schwer verletzten 13-jährigen Jungen kommt jede Hilfe zu spät.
1: As we were running, a car just stopped in front of us.
2: Während wir rannten, hielt plötzlich ein Auto vor uns. Eine Frau stieg aus und sagte zu mir, sie sei von der Presse, eine Journalistin, und sie könne uns helfen, meinen Bruder ins Krankenhaus zu bringen. Als der Mann, der meinen Bruder hielt, ihn gerade ins Auto legen wollte, sagte er, oh, er ist fertig. Und die Frau sagte, nein, das kann nicht sein. Hier ist ganz in der Nähe eine Klinik und dort können wir erfahren, was los ist. Aber als wir die Klinik erreichten, sagte der Arzt, er könne nichts mehr tun.
0: Das Foto des sterbenden Hector Petersen in den Armen eines jungen Mannes, daneben seine verzweifelte Schwester, geht um die Welt. Da, wo Hector Petersen ums Leben kam, an einer Straßenkreuzung im Stadtviertel Orlando West, stehen heute eine Gedenkstätte und ein Museum, das an den Aufstand von 1976 erinnert. Prinz Dube ist der Chefkurator.
3: Nach der Erschießung von Hector Petersen änderte sich alles. Als die Schüler, die in die Klinik liefen, die Nachricht von seinem Tod hörten, wurden sie extrem wütend und zerstörten von diesem Moment an alles, was zur Regierung gehörte. Nach der Erschießung von Hector Petersen war nichts mehr wie zuvor.
4: Just after the shooting of Hector Petersen, things changed.
0: Die Demonstrationen in Soweto weiten sich aus. Die Führung des Apartheidstaates versucht mit allen Mitteln, die Proteste niederzuschlagen. Immer wieder kommt es zu gewalttätigen Zusammenstößen zwischen Demonstranten und der Polizei. Die Zahl der Opfer steigt. Winnie Mandela, die Frau des späteren Präsidenten Nelson Mandela und damals eine führende Anti-Apartheid-Aktivistin, über die gerade eine ausführliche Dokumentation bei Netflix erschienen ist.
5: We saw 1976, the tragedy of our country.
6: 1976 sahen wir die Tragödie unseres Landes. Keine Mutter, die das gesehen hat, würde sich wünschen, so etwas noch einmal zu erleben. Wir sammelten die Leichen unserer Kinder von den Straßen auf, weil sie es gewagt hatten, sich dem Afrikaner zu widersetzen.
5: Collecting our children's bodies from the street because they dared oppose the Afrikaner.
0: Die Ereignisse vom 16. Juni 1976 haben Signalwirkung. Sie reichen weit über den Tag und über Soweto hinaus. Im ganzen Land gehen junge Leute in den Townships auf die Straße, erst vor allem im Raum Johannesburg, später auch in weiteren Provinzen. Die südafrikanischen Sicherheitskräfte reagieren mit einem Großeinsatz von Polizei und Militär. Dan Monsitzi war damals Mitglied im Schülerrat von Soweto. Was der 16. Juni bewirkte, war, dass er das Pulverfass entzündete. Alles, was wir taten, war, die Lunte anzuzünden, die Südafrika zur Explosion brachte. Obwohl das weiße Regime mit brutaler Härte gegen die jungen Demonstranten vorgeht, lassen die Krawalle nicht nach. Im Gegenteil. Landesweit werden die Auseinandersetzungen zwischen der Protestbewegung und den Sicherheitsdiensten zunehmend gewaltsam. In vielen Regionen kommt der reguläre Schulbetrieb wegen der permanenten Konflikte weitgehend zum Erliegen. Denn längst geht es um mehr als nur um eine Revolte gegen die verhasste Sprache der Unterdrücker. Der Kampf richtet sich gegen den Apartheidstaat in seiner Gesamtheit. Einen Staat, der alle Nicht-Weißen zu Menschen zweiter Klasse degradiert und die Rassentrennung mit der kaum vorstellbaren Zahl von 151 Gesetzen in allen Bereichen des öffentlichen Lebens verankert. Gleichzeitig verändern die zahlreichen Berichte über die brutale Polizeigewalt und das unmenschliche System der Rassentrennung die internationale Wahrnehmung Südafrikas. Bilder wie die ikonische Aufnahme des sterbenden Hector Petersen rütteln auf und zeigen Wirkung in vielen Hauptstädten der Welt. Museumsleiter Prinz Dube aus Soweto.
4: The 1976 Student Uprising is a main event in the struggle against apartheid.
3: Der Schüleraufstand von 1976 war das zentrale Ereignis im Kampf gegen die Apartheid. Diese Kinder brachen

0: weitgehend unter Kontrolle zu bringen. Hunderte junge Menschen kommen während der Auseinandersetzungen ums Leben. Auch wenn es bis zur Überwindung des Unrechtsregimes noch mehr als 10 Jahre dauert, der Schüleraufstand von Soweto markiert den Anfang vom Ende der Rassentrennung. Der 16. Juni 1976 ist für Südafrika damit ein zentraler Wendepunkt, an den Gedenkstätten wie das Hector Peterson Museum bis heute erinnern.
1: History is always important.
2: Geschichte ist immer wichtig. Die Bewahrung dieses Ereignisses spielt eine große Rolle für das Land. Was damals geschehen ist, ist auch heute noch relevant. Es zeigt, wie junge Menschen eine sehr starke Regierung verändern konnten. Eine Regierung, die militärisch und politisch äußerst mächtig war. Und doch schafften es diese Jugendlichen, nicht nur ihr eigenes Land, sondern die gesamte Welt zu beeinflussen und Druck auf die südafrikanische Regierung auszuüben.
1: Influence the whole world to put pressure on the South African government.
0: Fünfzig Jahre nach den Schülerprotesten, die in Soweto ihren Anfang genommen hatten, ist Südafrika ein anderes Land. Die ersten freien Wahlen 1994, die Freiheitsheld Nelson Mandela zum Präsidenten machten, markieren den Übergang zur parlamentarischen Demokratie. Aber haben sich die Hoffnungen und Erwartungen der jungen Generation von damals erfüllt? Höchstens zum Teil, sagt Pius Kashimba, der Touristen über den Constitution Hill in Johannesburg führt, früher ein berüchtigter Gefängniskomplex und heute Sitz von Südafrikas Verfassungsgericht.
3: Der Traum ist nicht wahr geworden, weil wir gleichzeitig immer noch in einer, ich nenne es, Apartheid in wirtschaftlicher Form leben. Das bedeutet, dass die meisten Menschen weiter arbeitslos sind, dass viele junge Leute keine Jobs haben. Selbst wenn sie zur Schule gehen oder studieren, ist es immer noch sehr, sehr problematisch, eine Arbeit zu finden. Denn viel Korruption und all die Dinge, die gerade passieren, haben dafür gesorgt, dass dieser Traum nicht Wirklichkeit geworden ist.
0: Noch immer gehört das südafrikanische Bildungssystem zu den ungleichsten der Welt. Herkunft und Wohnort entscheiden über die Unterrichtsqualität. Öffentliche Schulen in meist von Schwarzen bewohnten Armenvierteln, Townships oder ländlichen Gegenden sind oft überfüllt und schlecht ausgestattet. In den teuren Privatschulen sieht das ganz anders aus, aber die kann sich längst nicht jeder leisten. Vor allem junge Leute wie Ndumiso Buthelezi haben es schwer.
4: Those volunteers or those heroes that were there.
5: Die Freiwilligen und die Helden von 1976 wollten eine bessere Zukunft für schwarze Menschen, die unter dem Apartheidsregime unterdrückt wurden. Doch die Dinge haben sich nicht so entwickelt, wie sie es sich erhofft hatten. Die Arbeitslosigkeit ist extrem hoch und Arbeit bekommt man häufig nur durch Vetternwirtschaft.
0: Südafrika gehört bis heute zu den Ländern mit der tiefsten sozialen Spaltung weltweit. Etwa die Hälfte der Bevölkerung lebt unterhalb der Armutsgrenze. Zwar wächst am Kap inzwischen eine schwarze Mittelschicht heran, allerdings ist der Wohlstand auch mehr als 30 Jahre nach dem Ende der Apartheid ungleich verteilt. Das Gefühl, dass es auch im demokratischen Südafrika mit der Gerechtigkeit, mit der Chance auf gesellschaftliche und wirtschaftliche Teilhabe für alle nicht sonderlich weit her ist, dieses Gefühl wird von vielen Menschen im Land geteilt. Zum Beispiel von Seth Matsibuko, einem der Anführer des Soweto-Aufstands.
6: Yes, Apartheid is gone.
0: Ja, die Apartheid ist vorbei, aber das, was die Apartheid getan hat, besteht immer noch fort. Die Apartheid in Dokumenten und Gesetzen ist verschwunden, aber in der Praxis existiert die Apartheid noch immer.
6: But Apartheid still exists.
0: Aber längst nicht jeder blickt pessimistisch in die Zukunft, im Gegenteil. Fremdenführer Pius Kashimba zum Beispiel sieht Grund zur Zuversicht, trotz aller Schwierigkeiten und Probleme.
3: Ich habe Hoffnung für dieses Land. Ich muss Hoffnung haben, auch für meine Kinder, denn ich war ja selbst ein Kind. Mit dieser Hoffnung sind wir eine sehr starke Nation, eine sehr stabile Nation. Aber wir müssen diese Gier aus unserem System vertreiben, diese Korruption aus unserem öffentlichen System beseitigen. Dann wird es uns sehr, sehr gut gehen, denn unsere Kinder werden von uns lernen und dieselben Fehler nicht wiederholen.
0: Südafrika hat gewaltige Veränderungen erlebt. Einen gesellschaftlichen und politischen Umbruch, wie es ihn nur selten gibt. Weg von einem rassistischen Unrechtsregime,

0: zu einer stabilen Demokratie. Der Schüleraufstand von Soweto vor 50 Jahren hat daran einen entscheidenden Anteil.
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2: Um 20.30 Uhr mit Felix Sprung. Bundesarbeitsministerin Baas hat die 30 Vorschläge der Rentenkommission als Gesamtkunstwerk gelobt. Beim Tag der offenen Tür der Bundesregierung sagte die SPD-Politikerin, die Maßnahmen würden nicht spurlos an allen vorbeigehen. Wie die anderen Parteien die Vorschläge bewerten, dazu Gabor Hallas.
3: Lob kommt von der Jungen Union, die zuletzt heftigen Widerstand beim Thema Rente geleistet hatte. Vorsitzender Johannes Winkel sagte im ARD-Bericht aus Berlin, die Politiker hätten gezeigt, Kompromisse müssten nicht der kleinste gemeinsame Nenner sein. Konkret hat die Kommission zum Beispiel vorgeschlagen, dass das Renteneintrittsalter weiter steigt, wenn die Lebenserwartung steigt. Die abschlagsfreie Rente mit 63 soll abgeschafft werden. Letzteres begrüßen die Grünen. Fraktionsvize Andreas Audretsch kritisiert aber, dass das Rentenniveau langfristig absinken könnte. Das hieße Altersarmut für viele Frauen und im Osten.
2: In der Schweiz laufen Gespräche zwischen den USA und dem Iran über ein Ende des Krieges. Nach Angaben von Katar, das als Vermittler teilnimmt, sitzen Vertreter beider Länder in einem Luxushotel bei Luzern zusammen. Grundlage für die Gespräche ist ein vereinbartes Rahmenabkommen zwischen den USA und dem Iran. Es sieht unter anderem vor, dass die Straße von Hormus wieder geöffnet wird. Die Linke will ihre Abgeordnetengehälter künftig verbindlich deckeln. Auf dem Bundesparteitag hat die Mehrheit der Delegierten dafür gestimmt. Aus Potsdam Paul Vorreiter.
4: In Landesverbänden wie dem Thüringischen und in Teilen der Bundestagsfraktion hatte es Unmut über den Antrag des Parteivorstandes gegeben. Manche Gegner argumentierten, dass Abgeordnete der Linken bereits Teile ihrer Diäten spendeten. Aber der Beschluss zur Deckelung der Gehälter auf den Arbeitnehmerdurchschnittsverdienst bekam schließlich die Mehrheit. Er gilt für Bundestags- und Europaabgeordnete. Damit will die Linke zeigen, dass sich ihre Parlamentsvertreter nicht von der arbeitenden Bevölkerung abheben. Zuvor hatten die Delegierten beschlossen, dass sie die Partei stärker in der Gesellschaft verankern wollen, an der Seite von sozialen Protestbewegungen.
2: Alba Berlin ist neuer deutscher Basketballmeister. Die Hauptstädter setzten sich im entscheidenden 5. Spiel der Finalserie mit 84-81 gegen den FC Bayern München durch. Für Alba ist es bereits der 12. Meistertitel. Die Münchner verpassten durch die Niederlage den 3. Finalsieg in Folge. Das Wetter in Deutschland: in der Nacht im Norden trocken, in der Mitte und im Süden Schauer und Gewitter, Tiefstwerte 22 bis 10 Grad. Morgen heiter bis wolkig, später vor allem in der Südhälfte gewittrige Schauer, 22 bis 38 Grad. Und am Dienstag sonnig im Bergland und im Südosten Schauer und Gewitter, 22 bis 37 Grad. Das waren die Nachrichten.
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6: Ich bin Jost Schmidt und wir ziehen uns heute den weißen Kittel an. Wir setzen die obligatorische Nerdbrille auf. Ja, ich weiß, das Bild ist überholt. Und wir sind heute nicht auf Streife, wir sind im Labor. Wir sprechen mit einer, Achtung, langer und wichtiger Name, Sachverständigen für Betäubungsmittel und Toxikologie. Das ist Katja. Es geht um Cannabisplantagen, Drogenlabore und darüber, wie aus ein paar Gramm Pulver am Ende ein Urteil wird. Und Katja schaut sich auch Briefe an Häftlinge an, also an Insassen in JVAs. Werden da vielleicht Drogen mit Briefen eingeschmuggelt? Sprechen wir jetzt drüber in der neuen Folge. Kokain, LSD, MDMA, alles illegale Drogen, und für Katja sind das Beweismittel. Sie arbeitet damit im Labor und hilft, Dealer und Schmuggler dran zu bekommen. Katja, beschreib uns gerne mal deinen Arbeitsplatz. Was sehen wir, wenn wir da reinlaufen?
7: Viele Labore. Wir haben viele Labore bei uns, wir haben auch viele Büros. Ich bin als Sachverständige 50-50, würde ich mal sagen, im Büro und auch im Labor.
6: Also in meiner Klischeewelt sehe ich vor meinem inneren Auge ganz viele Mikroskope.
7: Mikroskope haben wir tatsächlich jetzt so als solche nicht bei uns. Wir haben aber viele andere instrumentell-analytische Geräte, sage ich jetzt mal. Also das heißt instrumentell-analytisch. Wir haben viele elektrische große Geräte, die unsere Untersuchungen durchführen mit den Proben, die wir vorher aufbereiten, genau.
6: Lass uns das doch mal durchgehen. Also, was habt ihr da alles bei euch im Labor? Kokain?
7: Ja, Kokain, Amphetamin. Wir haben neue psychoaktive Substanzen. Das sind viele unbekannte Drogen, sage ich jetzt mal, die noch nicht alle dem Betäubungsmittelgesetz unterfallen.
6: Also neue Drogen, die jetzt noch nicht so bekannt sind?
7: Genau. Und die strukturell anders sind als die klassischen Betäubungsmittel, sage ich jetzt mal, die klassischen Drogen. Und wir haben natürlich auch sehr, sehr viel Marihuana.
6: Ich habe heute mal was mitgebracht, Katja.
7: Jetzt bin ich gespannt.
6: Schau es dir mal an. Sieht das bei euch auch so aus?
7: Ja, zum Teil schon.
6: Das haben wir am Bahnhof in Mainz bekommen.
7: Okay, ich verstehe. Also die Beute sind schon mal gut, ja.
6: Ja, also das haben die lieben, netten Kollegen vom Tatort uns mal kurz ausgeliehen. Das liegt, glaube ich, seit ungefähr 1998 in der Requisite vom SWR im Keller. Und ich hoffe, dass es Mehl ist.
7: Ja, das hoffe ich auch. Tatsächlich jetzt gerade.
6: Also wenn du dir das so anschaust, wie realistisch sieht das aus? Also wir haben hier einmal zwei große Tüten. Wir haben in der einen Tüte haben wir ein Päckchen. Das ist in einer durchsichtigen Folie. Plus so Klebeband, was wir irgendwie von Paketen von der Post kennen, ist da drum. Und dann haben wir eine andere Tüte. Da steht einmal drauf, bei Lagerungen noch feuchter Spuren muss die weiße Seite nach oben zeigen. Und dann soll man hier eintragen, Datum, Uhrzeit. Ich glaube, das heißt Asservatnummer, STA-AZ, wahrscheinlich Staatsanwaltschaft.
7: STA, Staatsanwaltschaft, ja. AZ vielleicht für Allzeit.
6: Aktenzeichen.
7: Oder Aktenzeichen, ja.
6: Dienststelle, LKA vielleicht, Name, Unterschrift, Bemerkung, haben sie noch ein bisschen Platz gelassen. Sieht das auch so aus? Also muss ich mir das so vorstellen, wenn bei euch was Neues reinkommt ins Labor?
7: Also diesen Beutel, den du da gerade beschrieben hast, den gibt es nach wie vor, ja. Vielleicht ein bisschen überarbeitet und moderner gestaltet, aber die gibt es nach wie vor, genau, ja.
6: Ist das, was wir jetzt hier haben, ist das eine große Menge oder ist das eine kleine Menge? Also der Beutel, der sieht so ein bisschen aus, ja, wie so ein Pausenbrot von der Größe vielleicht.
7: Ja, handgroß.
6: Ja, handgroß. Der andere, der ist ein bisschen kleiner. Der sieht eher so, ja, vielleicht aus, ja, wie kann man das gut vergleichen?
7: Checkkartengröße vielleicht ein bisschen größer.
6: Ich habe keine Ahnung. Ist das viel, ist das wenig?
7: Tatsächlich ist es eher wenig. Also,
6: krass, okay.
7: Diese Checkkartengröße, würde ich jetzt sagen, ist das, was wir relativ häufig haben. Wir haben aber auch oft viel mehr.
6: Was heißt viel mehr?
7: Beispielsweise Kokain wird in Platten gepresst. Und dann sind es, ja, also kann ich jetzt schwer beschreiben, vielleicht so 20 Zentimeter in der Länge, sind es gepresste Platten, und die kommen auch bei uns rein. Das sind meistens dann die Schmuggelware, die direkt sichergestellt wurde. Und von diesen Platten kommen zum Teil sehr, sehr viele bei uns rein, genau.
6: Sieht das dann aus wie so eine Styroporplatte? Oder wie muss ich mir das optisch vorstellen?
7: Weiß schimmernd, perlmutt schimmernd. Ich finde, Kokain ist optisch tatsächlich sehr schön. Ja, und dann ist es, man könnte auch sagen, wie so ein Ziegelstein. Genau, ein bisschen größer als ein Ziegelstein, aber halt in weiß und schimmernd.
6: Wenn jetzt hier so eine Tüte bei

0: euch im Labor ankommt, siehst du dann sofort, was das ist?
1: Also die erfahreneren Kollegen oder auch wenn man studiert, wenn man da jetzt schon wirklich viele Jahre mit arbeitet, hat man früher oder später tatsächlich die Stoffkunde, sage ich mal. Also man erkennt diese Drogen, diese Betäubungsmittel optisch schon sehr gut. Gerade die klassischen Betäubungsmittel kann man gut optisch unterscheiden. Bei diesen neuen psychoaktiven Stoffen ist das alles ein bisschen schwieriger mittlerweile, aber klassische sind optisch gut unterscheidbar. Und bei uns ist es so, dass wir eine Erstbegutachtung machen. Das machen die Sachverständigen bei uns. Wir bekommen dann genau diese Tüten eingeschickt über die Kuriere von den Dienststellen und das schauen wir uns dann erstmal an. Ich gucke mir den Untersuchungsantrag an. Es muss jede Dienststelle natürlich bei uns beauftragen, was wir tun sollen damit, welche Untersuchungen wir durchführen müssen. Und ich schaue mir das an. Wenn es in dieser Tüte kommt, belasse ich das genauso darin. Das ist ja durchsichtig, ich kann da schön durchgucken. Und dann habe ich eine erste Einschätzung, worum könnte es sich handeln. Schimmert das wie Kokain? Ist das irgendwie eher nass oder pastös wie Amphetamin? Und wenn ich mir unsicher bin, dann haben wir sogenannte Vortestmethoden. Und dann kann ich diese Vortestmethoden anwenden. Und die geben mir dann eine grobe Richtung, um welches Betäubungsmittel es sich hier handeln könnte.
0: Das heißt, du brauchst dann einfach eine kleine Probe daraus?
1: Nein, die Vortestmethoden gehen tatsächlich durch die Verpackung durch. Sogar auch. Es gibt auch andere Vortestmethoden, die werden dann im Labor durchgeführt von unseren Sachbearbeitern im Labor. Da muss man dann ein kleines bisschen rausnehmen und nass chemisch untersuchen, also wirklich mit Chemikalien, Flüssigkeiten, die man dann da drauf gibt und dann gibt es eine schöne Farbreaktion und anhand dieser Farbreaktion kann man dann auch schon eine grobe Richtung erkennen, um welche Droge es sich handelt.
0: So ein ganz normaler Montag oder sagen wir so ein ganz normaler Dienstag im LKA, wie viele Proben bearbeitest du da?
1: Ui, das kann ich so pauschal gar nicht sagen tatsächlich, weil wir das gestaffelt durchführen. Wir sind mehrere Sachverständige bei uns im Sachgebiet und das ist alles so ein bisschen aufgeteilt. Es gibt dann die Aufgabe, dass einer von uns Sachverständigen 2 Wochen lang die Erstbegutachtung macht und da kommen ganz unterschiedliche Anzahlen an Asservaten rein, mal mehr, mal weniger. Es gibt Wochen, da werden wir überhäuft mit Einsendungen, dann gibt es aber auch Wochen, wo, weiß nicht, jeden Tag so 5 oder 10 Proben reinkommen. Das ist aber wirklich ganz unterschiedlich. Ich kann da keine genaue Zahl nennen.
0: Also die Probe ist identifiziert, die Menge ist bestimmt. Und dann geht es im Labor wie weiter?
1: Also ich erfasse das in unserem System, womit wir arbeiten. Und dann gebe ich das genauso, wie es ist, an unser Labor. Unsere Mitarbeiter im Labor bereiten das auf und präparieren sozusagen diese Probe, damit sie untersucht werden kann. Und dann geht es an die großen Gerätschaften, die bei uns in den anderen Laboren stehen. Und ja, dafür muss natürlich abgelöst werden. Da müssen noch ein paar andere Reagenzien zugegeben werden. Das wird dann alles vermischt. Das muss gut abgewogen werden. Ja, und dann kommt es auf die Gerätschaften und die analysieren das dann fortlaufend. Da kommt ein Ergebnis raus. Das Ergebnis nennt sich Spektren oder Chromatogramme. Wenn ich könnte, würde ich jetzt gerne was zeigen. Das sieht ganz wild aus für jemanden, der das nicht kennt. Und das sagt uns letztlich faktisch, okay, wir haben hier das und das Betäubungsmittel vorliegen in der Quantität. Und danach schreibe ich das Gutachten dazu.
0: Ist so ein Ergebnis immer eindeutig?
1: Meistens ja. Also wir können da schon sehr genau detektieren. Wir haben gute instrumentelle Methoden dafür. Wir haben Screening-Methoden, wo wir auf sehr, sehr viele Substanzen testen können. Auch die neuen, auch die eher unbekannteren oder die selten vorkommenden Substanzen. Das finden wir schon relativ genau, ja doch.
0: Ist das denn auch schon eine Stufe, an der ihr merkt, okay, das ist jetzt hier zwar Kokain, aber das ist ziemlich doll gestreckt, da ist viel anderes Zeug drin? Oder ist das erstmal nur eine Stufe von wegen, ja, wir bestimmen jetzt erstmal, was für eine Sorte von Betäubungsmittel das ist?
1: Bei der qualitativen Untersuchung bestimmen wir nur, was es ist. Genau. Und wenn wir dann aber sagen, wir möchten gerne wissen, wie viel davon vorliegt, dann können wir auch sehen, wie viel Streckmittel drin sein muss, weil wenn wir, sagen wir mal, ein Betäubungsmittel haben, das 30%ig ist, wissen wir, die 70% müssen ja irgendwas anderes sein.

0: Das ist ein Streckmittel.
1: Also diese 70%, dieses Streckmittel, was mischt man da rein?
0: Oh, das ist auch ganz unterschiedlich. Das ist zum Teil Koffein, zum Teil kann es irgendein Milchzucker sein, irgendein feines Pulver, was vielleicht auch weiß ist, was das Ganze nach mehr aussehen lässt, als es vielleicht auch ist. Es können aber auch gefährliche Stoffe sein. Also es kann auch was ganz Ungeprüftes sein, wovon jemand irgendwie keine Ahnung hatte, was aber ein weißes Pulver war und irgendwie gerade zur Hand war. Das wird dann dabei gemischt.
1: Das heißt, könnte auch Tapetenfarbe sein, die getrocknet ist. Weiß man ja nicht. Also wenn ich jetzt als Konsument eine Line Koks reinziehe, dann habe ich 30% wirklich nur Kokain und dann in diesem Beispiel 70%. Das könnte ja dann alles sein. Also es könnte einfach nur Koffein sein oder Milchpulver, aber man weiß es halt nicht.
0: Genau, das ist die große Gefahr beim Konsum von Betäubungsmitteln. Vor allem, wenn sie nicht vorher geprüft worden sind, ja.
1: Katja untersucht die Substanzen im Labor und merkt vielleicht, das ist ganz schön heftiges Zeug. Das ist auf jeden Fall Kokain oder MDMA oder sonst was. Sie schreibt das auf, dokumentiert das. Aber wie wird denn aus einer chemischen Analyse eigentlich das Gerichtsurteil?
0: Das Gutachten wird erstmal zurück an die Dienststelle geschickt. Die leitet das dann an die Staatsanwaltschaft weiter. Und basierend auf den Ergebnissen wird dann geschaut, wird ein Strafverfahren eröffnet oder nicht. Und da wird dann geguckt, wie viel Drogen hatte die Person bei sich oder wie viel wurde gefunden. Ist es eine große Menge gewesen? Und daraufhin wird ein Strafmaß festgelegt. Aber das ist dann alles schon Sache der Justiz. Da habe ich dann nichts mehr zu tun.
1: Was war mal so das Größte, das Meiste, was bei dir abgeladen wurde?
0: Es gibt ja auch Cannabisplantagen, da wird mehr Material sichergestellt. Ja, da kann es schon mal über die 50 Kilo auch hinausgehen.
1: Das ist ganz schön viel Arbeit im Labor. Viele grelle Neonröhren, wir kennen das aus Film. Katjas Job führt sie aber auch mal nach draußen, mehr oder weniger, in den Knast nämlich. Eine Sache, die du auch noch machst, neben der anderen Arbeit, von der wir schon gehört haben, ist Briefe untersuchen, die auf dem Weg ins Gefängnis sind. Was machst du da genau?
0: Das ist genau ein Projekt mit der Justiz zusammen. Wir haben ein mobiles Detektionsgerät. Das ist das Bekannte, was man am Flughafen hin und wieder auch mal sieht, wenn man mit diesem Papierstreifen die Hände abgewischt bekommt.
1: Ah ja, oder manchmal auch so, gehen die in den Handgepäckskoffer, fahren sie dann so rein in die Ecken.
0: Genau. Sowas steht auch bei uns. Und wir nutzen das aber nicht für die Untersuchung auf Sprengstoffe, sondern auch für die Untersuchung auf Drogen, auf Betäubungsmittel. Und das machen wir, indem wir dann Briefe abwischen und schauen, ob auf diesen Briefen Betäubungsmittel aufgetragen worden sind.
1: Was sind da so die Ergebnisse?
0: Wenn diese Briefe aus der JVA kommen, sind die tatsächlich schon das ein oder andere Mal positiv, dass da was aufgetragen worden ist und dass mit diesen Briefen quasi ein Schmuggel stattfindet.
1: Das heißt, auf dem Papier sind dann die Drogen drauf oder sind in dem Brief Drogen? Oder wie muss ich mir das vorstellen?
0: Naja, genau. Also es ist das Briefpapier, was manipuliert wird. Und das wird dann in die JVA geschickt. Absender meistens ein Bekannter des Insassen oder eine Bekannte des Insassen. Und
1: wie geht's dir so? Wir denken viel an dich.
0: Genau. Es kann mal sein, dass da dann auch ein schöner Brief, also ein schöner Brieftext draufsteht. Es können auch mal Bilder drauf gemalt sein. Meistens ist das so die Regel, ja. Und dann wird das eingeschickt. Und wenn es nicht auffällt, geht es zum Insassen. Der weiß vielleicht Bescheid über diesen Brief, der ihm zugestellt werden soll und weiß auch, was er damit zu tun hat.
1: Ist das Material, was ihr da findet, also in der JVA, anders als jetzt die Proben direkt von der Straße, die da kommen oder von Verkehrskontrollen?
0: Jein. Das kann ich auch da nicht pauschal beantworten. Natürlich gibt es in den Justizvollzugsanstalten auch klassische Betäubungsmittel. Da beschäftigt sich aber unser Projekt gar nicht mit. Also unser Projekt ist darauf ausgerichtet, die synthetischen Cannabinoide quasi,

0: sie zu detektieren, die zu den neuen psychoaktiven Stoffen gehören. Das heißt, natürlich haben wir in dem Kontext überwiegend NPS bei uns auf dem Tisch. Nichtsdestotrotz gibt es noch klassische Betäubungsmittel in den Justizvollzugsanstalten. Mal mehr, mal weniger. Das hängt so ein bisschen auch von der Ortschaft ab, wo die Justizvollzugsanstalt ist.
1: Was sind denn so die Sachen, die du mit diesem Projekt gelernt hast?
0: Also eine große Erkenntnis ist, dass dieser Modus operandi der manipulierten Briefe gut abgefangen werden kann durch das Projekt, durch diesen Ion-Scan nennt sich das. Damit kann schon viel abgefangen werden. Damit kann das gut detektiert werden, ob da jetzt ein Brief manipuliert ist oder eben nicht. Und das war, denke ich mal, eine relativ gute und große Erkenntnis, als das aufgestellt wurde.
1: Für das Gefängnisprojekt verlässt Katja also immer mal wieder ihren Arbeitsplatz, tauscht das Neonlicht im Labor gegen anderes Neonlicht hinter vergitterten Fenstern. Aber das ist nicht das einzige Projekt, für das sie mal rausfährt.
0: Wenn der Verdacht besteht, dass irgendwo ein Drogenlabor vermutet wird, in einem Haus, in einer Wohnung oder vielleicht auch eine Cannabisplantage mit sehr, sehr vielen Cannabispflanzen, dann werden wir schon hin und wieder mal dazu gerufen, um zu helfen, um Proben zu nehmen, und dann fahren wir auch raus, ja.
1: Was siehst du da so?
0: Ich persönlich habe Cannabisplantagen gesehen. Das sind große Hallen mit vielen Cannabispflanzen oder auch Häuser, wo jeder Raum mit Cannabispflanzen zugestellt ist. Und da müssen wir uns dann im wahrsten Sinne des Wortes durchschlagen.
1: Also so Drogenküchen, das stelle ich mir als Drogennaivling, stelle ich mir da so eine Höhle im Wald vor. Aber die sind ja tatsächlich, wenn wir mal ernst bleiben, irgendwo, wo man sie gar nicht vermuten würde, in einem ganz normalen Hinterhaus.
0: Meistens schon, ja. Ja, natürlich gibt es auch da Unterschiede in der Größe. Wenn es so ein kleines Küchenlabor ist, sage ich mal, dann sind es eher die unauffälligeren und die normalen Wohnhäuser. Es gibt natürlich aber auch größere Dimensionen an Laboren, wo es dann vielleicht eine Lagerhalle ist oder bei Plantagen vielleicht auch ein größeres Gebäude. Aber ganz unterschiedlich von bis.
1: Müssen wir uns das so vorstellen wie bei Breaking Bad, also diese Serie, die man vielleicht geschaut hat?
0: Ich persönlich habe Breaking Bad nicht geguckt. Ich kann deshalb keine Referenz dazu ziehen. Ich weiß nicht, was in der Serie erzählt und gezeigt wurde. Aber viele, gerade kleinere Labore, sind sehr, sehr unordentlich. Das ist mir aufgefallen. Es liegt viel rum, es ist sehr unübersichtlich, es ist oft auch nicht ganz so angenehm.
1: Drogenlabore, Cannabisplantagen, das ist die eine Seite von Katjas Arbeit. Aber deine Abteilung ist nicht nur für Betäubungsmittel zuständig, sondern auch für das schöne Wort Toxikologie. Das heißt, alle anderen giftigen Stoffe, die es sonst auch noch so gibt.
0: Ja, also wir untersuchen auch Proben, die eingesandt werden, wenn es um Vergiftungsfälle geht, zum Beispiel. Also, ich sage jetzt mal, ein manipulierter Joghurt oder der klassische Giftköder. Das kommt auch bei uns rein, genau.
1: Das klingt erstmal nach, weiß ich nicht, Romane aus dem anfänglichen 19. Jahrhundert. Wie sehr ist das denn in diesem Jahrtausend noch aktuell? Also sowas wie Gift. Es klingt halt so ein bisschen nach Agatha Christie. Ne? Man würde nicht denken, dass sich die Polizei heute noch mit sowas beschäftigt.
0: Tatsächlich schon. Ja, es kommt immer mal wieder was rein, wo der Verdacht auf einen Vergiftungsfall besteht. Aber doch, das ist nach wie vor Thema. Ja, es gibt immer mal wieder einen Joghurt, in dem was drin ist, was da vielleicht nicht drin sein sollte. Oder ein Giftköder für Tiere zum Beispiel.
1: Wie unterscheidet sich die Analyse von Gift zu der von Drogen?
0: An sich in unserer Methodik und in unseren Laboren eigentlich gar nicht so sehr. Der einzige Unterschied ist, wenn wir unsere klassischen Betäubungsmittel vor uns liegen haben, haben wir davon sehr, sehr viel. Wenn wir jetzt einen Joghurt haben, in dem möglicherweise was drin ist, was nicht drin sein sollte, gibt es nur diesen einen Joghurt. Und natürlich ist da eine sehr, sehr

0: viel kleinere Menge an einem giftigen Stoff drin. Das ist so ein bisschen der heikle Punkt, dass man da aufpassen muss und genau überlegen muss, was machen wir jetzt, wie gehen wir da vor, um quasi nichts zu verschwenden und trotzdem feststellen zu können, ob da jetzt was drin war oder nicht.
1: Katja ist ja jetzt nicht direkt so die Polizistin, an die wir vielleicht denken, wenn wir mit Kindern über Polizei sprechen. Aber sie gehört natürlich unbedingt dazu, so mittendrin in der Kriminalitätsbekämpfung. Ohne sie kein Abschluss der Ermittlungen, ohne das Gutachten von ihr und den Kollegen keine Anklage der Staatsanwaltschaft, kein Prozess, kein Urteil, keine Strafe. Katja hat ja jeden Tag mit Substanzen zu tun, die schädigen, die krank machen können, die süchtig machen oder im Zweifel auch töten. Denkst du da auch nach Feierabend nochmal drüber nach, was dir da eigentlich für krasse Sachen so über den Tisch gegangen sind?
0: Ich glaube, früher oder später gewöhnt man sich an alles. Es gibt vereinzelt Tage, wo ich nach Hause gehe und denke, wow, es ist schon nicht der normalste Job vielleicht, aber die meiste Zeit gehe ich heim und denke mir, ach cool, du hast heute wieder gut was geschafft und hast eine ganze Analyse gefahren und hast deine Gutachten geschrieben und geholfen, hast anderen Menschen quasi geholfen. Aber ja, es gibt natürlich auch Tage, wo ich heimgehe, wenn ich einen besonderen Fall hatte oder einen großen Fall mit einer großen Menge, wo ich dann nach Hause gehe und denke, wow, da kommt vielleicht noch was auf mich zu. Oder vielleicht mache ich mir auch den einen oder anderen Gedanken, wie gehe ich damit um? Wie verbuche ich das für mich selbst? Ja.
1: Hat diese Arbeit beim LKA deinen Blick verändert auf die Gesellschaft?
0: Ich sag mal so, ich bin überrascht darüber, wie viel doch täglich bei uns eingeschickt wird. Ja, das war mir vorher so nicht bewusst.

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1: Um 21 Uhr mit Karin Schumacher, Luzern. Die USA und der Iran haben in der Schweiz über ein dauerhaftes Ende des Krieges

0: Krieges verhandelt. Iranische Staatsmedien meldeten, die direkten Gespräche hätten etwa 80 Minuten gedauert. Wie es weitergeht, ist derzeit unklar. Die am Donnerstag unterzeichnete Rahmenvereinbarung zwischen Washington und Teheran sieht ein sofortiges Ende des Krieges vor. Kämpfe zwischen Israel und der schiitischen Hisbollah im Libanon haben den Bestand des vorläufigen Abkommens jedoch in Frage gestellt. Auch Drohungen von US-Präsident Trump gegen den Iran haben die Verhandlungen zuletzt belastet. Berlin. Die Bundesregierung hat bestätigt, dass die Abschiebungen afghanischer Straftäter in ihre Heimat in Absprache mit der Taliban-Regierung ausgeweitet werden. Laut Bundesinnenministerium sind künftig 3 Charterflüge pro Monat und auch Einzelrückführungen per Linienflug möglich. Die direkten Gespräche zwischen dem Innenministerium und den radikal-islamischen Taliban sorgen für heftige Kritik. Die Grünen haben Minister Dobrindt aufgefordert, die genauen Absprachen offenzulegen. Berlin. Die Junge Union, die seit längerem eine Reform bei der Rente anmahnt, zeigt sich zufrieden mit den bislang bekannten Vorschlägen der Rentenkommission. Der Vorsitzende Winkel erklärte im ersten, es sehe danach aus, dass es ein großer Wurf werde. Die Einführung der kapitalgedeckten Rente sei überfällig. Auch unterstützt Winkel den Plan für die Abschaffung der Rente mit 63. So könne die demografische Krise besser gelöst werden. Morgen beendet die Rentenkommission ihre Beratungen. Übermorgen gibt sie die Vorschläge an die Regierung. Nürnberg. Über Teile Bayerns sind kräftige Unwetter mit Starkregen, Hagel und Sturmböen hinweggezogen. In Mittelfranken mussten Polizei und Feuerwehr zu zahlreichen Einsätzen ausrücken. Besonders betroffen war die Region um Zirndorf im Landkreis Fürth. Dort stand eine Unterführung komplett unter Wasser. Einige Autos blieben in den Fluten stecken. Außerdem liefen dort mehrere Keller voll, genauso wie in Winsbach im Landkreis Ansbach. Zum Sport. Nach einem holprigen Start in die Fußball-WM hat Spanien sein 2. Vorrundenspiel souverän gewonnen. Das Team von Trainer Luis de la Fuente besiegte Saudi-Arabien in Atlanta mit 4:0. Alba Berlin ist neuer deutscher Basketballmeister. Das Team gewann das entscheidende 5. Finalspiel beim FC Bayern München mit 84:81. Das Wetter in Bayern am Abend und in der Nacht teils bewölkt, teils klar, vereinzelt Schauer und Gewitter. In den nächsten Tagen weiterhin viel Sonne, ab dem Nachmittag jeweils einzelne kräftige Hitzegewitter möglich, 29 bis 36 Grad, 21.03 Uhr.
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2: Seit mittlerweile 3,5 Monaten spüren wir die Folgen des Iran-Kriegs. Zum Beispiel beim Tanken, und wir tun das aus einem einfachen Grund, weil wir so abhängig von fossiler Energie aus dem Nahen Osten sind. Und wir sollten da nicht nur aufs Auto schauen. 1,3 Millionen Lkw fahren täglich auf deutschen Autobahnen, 1,3 Millionen. Und die allermeisten davon tanken Diesel. Bei einem Transportunternehmen machen die Dieselpreise oft ein Drittel der Betriebskosten aus. Da haut die Energiekrise gerade richtig rein. Aber das geht auch anders. Es gibt Alternativen. Elektro-Lkw haben zuletzt große technologische Fortschritte gemacht. Meine Kollegin Astrid Kühn war in Ostfriesland und hat die Spedition Nano Jansen besucht, bei der schon 60 von 80 Lastern elektrisch fahren. Sogar im Fernverkehr. Wie das in der Praxis funktioniert, erzählt sie uns jetzt im ARD-Klima-Update. Und was es braucht, damit andere nachziehen, sagt uns im Anschluss der E-Lkw-Forscher Steffen Link. Vom Problem zur Perspektive, ich bin Arne Schulz. Moin!
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2: Hi Astrid, schön, dass du da bist.
3: Hallo Arne, danke für die Einladung.
2: Vielleicht kurz die wichtigsten Basics, bevor du uns mit zu der Spedition da im hohen Norden nimmst. E-Lkw sind schon seit ein paar Jahren ja ein großes Thema in der Branche. Vor kurzem kam eine Befragung raus vom Öko-Institut. Da haben mehr als 60% der Unternehmen gesagt, dass sie sich zumindest schon damit beschäftigt haben, ob sie sich solche Batterie-Lkw anschaffen. Aber man muss auch sagen, wirklich auf den Straßen unterwegs sind noch ziemlich wenige.
3: Ja, ganz genau. Also im Bestand sind es immer noch vor allem Diesellaster. Und ein Blick auf die Neuzulassungszahlen zeigt, in den ersten Monaten dieses Jahres hatten 7,5% der neuen Lkw in Deutschland einen Elektroantrieb. Viele davon kleinere Lieferwagen, also solche wie diese kleinen DHL-Laster, die man manchmal in Wohngebieten sieht. Den allergrößten Teil des CO2-Ausstoßes, ganze 84%, die verursachen aber die großen, schweren Lkw, die wir auf den Autobahnen sehen. Und bei denen ist der Marktanteil von E-Antrieben eben noch geringer, zuletzt lag er bei 3,5%. Wir sind da also noch am Anfang, das muss man ganz klar so sagen. Aber das Wachstum ist ziemlich beeindruckend bei den fürs Klima so wichtigen schweren Lastern. Da gab es eine Verdopplung bei den Zulassungen innerhalb eines Jahres.
2: Ja, und ich erinnere mich auch noch, vor einigen Jahren, da lief die Debatte ja eher so, Lkw, Elektro, das wird niemals funktionieren. Das geht überhaupt nicht, weil die Batterien zu schwer, viel zu teuer sind. Das hat sich durch technologische Fortschritte total gewandelt. Und erste Unternehmen sind jetzt schon richtig viel unterwegs mit dieser Technologie. Zum Beispiel die Spedition Nano Jansen in Leer. Die hast du besucht. Was ist das für eine Firma?
3: In Leer in Ostfriesland sitzen die seit 1896, also im Foyer des Bürogebäudes. Da stehen noch die Kutschen, mit denen die früher die Ware zu den Kunden gebracht haben. Heute fahren die mit den großen, schweren Lkw rum, die man von den Autobahnen kennt, hauptsächlich auf der Mittel- und Fernstrecke, also durch Deutschland, aber auch quer durch Europa. Und Nano Jansen ist ein Familienunternehmen. Die fünfte Generation ist da gerade am Start.
4: Klar, als Kind war ich auch immer bei der Verladung oder bei Umzügen oder so mal dabei. Hat auf jeden Fall immer viel Spaß gemacht und gerade am Wochenende und so, da war ich dann schon oft dabei.
3: Das ist Nano Jansen Junior, Anfang 30 ist der. Der hat seinen Berufsstart nicht direkt im Familienunternehmen gemacht, sondern erstmal geguckt, was ist sonst noch so los in der Welt der Logistik. Hat das und Supply Key Management studiert, unter anderem bei Amazon und GLS, also bei den großen Dienstleistern. Seit 2022 ist er Strategiechef im Familienunternehmen. Das leitet er mit seinem Vater zusammen, der heißt genauso, Nano Jansen. Und dann kam der Sohn eben mit den frischen Eindrücken aus dem Studium zurück nach Friesland und die beiden Nanos, die haben dann echt eine radikale Entscheidung getroffen, würde ich sagen. Die haben nämlich gesagt, wir stellen unsere Flotte an Diesel-Lkw jetzt mal ziemlich flott um auf Elektrotrucks.
2: 2022 hast du gesagt, das war ja die Zeit der selbsternannten Fortschrittskoalition. Die haben sich grüne Technologien ja groß auf die Fahnen geschrieben, haben sehr vieles angeschoben. Es gab gleichzeitig dann auch die Energiekrise nach dem russischen Überfall auf die Ukraine. Könnte sagen, vielleicht passte so eine Entscheidung damals gut in die Zeit, oder?
3: Fühlt sich schon ganz schön lange her an, ne? Aber genau, das war die Zeit. Aber man muss auch sagen, die Speditionsbranche, die war da jetzt noch nicht so direkt am Umdenken. Denn da geht es ja eher um Verlässlichkeit. Alles muss on point sein. Es gab ganz wenig Elektrotrucks überhaupt auf dem Markt. Gleichzeitig war es aber schon auch eine Zeit, wo man als Unternehmer und wenn man gerade frisch von der Uni kommt, vielleicht sogar noch mehr, auch den Eindruck gewinnen konnte, das wird in den nächsten Jahrzehnten kommen. In die Richtung könnte es langfristig gehen, gerade was die stärkere Bepreisung von Treibhausgasausstoß betrifft. Und bei Nano Jansen ist auch genau in der Zeit eine Anfrage eingetrudelt.
4: Da kam auch ein Kunde auf uns zu und hat dann gefragt, hier, wie sieht das eigentlich aus? Können wir diese Verteilung von, in dem Fall waren das Müllsäcke für den Landkreis in Leer, können wir die nicht auch elektrisch durchführen?
3: Naja, und nach dieser Anfrage, ob man nicht die Müllsäcke für den Landkreis elektrisch ausfahren könnte, da sind die Jansens ins Überlegen gekommen. Was bräuchten wir denn eigentlich dafür? Sollen wir vielleicht mal einen Elektrotruck bestellen und es ausprobieren? Ja, und dann haben die sich erstmal gründlich schlau gemacht und damals, also vor rund 4 Jahren, dann ziemlich schnell festgestellt, es gibt nur wenige Modelle, die überhaupt am Markt sind und so ein Elektrotruck, der kostete damals um die 350.000 Euro. Ein vergleichbarer Diesel lag bei ca. 140.000 Euro.
2: Also eigentlich ein Grund genug, das Thema sofort wieder zu beerdigen, oder? Also, wobei vielleicht ja auch nicht, weil zu der Zeit gab es ja, wenn ich mich richtig erinnere, auch dieses ziemlich großzügige Förderprogramm für solche Lkw.
3: Ja genau, tatsächlich gab es so ein Programm des Verkehrsministeriums, das 80% der Investitionskosten in die Infrastruktur gefördert hat. Also Ladesäulen, Netzanschlüsse, Batteriespeicher auf dem eigenen Hof und solche Sachen. Und bei den Fahrzeugen selbst auch 80% der Mehrkosten im Vergleich zum Diesel-Lkw.
4: Weil weil wir das Programm eben für sehr attraktiv empfunden haben, haben wir gesagt, okay, eigentlich müssten wir unser Depot so ausbauen, dass es für die nächsten 5-6 Jahre für unsere Flotte ausreicht. Da kamen wir dann eben zu dem Entschluss, okay, eigentlich bräuchten wir 20 Ladepunkte.
3: Die haben also gesagt, die üppige Förderung, die gibt es bestimmt nicht ewig. Wenn wir sie jetzt nutzen, dann investieren wir eigentlich

0: eigentlich vergleichsweise günstig in unsere Zukunft. Und deshalb haben sie dann nicht einen Elektro-Truck bestellt, sondern gleich 20. Plus Ladesäulen und eine dicke PV-Anlage haben sie sich auch noch hingestellt.
1: Aber echt eine mutige Investition, gerade wenn du so beschreibst, irgendwie wo wir damals noch standen, 2022. Und man kann es ja auch leicht hochrechnen, 350.000 Euro damals für einen Truck und dann bestellt man 20 PV-Anlage, was weiß ich. Das sind ja hohe Millionenbeträge, die man da investiert.
0: Absolut, aber Janssen, der hat sich das halt durchgerechnet und relativ nüchtern geguckt, okay, die Förderung nehme ich jetzt mit und wenn ich eben gleich mehrere Ladepunkte habe, mir hier noch eine eigene PV-Anlage hinstelle, dann kann ich im Betrieb der LKW sogar noch Größeneffekte, sogenannte Skaleneffekte, nutzen.
2: Wenn ich erstmal die ganze Infrastruktur da stehen habe, mit den Fahrzeugen unterwegs bin, wird jeder weitere LKW, den ich dazu kaufe, eigentlich von den operativen Kosten günstiger.
0: Das Stichwort ist hier Lastenmanagement, denn für die ganzen Elektro-Trucks brauchst du ja eine Menge Strom, so viel, dass sie neben dem eigenen Solarstrom auch größere Mengen aus dem Netz beziehen müssen. Mhm. Es geht aber nicht nur darum, wie viel Strom verbraucht wird, sondern wie viel gleichzeitig aus dem Netz gezogen wird, weil die Netzbetreiber eben große Stromkunden auch nach der sogenannten Spitzenlast, also der höchstmöglich abgerufenen Leistung aus dem Netz, abrechnen. Habe ich viele Fahrzeuge, kann ich die Ladevorgänge aber geschickt verteilen und denselben Anschluss besser auslasten. Die festen Kosten für den Netzanschluss und Spitzenlast, die verteilen sich also auf mehr LKW und dadurch werden die Stromkosten pro Fahrzeug günstiger. So habe ich Janssen verstanden.
2: Das Gleiche gilt dann auch fürs öffentliche Laden. Auch da sind die Betreiber dann eher gewillt, günstigere Konditionen zu geben, wenn ich entsprechende höhere Volumen von denen abnehme.
0: Deshalb kann es sich lohnen, sofort sehr entschlossen auf E-Mobilität umzusteigen. Bis der Elektro-Truck sich rein wirtschaftlich gesehen amortisiert hat, kann es aber trotzdem dauern.
2: Also ich würde sagen, dass am Ende der Lebensdauer das schon eine Art Parität ist, also dass wir ungefähr auf das gleiche Niveau kommen mit dem Elektro-LKW.
0: Also das dauert schon eine Weile. Er hat auch viel höhere Anschaffungskosten im Vergleich zum Diesel. Auch aktuell ist das noch so das 2,5-fache. Aber gleichzeitig kann er halt am Depot, also auf seinem Hof, selbst produzierten Strom laden und kommt dadurch deutlich günstiger weg, als es beim Dieseltanken der Fall wäre.
1: Gleich reicht's mal mit Kostenrechnung, glaube ich. Aber das ist ja eben das Entscheidende für die Spedition. Deswegen reiten wir da so drauf rum. Und ich glaube, es gibt ja noch ein wichtiges Argument, was wir nennen sollten, pro Elektro. Lkw müssen auf Autobahnen und Bundesstraßen ziemlich viel Maut bezahlen. Und das ist auch an den CO2-Ausstoß von den Fahrzeugen gekoppelt. Also je mehr CO2 die Fahrzeuge ausstoßen, desto höher fällt die Maut aus. Aber E-Lkw brauchen das nicht zahlen, richtig?
0: Genau, die sind zumindest für die nächsten Jahre komplett von dieser Maut befreit. Und das hat auch Janssens Kalkulation noch mal besser ausfallen lassen. Und so wurde die Spedition, ja, ziemlich rational zum Vorreiter, weil Nano Janssen halt gesagt hat, kein Ausprobierstatus, sondern ich gehe gewissermaßen gleich all in.
1: Ich finde, diese Rechnungen, die er da angestellt hat, sind gut nachvollziehbar, aber es muss dann ja auch in der Praxis funktionieren, ne? Und das kann man vielleicht nicht so gut kalkulieren, wenn man da gerade erst einsteigt. Also wenn ich in einem laufenden Betrieb auf eine Technologie umstelle, ist ja total wichtig. Also finde ich denn dann wirklich nachher unterwegs eine Ladesäule? Wie weit komme ich dann überhaupt in der Praxis mit so einem LKW? Da ist ja vielleicht die theoretisch angegebene Reichweite auch nicht die in der Praxis, wenn der voll beladen ist oder wenn ich im Winter fahre. Also ja, das muss ja auch funktionieren.
0: Total. Ich muss dir ehrlich sagen, Arne, mir ging es da genau wie dir. Und deswegen bin ich zu Simon. Seine ganze Familie arbeitet bei Nano Janssen, der Vater seit 30 Jahren und er selbst wieder seit rund einem Jahr. Also er ist ein ganz guter Ansprechpartner, habe ich mir so gedacht.
3: Ich finde es schön, unterwegs zu sein. Na, wenn ich jetzt unterwegs bin und die Bäume werden so langsam grün, ist herrlich, ist schön. Na, und du weißt, jo, ich bin jetzt Öko. Ich darf.
0: Also ich glaube, man hört es, Simon nimmt sich A nicht viel zu ernst und B, fährt er mittlerweile wirklich gerne E-Lkw. Am Anfang, hat er mir auch gesagt, war er aber tatsächlich skeptisch.
3: Man hört eigentlich so gut wie nichts. Ne? Das hast du mit Dieselfahrzeugen nicht. Andererseits hast du aber auch mit Dieselfahrzeugen einfach diesen Flair von Lkw halt einfach. Ne? Wenn er Gas gibt, du hörst dann die Power. Ne? Das hast du hier zwar nicht, aber du merkst die Power. Ne?
1: Okay, das ist so mehr auf der Ebene, so wie fühlt es sich an, das Ding zu fahren. Mhm. Wie ist es aber für ihn in der Praxis, damit unterwegs zu sein, also Stichwort Laden?
0: Da gab es eine kurze, klare Antwort von Simon, und zwar eine Ladesäule findet man immer. Er hätte da noch nicht einmal Probleme gehabt.
1: Okay.
0: Mich hat das auch überrascht. Was er aber sagt,

0: Teilweise sei es schwierig, mit dem ganzen Sattelzug zu laden, also mit der Last hinten dran. Das komme jetzt so langsam, dass es auch solche Ladeparks gibt, aber an den Säulen an sich, da mangele es nicht. Und wenn das nur eine kleine ist, dann muss er eben absatteln. Und Stichwort Reichweite ist ja auch immer ganz wichtig.
1: Ich bin heute Morgen kurz hinter Bremen angefangen zu arbeiten. Da war ich ungefähr auf 98%. Ja, und jetzt bin ich seit heute Morgen 7 Uhr unterwegs und bin jetzt knapp noch bei 50%. Und das sollte eigentlich den Tag über auch reichen.
0: Und mit dieser Reichweite kommt er auf jeden Fall locker durch eine Lenkzeit, denn die geht ja immer 4,5 Stunden. So lange dürfen Trucker am Stück fahren. Dann muss eine Dreiviertelstunde Pause eingelegt werden.
2: Heißt, diese Pause, die nutzt man dann auch zum Laden?
0: Ja, ganz genau. So verlieren sie dann auch nicht so viel Zeit. Und die Routenplanung, die hatte ich mir im Vorfeld viel komplizierter vorgestellt. Tatsächlich machen das aber die Fahrer selbst. Die schauen, wo muss ich heute noch hin und suchen sich dann eine geeignete Säule. Eigentlich easy.
1: Morgens und gucken, ja okay, ich habe so und so viel Reichweite, den und den Kunde. So bei 20%, da fange ich dann im Umkreis an zu suchen. Wo habe ich denn noch meine Ladestation? Was ist näher am Kunden dran? Wo muss ich weiter Aushalte fahren? Das sind Sachen, die muss ich planen. Die kann meine Firma ja nicht für mich übernehmen, ne?
0: Und zur Planung nutzt er auch diese Ladesäulen-App vom Elektro-Trucker-Kollegen Wagner. Ich bin dann mit Simon zum Beladen gefahren. Gartenhäuser kamen drauf auf den Sattelzug. Und auch auf dem Rückweg war das Fahren im LKW echt leise und entspannt. Also man hat da nicht gemerkt, dass man da 30 Tonnen Last aufgeladen hatte. Wo es mehr ein Thema ist, ist tatsächlich in den Bergen, sagt Simon. Die mögen die Akkus nämlich nicht so gern. Und auch im kalten Winter haben die Akkus die Systeme teilweise gezickt. Simon sieht es pragmatisch. Er sei halt ja noch eine Art Techniktester. Das gehört für ihn einfach mit dazu.
2: Und wenn wir jetzt mal einen Strich drunter machen, so unter Simons Erfahrung, würde er sagen, er will noch tauschen?
0: Ich glaube nicht.
1: Ich bin vor einer Weile, bin ich gut 2,5 Wochen nur wieder Diesel gefahren.
3: Ja.
1: Und man gewöhnt sich sehr schnell daran, dass es doch leise ist und das da sehr, sehr laut.
0: Was ich übrigens nicht einmal von denen dabei in Nano Janssen gehört habe, bei meinem Besuch war, was Emotionales aller, also ich will die Welt retten und deswegen fahre ich jetzt nur noch mit grünen Elektro-LKW durch die Gegend. Gerade der Juniorchef Nano Janssen war einfach total nüchtern. Kann sein, dass die Entscheidung auch ein Risiko war, aber uns hat das halt überzeugt und deswegen haben wir das gemacht. Das emotionalste Statement von dem war vielleicht dieses hier.
4: Ja, man muss es sich auch erstmal trauen, sag ich mal, so einen Schritt zu machen, aber es macht natürlich auch viel Spaß als Unternehmer dann zu sehen, okay, wir können wirklich etwas verändern und etwas machen, auch was über unsere Unternehmensgrenzen hinausgeht.
0: Er ist übrigens überzeugt, dass es auch ohne die inzwischen weggefallene großzügige Förderung attraktiv ist, umzustellen. Er selbst kann seine Strompreise jetzt ja einfach auch sehr gut kalkulieren. Die operativen Kosten sind so sehr viel günstiger und deswegen lohnt sich für Janssen jetzt, da der Einstieg gemacht ist, auch ohne Förderung der weitere Ausbau total.
2: Ja, und ganz weg ist die Förderung ja auch nicht. Zumindest für den Bau von Ladesäulen hat die Bundesregierung ja gerade sogar wieder ein neues Programm aufgelegt. Danke, Astrid, dass du für uns in Friesland warst.
0: Sehr gerne.
2: Und ich finde, von solchen Pionieren kann man viel lernen. Aber für das ganze Bild sollten wir auch schauen, was für andere vielleicht herausfordernder ist als jetzt für diese eine Spedition, wo also noch Probleme lauern, wie die gelöst werden können. Darüber spreche ich jetzt deshalb noch mit dem Elektro-Lkw-Forscher Steffen Link vom Fraunhofer Institut für System- und Innovationsforschung in Karlsruhe. Hallo Herr Link, schön, dass Sie sich die Zeit nehmen.
5: Vielen Dank für die Einladung.
2: Also das klang ziemlich beeindruckend, was uns Nano Janssen Junior erzählt hat von seiner Batterie-Lkw-Flotte. Die entscheidende Frage ist ja, was muss passieren, damit möglichst viele andere auch nachziehen und sagen, ich bin auch überzeugt, ich mache das jetzt auch. Wir haben am Anfang gesagt, es gab schon starkes Wachstum bei den Zulassungszahlen zuletzt, aber natürlich von sehr niedrigem Niveau aus. Was spricht denn aus Ihrer Sicht dafür, dass sich der Elektroanteil tatsächlich stark erhöht in den nächsten 4-5 Jahren?
5: Ja, ich glaube, da sind drei zentrale Faktoren zu nennen, die dafür sprechen, dass es jetzt sehr schnell gehen wird. Das ist natürlich einerseits, die Modelle sind verfügbar. Wir kommen aus einer Zeit, da gab es noch nicht so viele Serienmodelle von den verschiedenen Herstellern, auch mit den großen Reichweiten, mit den großen Batterien. Jetzt sind die Modelle verfügbar, die Modelle sind erprobt, man hat die ja, Probleme aus den Vorserien ausgemerzt. Auf der anderen Seite ist es natürlich auch einfach die Betriebswirtschaft. In der Logistik wird spitz auf Knopf mit spitzem Bleistift gerechnet. Was ist der günstigere Antrieb? Ist es der Diesel?

0: Ist es der LNG? Ist es vielleicht der Wasserstoff oder der Elektro-LKW? Und da sehen wir den Elektro-LKW schon heute, aber auch zukünftig deutlich im Vorteil. Und natürlich haben auch die Hersteller entsprechenden Druck, die Fahrzeuge auf den Markt zu bringen durch die CO2-Flotten-Grenzwerte, Ziele in der EU und die Strafzahlungen, die da drohen. Und deshalb glauben wir, dass es sehr, sehr schnell gehen wird.
1: Jetzt haben Sie gerade gesagt, dass ein Grund auch sei, dass die Elektro-Lkw bei den Kosten schon heute attraktiv seien. Lassen Sie uns da mal ein bisschen tiefer reingehen. Also, das hat auch Nanno Jansen vorhin ja gesagt, dass er auf die gesamte Lebensdauer bei den Kosten ganz gut dasteht. Wenn wir das aber nochmal so auseinanderblättern, dann sind da ja erstmal diese Anschaffungskosten und die sind doch nach wie vor im Vergleich zum Diesel-Lkw super teuer. Gibt es denn da, sagen wir mal, eine realistische Erwartung, dass es da in den nächsten Jahren runtergehen könnte mit diesen Kosten?
0: Die gibt es auf jeden Fall. Aktuell sind die Fahrzeuge noch deutlich teurer. Wir sind jetzt so heute, was wir so kennen, Faktor 2, Faktor 2,5 teurer. Und es ist natürlich ein sehr, sehr hoher Invest und natürlich auch ein hohes Risiko für einen Spediteur, vor allen Dingen für kleinere Betriebe natürlich auch, so einen Invest dann zu stemmen, die entsprechenden Kredite zu bekommen im Leasing. Wir sehen aber auch, dass wenn natürlich die Fahrzeuge skalieren, wir kommen hier natürlich immer noch aus einer kleinen Serienproduktion. Die ersten Fahrzeuge rollen jetzt vom Band, die Batterien werden parallel günstiger. Und wir sehen in 2030, 2035, dass sich die Preise stark annähern werden zu dem von einem Diesel-Lkw, vermutlich immer noch ein bisschen teurer. Es gibt andere Kollegen im Institut, die sagen, es könnte auch langfristig deutlich günstiger werden wie der Diesel-Lkw. Da gibt es bestimmt auch gute Gründe für. Aber wir sehen auf jeden Fall, dass dieses massive Delta in den Anschaffungskosten, das wir heute sehen, auf jeden Fall zurückgehen wird.
1: Glauben Sie, dass da auch chinesische Konkurrenten zu beitragen werden, die Preise runterzubringen? Weil ich habe gerade gelesen, es gibt ja auch Anbieter aus China, die gerade erklärt haben, sie wollen ja sozusagen mit Kampfpreisen auch auf den europäischen Markt, teilweise jetzt schon unter 200.000 Euro.
0: Absolut. Wir kennen es auch bei den chinesischen Pkw, die ja auch deutlich günstiger produziert werden können, aufgrund auch der Faktoren, die da in China einfach gegeben sind. Und wenn natürlich diese Fahrzeuge auf den Markt drängen in Europa, ja, dann wird es natürlich auch einen Handlungsdruck für die europäischen Hersteller geben. Wir haben jetzt gerade letzte Woche auch von einem chinesischen Hersteller Zahlen bekommen, dass wir da so um die 150.000 Euro sprechen. Das heißt, da sind wir schon fast paritätisch zum Diesel-Lkw unterwegs für eine Sattelzugmaschine mit großer Batterie. Und das ist natürlich dann ein Kampfpreis, mit dem man dann auf den Markt kommt, wo chinesische Hersteller vielleicht noch ein bisschen ihre Herausforderung haben werden. Ist dann natürlich historisch bedingt dieses ganze Servicenetz. Das Fahrzeug muss fahren, wenn ein Problem da ist, muss man schnell zum Händler, schnell behoben werden, um einfach ja, keine Ausfälle zu haben. Und da sind natürlich die chinesischen Hersteller noch nicht so gut. Aber natürlich, wenn der Preis am Ende stimmt und dann wird wieder hier mit dem spitzen Bleistift gerechnet bei den Logistikern, was ist unterm Strich günstiger? Und da können natürlich dann die chinesischen Hersteller das Geschäft auf jeden Fall beleben.
1: Im Moment ist es aber eben bei den deutschen Modellen vor allem auch noch so, dass die deutlich teurer sind als die Diesel-Lkw. Und dann war ja die Rechnung in unserem Beispiel von dem Spediteur Nanno Jansen, die ging dann so: Naja, wir haben ja die Solaranlage bei uns am Hof und wir können da vergleichsweise günstig laden. Und insgesamt haben wir dann sozusagen bei Strom im Betrieb deutlich geringere Kosten, als das beim Tanken mit Diesel der Fall wäre. Und deswegen gleicht sich das dann auch über die ganze Lebensdauer immer weiter aus. Das klingt natürlich super, aber ich habe auch vor einigen Jahren schon mal mit Speditionen gesprochen. Bei denen war das eben nicht so easy. Die konnten sich aus so baulichen Gründen keine Solaranlage aufs Dach setzen. Dann war es auch ein Problem, überhaupt so einen starken Stromanschluss zu denen hinzulegen. Also das, was wir jetzt im Beispiel gehört haben, das ist wahrscheinlich noch nicht so einfach herzustellen für alle Speditionen in Deutschland, oder?
0: Natürlich ist die Herausforderung der Netzanschluss. Der ist oftmals beschränkt, auch schon wenn Sie eine PV-Anlage anschließen wollen und mit Ihrem Netzbetreiber in Kontakt gehen, dann kommt es ganz oft, ja, die verfügbare Anschlussleistung ist nicht mehr viel vorhanden. Wenn, dann sind die Ausbauzeiten so irgendwie zwischen ein paar Monaten bis mehrere Jahre und das kann das Ganze natürlich dann verzögern. Aber auch hier gibt es schon spannende Ansätze, wie man dann sozusagen aus der, ich sag mal, Kraft der Gemeinschaft das Problem vielleicht lösen kann, wo sich jetzt einzelne Depots zusammenschließen und dann quasi eine Art Depot-Ladenetzwerk aufbauen. Das heißt, an den Depots,

0: eigene Ladesäulen, kann dann vielleicht auch noch einen kleinen Profit daraus schlagen und dementsprechend hätte man dann am Ende eine Win-Win-Situation. Dieses Zusammenschließens eben aus heutiger Sicht eine gute Maßnahme, um das Ganze kurzfristig auch zu lösen.
1: Okay, aber gleichzeitig schon eine ernstzunehmende Herausforderung, habe ich rausgehört. Dann heißt es ja auch immer, dass so Spedition eigentlich nicht gleich Spedition ist. Also dass die, je nachdem, wen die genau beliefern, mit was, mit welchen Fahrzeugen, dass die da eben ganz, ganz andere Kostenrechnungen dann haben. Wie viele Speditionen haben denn eigentlich Voraussetzungen, um Stand heute auch so umzusteigen auf E-LKW? Und haben Sie vielleicht ein Beispiel, für wen das gerade aktuell noch besonders schwierig sein könnte?
0: Eine genaue Zahl, wie viele Speditionen, kann ich Ihnen leider nicht aus dem Hut zaubern. Da sind wir selber noch händeringend dran, da das irgendwie auf deutscher oder europäischer Ebene zu quantifizieren, wo vermutlich batterieelektrische LKW auch langfristig noch eine Herausforderung haben, aber zumindest in dieser und vielleicht in der zweiten Generation ist natürlich dann bei extrem schweren Beladungen. Also wenn Sie zum Beispiel sehr dichte Güter, Steine, Erden oder Papier transportieren, mit wie viel Gewicht drücken Sie quasi auf die jeweiligen Achsen Ihrem Fahrzeug? Da gibt es Obergrenzen, die sind festgelegt in der EU und die können dann eben gerissen werden, je nachdem, wenn Sie besonders schwere Transporte haben. Und da sehen wir noch eine Herausforderung, die jetzt aber auch mit spätestens der übernächsten Generation gelöst sein dürften.
1: Warum? Weil die Batterie-Lkw schwerer sind als so ein Diesel-Lkw.
0: Genau.
1: Was auch eigentlich sehr überraschend war, dass die Spedition Nanu Jansen in unserem Beispiel ja total entspannt war mit dem öffentlichen Laden. Ist das wirklich so easy mit der öffentlichen Ladeinfrastruktur?
0: Ja und nein. Wir haben natürlich noch sehr wenige Elektro-Lkw auf der Straße. Die wenigen Ladesäulen, die es gibt, die sind dann natürlich auch oftmals frei und können dann vom Lkw entsprechend angesteuert werden. Es ist aber vielleicht noch nicht unbedingt so ein Wohlfühlnetz, dass man sagt, da gibt es überall alle x Kilometer mehrere Ladepunkte, die dann eben auch quasi dauerhaft verfügbar sind. Ich glaube, an dem Punkt sind wir noch nicht. Das kommt jetzt alles mit den verschiedenen Akteuren, die da ihre Ladeinfrastruktur, ihre Netzwerke aufbauen. Und gerade, glaube ich, bei dem Beispiel Nano Jansen, Sie haben es vorhin gesagt, die haben natürlich ein Stückchen auch diesen Pioniergeist zu sagen, ja, und dann koppeln wir vielleicht auch mal kurz den Trailer ab, fahren mit unserer Sattelzugmaschine kurz an den PKW-Lader, gehen wieder zurück, koppeln wieder an und fahren weiter. Es ist natürlich jetzt nicht convenient für den Trucker, der das dann alltäglich machen muss, zeigt aber, es geht, wenn man will.
1: Herr Link, vielen Dank für das Gespräch.
0: Danke Ihnen für die Einladung.
1: Wir sind in 2 Wochen mit einer neuen Folge zurück. Jede Woche haben wir außerdem eine Klimarecherche in unserem Newsletter. Der heißt auch ARD Klima Update. Ich bin Arne Schulz. Tschüss, bis ganz bald.

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1: 21.30 Uhr, Nachrichten von BR24 mit Karin Schumacher. Luzern. Die USA und Iran haben in der Schweiz über ein dauerhaftes Ende des Krieges verhandelt. Iranische Staatsmedien meldeten, die direkten Gespräche hätten etwa 80 Minuten gedauert. Wie es weitergeht, ist derzeit unklar. Die am Donnerstag unterzeichnete Rahmenvereinbarung zwischen Washington und Teheran sieht ein sofortiges Ende des Krieges vor. Kämpfe zwischen Israel und der schiitischen Hisbollah im Libanon haben den Bestand des vorläufigen Abkommens jedoch in Frage gestellt. Auch Drohungen von US-Präsident Trump gegen die

0: In Iran haben die Verhandlungen zuletzt belastet. Berlin. Die Bundesregierung hat bestätigt, dass die Abschiebungen afghanischer Straftäter in ihre Heimat in Absprache mit der Taliban-Regierung ausgeweitet werden. Laut Bundesinnenministerium sind künftig 3 Charterflüge pro Monat und auch Einzelrückführungen per Linienflug möglich. Die direkten Gespräche zwischen dem Innenministerium und den radikal-islamischen Taliban sorgen für heftige Kritik. Die Grünen haben Minister Dobrindt aufgefordert, die genauen Absprachen offenzulegen. Berlin. Die Junge Union, die seit längerem eine Reform bei der Rente anmahnt, zeigt sich zufrieden mit den bislang bekannten Vorschlägen der Rentenkommission. Der Vorsitzende Winkel erklärte im Ersten, es sehe danach aus, dass es ein großer Wurf werde. Die Einführung der kapitalgedeckten Rente sei überfällig. Auch unterstützt Winkel den Plan für die Abschaffung der Rente mit 63. So könne die demografische Krise besser gelöst werden. Morgen beendet die Rentenkommission ihre Beratungen, übermorgen übergibt sie die Vorschläge an die Regierung. Nürnberg. Über Teile Bayerns sind kräftige Unwetter mit Starkregen, Hagel und Sturmböen hinweggezogen. In Mittelfranken mussten Polizei und Feuerwehr zu zahlreichen Einsätzen ausrücken. Besonders betroffen war die Region um Zirndorf im Landkreis Fürth. Dort stand eine Unterführung komplett unter Wasser. Einige Autos blieben in den Fluten stecken. Außerdem liefen dort mehrere Keller voll Wasser, genauso wie in Windsbach im Landkreis Ansbach. Zum Sport. Nach einem holprigen Start in die Fußball-WM hat Spanien sein 2. Vorrundenspiel souverän gewonnen. Das Team von Trainer Luis de la Fuente besiegte Saudi-Arabien in Atlanta mit 4:0. Alba Berlin ist neuer deutscher Basketballmeister. Das Team gewann das entscheidende 5. Finalspiel beim FC Bayern München mit 84:81. Das Wetter in Bayern. In den nächsten Tagen weiterhin viel Sonne. Ab dem Nachmittag sind jeweils kräftige Hitzegewitter möglich. Höchstwerte 29 bis 36 Grad. 21.33 Uhr.
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2: Wir kennen das alle. Es war ein langer Tag. Ihr kommt völlig platt nach Hause. Und die Vorstellung, jetzt noch zu kochen, fühlt sich an wie ein zusätzlicher Arbeitstag. Da wandert die Tiefkühlpizza manchmal schneller in den Ofen, als es einem lieb ist.
3: Also bei mir ist es tatsächlich oft, dass ich dann zu irgendwas aus dem Kühlschrank greife. Oder es sind halt irgendwelche Tiefkühlgerichte, die man dann in den Airfryer schmeißen kann, damit zumindest die Familie so ein bisschen gesättigt ist.
2: So hat Nina das lange Zeit gemacht, bis sie gemerkt hat, dass ihr das einfach gar nicht gut tut. Also hat sie ihre Ernährung umgestellt und hat mit Meal Preppen angefangen, auf Deutsch Essen vorbereiten. Dabei kocht man sein Essen eben vor und hat die ganze Woche was davon. Ernährungsexpertin Isabel Hessmann ist ein riesiger Fan.
4: Es ist halt auch was, was Zeit spart, Geld spart, gesund ist. Man kann wirklich darauf achten, was möchte ich essen, und es entschärft auch so ein bisschen den Alltag und nimmt auch Stress raus.
2: Für Isabel Hessmann bedeutet Meal Prep nicht nur weniger Zeitaufwand, sondern vor allem eins: gesünder essen.
4: Du weißt halt genau, was du verwendest, welche Zutaten du auswählst. Du kannst auch regional und saisonal einkaufen. Das ist auch noch mal gesünder und spart natürlich auch Geld.
2: Ich bin Johanna Horn, Moderatorin bei WDR 2.
5: Ich bin Doc Esser, Kardiologe, Pneumologe, Intensivmediziner, tätig im Klinikum in Remscheid.
2: Herzlich willkommen hier bei Frag dich fit, dem WDR 2 Gesundheitspodcast. Also ich kann Nina aus dem Einspieler total verstehen. Im chaotischen Familienalltag jeden Tag frisch und gesund kochen, ey, das klingt schön, aber ist unrealistisch. Da würdest du jetzt sagen, nee, das geht, oder?
5: Ja, wenn du das jeden Tag machst,
2: heute Pilzragu gekocht.
5: Aber das war eine alte Petze, ey. Das kann wohl nicht wahr sein. Nein, also auch im Hause Esser kommt die Fertigpizza in den Ofen und dann auf den Teller. Und wenn wir schwimmen waren, dann gibt es natürlich auch die Schwimmbadfritten. Das sind übrigens die besten Fritten der Welt, so, ne? Muss man an dieser Stelle sagen. Aber das hat natürlich auch was damit zu tun, dass ich es auch einrichten kann. Ich versuche mehrfach die Woche frisch zu kochen. Und das gelingt mir sogar, also halbwegs. Also ich würde jetzt sagen, ich bin weit weg von Sternekoch, aber es bleibt drin.
2: Das ist schon mal gut, ja. Aber man merkt das ja auch sofort, ne? Wenn ich mal 1-2 Wochen schludere und da wirklich leider öfter die Tiefkühlpizza zum Einsatz kommt als eben gesundes, dann fühlt man sich irgendwie müde und schlapp.
5: Ja, Ist auch einfach so. Also ich meine, wir sind ja nicht die Einzigen, die mal zu Fertigprodukten oder hochverarbeiteten Produkten greifen. Ich finde das total hart. Ich habe mal hier die Zahlen von 2024 bemüht. 1,7 Millionen Tonnen Fertiggerichte sind hier in Deutschland produziert worden.
0: Wahnsinn.
5: Das ist ein Anstieg von knapp 25% innerhalb der letzten 5 Jahre. Und die haben einen Wert von 5,9 Milliarden. Also dementsprechend, das wird eben sehr, sehr gern genutzt. Und zwar vor allen Dingen bei der jungen Generation. Einfach zum Teil, weil die Fertiggerichte andere Aromen haben, weil das sehr zeitminimalisierend ist und weil es eben scheinbar auch schmeckt. Wenn man es jetzt einfach mal von der Nährstoffzusammensetzung und Ähnlichem betrachtet, dann ist das alles andere als gesundheitsförderlich. Ne? Du hast eine wahnsinnige Blutzuckerachterbahn, weil da eben viele sehr schnell resorbierbare Kohlenhydrate und Zucker drin sind. Die führen dazu, dass eben der Blutzuckerspiegel rasant ansteigt. Die haben oft einen hohen Fettgehalt. Der Zusammensetzung dieser Mahlzeiten, die ist ja meistens nicht so, wie wenn du frisch kochst, sondern du brauchst viel Energie für die Verdauung. Dementsprechend bist du da meistens sehr müde, wenn du so ein Zeug gegessen hast. Das ist ja genau das, was du gerade erzählt hast. Und die haben zwar oft eine hohe Kalorienanzahl, haben aber dafür wenig an essentiellen Nährstoffen, was natürlich dann auch nicht gerade gesundheitsförderlich ist. Sodass man ganz klar sagen muss, du hast hier A, ein steigendes Risiko von Übergewicht und Co. Das zeigen auch die Studien recht eindeutig. Und du hast eine erhöhte Gesundheitsgefahr mit einem höheren Risiko für Herz-Kreislauf-Erkrankungen und Stoffwechselerkrankungen.
0: Ja.
5: So, kann man nicht für alle Fertiggerichte sagen.
0: Mhm. Meal Preppen kann eben dabei helfen, sich gesund zu ernähren. Man kocht Essen für die Woche vor, damit man im Alltag eben nicht ständig improvisieren muss oder doch die TK-Pizza nimmt. Hast du wahrscheinlich auch schon ausprobiert, oder?
5: Nee, habe ich tatsächlich nicht. Das
0: Was?
5: Ist nicht meins.
0: Nee,
5: zweimal hintereinander. Also ja. Ich esse schon mal das. Ich bin ja sowieso so ein Resteesser von den Kindern. Und dann noch einen dritten. Da habe ich keinen Bock drauf. Ey.
0: Kommen wir auch gleich zu. Wie gefährlich sind hochverarbeitete Lebensmittel für unseren Körper? Wie kann Meal Prep dabei helfen, sich gesünder zu ernähren? Und wie stellt man sicher, dass man alle wichtigen Nährstoffe bekommt? Diese und viele weitere Fragen klären wir heute hier bei Frag dich fit, dem WDR2 Gesundheitspodcast.
5: Aber sag mal, ich werde ja immer nur gefragt, hast du denn schon mal Meal Prep?
0: Ja, wirklich, das mache ich tatsächlich. Ich versuche es regelmäßig zu machen, habe aber dann...
5: Die Fertigpizza viermal gekauft, ist nicht Meal Prep, ne?
0: Nee, wir kommen da gleich noch
5: zu.
0: Okay,
5: ich bin gespannt. Überrasch mich.
0: Wir Deutschen greifen auf jeden Fall immer häufiger zu Fertiggerichten. Mhm. Nudeln und eben diese besagte Tiefkühlpizza, die stehen ganz oben auf der Liste. Gleichzeitig verbringen wir aber gar nicht unbedingt weniger Zeit in der Küche. Im Schnitt sind es etwa 41 Minuten pro Tag. Bei mir nicht. Hochgerechnet auf 5 Tage sind das dann rund 3,5 Stunden. Also ich finde das schon ordentlich. Und wenn ich das mit Meal Prep vergleiche, einmal ein paar Stunden vorkochen und dann hast du für mehrere Tage vorgesorgt, ist der Zeitaufwand gar nicht so unterschiedlich. Und trotzdem wächst natürlich das Angebot an schnellen, fertigen Lösungen ständig weiter. Du als Arzt bekommst natürlich Pickel, hast du gerade gesagt. Mhm. Und es gibt ja auch den bekannten Spruch, du bist, was du isst. Mhm. Kannst du denn als Arzt auch im Blutbild erkennen, wie sich jemand ernährt? Ich glaube zum Beispiel Cholesterin ist ja so ein guter, ne?
5: Ja, das ist ausgerechnet nicht der allerbeste. Okay. Aber du hast damit gar nicht mal so Unrecht. Also du kannst natürlich den Fettstoffwechsel beobachten über die Blutwerte, indem du, wenn du halt wirklich... Das ist ein bisschen widersprüchlich, aber vor allen Dingen viele Kilokalorien durch Kohlenhydrate erzeugt, sorgen für einen Anstieg vor allen Dingen von Triglyceriden, aber natürlich auch viele gesättigte Fettsäuren können den Cholesterinspiegel beeinflussen. Hier muss ich aber sagen, einschränkend, abgesehen vom Triglycerinwert, da doch mittlerweile bekannt ist, dass wir durch die Ernährung die anderen Fette nur bis zu 10-15% beeinflussen können. Mhm. Also hier ist tatsächlich die Ernährung der genetischen Veranlagung unterlegen, muss man so sagen. Leider schade. Aber du kannst zum Beispiel Blutzucker oder dein Prädiabetes- bzw. Diabetesrisiko kannst du sehr, sehr gut am Blut sehen. Über den akuten Blutzuckerwert, aber auch über den Langzeitblutzuckerwert. Du kannst den Eiweißstoffwechsel anhand des Blutes sehen. Das heißt, aufgrund der Abbauprodukte wie Harnstoff oder Harnsäure kann man das sehr, sehr genau beobachten. Und du kannst natürlich auch Mikronährstoffe, Vitamine, Eisen auch anhand einer Blutabnahme beurteilen und dann auch natürlich indirekt über Nierenwerte oder Leberwerte, wie du dich ernährst. Also das geht schon alles sehr gut.
0: Und wenn es da eben, ja, wenn da Grenzen überschritten werden, kann ich ja auch den
2: Gegensatz erwirken und eben mein Blutbild verbessern, wenn ich mich gesünder ernähre.
5: Ja, total. Gesünder ernähren und man muss natürlich fairerweise sagen, und mal wieder die aktive Bewegung. Aber ich habe viele Patienten und Patientinnen, die sagen mal, bevor ich jetzt hier zu Medikamenten greife, was ist mit Lebensstil? Und wenn das jetzt nicht sky-high Verschlechterungen bei Ihnen sind, dann sage ich, machen wir. Dann gucken wir in 2-3 Monaten nach. Und dann haben sich die Werte auch dramatisch verbessert, wenn Sie tatsächlich Ihren Lebensstil geändert haben.
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1: Ein Weg, sich gesünder zu ernähren, ist eben Meal Prep, ne? Mhm. Ich mache das wirklich tatsächlich ab und zu. Und zwar so, ich mache mir so eine große Portion, sei es jetzt hier der Couscous-Salat mit schön viel Gemüse drin und so, weißt du? Und dann reicht das für 3 Tage. Ich esse also 3-mal in der Woche dann diesen Couscous-Salat.
2: Boah, Appetit.
1: Ja, ist das denn auch ausgewogen? Weil das ja immer, weißt du, dieselben Vitamine sozusagen sind.
2: Ja, im Prinzip ist genau da die Krux. Wenn du dich jetzt nur 3 Tage von Couscous ernährst und danach die Woche auch wieder von Couscous, dann ist es ein bisschen zu wenig. Und da liegt auch so ein bisschen die Gefahr. Man sagt schon, man sollte eher nach dem Baukastenprinzip das Ganze machen. Das heißt, es sollte von allem etwas drin sein. Generell kann man aber ganz klar sagen, Leute, die Meal preppen, die essen grundsätzlich mehr Gemüse und Ballaststoffe, einfach weil das auch einfach über mehrere Tage gut vorzubereiten ist. Die nehmen weniger Zucker auf, die nehmen natürlich weniger Fertigprodukte zu und haben dementsprechend auch ein geringeres Risiko, an Wohlstandserkrankungen zu erkranken. Aber du solltest natürlich schon darauf achten, dass da genug Eiweiß drin ist, Mikronährstoffe, Makronährstoffe, Kohlenhydrate und Co. Und dementsprechend Baukastenprinzip. Was bedeutet das? Du hast deine Gemüsebaukasten, du hast deinen Eiweißlieferantbaukasten, du hast, was weiß ich, deinen Fleisch- oder Fischbaukasten und daraus baust du dann im Prinzip deinen Meal Prep zusammen.
1: Edda möchte gerne wissen, wie lange man so eine Portion Reis oder Nudeln oder auch Kartoffeln überhaupt im Kühlschrank aufbewahren sollte.
2: Ja, das ist das ist relativ einfach sogar zu sagen. Und zwar kannst du grob sagen, gekochte Speisen sind 3 bis 4 Tage bei 5 Grad haltbar, empfindliche Lebensmittel 2 bis 3 Tage.
1: So. Was sind denn empfindliche Lebensmittel?
2: Genau, also du kannst sagen, relativ stabil ist gekochtes Fleisch, Hähnchen beispielsweise oder Rind, gekochte Kartoffeln funktionieren sehr gut, Reis, da kommen wir gleich nochmal zu, ne, mit diesem Aufwärmen, das ist natürlich nicht so ganz einfach, aber auch Brokkoli und Karotten kannst du gut dann danach 3 bis 4 Tagen noch genießen. Empfindlicher sind Fisch, Spinat, Pilze, Eiergerichte. Und wichtig ist aber, dass die immer, wenn du die zubereitet hast, schnell runtergekühlt werden, luftig gelagert werden. Und die sollten natürlich nicht ständig ran- und rausgestellt werden.
1: Okay.
2: So, weil was passiert ohne Kühlung? Raumtemperatur. Da, also wir reden von 20 Grad jetzt, ne, da verdoppeln sich die Bakterien.
1: Ja, okay.
2: Und zwar alle 20 Minuten.
1: Echt so
2: wenn
1: schnell?
2: Wenn du 30, 35 Grad hast, also im Sommer, dann sollte ein Gericht eigentlich innerhalb der nächsten 30 bis 60 Minuten verzehrt werden, ohne dass du Gefahr läufst, eine wunderbare Magen-Darm-Erkrankung zu bekommen. Ne? Also das geht aber eigentlich schon alles ganz gut.
1: Speziell bei Kartoffeln, ne? Das ist ja gesünder für den Darm, wenn die tatsächlich auch erst am nächsten Tag gegessen werden, weil die Stärke sich in resistente Stärke umwandelt.
2: Ja.
1: Also sprich, ich koche Kartoffeln vor, am nächsten Tag Kartoffelsalat und am übernächsten auch, ist super.
2: Ist super. Es gibt da 2 Erfahrungen. Kartoffeln, wenn du die so im Kühlschrank lagerst, die produzieren keine resistente Stärke, sondern die produzieren tatsächlich Zucker. Und zwar nennt sich das Ganze Kältesüßung. Und da wird nämlich die Stärke in Zucker umgewandelt, in Glucose und Fructose. Das ist ein Schutzmechanismus der Kartoffel und soll die Zellen schützen, ist aber blöd, weil zum einen schmeckt die Kartoffel nicht mehr so dolle und vor allen Dingen entsteht vermehrt Acrylamid, wenn du danach die Kartoffel brätst, frittierst oder irgendwie stark erhitzt. Und das ist wiederum potenziell krebserregend. Aber deswegen, Kartoffeln sollten eigentlich eher im Keller. Früher hatte man den Kartoffelkeller.
1: Ja.
2: Ne, kühl, dunkel, aber eben nicht kalt und vor allen Dingen trocken, die erhalten die sich lange.
1: Acrylamid ist was?
2: Acrylamid ist letztendlich eine krebserregende Verbindung. So, deswegen Kartoffeln lieber nicht in den Kühlschrank, wenn sie noch nicht verarbeitet sind, sondern in den Kartoffelkeller. Wenn du die tatsächlich aber schon gekocht hast, dann passiert das, was du gerade schon gesagt hast. Die Kartoffel wandelt sich um, beziehungsweise die Stärke in resistente Stärke. Und die geht nicht so schnell ins Blut über. Das heißt, du hast diese Insulinspitzen nicht. Das ist übrigens etwas, was man mit Nudeln genauso machen kann, also mit alle stärkehaltigen Produkte. Und dementsprechend macht das hier tatsächlich Sinn, wenn du die einmal abkühlen lässt und dann weiter verwendest.
1: Wie ist das mit Gemüse? Wo lagere ich das, wenn es frisch ist? Oder ist tatsächlich das TK-Gemüse besser?
2: TK-Gemüse ist gar nicht so schlecht wie sein Ruf, muss man ganz klar sagen. Es gibt auch gute Studien, die haben nochmal auf Mikronährstoffe, Vitamine und Co. überprüft und haben festgestellt, oh, das funktioniert aber ganz gut. Und dementsprechend hast du da natürlich schon etwas, was wunderbar ist, was allerdings vom Preis her auch gar nicht mal so billig ist. Also ich mache das manchmal auch ganz gerne. Es gibt ja diese Gemüsepfannen und ich finde die total praktisch, aber geht auch ins Geld, habe ich festgestellt. gestellt. Also jeden Tag möchte ich das, glaube ich, nicht machen wollen. Aber im Prinzip kannst du ansonsten Gemüse auch über mehrere Tage verwenden. Ich hatte ja gerade schon gesagt, was empfindliche Gemüsesorten sind, was nicht so empfindliche Gemüsesorten sind. Wichtig ist eben, dass nach der Zubereitung, dass auch ganz schnell dann die Kühlung erfolgt. Darum geht es vor allen Dingen.
1: Wie sieht das denn generell mit dem Wiedererwärmen aus? Also ne, du hast gerade dein Pilzragout, das du heute frisch gesund gekocht hast, erwähnt. Spinat ist auch so ein Ding, wo man ja immer wieder hört, ach nee, Aufwärmen ist schädlich.
2: Richtig, also Reis, Spinat, Pilze, da sind ja früher so die Empfehlungen gewesen, schmeißet weg, wenn es nicht aufgegessen worden ist. Und das ist auch bedingt richtig, weil wir da vor allen Dingen, gerade beim Reis, den Bacillus cereus haben. Das ist so ein klassischer Lebensmittelkeim und der entsteht eben dann sehr, sehr gerne, wenn die Speise zu lange da doof rumsteht. Deswegen also Reis, Spinat, Pilze auch sehr schnell runterkühlen und dann ab in den Kühlschrank. Dann ist es wichtig, dass die nur einmal aufgewärmt werden und dass die auch gut durchhitzt werden. Also es gibt ja auch spezielle Reiserwärmer, weil Reis ist sehr, sehr empfindlich, selbst wenn du den gerade frisch zubereitest. Beim Spinat, den kannst du auch erhitzen. Hier war die Idee immer dahinter oder die Vorsicht, dass das Nitrat, was im Spinat ist, zu Nitrit wird und das ist ja wiederum gesundheitsschädlich. Aber hier, wenn du den schnell kühlst, im Kühlschrank lagerst und dann auch nur einmal erhitzt, ist das kein Problem. Das Gleiche ist bei den Pilzen. Auch hier, wenn die frisch verarbeitet sind, schnell gekühlt werden, darfst du sie einmal wieder erhitzen und dann ist auch gut.
1: Du hast eben schon gesunde Fette erwähnt. Was ist denn da gesund? Also Butter wahrscheinlich jetzt nicht. Man nimmt lieber ein Öl, aber wie ist das bei Olivenöl? Kann man das so einfach erhitzen?
2: Also zum einen, ich habe überhaupt nichts gegen Butter. Ja, mein Kumpel René Steinberg spricht immer von guter Butter. Ein Wort.
1: Guter Butter.
2: Und in Maßen genossen ist das völlig okay.
1: Was heißt denn in Maßen? Also so eine Packung am Tag am besten nicht?
2: Also eine Packung am Tag sicherlich nicht, aber du kannst natürlich mit Butter kochen. Du kannst mit Butter dir Butterbrote schmieren. Die Butter sollte dann nicht unbedingt fingerdick sein. Also das sind einfach so, so wie man früher die Butter gestrichen hat. Dünn. Ja, aber du kannst natürlich Butter genießen. Ich möchte nochmal hier eine Lanze brechen für eine gesunde, fettreiche Ernährung. Also die Fette sind nicht lang so ungesund wie bisher angenommen. Gerade pflanzliche Fette und auch gesättigte Fettsäuren kannst du zu dir nehmen. So, wenn du ein gesunder Mensch bist, ne, wenn du eingeschränkt bist, wenn du irgendwelche Stoffwechselerkrankungen hast, dann sieht das Spiel natürlich anders aus. Natürlich ist es schöner, wenn du auch ein gutes Olivenöl hast, ein tief gepresstes, hergestelltes Olivenöl. Da sind eben die ganzen Omega-3-Fettsäuren drin und da wissen wir mittlerweile auch aus Studien, wie die mit Studie. Ich weiß, für alle Kritiker, die hatte ihre Schwachstellen, ist aber nachher korrigiert worden mit den gleichen Ergebnissen letztendlich, dass einfach Menschen, die das vermehrt zu sich nehmen, im Rahmen einer mediterranen Ernährung einfach ein geringeres Risiko für Herz-Kreislauf-Erkrankungen haben. Das aber, warum viele dann eben sagen, oh, das Olivenöl, das kannst du ja nicht für alles nehmen, ist, wenn du anfängst, hier irgendwie beispielsweise damit Fleisch zu braten oder sogar zu frittieren.
1: Pommes zu frittieren, genau.
2: Das ist aber tatsächlich ein Irrglaube. Du kannst mit Olivenöl, kannst du tatsächlich sogar Pommes frittieren,
1: echt?
2: Also Kartoffeln.
1: Ja, so hoch erhitzen kann man das.
2: Das geht sogar und zwar zeigt, dass Olivenöl deutlich stabiler ist, als viele denken. Hier geht es um einen Rauchpunkt. Das heißt, sobald ein Öl anfängt zu rauchen und das passiert beim Olivenöl früher als bei anderen Ölen, ab da wird es eben ungesund. Aber letztendlich kannst du, das ist so bei über 200 Grad. So beim Olivenöl liegt der Rauchpunkt so bei 180 Grad. Und da kannst du natürlich auch ein Fleisch braten. Ne? Du kannst es halt nur nicht schnell stark anbraten. Das ist dann wiederum schlecht. Dafür ist das Olivenöl nicht gedacht, wobei es mittlerweile auch Olivenöle gibt, die dann industriell nochmal verarbeitet werden. Das heißt, die haben eigentlich immer noch ihre guten Inhaltsstoffe und sind dann auch hitzestabiler und auch gedacht für das heftige Anbraten oder eben auch das hocherhitzte Frittieren.
1: Unsere Hörerin Tina fragt sich, welche Lebensmittel ihre Nährstoffe über längere Zeit behalten und sich eben deshalb gut für Meal Prep eignen.
2: Also generell gibt es da eigentlich überhaupt gar keine Einschränkungen. Es kommt ein bisschen darauf an, was du machst. Viele denken ja, wenn ich die Mikronährstoffe erhalten möchte, dann geht nur roh. Das ist aber ein Fehlglaube, sondern tatsächlich sind sogar viele Mikronährstoffe deutlich besser für den Körper resorbierbar bzw. für den Magen-Darm-Trakt, wenn sie es aus Gedünstetem rausholen. Das heißt, wenn du schon zubereitest, garst, am besten vielleicht noch mit einem, hier, wie heißen die, die mit Wasserdampf.
1: Dampfer,
2: ja, ja, das ist natürlich dann schon extrem Deluxe, da hast du den höchsten Gehalt. Generell muss man aber sagen, wenn du jetzt gerade ausgerechnet Gemüse nicht komplett scharf anbrätst, dann sind auch da die Vitamine und Co. eigentlich nachher noch völlig erhalten. Hitzeempfindlich sind vor allen Dingen Vitamin C, Folsäure, B-Vitamine und bei zu hoher Hitze gehen die auch dann tatsächlich verloren. Aber nochmal, kurze Garzeit, wenig Wasser, dämpfen, da erhältst du die Vitamine, Mineralstoffe und sogar den Geschmack.
1: Vitamin C und so ist wahrscheinlich auch Brokkoli, Spinat, also grünes Gemüse, oder?
2: Jetzt völlig richtig. Brokkoli ist natürlich so ein Klassiker, der hat unheimlich viel Vitamin C drin. Brokkoli zum Beispiel, da reicht, habe ich gestern noch gemacht.
1: Ja.
2: Ja, ein bisschen Wasser, dämpfen, super geil.

0: geil, super okay. lecker.
1: Weil es gibt ja viele Menschen, die unter Eisenmangel mhm. leiden, ich zum Beispiel auch. Mhm. Und da habe ich eben irgendwie mal gelesen bzw. einen Rat bekommen, aber mach nicht zu heiß, sonst ist das halt für die Katz, wenn du das isst. Weil nee, das Vitamin,
0: das nee? Nee. Also Eisen ist ja kein Vitamin, sondern das ist ein Mineral.
1: Ja.
0: So, da fängt es an.
1: Weiß ich doch.
0: Oh, ja, natürlich. Und das Eisen bleibt eigentlich erhalten. Mhm, okay. Da muss man sich gar keine Sorgen machen. Hier kannst du dir eher Gedanken darüber machen, wie kriegst du das Eisen in deinen Körper? Und dementsprechend sagt man, immer verbessere hier die Aufnahme, indem du dann noch ein Vitamin C dazu nimmst, mhm. zum Beispiel im Rahmen von Zitrone, Paprika oder sonst was. Dann kann nämlich, wenn du beispielsweise das Eisen über den Spinat zu dir nehmen würdest, Spinat mit Zitrone, hast du eine deutlich bessere Eisenaufnahme. So.
1: Es gibt ja manchmal auch so Gelüste, ne? Ich habe manchmal voll Bock auf Sauerkraut oder hier so ein schönes Steak. Ist das dann so ein Zeichen des Körpers, Mädel, dir fehlt da ein bisschen was an Nährstoff?
0: Ja, es gibt tatsächlich die Hinweise darauf, dass wer Hunger hat auf Fettreiches, wer Hunger hat auf Salziges, wer Hunger hat auf Kohlenhydrate, also Kohlenhydrate ist, glaube ich, so der Klassiker. Ne? Mm. Man kriegt plötzlich so einen Japp auf Süßem und dann sagen alle, oh, um Gottes Willen, Unterzucker, schnell, Alarm, Alarm, holt ihm Cola und 3 Kilo Schokolade. Ich möchte das gar nicht in Abrede stellen. Also das kann tatsächlich auch mal ein Hinweis darauf sein. Aber bei unserer jetzigen Gesellschaft, wo einfach auch ein deutlich höheres Risiko auch schon für frühkindliche Adipositas, also Übergewicht mhm. besteht, da können die Gelüste auch einfach daher kommen, weil wir dieses Ernährungsverhalten haben. So, und darum, wir werden ja auch immer wieder trainiert auf fett- und zuckerreich. Ja. Ne? Also hier die berühmte Schokocreme ist da das beste Beispiel. Da haben wir ein Verlangen nach, obwohl wir sicherlich von unserem Körper her keinen Nährstoffmangel haben. Mhm. Einfach deswegen, weil es in der Natur die Kombination aus beidem nicht gibt. Also entweder hast du was Süßes oder du hast was Fettreiches. Und das findet einfach unser Geist so einzigartig, dass dieser Japp danach besteht. Und da muss jeder sich ernsthaft auch fragen, sag mal, kann es bei meiner jetzigen Ernährung wirklich sein, dass ich einen Nährstoffmangel habe? Oder ist es einfach eine ungesunde Ernährung, die mich dazu gebracht hat, dass ich jetzt Bock habe auf eine große Fritten, weil ich es gewohnt bin? Oder jetzt habe ich Bock auf Mayo oder was weiß ich. Du weißt, worauf ich hinaus
1: will. Auf jeden Fall, ja. Meal Prep kann aber dann ja auch ein Stück weit vor Übergewicht schützen wahrscheinlich.
0: Tut's auch.
1: Ne? Auch vor chronischen Krankheiten.
0: Ja, tut es auch. Da gibt es mittlerweile gute Studien zu. Das liegt unter anderem daran, dass eben Meal Prep oft deutlich mehr an Gemüse enthält, wie man es im normalen Bereich dann eben sieht, bei denen, die nicht vorkochen oder dann vielleicht sogar gar nicht frisch kochen. Da reden wir natürlich wieder auch über sekundäre Pflanzenstoffe, Polyphenole, Carotinoide, Flavonoide, all das, was da drin ist. Und das kann bei chronischen Erkrankungen einfach das Entzündungsmuster abschwächen und moduliert das Immunsystem in einer positiven Art und Weise.
1: Du hast ja eben dieses Baukastensystem erwähnt, ne, wo man sich eben Meal Prep schön nach so einer Tabelle zusammenstellen kann. Nimmst du hiervon was, das Gemüse, vielleicht hier nochmal Reis dazu und dies dazu. Und wir haben tatsächlich so ein Baukastensystem sehr schön für euch in unseren Shownotes notiert. Da bekommt ihr dann also auch Ideen für konkrete Rezepte beziehungsweise für Zutaten, mit denen ihr euch gute Bowls oder was auch immer zusammenkloppen könnt. Falls es aber mal schnell gehen muss und meine vorbereiteten Mahlzeiten aufgebraucht sind. Wie sinnvoll sind aus deiner Sicht solche Trinkmahlzeiten in Form von Shakes?
0: Mhm. Ja.
1: Ja.
0: Jein. Ganz klare Meinung.
1: Kommt drauf an.
0: Ja, also ich selber benutze schon mal diesen Nahrungsersatz in flüssiger Form. Es gibt auch da gute Zusammensetzungen. Wichtig ist erstmal, dass man sagt, welchen Zweck soll denn so eine Trinkmahlzeit eigentlich haben?
1: Kommst ja jetzt auch in dieses Alter, ne, wo es flüssig immer mehr wird.
0: Und du meinst, weil mein Esszimmer nicht mehr so gut funktioniert? Vielen lieben Dank. Mein Esszimmer ist noch komplett. So, ich habe eine Plombe.
1: Plombe.
0: Also, es gibt ja Leute, die wollen damit abnehmen. Das sind dann diese Formula-Diäten. Die dürfen dann aber nicht mehr als 200 und 400 Kilogramm pro Portion enthalten und sollten auch nicht länger als 3 Wochen als einzige Nahrungsquelle und ohne medizinische Aufsicht eingenommen werden. Das heißt, die haben einen ganz anderen Zweck als wirklich ein adäquater Ersatz. Dann hast du im Bereich der Fitness, hast du ja Trinkmahlzeiten, die einen hohen Proteingehalt haben und vielleicht dafür aber sonst Mikro- und Makronährstoffe zu wenig drin haben. Das sind natürlich auf Dauer gesehen auch nicht die richtigen. Aber klar, es gibt wirkliche Trinkmahlzeiten, die von der Zusammensetzung her völlig okay sind und auch mal eine echte Mahlzeit ersetzen können. Aber ich möchte noch eins dazu sagen. Ja, das kannst du natürlich mal machen. Aber du musst A gucken, wie viel Zucker ist da drin oder wie viel Ersatz. Zum einen haben die nämlich doch einen hohen Anteil. Und selbst wenn die völlig okay sind, der Mensch sollte kauen. Weil eine Vorverdauung stattfindet, du machst es dem Magen-Darm leichter, es ist ein sinnliches Erleben, du gibst eine Rückmeldung auch an das Hirn und das passiert bei diesen Trinkmahlzeiten natürlich.

0: natürlich nicht. Und, ich hatte ja eben von sekundären Pflanzenstoffen gesprochen, Polyphenole und Co., die können da natürlich nicht drin sein. Mhm. Ja, weil das ist letztendlich Synthetik. Und Synthetik bleibt Synthetik und kann kein Brokkoli dieser Welt ersetzen. Aber nochmal, das ist schon mal okay, wenn man es ab und zu macht.
1: Wir haben eben darüber gesprochen, dass Meal Prep eben auch dabei helfen kann, nicht zuzunehmen, kann aber auch gleichzeitig dabei helfen, abzunehmen.
0: Ja, das tun die meisten, die vorkochen, einfach deswegen, weil es gesünder ist. Also weil sie sich automatisch anders, gesünder ernähren. Es meistens die weniger Kohlenhydrate hat, es hat die besseren Fette und hat einfach eine bessere biologische Wertigkeit, sodass man da zumindest am Anfang einige Kilos verlieren wird.
1: Weil eben auch man nicht unbedingt so einen Heißhunger kriegt, ne, weil alles ausgewogen
0: ist. Die Insulinausschüttung ist schon extrem wichtig, die man ja dadurch vermeidet, und letztendlich jede unnötige Insulinausschüttung sorgt wiederum dafür, dass dein Stoffwechsel besser arbeitet.
1: Wenn ich jetzt aber nur 10 Gramm Couscous-Salat jeden Tag esse, dann ist das auch nicht so gut, weil dann kommt der Jojo-Effekt.
0: Ja gut, dann bist du ja auf einer Diät, sehr restriktiv mit Kalorien einsparen. Das kannst du natürlich mal machen für einen schnellen Erfolg. Auf der anderen Seite hast du es gerade schon gesagt, viele bauen dann auch an Muskelmasse ab. Das darf man einfach nicht vergessen, wenn die das langfristig machen. Es kommt zu generellen Stoffwechseländerungen, die du nicht haben möchtest. Und wenn du dann wieder loslegst und du hast beispielsweise schon ordentlich an Muskelmasse verloren, dann kommt es zu einem richtigen Jojo-Effekt, weil das landet dann natürlich alles auf deinen Hüften und nicht mehr in den Muskeln, wo es dann eigentlich dann auch verarbeitet wird zur Energie. Ne?
1: Hast du mir eigentlich was von deinem Pilzragout mitgebracht in so einer Tupperdose?
0: Nein.
1: Wir sind aber jetzt am Ende der Folge und ich habe Hunger.
0: Ja, dann müssen wir jetzt schnell was essen gehen.
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1: Um 22 Uhr mit Felix Sprung. Bei den Verhandlungen in der Schweiz über ein Ende des Krieges im Iran hat ein Social-Media-Post von US-Präsident Trump über die Hisbollah-Miliz für Unruhe gesorgt. Die staatliche Nachrichtenagentur IRNA meldete, die iranische Delegation habe den Verhandlungsort in einem Luxushotel in Luzern aus Protest gegen die Äußerungen verlassen. Aus Baden-Baden, Patricia Wern.
2: US-Präsident Trump fordert vom Iran mehr Druck auf die Hisbollah, damit die Miliz ihre Angriffe auf den Norden Israels einstellt. Auf seiner Online-Plattform schrieb er, das Mullah-Regime müsse seine hochbezahlten

0: sollten Stellvertreter im Libanon unverzüglich davon abhalten, Unruhe zu stiften. Und wörtlich schrieb Trump, wenn sie das nicht tun, werden wir den Iran erneut hart treffen. Zuvor waren die Unterhändler der USA, Vizepräsident Vance und die US-Sondergesandten Jared Kushner und Steve Witkoff mit dem iranischen Außenminister Araghchi sowie den Vermittlern aus Pakistan und Katar zusammengekommen.
1: Die Gewerkschaften kritisieren die Reformvorschläge der Rentenkommission. Verdi-Chef Wernicke sprach von einem Schritt in die falsche Richtung. So gehe ein höheres Renteneintrittsalter an der Lebenswirklichkeit der arbeitenden Menschen vorbei.
2: Und wir unterbrechen einmal ganz kurz die Nachrichten, denn wir haben einen Falschfahrer auf der A3 Köln-Oberhausen zwischen Köln-Delbrück und Leverkusen-Zentrum. Da werden Gegenstände auf die Fahrbahn geworfen, also kein Falschfahrer, aber es werden Gegenstände auf die Fahrbahn geworfen, auf der A3 Köln-Oberhausen zwischen Köln-Delbrück und Leverkusen-Zentrum. Vorsicht bitte in beiden Richtungen und weiter mit den Nachrichten.
1: Nichts mehr abgegeben. Hintergrund sind verstärkte ukrainische Angriffe in den vergangenen Wochen. Immer wieder werden Öllager auf der Krim oder Ölpipelines auf dem russischen Festland angegriffen. Erst in der vergangenen Nacht soll es einen massiven ukrainischen Angriff gegeben haben, bei dem mehrere Menschen getötet worden sind. Bei der Fußball-Weltmeisterschaft hat Spanien den ersten Sieg eingefahren. Der Mitfavorit auf den WM-Titel gewann mit 4:0 gegen Saudi-Arabien und hat vorerst Platz 1 in Gruppe H übernommen. Im zweiten Spiel dieser Gruppe treffen in der Nacht noch Uruguay und Kap Verde aufeinander. In Gruppe G stehen sich zur Stunde Belgien und der Iran gegenüber. In der ersten Halbzeit sind noch keine Tore gefallen. Später trifft Neuseeland noch auf Ägypten. Das waren die Nachrichten. Das Wetter in Deutschland: in der Nacht im Norden trocken, in der Mitte und im Süden Schauer und Gewitter, Tiefstwerte 22 bis 10 Grad. Morgen heiter bis wolkig, später vor allem in der Südhälfte gewittrige Schauer, 22 bis 38 Grad. Am Dienstag sonnig im Bergland und im Südosten Schauer und Gewitter, 22 bis 37 Grad. Und am Mittwoch freundlich, später vor allem im Bergland Gewitter, 22 bis 39 Grad. Es ist 22.03 Uhr.
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2: Und wir beginnen mit einer Gefahrenmeldung. Achtung, auf der A3 Köln-Oberhausen zwischen Köln-Delbrück und Leverkusen-Zentrum. Da werden Gegenstände auf die Fahrbahn geworfen. Vorsicht bitte in beiden Richtungen. Und die weiteren Meldungen. Die A1 Bremen Richtung Hamburg ist zwischen Harburg und Stillhorn wegen Bauarbeiten bis ca. 5 Uhr früh gesperrt. Dadurch staut es sich. Die Umleitung führt über die U83. Die A1 München Münster Richtung Dortmund ist zwischen Carmen Zentrum und Kreuz Dortmund-Unna wegen Bauarbeiten bis 5 Uhr früh gesperrt. Die A3 Nürnberg-Passau ist zwischen Kreuz Deggendorf und Hengersberg wegen Bauarbeiten bis 1 Uhr in beiden Richtungen gesperrt. Die Umleitung führt über die U18, U83. A8 München Richtung Stuttgart zwischen Mühlhausen und Eichelberg, 2 Kilometer Stau. Die A27 Walsrode-Bremen ist zwischen Verden-Nord und Langwedel in beiden Richtungen wegen einer Baustelle bis 5 Uhr früh gesperrt. Die Umleitung führt über die U52, U9. Die A61 Hockenheim Richtung Ludwigshafen ist zwischen dem Dreieck Hockenheim und dem Kreuz Speyer wegen Bauarbeiten bis 5 Uhr früh gesperrt. Die A261 Eckverbindung A1 zur A7 ist zwischen Tötensen und Dreieck Hamburg Südwest wegen Bergungsarbeiten gesperrt. Und die letzte Meldung für den Augenblick: die A560 Hennef St. Augustin ist zwischen Kreuz Bonn-Siegburg und Niederpleis in beiden Richtungen wegen Personen auf der Fahrbahn gesperrt. Fahren Sie bitte vorsichtig und kommen Sie gut und sicher an Ihr Ziel.
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2: Mit Maja Weber am Mikrofon im NDR-Infostudio in Hamburg. Guten Abend und herzlich willkommen. Wir bringen Sie mit Analysen, Hintergrundbeiträgen und Interviews durch die Nacht. Unser erstes Thema: die Verhandlungen über ein Ende des Iran-Kriegs. Dazu gleich auch ein Gespräch mit Verteidigungsminister Pistorius. Erst einmal blicken wir jetzt in die Schweiz. Dort haben in einem Luxushotel auf dem Berg Birkenstock heute Gespräche zwischen dem Iran und den USA begonnen. Man will die Wege zu einem Frieden ausloten. Dann soll innerhalb von 60 Tagen eine endgültige Vereinbarung ausgehandelt werden. Doch Drohungen von US-Präsident Trump haben nun offenbar dazu geführt, dass die iranische Delegation den Verhandlungsort verlassen hat. Patricia Wern berichtet.
0: Überschattet werden die Gespräche durch gegenseitige Angriffe der israelischen Armee und der Hisbollah im Libanon. US-Präsident Trump fordert

0: daher vom Iran mehr Druck auf die Hisbollah, damit die Miliz ihre Angriffe auf den Norden Israels einstellt. Auf seiner Online-Plattform schrieb er, das Mullah-Regime müsse seine hochbezahlten Stellvertreter im Libanon unverzüglich davon abhalten, Unruhe zu stiften. Und wörtlich schrieb Trump, wenn sie das nicht tun, werden wir den Iran erneut hart treffen. Der iranische Parlamentspräsident Ghalibaf, der an den Verhandlungen in der Schweiz teilnimmt, ließ mitteilen, dass der Iran die Drohungen nicht ernst nehme und die iranischen Streitkräfte bereit seien, darauf zu reagieren. Kurz davor sagte Trump dem US-Fernsehsender Fox News mit Blick auf die Straße von Hormuz, sollte Teheran die wichtige Wasserstraße schließen, werde der Iran in Grund und Boden gebombt werden. Und weiter, wenn die Straße von Hormuz geschlossen wird, werden sie kein Land mehr haben. Zuvor waren die Unterhändler der USA, Vizepräsident Vance und die US-Sondergesandten Jared Kushner und Steve Witkoff mit Ghalibaf und dem iranischen Außenminister Araghchi sowie den Vermittlern aus Pakistan und Katar zusammengekommen. Vance zeigte sich optimistisch und sprach von großen Fortschritten, die in den Vorgesprächen schon erzielt worden seien.
1: Patricia Wern berichtete. Noch ist also unklar, wie es bei den Verhandlungen weitergeht. Wenn es gelingt, den Krieg zu beenden, dann hat die Bundesregierung immer wieder betont, dass sie unter bestimmten Voraussetzungen dazu bereit wäre, die Schifffahrt in der Straße von Hormuz zu sichern. Die Marine hat vorsorglich schon 2 Schiffe zur Minenräumung ins Mittelmeer verlegt, damit diese schnell einsatzbereit sein können. Noch fehlt dazu aber ein Mandat des Bundestags. Im Bericht aus Berlin hat Anna Engelke mit Verteidigungsminister Boris Pistorius, SPD, gesprochen und ihn gefragt, ob er davon ausgeht, dass es noch vor der Sommerpause grünes Licht vom Bundestag für die Marinemission gibt.
2: Das ist völlig offen, und zwar aus verschiedenen Gründen. Zum einen, weil wir nicht wissen, wohin die Verhandlungen, die jetzt in der Schweiz beginnen, wirklich führen, zu einem wie auch immer gearteten und wie stabilen Waffenstillstand, der von mir auch immer so gesagt Voraussetzung ist überhaupt für ein Engagement in der Straße von Hormuz. Und dann ist die zweite wesentliche Voraussetzung, auch davon habe ich immer schon gesprochen, ein Mandat des Bundestages, der wiederum einen internationalen Rahmen braucht. Den halten wir für gegeben. Aber es ist jetzt nicht so, dass wir übermorgen Djibouti verlassen müssten, um in die Straße von Hormuz zu fahren. Ich wollte eine Entscheidung treffen, dass wir vor Ort sind, dass wir in der Nähe sind und innerhalb weniger Tage in der Straße von Hormuz sein könnten, um Minen zu räumen. Das ist der Auftrag, wäre der Auftrag nichts anderes.
3: Völkerrechtliche Grundlage, sagen Sie, sei gegeben. An was denken Sie da?
2: Na, wir denken zum einen an die Seerechtskonvention der Vereinigten Nationen. Da geht es darum, dass die freie Seeschifffahrt ein Recht ist, das durchgesetzt werden darf. Und das andere ist die Resolution vom März diesen Jahres, ich glaube die Nummer 2817, in der Verbindung mit Artikel 24 Absatz 2 Grundgesetz. Aber ob das am Ende trägt oder nicht, das muss das Parlament entscheiden. Ich kann nur, und das ist mein Job, die Voraussetzungen dafür schaffen, dass, wenn das gewünscht wird und die Voraussetzungen da sind, die Lage so ist, dass wir es auch können. Alles andere beraten wir jetzt politisch, und dass wir letzte Woche mit den Parlamentariern gesprochen haben, war im Grunde genommen ein Ausdruck unserer absoluten Transparenz. Wir wollten zeigen, wo stehen wir in unseren Überlegungen, ohne schon an deren Ende angekommen zu sein.
3: Aber Sie gehen nicht unbedingt davon aus, dass das vor der Sommerpause noch klappt, weil der Bundeskanzler hatte das ja angekündigt.
2: Nee, das kann sein, dass es vor der Sommerpause klappt. Und das wäre möglicherweise, je nachdem, wie die Rahmenbedingungen aussehen in den Verhandlungen, auch wünschenswert. Aber am Ende ist das eine Entscheidung, die der Bundestag treffen muss.
3: Drücken Sie denn so auf die Tube und versuchen, es vor der Sommerpause hinzubekommen, auch um ein Zeichen zu setzen? Sie haben das ja auch gesagt, wir sind da, auch an Zeichen an Donald Trump, um ihn zu besänftigen?
2: Ach, ich glaube nicht daran, dass Donald Trump sich durch sowas wirklich besänftigen oder beeindrucken lässt. Und ich mache solche Sachen eigentlich grundsätzlich aus sachlichen Erwägungen heraus und um in der Lage, richtig zu handeln. Die Öffnung der Straße von Hormuz bzw. deren sichere Passage ist im europäischen Interesse, im Interesse unserer Energieversorgung, unseres wirtschaftlichen Aufschwungs. Das heißt, dort einen Beitrag zu leisten, dass die Schiffe wieder sicher passieren können, nicht sich an Kampfhandlungen zu beteiligen, ist in unserem Interesse. Letztlich hat der Korken auf der Flasche Straße von Hormuz, der ist ja von Donald Trump reingedrückt worden und nicht von uns. Aber wir haben ein Interesse daran, ihn wieder rauszuholen. Aber im Einvernehmen und noch mal ganz wichtig, ausdrücklich mit Zustimmung des Irans und zum Beispiel auch von Oman.
3: Zustimmung braucht man, auch um Minen zu suchen, Zustimmung des Iran. Sorgen Sie sich sehr um Ihre Soldaten?
2: bis jetzt gibt es keinen Grund, sich über irgendetwas Sorge zu machen. Die Passage durchs Rote Meer findet unter entsprechendem Begleitschutz unserer Alliierten statt, weil ja nicht jeder seine Fregatten da unten hat. In Djibouti selber droht auch keine Gefahr. Und bevor es weitergeht, erklären wir ja die Lage nochmal. Aber sicher ist Voraussetzung immer gewesen, permissive environment, also eine Umgebung, die einen solchen Minenräumsatz überhaupt erlaubt. Und solange wir nicht sicher sind, dass wir die haben, wird es keinen Mandatsbeschluss geben.
1: Das war Bundesverteidigungsminister Boris Pistorius, SPD, im Gespräch mit Anna Engelke. Zu einem inländischen Thema. Wenn die Rentenkommission ihre Ergebnisse am Dienstag offiziell vorstellt, kennt man schon einige der Eckpunkte. Am Wochenende sickerten die Empfehlungen durch. Wie auch immer man das Dilemma der Rentenversicherung um zu viele Rentnerinnen und Rentner im Verhältnis zu den Erwerbstätigen lösen will, Reformen müssen sein, das weiß auch die Bundesregierung, die ja die Rentenkommission eingesetzt hat. Die Vorschläge der Kommission, wie das Renteneintrittsalter schrittweise zu erhöhen und die abschlagsfreie Rente mit 63 abzuschaffen, gehen den einen zu weit, den anderen nicht weit genug. Zu den Reaktionen aus Berlin, Anne-Kathrin Mellmann.
4: Linken Politiker sprechen von Rentenkürzungen. Die Co-Vorsitzende Ines Schwertner sagt, in der Rentenkommission säßen nur Menschen, die nicht wüssten, was Altersarmut bedeutet.
5: Was es bedeutet, dass manche Menschen nicht bis 70 arbeiten können. Schon jetzt nicht. Die Lebenserwartung ist in manchen Bundesländern sogar gesunken in den letzten Jahren. Das ganze Renteneintrittsalter an die Lebenserwartung zu stocken, arbeitet mit den falschen Zahlen. Und ich kann die Regierung nur dazu drängen, dass sie das wieder zurücknehmen, genauso wie die Pflege- und Krankenkassenreform, weil die Menschen in diesem Land unter diesen Reformen jetzt schon leiden und sie werden die Quittung dafür bekommen.
4: Auch die SPD-Seite in der Rentenkommission war nach Informationen des ARD-Hauptstadtstudios einverstanden mit den 30 Punkten, die die Kommission am Dienstag der Bundesregierung übergeben will. Annika Klose, SPD-Mitglied in der Kommission, beschreibt die Arbeit der Kommission so.
6: Ich habe die Kommissionsarbeit vor allem als sehr konstruktiv und sehr fachlich orientiert wahrgenommen. Man muss sich ja auch vor Augen halten, es war eine mehrheitlich wissenschaftlich besetzte Kommission mit einem sehr breiten Auftrag. Lebensstandardsicherung über alle drei Säulen für niedrige und mittlere Einkommen bei einer nachhaltigen Finanzierung sicherzustellen. Und natürlich ging es auch mal hitzig zu in den Diskussionen. Aber im Grundsatz würde ich sagen, war es immer fair und an der Sache orientiert.
4: Zurück zu den Vorschlägen. Aus für die abschlagsfreie Rente mit 63. Verpflichtende Betriebsrenten sind nicht vorgesehen. Beamte in der gesetzlichen Rentenversicherung vielleicht später. Minijobs würden rentenversicherungspflichtig. Der Ökonom Marcel Fratscher vom Deutschen Institut für Wirtschaftsforschung in Berlin hätte sich mehr Mut von der Kommission gewünscht.
7: Das vielleicht wichtigste Element im deutschen Rentensystem ist, dass es eine Umverteilung von jung zu alt und von arm zu reich ist. Und das zu ändern, wieder ein besseres Gleichgewicht hinzubekommen, junge Menschen zu entlasten, Menschen, denen Altersarmut droht, eine bessere, eine deutlich bessere Rente zu geben, das wird in diesen Vorschlägen nicht gemacht. Und daher sind diese Vorschläge eine verpasste Chance.
4: Den Vorschlag der Kommission, ein kapitalgedecktes Element bei der Altersvorsorge nach schwedischem Vorbild einzuführen, bewerten Ökonomen unterschiedlich. Marcel Fratscher weist auf die dadurch steigenden Kosten hin, die Unternehmen und Beschäftigte zusätzlich belasten würden. Der Wirtschaftswissenschaftler Jörg Althammer von der Katholischen Universität Eichstätt sieht es positiv, wenn das Rentensystem durch den Kapitalmarkt stabilisiert würde.
1: Ein Bericht von Anne-Kathrin Mellmann.
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1: Wer etwas für sich tun möchte, ob für Körper oder Geist oder am besten beides zusammen, der oder die landet früher oder später bei Yoga. Die Übungen können helfen, die Muskulatur zu stärken, beweglicher zu werden, Stress abzubauen und sogar den Blutdruck zu senken. Aus der Heilkunst ist ein Lifestyle-Trend entstanden mit einem riesigen Markt um Kleidung, Hilfsmittel und exklusiven Yogakursen. Doch wie sieht es in Indien aus, dem Ursprungsland dieses ganzheitlichen Übungssystems? Zum heutigen Welt-Yoga-Tag hat sich unsere Korrespondentin Lena Bodewein die Praxis in Indien angeschaut.
9: Frieden für den Geist, den Körper, die Welt. Ob in Delhi auf den Rasenflächen an der alten Mogul-Festung, dem Roten Fort, oder auf der Dachterrasse einer Grundschule in Mumbai. Überall in Indien wird Yoga praktiziert, nicht nur am Internationalen Yogatag.
10: That is June, that is called International Yoga Day.
9: Schwester Amita von der spirituellen Vereinigung der Brahma Kumaris lehrt die Kinder heute einfachste Übungen.
10: Then take one leg up, only one.
9: Die Arme nach oben strecken, bewusst atmen, auf Zehenspitzen recken oder auf einem Bein in die Baumhaltung kommen. leicht zu schaffen und noch leichter zu verstehen. Der Körper beeinflusst den Geist, der Geist den Körper. In westlichen Yoga-Formen wird oft der Körper betont. Wie gelenkig bin ich? Kann ich mein Bein hinter den Kopf knoten? Und habe

0: ich auch die passende Kleidung dafür an? Yoga wandelt sich dadurch, meint Yogalehrer Rajiv Shukla.
1: The Westerners, they come to India to learn the art of yoga.
0: Menschen aus dem Westen kommen nach Indien, um Yoga zu lernen, und sie suchen nach der reinen Form des Yoga. Doch heutzutage sind so viele kommerzielle Aspekte damit verbunden, dass man sagen kann, es verliert seine Reinheit und sein eigentliches Wesen. Aber wenn Neuerungen eingeführt werden, dann ist das so. Yoga gehört allen.
1: Because this is for them and this is from them too.
0: Hautenge Funktionskleidung für Hunderte von Euros sind in den Parks und auf den Wiesen in Indiens Hauptstadt dennoch nicht zu sehen. Weit und gemütlich, hell und bedeckend sind Hemd und Hose. Angeleitet mit Musik, ohne Sound, als Lach-Yoga, jede Art gilt. So treffen sie sich in den frühen Morgenstunden oder sie meditieren ein paar Minuten im Büro. Yoga ist überall und für jeden möglich, so die Botschaft. Live übertragen auch von Premierminister Narendra Modi, der angeblich selbst täglich eine Stunde praktiziert. Auch bei Älteren sorge Yoga dafür, dass der Lifestyle mit 70 gesünder sei als mit 50. Das dafür zuständige Ministerium begleitet eine entsprechende Kampagne auch online. Ein Yoga-Song bringt frischen Wind in die Sache und lässt die Yoga-Einheit ein wenig wie Aerobic wirken. Indien, Geburtsstätte des Yogas, sieht diese besondere Form von spiritueller und körperlicher Ertüchtigung als Geschenk an die Welt. Und die Welt kommt und will lernen, bei Lehrern wie Arun Pandala.
2: Yoga has never been a business and mostly yoga is given as an offering.
0: Yoga war noch nie ein Business, ganz gleich wie wir es wahrnehmen. Yoga wird meist als Gabe dargeboten. Wenn Menschen aus dem Westen nach Indien kommen, erleben sie diese besondere Tradition, in der Yoga als Mittel zur spirituellen Erhebung angeboten wird und nicht als bloße Transaktion zwischen zwei Personen. Genau darin liege der wahre Geist des Yoga und so werde es auch bleiben.
3: Because meditation, yoga, this is not a one-day game.
0: Die Schuldirektorin in Mumbai weiß, dass die Lehrerinnen jetzt eine Routine mit den Kindern üben müssen. Yoga und Meditation, das ist kein Spiel für einen Tag. Anjal unterrichtet seit 11 Jahren selbst Yoga. Und auch für sie geht das Lernen immer weiter.
4: The thing I always come back to is that yoga isn't really about what happens on the mat.
0: Immer wieder wird mir klar, bei Yoga geht es nicht darum, was auf der Matte geschieht, sondern darum, wer du abseits der Matte bist, was für ein Mensch du wirst, wie du andere behandelst und ob du eine Verbindung zu dir selbst findest. Ein Tag wie der Welt-Yoga-Tag ist da nur der Anfang.
5: Lena Bodewein berichtete aus Indien. Zurück nach Deutschland. Es kann schon ratlos und manche wohl auch wütend machen, wenn man sieht, wie viel schlechter Deutschlands Osten im Vergleich zum Westen dasteht. Und das 36 Jahre nach der Wiedervereinigung. Woran genau es hakt, auf diese Frage sucht eine Forschungsgruppe Antworten. Sie arbeitet am Leibniz-Institut für Wirtschaftsforschung Halle. Diese Woche gab es Ergebnisse und über die hat Ralf Geißler mit dem Leiter der Forschungsgruppe Ufuk Akçigit gesprochen.
6: Er ist in Braunschweig geboren, in der Türkei aufgewachsen und hat in den USA promoviert. Heute forscht der Mann, der sich selbst einen Wachstumsexperten nennt, zur ostdeutschen Wirtschaft.
7: I'm Ufuk Akçigit. I'm a professor of economics at the University of Chicago. And I'm also a research professor at the Halle Institute.
6: Ufuk Akçigit leitet seit 5 Jahren eine Forschergruppe in Halle. Ihre zentrale Frage lautet, warum hat Ostdeutschland wirtschaftlich nicht mehr aufgeholt? Akçigits Analyse beginnt mit einem Blick zurück. Ab 1990 wurden die DDR-Betriebe privatisiert, die Arbeitslosigkeit stieg rasant. Und die Regierung wollte gegensteuern. Sie verpflichtete Investoren, Arbeitsplätze zu erhalten.
8: Die Firmen wurden im Zuge der Privatisierung gezwungen, bestimmte arbeitsrechtliche Verpflichtungen zu erfüllen. Mehr noch, die Regierung bot Subventionen für Beschäftigung. Dadurch hielt sie zahlreiche Zombie-Firmen am Leben und das hatte einen anhaltenden Effekt.
6: Die Subventionen hätten kaum wettbewerbsfähige Betriebe am Leben gehalten, was dem Osten bis heute schade. Außerdem sei bei der Treuhand einiges schiefgelaufen. Von ihr angeheuerte Westmanager hätten tatsächlich wenig Interesse gehabt, sich im Osten eine Konkurrenz aufzubauen.
7: Changing things
8: Auf dem Papier sieht Veränderung oft einfach aus, aber in Wahrheit dauert es sehr, sehr lange, Dinge zu verändern, insbesondere bei ökonomischen Strukturen. Manchmal dauert es Generationen und manchmal, selbst mit gut gemeinter Politik, beschleunigt man den Prozess nicht, sondern macht ihn langsamer.
6: Akçigit gilt weltweit als Experte für die Auswertung von Wirtschaftsdaten und er blickt von außen auf die ostdeutsche Wirtschaft. IWH-Präsident Reint Korb sieht genau darin einen Vorteil.
9: UFOG hat die Glaubwürdigkeit, auch methodologisch natürlich die Glaubwürdigkeit, um diese Fragen ganz neutral, ganz nüchtern, viel besser zu beantworten, als jetzt wir das so alleine könnten ohne seine Expertise.
6: Akçigits Forschungsgruppe besteht aus Wissenschaftlern aus aller Welt. Dass sie sich für die Wiedervereinigung interessieren, liegt laut Reint Korb daran,
9: dass es einfach das größte ökonomische Experiment der Weltgeschichte war, diese Privatisierung in Ostdeutschland, was wahnsinnig viele interessante Fragen aufwirft, die überraschenderweise tatsächlich viele davon zumindest noch ziemlich ungeklärt sind.
6: Eine dieser Fragen, wie kann das Aufholen noch gelingen? Die Forschergruppe sagt, es brauche im Osten mehr Forschung, mehr Innovationen und es brauche einen Mentalitätswechsel.
8: Was als erstes getan werden muss, man muss seinen Frieden damit machen, dass Betriebe schließen. Die Guten sollten erhalten werden, aber die Schlechten verschwinden dürfen, sodass man Raum für Neues schafft. Wenn nichts verschwindet, kann auch nichts Neues entstehen.
6: Akçigit folgt damit der Idee der sogenannten kreativen Zerstörung. Neues entsteht nur, wenn Altes weicht. Ein staatlich geförderter Industriestrompreis für notleidende Firmen wäre nach dieser Logik falsch. Dass die Politik trotzdem immer wieder auf Subventionen setzt, liegt auch an einer Hoffnung. Der Hoffnung, dass es gelingt, zwischen alter und neuer Wirtschaft Brücken zu bauen, ohne dass zwischendurch alles zerstört werden muss.
5: Ein Bericht von Ralf Geißler.

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1: Bei der Fußball-WM werden auch heute wieder 4 Partien ausgetragen. Stefanie Lavoie verrät uns, wer aktuell spielt.
2: Belgien gegen den Iran heißt es im SoFi Stadium in Los Angeles, Kalifornien. Es ist ein Spiel der Gruppe G und in der ist noch alles offen. Beide Begegnungen des ersten Spieltages waren unentschieden ausgegangen. Die Roten Teufel sind als klarer Favorit in diese Partie gegen den Iran gestartet. Gute 59 Minuten sind gespielt. Es steht noch 0:0. André Siems ist unser Reporter.
3: Es ist ein wildes Fußballspiel, aber es fehlen die Tore. Der Iran mit einer dicken Chance in den zweiten 45 Minuten durch Mehdi Taremi, der bei Olympiakos Piräus in Griechenland sein Geld verdient. Einer von wenigen beim Iran. Aber die Belgier lassen einfach zu viele Gelegenheiten liegen. Vorne wird einer immer wieder gesucht. Das ist Lukaku. Jetzt kommt er auf die Flanke von der rechten Seite nach innen. Aber die Iraner kriegen es einfach im Verbund, teilweise mit dem Achterverbund, sehr gut immer wieder rausverteidigt. Versuchen nochmal nachzusetzen. Hatten eine Riesengelegenheit gerade durch einen, der normalerweise da vorne gar nicht auftauchen dürfte, weil es ein Abwehrspieler ist, durch

0: In Halbzeit 1 fegte La Roja wie ein Wirbelsturm über den Gegner her mit sage und schreibe 17 Torschüssen und 3 Treffern. Thomas Kunze hat die Partie gesehen.
1: Vor allen Dingen Rückkehrer Lamine Yamal bei seinem WM-Startdebüt überragend. In der ersten Halbzeit nach 11 Minuten trifft der 18-Jährige nach toller Vorarbeit von Oyarzabal am zweiten Pfosten zum 1:0. Oyarzabal, der Vorlagengeber, dann mit dem Doppelpack nach der 21. und der 24. Minute zwei tollen spanischen Kombinationen zum 3:0. So stand es auch zur Pause von Saudi-Arabien offensiv gar nichts zu sehen. Nach der Pause wurde viel gewechselt. Spanien schon nach 49 Minuten mit dem 4:0. Marco Correa schoss aus 12 Metern Entfernung, der Ball abgefälscht. Eigentor durch Altan Bakti, das war der vierte Treffer. Danach viel Stückwerk auf beiden Seiten, keine echten Möglichkeiten für Saudi-Arabien. Spanien ließ das Spiel austrudeln und gewinnt am Ende super souverän mit 4:0.
0: Um Mitternacht trifft der zweifache Weltmeister Uruguay auf Außenseiter Kap Verde. Um 3 Uhr deutscher Zeit spielen Neuseeland und Ägypten gegeneinander. Beide wollen den ersten WM-Sieg ihrer Geschichte holen. Unterdessen genießt der Nagelsmann-Tross Family Time. Wie nach dem Auftaktsieg gegen Curaçao durften auch nach dem gestrigen Erfolg gegen die Ivora Partnerinnen und Kinder der DFB-Spieler ins Teamquartier. Sowie Burgi Nagelsmann, die Mama des Coaches. Nico Schlotterbeck hat davon eher weniger. Er wird sich im Laufe des Tages einer MRT unterziehen. Es besteht der Verdacht, dass er sich in der gestrigen Partie das Innenband am Sprunggelenk gerissen hat. Wäre ganz bitter, sollte die WM für ihn bereits beendet sein. Alba Berlin ist deutscher Basketballmeister. Im 5. und entscheidenden Playoff-Spiel besiegten die Berliner Titelverteidiger Bayern München mit 84:81. Florian Hecht war dabei.
2: Der FC Bayern zur Halbzeit mit 20 Punkten vorne, machte alles richtig, war konzentriert und fertigte geradezu Alba ab. Aber dann in der zweiten Halbzeit kamen die Berliner heraus und drehten den Spieß um. In der 33. Minute die erste Führung für Alba mit einem Pünktchen. Und diese Führung gaben sie nicht mehr her, verteidigten sie mit allem, was sie hatten. Jonas Matyšek, der Kapitän der Berliner, mit 6 versenkten Dreiern. Auf der anderen Seite bei München Andreas Obst mit 24 Punkten, die besten Werfer. Aber der deutsche Meistertitel geht nach Berlin. Alba gewinnt mit 84:81.
0: Gratulation von uns. Alba feiert damit die 12. Meisterschaft.
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4: Um 22.29 Uhr mit Felix Sprung. Nach neuen Drohungen von US-Präsident Trump mit Militärangriffen hat die iranische Delegation die Verhandlungen mit den USA offenbar abgebrochen. Die iranischen Unterhändler hätten das Hotel verlassen, wo die Gespräche stattfanden, meldete die staatliche iranische Nachrichtenagentur IRNA. Die Agentur verwies in diesem Zusammenhang auf eine neue Online-Botschaft Trumps. Darin hatte er Teheran mit Blick auf den Konflikt im Libanon mit neuen Angriffen gedroht. Wenn die Hisbollah-Miliz dort nicht gestoppt werde, würden die USA den Iran erneut sehr hart treffen, schrieb Trump. Bundesarbeitsministerin Baas hat die 30 Vorschläge der Rentenkommission als Gesamtkunstwerk gelobt. Beim Tag der offenen Tür der Bundesregierung sagte die SPD-Politikerin, die Maßnahmen würden nicht spurlos an allen vorbeigehen. Wie die anderen Parteien die Vorschläge bewerten, dazu Gabor Hallas.
5: Lob kommt von der Jungen Union, die zuletzt heftigen Widerstand beim Thema Rente geleistet hatte. Vorsitzender Johannes Winkel sagte im ARD-Bericht aus Berlin, die Politiker hätten gezeigt, Kompromisse müssten nicht der kleinste gemeinsame Nenner sein. Konkret hat die Kommission zum Beispiel vorgeschlagen, dass das Renteneintrittsalter weiter steigt, wenn die Lebenserwartung steigt. Die abschlagsfreie Rente mit 63 soll abgeschafft werden. Letzteres begrüßen die Grünen. Fraktionsvize Andreas Audretsch kritisiert aber, dass das Rentenniveau langfristig absinken könnte. Das hieße Altersarmut für viele Frauen und im Osten.
4: Die Linke will die Bezüge ihrer Abgeordneten begrenzen. Auf ihrem Bundesparteitag in Potsdam stimmten knapp 2/3 der Delegierten für einen entsprechenden Antrag. Demnach sollen die Diäten der Bundestags- und EU-Abgeordneten nach den nächsten Wahlen bei 5.300 Euro brutto gedeckelt werden. Der darüber hinausgehende Teil der Bezüge soll an einen Sozialfonds fließen. Die Landesverbände werden aufgefordert, analoge Regelungen auszuarbeiten. Begründet wird der Gehaltsdeckel damit, dass ihre Parlamentarier

0: Austria nicht mehr bekommen sollten als das Durchschnittseinkommen der, so wörtlich, arbeitenden Klasse.
1: Und wir unterbrechen kurz die Nachrichten für eine Gefahrenmeldung. Vorsicht bitte in beiden Richtungen, in Frankfurt am Main auf der B3 Frankfurt-Offenbach. Zwischen Frankfurt am Main, Sachsenhausen und Auffahrt Offenbacher Kreuz sind Kinder auf der Fahrbahn. Vorsicht bitte in beiden Richtungen und weiter mit den Nachrichten.
0: Alba Berlin ist neuer deutscher Basketballmeister. Die Hauptstädter setzten sich im entscheidenden 5. Spiel der Finalserie mit 84-81 gegen den FC Bayern München durch. Für Alba ist es bereits der 12. Meistertitel. Die Münchner verpassten durch die Niederlage den 3. Finalsieg in Folge. Das Wetter in Deutschland: in der Nacht im Norden trocken, in der Mitte und im Süden Schauer und Gewitter. Tiefstwerte 22 bis 10 Grad. Morgen heiter bis wolkig, später vor allem in der Südhälfte gewittrige Schauer, 22 bis 38 Grad. Am Dienstag sonnig, im Bergland und im Südosten Schauer und Gewitter, 22 bis 37 Grad. Und am Mittwoch freundlich, später vor allem im Bergland Gewitter, 22 bis 39 Grad. Das waren die Nachrichten.
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1: Und wir beginnen mit einer Gefahrenmeldung. Vorsicht bitte in beiden Richtungen. In Frankfurt am Main auf der B3, Frankfurt-Offenbach, zwischen Frankfurt am Main, Sachsenhausen und Auffahrt Offenbacher Kreuz. Da sind Kinder auf der Fahrbahn. Fahren Sie bitte vorsichtig in beiden Richtungen. Und die weiteren Meldungen vom Straßenverkehr. Die A1 Bremen Richtung Hamburg ist zwischen Harburg und Stillhorn wegen Bauarbeiten bis ca. 5 Uhr früh gesperrt. Dadurch staut es sich. Die Umleitung führt über die U83. Die A1 Münster Richtung Dortmund ist zwischen Kamen Zentrum und Kreuz Dortmund-Unna wegen Bauarbeiten bis 5 Uhr früh gesperrt. Die A3 Nürnberg-Passau ist zwischen Kreuz Deggendorf und Hengersberg wegen Bauarbeiten bis 1 Uhr in beiden Richtungen gesperrt. Die Umleitung führt über die U18 und U83. Die A27 Walsrode-Bremen ist zwischen Verden-Nord und Langwedel in beiden Richtungen wegen einer Baustelle bis 5 Uhr früh gesperrt. Die Umleitung führt über die U52, U9. Die A61 Hockenheim Richtung Ludwigshafen ist zwischen dem Dreieck Hockenheim und dem Kreuz Speyer wegen Bauarbeiten bis 5 Uhr früh gesperrt. Und die letzte Meldung für den Augenblick: die A261 Eckverbindung A1 zur A7 ist zwischen Tüttensen und Dreieck Hamburg Südwest wegen Bergungsarbeiten gesperrt. Fahren Sie vorsichtig und kommen Sie gut und sicher an Ihr Ziel.
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1: Mit Maja Weber. Schön, dass Sie zuhören. In Großbritannien wird über den Rücktritt von Premierminister Starmer spekuliert. Manche Medien berichten, dass Starmer schon morgen über seinen Rücktritt entscheiden will. Damit würde er sich einer Kampfentscheidung mit seinem parteiinternen Rivalen Andy Burnham entziehen. Der Machtkampf innerhalb der Labour-Partei findet kurz vor dem Brexit-Jahrestag statt. Am Dienstag jährt sich der EU-Austritt Großbritanniens zum 10. Mal. Lange waren der Brexit und die Folgen für Großbritannien ein Tabuthema dort, aber das ändert sich gerade. Nur ein Drittel der Befragten im Land hält den Brexit noch für eine gute Entscheidung. Vor allem viele der unter 25-Jährigen wollen zurück in die EU. Sie waren vor 10 Jahren noch zu jung, um beim Austrittsreferendum mit abzustimmen. Unsere Korrespondentin Mareike Aden hat einige junge Menschen in London getroffen und mit ihnen über ihren Blick auf den Brexit gesprochen.
3: Die Brexit-Entscheidung von vor 10 Jahren, sie hallt nach. Auch in diesem Club im Zentrum von Manchester, im Norden Englands. Auf der Bühne die Punkband Witch Fever. Die 4 Bandmitglieder wollen an diesem Abend das Finale ihrer Großbritannien-Tour feiern. Seit einigen Jahren stehen sie bei einem großen Label unter Vertrag. Um auch international bekannter zu werden, touren sie bald auch durch einige EU-Länder. Doch der Brexit macht ihnen und der ganzen britischen Musikszene das Leben schwer, sagt Alex Thompson, die Bassistin von Witch Fever.
4: Vor dem Brexit konntest du einfach so in den Van springen und auf Tour gehen. Man musste sich eigentlich um nichts kümmern. Du hast einfach Merch wie T-Shirts mitgenommen und los. Damit verdienen Bands ja das meiste Geld. Du bist gefühlt eine glorifizierte T-Shirt-Firma. Aber seit dem Brexit kannst du keine Ware mitnehmen, ohne Abgaben zu bezahlen. Auf dem Hinweg und zurück.
3: Hier in Großbritannien können sie problemlos T-Shirts, Platten, Aufnäher verkaufen. Das bringt das Geld, das Witch Fever dringend braucht. Trotz Labelvertrag haben alle von ihnen noch Nebenjobs, um sich ihre Leidenschaft zu finanzieren, erzählt Sängerin Amy Wood.

0: Walpole.
1: At gigs and on Instagram and
2: auf Konzerten und auf Instagram und so, da sehen die Leute ausverkaufte Shows, große Auftritte. Sie sehen, dass wir einen Vertrag mit einem großen Label haben und glauben, wir sind wirklich erfolgreich. Aber in Wirklichkeit kämpfen wir immer noch damit, genug Geld zum Leben zu haben und klarzukommen.
0: Vor 10 Jahren beim Brexit-Referendum waren 3 der 4 Bandmitglieder gerade alt genug und stimmten für den EU-Verbleib. Bassistin Alex Thompson erinnert sich genau an den Moment, als sie herausfand, Großbritannien hatte knapp für den Brexit gestimmt. 52-48%.
3: Ich war beim Glastonbury Festival. Es war fast wie Weltuntergang. Die meisten Leute da sind ja eher links und waren pro EU. Es war traurig, so im Zelt aufzuwachen.
0: Mit der Brexit-Entscheidung und ihren Folgen muss auch Witchfever leben. Zahlen der größten britischen Musikgewerkschaft zeigen, für 59% der britischen Bands lohnen sich EU-Touren seit dem Brexit finanziell nicht mehr. Witchfever hat sich damit abgefunden, dass sie in Europa vermutlich draufzahlen werden. Aber jetzt geht es erst einmal in Manchester auf die Bühne. Und in ein paar Tagen dann auf Tour. Die Bürokratie und die Zollvorschriften, die der EU-Austritt mit sich gebracht hat, sie schaden der britischen Wirtschaft insgesamt. Es gibt weniger Handel und Investitionen. Handelsabkommen mit Ländern wie Australien, Indien oder einem Zusammenschluss von Pazifiknationen haben das Fehlen des EU-Binnenmarktes nicht kompensieren können. Wegen des Brexit ist die britische Wirtschaftsleistung massiv kleiner ausgefallen. Um bis zu 8%, so eine Studie der US-Universität Stanford. Und all das trifft besonders Menschen mit geringem Einkommen. Und darum auch viele junge Briten. Der Londoner Dylan Law war 10 beim Referendum. Der heute 20-Jährige wuchs in eher armen Verhältnissen im Londoner Stadtteil Hackney auf.
4: Durch den Brexit hat unser Land so viel Geld verloren. Das Geld hätte in unsere Gemeinden gehen können. Und dann heißt es oft, wir können das nicht ändern. Aber das war damals einfach eine schlechte Entscheidung. Jetzt reden viele über ein zweites Referendum. Ja, ich möchte ein zweites Referendum.
0: Umfragen zeigen, mehr als 80% der unter 25-Jährigen wollen zurück in die EU. Es waren damals vor allem die Älteren, die die Brexit-Entscheidung trafen. Zahlen des Umfrageinstituts Lord Ashcroft direkt nach dem Referendum zeigten, je älter die Wähler, desto größer die Mehrheit für den Brexit. Bei den über 45-Jährigen stimmte eine knappe Mehrheit für den Austritt. Bei den über 65-Jährigen waren es schon 60%. Und außerdem nutzten viele jüngere Briten ihre Stimme nicht. Dylan Law will, dass sich solche Fehler nicht wiederholen. Er ist Mitglied der Green Party geworden, die derzeit bei jungen Britinnen und Briten die beliebteste Partei ist.
4: Ich verstehe, warum so viele in meinem Alter apathisch sind. Das heißt immer, wenn du das und das machst, dann gehst du zur Uni, findest einen guten Job und kannst dir Haus und Familie leisten. Aber dieses Versprechen gilt nicht mehr. Kaum jemand kann sich eine Wohnung leisten. Und wenn jemand dann zum Beispiel mit 23 merkt, dass das Versprechen gebrochen wurde, dann glauben sie den Politikern nicht mehr, sondern denken, die lügen. Und oft tun sie das ja auch.
0: Soziale Ungleichheit ist für Dylan Law und die Green Party insgesamt das wichtigste Thema. Die Umwelt ist unter dem noch recht neuen Parteichef Zach Polanski in den Hintergrund getreten. Polanski plädiert für eine Reichensteuer, will dem Rechtsruck im Land vor allem bei älteren Wählern, Zitat, Ökopopulismus entgegensetzen. Bei vielen jüngeren Briten ist Polanski eine Art Politpopstar, auch wegen seiner Position zum Brexit.
5: Der Brexit war ein absolutes Desaster. Ich denke, eine bessere Zukunft läge für Großbritannien in der EU, wenn die Konditionen stimmen. Aber will Europa uns zurück? Ich bin mir nicht sicher. Großbritannien jedenfalls würde es in der EU besser gehen.
0: Rund 200 Kilometer nördlich von London, in Stourbridge nahe Birmingham, sieht Samuel Hussey, 21 Jahre, das ganz anders. Der Brexit sei gar nicht richtig durchgezogen worden. Samuel steht am Tresen in der Küche seiner Eltern und nimmt mit Handy und Ringlicht ein Video für YouTube auf. Das macht er regelmäßig, vor allem um bei Altersgenossen Werbung für seine Partei zu machen. Reform UK, die Partei des Rechtspopulisten Nigel Farage. Sein Hauptthema Einwanderung. Reform UK tritt für Massenabschiebungen ein und vor allem für ein hartes Vorgehen gegen die, die mit kleinen Booten versuchen, von Frankreich über den Ärmelkanal nach Großbritannien zu gelangen, mit Hilfe von Schleuserbanden. Ein Thema, das das Land polarisiert.

0: passiert. Für Samuel ist klar, auf welcher Seite er steht.
1: Wenn ich als Extremist gelte, nur weil ich gegen offene Grenzen bin und nicht möchte, dass Menschen, von denen wir keine Ahnung haben, wer sie sind, in unsere Gemeinden strömen, dann nehme ich dieses Label eben an.
0: Auch Samuel zieht es in die Politik. Sein großer Traum, es eines Tages bis ins britische Parlament zu schaffen. In die Bezirksversammlung hat er es schon geschafft, auch wenn es dort für ihn vor allem um den Kampf gegen Schlaglöcher geht. Seit er Lokalpolitik macht, sammelt er Krawatten. Er will damit auffallen. Einen ganzen Stapel voll nimmt er jetzt aus dem Schrank. Manche mit Blumenmuster, andere in türkisblau, den Farben der Reformpartei. Und auch die dunkelrote Seidenkrawatte, die er umhatte, als er Parteichef Nigel Farage traf. Als der 2016 als Mr. Brexit galt und für den EU-Austritt Stimmung machte, war Samuel gerade mal 11 Jahre alt.
1: Viele geben Nigel Farage die Schuld am Brexit. Ich treffe viele Leute, die sagen, der Brexit hat uns nichts gebracht, er hat die Wirtschaft ruiniert und wir haben sogar mehr Einwanderer als vorher. Aber Farage war doch gar nicht in der Regierung. Er hat für den Brexit gekämpft. Aber ein Befürworter zu sein, ist das eine, den Brexit politisch umzusetzen, das andere.
0: Man Cave, Männerhöhle, steht auf einem Schild an der Tür. Auf dem Holzregal über dem Bett liegt eine Bibel, daneben die britische Flagge. Und im Schrank eine rote Schirmmütze mit der weißen Aufschrift Make America Great Again.
1: Die möchte ich bei meinem ersten Trip in die USA tragen. Ich unterstütze Trump. Die meisten Dinge, die er tut, finde ich sehr gut. Manches hätte er vielleicht auch besser machen können, aber das ist doch immer so. Es ist wie bei Nigel. Aber Trump ist die beste Antwort auf Amerikas Probleme, so wie Farage die beste Antwort auf die Probleme Großbritanniens ist.
0: Mit seinem Abschluss könnte Samuel zur Uni gehen. Aber weil ein Studium umgerechnet 12.000 Euro pro Jahr kostet, zögert er und hält sich mit Jobs im Lager oder in der Spielhalle über Wasser. Sein ganzes Leben hat er in der 60.000 Einwohnerstadt Stourbridge in den Midlands verbracht. Hier schlug früher das industrielle Herz des Landes. In Stourbridge war es die Glasindustrie. Traditionell haben die meisten Menschen hier lange konservativ gewählt und vor 10 Jahren klar für den Brexit gestimmt. Das erzählt auch Sylvia, eine Frau Mitte 60, die in Samuels Nachbarschaft wohnt. Samuel hat gerade die Schlaglöcher vor ihrer Tür inspiziert und mit dem Handy festgehalten.
2: Die Konservativen haben nicht viel getan und die Labour-Regierung dann auch nicht. Geben wir doch mal den Grünen oder Reform eine Chance. Mal gucken, ob die etwas ändern können.
0: Sie hat für den Brexit gestimmt, erzählt sie. Vor allem, weil sie weniger Einwanderung wollte.
2: Es macht mir Angst.
1: Man hatte gehofft, dass der Brexit das Problem löst, aber
2: er hat nichts verändert.
1: Vielleicht gibt es jetzt sogar noch mehr Schlupflöcher. Wir sehen es ja dauernd in den Nachrichten, all die Menschen, die auf den Booten kommen.
2: Keiner weiß, wer sie sind. Sie kommen in unser Land und sie bringen ihre Kultur mit. Wir wollen das nicht.
0: Kein anderes Thema sorgt im Land für so viel Unruhe und Streit. Im Jahr 2025 sind insgesamt rund 46.000 Menschen unerlaubt nach Großbritannien gekommen, die meisten in Booten über den Ärmelkanal. Schon vor 10 Jahren, vor dem Brexit-Referendum, machte Nigel Farage Einwanderung zum politischen Streitthema. Viele Brexit-Befürworter finden, der EU-Austritt habe das für sie wichtigste Ziel verfehlt. Zumal zwischenzeitlich nach dem Brexit die erlaubte Einwanderung massiv zunahm. Denn es musste kompensiert werden, dass Pflege- und Krankenhauspersonal aus EU-Ländern das Land verließ. Stattdessen kam Personal aus Indien, Nigeria oder den Philippinen. Die Folgen des Brexit auf das britische Gesundheitssystem, insbesondere auf den nationalen Gesundheitsdienst NHS, sie treiben die 24 Jahre alte Kira Casey Sargent aus Liverpool besonders um. Auf ihrem Handy zeigt sie ein Foto von sich als 14-Jährige. So alt war sie damals, als das Referendum stattfand. Ihre Eltern waren immer gegen den Brexit. Ihre Mutter, eine NHS-Krankenschwester, war geschockt von dem Ergebnis, erinnert sich Kira.
3: Ich erinnere mich genau an den Morgen. Meine Mutter hat mich geweckt. Sie konnte es nicht glauben. Sie sagte, Kira, wach auf. Und in der Schule gab es keinen normalen Unterricht. Stattdessen haben wir darüber gesprochen, was passiert ist.
4: And then, yeah, in school, there was one lesson particular that they took us out of doing normal lessons and we sort of talked about what had happened.
0: Inzwischen ist Kiras Mutter an einer schweren Krankheit gestorben. Jetzt führt sie deren Vermächtnis fort. Aus Protest gegen den Brexit plant Kira einen Protestmarsch zu Fuß von London nach Brüssel. Dafür trainiert sie seit Wochen. Von London über Dover vor das EU-Parlament. 14 Tage lang, etwa 25 Kilometer am Tag, zusammen mit anderen Aktivistinnen und Aktivisten.
3: Es ist einfach ungerecht, dass ich selbst nicht wählen konnte. Aber ich mache mir auch Sorgen um die vielen Menschen, die viel stärker betroffen sind als ich. Meine Mutter war Krankenschwester und sehr leidenschaftlich für einen Wiedereintritt in die EU. Sie starb vor etwas mehr als einem Jahr. Sie hätte gewollt, dass wir weiterkämpfen.
0: Da ihre Mutter ihr ganzes Leben als Krankenschwester gearbeitet habe, habe sie gewusst, wie wichtig Personal aus EU-Ländern für den Gesundheitsdienst NHS war. Im Referendumswahlkampf versprachen die Brexit-Befürworter, 350 Millionen Pfund pro Woche würde der EU-Austritt für den staatlichen Gesundheitsdienst NHS bringen. Wahr geworden ist das nicht. Der Brexit hat den Druck auf den NHS weiter erhöht. Es gibt viel weniger Personal aus den EU-Ländern. Viele Krankenhäuser sind weiter überlastet. Wichtige Medikamente, etwa in der Krebsbehandlung, sind teurer geworden. Internationale Forschungskooperationen haben gelitten. Im Herbst will Kira mit dem Studium weitermachen und Kinderkrankenschwester werden. Ebenfalls in der NHS. Aber erstmal konzentriert sie sich auf ihren Protestmarsch nach Brüssel. Bald geht es los. Zurück in Manchester. Auch für die vier Bandmitglieder von Witch Fever geht es los Richtung Europa. In einem weißen Transporter. Schlagzeugerin Annabelle Joyce und ihre Freundin Rachel wollen abwechselnd fahren. Rund 500 Kilometer von Manchester bis ins südenglische Dover. Von dort dann mit der Fähre nach Frankreich. Gitarristin Elisha Yarwood ist aufgeregt und fragt sich, wie es drüben wohl wird.
5: Wir sind völlig abgetrennt. Früher habe ich immer gesagt, Großbritannien liegt in Europa. Wir gehören zu Europa. Aber seit dem Brexit ist klar, das ist vorbei. Wir sind raus. Vielleicht auch, weil wir eine Insel sind.
0: Und Bassistin Alex fügt hinzu, viele ihrer Freunde seien seit dem Brexit nach Australien oder Kanada gezogen. Länder, in denen junge Britinnen und Briten wegen des Commonwealth leichter leben und arbeiten können. Als das Schiff am nächsten Morgen aus dem Hafen von Dover ablegt, stehen die vier Bandmitglieder am Heck, die Klippen von Dover im Blick. Ihre Heimat für ein paar Wochen zurückzulassen, das macht ihnen gar nichts aus. Im Gegenteil, sie hadern mit dem Vereinigten Königreich.
6: Es gibt so viele Orte mit einer besseren Lebensqualität, wo man, wenn man hart arbeitet, ein gutes Leben führen kann. Und wo es bessere Förderung gibt für die Kreativindustrie. Wenn es die Band nicht geben würde, würde ich vielleicht auch wegziehen.
0: Schlagzeugerin Annabelle Joyce geht es ähnlich. Auf die Frage, wie das Leben für junge Briten gerade sei, fragt sie erst einmal, ob sie fluchen dürfe.
7: Wenn du jung bist, ist Großbritannien gerade kein guter Ort zum Leben. In Europa ist es, glaube ich, besser. Aber da hinzuziehen, ist seit dem Brexit so viel schwieriger geworden. Ich würde so gern auf einem Boot in Spanien leben. Aber ich fürchte, dieser Traum wird nicht wahr.
0: Doch seit Mitte 2024 stehen die Zeichen auf Annäherung. Der sozialdemokratische Regierungschef Keir Starmer sucht seit seiner Wahl die Nähe zur EU. Im Mai 2025 vereinbaren Großbritannien und die EU beim ersten Gipfel seit dem Brexit einen Neustart der Beziehungen. Sie wollen enger zusammenarbeiten in den Bereichen Verteidigung, Energie, Sicherheit und Migration. Und sie vereinbaren Erleichterungen im Handel mit Lebensmitteln. Im Gegenzug werden die EU-Fischereirechte in britischen Gewässern bis 2038 verlängert, was in konservativen Medien einige Tage lang für aufgeregte Schlagzeilen sorgt. Als Keir Starmer sich noch in der Opposition befand, trat er bis 2019 für ein zweites Referendum ein. Doch vor der Wahl im Sommer 2024 zog er rote Linien. Unter seiner Führung, versprach Starmer, werde es eine Annäherung geben, aber keine Zollunion, keinen Binnenmarkt und keine Freizügigkeit. Die Brexit-Frage sollte keine Ablenkung sein auf dem Weg von Labour in die Nummer 10 Downing Street, sagt Rachel Sylvester.
8: Politiker wollten über all das nicht mehr reden. Es war zu schmerzhaft, zu traumatisch. Das Referendum war schrecklich, hatte das Land gespalten und wir waren gerade erst dabei, wieder zu heilen. Aber in den letzten Monaten

0: Monaten wurde das Tabu gebrochen. Und Politiker haben sogar offen über einen Wiedereintritt gesprochen.
1: Zum Beispiel der Londoner Labour-Bürgermeister Sadiq Khan in einem Interview mit einer italienischen Zeitung. Und im Mai der bisherige Gesundheitsminister Wes Streeting, der Starmer nach schlechten Lokalwahlergebnissen öffentlich zum Rückzug auffordert und selbst Premier werden will. Seine Forderung, das Land brauche eine neue Beziehung zu Europa. Die Zukunft von Großbritannien liege in Europa und eines Tages, so Streeting, auch wieder in der EU.
2: We need a new special relationship with the EU, because Britain's future lies with Europe and one day back in the European Union.
1: Journalistin Rachel Silvester erklärt solche Vorstöße so.
0: Das Land hat sich verändert. Wir sehen die wirtschaftlichen Kosten des EU-Austritts und die Vorteile, die eine engere Anbindung oder sogar eine Rückkehr bringen würde, die am besten für die Wirtschaft wäre. Auch die Wählerschaft ist eine andere. Der Brexit kam ja vor allem durch ältere Wähler. Und um es brutal zu sagen, viele von ihnen sind seit dem Referendum gestorben. Gleichzeitig gibt es so viele, die der EU deutlich positiver gegenüberstehen, die jetzt 18 sind und wählen dürfen.
1: Es sei höchste Zeit, die Jüngeren im Land ernst zu nehmen. Das findet auch Dylan Law aus Hackney. Um seiner Generation eine Stimme zu geben, kandidierte er im Mai bei den Lokalwahlen für die Bezirksversammlung von Hackney. Dafür pausierte er sein Wirtschaftsstudium und gewann. Und da seine Green Party in Hackney neuerdings auch die Bürgermeisterin stellt, wurde er sogar zum Stellvertreter ernannt, mit gerade mal 20. Viel zu oft, sagt Dylan, gehe man über die Probleme seiner Altersklasse hinweg.
3: Ich habe in Bars gearbeitet, in Hotels als Portier, war Security in Clubs und Stadien und ich habe in Läden gearbeitet. Die Arbeitsbedingungen für unter 21-Jährige sind einfach unter aller Sau. Viele in meinem Alter sind anfällig für Glücksspiel, um schnell Geld zu machen. Wenn man kein Geld hat, wird man verzweifelt. So viele 16- bis 24-Jährige haben keinen Job und keinen Ausbildungsplatz. Das sind 16%. Eine lächerlich hohe Zahl.
1: In Stourbridge nahe Birmingham beschreibt Reformmitglied Samuel Hussey die gleichen Probleme für sich und seine Altersgenossen wie Dylan in London. Samuel findet, eine Wohnung oder ein Job sollten kein Luxus sein. Jeder solle das haben. Aber leider sei das nicht der Fall.
4: I don't think housing or even getting a job should be a luxury in any country. You know, anyone should be able to get a house. Anyone should be able to get a job. And unfortunately, it's just not the case in this country.
1: Samuel setzt alle Hoffnungen in Reform UK, die noch recht neue Partei, die Farage erst nach dem EU-Austritt gründete.
5: Niemand hat mehr Vertrauen in Labour oder die konservativen Tories. Die Liberaldemokraten sind nutzlos, die Grünen würden einen Baum pflanzen und hoffen, dass alles gut wird. Reform ist die einzige realistische Option, die wir hier haben.
1: Reformchef Farage redet 10 Jahre nach dem Referendum erstaunlich selten über den EU-Austritt, sein einstiges Lieblingsprojekt. Man muss ihn schon danach fragen. Und die Chance bietet sich am Rande eines Wahlkampfauftrittes, am Pier der südenglischen Küstenstadt Worthing. Konfrontiert mit Umfragen, nach denen mehr als 80% der unter 25-Jährigen zurückwollen in die EU, erwidert er:
6: Den Umfragen würde ich nicht glauben. Warum will man in diesen gescheiterten Club zurück? Wir stehen zweifellos stärker da in der Welt. Aber haben wir angemessene Grenzkontrollen, weniger Bürokratie? Nein, die Konservativen haben sich nicht gekümmert. Es gibt viel Frust, dass der Brexit nicht richtig umgesetzt wurde.
1: Für Kira, die zu Fuß nach Brüssel will, ist Farage ein rotes Tuch. An einem heißen Sommermorgen soll ihr Marsch losgehen. Zusammen mit 2 anderen Aktivisten hat sie in einem kleinen, etwas heruntergekommenen Apartment in der Londoner Innenstadt übernachtet. Als Kira sich morgens die Zähne putzt, ist sie müde, aber fühlt sich ermutigt, dass neuerdings wieder so viele Politiker in der Labour-Partei über den Brexit und sogar einen Wiedereintritt sprechen.
7: Das zeigt doch, dass die Menschen aufwachen. Viele unterstützen inzwischen die Kampagne für einen Wiedereintritt oder setzen sich überhaupt damit auseinander, wie der Brexit ihr Leben beeinflusst hat. Hoffentlich verstehen die Politiker die Stimmung in der Bevölkerung langsam.
1: Kira will das Momentum nutzen. Nach all dem Training und Planen starten sie endlich. Mit blau-gelben T-Shirts und einer großen EU-Flagge, die sie durchs Land tragen werden und dann bis nach Brüssel. Erstmal geht es Richtung Parlament in London, wo sie andere treffen, wo so viel gestritten wurde um den Brexit. Kira und ihre Mitstreiter haben ein selbstgedrucktes Buch dabei, das sie in Brüssel EU-Parlamentariern übergeben wollen. Voll mit proeuropäischen Botschaften von Britinnen und Briten aus dem ganzen Land.
8: Viele sagen, dass wir nach Hause gehen. Und ich finde, das klingt schön. Wir sind schließlich immer noch Teil des europäischen Kontinents. Viele Menschen lieben die Europäische Union weiterhin. Und deswegen gehen wir den Weg zusammen.
1: Der Exit vom Brexit, er ist raus aus der Tabuzone. Wie es in der britischen Politik in dieser Frage weitergeht, das hängt ganz wesentlich davon ab, wer Keir Starmer als Premier folgt. Denn der steht innerhalb der eigenen Labour-Partei massiv unter Druck und könnte schon bald ersetzt werden. Journalistin Rachel Sylvester sagt, in der EU-Frage sei die Labour-Partei gespalten.
0: Einige Strategen, Abgeordnete und Minister sind der Ansicht, Labour müsse die Wähler zurückholen, die vor allem im Norden und in den Midlands zur Reform abgewandert sind. Andere halten dagegen, dass ein Wahlsieg nur mit einem progressiven, überwiegend proeuropäischen Wählerbündnis möglich ist. Dieser Konflikt hat sich in der Labour-Partei noch nicht geklärt.
1: Die Band Witch Fever spielt im niederländischen Nijmegen das erste Konzert ihrer Europatour. Trotz Soundproblemen und Kopfschmerzen bei Sängerin Amy ziehen sie durch. Zu ihrer Freude läuft auch der Verkauf von Platten und T-Shirts nicht schlecht. Auch wenn sie dieses Mal Verlust machen werden in Europa, Bassistin Alex hofft, dass sie sich einen Namen machen und bei künftigen Touren mehr Zulauf und mehr Einnahmen haben und irgendwann Gewinn machen. Ein Bandleben ohne Brexit-Bürokratie. Für Witch Fever wäre das einfacher und lukrativer. Aber sie fragen sich auch, würde die EU Großbritannien überhaupt zurücknehmen? Und wenn ja, zu welchen Bedingungen? Fest steht, die jungen Briten, die den Brexit und seine Folgen geerbt haben, sie wollen jetzt mitbestimmen.
9: 10 Jahre Brexit und die Wünsche der jungen Generation, das war ein Feature unserer London-Korrespondentin Mareike Aden. 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Gleich nach den Nachrichten um 23 Uhr geht es weiter. Wir schauen auf den linken Parteitag, der zu Ende gegangen ist, jetzt am Wochenende mit einigen neuen Entscheidungen. Und auch auf die Frage deutscher Minensuchboote in der Straße von Hormuz, was da die rechtlichen Möglichkeiten sind. Mein Name ist Maja Weber. Wir hören uns nach den Nachrichten wieder.

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1: Um 23 Uhr mit Felix Sprung. Bei den Verhandlungen in der Schweiz über ein Ende des Krieges im Iran hat ein Social-Media-Post von US-Präsident Trump über die Hisbollah-Miliz für Unruhe gesorgt. Die staatliche Nachrichtenagentur IRNA meldete, die iranische Delegation habe den Verhandlungsort in einem Luxushotel in Luzern aus Protest gegen die Äußerungen verlassen. Aus Baden-Baden Patricia Wern.
2: US-Präsident Trump fordert vom Iran mehr Druck auf die Hisbollah, damit die Miliz ihre Angriffe auf den Norden Israels einstellt. Auf seiner Online-Plattform schrieb er, das Mullah-Regime müsse seine hochbezahlten Stellvertreter im Libanon unverzüglich davon abhalten, Unruhe zu stiften. Und wörtlich schrieb Trump, wenn sie das nicht tun, werden wir den Iran erneut hart treffen. Zuvor waren die Unterhändler der USA, Vizepräsident Vance und die US-Sondergesandten Jared Kushner und Steve Witkoff mit dem iranischen Außenminister Araghchi sowie den Vermittlern aus Pakistan und Katar zusammengekommen.
1: Die Gewerkschaften kritisieren die Reformvorschläge der Rentenkommission. Verdi-Chef Wernicke sprach von einem Schritt in die falsche Richtung. So gehe ein höheres Renteneintrittsalter an der Lebenswirklichkeit der arbeitenden Menschen vorbei. Die Rentenkommission regt zum Beispiel an, das Eintrittsalter an die durchschnittliche Lebenserwartung zu koppeln. Zudem sollen auch Selbstständige und Beamte in die gesetzliche Versicherung einzahlen. Frankreich greift wegen einer Hitzewelle zu neuen Schutzmaßnahmen. In vielen Regionen gilt ein Alkoholverbot im öffentlichen Raum. Damit sollen Rettungsdienste während eines landesweiten Musikfestes entlastet werden. Mehr als 800 Grund- und Mittelschulen bleiben morgen geschlossen. In Teilen Frankreichs sind heute Werte von um die 40 Grad erreicht worden. In den kommenden Tagen könnte es noch heißer werden. Bei der Fußball-Weltmeisterschaft hat Spanien den ersten Sieg eingefahren. Der Mitfavorit auf den WM-Titel gewann mit 4:0 gegen Saudi-Arabien und hat vorerst Platz 1 in Gruppe H übernommen. Im zweiten Spiel dieser Gruppe treffen in der Nacht noch Uruguay und Kap Verde aufeinander. In Gruppe G trennten sich Belgien und Iran unentschieden 0:0. Später trifft Neuseeland noch auf Ägypten. Das waren die Nachrichten. Das Wetter in Deutschland. In der Nacht im Norden trocken, in der Mitte und im Süden Schauer und Gewitter. Tiefstwerte 22 bis 10 Grad. Morgen heiter bis wolkig, später vor allem in der Südhälfte gewitterige Schauer. 22 bis 38 Grad. Am Dienstag sonnig, im Bergland und im Südosten Schauer und Gewitter. 22 bis 37 Grad. Und am Mittwoch freundlich, später vor allem im Bergland Gewitter. 22 bis 39 Grad. Es ist 23:03 Uhr.
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3: Und wir beginnen mit der A1 Bremen Richtung Hamburg. Da ist zwischen Harburg und Stillhorn wegen Bauarbeiten die Strecke bis ca. 5 Uhr früh gesperrt. Dadurch staut es sich. Die Umleitung führt über die U83. Die A1 Münster Richtung Dortmund ist zwischen Carmen Zentrum und Kreuz Dortmund-Unna wegen Bauarbeiten bis 5 Uhr früh gesperrt. Die A3 Nürnberg-Passau ist zwischen Kreuz Deggendorf und Hengersberg wegen Bauarbeiten bis 1 Uhr in beiden Richtungen gesperrt. Die Umleitung führt über die U18, U83. A5 Karlsruhe Richtung Frankfurt zwischen Karlsruhe-Durlach und Bruchsal 3 Kilometer stockender Verkehr nach einem Unfall. Die A27 Walsrode-Bremen ist zwischen Verden-Nord und Langwedel in beiden Richtungen wegen einer Baustelle bis 5 Uhr früh gesperrt. Die Umleitung führt über die U52, U9. Die A61 Hockenheim Richtung Ludwigshafen ist zwischen dem Dreieck Hockenheim und dem Kreuz Speyer wegen Bauarbeiten bis 5 Uhr früh gesperrt. Und die A261 Eckverbindung A1 zur A7 ist zwischen Tötensen und Dreieck Hamburg Südwest wegen Bergungsarbeiten gesperrt. Weiterhin gute Fahrt.
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3: Mit Maja Weber am Mikrofon im NDR-Infostudio in Hamburg. Wir bringen Sie mit Hintergrundberichten, Analysen und auch dem einen oder anderen Interview gut informiert durch diesen Abend und durch die Nacht. Zum Ende des linken Parteitags ging es heute ums Geld. Genauer gesagt um einen Gehaltsdeckel. Angestoßen hatten das die Parteivorsitzenden Ines Schwertner und Jan van Aken. Dessen Nachfolger im Amt, Luigi Pantisano, unterstützt das auch. Nach dem Einzug in den Bundestag also verzichten viele Linke auf einen Teil der Abgeordnetenbezüge. Auf dem Parteitag in Potsdam wurde nun eine Obergrenze für Abgeordnetengehälter beschlossen. Die Bezüge für linken Politiker werden auf 5.300 Euro brutto gedeckelt. Und die Überschüsse gehen an Sozialfonds. Welche Themen sonst noch den dreitägigen Parteitag bestimmt haben, fasst Frank Eichmann zusammen.
4: Es reicht, stand als Motto weiß auf rot am Rednerpult und auf der Bühnenrückwand des Parteitags und darunter etwas kleiner, das Leben bezahlbar machen. Die Linke als selbstbewusste Sozialprotestpartei, Heidi Reichenegg, Chefin der linken Bundestagsfraktion.
5: Vor 2 Jahren, da hat man unsere Todesanzeigen geschrieben. Die Linke ist erledigt. Diese Partei, die braucht keiner mehr. Und wenn ich mich hier im Saal so umschaue, wir sind sowas von wieder zurück, liebe Genossinnen und Genossen.
4: In knapp 2 Jahren verdoppelte sich die Mitgliederzahl auf 126.000. Die Partei ist heute mehrheitlich weiblich, eher jung, das Durchschnittsalter gerade 38. Vor dem Parteitag stand die Linke unter verschärfter medialer Beobachtung, weil Äußerungen des linken Jugendverbandes mit antisemitischen Äußerungen aufgefallen waren.
6: Antisemitismus bedroht Menschen.

0: bedroht Jüdinnen und Juden hier in Deutschland. Der Kampf gegen Antisemitismus ist eine linke Pflicht.
1: Kein Applaus war länger als dieser für die Gastrednerin Verit Berman, Nachfahren von Holocaust-Überlebenden, deren Mutter 2003 beim Anschlag eines palästinensischen Attentäters starb. Sie setzt sich für Versöhnung ein, erwähnte auch palästinensische Opfer israelischer Gewalt. Ihre Rede setzte die Parteitagsregie geschickt vor die Nahostdebatte. Der Parteitag fand diesen Kompromiss. Ja zum Existenzrecht Israels, ja zur Zwei-Staaten-Lösung Israel-Palästina, aber, und hier setzte sich das pro-palästinensische Lager durch.
2: Viele Menschenrechtsorganisationen und Völkerrechtsexperten, die sagen, das, was dort in Gaza stattfindet, ist ein Genozid und wir schließen uns dieser Meinung an.
1: So Jan van Aken, der äußerst beliebte 65-Jährige, trat aus Gesundheitsgründen nicht erneut als Parteichef an. Wahl am Samstag. Als Nachfolger bewarb sich mit Luigi Pantisano erstmals ein Parteichef mit Migrationshintergrund.
3: Friedrich Merz muss Angst haben. Er muss Angst haben vor einer starken Linken, die mit den Arbeiterinnen und Arbeitern gemeinsam den Widerstand organisiert.
1: Der 46-jährige Pantisano präsentierte sich als Mann der Arbeiterklasse, immer gesprächsbereit vor den Werktoren des Landes. Obwohl ohne Gegenkandidat schaffte Pantisano die Wahl gerade so, mit nur 53% Zustimmung. Sicher auch, weil er der CDU in einem Interview faschistische Politik vorwarf, wie sie die AfD mache. Aus dem Kontext gerissen, eine wohl zu schwache Erklärung für viele Delegierte, insbesondere vor den bevorstehenden Landtagswahlen. Die bisherige Co-Linken-Chefin Ines Schwertner wurde mit knapp 86% im Amt bestätigt. Sie kündigte massive Proteste ihrer Partei gegen Sozialkürzungen der Bundesregierung an, sowie konsequente Friedenspolitik. Und sie sagte vor den Landtagswahlen in Sachsen-Anhalt und Mecklenburg-Vorpommern:
4: Wir werden alles tun, um die AfD von den Schalthebeln der Macht fernzuhalten.
1: Am Sonntag beendete der Parteitag einen lange schwelenden internen Dauerstreit. Bundestags- und Europaabgeordnete der Partei müssen künftig einen Teil ihrer Diäten in einen Sozialfonds der Linken für Bedürftige abführen. Behalten dürfen sie 5.300 Euro brutto pro Monat.
5: Frank Eichmann berichtete vom Bundesparteitag der Linken in Potsdam.
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5: Und zu diesem Parteitag der Linken hören Sie jetzt einen Kommentar von Mario Kubina aus unserem Hauptstadtstudio.
7: Von einer Wette gegen die Zeit spricht Ines Schwertner, die anstehenden Landtagswahlen im Osten im Blick. Die Co-Chefin der Linken will die AfD von den Schalthebeln der Macht fernhalten. Und dafür geht die Linke nun eine Wette ein, mit hohem Einsatz. Denn Schwertners Strategie ist riskant. Sie will die Wut der Menschen auf die Straße tragen, wie sie sagt. Auch Luigi Pantisano, ihr neuer Kollege an der Doppelspitze, hat viel Frust im Land ausgemacht. Und auch er will das aufgreifen, mit Protesten gegen die schwarz-roten Reformpläne. Aber Feuer mit Feuer bekämpfen, funktioniert das auch in der Politik? Oder zündet man so das ganze Haus an? Die Linke hatte in Potsdam 3 Tage Zeit, eine Antwort zu finden. Es ist ihr nicht gelungen. Stattdessen zeitraubende Debatten über Geschäftsordnungsanträge, über den Nahostkonflikt und das Verhältnis zu Israel und darüber, ob es bei der Linken einen rechten Flügel gibt. Völlig klar, das sind Fragen, die bei so einem Parteitag ihren Platz haben, weil sie in der Sache dringlich sind, so wie der Umgang mit Leid und Krieg. Oder weil sie eben dazugehören, wenn hunderte Delegierte einer diskussionsfreudigen Partei zusammenkommen und Redezeit unter sich aufteilen müssen. Aber mit der strategischen Ausrichtung der Linken hat das alles wenig zu tun. Die Linke will beides sein. Eine Kümmererpartei, die Sozialsprechstunden und Heizkostenchecks anbietet. Und eine Partei, die sich als Motor einer Rebellion begreift, wie in Potsdam zu hören war. Rebellion? Echt jetzt? Bei allem Respekt vor dem Überraschungserfolg der Linken bei der Bundestagswahl, die Partei hat es nicht im Kreuz, landesweit Proteste anzufachen. Und das ist auch gut so. Wer eh wütend ist, weil Wohnen zum Luxus wird oder weil sich Vermögende vor dem Fiskus aus dem Staub machen, dem muss man das nicht ständig eintrichtern. Und wer solchen Unmut kanalisieren will, wird mit dem Gerede von Rebellion und Klassenkampf das Gegenteil erreichen. Mehr Polarisierung statt weniger. Dass man vor lauter Empörung schnell mal ein Eigentor schießt, hat der neue Co-Chef der Linken an diesem Wochenende bewiesen. Die CDU in die Nähe der AfD zu rücken, da reagieren die linken Wahlkämpfer im Osten zu Recht mit Kopfschütteln. Sicher ein Grund für Pantisanos schlechtes Wahlergebnis. Was Deutschland braucht? Eine konstruktive Linke, die gegen die Wohnungskrise und für Arbeitnehmerrechte kämpft. Was das Land nicht braucht, noch einen Wutstaubsauger.
5: Sie hörten einen Kommentar unseres Hauptstadtstudio-Korrespondenten Mario Kubina. Wir schauen in die Schweiz. Dort haben die diplomatischen Bemühungen begonnen, eine friedliche Lösung im Irankrieg zu erreichen. Ein Thema ist dabei die ungehinderte Durchfahrt durch die Straße von Hormus. Schon länger wird darüber debattiert, ob sich auch Deutschland nach einer Waffenruhe an der Sicherung der wichtigen Handelsroute beteiligen kann. Die Bundeswehr hat bereits 2 Marineschiffe in die Region geschickt. Es fehlt aber noch das Mandat des Bundestages für einen solchen Einsatz. Bibiana Barth hat bei Tagesschau 24 mit unserer Hauptstadtkorrespondentin Iris Seiram gesprochen und sie gefragt, wann ein solches Mandat wohl kommen kann.
6: Im Laufe der Woche klang es so, als müsste das jetzt wahnsinnig schnell gehen, weil man muss sehen, es gibt eigentlich nur noch 2 Bundestagswochen, also in denen das Parlament über einen solchen Einsatz abstimmen kann. Und das ist nun mal verfassungsrechtlich die absolute Voraussetzung. Bei allen Einsätzen der Bundeswehr im Ausland, diesen Out-of-Area-Einsätzen, muss es so ein Mandat eben geben. Und es hat eine Unterredung in der Woche gegeben mit den Parlamentariern und die Bundesregierung auch in Form von Herr Minister Pistorius hat sich auf den Standpunkt gestellt, alle Voraussetzungen liegen doch rechtlicher Natur schon dafür vor. Also eben auch quasi dieses völkerrechtliche Dach, unter das man das heben will. Und dafür wollte man eine ältere UN-Resolution aus dem Sicherheitsrat aus dem März heranziehen. Aber da haben uns eigentlich renommierte Verfassungsrechtsexperten und Völkerrechtsexperten gesagt, dass das eigentlich nicht geht. Und auch die Parlamentarier waren von diesem Vorgehen nicht überzeugt. Allerdings muss man jetzt auch sagen, dass neben diesen rechtlichen Bedenken eben auch diese tatsächlichen dazugekommen sind, weil sich die Lage am Wochenende, ja man kann schon sagen, gelinde gesprochen, zugespitzt hat.
8: Mhm. Offiziell sollen die Schiffe bei der Minensuche eingesetzt werden. Welche Aufgaben kommen noch auf die deutsche Marine zu?
6: Ja, je nachdem, in welcher Phase diese Schiffe dann eben vor Ort in den Einsatz gekommen wären. Sie befinden sich in einer gewissen Nähe, sodass sie, wenn es losgehen sollte, relativ schnell vor Ort sein könnten. Aber das war die Voraussetzung, die immer ganz klar formuliert wurde, sowohl vom Bundeskanzler Merz als auch von Verteidigungsminister Pistorius, Ende der Kampfhandlungen. Weil man wollte die Marine auf gar keinen Fall in solche Operationen verwickeln. Und deswegen war die ganze Mission tatsächlich ausgelegt nur auf die Minenräumung.
8: Was heißt das? Wie gefährlich ist dieser Einsatz eigentlich?
6: Ja, Experten haben uns gegenüber gesagt, dass das durchaus eine wirklich heikle Mission sein kann, weil auch wenn man zu einem wie auch immer gearteten Friedensschluss kommt, dass das immer so fragil bleibt, weil man es nun mal auch mit Partnern zu tun hat, auf die nicht hundertprozentig Verlass ist. Und man sieht ja eben jetzt auch an dem Wochenende, die Kampfhandlungen sind weitergegangen. Der Beschuss von Libanon hatte nicht aufgehört und der Iran hatte das ja auch als eine absolute Bedingung gestellt, um überhaupt weiter hier in die Verhandlungen zu treten. Das ist nicht eingetreten und insofern ist es tatsächlich grundsätzlich eine riskante Mission.
8: Mhm. Iris, man hatte diese Woche den Eindruck bekommen, dass es mit dem Bundestagsmandat sehr schnell gehen soll. Warum jetzt dieser Druck? Ist es ein Zeichen Richtung USA?
6: Ja, das hatten sich einige Parlamentarier auch gefragt, warum dieser Druck so gemacht werden sollte, weil auch unabhängig vor dieser weiteren Zuspitzung jetzt am Wochenende, man auch da schon gesehen hat, dass das Ganze sehr, sehr vage ist, weil auch dieses sogenannte Memorandum of Understanding, also diese Absichtserklärung, ja auch sehr vage gehalten ist und man sich da eigentlich nicht hundertprozentig drauf verlassen kann. Und deswegen gab es auch Spekulationen, ob das vielleicht eben auch als Signal an die USA gewertet werden soll, hey, wir sind an eurer Seite, auf uns kann man zählen, wir machen auch durchaus mit. Verteidigungsminister Pistorius ist damit auch konfrontiert worden und er widerspricht dem und sagt, es sind nur sachliche Gründe, die hier eine Rolle spielen würden, zumal eben auch die freien Seewege für die deutsche Wirtschaft von zentraler Bedeutung seien.
5: Aus Berlin unsere Korrespondentin Iris Seiram. Ein ganz anderes Thema. Chemikalien aus Putzmitteln, Schwermetalle oder Reste von Medikamenten. In Kläranlagen werden viele Schadstoffe nicht herausgefiltert und landen in den Gewässern. Die EU schreibt den Ländern deshalb Nachbesserungen der Kläranlagen vor. Bei der Finanzierung soll das Verursacherprinzip gelten. Und damit würden vor allem Pharma- und Kosmetikunternehmen zur Kasse gebeten werden. Nun wollen aber unter anderem die Christdemokraten die Umsetzung aufhalten. Ein entsprechender Antrag wurde in dieser Woche im Europäischen Parlament beschlossen.

0: Zum Hintergrund aus Brüssel, Andreas Meyer-Feist.
1: Der sächsische EU-Abgeordnete Oliver Schenk möchte nicht missverstanden werden.
2: Wir sind es gewohnt, den Wasserhahn aufzumachen und das Wasser in Trinkwasserqualität zu bekommen. Das soll auch so bleiben.
1: An der Wasserqualität will er nicht rütteln, wohl aber am Zeitplan für die vierte Klärstufe in Europas Klärwerken. Bisher sind es drei. Nach einer EU-Richtlinie müssen große kommunale Kläranlagen mit einer zusätzlichen Filterstufe ausgerüstet werden. Gegen Mikroschadstoffe. Bisher kommen sie noch ungefiltert in den Wasserkreislauf. Vor allem aus Medikamentenresten und Kosmetika. Anders als bisher soll dann das Verursacherprinzip gelten. Das heißt, für den Ausbau und den Betrieb sollen die Hersteller 80% der Kosten übernehmen.
2: Dann kostet halt ein Shampoo nicht 3,50 Euro, sondern vielleicht 3,60 Euro oder 3,70 Euro.
1: Wenn die Kosten umgewälzt werden auf die Verbraucher, sagt Oliver Schenk, der für die Arzneimittelindustrie aber eine andere Rechnung aufmacht. Hier sei das nicht möglich wegen der Preisregulierung. Die Folge? Hersteller könnten ganz einfach abwandern aus Europa und der Mangel an Arzneimitteln in Europa könnte sich noch verstärken. Der CDU-Politiker fordert eine Überarbeitung der Abwasserrichtlinie,
2: die auch der Wettbewerbsfähigkeit der Industrie Rechnung trägt, wo es um hunderte, tausende von Arbeitsplätzen geht, wo es um die Versorgung der Bevölkerung geht dort.
1: Dafür hat sich das EU-Parlament ausgesprochen. Oliver Schenk gilt als treibende Kraft hinter der Resolution. Das Votum ist nicht bindend, aber es ist ein starkes politisches Signal, begründet mit Zweifeln an den Daten. Die tatsächlichen Kosten für die Nachrüstungen seien viel höher als damals veranschlagt. Und nicht nur Pharma- und Kosmetikfirmen seien verantwortlich für Mikroschadstoffe. Warum aber erst jetzt der Aufstand gegen ein Gesetz, das vor 2 Jahren von Sozialdemokraten, Grünen und Liberalen beschlossen wurde, ohne nennenswerten Widerstand der Christdemokraten im Europaparlament? Oliver Schenk räumt ein, damals hätte niemand so genau hingeschaut, auch die Branchen nicht. Die Fragen kommen jetzt, nachdem das Thema Wettbewerbsfähigkeit ganz oben auf der aktuellen EU-Agenda ist. Das EU-Parlament will ein Moratorium und eine neue Folgenabschätzung bis zum Ende des Jahres. Die grüne EU-Abgeordnete Jutta Paulus hält davon nichts. Mit diesem Vorstoß, das Verursacherprinzip abzuschaffen, falle der CDU-Abgeordnete Schenk nur seinen eigenen Parteikolleginnen und Kollegen in den Kommunen in den Rücken.
3: Die Kommunen, die Trinkwasserversorger werden auf den Kosten hängen bleiben und am Ende wird es natürlich den Gebührenzahler treffen. Damit wird das Leben teurer. Und mal wieder sind die Bürger die Gekniffenen.
1: Die Kosten für den Ausbau der Kläranlagen in Europa werden auf bis zu 230 Milliarden Euro geschätzt. Fällt die Herstellerabgabe weg, müssten Städte und Gemeinden die Nachrüstungen wohl selbst bezahlen und auf die Abwassergebühren umlegen. Die Grünen schätzen, dass dann eine Familie 60 Euro mehr im Jahr zahlen müsste.
0: Andreas Meyer-Feist berichtete aus Brüssel. Wir schauen nach Brasilien. Dort gibt es einen dramatischen Anstieg an Femiziden. Das Land erlebt einen Rekordhoch an Gewalt gegen Frauen. Im Schnitt werden an einem Tag 4 Frauen getötet. Das sind so viele Femizide wie noch nie zuvor. Fachleute beobachten zugleich den Aufstieg einer sogenannten Macho-Sphäre im digitalen Raum, wo Frauenfeindlichkeit millionenfach verbreitet wird. Doch es gibt auch Gegenwehr. An Schulen und in sozialen Projekten versuchen Pädagogen, junge Männer für Gleichberechtigung zu sensibilisieren und mit ihnen über Gefühle, Respekt und Rollenbilder zu sprechen. Xenia Böttcher berichtet. No
4: and no! Einige Frauen sind zum Landgericht in São Gonçalo gekommen, um Alana Rosa den Rücken zu stärken. Als die 22-Jährige erscheint, wird es still. Deutlich sichtbar sind die Narben an Hals, Wange und Armen der zarten, schmalen Frau. Etwa 50 Mal hat ein Nachbarsjunge auf sie eingestochen, mutmaßlich aus Wut, weil sie ihn nicht wollte. Alana hatte für heute in ihren sozialen Medien zur Unterstützung aufgerufen. Wir Frauen müssen uns wieder sicher fühlen, wenn wir auf die Straße gehen. Frei sein und unsere Bürgerrechte leben. Etwas, das uns zurzeit genommen wird, weil es immer mehr Opfer brutaler Gewalt gibt. Dass Alana als Zeugin aussagen kann, ein Glücksfall. Wäre ihre Mutter Jada Lucy nur wenige Minuten später nach Hause gekommen, Alana wäre wohl tot. Die 53-Jährige zeigt ein Video mit einem blutverschmierten Sofa und Blutlachen am Boden ihres Wohnzimmers. Der Junge saß auf meiner Tochter und hat auf sie eingestochen. Ich schrie seinen Namen, bat ihn aufzuhören, doch er hörte nicht auf. Ich musste ihn von ihr herunterreißen. Vier Frauen werden pro Tag in Brasilien ermordet. Noch nie wurden so viele Femizide registriert. Beobachter glauben, dass soziale Medien eine große Rolle bei der steigenden Gewalt spielen. Denn Untersuchungen zeigen, dass frauenfeindliche Clips und Kanäle in den sozialen Medien zunehmen, die Kontrolle über Frauen und ihre Unterwerfung propagieren. Alle Frauen lügen. Sie lügt, wenn sie sagt, dass sie dich liebt. Sie lügt, wenn sie lächelt. Ein Mann, der blindlings vertraut, hat verloren. Wenn dich jemand Macho nennt, sag, dass du genau das bist. Was soll passieren? Schick sie in die Küche. Sag ihr, sie soll Geschirr spülen. Die Frauenverachtung in der sogenannten Macho-Sphäre, ein Nährboden der Gewalt, glaubt Jada Lucy. Früher waren Frauen sehr unterwürfig. Sie mussten ihren Männern dienen. Heutzutage gibt es das nicht mehr. Ich glaube, dass manche Männer das nicht akzeptieren. Es regt sich Widerstand gegen den Trend im Internet. Schüler einer Mittelstufe in Rio de Janeiro strömen durch den Flur rein in einen großen Saal. Soziologielehrer Sandro Justo überrascht sie mit einer Projektwoche zu Gewalt gegen Frauen. Zuhören, darum geht es heute. Und die jungen Männer wollen reden. Und zwar nicht über Macht, sondern Gefühle. Was du fühlst, ist dein Ding. Geht's dir gut? Gut. Geht's dir schlecht? Will keiner wissen. Sandro macht den Schülern Mut. Es gibt Platz für eure Gefühle. Nehmt ihn euch. Unsichere und verletzliche Momente zu durchleben, gehört zum Leben wirklich jedes Mannes. Wer das nicht lernt, hat eine Zeitbombe in sich. Und manchmal explodiert sie, indem er sich selbst tötet oder einen anderen Mann oder indem er eine Frau tötet. Die Influencer aus der Macho-Sphäre seien tatsächlich sehr populär, berichten die Jugendlichen. Man sieht viele Videos im Internet, die Hass gegen Frauen normalisieren. Viele merken gar nicht, dass darin eine Frauenfeindlichkeit steckt und übernehmen das einfach in ihren Alltag. Das ist problematisch. 2 Stunden intensiver Austausch. Sandro will eine Botschaft der Hoffnung senden. Es gibt Menschen, die sich der frauenfeindlichen Ideologie entgegenstellen.
0: Xenia Böttcher berichtete aus Brasilien. Es ist ein großer Name für ein relativ kleines Tier. Riesenabendsegler. Das ist die größte europäische Fledermaus. Sie wird bis zu 10 cm groß und kann eine Flügelspannbreite von maximal 46 cm erreichen. Der Riesenabendsegler ist allerdings nur noch selten zu finden. Sein Lebensraum ist bedroht und er steht auf der roten Liste. Deshalb hat jetzt eine Meldung aus Brandenburg für Aufsehen gesorgt. Erstmals wurde hier wieder der Riesenabendsegler entdeckt. Alexander Goligowski mit den Einzelheiten.
5: Ingo Richter hängt Fledermauskästen in einem Wald nahe Luckenwalde auf. Einige Dutzend Kästen betreut der ehrenamtliche Fledermausschützer und kontrolliert heimische Populationen. Dann findet er vor wenigen Tagen in einem Kasten einen Riesenabendsegler.
6: Und dachte erst, es wäre ein normaler Abendsegler, der eben nicht so selten ist. Und dann habe ich nochmal geguckt und dann dachte ich, verdächtig und habe den dann herausgenommen aus dem Kasten.
5: Was waren verdächtig?
6: Ja, die Größe.
5: Und die Spannweite von bis zu einem halben Meter, genauso wie die runden Ohren und das Nackenfell. Für Ingo Richter, der sich seit 40 Jahren mit Fledermäusen befasst, war es die Entdeckung seines Lebens.
6: Wenn man jetzt danach aus ist, seltene Tiere zu finden, dann ist es schon eine große Nummer.
5: Ingo Richter pflegt eine eher reduzierte Form der Begeisterung über die Entdeckung Europas größter Fledermausart in Brandenburg, die gewöhnlich im Mittelmeerraum und in Osteuropa zu Hause ist, aber nicht in Deutschland. Könnte der Riesenabendsegler jetzt hier heimisch werden?
6: Es gibt eine Liste in Deutschland, eine Liste der heimischen Fledermausarten. Und da ist diese Art gar nicht aufgelistet, weil man davon ausgeht, dass der Riesenabendsegler hier sich immer nur verfliegt. Und die Chance, dass der sich jetzt, diese Fledermaus sich jetzt hier ansiedelt und noch Weibchen ranholt, das war ja ein Männchen, also die Chance ist sehr gering.
5: Bis zu 400 Kilometer pro Nacht können Riesenabendsegler zurücklegen. Gut möglich, dass er wieder weitergezogen ist. Ingo Richter sind ohnehin alle Fledermäuse gleich bedeutend wie der gewöhnliche Abendsegler, unter dessen Kasten er gerade steht.
6: Jetzt hört man gerade den Abendsegler. Oben ist eine Weibchengesellschaft, die sich da getroffen hat und vielleicht auch schon Junge hat.
5: Und die lässt Ingo Richter jetzt auch in Ruhe. Erst im Juli kann er wieder in die Kästen schauen und dann sieht er auch wieder nach dem Riesenabendsegler.
0: Alexander Koligowski berichtete aus Brandenburg von einem speziellen Fund. Der Riesenabendsegler hat sich wohl dahin verirrt, die größte Fledermaus in Europa.
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0: Bei der Fußball-Weltmeisterschaft ist vor einer knappen halben Stunde das zweite Spiel des Abends zu Ende gegangen. Und Stephanie Lavoie erzählt uns jetzt, wie es ausgegangen ist.
8: Belgien und der Iran trennen sich in Los Angeles 0:0. Die nächste Enttäuschung für die Roten Teufel nach dem mauen Auftakt gegen Ägypten am ersten Spieltag.

0: In der Nacht um 3 Uhr deutscher Zeit, um genau zu sein, treffen ja noch Neuseeland und Ägypten aufeinander. 6 Tage nach der Nullnummer gegen Kap Verde hat Spanien Saudi-Arabien mit 4:0 aus dem Stadion in Atlanta geschossen. Jungstar Lamine Yamal hatte das Torfestival eingeläutet. Ein eindeutiges Aufbäumen. Ist Spanien doch ein Titelkandidat, Desiree Krause?
1: Ja, so weit würde ich vielleicht nach 2 Spielen noch nicht gehen, aber die Spanier haben heute auf jeden Fall deutlich gezeigt, was sie können, inklusive ihre spanischen Tiki-Takas. Da konnte Saudi-Arabien nichts ausrichten. Und bei diesem 4:0, da haben sie noch lange nicht über 90 Minuten Vollgas geben müssen, sondern konnten zur Halbzeit schon die ersten Spieler schonen. Das war also genau die Reaktion, die Spanien nach dem 0:0 gegen Kap Verde zeigen wollte. Und das ging natürlich auch dank des Stars. Dank Lamine Yamal, der traf ja schon früh im Spiel. Dass er wieder fit ist, wird auch in den nächsten Spielen für die Spanier sicher wichtig sein.
0: Den zweiten Spieltag in der Gruppe H beenden ab Mitternacht deutscher Zeit der zweifache Weltmeister Uruguay und Außenseiter Kap Verde. Unterdessen durften die DFB-Spieler am Tag nach dem 2:1-Erfolg gegen die Elfenbeinküste Zeit mit ihren Familien verbringen. Der Coach hatte ihnen freigegeben. Das nächste Spiel steht am Donnerstag an. Um 22 Uhr geht's im abschließenden Gruppenspiel in New York gegen Ecuador. Und dann? Luise Kropf begleitet das deutsche Team. Auf wen kann Deutschland im 16. Finale am 29. Juni treffen?
2: Also das ist eine ganz komplizierte Rechnung und den Rechnungsweg, den erspare ich uns jetzt hier mal an dieser Stelle. Aber unterm Strich kommt eben raus, also Deutschland wird ja auf jeden Fall auf eine Mannschaft treffen, die Gruppendritter geworden ist. Und am wahrscheinlichsten ist eben, dass Deutschland auf einen Gruppendritten treffen wird aus der Gruppe C oder D. Und das bedeutet eben, dass man im 16. Finale gegen Australien oder Paraguay spielen kann. Aber auch die Schotten mit den gut gelaunten Fans sind möglich. Brasilien, der Rekordweltmeister, oder Marokko, die ja im Afrika-Cup-Finale standen.
0: Alba Berlin ist deutscher Basketballmeister. Im 5. und entscheidenden Playoff-Spiel besiegten die Berliner Bayern München mit 84:81 und das, nachdem Alba zur Halbzeit mit 20 Punkten zurückgelegen hatte. Geschäftsführer Marco Baldi war begeistert.
3: Na, wir haben in der Halbzeit drüber gesprochen, was dieses Team auszeichnet. Wir haben nicht die Qualität von Bayern, die individuelle Klasse. Wir haben ein unfassbares Herz und vor allem die Mannschaft ist wahnsinnig zusammen. Und wenn man schwierige Situationen hat, auch innerhalb eines Spiels, und daraus sich wieder befreit, dann kann man sich, ich will nicht sagen, in Rausch spielen, aber dann läuft auch sehr viel für einen. Das haben wir mit unfassbarem Willenskraft getan und macht nur glücklich.
0: Gratulation, Alba feiert damit die 12. deutsche Meisterschaft.
4: Das war Stefanie Lavoie mit dem Sport in der ARD Infonacht und jetzt geht es gleich weiter mit den Nachrichten.

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1: Um 23.30 Uhr mit Milat Kupay. Nach neuen Drohungen von US-Präsident Trump mit Militärangriffen hat die iranische Delegation die Verhandlungen mit den USA offenbar abgebrochen. Die iranischen Unterhändler hätten das Hotel verlassen, wo die Gespräche stattfanden, meldete die staatliche iranische Nachrichtenagentur IRNA. Die Agentur verwies in diesem Zusammenhang auf eine neue Online-Botschaft Trumps. Darin hatte er Teheran mit Blick auf den Konflikt im Libanon mit neuen Angriffen gedroht. Wenn die Hisbollah-Miliz dort nicht gestoppt werde, würde die USA Iran erneut sehr hart treffen, schrieb Trump. Bundesarbeitsministerin Baas hat die 30 Vorschläge der Rentenkommission als Gesamtkunstwerk gelobt. Beim Tag der offenen Tür der Bundesregierung sagte die SPD-Politikerin, die Maßnahmen würden nicht spurlos an allen vorbeigehen. Wie die anderen Parteien die Vorschläge bewerten, dazu Gabor Hallas.
2: Lob kommt von der Jungen Union, die zuletzt heftigen Widerstand beim Thema Rente geleistet hatte. Vorsitzender Johannes Winkel sagte im ARD-Bericht aus Berlin, die Politiker hätten gezeigt, Kompromisse müssten nicht der kleinste gemeinsame Nenner sein. Konkret hat die Kommission zum Beispiel vorgeschlagen, dass das Renteneintrittsalter weiter steigt, wenn die Lebenserwartung steigt. Die abschlagsfreie Rente mit 63 soll abgeschafft werden.

0: Letzteres begrüßen die Grünen. Fraktionsvize Andreas Audretsch kritisiert aber, dass das Rentenniveau langfristig absinken könnte. Das hieße Altersarmut für viele Frauen und im Osten.
1: Schleswig-Holsteins Sozialministerin Touré hat sich gegen die Pläne von Bundesbauministerin Huberts zum Wohngeld positioniert. Huberts will durch Einschnitte bei der Sozialleistung rund 2 Milliarden Euro einsparen. Schätzungen gehen davon aus, dass etwa 400.000 Haushalte künftig kein Wohngeld mehr erhalten. Touré nannte die Bundesregierung eiskalt, was soziale Fragen angehe. Der Direktor des Verbands der norddeutschen Wohnungsunternehmen Breitner warnte, die Pläne würden den sozialen Abstieg vieler Menschen im Norden beschleunigen. In Prag haben am Sonntag mehrere tausend Menschen für öffentlich-rechtliche Medien demonstriert. Die Demonstranten versammelten sich vor dem Sitz des öffentlich-rechtlichen Fernsehens zu einer Solidaritätskundgebung, wie tschechische Medien berichten. Hintergrund des Protests sind die Pläne der rechtspopulistischen Regierung, um Ministerpräsident Babiš Radio- und Fernsehgebühren abzuschaffen und den Sendern weniger Geld zur Verfügung zu stellen. Kritiker befürchten, dass das tschechische Fernsehen CT und der tschechische Rundfunk politisch damit abhängiger werden könnten. Und das Wetter in Deutschland: in der Nacht im Norden trocken, in der Mitte und im Süden Schauer und Gewitter, Tiefstwerte 22 bis 10 Grad. Morgen heiter bis wolkig, später vor allem in der Südhälfte gewittrige Schauer, 22 bis 38 Grad. Am Dienstag sonnig, im Bergland sowie im Südosten Schauer und Gewitter bei 22 bis 37 Grad. Das waren die Nachrichten.
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3: Und wir beginnen mit einem Falschfahrer. Achtung, auf der B217 Springe, Hameln, zwischen Bad Münder am Deister und Altenhagen. Da kommt Ihnen ein Falschfahrer entgegen. Fahren Sie bitte äußerst rechts und überholen Sie nicht. Auf der B217 Springe, Hameln, zwischen Bad Münder am Deister und Altenhagen ist ein Falschfahrer unterwegs. Vorsicht bitte in beiden Richtungen. Und die weiteren Meldungen vom Straßenverkehr. Die A1 Bremen Richtung Hamburg ist zwischen Harburg und Stillhorn wegen Bauarbeiten bis ca. 5 Uhr früh gesperrt. Dadurch staut es sich. Die Umleitung führt über die U83. Die A1 Münster Richtung Dortmund ist zwischen Carmen-Zentrum und Kreuz Dortmund-Unna wegen Bauarbeiten bis 5 Uhr früh gesperrt. Die A3 Nürnberg-Passau ist zwischen Kreuz Deggendorf und Hengersberg wegen Bauarbeiten bis 1 Uhr in beiden Richtungen gesperrt. Die Umleitung führt über die U18, U83. A5 Karlsruhe Richtung Frankfurt zwischen Karlsruhe-Durlach und Bruchsal. 3 Kilometer stockender Verkehr nach einem Unfall. Die A20 Lübeck Richtung Rostock ist zwischen Rostock-West und Rostock-Südstadt nach einem Unfall gesperrt. Die A27 Walsrode-Bremen ist zwischen Pferden-Nord und Langwedel in beiden Richtungen wegen einer Baustelle bis 5 Uhr früh gesperrt. Die Umleitung führt über die U52, U9. Die A61 Hockenheim Richtung Ludwigshafen ist zwischen dem Dreieck Hockenheim und dem Kreuz Speyer wegen Bauarbeiten bis 5 Uhr früh gesperrt. Die A62 Nonnweiler Richtung Landstuhl ist in Höhe Birkenfeld nach einem Unfall gesperrt. Die A261 Eckverbindung A1 zur A7 ist zwischen Tötensen und Dreieck Hamburg Südwest wegen Bergungsarbeiten gesperrt. Und in Leipzig ist die B2 Maximilianallee in Höhe Kossaer Straße nach einem Unfall in beiden Richtungen gesperrt. Fahren Sie bitte vorsichtig und kommen Sie gut und sicher an Ihr Ziel.
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3: Mit Maja Weber. Schön, dass Sie zuhören. Noch vor wenigen Jahren galt Italiens Bahn als Synonym für Chaos, Verspätungen, marode Infrastruktur, ineffiziente Staatsbetriebe. Heute dagegen fährt man in Italien meist schneller, komfortabler und vor allem pünktlicher als in Deutschland. Das könnte auch damit zusammenhängen, dass das private Bahnunternehmen Italo der Staatsbahn Trenitalia seit einigen Jahren Konkurrenz macht. Nun soll dieser Konkurrenzkampf auf Deutschland ausgeweitet werden. Anna Giordano berichtet.
4: Vormittags am römischen Bahnhof Termini. Dass im italienischen Bahnverkehr zwei Unternehmen um die Gunst der Kunden werben, wird hier besonders deutlich. Auf der einen Seite des Bahnhofs stehen die Fahrkartenautomaten von Trenitalia, auf der anderen die von Italo. Jedes Unternehmen hat im Bahnhof ein eigenes Ticketcenter, einen eigenen Servicepoint und sogar eine eigene Fahrgastlounge. Die Kunden haben die Qual der Wahl. Das war nicht immer so. Als Italo 2012 in den italienischen Markt der Hochgeschwindigkeitszüge einstieg, wurde das Unternehmen zunächst an kleine Nebenbahnhöfe der Hauptstadt verbannt. Die italienische Wettbewerbsbehörde musste sich einschalten, bevor Italo Flächen im römischen Hauptbahnhof mieten durfte. Ähnliche Grabenkämpfe gab es anfangs um die Bahntrassen. Auch hier musste die Politik neue Regeln schaffen und die Behörde eingreifen. Heute hält Italo einen Marktanteil von rund 30% im italienischen Hochgeschwindigkeitsverkehr. Und mit der Konkurrenz habe sich für die Fahrgäste einiges verbessert, sagt Paolo Beria, Professor für Verkehrsökonomie und Verkehrspolitik von der Technischen Universität in Mailand.
5: Einen Aspekt, den wir auch empirisch nachweisen konnten, ist die Auswirkung auf die Tarife. Wir haben einen Rückgang von 15-20% der Preise bei Trenitalia festgestellt und Italo ist ohnehin günstiger als Trenitalia. Außerdem gibt es einen weiteren Effekt bei der Qualität. Mit Qualität meint Paolo Beria vor allem die Frequenz, dass Züge häufiger fahren, es also ein breiteres Angebot für Bahnreisende gibt. Beria spricht davon, dass das Angebot auf den Schnellstrecken sich mehr als verdoppelt habe. Die Züge seien ausgelastet, die Nachfrage würde mit dem Angebot Schritt halten. Zwischen Rom und Mailand fahre zeitweise alle 10 Minuten ein Zug. Und unter einer Verbesserung der Qualität versteht er noch mehr. Beide Anbieter haben sehr moderne Züge, rühmen sich auch dieser Züge. Sie lassen sie beim Einkauf nach ihren Vorstellungen konfigurieren. Und der Service an Bord, vor allem in der ersten Klasse, hat ein sehr hohes Niveau. Dabei gehe es nicht nur um die Auswahl im Bordrestaurant, sondern auch um die bequemen Sitze oder das schnelle WLAN, so Beria. Der Verkehrsökonom sieht also vor allem Vorteile in der Konkurrenz der beiden Bahnunternehmen und er erwartet Ähnliches, sollte Italo in Deutschland einsteigen. Zudem biete Deutschland als Flächenland mehr Möglichkeiten für den Ausbau des Streckennetzes als Italien. In Deutschland geht man momentan davon aus, dass die Fahrgäste an Ort X fahren und dann den Zug an Ort Y nehmen, mit einem Zug, der auf den ersten abgestimmt ist. Das ist das deutsche Konzept der Taktung. Aber ein Konkurrent könnte hergehen und zwischen X und Y Direktverbindungen bauen, die es noch nicht gibt. Bedenken, dass durch den Einstieg von Italo bestimmte Orte weniger angefahren werden, teilt Paolo Beria nicht. Da könne man auch auf politischer Ebene regulatorisch eingreifen, ähnlich wie es derzeit in Frankreich geschehe, so der Professor. Italo selbst äußert sich auf Nachfrage schriftlich und bestätigt, dass das Unternehmen zunächst nur auf den Haupttrassen München-Dortmund und München-Hamburg einsteigen wolle, fügt aber hinzu:
6: Wir beabsichtigen, eine ähnliche Strategie zu verfolgen wie in Italien. Als wir in den Markt eintraten, bedienten wir 10 Städte. Heute verbinden wir 56 kleine, mittlere und große Städte im ganzen Land.
4: Italo erwartet, dass auch in Deutschland die Konkurrenz das Geschäft belebt und dass die Nachfrage steigen wird. Doch ob es tatsächlich so weit kommt, hängt von der Bundesnetzagentur ab. Die deutsche Behörde möchte in den kommenden Wochen entscheiden, ob sie dem italienischen Herausforderer die benötigten Fahrtrechte erteilt.
7: Wirtschaft. Für viele geht es bald in den Urlaub. Einige bepacken dann das Wohnmobil. Was auf den ersten Blick nicht auffällt, ist, wie schwer das beladene Fahrzeug dann geworden ist. Das Problem, wer das nicht testet und gedankenlos losfährt, riskiert ein überladenes Fahrzeug. Und das kann teuer werden, aber auch gefährlich. Und zwar nicht nur mit dem Wohnmobil, sondern auch mit dem Pkw. Thorsten Weig aus der ARD-Verbraucherredaktion hat dazu recherchiert.
8: Viktor Laukert rollt mit seinem Kastenwagen-Camper langsam auf eine überdimensionale Betonplatte in Feigen an der Enz, nordwestlich von Stuttgart. Unter der Platte ist eine Waage installiert. Sie ist für tonnenschwere Fahrzeuge vom Auto bis Lastwagen ausgelegt. Viktor und Nelly Laukert haben ihren Camper für den nächsten Urlaub an der Mosel voll bepackt mit Markise, Campingmöbeln, Gepäck, Vorräten und Wasser. Vor der Abfahrt wollen sie aber nochmal prüfen, ob alles passt. Denn Viktor Laukert weiß, bei überladenen Fahrzeugen drohen teils saftige Strafen.
9: In Deutschland geht's noch, aber wenn wir nach Österreich oder nach Italien fahren, da ist schon
10: Kroatien, da könnte man in die Kontrolle kommen.
8: Einmal wiegen kostet an der SB-Waage in Feigen an der Enz 6 Euro. Das Ergebnis, es wird schon knapp bis zu den erlaubten maximal 3,5 Tonnen. Noch 110 Kilogramm dürfen rein. Aber es fehlt ja auch noch etwas, sagt Nelly Laukert, etwas, was Sie nicht vergessen dürfen.
10: Mich und noch ein bisschen was. 60 Kilo könnten noch hingehen. Also Klappräder sind 30 zusammen und dann noch ein bisschen was zum Essen. So, dass für zwei reicht.
8: Wie eng es beim Gewicht schnell wird, ignorieren viele oder wissen es nicht. Aber auf Autobahnen werden regelmäßig überladene Fahrzeuge aus dem Verkehr gezogen. Regelmäßig auch Camper. Für Julian Häusler vom ADAC Württemberg ist das jedoch kein Spaß. Zu viel Gewicht wird gefährlich, sagt er.
11: Es verschlechtert einfach die Fahreigenschaften. In den Kurven wird es wesentlich wackeliger. Der Bremsweg wird länger. Das heißt, ich brauche länger, bis ich zum Stehen komme in einem Unfallszenario. Und es kann auch sein, die Versicherung zahlt nicht, wenn ich einen Unfall baue und das Fahrzeug überladen ist. Also davon bitte Abstand halten.
8: In Deutschland sind die Strafen bei Überladung verhältnismäßig gering. 5% ist noch in der Toleranz. Erst bei über 20% Überladung steigt die Strafe auf rund 100 Euro und einen Punkt. Nachbarländer wie die Schweiz und Österreich agieren deutlich strikter und mit deutlich höheren Strafen. In Österreich beispielsweise gibt es keine Toleranzgrenze. Zu viel ist zu viel. Die Strafen gehen schnell in die Tausende und schon bei mehr als 2% zu viel kann die Weiterfahrt untersagt werden. Diese Unterschiede sind auch Thema auf dem Campingplatz Stromberg in Knittlingen im Enzkreis. Völlig unbedarft packt hier niemand.
12: Bei 3 Kindern im Auto muss man genau überlegen, was darf mit, wie viele Bücher, wie viele Spielsachen.
13: Man sucht sich schon ständig aus, kann ich Zubehör multifunktional verwenden, ist es ein Tisch und ein Hocker und so ähnliches.
14: Jetzt fahren wir 5 Wochen weg und dann müssen wir halt Fahrräder und alles mitnehmen, dann sind wir echt an der Grenze.
8: Die Fahrzeugwaage ist also eine kostengünstige Möglichkeit, entspannt in den Urlaub zu fahren. Angebote gibt es fast überall, bei Recyclinghöfen, teilweise bei offiziellen Prüfstellen oder bei Extraaktionen von Verkehrsclubs.
7: Ein Bericht von Thorsten Weig aus unserer Verbraucherredaktion.
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7: Auf Balkonen und in Gärten herrscht jetzt wieder Hochbetrieb. Pflanzen gießen, zurückschneiden, Rasen mähen, Unkraut jäten. Für viele ist das Gärtnern Hobby und Ausgleich, für manche noch mehr. Aber alle merken schnell, wenn Rücken, Muskeln oder Gelenke schmerzen. An dieser Stelle kommt eine Idee ins Spiel, die das Naturerlebnis gesünder machen, es aber auch zum Gesunden nutzen will. Das sogenannte orthopädische Gärtnern. Darüber hat mein MDR-Kollege Sven Kochale mit dem Hobbygärtner und Orthopäden Arne Björn Jäger gesprochen. Er arbeitet in einer Klinik in Konz in Rheinland-Pfalz. Was verbirgt sich hinter diesem Konzept?
15: Das orthopädische Gärtnern ist eine Therapie. Ich habe das weiterentwickelt, das Konzept der Gartentherapie, auf Patienten mit orthopädischen Beschwerden. Da gilt es darum, den Patienten von seinem Schmerz zu lösen, um eine Linderung zu erzielen.
16: Ja, das hört sich jetzt alles sehr... Ja, ein bisschen noch komplex und ein bisschen abstrakt an, aber machen wir es mal konkret. Ja. Also die typische Gartenarbeit hat viel zum Beispiel mit Unkraut jäten zu tun. Also man bückt sich, genau. Man steht immer wieder auf und so. Und da entstehen dann die Schmerzen. Und an welcher Stelle kommt jetzt Ihr medizinischer Gedanke ins Spiel?
15: Der medizinische Gedanke ist zum Teil natürlich bei der Tätigkeit des Gärtnerns, aber es geht schon von Anfang an los, dass wir nämlich uns in einem Raum bewegen, der außerhalb von der Klinik ist, außerhalb der Behandlungsräume. Also ich gehe das raus zusammen mit einer Gärtnerin, das sozusagen das Gartenfachwissen. Ich als Hobbygärtner nur, aber ich habe das zusammen mit einer Gärtnerin dann durchgeführt, dass wir auch die Tätigkeiten, die die Patienten durchgeführt haben, schon in das Konzept des Gartens da gepasst haben. Und es kommt sehr viel an, auch auf die Sinneswahrnehmung im Garten. Wir haben dann natürlich die Gerüche, die Geräusche, die völlige Trennung sozusagen jetzt zu dem Alltag, weil alles, was uns beschäftigt, wirkt sich auf den Körper aus, macht die ein oder anderen Verspannungen. Und das sollte man von Anfang an vermeiden. Die Patienten, das stelle ich immer wieder fest, die haben nur den Sinn fokussiert auf ihre Schmerzwahrnehmung.
16: Wenn ich jetzt aber Kniebeschwerden habe oder Rückenbeschwerden habe und mit denen jetzt schon in den Garten gehe, das wird wahrscheinlich nicht jedem gelingen, diese Gedanken an den Schmerz auszublenden. Also wie soll ich diese neue Umgebung wahrnehmen am besten?
15: Ich hatte das ja erst durchgeführt mit einer Gruppe, die ich ja schon betreut habe. Und dann haben wir das erweitert auf die Tätigkeit im Garten, weil ich auch gemerkt habe, dass die Patienten, die Kniebeschwerden haben, Angst haben vor Tätigkeiten. Die haben Angst vor dem Schmerz, die trauen sich das auch nicht mehr zu. Ein gewisses Vermeidungsverhalten, denken, die schaffen das nicht mehr, weil sie auch nicht mehr die Kraftausdauer haben. Aber unter Anleitung konnten die Patienten dann noch viele Tätigkeiten durchführen.

0: führen. Und das Hauptproblem gerade bei Kniebeschwerden ist gar nicht mal so das Knie, sondern das ist die ganze Bewegungsachse. Das fängt unten am Fuß, am Sprunggelenk an mit der Stabilität, überträgt sich natürlich aufs Knie, auf den Rumpf. Da haben wir uns vorher abgestimmt, welche Tätigkeiten für die Patienten entsprechend der Einschränkungen natürlich in Frage kommen. Ob es jetzt einfach nur Beetpflege ist, durch Unkrautzupfen, durch Lockerungen oder wie nutze ich ergonomisch richtige Gartengeräte, ob es einfach Schneiden ist von Bäumen, Baumpflege, von Ästen oder was Ausgraben, Pflanzen ist. Also es gibt da sehr viel Variationen entsprechend der jeweiligen Einschränkungen und der Leistungsfähigkeit. Und da greift meine Position natürlich besonders ein, dass ich da unterstütze und die Patienten leite. Und man merkt auch nach einer gewissen Zeit, dass der Patient so von der Tätigkeit eingenommen ist, dass er da auch die Motivation hat, natürlich die Delta-Aufgabe entsprechend durchzuführen, auch Spaß dran hat. Das ist auch ganz wichtig. Der Patient muss offen sein für diese Art der Behandlung, muss auch Spaß dran finden. Und dann fördert das auch ungemein die Kreativität. Und dieses Erlebnis, das merkt der Patient. Und dann ist es so, dass letzten Endes seine eigenen Beschwerden, sei es jetzt das Beispiel der Kniebeschwerden, die werden gar nicht mehr so fokussiert wahrgenommen, sondern die treten in den Hintergrund. Ein natürliches Ablenkungsmanöver, so wie der Mensch natürlich in der Natur entwickelt ist und wie wir auch unsere Stellung in der Natur haben.
1: Was passiert dann mit dem Körper, zum Beispiel beim Unkrautzupfen oder Pflanzen? Was sind so typische Fehlstellungen, die dein Gärtner, dein Hobbygärtner einnimmt?
0: Also was mir viele Patienten dann entgegenbringen, die versuchen natürlich in die Hocke zu gehen, so nah es geht natürlich an den Arbeitsbereich ranzukommen und dann meist natürlich, weil sie halt da in der Tätigkeit vertieft sind, sich vielleicht zu viel auch vornehmen, zu lange in einer Position bleiben und dann Schmerzen kriegen natürlich beim Aufrichten, das ist so der Klassiker, nicht zu lange in der Hocke verblieben, dann aufrichten, dann tut es natürlich wieder im Knie weh. Und da versuche ich darauf hinzuwirken, dass man eigentlich mit dem ganzen Körper die Tätigkeiten durchführt. Dass ich natürlich auch im gewissen Spannungszustand in meinen Unterextremitäten, in meinem Bein natürlich auch bin, dass ich notfalls, wenn ich Kniebeschwerden habe, auch Hilfsmittel nehme, wie dass ich einen kleinen Hocker nehme, dass ich nicht ganz runter muss, dass ich nicht lange in einer Körperhaltung die Tätigkeit durchführe. Das ist dann meine Aufgabe, das zu erkennen und zu unterstützen und auch den Patienten da mal anzuspornen, mal ganz kurz mal aufzurichten zwischendurch oder mal eine Lockerungsübung machen, um einfach die Muskulatur wieder zu aktivieren, in einen aktivierten Vorzustand zu bringen.
1: Nun reden wir viel über die Schmerzen, die schon da sind, aber viel besser ist es ja gar nicht erst, Schmerzen zu bekommen. Aber welche Fehler machen denn Gärtner zum Beispiel aus orthopädischer Sicht immer wieder und wie lassen sich denn noch vermeiden?
0: Also ein großer Fehler ist ganz banal eigentlich das Schuhwerk, weil ich kenne viele Menschen, auch in meiner Umgebung, die sagen, ja, die haben alte Schuhe, ja, fürs Garten, für die Gartenarbeit reichen die noch. Und das ist gerade das Falsche, weil es fängt beim Schuhwerk an. Weil der Schuhwerk unterstützt natürlich, das ist mein Kontakt natürlich zum Boden. Wir haben ja beim Garten manchmal auch unebene Böden, manchmal weiche, matschige Böden. Und wir brauchen also einen festen Tritt. Das ist ganz wichtig, gerade bei orthopädischen Problemen. Und wenn ich jetzt stabil bin in meinem ganzen Bein, angefangen vom Sprunggelenk, dass ich die Muskulatur gut aktiviert habe, was kann ich noch? Und viele Patienten sagen mir dann, dass sie haben zugenommen an Stabilität, also die Stabilität des Kniegelenkes, die ist verbessert worden. Die Kraft kann man natürlich in ein paar Einheiten nicht verbessern, aber die Stabilität, der Umgang mit seiner eigenen Situation, davon habe ich profitiert. Das sagen mir eigentlich fast alle Patienten, mit denen ich da gearbeitet habe.
1: Dann stelle ich mir vor, beim orthopädischen Gärtnern, da bekomme ich zwei in einem. Ja, ich mache so meine Gartenarbeit und habe gleichzeitig auch noch eine Sporteinheit. Funktioniert das so?
0: Man kann es so sagen, allerdings Sporteinheit in Anführungsstrichen. Natürlich kann man beim Fitnessstudio, wo ja gezielte Übungen sind, extra für bestimmte Muskelgruppen oder auch kombinierte Übungen, das kann man nicht ganz vergleichen. Es ist etwas anderes, aber letztendlich eine sinnvolle Ergänzung. Ich habe auch durch die Gartentherapie selbstverständlich ein Training meiner Ausdauerfähigkeit, letzten Endes gewissermaßen auch Kraftausdauer, je nachdem, was ich für Tätigkeiten durchführe, auch wenn ich mal Gegenstände trage, wie Gießkanne, die ich voll mache mit Wasser oder meine Schubkarre schiebe oder auch mal jetzt ein größeres Beet umgrabe, um dann zu pflanzen. Da habe ich natürlich gewisse Kraftaspekte auch dabei.
1: Also raten Sie sogar dazu, die volle Gießkanne öfter mal anzunehmen?

0: aufzuheben, wieder abzustellen unter der Wahrung der richtigen Haltung, ist das schon so weit gegangen?
1: Nee, das kann man ruhig mal machen. Also wir sind ja in der Rückenschulung ja durch das Heben und Tragen von Lasten ist ja ein ganz essentieller Bestandteil, der ja in der Prävention durchgeführt wird. Je nachdem, wie jeder individuell entwickelt ist. Manche haben ja natürlich auch Hüftprobleme, die können gar nicht mehr richtig den Oberkörper strecken oder auch verkürzte Muskulatur. Das muss man natürlich vorher beachten und dann weiß ich ja auch die Bewegungen und die Durchführung der Bewegung einzuschätzen.
0: Aber die Gartenarbeit kann in der Regel nicht das gezielte Training, das Muskeltraining im Sportstudio ersetzen.
1: Nee, das ist nur eine Ergänzung. Im Sportstudio haben Sie ja wieder den Raum, in dem Sie sind, ganz andere Reize um sich herum. Es gibt natürlich auch Sportstudios im Freien. Wird ja auch zunehmend hingestellt, dass man auch Sportgeräte ins Freie integriert. Da hat man natürlich so einen Übergang sozusagen fast zur Gartentherapie. Aber es ist eine Ergänzung zum Sportstudio.
0: Sie haben erklärt, dass Patienten, die Sie auf diese Art und Weise behandelt haben, Ihnen berichtet hätten, dass Sie nach diesem orthopädischen Gärtnern sich stabiler fühlen würden in Ihrer Körperwahrnehmung. Das sind Erfahrungswerte sicherlich, aber auch Momentaufnahmen. Lässt sich denn tatsächlich der große gesundheitliche Nutzen des orthopädischen Gärtnerns damit nachweisen?
1: Also ich habe es nur dahin analysiert, dass ich die Patienten befragt habe, schriftlich in Evaluationsbögen und bin dann nur auf die subjektive Einschätzung der Patienten in die Auswertung gekommen. Aber objektiv muss man ganz klar sagen, dass dabei Patienten waren, denen schon zur Operation geraten wurde. Und dann haben die mir nach dem Kurs gesagt, der Kurs hat mir so gut getan, ich brauche jetzt keine Operation mehr. Also das sind dann sozusagen Rückmeldungen, die mich sehr erfreuen, die mich bestärken, dass das Konzept da sinnvoll ist. Die Patienten nehmen es gerne an, um noch die aktuelle Situation zu stärken und noch nicht gleich eine Operation mitunter einzuwilligen.
2: Das war Dr. Arne-Björn Jäger zum Konzept des orthopädischen Gärtnerns im Gespräch mit meinem Kollegen Sven Kochale.
3: Kultur.
2: Hinter einer Wand im Keller ist eine riesige, versteckte Welt aus gelben Fluren, Treppenhäusern und unseriösen Gestalten. Diese Welt entdeckt der Möbelverkäufer Clark per Zufall. Dass diese Gestalten gefährlich sind, muss er dann auch noch erfahren. Darum geht es in dem Film Backrooms, also Hinterräume. In den USA einer der erfolgreichsten Filme des Jahres, womit niemand gerechnet hatte. Denn der Regisseur ist erst 21 Jahre alt und Backrooms sein erster Kinofilm. Nils Dams wollte wissen, warum der Film vor allem bei jüngeren Filmfans so einen Hype ausgelöst hat. Er war in San Francisco im Kino. Und das ziemlich widerwillig.
4: Hallo?
5: Ich hasse Horrorfilme. Lass einen Horrorfilm anschauen.
6: Hallo?
5: Denn für mich gibt's nichts Schlimmeres, als mich absichtlich erschrecken zu lassen. Viele, die gleich mit mir ins Kino gehen, lieben das aber.
7: I don't know, I just want, it's just something fun to do.
5: Ich hab Spaß daran.
7: Ja.
6: Ist da jemand?
5: Backrooms hat rund 10 Millionen Dollar gekostet, aber schon über eine Viertelmilliarde Dollar eingespielt.
8: I've seen like a trailer.
5: Ich habe den Trailer gesehen, das ist Horror und was geheimnisvoll ist. Das mag ich, auch weil das keine große Hollywood-Produktion ist. Wir unterstützen lieber einen neuen Film, sonst gibt es doch nur die x-te Fortsetzung und Remakes im Kino. Rex ist 25 und schon sehr gespannt. Er kommt aus San Jose, da spielt Backrooms auch. Eigentlich geht er kaum ins Kino, den Film muss er aber sehen.
7: For this, yes.
5: Ja, weil ich ein großer Fan von Backrooms bin.
7: Much of a fan of Backrooms I am, yeah.
5: Der Film kommt nicht aus dem Nichts. Im Netz gibt es seit Jahren Backrooms-Geschichten. 2019 taucht in einem Internetforum ein Foto auf. Ein fensterloser Raum, surrende Neonlampen, gelbe Wände, gelber Teppich. Was könnte da wohl passieren?
9: Clark, was ist das?
6: Genau das will ich herausfinden.
5: Tausende User schreiben an den Backrooms-Geschichten mit. 2022 lädt dann ein 16-Jähriger Backrooms-Videos bei YouTube hoch.
9: Okay. Oh, wonderful.
5: Es sind Clips wie dieser, Amateuraufnahmen. Eine Frau filmt, wie sie durch diese gelben Räume läuft, ganz alleine.
9: Hello?
5: Vielleicht ist sie doch nicht ganz allein. Diese Videos im Netz hat nicht nur Rex gesehen.
7: The original YouTube video has
5: die haben Millionen gesehen. Es gibt viele Varianten und auch Videospiele. Das spiele ich seit Jahren.
7: So many reasons to be excited.
5: Die Backrooms-Geschichten sind für ihn auch eine Flucht aus dem Alltagshorror.
7: This is something fantastical, something that
5: das ist was Fantastisches. Für mich ein Weg der Realität zu entkommen. Ich muss jetzt endlich in den Film.
6: Ich habe einen Ort gefunden.
3: Okay, es geht los.
4: Oh mein Gott. Zieh mich hoch!
10: Was hast du gesehen?
5: Der 16-Jährige, der die YouTube-Clips gemacht hat, heißt Kane Parsons. Heute ist er 21. Er ist auch der Regisseur des Kinofilms, den wir gerade sehen. In einem Interview erklärt er seine Idee von Backrooms.
11: Office space, something nebulous and very generic.
5: Mit Büroräumen sind viele vertraut, aber dahinter versteckt sich eine unendliche, übernatürliche Welt. Wenn du aus der Realität fällst, landest du dort, in dieser trostlosen, gelben Landschaft der Hölle.
11: Mono yellow drop ceiling hellscape.
5: Der Backrooms-Kinofilm ist gut 100 Minuten lang.
2: Und wir unterbrechen kurz die Kinoberichterstattung für einen Falschfahrer auf der B9 Wörth Ludwigshafen. Da ist zwischen dem Kreuz Wörterkreuz und Jockrim kommt Ihnen ein Falschfahrer entgegen. Fahren Sie bitte äußerst rechts und überholen Sie nicht auf der B9 Wörth Ludwigshafen. Zwischen Wörterkreuz und Jockrim ist ein Falschfahrer unterwegs. Vorsicht bitte in beiden Richtungen und weiter mit Backrooms.
5: Clever gemacht, wirklich gut.
12: Really cleverly done.
13: It definitely wasn't as scary.
5: Definitiv nicht so gruselig, wie ich erwartet habe, aber es regt zum Nachdenken an.
14: 5 out of 10.
5: Für mich war es eine 5 von 10, nicht gruselig genug.
14: Scary enough for me.
5: Backrooms-Fan Rex ist ein bisschen enttäuscht.
15: Personally, I'm disappointed, but that's my own take.
5: So hätte ich das nicht gemacht, aber das ist meine Meinung. Das ist jetzt eben die Verrücktheit einer anderen Person, aber trotzdem interessant.
15: It was interesting. I don't know.
5: Und gibt es noch was die Deutschen wissen sollten, bevor sie den Film sehen?
16: Think about your childhood a little.
5: Denkt an Kindheitsängste, die spielen da eine Rolle. Bereitet euch darauf vor, vor Schreck aus den Sitzen zu springen.
17: Be prepared to jump out of your seat a few times.
18: Yeah.
19: Das ist wunderschön.
2: Das
19: hab ich recht.
2: Der Kinobericht von Nils Dams aus den USA mit einem neuen Horrorfilm-Hit, nämlich Backrooms.

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1: Um 0 Uhr mit Milat Kupay. Bei den Verhandlungen in der Schweiz über ein Ende des Krieges im Iran hat ein Social-Media-Post von US-Präsident Trump über die Hisbollah-Miliz für Unruhe gesorgt. Die staatliche Nachrichtenagentur IRNA meldete, die iranische Delegation habe den Verhandlungsort in einem Luxushotel in Luzern aus Protest gegen die Äußerungen verlassen. Aus Baden-Baden, Patricia Werner.
2: US-Präsident Trump fordert vom Iran mehr Druck auf die Hisbollah, damit die Miliz ihre Angriffe auf den Norden Israels einstellt. Auf seiner Online-Plattform schrieb er, das Mullah-Regime müsse seine hochbezahlten Stellvertreter im Libanon unverzüglich davon abhalten, Unruhe zu stiften. Und wörtlich schrieb Trump, wenn sie das nicht tun, werden wir den Iran erneut hart treffen. Zuvor waren die Unterhändler der USA, Vizepräsident Vance und die US-Sondergesandten Jared Kushner und Steve Witkoff mit dem iranischen Außenminister Araghchi sowie den Vermittlern aus Pakistan und Katar zusammengekommen.
1: Unterdessen hat die israelische Armee angekündigt, dass alle kriegsbedingten Einschränkungen im Norden des Landes heute früh aufgehoben werden. Wegen des Krieges mit der Hisbollah hatten die Behörden verschiedene Maßnahmen ergriffen, die Bevölkerung schützen sollten. Unter anderem sind Großveranstaltungen verboten, viele Geschäfte, Hotels und Restaurants in Grenznähe sind geschlossen. Die israelische Armee begründet den Schritt mit einer neuen Lagebeurteilung. Dies könnte darauf hindeuten, dass sich die Situation zwischen Israel und der Hisbollah-Miliz etwas entspannt. Die Gewerkschaften kritisieren die Reformvorschläge der Rentenkommission. Verdi-Chef Wernicke sprach von einem Schritt in die falsche Richtung. So gehe ein höheres Renteneintrittsalter an der Lebenswirklichkeit der arbeitenden Menschen vorbei. Die Rentenkommission

0: Kommission regt zum Beispiel an, das Eintrittsalter an die durchschnittliche Lebenserwartung zu koppeln. Zudem sollen auch Selbstständige und Beamte in die gesetzliche Versicherung einzahlen. Bei der Fußball-Weltmeisterschaft hat Spanien den ersten Sieg geholt. Der Mitfavorit auf den WM-Titel gewann mit 4:0 gegen Saudi-Arabien und hat vorerst die Gruppenführung übernommen. Die beiden anderen Gruppengegner, Uruguay und Kap Verde, spielen gerade gegeneinander. Belgien wartet dagegen weiter auf einen Sieg. Gegen den Iran kam die Mannschaft nicht über ein 0:0 hinaus. Später treffen dann noch Neuseeland und Ägypten aufeinander. Das waren die Nachrichten. Und das Wetter in Deutschland. Im Norden ist es trocken, in der Mitte und im Süden Schauer und Gewitter, Tiefstwerte 22 bis 10 Grad. Tagsüber heiter bis wolkig, später vor allem in der Südhälfte gewittrige Schauer, 22 bis 38 Grad. Dienstag sonnig, im Bergland sowie im Südosten Schauer und Gewitter, 22 bis 37 und am Mittwoch ist es freundlich, 22 bis 39 Grad. Es ist 0:03 Uhr.
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2: Und da ist immer noch ein Falschfahrer unterwegs auf der B9 Wörth-Ludwigshafen zwischen Wörtherkreuz und Jockgrimm. Kommt Ihnen ein Falschfahrer entgegen, fahren Sie bitte äußerst rechts und überholen Sie nicht. Auf der B9 Wörth-Ludwigshafen zwischen Wörtherkreuz und Jockgrimm ist ein Falschfahrer unterwegs. Vorsicht bitte in beiden Richtungen. Für die B217 Springe-Hameln können wir Entwarnung geben. Da ist kein Falschfahrer mehr zwischen Bad Münder am Deister und Altenhagen unterwegs. Die weiteren Meldungen. Die A1 Bremen Richtung Hamburg ist zwischen Harburg und Stillhorn wegen Bauarbeiten bis ca. 5 Uhr früh gesperrt. Dadurch staut es sich. Die Umleitung führt über die U83. Die A3 Nürnberg-Passau ist zwischen Kreuz Deggendorf und Hengersberg wegen Bauarbeiten bis 1 Uhr in beiden Richtungen gesperrt. Die Umleitung führt über die U18, U83. Die A20 Lübeck Richtung Rostock ist zwischen Rostock West und Rostock Südstadt nach einem Unfall gesperrt. Die A61 Hockenheim Richtung Ludwigshafen ist zwischen dem Dreieck Hockenheim und dem Kreuz Speyer wegen Bauarbeiten bis 5 Uhr früh gesperrt. Die A62 Nonnweiler Richtung Landstuhl ist in Höhe Birkenfeld nach einem Unfall gesperrt. Die A261 Eckverbindung A1 zur A7 ist zwischen Tötensen und Dreieck Hamburg Südwest wegen Bergungsarbeiten gesperrt. Und in Leipzig ist die B2 Maximilianallee in Höhe Kossaer Straße nach einem Unfall in beiden Richtungen gesperrt. Kommen Sie weiterhin gut durch den Straßenverkehr und auch sicher an Ihr Ziel. Gute Fahrt.
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2: Mit Maja Weber herzlich willkommen aus dem NDR Infostudio in Hamburg. Zwei unserer Themen in der kommenden halben Stunde, ein Blick nach Indien zum Welt-Yoga-Tag und die Empfehlungen der Rentenkommission sowie die Haltung der Jungen Union dazu. Wenn die Rentenkommission ihre Ergebnisse am Dienstag offiziell vorstellt, kennt man schon einige der Eckpunkte. Am Wochenende sickerten die Empfehlungen durch. Wie auch immer, man das Dilemma der Rentenversicherung um zu viele Rentnerinnen und Rentner im Verhältnis zu den Erwerbstätigen lösen will, Reformen müssen sein, das weiß auch die Bundesregierung, die Kommission ja eingesetzt hat. Die Vorschläge der Kommission, wie zum Beispiel das Renteneintrittsalter schrittweise zu erhöhen und die abschlagsfreie Rente mit 63 abzuschaffen, gehen den einen zu weit, den anderen nicht weit genug. Zu den Reaktionen aus Berlin, Anne-Kathrin Mellmann.
3: Linken Politiker sprechen von Rentenkürzungen. Die Co-Vorsitzende Ines Schwertner sagt, in der Rentenkommission säßen nur Menschen, die nicht wüssten, was Altersarmut bedeutet.
4: Was es bedeutet, dass manche Menschen nicht bis 70 arbeiten können. Schon jetzt nicht. Die Lebenserwartung ist in manchen Bundesländern sogar gesunken in den letzten Jahren. Das ganze Renteneintrittsalter an die Lebenserwartung zu stocken, arbeitet mit den falschen Zahlen. Und ich kann die Regierung nur dazu drängen, dass sie das wieder zurücknehmen, genauso wie die Pflege- und Krankenkassenreformen, weil die Menschen in diesem Land unter diesen Reformen jetzt schon leiden und sie werden die Quittung dafür bekommen.
3: Auch die SPD-Seite in der Rentenkommission war nach Informationen des ARD-Hauptstadtstudios einverstanden mit den 30 Punkten, die Kommission am Dienstag der Bundesregierung übergeben will. Annika Klose, SPD-Mitglied in der Kommission, beschreibt die Arbeit der Kommission so.
5: Ich habe die Kommissionsarbeit vor allem als sehr konstruktiv und sehr fachlich orientiert wahrgenommen. Man muss sich ja auch vor Augen halten, es war eine mehrheitlich wissenschaftlich besetzte Kommission mit einem sehr breiten Auftrag. Lebensstandardsicherung über alle drei Säulen für niedrige und mittlere Einkommen, bei einer nachhaltigen Finanzierung sicherzustellen. Und natürlich ging es auch mal hitzig zu in den Diskussionen, aber im Grundsatz

0: würde ich sagen, was immer fair und an der Sache orientiert.
1: Zurück zu den Vorschlägen. Aus für die abschlagsfreie Rente mit 63. Verpflichtende Betriebsrenten sind nicht vorgesehen. Beamte in der gesetzlichen Rentenversicherung vielleicht später. Minijobs würden rentenversicherungspflichtig. Der Ökonom Marcel Fratscher vom Deutschen Institut für Wirtschaftsforschung in Berlin hätte sich mehr Mut von der Kommission gewünscht.
2: Das vielleicht wichtigste Element im deutschen Rentensystem ist, dass es eine Umverteilung von jung zu alt und von arm zu reich ist. Und das zu ändern, wieder ein besseres Gleichgewicht hinzubekommen, junge Menschen zu entlasten, Menschen, denen Altersarmut droht, eine deutlich bessere Rente zu geben, das wird in diesen Vorschlägen nicht gemacht. Und daher sind diese Vorschläge eine verpasste Chance.
1: Den Vorschlag der Kommission, ein kapitalgedecktes Element bei der Altersvorsorge nach schwedischem Vorbild einzuführen, bewerten Ökonomen unterschiedlich. Marcel Fratscher weist auf die dadurch steigenden Kosten hin, die Unternehmen und Beschäftigte zusätzlich belasten würden. Der Wirtschaftswissenschaftler Jörg Althammer von der Katholischen Universität Eichstätt sieht es positiv, wenn das Rentensystem durch den Kapitalmarkt stabilisiert würde.
3: Über die Vorschläge der Rentenkommission hat Anna Engelke im Bericht aus Berlin mit dem Vorsitzenden der Jungen Union Johannes Winkel gesprochen. Wie bewertet er die Empfehlungen?
4: Ja, ich glaube, es ist noch ein bisschen früh, ein Fazit zu ziehen oder Einzelvorschläge zu beurteilen. Darauf müssen wir schon uns anderthalb Tage gedulden, bis dann die Vorschläge auch offiziell vorgestellt und ja auch von den Mitgliedern der Kommission begründet werden. Aber ich will schon eines sagen für die Bundesregierung. Ich glaube, das ist eine große Chance für die Bundesregierung. Und vielleicht kann das ja auch so ein richtiger Dennis-Undaff-Moment werden. Lange Zeit läuft es vielleicht nicht so rund und dann wechselt man die richtigen Leute ein. Das sind die Expertinnen und Experten. Aber auch die Politiker haben einen tollen Job gemacht. Pascal Reddick, Florian Dorn und Annika Klose. Und die haben gezeigt, dass Kompromisse nicht immer nur der kleinste gemeinsame Nenner sein müssen, sondern dass auch ein großer Wurf gelingen kann. Und danach sieht es zumindest auf den ersten Blick aus, auch wenn die Detailbeurteilung dann erst im Laufe der Woche erscheinen kann.
5: Ich verstehe Ihre Zurückhaltung, aber wenn Sie auf das gucken, was öffentlich ist, sehen Sie da an bestimmten Stellen Änderungsbedarf?
4: Worauf wir ja immer wieder hingewiesen haben, ist, dass Deutschland vor einer gigantischen Aufgabe bei den Sozialversicherungen steht, die umlagefinanziert sind. Das heißt, die Jungen finanzieren die Älteren. Und wir haben immer wieder gefordert, das Renteneintrittsalter muss moderat an die Lebenserwartung gekoppelt werden. Der Nachhaltigkeitsfaktor muss wieder eingesetzt werden. Wir brauchen eine kapitalgedeckte Rente nach schwedischem Vorbild. Das sind klassische Forderungen der Jungen Union seit vielen Jahren. Und das sieht doch auf den ersten Blick nach einer ersten kurzen Beurteilung an diesem Wochenende doch erstmal sehr zufriedenstellend aus, ja.
5: Sie haben das gerade gesagt, das Renteneintrittsalter soll an die Lebenserwartung gekoppelt werden und es soll eine lediglich moderate Erhöhung geben. Also wenn man das mal theoretisch durchrechnet, Rente mit 70 sollte sie kommen, dann im Jahr 2090. Ist Ihnen das schnell genug?
4: Also viel wichtiger als eine Rente mit 70, die ehrlicherweise auch von der Jungen Union jedenfalls niemand gefordert hat, ist, dass wir die Frühverrentungsprogramme beenden. Das ist ein riesiges Problem in Deutschland. Viele Menschen gehen sehr früh in Rente und diese Anreize müssen wir abschaffen. Also die Rente mit 63, abschlagsfreie Rente. Das empfiehlt die Kommission oder zumindest nach diesen ersten Berichten, dass man das abschafft. Und das wäre natürlich ein wichtiger Schritt, weil so kann man die demografische Krise, in der wir uns befinden, schlicht und ergreifend nicht lösen. Das war bisher leider das genaue Gegenteil. Es wäre gut, wenn wir da einen Schritt nach vorne gehen.
5: Das ist ja einer der Vorschläge der Kommission. Und es ist ja heute eigentlich schon klar, dass die Rentenbeiträge steigen. Und jetzt kommen dann ja noch Ausgaben dazu durch diese Neuerung, die kapitalmarktgedeckte Säule in der gesetzlichen Rente. Das geht noch mal obendrauf. Gehen Sie damit?
4: Also Deutschland hat einen Riesenfehler gemacht, nämlich die Kapitaldeckung in den letzten 30 Jahren nicht einzuführen. Wenn wir sehen, wie viel Geld wir dort verloren haben im Vergleich zu unseren europäischen Nachbarn, insbesondere zu den skandinavischen Ländern, das ist einfach unglaublich. Und dann hätten wir viele Probleme, vor denen wir heute stehen, hätten wir gar nicht, wenn wir es früher gemacht hätten. So, jetzt kann man sagen, wir haben viel Zeit verloren, aber besser spät als nie, würde ich sagen. Und die Einführung einer kapitalgedeckten Rente, gerade nach schwedischem Vorbild, die unglaublich erfolgreich damit sind, das finde ich genau der richtige Schritt.
5: Also alles das, was Sie sagen, klingt ja so, als wollten Sie alle ermuntern, bei diesen Vorschlägen zuzustimmen.

0: Naja, es geht, wie gesagt, nicht um Kompromisse als Selbstzweck, sondern es geht um Kompromisse, die gut in der Sache sind. Und ich finde, wenn dort ein großer Kompromiss zwischen Union und SPD gelingt und diese Verantwortlichen da gezeigt haben, die Experten, aber auch die Politiker, dass eben ein Kompromiss auch ein großer Wurf sein kann, dann ist das doch aller Ehren wert und dann sollte sich auch doch auch die Bundesregierung daran orientieren. Bärbel Baas hat ja gesagt, wenn das einstimmig erfolgt, das Votum, dann setze ich das auch um. Und so wie es jetzt aussieht, und ich bin dann gespannt auf den Dienstag, auf die offizielle Vorstellung, ist es einstimmig gelungen. Das würde mich sehr, sehr freuen, weil dieser Entwurf, so wie er jetzt veröffentlicht worden ist, zeigt, dass man soziale Gerechtigkeit und Generationengerechtigkeit ja auch verbinden kann in einem guten Kompromiss.
1: Soweit der Vorsitzende der Jungen Union, Johannes Winkel, im Gespräch mit Anna Engelke im Bericht aus Berlin. Es kann schon ratlos und manche wohl auch wütend machen, wenn man sieht, wie viel schlechter Deutschlands Osten im Vergleich zum Westen dasteht. Und das 36 Jahre nach der Wiedervereinigung. Woran genau es hakt? Auf diese Frage sucht eine Forschungsgruppe Antworten. Sie arbeitet am Leibniz-Institut für Wirtschaftsforschung Halle. Diese Woche gab es Ergebnisse und über die hat Ralf Geißler mit dem Leiter der Forschungsgruppe Ufuk Akçigit gesprochen.
2: Er ist in Braunschweig geboren, in der Türkei aufgewachsen und hat in den USA promoviert. Heute forscht der Mann, der sich selbst einen Wachstumsexperten nennt, zur ostdeutschen Wirtschaft.
3: I'm Ufuk Akçigit. I'm a professor of economics at the University of Chicago. And I'm also a research professor at the Halle Institute.
2: Ufuk Akçigit leitet seit 5 Jahren eine Forschergruppe in Halle. Ihre zentrale Frage lautet, warum hat Ostdeutschland wirtschaftlich nicht mehr aufgeholt? Akçigits Analyse beginnt mit einem Blick zurück. Ab 1990 wurden die DDR-Betriebe privatisiert, die Arbeitslosigkeit stieg rasant. Und die Regierung wollte gegensteuern. Sie verpflichtete Investoren, Arbeitsplätze zu erhalten.
4: Die Firmen wurden im Zuge der Privatisierung gezwungen, bestimmte arbeitsrechtliche Verpflichtungen zu erfüllen. Mehr noch, die Regierung bot Subventionen für Beschäftigung. Dadurch hielt sie zahlreiche Zombie-Firmen am Leben und das hatte einen anhaltenden Effekt.
2: Die Subventionen hätten kaum wettbewerbsfähige Betriebe am Leben gehalten, was dem Osten bis heute schade. Außerdem sei bei der Treuhand einiges schiefgelaufen. Von ihr angeheuerte Westmanager hätten tatsächlich wenig Interesse gehabt, sich im Osten eine Konkurrenz aufzubauen.
3: Changing things.
4: Auf dem Papier sieht Veränderung oft einfach aus, aber in Wahrheit dauert es sehr, sehr lange, Dinge zu verändern, insbesondere bei ökonomischen Strukturen. Manchmal dauert es Generationen und manchmal, selbst mit gut gemeinter Politik, beschleunigt man den Prozess nicht, sondern macht ihn langsamer.
2: Akçigit gilt weltweit als Experte für die Auswertung von Wirtschaftsdaten und er blickt von außen auf die ostdeutsche Wirtschaft. IWH-Präsident Reint Kropp sieht genau darin einen Vorteil.
5: Ufuk hat die Glaubwürdigkeit, auch methodologisch natürlich die Glaubwürdigkeit, um diese Fragen ganz neutral, ganz nüchtern, viel besser zu beantworten, als jetzt wir das so alleine könnten ohne seine Expertise.
2: Akçigits Forschungsgruppe besteht aus Wissenschaftlern aus aller Welt. Dass sie sich für die Wiedervereinigung interessieren, liegt laut Reint Kropp daran,
6: dass es einfach das größte ökonomische Experiment der Weltgeschichte war, diese Privatisierung in Ostdeutschland, was wahnsinnig viele interessante Fragen aufwirft, die überraschenderweise tatsächlich viele davon zumindest noch ziemlich ungeklärt sind.
2: Eine dieser Fragen, wie kann das Aufholen noch gelingen? Die Forschergruppe sagt, es brauche im Osten mehr Forschung, mehr Innovationen und es brauche einen Mentalitätswechsel.
3: The first thing that has to be done.
4: Was als erstes getan werden muss, man muss seinen Frieden damit machen, dass Betriebe schließen. Die Guten sollten erhalten werden, aber die Schlechten verschwinden dürfen, sodass man Raum für Neues schafft. Wenn nichts verschwindet, kann auch nichts Neues entstehen.
2: Akçigit folgt damit der Idee der sogenannten kreativen Zerstörung. Neues entsteht nur, wenn Altes weicht. Ein staatlich geförderter Industriestrompreis für notleidende Firmen wäre nach dieser Logik falsch. Dass die Politik trotzdem immer wieder auf Subventionen setzt, liegt auch an einer Hoffnung. Der Hoffnung, dass es gelingt, zwischen alter und neuer Wirtschaft Brücken zu bauen, ohne dass zwischendurch alles zerstört werden muss.
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1: Wer etwas für sich tun möchte, ob für Körper oder Geist oder am besten beides, der oder die landet früher oder später bei Yoga. Die Übungen können helfen.

0: helfen, die Muskeln zu stärken, beweglicher zu werden, Stress abzubauen und sogar den Blutdruck zu senken. Aus der Heilkunst ist im Westen ein Trend entstanden und mit ihm ein riesiger Markt um Kleidung, Hilfsmittel und Yogakurse. Doch wie sieht es in Indien aus, dem Ursprungsland für dieses ganzheitliche System? Zum Welt-Yoga-Tag gestern hat sich unsere Korrespondentin Lena Bodewein die Praxis in Indien angeschaut.
1: Frieden für den Geist, den Körper, die Welt. Ob in Delhi auf den Rasenflächen an der alten Mogul-Festung, dem Roten Fort, oder auf der Dachterrasse einer Grundschule in Mumbai. Überall in Indien wird Yoga praktiziert, nicht nur am Internationalen Yogatag.
2: That is June, that is called International Yoga Day.
1: Schwester Amita von der spirituellen Vereinigung der Brahma Kumaris lehrt die Kinder heute einfachste Übungen.
2: Then take one leg up, only one.
1: Nach oben strecken, bewusst atmen, auf Zehenspitzen recken oder auf einem Bein in die Baumhaltung kommen. Leicht zu schaffen und noch leichter zu verstehen. Der Körper beeinflusst den Geist, der Geist den Körper. In westlichen Yoga-Formen wird oft der Körper betont. Wie gelenkig bin ich? Kann ich mein Bein hinter den Kopf knoten? Und habe ich auch die passende Kleidung dafür an? Yoga wandelt sich dadurch, meint Yogalehrer Rajiv Shukla. Menschen aus dem Westen kommen nach Indien, um Yoga zu lernen. Und sie suchen nach der reinen Form des Yoga. Doch heutzutage sind so viele kommerzielle Aspekte damit verbunden, dass man sagen kann, es verliert seine Reinheit und sein eigentliches Wesen. Aber wenn Neuerungen eingeführt werden, dann ist das so. Yoga gehört allen.
3: Because this is for them. And this is from them too.
1: Hautenge Funktionskleidung für Hunderte von Euros sind in den Parks und auf den Wiesen in Indiens Hauptstadt dennoch nicht zu sehen. Weit und gemütlich, hell und bedeckend sind Hemd und Hose. Angeleitet mit Musik, ohne Sound, als Lach-Yoga, jede Art gilt. So treffen sie sich in den frühen Morgenstunden oder sie meditieren ein paar Minuten im Büro. Yoga ist überall und für jeden möglich, so die Botschaft. Live übertragen auch von Premierminister Narendra Modi, der angeblich selbst täglich eine Stunde praktiziert. Auch bei Älteren sorge Yoga dafür, dass der Lifestyle mit 70 gesünder sei als mit 50. Das dafür zuständige Ministerium begleitet eine entsprechende Kampagne auch online. Ein Yoga-Song bringt frischen Wind in die Sache und lässt die Yoga-Einheit ein wenig wie Aerobic wirken. Indien, Geburtsstätte des Yogas, sieht diese besondere Form von spiritueller und körperlicher Ertüchtigung als Geschenk an die Welt. Und die Welt kommt und will lernen, bei Lehrern wie Arun Pandala.
4: Yoga has never been a business and mostly yoga is given as an offering.
1: Yoga war noch nie ein Business, ganz gleich wie wir es wahrnehmen. Yoga wird meist als Gabe dargeboten. Wenn Menschen aus dem Westen nach Indien kommen, erleben sie diese besondere Tradition, in der Yoga als Mittel zur spirituellen Erhebung angeboten wird und nicht als bloße Transaktion zwischen zwei Personen. Genau darin liege der wahre Geist des Yoga und so werde es auch bleiben.
5: Because meditation, yoga, this is not a one-day game.
1: Die Schuldirektorin in Mumbai weiß, dass die Lehrerinnen jetzt eine Routine mit den Kindern üben müssen. Yoga und Meditation, das ist kein Spiel für einen Tag. Anjal unterrichtet seit 11 Jahren selbst Yoga. Und auch für sie geht das Lernen immer weiter.
6: The thing I always come back to is that yoga isn't really about what happens on the mat.
1: Immer wieder wird mir klar, bei Yoga geht es nicht darum, was auf der Matte geschieht, sondern darum, wer du abseits der Matte bist, was für ein Mensch du wirst, wie du andere behandelst und ob du eine Verbindung zu dir selbst findest. Ein Tag wie der Welt-Yoga-Tag ist da nur der Anfang.
0: Lena Bodewein berichtete über die Yoga-Praxis in Indien. Von Indien nach Australien. Australien ist bekannt für seine wunderschönen Strände, fürs Baden und Wellenreiten unter anderem. Aber das Land macht auch immer wieder Schlagzeilen durch Hai-Attacken. Im vergangenen halben Jahr vor allem rund um Sydney. Gerade erst wurde eine 35-jährige Frau angegriffen. Und das hat eine Debatte neu entfacht. Über das mögliche Keulen, also das gezielte Töten der Tiere zum Schutz von Badegästen. Christiane Justus berichtet.
7: Als die 35-jährige Lia am vergangenen Wochenende zum Schwimmen geht, ist das Wasser kristallklar, kaum Wellengang, Rettungsschwimmer am Strand. Es sieht nach einem perfekten Badetag aus, dann der Angriff. Nur etwa 30 Meter vom Ufer entfernt wird sie von einem großen Hai attackiert, einem weißen Hai, so wird vermutet. Die Größe des Tieres habe ihn schockiert, erklärt ihr Retter im australischen Fernsehen. Er schleppt sie an den Strand, die junge Mutter überlebt, schwer verletzt. Der Vorfall hat eine alte Debatte neu entfacht. Rufe nach Haikeulungen werden wieder lauter. Auch der ehemalige Premierminister Australiens, Tony Abbott, selbst Surfer und Rettungsschwimmer, fordert das Töten der Haie, auch von weißen Haien, die unter Schutz stehen. Der Schutz des Menschen muss doch einfach vor dem Schutz der Tiere stehen. Die Zahl der Angriffe zeigt, die Regierung muss hier absolut mehr tun. In den vergangenen Monaten kam es zu mehreren Haiangriffen. Im Januar starb ein 12-jähriger Junge an den Bissen eines Haies. Das Risiko, attackiert zu werden, sei aber weiterhin schwindend gering, so Experten, wenn man sich die große Anzahl von Badegästen und Stränden anschaue. Wissenschaftler wie der Meeresforscher Robert Harcourt halten das Töten für keine sinnvolle Maßnahme und die Diskussion für wenig sachlich. Das ist vor allem eine emotionale Debatte. Wenn ein Hai einen Menschen beißt, dann meistens einfach, weil er gerade dort war. Er wird dadurch nicht zu einem Jäger, der gezielt Menschen sucht. Wenn man Haie tötet, schafft man nur Platz für andere. Das eigentliche Problem wird dadurch überhaupt nicht gelöst.
8: More sharks coming to feed on them. So you don't change the problem in any way.
7: Menschen gelten nicht als natürliche Beute von Haien. Viele Angriffe beruhen vermutlich auf Verwechslungen. Aus der Tiefe betrachtet können die Silhouetten von Schwimmern oder Surfern einer Robbe oder anderen Beutetieren ähneln. Die Regierung des Bundesstaates New South Wales hat in diesem Jahr zusätzliche Millionenbeträge in die Haiabwehr investiert, unter anderem in Drohnenprogramme, Forschung und Überwachung. Meeresbiologe Harcourt hält das für weitaus sinnvoller als das Keulen. Wir bewegen uns sehr schnell in ein modernes Zeitalter der gezielten Überwachung, die dazu beitragen soll, Menschen vor Haien zu schützen. Bald wird praktisch jeder Strand, an dem das sinnvoll ist, entsprechend überwacht werden. Im Moment werden die Drohnen noch einzeln gesteuert und so das Wasser aus der Luft nach Haien abgesucht. Zukünftig könnten Daten automatisch an Apps und Warnsysteme weitergegeben werden.

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1: Und das beobachtet unsere Kollegin Martina Knief. Da geht es jetzt um das Spiel Uruguay-Kapverde.
2: Was war das für ein sporthistorischer Moment in der 21. Spielminute, als Kevin Pina einen direkten Freistoß für Kapverde aus fast 30 Metern rechts unten ins Tor von Uruguay setzte. Das erste Tor der Kapverde bei einer Fußball-Weltmeisterschaft, nachdem sie schon gegen Spanien mit dem 0:0 bei ihrem WM-Debüt im ersten Gruppenspiel den ersten Punkt geholt hatten. Riesenfreude. Ach was, was ein Jubel war das. Ich glaube, das ganze Land ist mittlerweile in Wallungen versetzt. Das wurde auch Uruguay, sehr pomadischer Auftritt des Favoriten in diesem Spiel. Im Moment heißt es mal, ganz ruhig bleiben, die Gemüter im wahrsten Wortsinne abkühlen. Denn ist die traditionelle Trinkpause jetzt hier in Dallas im Stadion. Und Uruguay muss sich jetzt richtig was einfallen lassen, um ihren Starspieler von Real Madrid, Valverde, um hier erst einmal zum Ausgleich zu kommen. Denn Kapverde führt verdient mit 1:0.
1: Das war Martina Knief und wir hören jetzt die weiteren Meldungen vom Sport und auch natürlich die weiteren Spielergebnisse von der WM von Stephanie Lavoie.
3: 6 Tage nach der Nullnummer gegen Kapverde hat Spanien Saudi-Arabien mit 4:0 aus dem Stadion in Atlanta geschossen. In Halbzeit 1 fegte La Roja wie ein Wirbelsturm über den Gegner her, mit sage und schreibe 17 Torschüssen und 3 Treffern. Thomas Kunze hat die Partie gesehen.
4: Spanien hat sich nach seinem zweiten Vorrundenspiel eindrucksvoll bei dieser WM zurückgemeldet. Nach dem schwachen 0:0 zum Auftakt gegen Kapverde bezwang das Team um Superstar Lamine Yamal Saudi-Arabien locker leicht mit 4:0.

0: Dazu gehört Belgien definitiv nicht. Die Roten Teufel waren gegen den Iran als Favoriten in das zweite Gruppenspiel gestartet, kamen aber über ein enttäuschendes 0:0 nicht hinaus. Florian Winkler berichtet.
1: Ein Remis, mit dem der Iran besser leben kann. Belgien investierte an diesem zweiten Spieltag der Gruppe G viel, hatte mehr Ballbesitz und Spielanteile, doch fand es gegen giftige Iraner selten eine Lücke. Mehrfach schnupperte der Außenseiter in Los Angeles selbst sogar am eigenen Treffer. Nach der Pause wurde die Partie noch zerfahrener. Die Belgier wurden durch einen Gois-Platzverweis, durch eine Notbremse nach einer guten Stunde zusätzlich geschwächt. Dem Iran fehlte aber in Überzahl der Mut und Belgien blieb in der Schlussphase zu fahrlässig mit seinen Möglichkeiten. Und so warten beide Teams weiter auf den ersten WM-Sieg und müssen um die K.O.-Phase bangen.
0: Unterdessen genoss der Nagelsmann-Tross Family Time. Wie nach dem Auftaktsieg gegen Curaçao durften auch nach dem Erfolg gegen die Ivora Partnerinnen und Kinder der DFB-Spieler ins Teamquartier. Der Trainer hatte den Spielern freigegeben. Burgi Nagelsmann, die Mama von Coach Julian, war auch dabei. Alba Berlin ist deutscher Basketballmeister. Im fünften und entscheidenden Playoff-Spiel besiegten die Berliner Titelverteidiger Bayern München mit 84:81. Florian Hecht hat zugeschaut.
2: Der neue deutsche Meister kommt aus Berlin. Die Albatrosse gewinnen mit 84:81 beim FC Bayern Basketball in einem absolut verrückten Basketballspiel. Der FC Bayern zur Halbzeit mit 20 Punkten vorne machte alles richtig, war konzentriert und fertigte geradezu Alba ab. Aber dann in der zweiten Halbzeit kamen die Berliner heraus und drehten den Spieß um. In der 33. Minute die erste Führung für Alba mit einem Pünktchen und diese Führung gaben sie nicht mehr her, verteidigten sie mit allem, was sie hatten. Jonas Matyšek, der Kapitän der Berliner, mit 6 versenkten Dreiern. Auf der anderen Seite bei München Andreas Obst mit 24 Punkten, die besten Werfer. Aber der deutsche Meistertitel geht nach Berlin. Alba gewinnt mit 84:81.
0: Gratulation, Alba feiert damit die 12. deutsche Meisterschaft.
3: Das war der Sport in der ARD-Infonacht mit Stefanie Lavoie. Und hier geht es jetzt gleich weiter mit den Nachrichten.
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5: Um 0.30 Uhr mit Milat Kupay. In der Schweiz sind die Verhandlungen zwischen den USA und dem Iran über ein Ende des Krieges wenige Stunden nach ihrem Beginn erstmal abgebrochen worden. Die iranische Delegation stört sich offenbar an einem Social-Media-Post von US-Präsident Trump, in dem dieser neue Drohungen aussprach. Aus der Nachrichtenredaktion Ulf Hilbert.
6: Die staatliche Nachrichtenagentur IRNA meldete, die iranische Delegation habe den Verhandlungsort in einem Luxushotel in Luzern verlassen. Zuvor habe man gegen die Äußerungen von Trump protestiert, sie seien beleidigend gewesen. Der US-Präsident hatte sich in seinem Social-Media-Post auf die anhaltenden Kämpfe zwischen Israel und der vom Iran unterstützten Hisbollah-Miliz bezogen. Teheran müsse seine hochbezahlten Stellvertreter im Libanon unverzüglich daran hindern, Unruhe zu stiften. Anderenfalls werde das US-Militär den Iran erneut sehr hart treffen.
5: Vom Ausgang der Verhandlungen über ein Ende des Iran-Krieges ist auch abhängig, ob sich die Bundeswehr an einem Marineeinsatz zur Sicherung der Straße von Hormus beteiligt. Bundesverteidigungsminister Pistorius geht aktuell nicht davon aus, dass es eine schnelle Entscheidung für ein Mandat geben wird. Aus Berlin, Gabor Hallas.
7: Ein Einsatz der deutschen Marine in der Straße von Hormus, dafür braucht es ein Mandat des Bundestages und ob das noch vor der Sommerpause komme, sei völlig offen, sagt Boris Pistorius, der Bundesverteidigungsminister im ARD-Bericht aus Berlin. Denn er wisse nicht, wohin die Verhandlungen zwischen Iran und USA führten und was das internationale Mandat sei. Trump habe den Korken auf die Flasche der Straße von Hormus gedrückt, aber wir hätten ein Interesse, ihn wieder herauszuholen.
5: Die Linke will die Bezüge ihrer Abgeordneten begrenzen. Auf ihrem Bundesparteitag in Potsdam stimmten knapp 2/3 der Delegierten für einen entsprechenden Antrag. Demnach sollen die Diäten der Bundestags- und EU-Abgeordneten nach den nächsten Wahlen bei 5.300 € brutto gedeckelt werden. Der darüber hinausgehende Teil der Bezüge soll an einen Sozialfonds fließen. Die Landesverbände werden aufgefordert, analoge Regelungen auszuarbeiten. Frankreich greift wegen einer Hitzewelle zu neuen Schutzmaßnahmen. In vielen Regionen gilt ein Alkoholverbot im öffentlichen Raum. Damit sollen Rettungsdienste während eines landesweiten Musikfestes entlastet werden. Mehr als 800 Grund- und Mittelschulen bleiben heute geschlossen. In

0: Überall in Frankreich waren gestern Werte von um die 40 Grad erreicht worden. In den kommenden Tagen könnte es noch heißer werden. Das waren die Nachrichten. Das Wetter in Deutschland, im Norden trocken, in der Mitte und im Süden Schauer und Gewitter, Tiefstwerte 22 bis 10 Grad. Tagsüber heiter bis wolkig, später vor allem in der Südhälfte gewittrige Schauer, 22 bis 38 Grad. Am Dienstag sonnig, im Bergland sowie im Südosten Schauer und Gewitter, 22 bis 37 und am Mittwoch freundlich, im Tagesverlauf vor allem im Bergland Gewitter, 22 bis 39 Grad. Es ist 0:33 Uhr.
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2: Die A20 Lübeck Richtung Rostock ist zwischen Rostock West und Rostock Südstadt nach einem Unfall gesperrt. Die A27 Walsrode-Bremen ist zwischen Verden-Nord und Langwedel in beiden Richtungen wegen einer Baustelle bis 5 Uhr früh gesperrt. Die Umleitung führt über die U52 U9. Die A261, Eckverbindung A1 zu A7, ist zwischen Tötensinn und Dreieck Hamburg-Südwest wegen Bergungsarbeiten gesperrt. Und in Leipzig ist die B2 Maximilianallee in Höhe Kossauer Straße nach einem Unfall in beiden Richtungen gesperrt. Kommen Sie gut durch diesen Verkehr und sicher an Ihr Ziel.
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2: Mit Maja Weber, schön, dass Sie zuhören. In Großbritannien wird über den Rücktritt von Premierminister Starmer spekuliert. Manche Medien berichten, dass Starmer schon morgen über seinen, nein, nicht morgen, sondern am Montag, also heute, über seinen Rücktritt entscheiden will. Damit würde er sich einer Kampfentscheidung mit seinem parteiinternen Rivalen Andy Burnham entziehen. Der Machtkampf innerhalb der Labour-Partei findet kurz vor dem Brexit-Jahrestag statt. Am Dienstag jährt sich der EU-Austritt Großbritanniens zum 10. Mal. Lange waren der Brexit und seine Folgen für Großbritannien ein Tabuthema, aber das ändert sich gerade. Nur ein Drittel der Befragten im Land hält den Brexit noch für eine gute Entscheidung. Vor allem viele der unter 25-Jährigen wollen zurück in die EU. Sie waren vor 10 Jahren noch viel zu jung, um beim Austrittsreferendum mit abzustimmen. Unsere Korrespondentin Mareike Aden hat einige junge Menschen in London getroffen und mit ihnen über ihren Blick auf den Brexit gesprochen.
3: Die Brexit-Entscheidung von vor 10 Jahren, sie hallt nach. Auch in diesem Club im Zentrum von Manchester, im Norden Englands. Auf der Bühne die Punkband Witchfever. Die 4 Bandmitglieder wollen an diesem Abend das Finale ihrer Großbritannien-Tour feiern. Seit einigen Jahren stehen sie bei einem großen Label unter Vertrag. Um auch international bekannter zu werden, touren sie bald auch durch einige EU-Länder. Doch der Brexit macht ihnen und der ganzen britischen Musikszene das Leben schwer, sagt Alex Thompson, die Bassistin von Witchfever.
4: Vor dem Brexit konntest du einfach so in den Van springen und auf Tour gehen. Man musste sich eigentlich um nichts kümmern. Du hast einfach Merch wie T-Shirts mitgenommen und los. Damit verdienen Bands ja das meiste Geld. Du bist gefühlt eine glorifizierte T-Shirt-Firma. Aber seit dem Brexit kannst du keine Ware mitnehmen, ohne Abgaben zu bezahlen. Auf dem Hinweg und zurück.
3: Hier in Großbritannien können sie problemlos T-Shirts, Platten, Aufnäher verkaufen. Das bringt das Geld, das Witchfever dringend braucht. Trotz Labelvertrag haben alle von ihnen noch Nebenjobs, um sich ihre Leidenschaft zu finanzieren, erzählt Sängerin Amy Walpole.
5: Auf Konzerten und auf Instagram und so, da sehen die Leute ausverkaufte Shows, große Auftritte. Sie sehen, dass wir einen Vertrag mit einem großen Label haben und glauben, wir sind wirklich erfolgreich. Aber in Wirklichkeit kämpfen wir immer noch damit, genug Geld zum Leben zu haben und klarzukommen.
3: Vor 10 Jahren beim Brexit-Referendum waren 3 der 4 Bandmitglieder gerade alt genug und stimmten für den EU-Verbleib. Bassistin Alex Thompson erinnert sich genau an den Moment, als sie herausfand, Großbritannien hatte knapp für den Brexit gestimmt. 52-48%.
4: Ich war beim Glastonbury Festival. Es war fast wie Weltuntergang. Die meisten Leute da sind ja eher links und waren pro EU. Es war traurig, so im Zelt aufzuwachen.
3: Mit der Brexit-Entscheidung und ihren Folgen muss auch Witchfever leben. Zahlen der größten britischen Musikgewerkschaft zeigen, für 59% der britischen Bands lohnen sich EU-Touren seit dem Brexit finanziell nicht mehr. Witchfever hat sich damit abgefunden, dass sie in Europa vermutlich draufzahlen werden. Aber jetzt geht es erst einmal in Manchester auf die Bühne. und in ein paar Tagen dann auf Tour. Die Bürokratie und die Zollvorschriften, die der EU-Austritt mit sich gebracht hat, sie schaden der britischen Wirtschaft insgesamt. Es gibt weniger Handel und Investitionen. Handelsabkommen mit Ländern wie Australien, Indien oder einem Zusammenschluss von Pazifiknationen haben das Fehlen des EU-Binnenmarktes nicht kompensieren können. Wegen des Brexit ist die britische Wirtschaftsleistung massiv kleiner ausgefallen. Und bis zu 8%, so eine Studie der US-Universität Stanford. Und all das trifft besonders Menschen mit geringem Einkommen. Und darum auch viele junge Briten. Der Londoner Dylan Law war 10 beim Referendum. Der heute 20-Jährige wuchs in eher armen Verhältnissen im Londoner Stadtteil Hackney auf.
6: Durch den Brexit hat unser Land so viel Geld verloren. Das Geld hätte in unsere Gemeinden gehen können. Und dann heißt es oft, wir können das nicht ändern. Aber das war damals einfach eine schlechte Entscheidung. Jetzt reden viele über ein zweites Referendum. Ja, ich möchte ein zweites Referendum.
3: Umfragen zeigen, mehr als 80% der unter 25-Jährigen wollen zurück in die EU. Es waren damals vor allem die Älteren, die die Brexit-Entscheidung trafen. Zahlen des Umfrageinstituts Lord Ashcroft direkt nach dem Referendum zeigten, je älter die Wähler, desto größer die Mehrheit für den Brexit. Bei den über 45-Jährigen stimmte eine knappe Mehrheit für den Austritt. Bei den über 65-Jährigen waren es schon 60%. Und außerdem nutzten viele jüngere Briten ihre Stimme nicht. Dylan Law will, dass sich solche Fehler nicht wiederholen. Er ist Mitglied der Green Party geworden, die derzeit bei jungen Britinnen und Briten die beliebteste Partei ist.
6: Ich verstehe, warum so viele in meinem Alter apathisch sind. Das heißt immer, wenn du das und das machst, dann gehst du zur Uni, findest einen guten Job und kannst dir Haus und Familie leisten. Aber dieses Versprechen gilt nicht mehr. Kaum jemand kann sich eine Wohnung leisten. Und wenn jemand dann zum Beispiel mit 23 merkt, dass das Versprechen gebrochen wurde, dann glauben sie den Politikern nicht mehr, sondern denken, die lügen. Und oft tun sie das ja auch.
3: Soziale Ungleichheit ist für Dylan Law und die Green Party insgesamt das wichtigste Thema. Die Umwelt ist unter dem noch recht neuen Parteichef Zach Polanski in den Hintergrund getreten. Polanski plädiert für eine Reichensteuer, will dem Rechtsruck im Land vor allem bei älteren Wählern, Zitat, Ökopopulismus entgegensetzen. Bei vielen jüngeren Briten ist Polanski eine Art Polit-Popstar, auch wegen seiner Position zum Brexit.
7: Der Brexit war ein absolutes Desaster. Ich denke, eine bessere Zukunft läge für Großbritannien in der EU, wenn die Konditionen stimmen. Aber will Europa uns zurück? Ich bin mir nicht sicher. Großbritannien jedenfalls würde es in der EU besser gehen.
3: Rund 200 Kilometer nördlich von London, in Stourbridge, nahe Birmingham, sieht Samuel Hussey, 21 Jahre, das ganz anders. Der Brexit sei gar nicht richtig durchgezogen worden. Samuel steht am Tresen in der Küche seiner Eltern und nimmt mit Handy und Ringlicht ein Video für YouTube auf. Das macht er regelmäßig, vor allem um bei Altersgenossen Werbung für seine Partei zu machen. Reform UK, die Partei des Rechtspopulisten Nigel Farage. Sein Hauptthema Einwanderung. Reform UK tritt für Massenabschiebungen ein und vor allem für ein hartes Vorgehen gegen die, die mit kleinen Booten versuchen, von Frankreich über den Ärmelkanal nach Großbritannien zu gelangen, mit Hilfe von Schleuserbanden. Ein Thema, das das Land polarisiert. Für Samuel ist klar, auf welcher Seite er steht.
8: Wenn ich als Extremist gelte, nur weil ich gegen offene Grenzen bin und nicht möchte, dass Menschen, von denen wir keine Ahnung haben, wer sie sind, in unsere Gemeinden strömen, dann nehme ich dieses Label eben an.
3: Auch Samuel zieht es in die Politik. Sein großer Traum ist, eines Tages bis ins britische Parlament zu schaffen. In die Bezirksversammlung hat er es schon geschafft, auch wenn es dort für ihn vor allem um den Kampf gegen Schlaglöcher geht. Seit er Lokalpolitik macht, sammelt er Krawatten. Er will damit auffallen. Einen ganzen Stapel voll nimmt er jetzt aus dem Schrank. Manche mit Blumenmuster, andere in türkisblau, den Farben der Reformpartei. Und auch die dunkelrote Seidenkrawatte, die er umhatte, als er Parteichef Nigel Farage traf. Als der 2016 als Mr. Brexit galt und für den EU-Austritt Stimmung machte, war Samuel gerade mal 11 Jahre alt.
8: Viele geben Nigel Farage die Schuld am Brexit. Ich treffe viele Leute, die sagen, der Brexit hat uns nichts gebracht, er hat die Wirtschaft ruiniert und wir haben sogar mehr Einwanderer als vorher. Aber Farage war doch gar nicht in der Regierung. Er hat für den Brexit gekämpft. Aber ein Befürworter zu sein, ist das eine, den Brexit politisch umzusetzen, das andere.
3: Man Cave, Männerhöhle, steht auf einem Schild an der Tür. Auf dem Holzregal über dem Bett liegt eine Bibel, daneben die britische Flagge. Und im Schrank eine rote Schirmmütze mit der weißen Aufschrift Make America Great Again.
8: Die möchte ich bei meinem ersten Trip in die USA tragen. Ich unterstütze Trump. Die meisten Dinge, die er tut, finde ich sehr gut. Manches hätte er vielleicht auch besser machen können, aber das ist doch immer so. Es ist wie bei Nigel. Aber Trump ist die beste Antwort auf Amerikas Probleme, so wie Farage die beste Antwort auf die Probleme Großbritanniens ist.
3: Mit seinem Abschluss könnte Samuel zur Uni gehen. Aber weil ein Studium umgerechnet 12.000 Euro pro Jahr kostet, zögert er und hält sich mit Jobs im Lager oder in der Spielhalle über Wasser. Sein ganzes Leben hat er in der 60.000 Einwohnerstadt Stourbridge in den Midlands verbracht. Hier schlug früher das industrielle Herz des Landes. In Stourbridge war es die Glasindustrie. Traditionell haben die meisten Menschen hier lange konservativ gewählt und vor 10 Jahren klar für den Brexit gestimmt. Das erzählt auch Sylvia, eine Frau Mitte 60, die in Samuels Nachbarschaft wohnt. Samuel hat gerade die Schlaglöcher vor ihrer Tür inspiziert und mit dem Handy festgehalten.
9: Die Konservativen haben nicht viel getan und die Labour-Regierung dann auch nicht. Geben wir doch mal den Grünen oder Reform eine Chance. Mal gucken, ob die etwas ändern können.
3: Sie hat für den Brexit gestimmt, erzählt sie. Vor allem, weil sie weniger Einwanderung wollte.
9: Es macht mir Angst.
8: Man hatte gehofft, dass der Brexit das Problem löst, aber
9: er hat nichts verändert.
8: Vielleicht gibt es jetzt sogar noch mehr Schlupflöcher. Wir sehen es ja dauernd in den Nachrichten, all die Menschen, die auf den Booten kommen.
9: Keiner weiß, wer sie sind. Sie kommen in unser Land und sie bringen ihre Kultur mit. Wir wollen das nicht.
3: Kein anderes Thema sorgt im Land für so viel Unruhe und Streit. Im Jahr 2025 sind insgesamt rund 46.000 Menschen unerlaubt nach Großbritannien gekommen, die meisten in Booten über den Ärmelkanal. Schon vor 10 Jahren, vor dem Brexit-Referendum, machte Nigel Farage Einwanderung zum politischen Streitthema. Viele Brexit-Befürworter finden, der EU-Austritt habe das für sie wichtigste Ziel verfehlt. Zumal zwischenzeitlich nach dem Brexit die erlaubte Einwanderung massiv zunahm. Denn es musste kompensiert werden, dass Pflege- und Krankenhauspersonal aus EU-Ländern das Land verließ. Stattdessen kam Personal aus Indien, Nigeria oder den Philippinen. Die Folgen des Brexit auf das britische Gesundheitssystem, insbesondere auf den nationalen Gesundheitsdienst NHS, sie treiben die 24 Jahre alte Kira Casey Sargent aus Liverpool besonders um. Auf ihrem Handy zeigt sie ein Foto von sich als 14-Jährige. So alt war sie damals, als das Referendum stattfand. Ihre Eltern waren immer gegen den Brexit. Ihre Mutter, eine NHS-Krankenschwester, war geschockt von dem Ergebnis, erinnert sich Kira.
10: Ich erinnere mich genau an den Morgen. Meine Mutter hat mich geweckt. Sie konnte es nicht glauben. Sie sagte, Kira, wach auf. Und in der Schule gab es keinen normalen Unterricht. Stattdessen haben wir darüber gesprochen, was passiert ist.
11: And then yeah, in school there was one lesson particular that they took us out of doing normal lessons and we sort of talked about what had happened.
3: Inzwischen ist Kiras Mutter an einer schweren Krankheit gestorben. Jetzt führt sie deren Vermächtnis fort. Aus Protest gegen den Brexit plant Kira einen Protestmarsch zu Fuß von London nach Brüssel. Dafür trainiert sie seit Wochen. Von London über Dover vor das EU-Parlament. 14 Tage lang, etwa 25 Kilometer am Tag, zusammen mit anderen Aktivistinnen und Aktivisten.
10: Es ist einfach ungerecht, dass ich selbst nicht wählen konnte. Aber ich mache mir auch Sorgen um die vielen Menschen, die viel stärker betroffen sind als ich. Meine Mutter war Krankenschwester und sehr leidenschaftlich für einen Wiedereintritt in die EU. Sie starb vor etwas mehr als einem Jahr. Sie hätte gewollt, dass wir weiterkämpfen.
3: Da ihre Mutter ihr ganzes Leben als Krankenschwester gearbeitet habe, habe sie gewusst, wie wichtig Personal aus EU-Ländern für den Gesundheitsdienst NHS war.
11: She'd been a nurse all her life and had seen the impact of a lot of European nurses and doctors coming into the NHS and how important that was.
3: Im Referendumswahlkampf versprachen die Brexit-Befürworter, 350 Millionen Pfund pro Woche würde der EU-Austritt für den staatlichen Gesundheitsdienst NHS bringen. Wahr geworden ist das nicht. Der Brexit hat den Druck auf den NHS weiter erhöht. Es gibt viel weniger Personal aus den EU-Ländern. Viele Krankenhäuser sind weiter überlastet. Wichtige Medikamente, etwa in der Krebsbehandlung, sind teurer geworden. Internationale Forschungskooperationen haben gelitten. Im Herbst will Kira mit dem Studium weitermachen und Kinderkrankenschwester werden, ebenfalls in der NHS. Aber erstmal konzentriert sie sich auf ihren Protestmarsch nach Brüssel. Bald geht es los. Zurück in Manchester. Auch für die vier Bandmitglieder von Witch Fever geht es los Richtung Europa. In einem weißen Transporter. Schlagzeugerin Annabelle Joyce und ihre Freundin Rachel wollen abwechselnd fahren. Rund 500 Kilometer von Manchester bis ins südenglische Dover. Von dort dann mit der Fähre nach Frankreich. Gitarristin Alicia Yarwood ist aufgeregt und fragt sich, wie es drüben wohl wird.
12: Wir sind völlig abgetrennt. Früher habe ich immer gesagt, Großbritannien liegt in Europa. Wir gehören zu Europa. Aber seit dem Brexit ist klar, das ist vorbei. Wir sind raus. Vielleicht auch, weil wir eine Insel sind.
3: Und Bassistin Alex fügt hinzu, viele ihrer Freunde seien seit dem Brexit nach Australien oder Kanada gezogen. Länder, in denen junge Britinnen und Briten wegen des Commonwealth leichter leben und arbeiten können.
13: And lots of British people go to Australia. I know, so, you know, obviously used to
14: go. And Canada.
13: Yeah, I've got friends in Canada, friends in Australia.
3: Als das Schiff am nächsten Morgen aus dem Hafen von Dover ablegt, stehen die vier Bandmitglieder am Heck. Die Klippen von Dover im Blick. Ihre Heimat für ein paar Wochen zurückzulassen, das macht ihnen gar nichts aus. Im Gegenteil, sie hadern mit dem Vereinigten Königreich.
13: There's a lot of other places you can live where the quality of life is a lot better. You know, you can work hard and
12: Es gibt so viele Orte mit einer besseren Lebensqualität, wo man, wenn man hart arbeitet, ein gutes Leben führen kann. Und wo es bessere Förderung gibt für die Kreativindustrie. Wenn es die Band nicht geben würde, würde ich vielleicht auch wegziehen.
3: Schlagzeugerin Annabelle Joyce geht es ähnlich. Auf die Frage, wie das Leben für junge Briten gerade sei, fragt sie erst einmal, ob sie fluchen dürfe.
15: Wenn du jung bist, ist Großbritannien gerade kein guter Ort zum Leben. In Europa ist es, glaube ich, besser. Aber da hinzuziehen, ist seit dem Brexit so viel schwieriger geworden. Ich würde so gern auf einem Boot in Spanien leben. Aber ich fürchte, dieser Traum wird nicht wahr.
3: Doch seit Mitte 2024 stehen die Zeichen auf Annäherung. Der sozialdemokratische Regierungschef Keir Starmer sucht seit seiner Wahl die Nähe zur EU. Im Mai 2025 vereinbaren Großbritannien und die EU beim ersten Gipfel seit dem Brexit einen Neustart der Beziehungen. Sie wollen enger zusammenarbeiten in den Bereichen Verteidigung, Energie, Sicherheit und Migration. Und sie vereinbaren Erleichterungen im Handel mit Lebensmitteln. Im Gegenzug werden die EU-Fischereirechte in britischen Gewässern bis 2038 verlängert, was in konservativen Medien einige Tage lang für aufgeregte Schlagzeilen sorgt. Als Keir Starmer sich noch in der Opposition befand, trat er bis 2019 für ein zweites Referendum ein. Doch vor der Wahl im Sommer 2024 zog er rote Linien. Unter seiner Führung, versprach Starmer, werde es eine Annäherung geben, aber keine Zollunion, keinen Binnenmarkt und keine Freizügigkeit. Die Brexit-Frage sollte keine Ablenkung sein auf dem Weg von Labour in die Nummer 10 Downing Street, sagt Rachel Sylvester.
12: Politiker wollten über all das nicht mehr reden. Es war zu schmerzhaft, zu traumatisch. Das Referendum war schrecklich, hatte das Land gespalten und wir waren gerade erst dabei, wieder zu heilen. Aber in den letzten Monaten wurde das Tabu gebrochen und Politiker haben sogar offen über einen Wiedereintritt gesprochen.
3: Zum Beispiel der Londoner Labour-Bürgermeister Sadiq Khan in einem Interview mit einer italienischen Zeitung. Und im Mai der bisherige Gesundheitsminister Wes Streeting, der Starmer nach schlechten Lokalwahlergebnissen öffentlich zum Rückzug auffordert und selbst Premier werden will. Seine Forderung, das Land brauche eine neue Beziehung zu Europa. Die Zukunft von Großbritannien liege in Europa und eines Tages, so Streeting, auch wieder in der EU.
16: We need a new special relationship
14: with the EU, because Britain's future lies with Europe and one day, back in the European Union.
3: Journalistin Rachel Silvester erklärt solche Vorstöße so.
16: Das Land hat sich verändert. Wir sehen die wirtschaftlichen Kosten des EU-Austritts und die Vorteile, die eine engere Anbindung oder sogar eine Rückkehr bringen würde, die am besten für die Wirtschaft wäre. Auch die Wählerschaft ist eine andere. Der Brexit kam ja vor allem durch ältere Wähler. Und um es brutal zu sagen, viele von ihnen sind seit dem Referendum gestorben. Gleichzeitig gibt es so viele, die der EU deutlich positiver gegenüberstehen, die jetzt 18 sind und wählen dürfen.
3: Es sei höchste Zeit, die Jüngeren im Land ernst zu nehmen. Das findet auch Dylan Law aus Hackney. Um seiner Generation eine Stimme zu geben, kandidierte er im Mai bei den Lokalwahlen für die Bezirksversammlung von Hackney. Dafür pausierte er sein Wirtschaftsstudium und gewann. Und da seine Green Party in Hackney neuerdings auch die Bürgermeisterin stellt, wurde er sogar zum Stellvertreter ernannt, mit gerade mal 20. Viel zu oft, sagt Dylan, gehe man über die Probleme seiner Altersklasse hinweg.
6: Ich habe in Bars gearbeitet, in Hotels als Portier, war Security in Clubs und Stadien und ich habe in Läden gearbeitet. Die Arbeitsbedingungen für unter 21-Jährige sind einfach unter aller Sau. Viele in meinem Alter sind anfällig für Glücksspiel, um schnell Geld zu machen. Wenn man kein Geld hat, wird man verzweifelt. So viele 16- bis 24-Jährige haben keinen Job und keinen Ausbildungsplatz. Das sind 16%. Eine lächerlich hohe Zahl.
3: In Stourbridge nahe Birmingham beschreibt Reform-Mitglied Samuel Hussey die gleichen Probleme für sich und seine Altersgenossen wie Dylan in London. Samuel findet, eine Wohnung oder ein Job sollten kein Luxus sein. Jeder solle das haben. Aber leider sei das nicht der Fall.
17: I don't think housing or even getting a job should be a luxury in any country. You know, anyone should be able to get a house, anyone should be able to get a job. And unfortunately, it's just not the case in this country.
3: Samuel setzt alle Hoffnungen in Reform UK, die noch recht neue Partei, die Farage erst nach dem EU-Austritt gründete.
18: Niemand hat mehr Vertrauen in Labour oder die konservativen Tories. Die Liberaldemokraten sind nutzlos. Die Grünen würden einen Baum pflanzen und hoffen, dass alles gut wird. Reform ist die einzige realistische Option, die wir hier haben.
3: Reformchef Farage redet 10 Jahre nach dem Referendum erstaunlich selten über den EU-Austritt, sein einstiges Lieblingsprojekt. Man muss ihn schon danach fragen. Und die Chance bietet sich am Rande eines Wahlkampfauftrittes, am Pier der südenglischen Küstenstadt Worthing. Konfrontiert mit Umfragen, nach denen mehr als 80% der unter 25-Jährigen zurück wollen in die EU, erwidert er:
19: Den Umfragen würde ich nicht glauben. Warum will man in diesen gescheiterten Club zurück? Wir stehen zweifellos stärker da in der Welt. Aber haben wir angemessene Grenzkontrollen, weniger Bürokratie? Nein, die Konservativen haben sich nicht gekümmert. Es gibt viel Frust, dass der Brexit nicht richtig umgesetzt wurde.
3: Für Kira, die zu Fuß nach Brüssel will, ist Farage ein rotes Tuch. An einem heißen Sommermorgen soll ihr Marsch losgehen. Zusammen mit 2 anderen Aktivisten hat sie in einem kleinen, etwas heruntergekommenen Apartment in der Londoner Innenstadt übernachtet. Als Kira sich morgens die Zähne putzt, ist sie müde, aber fühlt sich ermutigt, dass neuerdings wieder so viele Politiker in der Labour-Partei über den Brexit und sogar einen Wiedereintritt sprechen.
20: Das zeigt doch, dass die Menschen aufwachen. Viele unterstützen inzwischen die Kampagne für einen Wiedereintritt oder setzen sich überhaupt damit auseinander, wie der Brexit ihr Leben beeinflusst hat. Hoffentlich verstehen die Politiker die Stimmung in der Bevölkerung langsam.
3: Kira will das Momentum nutzen. Nach all dem Training und Planen starten sie endlich. Mit blau-gelben T-Shirts und einer großen EU-Flagge, die sie durchs Land tragen werden und dann bis nach Brüssel. Erstmal geht es Richtung Parlament in London, wo sie andere treffen, wo so viel gestritten wurde um den Brexit. Kira und ihre Mitstreiter haben ein selbstgedrucktes Buch dabei, das sie in Brüssel EU-Parlamentariern übergeben wollen. Voll mit proeuropäischen Botschaften von Britinnen und Briten aus dem ganzen Land.
20: Viele sagen, dass wir nach Hause gehen. Und ich finde, das klingt schön. Wir sind schließlich immer noch Teil des europäischen Kontinents. Viele Menschen lieben die Europäische Union weiterhin. Und deswegen gehen wir den Weg zusammen.
2: 10 Jahre Brexit und die Wünsche der jungen Generation, das war ein Feature von unserer London-Korrespondentin Mareike Aden.

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1: Und da beobachtet gerade unsere Reporterin Martina Knief das aktuelle Spiel Uruguay gegen Kap Verde. Martina, wie sieht's gerade aus? Ein paar Tore sind ja wohl noch gefallen.
2: Genau, ist gerade Halbzeitpause in Dallas. 2:1 steht es mittlerweile für Uruguay. Klassischer Fall von Spiel gedreht zum Ende der ersten Halbzeit. Kevin Pina gelang ja historisches, da er das erste Tor für die Kap Verde bei einer Fußball-Weltmeisterschaft erzielte. Toller Freistoß, 30,8 Meter haben die Statistiker gemessen. 1:0 in der 21. Minute. Uruguay mit einer sehr pomadigen ersten Halbzeit, vielen Nickeligkeiten, wenig passte zusammen, erzielte dann aber, das muss man schon sagen, zwei gut herausgespielte Tore. Maxi Araujo, der schon beim 1:1 der Urus gegen Saudi-Arabien das Tor erzielte, per Flugkopfball. Und in der 6. Minute der Nachspielzeit Agustín Canobbio, der eine feine Aktion über die linke Seite vollendete, indem er den Fuß reinhielt im 5-Meter-Raum und damit das 2:1 erzielte. Die Spieler Kap Verdes, die hofften so sehnsüchtig mit diesem 1:1 in die Kabinen in Dallas gehen zu können. Und dann aus ihrer Sicht dieser Schockmoment in der 6. Minute der Nachspielzeit. Und da gingen sie mit hängenden Köpfen in die Kabinen. Und auch wenn das Spiel der Uruguayer nicht schön anzusehen war in dieser ersten Halbzeit, muss man mit allem, was man so sieht, Passgenauigkeit, Schüsse, Eckbälle, sagen, dass sie sich diese 2:1 Pausenführung verdient haben.
1: Soweit der Sport und die WM in der ARD-Infonacht. Und hier geht es jetzt gleich weiter mit den Nachrichten um 1 Uhr. Mein Name ist Maya Weber. Wir hören uns danach wieder.
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3: Um 1 Uhr mit Milat Kupay. Bei den Verhandlungen in der Schweiz über ein Ende des Krieges im Iran hat ein Social-Media-Post von US-Präsident Trump über die Hisbollah-Miliz für Unruhe gesorgt. Aus Protest gegen die Äußerungen brach die iranische Delegation die Gespräche vorerst ab. Aus Baden-Baden, Patricia Wern.
4: US-Präsident Trump fordert vom Iran mehr Druck auf die Hisbollah, damit die Miliz ihre Angriffe auf den Norden Israels einstellt. Auf seiner Online-Plattform schrieb er, das Mullah-Regime müsse seine hochbezahlten Stellvertreter im Libanon unverzüglich davon abhalten, Unruhe zu stiften. Und wörtlich schrieb Trump, wenn sie das nicht tun, werden wir den Iran erneut hart treffen. Zuvor waren die Unterhändler der USA, Vizepräsident Vance und die US-Sondergesandten Jared Kushner und Steve Witkoff mit dem iranischen Außenminister Araghchi sowie den Vermittlern aus Pakistan und Katar zusammengekommen.
3: Unterdessen hat die israelische Armee angekündigt, dass alle kriegsbedingten Einschränkungen im Norden des Landes heute früh aufgehoben werden. Wegen des Krieges mit der Hisbollah hatte die Behörde verschiedene Maßnahmen ergriffen, die die Bevölkerung schützen sollten. Unter anderem sind Großveranstaltungen verboten, viele Geschäfte, Hotels und Restaurants in Grenznähe sind geschlossen. Die israelische Armee begründet den Schritt mit einer neuen Lagebeurteilung. Dies könnte darauf hindeuten, dass sich die Situation zwischen Israel und der Hisbollah-Miliz etwas entspannt. Die Deutsche Krankenhausgesellschaft warnt angesichts der Sparpläne der Regierung im Gesundheitswesen vor weitreichenden Folgen für viele Kliniken in Deutschland. Verbandschef Gass sagte dem Redaktionsnetzwerk Deutschland, durch das Sparpaket sei die Existenz der Hälfte aller Krankenhäuser bedroht. Aus der Nachrichtenredaktion Torben Müller.
5: Gass wird in dem Interview deutlich. Würden die Pläne von Gesundheitsministerin Waken unverändert kommen, müsste jede zweite Klinik akut mit der Pleite rechnen. Das würde gleichzeitig bedeuten, dass etwa 140.000 Beschäftigte keinen Job mehr hätten. Experten gehen laut Gass in einer aktuellen Studie davon aus, dass die Erlöse der Krankenhäuser im kommenden Jahr als Folge der Sparpläne um 8% sinken. Viele Kliniken, die im Rahmen der Reform eigentlich erhalten oder umgewandelt werden sollten, würden vorher aufgeben müssen.
3: Bei der Fußball-Weltmeisterschaft hat Spanien den ersten Sieg geholt. Der Mitfavorit auf den WM-Titel gewann mit 4:0 gegen Saudi-Arabien. Belgien wartet dagegen weiter auf einen Erfolg. Die Mannschaft kam gegen den Iran nicht über ein 0:0 hinaus. Das waren die Nachrichten. Das Wetter in Deutschland, im Norden trocken, in der Mitte und im Süden Schauer und Gewitter, Tiefstwerte 22 bis 10 Grad. Am Tage heiter bis wolkig, später vor allem in der Südhälfte gewittrige Schauer bei 22 bis 38 Grad. Es ist 1.03 Uhr.
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1: Die A1 Bremen Richtung Hamburg ist zwischen Harburg und Stillhorn wegen Bauarbeiten bis ca. 5 Uhr früh gesperrt. Dadurch staut es sich. Die Umleitung führt über die U83. Die A1 Münster Richtung Dortmund ist zwischen Carmen Zentrum und Kreuz Dortmund-Unna wegen Bauarbeiten bis 5 Uhr früh gesperrt. Die A3 Nürnberg-Passau ist zwischen Kreuz Deggendorf und Hengersberg wegen Bauarbeiten in beiden Richtungen gesperrt. Die Umleitung führt über die U18, U83. Die A20 Lübeck Richtung Rostock ist zwischen Rostock West und Rostock Südstadt nach einem Unfall gesperrt. Und die A261 Eckverbindung A1 zur A7 ist zwischen Tötensen und Dreieck Hamburg Südwest wegen Bergungsarbeiten gesperrt. Weiterhin gute Fahrt.
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1: Mit Maja Weber am Mikrofon im NDR-Infostudio in Hamburg. Herzlich willkommen. Wir halten Sie mit Analysen, Hintergrundberichten und Interviews auf dem Laufenden und bringen Sie gut informiert durch die Nacht. Zum Ende des linken Bundesparteitags ging es gestern am Sonntag ums Geld. Genauer gesagt um einen Gehaltsdeckel. Angestoßen hatten das die Parteivorsitzenden Ines Schwertner und Jan van Aken und dessen Nachfolger im Amt Luigi Pantisano neu gewählt. Der unterstützt das auch. Nach dem Einzug in den Bundestag sollen also viele Linke auf einen Teil der Abgeordnetenbezüge verzichten. Und auf dem Parteitag in Potsdam wurde eine Obergrenze für Abgeordnetengehälter beschlossen. Die Bezüge für linken Politiker werden auf 5.300 Euro brutto gedeckelt. Die Überschüsse gehen an Sozialfonds für bedürftige Menschen. Welche Themen sonst noch den dreitägigen Parteitag bestimmt haben, fasst Frank Eichmann zusammen.
6: Es reicht, stand als Motto weiß auf rot am Rednerpult und auf der Bühnenrückwand des Parteitags und darunter etwas kleiner, das Leben bezahlbar machen. Die Linke als selbstbewusste Sozialprotestpartei, Heidi Reichenegg, Chefin der linken Bundestagsfraktion.
7: Vor 2 Jahren, da hat man unsere Todesanzeigen geschrieben. Die Linke ist erledigt, diese Partei, die braucht keiner mehr. Und wenn ich mich hier im Saal so umschaue, wir sind sowas von wieder zurück, liebe Genossinnen und Genossen.
6: In knapp 2 Jahren verdoppelte sich die Mitgliederzahl auf 126.000. Die Partei ist heute mehrheitlich weiblich, eher jung, das Durchschnittsalter gerade 38. Vor dem Parteitag stand die Linke unter verschärfter medialer Beobachtung, weil Äußerungen des linken Jugendverbandes mit antisemitischen Äußerungen aufgefallen waren.
8: Antisemitismus bedroht Menschen, bedroht Jüdinnen und Juden hier in Deutschland. Der Kampf gegen Antisemitismus ist eine linke Pflicht.
6: Kein Applaus war länger als dieser für die Gastrednerin Verit Beermann, Nachfahren von Holocaust-Überlebenden, deren Mutter 2003 beim Anschlag eines palästinensischen Attentäters starb. Sie setzt sich für Versöhnung ein, erwähnte auch palästinensische Opfer israelischer Gewalt. Ihre Rede setzte die Parteitagsregie geschickt vor die Nahostdebatte. Der Parteitag fand diesen Kompromiss. Ja zum Existenzrecht Israels, ja zur Zwei-Staaten-Lösung Israel-Palästina, aber, und hier setzte sich das pro-palästinensische Lager durch.
9: Viele Menschenrechtsorganisationen und Völkerrechtsexperten, die sagen, das, was dort in Gaza stattfindet, ist ein Genozid und wir schließen uns dieser Meinung an.
6: So Jan van Aken, der äußerst beliebte 65-Jährige, trat aus Gesundheitsgründen nicht erneut als Parteichef an. Wahl am Samstag. Als Nachfolger bewarb sich mit Luigi Pantisano erstmals ein Parteichef mit Migrationshintergrund.
10: Friedrich Merz muss Angst haben. Er muss Angst haben vor einer starken Linken, die mit den Arbeiterinnen und Arbeitern gemeinsam den Widerstand organisiert.
6: Der 46-jährige Pantisano präsentierte sich als Mann der Arbeiterklasse, immer gesprächsbereit vor den Werktoren des Landes. Obwohl ohne Gegenkandidat schaffte Pantisano die Wahl gerade so, mit nur 53% Zustimmung. Sicher auch, weil er der CDU in einem Interview faschistische Politik vorwarf, wie sie die AfD mache. Aus dem Kontext gerissen, eine wohl zu schwache Erklärung für viele Delegierte, insbesondere vor den bevorstehenden Landtagswahlen. Die bisherige Co-Linken-Chefin Ines Schwertner wurde mit knapp 86%

0: im Amt bestätigt. Sie kündigte massive Proteste ihrer Partei gegen Sozialkürzungen der Bundesregierung an sowie konsequente Friedenspolitik. Und sie sagte vor den Landtagswahlen in Sachsen-Anhalt und Mecklenburg-Vorpommern:
1: Wir werden alles tun, um die AfD von den Schalthebeln der Macht fernzuhalten.
0: Am Sonntag beendete der Parteitag einen lange schwelenden internen Dauerstreit. Bundestags- und Europaabgeordnete der Partei müssen künftig einen Teil ihrer Diäten in einen Sozialfonds der Linken für Bedürftige abführen. Behalten dürfen sie 5.300 Euro brutto pro Monat.
2: Von einer Wette gegen die Zeit spricht Ines Schwertner, die anstehenden Landtagswahlen im Osten im Blick. Die Co-Chefin der Linken will die AfD von den Schalthebeln der Macht fernhalten. Und dafür geht die Linke nun eine Wette ein, mit hohem Einsatz. Denn Schwertners Strategie ist riskant. Sie will die Wut der Menschen auf die Straße tragen, wie sie sagt. Auch Luigi Pantisano, ihr neuer Kollege an der Doppelspitze, hat viel Frust im Land ausgemacht. Und auch er will das aufgreifen, mit Protesten gegen die schwarz-roten Reformpläne. Aber Feuer mit Feuer bekämpfen, funktioniert das auch in der Politik? Oder zündet man so das ganze Haus an? Die Linke hatte in Potsdam 3 Tage Zeit, eine Antwort zu finden. Es ist ihr nicht gelungen. Stattdessen zeitraubende Debatten über Geschäftsordnungsanträge, über den Nahostkonflikt und das Verhältnis zu Israel und darüber, ob es bei der Linken einen rechten Flügel gibt. Völlig klar, das sind Fragen, die bei so einem Parteitag ihren Platz haben, weil sie in der Sache dringlich sind, so wie der Umgang mit Leid und Krieg. Oder weil sie eben dazugehören, wenn hunderte Delegierte einer diskussionsfreudigen Partei zusammenkommen und Redezeit unter sich aufteilen müssen. Aber mit der strategischen Ausrichtung der Linken hat das alles wenig zu tun. Die Linke will beides sein. Eine Kümmererpartei, die Sozialsprechstunden und Heizkostenchecks anbietet. Und eine Partei, die sich als Motor einer Rebellion begreift, wie in Potsdam zu hören war. Rebellion? Echt jetzt? Bei allem Respekt vor dem Überraschungserfolg der Linken bei der Bundestagswahl, die Partei hat es nicht im Kreuz, landesweit Proteste anzufachen. Und das ist auch gut so. Wer eh wütend ist, weil Wohnen zum Luxus wird oder weil sich Vermögende vor dem Fiskus aus dem Staub machen, dem muss man das nicht ständig eintrichtern. Und wer solchen Unmut kanalisieren will, wird mit dem Gerede von Rebellion und Klassenkampf das Gegenteil erreichen. Mehr Polarisierung statt weniger. Dass man vor lauter Empörung schnell mal ein Eigentor schießt, hat der neue Co-Chef der Linken an diesem Wochenende bewiesen. Die CDU in die Nähe der AfD zu rücken, da reagieren die linken Wahlkämpfer im Osten zu Recht mit Kopfschütteln. Sicher ein Grund für Pantisanos schlechtes Wahlergebnis. Was Deutschland braucht? Eine konstruktive Linke, die gegen die Wohnungskrise und für Arbeitnehmerrechte kämpft. Was das Land nicht braucht? Noch einen Wutstaubsauger.
3: Das war Mario Kubina mit seiner Meinung zum Bundesparteitag der Linken, der am Sonntagabend zu Ende gegangen ist. Und wir schauen in die Schweiz. Dort sind die Verhandlungen zwischen den USA und dem Iran über ein Ende des Krieges wenige Stunden nach ihrem Beginn schon wieder unterbrochen worden. Wie die staatliche Nachrichtenagentur IRNA mitteilte, hat die iranische Delegation den Verhandlungsort in einem Luxushotel in Luzern verlassen, wohl aus Protest gegen einen Social-Media-Post des US-Präsidenten, der dem Iran mit Militärschlägen drohte, sollte sich die Hisbollah im Libanon, also die pro-iranische Hisbollah, nicht zurückziehen. Die Straße von Hormus bleibt geschlossen, eine friedliche Lösung im Iran-Krieg erneut vertagt. Dabei wird schon länger darüber debattiert, ob sich auch Deutschland nach einer Waffenruhe an der Sicherung der wichtigen Handelsroute beteiligt. Die Bundeswehr hat bereits 2 Marineschiffe in die Region geschickt. Es fehlt aber noch das Mandat des Bundestags für einen solchen Einsatz. Bibiana Barth hat bei Tagesschau 24 mit unserer Hauptstadtkorrespondentin Iris Seiram gesprochen und sie gefragt, wann ein solches Mandat kommen kann.
4: Im Laufe der Woche klang es so, als müsste das jetzt wahnsinnig schnell gehen, weil man muss sehen, es gibt eigentlich nur noch 2 Bundestagswochen, also in denen das Parlament über einen solchen Einsatz abstimmen kann. Und das ist nun mal verfassungsrechtlich die absolute Voraussetzung. Bei allen Einsätzen der Bundeswehr im Ausland, diesen Out-of-Area-Einsätzen, muss es so ein Mandat eben geben. Und es hatte eine Unterredung in der Woche gegeben mit den Parlamentariern und die Bundesregierung auch in Form von Herr Minister Pistorius hatte sich auf den Standpunkt gestellt, alle Voraussetzungen liegen doch rechtlicher Natur schon dafür vor. Also eben auch quasi dieses völkerrechtliche Dach, unter das man das heben will. Und dafür wollte man eine

0: weitere UN-Resolution aus dem Sicherheitsrat aus dem März heranziehen. Aber da haben uns eigentlich renommierte Verfassungsrechtsexperten und Völkerrechtsexperten gesagt, dass das eigentlich nicht geht. Und auch die Parlamentarier waren von diesem Vorgehen nicht überzeugt. Allerdings muss man jetzt auch sagen, dass neben diesen rechtlichen Bedenken eben auch diese tatsächlichen dazugekommen sind, weil sich die Lage am Wochenende, ja, man kann schon sagen, gelinde gesprochen, zugespitzt hat.
1: Offiziell sollen die Schiffe bei der Minensuche eingesetzt werden. Welche Aufgaben kommen noch auf die deutsche Marine zu?
0: Ja, je nachdem, in welcher Phase diese Schiffe dann eben vor Ort in den Einsatz gekommen wären. Sie befinden sich in einer gewissen Nähe, sodass sie, wenn es losgehen sollte, relativ schnell vor Ort sein könnten. Aber das war die Voraussetzung, die immer ganz klar formuliert wurde, sowohl vom Bundeskanzler Merz als auch von Verteidigungsminister Pistorius, Ende der Kampfhandlungen. Weil man wollte die Marine auf gar keinen Fall in solche Operationen verwickeln. Und deswegen war die ganze Mission tatsächlich ausgelegt nur auf die Minenräumung.
1: Was heißt das? Wie gefährlich ist dieser Einsatz eigentlich?
0: Ja, Experten haben uns gegenüber gesagt, dass das durchaus eine wirklich heikle Mission sein kann, weil auch wenn man zu einem wie auch immer gearteten Friedensschluss kommt, dass das immer so fragil bleibt, weil man es nun mal auch mit Partnern zu tun hat, auf die nicht hundertprozentig Verlass ist. Und man sieht ja eben jetzt auch an dem Wochenende, die Kampfhandlungen sind weitergegangen. Der Beschuss von Libanon hatte nicht aufgehört und der Iran hatte das ja auch als eine absolute Bedingung gestellt, um überhaupt weiter hier in die Verhandlungen zu treten. Das ist nicht eingetreten und insofern ist es tatsächlich grundsätzlich eine riskante Mission.
1: Iris, man hatte diese Woche den Eindruck bekommen, dass es mit dem Bundestagsmandat sehr schnell gehen soll. Warum jetzt dieser Druck? Ist es ein Zeichen Richtung USA?
0: Ja, das hatten sich einige Parlamentarier auch gefragt, warum dieser Druck so gemacht werden sollte, weil auch unabhängig vor dieser weiteren Zuspitzung jetzt am Wochenende, man auch da schon gesehen hat, dass das Ganze sehr, sehr vage ist, weil auch dieses sogenannte Memorandum of Understanding, also diese Absichtserklärung, ja auch sehr vage gehalten ist und man sich da eigentlich nicht hundertprozentig drauf verlassen kann. Und deswegen gab es auch Spekulationen, ob das vielleicht eben auch als Signal an die USA gewertet werden soll, hey, wir sind an eurer Seite, auf uns kann man zählen, wir machen auch durchaus mit. Verteidigungsminister Pistorius ist damit auch konfrontiert worden und er widerspricht dem und sagt, es sind nur sachliche Gründe, die hier eine Rolle spielen würden, zumal eben auch die freien Seewege für die deutsche Wirtschaft von zentraler Bedeutung seien.
2: Das war Iris Seyram aus unserem Hauptstadtstudio.
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2: Ein Blick nach Brasilien. Dort gibt es einen dramatischen Anstieg an Femiziden. Im Schnitt werden an einem Tag 4 Frauen getötet. Das sind so viele Frauenmorde wie nie zuvor. Fachleute beobachten zugleich den Aufstieg einer sogenannten Macho-Sphäre im digitalen Raum, wo Frauenfeindlichkeit millionenfach verbreitet wird. Doch es gibt Gegenwehr. An Schulen und in sozialen Projekten versuchen Pädagogen, junge Männer für Gleichberechtigung zu sensibilisieren und über Gefühle, Respekt und Rollenbilder zu sprechen. Xenia Böttcher berichtet. No
4: and no! Einige Frauen sind zum Landgericht in São Gonçalo gekommen, um Alana Rosa den Rücken zu stärken. Als die 22-Jährige erscheint, wird es still. Deutlich sichtbar sind die Narben an Hals, Wange und Armen der zarten, schmalen Frau. Etwa 50 Mal hat ein Nachbarsjunge auf sie eingestochen, mutmaßlich aus Wut, weil sie ihn nicht wollte. Alana hatte für heute in ihren sozialen Medien zur Unterstützung aufgerufen. Wir Frauen müssen uns wieder sicher fühlen, wenn wir auf die Straße gehen. Frei sein und unsere Bürgerrechte leben. Etwas, das uns zurzeit genommen wird, weil es immer mehr Opfer brutaler Gewalt gibt. Dass Alana als Zeugin aussagen kann, ein Glücksfall. Wäre ihre Mutter Jada Lucy nur wenige Minuten später nach Hause gekommen, Alana wäre wohl tot. Die 53-Jährige zeigt ein Video mit einem blutverschmierten Sofa und Blutlachen am Boden ihres Wohnzimmers. Der Junge saß auf meiner Tochter und hat auf sie eingestochen. Ich schrie seinen Namen, bat ihn aufzuhören, doch er hörte nicht auf. Ich musste ihn von ihr herunterreißen. 4 Frauen werden pro Tag in Brasilien ermordet. Noch nie wurden so viele Femizide registriert. Beobachter glauben, dass soziale Medien eine große Rolle bei der steigenden Gewalt spielen. Denn Untersuchungen zeigen, dass frauenfeindliche Clips und Kanäle in den sozialen Medien zunehmen, die Kontrolle über Frauen und ihre Unterwerfung propagieren. Alle Frauen lügen. Sie lügt, wenn sie sagt, dass sie dich liebt. Sie lügt, wenn sie lächelt. Ein Mann, der blindlings vertraut, hat verloren. Wenn dich jemand Macho nennt, sag, dass du genau das bist. Was soll passieren? Schick sie in die Küche. Sag ihr, sie soll Geschirr spülen. Die Frauenverachtung in der sogenannten Macho-Sphäre, ein Nährboden der Gewalt, glaubt Jada Lucy. Früher waren Frauen sehr unterwürfig. Sie mussten ihren Männern dienen. Heutzutage gibt es das nicht mehr. Ich glaube, dass manche Männer das nicht akzeptieren. Es regt sich Widerstand gegen den Trend im Internet. Schüler einer Mittelstufe in Rio de Janeiro strömen durch den Flur rein in einen großen Saal. Soziologielehrer Sandro Justo überrascht sie mit einer Projektwoche zu Gewalt gegen Frauen. Zuhören, darum geht es heute. Und die jungen Männer wollen reden. Und zwar nicht über Macht, sondern Gefühle. Was du fühlst, ist dein Ding. Geht's dir gut? Gut. Geht's dir schlecht? Will keiner wissen. Sandro macht den Schülern Mut. Es gibt Platz für eure Gefühle. Nehmt ihn euch. Unsichere und verletzliche Momente zu durchleben, gehört zum Leben wirklich jedes Mannes. Wer das nicht lernt, hat eine Zeitbombe in sich. Und manchmal explodiert sie, indem er sich selbst tötet oder einen anderen Mann oder indem er eine Frau tötet. Die Influencer aus der Macho-Sphäre seien tatsächlich sehr populär, berichten die Jugendlichen. Man sieht viele Videos im Internet, die Hass gegen Frauen normalisieren. Viele merken gar nicht, dass darin eine Frauenfeindlichkeit steckt und übernehmen das einfach in ihren Alltag. Das ist problematisch. 2 Stunden intensiver Austausch. Sandro will eine Botschaft der Hoffnung senden. Es gibt Menschen, die sich der frauenfeindlichen Ideologie entgegenstellen.
2: Xenia Böttcher berichtete aus Brasilien. Und wir schauen nach London. Es wird eng für Großbritanniens Premierminister Starmer. Seine Umfragewerte sind schlecht, seine Kommunikation auch und seine Labour-Partei scheint nicht mehr hinter ihm zu stehen. Man liebäugelt viel mehr mit dem einstigen Bürgermeister von Manchester, Andy Burnham, der in einer Nachwahl soeben ins Parlament gewählt wurde. Jetzt könnte der beliebte Politiker Parteivorsitzender werden und damit auch Premierminister. Keir Starmer könnte am Montag bekannt geben, wie es weitergeht. Das berichten mehrere Medien. Aus London, Christoph Prössl.
5: Die Lage spitzt sich zu. Immer mehr Regierungsmitglieder haben zu erkennen gegeben, dass die Zeit für Keir Starmer als Premierminister vorbei ist. Zuletzt hat dies die Außenministerin Yvette Cooper angedeutet, wie der Sender Sky News meldete. Andere Medien berichten, dass mittlerweile über 200 Abgeordnete der Labour-Fraktion im Unterhaus der Meinung sind, Keir Starmer müsse als Parteivorsitzender und Premier ausgetauscht werden. Die Zeitung The Observer titelte, Starmer werde am Montag seinen Rücktritt erklären. Das alles folgt auf die Wahl von Andy Burnham als Abgeordneter für den Wahlkreis im nordenglischen Makerfield. Ein Sitz im Unterhaus ist die Voraussetzung dafür, dass Burnham eine Kampfabstimmung gegen Starmer anstoßen kann. Ob Starmer es soweit kommen lässt oder beispielsweise eine Übergabe der Macht in den kommenden Monaten ankündigt, ist offen. Wirtschaftsminister Peter Keil.
6: These are decisions for Keir to make, and that's why I said that he is taking the time as well as dealing with all the issues that a Prime Minister deals with over a weekend.
5: Diese Entscheidung müsse der Premierminister treffen. Dafür habe sich Keir Starmer Zeit genommen, sagte Kyle in der BBC. Am Freitag noch hatte Starmer gesagt, es sei keine Kampfabstimmung angesetzt.
7: There isn't a leadership contest at the moment. There isn't one at the moment. But as I've said on many, many occasions, I don't think that's a good thing for the country to plunge us into chaos.
5: Eine solche Abstimmung würde das Land ins Chaos stürzen. Die Unzufriedenheit in der Labour-Partei ist greifbar. Im Mai hatte Labour bei den Regional- und Kommunalwahlen massiv verloren. Die rechtspopulistische Reform UK konnte deutlich zulegen. Bei den Sozialdemokraten zweifeln mittlerweile viele, dass Starmer der Richtige ist, um die Partei in die nächsten Parlamentswahlen zu führen. Seine Umfragewerte sind extrem schlecht.
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2: Heute vor 120 Jahren wurde die US-amerikanische Flugpionierin und Schriftstellerin Anne Morrow Lindbergh geboren. Zifora Rubina erinnert an sie.
8: Sie führen ein Leben im Rampenlicht.
9: Mr. and Mrs. Charles A. Lindbergh, America's flyingest couple.
8: Das Ehepaar Anne Morrow und Charles Lindbergh. Sie ist Diplomatentochter und Pilotin, er der erste Mensch, der 1927 allein den Atlantik in einem Flugzeug überquert hat. Egal wo sie landen, die Presse und neugierige Fans warten bereits auf sie. Das ungleiche Paar lernt sich 1928 in Mexiko kennen. Annes Vater, Dwight Whitney Morrow, ist dort als US-Botschafter stationiert. Lindbergh nimmt Anne in seinem Flugzeug mit. Die Tochter aus gutem Hause verliebt sich.
10: Er öffnete die Tür zum echten Leben. Und auch wenn es mir Angst einflößte, so ruft es auch nach mir.
8: 1929 heiratet Anne den Piloten. Noch im selben Jahr absolviert sie ihren ersten Alleinflug und erwirbt wenig später als erste US-Amerikanerin einen Segelflugschein. In den folgenden Jahren begleitet Anne als Co-Pilotin und Navigatorin ihren Mann. Ihren gemeinsamen Sohn Charles Junior, geboren 1930, lässt Anne oft mehrere Wochen bei ihrer Mutter.
10: Ich wäre so gern bei meinem Baby. Ich darf aber nicht zu viel vor Charles jammern. Das wäre unfair. Schließlich ist das hier eine wunderbare Erfahrung.
9: Into the cockpit of his Lockheed Sirius climbs Colonel Charles Lindbergh. Mrs. Lindbergh is with him.
8: Doch dann zerbricht das junge Glück der Lindberghs. Ihr Sohn wird entführt.
10: Charles sagte, du kannst dich in den Schlaf weinen. Weine in dein Kissen. Aber weine nie vor mir.
8: Für das 20 Monate alte Lindbergh-Baby kommt jedoch jede Rettung zu spät. Der kleine Charles wird tot aufgefunden. 19.000 Polizisten ermitteln. Um den Paparazzi endlich zu entfliehen, siedeln die Lindberghs nach Europa um. Während des Zweiten Weltkriegs ist Lindbergh strikt gegen den Kriegseintritt der USA und hegt eine Sympathie für das nationalsozialistische Deutschland. Nach Kriegsende fliegt Charles Lindbergh ohne Anne. Er ist ihr nicht immer treu, trotzdem bleibt das Paar zusammen. Sie zieht ihre 5 gemeinsamen Kinder groß, später verbringt sie viel Zeit auf einer Insel am Golf von Mexiko. Hier schreibt sie ihren Bestseller und Lebensratgeber Muscheln in meiner Hand. Nach ihrem außergewöhnlichen Leben gefragt, antwortet Anne Morrow Lindbergh in einem Interview:
10: Ich denke, dass ich ebenso das Gefühl hatte, eine neue Person zu sein, als ich ein Buch veröffentlicht oder ein Kind geboren hatte oder meine Mutter verlor. Das sind die Momente, die dich wachsen lassen. Durch das Leid und die Freude.
8: Anne Morrow Lindbergh starb 95-jährig im Schlaf in ihrem Haus in Vermont. Geboren wurde die Schriftstellerin und Flugpionierin am 22. Juni 1906, heute vor 120 Jahren.
2: Das war der Stichtag von Zifora Rubina.
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2: Und da beobachtet unsere Kollegin Martina Knief das Spiel Uruguay gegen Kap Verde. Wie sieht es aus, Martina?
11: 2-1 steht es nach wie vor für Uruguay, so stand es auch schon zur Pause und man merkt, wie der favorisierten Mannschaft aus Uruguay, die ja zweimal Weltmeister war, 1930 und 1950, das doch sehr viel Last von den Schultern genommen hat, dass sie in der 6. Minute der Nachspielzeit der ersten Halbzeit durch Canopio das 2-1 machten. Das ist weit davon entfernt, in Miami ein schönes Fußballspiel zu sein. Dafür gibt es viel zu viele Nicklichkeiten und auch immer noch so ein bisschen überhebliche Spielweise der Uruguayer. Die wissen, die Mannschaft der Kap Verde, die kann vor allen Dingen Einsatzbereitschaft bringen und Laufbereitschaft und verteidigen. Aber nach vorne, da fehlt es doch. Jetzt kommt aber der uruguayische Torhüter raus. Der Ball ist frei und im Tor. Im Tor, da sage ich, die bringen nach vorne nichts viel. Und dann machen sie das Tor. Das ist der Ausgleich 2-2 durch den eingewechselten Yannick Semedo. Da kommt der Torhüter Uruguays, Muslera, völlig unmotiviert aus seinem 16er raus. Und dann ist er da, der Spieler. Und der wird jetzt auf den Schultern getragen seiner Mitspieler und macht hier in der 61. Minute das 2-2. Was für ein Spiel in Miami, und der Außenseiter von den Kapverden lässt sich nicht abschütteln, und die überhebliche Spielweise Uruguays, die für meine Begriffe das Spiel im Griff hatten, wird bestraft. Uruguay, Kapverde, 2-2.
2: Vielen Dank, Martina Knief. Ja, Hochmut kommt vor dem Fall, und weiter geht es mit weiteren Sportmeldungen von Stephanie Lavoie.
12: Sechs Tage nach der Nullnummer gegen Kap Verde hat Spanien gegen Saudi-Arabien souverän mit 4:0 gewonnen. Jungstar Lamine Yamal hatte das Torfestival eingeläutet. Ein eindeutiges Aufbäumen der Spanier. Ist La Roja doch ein Titelkandidat, Desiree Krause?
13: Ja, so weit würde ich vielleicht nach zwei Spielen noch nicht gehen, aber die Spanier haben auf jeden Fall deutlich gezeigt, was sie können, inklusive ihre spanischen Tiki-Takas. Da konnte Saudi-Arabien nichts ausrichten. Und bei diesem 4:0, da haben sie noch lange nicht über 90 Minuten Vollgas geben müssen, sondern konnten zur Halbzeit schon die ersten Spieler schonen. Das war also genau die Reaktion, die Spanien nach dem 0:0 gegen Kap Verde zeigen wollte. Und das ging natürlich auch dank des Stars. Dank Lamine Yamal, der traf ja schon früh im Spiel, dass er wieder fit ist.

0: Rans Torhüter Bayran Vant hielt seinem Team mit einigen spektakulären Paraden den Punkt fest. Unterdessen durften die DFB-Spieler am Tag nach dem 2:1-Erfolg gegen die Elfenbeinküste Zeit mit ihren Familien verbringen. Der Coach hatte ihnen freigegeben. Das nächste Spiel steht am Donnerstag an. Um 22 Uhr geht's im abschließenden Gruppenspiel in New York gegen Ecuador. Und dann? Luise Kropf begleitet das deutsche Team. Luise, auf wen kann Deutschland im 16. Finale am 29. Juni treffen?
1: Also das ist eine ganz komplizierte Rechnung und den Rechnungsweg, den erspare ich uns jetzt hier mal an dieser Stelle. Aber unterm Strich kommt eben raus, also Deutschland wird ja auf jeden Fall auf eine Mannschaft treffen, die Gruppendritter geworden ist. Und am wahrscheinlichsten ist eben, dass Deutschland auf einen Gruppendritten treffen wird aus der Gruppe C oder D. Und das bedeutet eben, dass man im 16. Finale gegen Australien oder Paraguay spielen kann. Aber auch die Schotten mit den gut gelaunten Fans sind möglich. Brasilien, der Rekordweltmeister, oder Marokko, die ja im Afrika-Cup-Finale standen.
0: Alba Berlin ist deutscher Basketballmeister. Im 5. und entscheidenden Playoff-Spiel besiegten die Berliner Titelverteidiger Bayern München mit 84:81. Und das, nachdem Alba zur Halbzeit mit 20 Punkten zurückgelegen hatte. Geschäftsführer Marco Baldi war begeistert.
2: Na, wir haben in der Halbzeit drüber gesprochen, was dieses Team auszeichnet. Wir haben nicht die Qualität von Bayern, die individuelle Klasse. Wir haben ein unfassbares Herz und vor allem die Mannschaft ist wahnsinnig zusammen. Und wenn man schwierige Situationen hat, auch innerhalb eines Spiels, und daraus sich wieder befreit, dann kann man sich, ich will nicht sagen in Rausch spielen, aber dann läuft auch sehr viel für einen. Das haben wir mit unfassbaren Willenskraft getan und macht nur glücklich.
0: Für Alba Berlin ist es die 12. deutsche Meisterschaft.
3: 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Weiter geht es mit den Nachrichten.
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5: Um 1.30 Uhr mit Milad Kupay. In der Schweiz sind die Verhandlungen zwischen den USA und dem Iran über ein Ende des Krieges wenige Stunden nach ihrem Beginn erstmal abgebrochen worden. Die iranische Delegation störte sich offenbar an einem Social-Media-Post von US-Präsident Trump, in dem dieser neue Drohungen aussprach. Aus der Nachrichtenredaktion Ulf Hilbert.
6: Die staatliche Nachrichtenagentur IRNA meldete, die iranische Delegation habe den Verhandlungsort in einem Luxushotel in Luzern verlassen. Zuvor habe man gegen die Äußerungen von Trump protestiert, sie seien beleidigend gewesen. Der US-Präsident hatte sich in seinem Social-Media-Post auf die anhaltenden Kämpfe zwischen Israel und der vom Iran unterstützten Hisbollah-Miliz bezogen. Teheran müsse seine hochbezahlten Stellvertreter im Libanon unverzüglich daran hindern, Unruhe zu stiften. Anderenfalls werde das US-Militär den Iran erneut sehr hart treffen.
5: Die Dienstleistungsgewerkschaft Verdi hat die Vorschläge der Rentenkommission kritisiert. Verdi-Chef Wernicke erklärte, im Kern gingen sie an der Lebenswirklichkeit der arbeitenden Menschen vorbei. Aus der Nachrichtenredaktion Christoph Haas.
7: Das Renteneintrittsalter weiter anzuheben, lehne man deutlich ab. Die Rentenkommission will es an die Lebenserwartung knüpfen und pro Jahrzehnt um etwa 6 Monate heraufsetzen. Wernicke sagt, wegen hoher Belastung sei schon Rente mit 67 für viele nicht zu erreichen. Und es sei eine Missachtung von Lebensleistungen, dass langjährig Versicherte nicht mehr ohne Abschläge früher in Rente gehen sollen. Gut findet Verdi aber den Vorschlag, Minijobs abzuschaffen und etwa Abgeordnete und Selbstständige in die gesetzliche Rente einzubeziehen.
5: Die Bundesregierung hat bestätigt, dass die Abschiebungen afghanischer Straftäter in ihrer Heimat in Absprache mit der Taliban-Regierung ausgeweitet werden. Laut Bundesinnenministerium sind künftig 3 Charterflüge pro Monat und auch Einzelrückführungen per Linienflug möglich. Nach NDR-Informationen machte die Bundesregierung den Taliban dafür Zugeständnisse. Demnach dürfen die Islamisten künftig mehr Diplomaten nach Deutschland schicken. Bislang gibt es hier lediglich 2 Taliban-Vertreter. Nach dem Faschismusvergleich des neuen linken Co-Chefs Pantisano gibt es eine erste Rücktrittsforderung aus der CDU. Schleswig-Holsteins Ministerpräsident Günther bezeichnete Pantisano in der Bild-Zeitung als geschichtsvergessen. Wer die CDU mit Faschisten und der AfD gleichsetze, habe sich für jeden ernsthaften demokratischen Austausch disqualifiziert. Pantisano hatte der CDU am Wochenende vorgeworfen, faschistische Politik zu machen. Das waren die Nachrichten. Das Wetter in Deutschland, im Norden trocken, in der Mitte und im Süden.

0: Süden Schauer und Gewitter, Tiefstwerte 22 bis 10 Grad. Tagsüber heiter bis wolkig, später vor allem in der Südhälfte gewittrige Schauer 22 bis 38 Grad. Am Dienstag sonnig, im Bergland sowie im Südosten Schauer und Gewitter 22 bis 37 und am Mittwoch freundlich, im Tagesverlauf vor allem im Bergland Gewitter 22 bis 39 Grad. Es ist 1.33 Uhr.
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2: Die A1 Bremen Richtung Hamburg ist zwischen Harburg und Stillhorn wegen Bauarbeiten bis ca. 5 Uhr gesperrt. Dadurch staut es sich. Die Umleitung führt über die U83. Die A20 Lübeck Richtung Rostock ist zwischen Rostock West und Rostock Südstadt wegen Reinigungsarbeiten gesperrt. Und die A261 Eckverbindung A1 zur A7 ist zwischen Tüttensen und Dreieck Hamburg Südwest wegen Bergungsarbeiten gesperrt. Kommen Sie gut durch den Verkehr und sicher an Ihr Ziel.
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2: Mit Maja Weber, schön, dass Sie zuhören. Die Bundeswehr hat gestern ihren Veteranentag begangen mit einem Bürgerfest am Reichstag. In seiner Rede sagte Verteidigungsminister Pistorius, die Bundeswehr gehöre als Parlamentsarmee in die Mitte von Politik und Gesellschaft. Über die Herausforderungen der Bundeswehr hat meine RBB-Kollegin Sabina Mattei mit der Generaloberststabsärztin Dr. Nicole Schilling gesprochen. Sie ist die erste Frau im Rang eines 3-Sterne-Generals der Bundeswehr und seit dem vergangenen Sommer die Stellvertreterin des Generalinspekteurs der Bundeswehr und damit die Nummer 2 der deutschen Militärleitung.
3: Sie sind 1993 in die Bundeswehr eingetreten. Da waren Sie noch nicht 3-Sterne-General, sondern Sanitätsoffizier-Anwärterin. Haben Sie damals außerhalb der Sanitätsschule der Luftwaffe Uniform getragen?
4: Ab und zu ist das vorgekommen, aber tatsächlich sehr selten. Jetzt muss man auch sagen, dass wir ja im Sanitätsdienst dann auch Funktionsbekleidung irgendwann tragen. Also so, wie man das auch aus Krankenhäusern kennt oder auch aus Arztpraxen kennt. Das kam immer ein bisschen drauf an, was ich gemacht habe. Es gab auch Verwendungen, wo ich dann tatsächlich auch im Uniform zum Dienst und auch wieder nach Hause gefahren bin oder auch meine Kinder in den Kindergarten oder in die Schule gebracht habe und habe mich also eigentlich immer und auf Dienstreisen dann sowieso in Uniform in der Öffentlichkeit bewegt.
3: Ich habe auch deswegen gefragt, weil der spätere Generalinspekteur Klaus Naumann berichtete, ihm sei Anfang der 1950er Jahre ans Herz gelegt worden, doch immer ein Säckchen Pfeffer bereit zu haben, wenn er in Uniform die Kaserne verlässt, um sich gegen etwaige Angriffe von erbosten Bürgern zu wehren. Welche Erfahrungen machen denn Soldatinnen und Soldaten heute in der Öffentlichkeit, im Alltag?
4: Also überwiegend tatsächlich inzwischen positive. Es gibt natürlich auch das ein oder andere Beispiel, aber die sind immer Einzelfälle gewesen. Ich persönlich in meiner ganzen Dienstzeit, obwohl ich mich auch viele Jahre sehr viel in Uniform in der Öffentlichkeit bewegt habe, habe nie eine negative Erfahrung gemacht. Und tatsächlich nutzen ja inzwischen sehr, sehr viele Soldatinnen und Soldaten die Deutsche Bahn in Uniform. Viel, viel mehr als noch vor 10 Jahren. Und das ist wirklich beeindruckend, wenn man sich das auf den Bahnhöfen, insbesondere freitags und sonntags, anguckt. Da kann man eigentlich keinen Bahnhof Deutschlands betreten, der mehr als 2 Gleise hat, wo man nicht mindestens einen Bundeswehrsoldaten sieht. Und da ist jetzt inzwischen tatsächlich eine deutlich positivere Resonanz aus der Bevölkerung und auch Interesse, wobei Letzteres noch größer sein könnte.
3: Sie selbst sind ja seit mehr als 30 Jahren in der Bundeswehr und Sie waren unter anderem im Einsatz in Afghanistan und in Bosnien. Was wünschen sich Veteraninnen und Veteranen denn eigentlich von der Gesellschaft? In welcher Form soll die ihnen begegnen?
4: Am liebsten ist es uns, wenn man tatsächlich auch um unseren Auftrag weiß und auch weiß, warum wir das machen. Das war gerade in den Jahrzehnten, wo wir die internationalen Kriseneinsätze hauptsächlich gemacht haben, manchmal vielleicht nicht ganz einfach, weil eventuell eben auch dem Normalbürger Deutschlands nicht ganz klar ist, warum warum die Bundeswehr bis heute im Kosovo eingesetzt ist oder eben jahrzehntelang insgesamt auf dem Balkan eingesetzt war. Auch die anderen Auslandseinsätze in Afghanistan, auch in Mali, hatten ja auch durchaus ihre, ich sag mal, ja, umstrittenen Seiten. Und dann ist es natürlich für den Soldaten, die Soldatin immer auch eine Herausforderung gewesen, das im eigenen Umfeld hier in Deutschland zu vertreten. Das hat sich aber in der Tat auch gewandelt, weil natürlich aufgrund der sich leider entwickelten sicherheitspolitischen Situation und auch der Bedrohungslage, die wir als Militärs auch deutlich als solche adressieren, auch dafür mehr Verständnis und mehr Interesse auf Seiten der Bevölkerung zeigt. Also dieses Interesse an unserem Auftrag ist uns wichtig und dass man eben den Dienst respektiert und idealerweise auch anerkennt, weil jeder von uns ja einen Diensteid ablegt, der sich auf Recht und Freiheit des deutschen Volkes bezieht. Und dann ist es schon schön, wenn das auch tatsächlich entsprechend anerkannt wird.
3: Frau Generalarzt, wenn die Bundeswehr gesellschaftlich sichtbarer wird, eben auch durch solche Tage, Tag der Bundeswehr ja auch und den Veteranentag, dann stellt sich auch die Frage, wer künftig für die Sicherheit Deutschlands sorgen soll. 260.000 aktive Soldatinnen und Soldaten in der Bundeswehr, das ist das Ziel, zusätzlich 200.000 in der Reserve. Aktuell sind es etwa 184.000 und aktive und 60.000 einsatzbereite Reservisten, also zu wenig. Warum fällt es der Bundeswehr so schwer, genügend Personal zu gewinnen?
4: Also so schwer fällt es uns nicht. Wir sind da durchaus erfolgreich und auch gar nicht unzufrieden mit uns. Also wir haben auch in den vergangenen Jahren immer jedes Jahr über 20.000 Menschen eingestellt. Das ist ehrlicherweise eine Zahl, die außer uns kein Unternehmen oder auch keine Institution in Deutschland in jedem Jahr stemmt und auch erfolgreich stemmt. Wir haben im letzten Jahr das erfolgreichste Jahr in der Personalgewinnung seit Aussetzen der Wehrpflicht gehabt, also sprich seit dem Zeitpunkt, wo eben Menschen nicht unbedingt freiwillig den Dienst in den Streitkräften angetreten haben, sind wir im letzten Jahr am größten gewachsen. Und wir haben im Vergleich zu diesem Superjahr, im letzten Jahr haben wir in diesem Jahr auch wieder über 20% Bewerbungen mehr und auch schon 10% Einstellungen mehr. Also der Dienst in der Bundeswehr, in den Streitkräften ist attraktiv. Die Menschen, die jungen Menschen vor allem interessieren sich dafür. Und das ist für uns jetzt aber natürlich kein Grund zu sagen, okay, wir können uns zurücklehnen, sondern die Anstrengungen, um auch den Dienst zu erklären, die Rahmenbedingungen zu erklären, die müssen natürlich auf dem Niveau aufrechterhalten werden. Denn wir müssen auch weiterhin wachsen. Sie haben ja die Zielzahlen gerade genannt, um dort dann zu landen.
3: Sie haben auch relativ gute Zahlen genannt, aber wie hoch ist die Abbrecherquote?
4: Auch da liegen wir durchaus in einem gesellschaftlichen Trend. Es ist heutzutage eben üblicher als früher, dass junge Menschen sich entscheiden, auch nachdem sie etwas begonnen haben, auch wieder damit aufzuhören. Da liegen wir in den Durchschnittswerten, die so im Bereich über 20% liegen. Da sind wir nicht schlechter. Und das ist natürlich für uns ein Thema, an dem wir auch weiter intensiv arbeiten, weil wir ja vorher doch deutlich darüber informieren, was junge Menschen bei uns zu erwarten haben und uns dann ja auch bei der Auswahl sehr viel Mühe geben. Und wir arbeiten auch an der Ausbildungsgestaltung intensiv, um vielleicht diesen, Wandel oder Umbruch, gerade noch Schüler oder vielleicht Student und jetzt ab morgen in Uniform in der Kaserne, um den leichter gangbar zu machen. Das wird immer so sein, dass der soldatische Dienst Spezifika hat, die vielleicht ein anderes Ausbildungsverhältnis in der Form nicht hat. Aber wir sind nicht nur zuversichtlich, sondern wir beweisen es auch jeden Tag, dass wir das eigentlich ganz gut hinkriegen.
3: Seit Januar dieses Jahres gibt es den neuen Wehrdienst. 18-Jährige erhalten jetzt Post, ob sie an einem freiwilligen Wehrdienst interessiert sind. Männer sind verpflichtet, darauf zu antworten, Frauen sind es nicht. Wie hoch ist denn das Interesse ein knappes halbes Jahr danach?
4: Also wir sind durchaus zufrieden mit der Resonanz, das vielleicht einmal vorweg gesagt. Tatsächlich bekommen wir auch die Fragebögen alle zurück oder fast alle zumindest. Also wir haben nicht die Herausforderung, dass die jungen Menschen, vor allem nicht die müssen, gemäß Gesetz, also die jungen Männer, sich da scheuen und übermäßig gemahnt werden müssen, sondern im Gegenteil, wir bekommen die Fragebögen alle zurück. Und in Teilen bildet sich das ja in den Zahlen ab, die ich gerade schon gesagt habe, dass also daraus dann tatsächlich Bewerbungen entstehen und auch Einstellungen entstehen. Also es ist noch zu früh, wirklich eine Bilanz zu ziehen, weil natürlich der Zeitlauf, also wir haben im Januar die ersten Fragebögen verschickt, jemand, der dieses Jahr die Schule beendet, befindet sich aktuell meistens in der Prüfungsphase. Der hat aktuell noch nicht so großes Interesse daran, gleichzeitig an einem Auswahlverfahren teilzunehmen, sondern das käme dann in ein paar Wochen. Und insofern ist es einfach noch zu früh, eine Gesamtbilanz zu ziehen. Aber die erste Resonanz, also Fragebogen, Verschickaktion, Ausfüllen, dass das technisch auch alles reibungslos läuft, da können wir einen Haken dran machen, dass die Fragebögen zurückkommen, machen wir auch einen Haken dran. Und wir haben auch die ersten tatsächlich im März sogar schon eingestellt. Aber um wirklich eine Bilanz zu machen, brauchen wir noch ein paar Monate.
3: 90% der jungen Männer antworten angeblich auf die Post von der Bundeswehr.
4: Nicht angeblich, tatsächlich.
3: Also 90% der 18-jährigen Männer. Aber bei den gleichaltrigen Frauen, da sind es nur 3%. Warum so wenige?
4: Der Unterschied an der Stelle, und das ist, glaube ich, tatsächlich ein entscheidender, das ist aber etwas, was wir auch früher schon mit Blick auf Frauen beobachtet haben. Frauen wissen präziser, was sie möchten, zumindest auch in diesem Altersband, über das wir meistens sprechen. Das heißt, wenn die entschlossen sind, dann sind sie auch entschlossen in die eine oder in die andere Richtung. Das heißt, die Damen, die sich bei uns dann melden, die wollen auch Soldatin werden. Und insofern haben wir auch an dem Punkt, wenn man das jetzt mal auf die Gesamtheit des Jahrganges bezieht, haben wir ehrlicherweise keine Verschlechterung zur Vergangenheit mit Blick auf den Anzahl oder den Anteil an Bewerbungen, die wir tatsächlich von Frauen bekommen.
3: Es ist jetzt 25 Jahre her, dass eine junge Frau sich das Recht erkämpfte, oder für alle Frauen eigentlich das Recht erkämpfte, ohne Einschränkung alle Laufbahnen der Bundeswehr also da einsteigen zu können. Der Anteil der Frauen in der Bundeswehr liegt jetzt aber bei 14%. Wie erklären Sie sich das? Warum ist das so niedrig?
4: Auch das muss man ja auf die Gesamtheit der Bundeswehr betrachten. Also wir haben ganz viele Soldaten männlich, die eben auch schon länger als 25 Jahre in der Bundeswehr sind und die verderben, wenn man so möchte, so ein bisschen den Schnitt. Also wir haben Bereiche, wie der Bereich, aus dem ich komme, Sanitätsdienst, wo wir einen viel deutlich höheren Frauenanteil haben, eben auch schon zu meiner Zeit einen deutlich höheren Frauenanteil hatten, der aber eben auf der Zeitachse sich nicht in den Gesamtprozenten für die Streitkräfte entsprechend auswirken kann. Wir stellen kontinuierlich jedes Jahr mehr Frauen ein. Wir haben auch den Frauenanteil in der gesamten Bundeswehr über die Jahre immer weiter gesteigert. Aber in der Tat ist es noch nicht so, dass wir die Ziele erreicht haben, die wir uns vorgenommen haben. Wir wollen ja mal mindestens 20% Frauen tatsächlich auch am liebsten in allen Bereichen sehen. Und das ist noch ein Stück zu gehen.
3: Warum wollten Sie eigentlich zur Bundeswehr?
4: Ich bin als Soldatenkind, wenn man so möchte, in der Bundeswehrwelt aufgewachsen. Ich habe erlebt, was es bedeutet, eben einen Auftrag zu erfüllen, der zu Zeiten meines Vaters ja noch im Kalten Krieg aus meiner Sicht eben auch ein bedeutsamer für unser Land, für unsere Lebensweise war und ist. Und ich weiß, worauf ich mich einlasse. Also ich hatte sehr konkrete Vorstellungen davon, was es auch bedeutet. Und deswegen ist mir vielleicht der Weg, mich zu bewerben, leichter gefallen, als das bei anderen Menschen der Fall ist. Wir haben auch die Erfahrung gemacht, dass natürlich insbesondere persönliche Kontakte, also jemanden zu kennen, der Soldat ist oder war, immer der beste Motivator ist oder vielleicht auch das Zünglein an der Waage für eine Entscheidung. Das ist mir leicht gefallen. Und am Ende des Tages war es für mich bei der Auswahl der Möglichkeiten, die ich hatte, es war der Wunsch, einen Beitrag zu leisten und die vielleicht damals aber auch naive Vorstellung, es wirklich zu können. Da bin ich mir inzwischen sicherer, dass mir das gelingt.
3: Mit welchem Argument motivieren Sie oder versuchen Sie heutzutage, junge Frauen zu motivieren, zur Bundeswehr zu gehen?
4: Es wird eine Menge in die Persönlichkeit eines Menschen investiert, vielleicht mehr als das bei vielen anderen Optionen der Fall ist, wo vielleicht eine fachliche Ausbildung im Vordergrund steht. Bei uns geht es immer auch um die Persönlichkeitsbildung, bei uns geht es immer auch um die Entwicklung, entweder als Soldat und was das eben auch für den Menschen, für die Persönlichkeit bedeutet, mit den Anforderungen an Kameradschaft. Ich habe vorhin schon gesagt, Resilienz, Krisenfestigkeit, Entscheidungen zu treffen, auch mal Dinge auszuhalten. Daran wächst man in jedem Fall und wenn man Vorgesetzten Verantwortung wahrnehmen darf, noch umso mehr. Und es gibt eine Vielzahl wirklich toller, beeindruckender Beispiele, gerade von jungen Frauen, die diese Möglichkeiten bei uns dann auch entfalten. Und insgesamt gilt für alle, aber auch da sind Frauen sicherlich affin für das Argument, dass es eben ein Beitrag ist, den man leisten kann, der auch gesamtgesellschaftlich gedacht werden kann und auch sollte und auch zunehmend muss man ehrlicherweise sagen. Und sie die Möglichkeit haben, eben da einen sinnstiftenden Dienst zu leisten. Und dass das für die heutige Generation mindestens den gleichen Stellenwert hat wie auch Dinge wie Bezahlung oder eben Qualifikationsmöglichkeiten. Das sehen wir ja an allen Stellen.
3: Ein ketzerischer Gedanke. Die Ukraine führt gar nicht so weit von uns entfernt, nicht mal eine Tagesreise, einen Abwehrkampf gegen einen Angreifer und zwar auch mit unbemannten Systemen. Braucht es in Zukunft überhaupt noch Soldaten?
4: Das ist eine total spannende Diskussion, die auch gerade im Bereich der Militärs und Militärexperten intensiv geführt wird. Ich glaube, die beste Antwort zur jetzigen Zeit ist, dass das Wesen des Krieges sich durch unbemannte, egal ob Luftfahrzeuge, Landfahrzeuge oder Wasserfahrzeuge, nicht verändert. Die Art, wie der Krieg geführt wird, allerdings schon. Am Ende geht es immer darum, um was es geht. Geht es darum, tatsächlich eine Region, wir sagen immer einen Raum, also einen bestimmten Bereich, mit militärischen Mitteln einzunehmen oder auch zu halten, dass das nicht ohne Menschen geht. Das zeigt ja bedauerlicherweise auch dieser wirklich menschenverachtende Angriffskrieg, den Russland gegen die Ukraine führt. Wir sprechen ja auch öffentlich über den Blutzoll auf beiden Seiten. Und das zeigt bei aller Automatisierung und bei allen unbemannten Systemen, dass es am Ende nicht ohne Menschen geht. Aber die Art, wie Kriege geführt werden, die verändert sich tatsächlich.
3: Frau Generalarzt, Sie sind auch zuständig für die Reserve. Die soll ja auch ausgebaut werden und soll künftig auch eine noch wichtige Rolle spielen. Was soll sie denn künftig tun?
4: Die Reserve wird künftig integraler Bestandteil der Streitkräfte und der Streitkräfteplanung sein. Das klingt jetzt trivial, ist es aber nicht. Also das liegt ja schon am Wort Reserve. Man denkt immer, das ist quasi etwas, auf das ich zurückgreife, wenn ich es dann irgendwann brauche. Und so eine Art Ersatzmannschaft. Das ist aber tatsächlich mit Blick auf das, was wir in der Reserve künftig brauchen, überhaupt nicht mehr der Fall, sondern es wird Aufgaben geben und zwar vor allem im Rahmen dieser Drehscheibe Deutschland. Wenn wir also unsere Rolle hier nehmen und mit Blick auf die NATO-Ostflanke gucken, dass also alliierte Streitkräfte durch Deutschland durch müssen, das ist das, was wir als Drehscheibe bezeichnen. Dort wird die Reserve eine maßgebliche Rolle spielen und zwar nicht als Ersatzmannschaft, sondern das sind die, die ab Stunde 1 da sein müssen, um diesen Aufmarsch überhaupt zu ermöglichen. Und da geht es darum, dass Absicherungsaufgaben wahrgenommen werden. Da geht es um Absicherung auch von Kasernen hier. Es geht um Absicherung von Flughäfen hier, von Eisenbahn, Verladestationen, von Straßen, von Kreuzungen, von Autobahnkreuzen. Und solche Dinge muss man sich da vorstellen. Und das wird ohne die Reserve überhaupt nicht funktionieren. Und auch dafür ist der neue Wehrdienst so unfassbar wichtig, weil das eben im Wesentlichen die Aufgabe dieser neuen Wehrdienstleistenden sein wird, die in diesem Jahr ihren Dienst begonnen haben. Und auch das ist quasi der Brückenschlag in die Gesellschaft, weil es eben auch nicht nur eine militärische Aufgabe, sondern eine gesamtstaatliche Aufgabe mal mindestens ist, weil all die Dinge, die ich gerade beschrieben habe, funktionieren eben auch nur mit den zivilen Verantwortlichen, mit der Verwaltung, wenn wir über Schwertransportgenehmigungen etc. pp. Sprechen. Und ist also auch ein gutes Beispiel für dieses Miteinander zivil-militärisch, ja, was uns jetzt eben hilft, diese Aufgaben alle zu erledigen.
3: Drehscheibe Deutschland, das ist ja nicht nur eine abstrakte Idee. Schon in 3 Jahren könnte Russland die NATO angreifen, sagt ihr Chef, der Generalinspekteur Breuer. Ist die Bundeswehr darauf schon vorbereitet?
4: Die gesamte NATO hat Pläne, ich sage nicht in der Schublade, weil das ein bisschen passiv klingt, sondern tatsächlich Pläne, die maßgeblich sind jetzt auch für die Aufstellung der Streitkräfte, für Übungen, die aktuell schon laufen, die exakt auf jedes Szenario angepasst zugeschnitten sind. Das Jahr 2029 ist eines, wo sich die gesamte NATO und die dortigen Experten einig sind, in dem Russland in der Lage sein könnte, NATO-Territorium anzugreifen. Das heißt nicht, dass es so sein wird und auch nicht, dass es so sein muss. Aber es heißt eben, dass wir uns darauf vorbereiten müssen. Denn das zeigen auch die militärischen Konflikte, die wir jetzt zu dieser Zeit leider sehen müssen, dass eben die Frage von militärischer Stärke und Abschreckungsfähigkeit und vorbereitet sein auf solche Dinge maßgeblichen Einfluss darauf hat, ob es halt stattfindet oder nicht. Und deswegen ist es heute schon so, dass auch die Bundeswehr in der Lage ist, ihren Verteidigungsauftrag, den sie im Rahmen der NATO hat, auszuführen. Trotzdem müssen wir größer werden, trotzdem müssen wir noch mehr Fähigkeiten entwickeln, damit wir das noch besser können. Aber im Prinzip sind wir heute schon darauf vorbereitet.
3: Aber alleine können wir Deutschen, die deutsche Bundeswehr, das nicht stemmen, auch nicht im Verbund mit anderen, mit den anderen europäischen Verbündeten, sondern es braucht den stärksten Verbündeten, die USA. Der zieht aber Soldaten aus Europa ab und lässt Zweifel am Zusammenhalt der NATO aufkommen. Was ist das Bündnis dann noch wert?
4: Das deutliche Signal, und ich habe ja vorhin schon erwähnt, ich war letzte Woche ja auch in den USA, ist die Erwartungshaltung, dass

0: die Europäer einen größeren Beitrag leisten müssen als bislang. Und Einigkeit darüber, die besteht. Wir versuchen uns bestmöglich mit allen Alliierten abzustimmen und dann eben auch darauf zu reagieren, wenn sich da Veränderungen ergeben. Aber es gibt überhaupt gar keinen Dissens darüber und der wird auch von amerikanischer Seite an der einen oder anderen Stelle immer wieder bestätigt und betont, das geht manchmal ein bisschen unter in der großen Diskussion, dass es den Zusammenhalt weiterhin gibt und auch die Bereitschaft der Amerikaner in Europa ihren Beitrag zu leisten. Aber gleichzeitig, das ist schon richtig, sind sie sehr forsch und fordernd, wenn es darum geht, die Europäer zu motivieren und zu animieren. Aber das ist ein dialogisches Prinzip.
1: Aber zum Beispiel ein Tomahawk, der eigentlich nach Deutschland geliefert werden sollte, der wird nicht geliefert. Was sagt denn das über die Abschreckungsfähigkeit gegenüber Russland? Ist das nicht ein schwerer Schaden?
0: Also erstens stellt es sich insofern schon differenzierter und das sollten wir auch so betrachten, dass es um Fähigkeiten in Teilen geht, die noch gar nicht in Europa waren, sondern die geplant waren. Und dieses geplant hatte auch tatsächlich schon ein gewisses Fragezeichen daran. Und nichtsdestotrotz, und das ist ja auch kein Geheimnis, arbeitet die Europäische Union auch gemeinsam, viele Nationen in den letzten Jahren intensiv an dem Thema, eigene Fähigkeiten aufzubauen. Das tun wir auch. Und der Anspruch, den wir haben, ist, dass mit unseren amerikanischen Partnern und den Fähigkeiten, die ja heute schon in Europa sind, amerikanischerseits, und die auch unverändert hier sind, das so zu koordinieren, dass es keine Lücke geben soll. Und das ist auch die Absicht der Amerikaner, das nicht zuzulassen, weil auch Amerika hat kein Interesse an einem instabilen Europa oder an einer anderen Sicherheitslage in Europa als derzeit.
2: Das war die Stellvertreterin des Generalinspekteurs der Bundeswehr, Nicole Schilling, im Gespräch mit Sabina Mattei. 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
2: Nach dem Bekanntwerden der Reformvorschläge der Rentenkommission am Wochenende hat nun eine Debatte über die Empfehlungen begonnen. Die Gewerkschaften lehnen Teile des Konzepts strikt ab. Einigen Fachleuten aus der Wirtschaftswissenschaft geht es nicht weit genug. Die Kommission regt zum Beispiel an, das Eintrittsalter an die durchschnittliche Lebenserwartung zu koppeln. Offiziell soll die Kommission ihre Vorschläge am Dienstag präsentieren. Unsere Gastautorin bei den Standpunkten ist heute Miriam Holstein, stellvertretende Chefin Politik bei der Bild. Sie meint, die Umsetzung der Reformvorschläge könnte die vielleicht letzte Chance der Bundesregierung sein, zu zeigen, dass sie wirklich etwas verändern könne.
4: Die Reformvorschläge der Rentenkommission sind mutig genug, um ein dysfunktionales System wieder zukunftsfest zu machen und zugleich mit Augenmaß entworfen. Auch die Kopplung des Renteneintrittsalters an die steigende Lebenserwartung ist moderat gestaltet. Der erste Jahrgang, der erst mit 70 in Rente gehen könnte, ist der von 2022. Die Betroffenen haben also Jahrzehnte Zeit, sich auf die Veränderungen einzustellen. Jetzt kommt es auf die Umsetzung an. Bundeskanzler Friedrich Merz und Arbeitsministerin Bärbel Baas müssen die Reform entschlossen vorantreiben, Widerstände aushalten und zugleich die Menschen im Blick behalten, die körperlich besonders belastende Arbeit leisten. Gelingt das, könnte auch das zurückkehren, was diese Regierung so dringend braucht: Vertrauen in die Politik und in die Zukunft.
2: Die Meinung von Miriam Holstein, stellvertretende Chefin Politik bei der Bild-Zeitung. Nach Ansicht des Reutlinger Generalanzeigers führt kein Weg an harten Einschnitten vorbei, wenn die Altersversorgung noch irgendwie gerettet werden soll.
5: Um den Schmerz etwas zu lindern, verspricht die Regierung, die Rentenreform in ein weitreichendes Reformpaket einzubetten, das mit Steuersenkungen, Impulsen für den Arbeitsmarkt und Entbürokratisierung für Entlastung sorgen soll. Doch Versprechungen allein werden nicht genügen. Noch immer warten die Bürger auf das einst versprochene Klimageld, das die Belastungen der industriellen Transformation sozialgerecht abfedern sollte. Diesmal wird die Regierung liefern müssen, will sie nicht riskieren, das klein wenig Vertrauen zu verspielen, das ihr noch geblieben ist.
2: Die Neue Osnabrücker Zeitung spricht von schmerzhaften, aber notwendigen Maßnahmen, die von der Rentenkommission empfohlen werden.
5: Ein Vergnügen wird es für die Menschen in Deutschland nicht, wenn die 30 Vorschläge zur Rettung der Rente umgesetzt würden, die die Experten der Bundesregierung machen wollen. Die deutsche Rentenversicherung rechnet bis 2040 mit einer Beitragserhöhung um 2,5%, wenn sich nichts ändert. Diese Entwicklung soll die Reform der Rentenkommission mit im Vergleich zur vorhergehenden Debatte überraschend moderaten Maßnahmen abdämpfen. Leider hauptsächlich, indem länger gearbeitet wird.
2: Das waren die NDR-Info-Standpunkte, zusammengestellt von Peter Behrendt. Und das war es auch von mir in der ARD-Infonacht. Mein Name ist Maja Weber und ich übergebe jetzt das Mikro an meinen Kollegen Sven Hasenclever, der Sie weiterhin gut informiert durch die Nacht bringt. Machen Sie es gut.

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1: Um 2 Uhr mit Milad Kupay. In der Schweiz ist die Verhandlungsrunde zwischen den USA und dem Iran über ein Kriegsende kurz nach ihrem Beginn unterbrochen worden. Die iranische Delegation verließ das Hotel, wo die Gespräche stattfanden, aus Protest gegen neue Drohungen von US-Präsident Trump. Aus der Nachrichtenredaktion Jonas Valentin Weber.
2: Trump hatte die iranische Führung aufgefordert, dafür zu sorgen, dass die Hisbollah-Miliz im Libanon so wörtlich keinen Ärger mehr macht. Er bezeichnete die Hisbollah als hochbezahlte Stellvertreter des Irans und warnte vor neuen US-Eingriffen auf die Islamische Republik. Laut einem US-Diplomaten soll aber weiter verhandelt werden. Aus dem Umfeld der iranischen Delegation war Ähnliches zu hören. Und auch US-Vizepräsident Vance hatte zum Auftakt davon gesprochen, dass beide Seiten sich angenähert hätten.
1: Die Gewerkschaften kritisieren die Reformvorschläge der Rentenkommission. Verdi-Chef Wernicke sprach von einem Schritt in die falsche Richtung. So gehe ein höheres Renteneintrittsalter an der Lebenswirklichkeit der arbeitenden Menschen vorbei. Die Rentenkommission regt zum Beispiel an, das Eintrittsalter an die durchschnittliche Lebenserwartung zu koppeln. Zudem sollen auch Selbstständige und Beamte in die gesetzliche Versicherung einzahlen. Die Deutsche Krankenhausgesellschaft warnt angesichts der Sparpläne der Regierung im Gesundheitswesen vor weitreichenden Folgen für viele Kliniken in Deutschland. Verbandschef Gass sagte dem Redaktionsnetzwerk Deutschland, durch das Sparpaket sei die Existenz der Hälfte aller Krankenhäuser bedroht. Aus der Nachrichtenredaktion Torben Müller.
3: Gass wird in dem Interview deutlich. Würden die Pläne von Gesundheitsministerin Waken unverändert kommen, müsste jede zweite Klinik akut mit der Pleite rechnen. Das würde gleichzeitig bedeuten, dass etwa 140.000 Beschäftigte keinen Job mehr hätten. Experten gehen laut Gass in einer aktuellen Studie davon aus, dass die Erlöse der Krankenhäuser im kommenden Jahr als Folge der Sparpläne um 8% sinken. Viele Kliniken, die im Rahmen der Reform eigentlich erhalten oder umgewandelt werden sollten, würden vorher aufgeben müssen.
1: Bei der Fußball-Weltmeisterschaft wartet Belgien weiter einen Sieg. Gegen den Iran kam das Team nicht über ein 0:0 hinaus. Vor dem Anpfiff hatten vor dem Stadion in Los Angeles sowohl Anhänger als auch Gegner des iranischen Regimes demonstriert. Auch im Stadion kam es zu Protesten. Vorher hatte Spanien den ersten Erfolg gefeiert. Der Mitfavorit auf den WM-Titel gewann mit 4:0 gegen Saudi-Arabien. Im Spiel zwischen Uruguay und Kap Verde steht es kurz vor Schluss 2:2. Das waren die Nachrichten. Und das Wetter in Deutschland. Im Norden trocken, in der Mitte und im Süden Schauer und Gewitter. Tiefstwerte 22 bis 10 Grad. Tagsüber heiter bis wolkig, 22 bis 38 Grad. Es ist 2:03 Uhr.
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